0: man weiß auch nicht, wie man es anders formulieren soll. Doch, einer hat es anders formuliert. Das war der amerikanische Außenminister Marco Rubio, der am 7. Oktober, also vorgestern, in Griechenland vor der Akropolis eine Rede gehalten hat. Und manche haben die als nostalgisch bezeichnet, anderen war sie unbequem. Rubio sprach davon, dass der Westen nach unten baue, anstatt nach oben. Und das war alles, was er sagte, eine schwere Anklage vor großer Kulisse. Es war eigentlich eine Abrechnung mit dem niedergehenden Westen. Und hinter ihm direkt sah man den Parthenon. Das ist ja der berühmte Tempel der sogenannten Göttin Athene auf der Akropolis. Und in dieser Kulisse stand Rubio und sagte wörtlich: Die Männer, die den Parthenon schufen, bauten nach oben. Sie hielten es für das höchste und edelste Streben im Leben, alle anderen zu übertreffen, danach zu streben, in allen Dingen der Beste zu sein. Was sagst du zu diesem gewichtigen Satz von Rubio? Ist das Rhetorik oder steckt auch, sagen wir mal, eine Diagnose drin?
1: Also ich würde sagen, da steckt sogar eine folgenschwere Diagnose drin. Und sie ist härter, als die meisten hören wollen. Rubio beschreibt hier im Kern den Bruch des Grundprinzips nachhaltig erfolgreicher Völker, das auch Athen übrigens erst hervorgebracht hat. Das ist nämlich Streben nach Exzellenz, also nach dem Besten, als Organisationsprinzip des bürgerlichen Lebens. Die antike Stadt Athen ist da aus meiner Sicht eine optimale Arena, die Rubio da gewählt hat. Dieser Ort steht nämlich für den Wettbewerb in poetischen Dichtungen, in der Bildhauerei, in der Athletik, Olympiade kommt von dort, Staatskunst, aber auch Krieg. Das gesunde Prinzip dahinter lautet: Der Beste, der Stärkste, der Schönste sollte sichtbar werden. Wer das heute ausspricht, der gilt schnell als grausam. Und genau das ist die falsche Abbiegung, die die heute moderne Westgesellschaft nämlich gewählt hat.
0: Er sagte ja auch ganz unmissverständlich, dass wir uns mehr mit dem Komfort der Schlechtesten beschäftigten, als mit dem Potenzial der Besten. Und Rubio interpretiert sogar, dass die Mittelmäßigen die Außergewöhnlichen als Geisel halten. Da fällt mir die geplante Abschaffung der Schulnoten durch die Linken ein. Ist das überzogen?
1: Nein, das ist überhaupt nicht überzogen. Aus meiner Sicht ist das auch die präzise Beschreibung dessen, was aus dem westlichen Bildungswesen, aus großen Teilen der Verwaltung und auch aus der öffentlichen Moral geworden ist. Früher galt ja, wer mehr kann, mehr riskiert, mehr leistet, der wird gefördert. Der wird geehrt, mit Verantwortung betraut. Und heute gilt eigentlich oft das Gegenteil. Quoten, denken wir an die Frauenquoten in der Politik und so weiter, Nivellierung der Noten, Abschaffung von Wettbewerb, Schutz vor Scheitern. Und das sind keine neutralen Korrekturen. Das ist eine systematische Bevorzugung der Trägen und der Mittelmäßigkeit und derjenigen, die mit Anstrengung nichts anfangen können. Die Elite wird nicht mehr als Ressource behandelt, sondern als Problem, das man entschärfen muss, damit sich niemand schlecht fühlt.
0: Ich glaube, ganz viele, die das jetzt hören und die Rede von ihm nicht gehört oder gelesen haben, fühlen sich jetzt bestätigt. Denn das ist ja die Umkehr des Leistungsprinzips, welche den Westen schon länger erfasst hat. Man sieht es ja auch an der Auswahl der charakterlich geeigneten Persönlichkeiten in der Politik beispielsweise. Fragt man sich auch, wo das Leistungsprinzip geblieben ist. Vielleicht spielt Rubio damit auch an auf die vielen unfähigen und charakterlich verwerflichen Politiker. Das sind ja diese Menschen, die in ein Amt gesetzt werden, ohne eigentlich auch vorher eine gute Ausbildung gehabt zu haben. Früher war es anders, jetzt ist es so. Und er spricht von dem sogenannten Thymos, vom Feuer aus Leidenschaft, aus Stolz und Mut. Und ohne ihn, ohne diesen Thymos, sagt Rubio, verlieren die Nationen den Willen zu kämpfen und damit den Willen zu überleben. Sehr kluge Worte. Würdest du das aus empirischer Sicht, also nicht nur theoretisch abgeleitet, unterstreichen?
1: Na klar, wir haben es gerade anhand alleine nur von Berlin diskutiert. Ja, natürlich. Wer die Besten dem Durchschnitt

0: unterordnet. Der bekommt am Ende Institutionen, die von den Durchschnittlichen und den Schlechtesten geprägt sind. Das sehen wir jeden Tag. Also Schulen, die Leistung bestrafen, Universitäten, die Standards senken, Behörden, die Kompetenz hinter Identität und Befindlichkeit stellen oder Armeen und Industrien, die verkümmern, weil Anspruch als Zumutung gilt. Also ich will an diesem Beispiel mal deutlich machen, was ich meine. Die Griechen haben die Trümmer der alten Akropolis nicht weggeworfen, sondern daraus den Parthenon gebaut, nämlich diesen großen Athena-Tempel. Also nachdem die Perser, das waren ja damals 480 vor Christus, die Akropolis niedergebrannt hatten, da haben die Athener die Trümmer bewusst in die Fundamente des neuen Parthenon eingebaut, als sichtbares Denkmal an die Zerstörung. Wer da heute mal rangeht, der kann immer noch die Brandspuren auf einigen Steinen erkennen übrigens. Diese Metapher, die wird von freien universitären Denkern sehr oft genutzt, vernünftige, klare Denker, wenn es nämlich um Resilienz geht. Aus dem, was einen getroffen hat, etwas Stärkeres zu bauen, statt es zu verdrängen. Also in der heutigen modernen westlichen Welt, wie wir sie nennen, da ist es ja so, dass wir die Bruchstücke unserer eigenen gescheiterten Ansprüche einsammeln, aber dann begraben, damit niemand mehr an ihnen scheitern kann. Und das Ergebnis ist dann eine Zivilisation, die sich ihrer eigenen Maßstäbe anfängt zu schämen und deshalb die Versager belohnt, während die Fähigen lernen, sich klein zu machen.
1: Also das sind ja auch philosophische Gedanken. Andreas, diesen Besuch von Rubio dort in Griechenland, diese Rede, die er gehalten hat, die auch im Ausland wesentlich häufiger aufgegriffen wird in den Medien als jetzt im deutschsprachigen Raum. Was steckt dahinter? Kurze Zwischenfrage, denn ist es eventuell Trump, der mit dahinter eben steht und sagt, wir versuchen mit letzter Kraft, den Westen herauszureißen. Andernfalls ist es zu spät.
0: Also ich kann es mir gut vorstellen. Donald Trump wird ja zurzeit von allen ziemlich platt gemacht. Es ist ja immer einfach, Personen platt zu machen, mit denen man nie in Kontakt kommen kann, weil sie einfach zu weit weg sind aufgrund ihrer Position in diesen hierarchischen Strukturen, die ja senkrecht laufen statt waagerecht. Also ich glaube schon, denn man kann von Donald Trump halten, was man will. Ich glaube auch, dass die alte Schule da bei ihm noch stark ausgeprägt sind. Auch wenn ich längst nicht mit allem einverstanden bin, was er da gerade so macht. Aber an dieser Stelle ist das eine große Warnung, interessanterweise von einem amerikanischen Außenminister gegenüber Europa, welches durch die EU als Lobbyorganisation unter dem Deckmantel der NGOs als Schattenregierung gerade einen europäischen Suizid begeht.
1: Tja, Rubio verbindet ja in seiner Rede seine US-Außenpolitik auch mit den Themen Grenzen, Industrie, Verteidigung und Souveränität. Ist das derselbe Mechanismus?
0: Das ist genau derselbe, ja. Wer im Inneren einer Hierarchie die echte Leistung leugnet, der leugnet sie auch nach außen. Das Ergebnis sehen wir doch in Europa jeden Tag. Man öffnet Grenzen, ohne zu fragen, wer kommt und was er mitbringt. Man lagert Industrie aus, weil Härte und Konkurrenz unangenehm sind. Man lässt Streitkräfte verfallen, weil Stolz auf eigene Stärke als peinlich gilt. Wenn man das Thema Streitkräfte in Europa heute zwar diskutiert, dann nur unter der Überschrift einer Kriegstüchtigkeit, indem man Nachbarvölker wie Russland ohne Beweise zum Todfeind erklärt. Und das ist wiederum auch ein Ergebnis der politisch korrekten Abrichtung, indem man das Wort Nationalismus pauschal zu einem Schimpfwort erklärt hat. Das muss hinterfragt werden. Und deshalb rissen vor allem die Deutschen als Vorzeigebeispiel dieser Massenverdummung auch ihre Denkmäler nieder. Die Deutschen verurteilten im Bausch und Bogen ihre Geschichte. Und an zu vielen Orten, da lehrt man den Kindern, sich der Länder zu schämen, deren Erbe sie sind.
1: Ja, die USA befinden sich ja genauso in dieser Art Vakuum. Die versuchen, diese Muster zu brechen. Trump favorisiert ganz offenbar eine sogenannte Erfolgskompetenz. Er baut auf Wettbewerb. Er versucht auch, sein Land wieder mehr in die nationalen Interessen zu bringen. Und Rubio sagte in seiner Rede, unter Trump habe Amerika die Wahl getroffen, Lieferketten zurückholen, reindustrialisieren, Technologie wieder ernst nehmen, Verteidigung wieder ernst nehmen.
0: Naja, also ob das gelingt, ist offen, denn der Verdummungsgrad beispielsweise durch Universitätsindoktrinierung hat weltweite schwerste Schäden verursacht. Aber man sieht bei ihm natürlich schon Veränderungen und die sind gut. Das heißt, die Wirtschaft steigt trotz aller dieser ganz großen Probleme, Massenüberschuldung und so weiter. Das Problem ist, die linke Politik ist eine Massenvernichtungswaffe gegen gesunde Gedankengänge. Die heutigen Universitäten zeigen deutlich, wie das Copy-and-Paste-System die kreativen wissenschaftlichen Entwicklungen schwer geschädigt haben. Der Student muss vor seinem Professor quasi das wiedergeben, was er auswendig gelernt hat. Er darf keine eigene Kreativität haben. Das ist unerwünscht. Denken wir an die Klimahysterie, da wird es deutlich. Gäbe es einen offenen wissenschaftlichen Diskurs, dann würden die stumpfsinnigen Klimamodelle schnell zusammenbrechen durch eine wissenschaftliche Überprüfung. Aber das findet nicht statt und so greift eine Fehlstellung dann in die nächste.
1: Man guckt richtig zu, wie alles in Dutt geht. Und Marco Rubio zieht zu diesem Thema noch mehr Beispiele des antiken Griechenlands heran, um die Verfehlungen der heutigen westlichen Welt in den Vergleich zu stellen. Zum Beispiel erinnert er in Anlehnung an den tapferen spartanischen Widerstand im Krieg gegen die Armeen von Xerxes, an deren Versprechen von Leben, Vermögen und Ehre. Das Ganze klingt ja irgendwie nach einer Welt, die wir hier alle schon hinter uns gelassen haben.
0: Genau genommen haben wir sie nicht hinter uns gelassen, sondern wir haben sie verraten und nennen den Verrat dann Fortschritt. Die griechischen Städte, die verlangten von ihren Bürgern bestimmte Eigenschaften. Ich habe ja eine sehr hohe Affinität zu Griechenland, das wissen wahrscheinlich auch viele, also die mich kennen, wissen das. Sie belohnte, wer sie erfüllte und ließ scheitern, wer sie nicht erfüllte. Und das ist kein Märchen von Grausamkeit, das ist die Bedingung dafür, dass überhaupt etwas entsteht, was dann später als Kultur gilt. Wer stattdessen die Trägen, die Unwilligen und die geistig Anspruchslosen zum Maßstab macht, der bekommt keine gerechtere politische Landschaft. Er bekommt dann Ruinen durch die eigene Entscheidung, niemanden mehr zu fordern. Also entschuldige, dass ich hier so einen philosophischen Ausflug vornehme, aber diese Rede von Rubio, die inspiriert mich geradezu in diesen Gedanken, die man uns abgewöhnt hat. Ich selbst habe ja viele Jahre anhand der historischen Daten aus dem antiken Griechenland das Thema Demokratie auch versucht eigen zu studieren, um dieses geflügelte Wort überhaupt erst einmal zu differenzieren. Das ist ja auch so ein Thema, unsere Demokratie, das gehört da unmittelbar mit rein. Ich sitze oft kopfschüttelnd vor dem Bildschirm, wenn ich Dialoge in deutschen Talkshows höre oder einen Bundespräsidenten Steinmeier, der offenbar nicht im Entferntesten durchblickt hat, was Demokratie überhaupt bedeutet. Aber ich will jetzt kein neues Feld aufmachen.
1: Für alle, die die ganze Rede sich anschauen, anhören wollen, wir haben die in unserem Kanal eingestellt. Es gibt diese Rede auch in mehreren deutschen Übersetzungen mit KI-Stimmen und so weiter. Aber es ist schon eine lohnenswerte Sache, sich das mal näher anzuschauen. Und ein bisschen Wehmut kommt dabei hoch. Wehmut darüber, was wir tatsächlich, was du gerade gesagt hast, verraten haben, weggegeben haben, uns haben wegnehmen lassen, ohne Widerspruch. Und ja, da sind die Krallen dann schnell da und ziehen es mit einem Ruck runter. Andreas, was Aktuelles, da wird ja gerade eine neue mediale Sau durchs Dorf getrieben. Vor 3 Tagen, am 6. Oktober, wurde der Ex-BND-Chef August Hanning medienwirksam festgenommen. Kameras waren direkt dabei. Und medienwirksam ist auch das Stichwort, denn es fällt immer wieder auf, wie die Medien extrem schnell reagieren, wenn es Fälle gibt, die politisch genutzt werden sollen. Die Zeit hatte ja ein Jahr vorher das Haus des Ex-BND-Chefs besucht und da ging es um den Blockprozess, weil die Erbin dieser Steakhouse-Kette Kontakte zu dem Ex-BND-Chef Hanning gehabt haben soll. Wie hast du die Festnahme von Hanning wahrgenommen?
0: Das ist wieder so ein Punkt der Erosion der Rechtsstaatlichkeit und der gesunden Strukturen. Also stellst schon mal als erstes die richtige Frage. Warum war die Presse so schnell informiert? WDR, der Spiegel, die FAZ, Bild, die waren sofort dabei mit großen Schlagzeilen. Und da stellt sich für mich die Frage, wurden diese Medien im Vorfelde informiert? Und für mich entstehen hier Erinnerungen an die fragwürdigen Aktionen der damaligen Armbinden-Innenministerin Nancy Faeser, als die Presse mit Kamerateams vor Ort waren, weil man das britische Kompaktmagazin vom Innenministerium verbieten wollte.
1: Nicht das britische.
0: Das kritische, Entschuldigung. Mein Vertrauen in die Politik und die deutschen Mainstream-Medien hat ja längst die Nulllinie erreicht. Sorry, das war natürlich kritisch, nicht britisch. Ja,
1: er hat sich ein paar Stichpunkte aufgeschrieben, hat eine Brille auf und die Brille, ich glaube, du brauchst eine andere Sehschärfe. Das scheint mir, oder? Kann das sein? Siehst du alles klar?
0: Ich kann alles gut sehen, ja.
1: Behauptet
0: aber mich hätte so aufgeregt, die vorherigen Themen wie Deutschland abgelehnt.
1: Ach so, ja, das kann ich natürlich auch verstehen. Aber wir gehen nochmal auf das Thema zurück. Es wird ja im Moment in den Massengazetten eine riesen Propaganda gefahren, obwohl man ja wohl mehr Fragen zu den Vorwürfen hat als Antworten. Und der ehemalige Verfassungsschutzpräsident Hans-Georg Maaßen, der hatte bereits in einem Interview, das hatten wir auch eingestellt, ganz konkrete Fehler in der Berichterstattung bemängelt. Zum Beispiel wird da ein Büroleiter von Hanning genannt, der aber, so sagt Maaßen, gar kein Büroleiter war, sondern nur ein höherer Beamter, aber ohne Zugriff auf sensibelste Informationen des Auslandgeheimdienstes BND.
0: Ja, also da widerspricht natürlich die Bundesanwaltschaft sehr klar und sagt, der war wohl Büroleiter, aber das Ganze ist schon ein bisschen kurios. Und wie der Herr Maaßen, der ja den verhafteten Ex-BND-Chef Hanning offenbar gut kannte, so deutlich machte, dass er sich nicht vorstellen könne, dass es sich hier um einen Spionagefall tatsächlich handelt.
1: Ja, es gibt ja auch viele gerade freie Medienvertreter, die sagen, wir müssen jetzt mal abwarten, was steht denn eigentlich wirklich im Raum. Es ist ja oft so, dass einfach mal ein Exempel statuiert wird, um vielleicht auch eine Art Abschreckungscharakter zu entwickeln. Was wäre denn aus deiner Sicht für eine These möglich, warum er verhaftet wurde?
0: Naja, also aufgrund der konservativen Entwicklungen in Deutschland, AfD-Wähler werden immer größer und so weiter. Das heißt, die Demokratie kommt wieder nach Deutschland, bei deren prognostizierter Weiterentwicklung die Gefahr natürlich besteht, dass die eventuellen dramatischen Korruptionsfälle und Hochverrat vieler aktueller großer Funktionsträger ans Tageslicht kommen könnten, die bis zum Kanzleramt inklusive Kanzler ebenfalls greifen könnten. Das schließe ich nicht aus, dass man hier härteste Mittel anwendet, eventuell sogar Kriminelle, um einer eigenen Anklage zu entgehen.
1: Also richtig, verstehe ich das jetzt nicht, was du damit meinst. Vor allem im Zusammenhang mit Hanning. Was hat das denn mit ihm zu tun?
0: Also August Hanning war BND-Präsident ja von 1998 bis 2005. Danach war er dann Staatssekretär im Innenministerium bis 2009. Und jetzt kommt ein wichtiger Zusammenhang. Hanning äußerte sich nach dem Ausscheiden aus dem Amt regelmäßiger als Experte in den großen Medien zum Thema Russland und Russlandkrieg, zum Thema Ukraine, zum Thema Nord Stream Terroranschlag und der europäischen Verteidigung. Und er gilt als großer Kritiker gegenüber der politischen und diplomatischen aktuellen Handhabung, genau bei diesen Themen. Und als Geheimnisträger wird er die, als BND-Chef natürlich, wird er die Zusammenhänge der öffentlichen Narrative sehr gut einschätzen können. Und daraus entsteht für mich die Möglichkeit, dass man solche Geheimnisträger aus dem Weg räumen will, zum Beispiel durch Inhaftierung. Am deutlichsten kritisiert wurde Hannings These übrigens zum Anschlag auf die Nord Stream Pipelines, nämlich 2022. In Interviews mit der Welt hatte er, ich glaube 2024, erklärt, die Tat sei nur mit logistischer Unterstützung von Land aus möglich gewesen und setzte dann Absprachen auf höchster Ebene zwischen der Ukraine und Polen voraus. Konkret nannte er Selenskyj und den damaligen polnischen Präsidenten Duda als informiert. Und Polen habe zudem einen von deutschen Behörden gesuchten ukrainischen Verdächtigen ja ausreisen lassen, um die eigene Beteiligung zu vertuschen. Und polnische Stellen wiesen das natürlich zurück und waren außer sich, als Hanning diese Sichtweisen veröffentlichte.
1: Also ich würde mal sagen, wir stoppen an dieser Stelle. Wir stellen freundlich das Thema erstmal zurück und warten, was noch an Informationen zu diesem Vorfall kommen wird und kommen könnte. Auf jeden Fall ist es dubios. Nächstes Thema, der Ukraine-Krieg. Der zeigt sich immer heftiger, immer erbarmungsloser. Und Russland hat ja seit einigen Wochen noch mal einen draufgelegt. Und die Journalisten bei der Welt, die sind jetzt am Spekulieren und sagen, wenn Putin jetzt seine Geheimwaffe holt, General Armageddon, dann wird es ganz eng. Also, es gab in den letzten Tagen schwere Angriffe auf die Energieinfrastruktur. Die ukrainische Hauptstadt Kiew ist in ein Blackout-Chaos gestürzt. Es gab Gerüchte über eine Rückkehr von diesem Armeegeneral Sergei Surovikin. Und das Ganze sorgt für Unruhe. Und die Korrespondenten berichten aus Kiew über lahmgelegte U-Bahnen, Stromausfälle und eben die Sorge vor einem harten Winter jetzt im Ukraine-Krieg. Ja, und der Winter, der hat ja noch gar nicht angefangen. Wir haben jetzt gerade den ersten Teil des Oktobers hinter uns. Was ist da genau passiert? Es sind Wärmekraftwerke von den Russen angegriffen worden, Leitungen angegriffen worden. Alle drei große U-Bahn-Linien standen still, stundenlange Stromausfälle im Stadtgebiet. Und der Bürgermeister Klitschko fordert die Kiewer Einwohner zum Verlassen der Stadt auf. Er warnt, dass die verstärkten russischen Angriffe auf die Brücken, auf die Energieinfrastruktur und so weiter die Wintervorbereitungen der Hauptstadt gefährden. Und er forderte Einwohner, die eine Familie außerhalb der Stadt haben, dazu auf, einen vorübergehenden Umzug in Betracht zu ziehen, während die Behörden versuchen, Ausweichheizungen, auch Vorräte bereitzustellen. Das meldet unter anderem auch die Welt. Und es heißt, die zunehmenden russischen Angriffe auf die ukrainische Hauptstadt, die die Brücken und wichtige Infrastruktur zerstört haben, haben eben Kiew jetzt vor dem Winter in einen Überlebensmodus versetzt. Das sagt Klitschko und das Ganze wird auch ziemlich dramatisch aufgezogen.
0: Ja, ich beobachte die Entwicklungen ja in dieser geopolitischen Gesamtkriegslage sehr genau. Also im Rahmen einer taktischen Umstellung in den letzten Wochen, da hat Russland seine Raketen- und Drohnenangriffe auf Kiew tagsüber ausgeweitet und dabei wichtige Brücken sowie das Stadtzentrum selbst ins Visier genommen. Das heißt, die Qualität, der Begriff Qualität ist nicht nur gut, sondern die Art, ist also schon ziemlich heftig. Es führt dazu Stromausfällen, die die Einwohner Kiews auf eine Wiederholung des letzten kalten Winters vorbereiten lassen, als bei Temperaturen von bis zu minus 20 Grad Heizung und Strom tagelang ausfielen. Das heißt, eine nächste humanitäre Katastrophe steht bevor, aber mit Ansage.
1: Ja, und es gibt dazu auch Nachrichten aus Washington. Man hofft ja immer noch mit Vorschlägen für einen Waffenstillstand in den Bereichen Energie und Getreide, diesen Stillstand, diese Agonie zu überwinden, während sich eben die Ukraine jetzt auf einen schwierigen Winter vorbereiten muss. Du hast es im letzten Podcast genannt, den Winter als Waffe. Die Russen nutzen den Winter als Waffe. Und jetzt kommen wir nochmal zu diesem Armeegeneral Sergei Surovikin. Laut britischen Medienberichten soll er, also ein sehr bekannter Militär, wie gesagt, man nennt den General Armageddon, soll der jetzt reaktiviert worden sein, um unter anderem Brücken über den Dnieper ins Visier zu nehmen. Und sollte Putin diesen berüchtigten General tatsächlich reaktiviert haben, das ist die allgemeine Einordnung der Korrespondenten, deutet das auf eine weitere Eskalation hin. Was passiert da mit den Russen im Moment?
0: Naja, mit den Russen passiert etwas, dass man sie in die Schwierigkeiten bringt, die immer dramatischer werden. Denn diese Brücke über den Dnieper hätte man schon längst natürlich zerstören können. Aber man fragt sich, warum haben die Russen darauf verzichtet? Wir dürfen nicht vergessen, es ist eine Art innerer Bürgerkrieg, der da gerade stattfindet und nicht irgendeine Eskalation. Und ich finde das sehr gut, was der Roger Köppel zum Beispiel gerade gemacht hat. Der hat sogar eine Sondersendung gemacht dazu, über die Hintergründe, wie überhaupt dieser Krieg zustande kam. Und dabei ist dann auch die Frage gestellt worden, war es überhaupt ein völkerrechtlicher Angriffskrieg, den Russland gemacht hatte? Ich finde diese Frage sehr wichtig. Es geht nicht darum, dass man damit sagt, es war keiner, sondern dass die Frage offen gestellt werden muss, um dann anhand der Entwicklungen historisch durchzubekommen, war es ein völkerrechtswidriger Angriffskrieg, dass Russland angegriffen habe, oder war das ein völkerrechtswidriger Vorgang, dass Frankreich, England und USA sich dort nicht beteiligt haben, die ja letztendlich Vertragspartner von Minsk waren? Das sind ja genau die Dinge, die diskutiert werden müssen. Minsk ist dieses völkerrechtliche Abkommen, was gewesen war. Das sind die entscheidenden Faktoren.
1: Außenminister Rubio aus den USA hat sich auch zu diesem Krieg geäußert. Er warnt, dass der noch größer, noch härter, noch erbarmungsloser werden könnte. Und die USA, die sich bis jetzt um Friedensbemühungen gekümmert hätten, sprechen jetzt davon, dass sie natürlich keine sinnlosen Friedensbemühungen weiterführen wollen. Denn er sagte, der Ukraine-Konflikt habe inzwischen ein strategisches Patt erreicht. Und eine solche Situation könne gelöst werden, entweder durch Verhandlungen, die jetzt aber auch wirklich stattfinden müssten, oder eben durch weitere Eskalationen, die weit über die bisherigen Grenzen des Kriegs hinausreichten. Und er sehe derzeit keine Aussicht auf eine ausgehandelte Lösung. Die USA würden ihre Vermittlungsbemühungen fortsetzen, allerdings eben nicht unbegrenzt. Washington werde nicht in sinnlose Prozesse investieren, wenn keine Fortschritte möglich seien, sagte Rubio vor Journalisten in Lissabon.
0: Ja, die Ukraine ist ja wirklich ein historisch wirklich gebeuteltes Land, auch wenn man mal zurückgeht in die 30er Jahre, was dort gewesen ist, da könnte man lange drüber sprechen. Ja, ich glaube, was wir zurzeit erleben müssen, ist die Eliminierung eines Volkes, nämlich der Ukrainer selbst. Ich will es nicht als Genozid bezeichnen, aber es ist eine Zerstörung, eine Auslöschung eines gesamten Volkes, und zwar inszeniert von außen in Verbindung mit korrupten Funktionären im Innern. Und das Volk bleibt dabei auf der Strecke. Und was wir hier haben, ist etwas, wo Rubio von spricht, dass diese Grenzen sich nach außen drängen könnten, über die bisherigen Grenzen hinaus. Das bedeutet nicht nur die russische Grenze und da rein, sondern auch andere Länder. Denn wir dürfen nicht vergessen, auch die Türkei spielt eine Rolle, die zum Beispiel mit der Ukraine und Russland Waffenhandel betreibt und so weiter und so fort. Dann kommt der große Konflikt mit dem Iran dazu. Und wir sehen ja immer mehr, wie sich die gesamten Dinge auch vermischen, weil nämlich gerade diese Rohstoffsituation ein Riesenproblem ist. Und da sehe ich jetzt, ich bekomme gerade ein Zeichen, ich soll nicht zu weit ausholen, aber das mache ich jetzt auch nicht. Aber das sind für mich eben halt auch ganz wichtige Hintergründe. Und diese Friedensbemühungen sind tatsächlich sinnlos, wenn die Zusammenhänge nicht endlich beim Namen genannt werden.
1: Ja, ich habe nämlich hier gerade eine Meldung, die ja direkt in diese Richtung deutet. Der slowakische Präsident Fico hat sich gemeldet und der hat vor einem katastrophalen Szenario in Europa gewarnt. Europa habe ein ernstes Dieselproblem und er ist wahrlich nicht der Einzige, der warnt. Er meint, dass Europa jetzt vor einem sehr schwierigen Herbst und Winter stehe, ein ernstes ernstes Problem habe mit Öl und mit Treibstoff. Und er erwarte in dieser Frage vor dem bevorstehenden Gipfel der Staatsmänner der Mitgliedstaaten der EU eine Lösung. Wörtliche Rede von ihm: Es ist nicht nur ein Kriegskonflikt mit dem Iran und den Vereinigten Staaten, es ist auch eine allmähliche Verringerung der Kapazität der Raffinerien, und zwar weltweit. Und er sagt, es gab eine Situation, in der die Länder, die schon immer in der Lage waren, Erdölprodukte zu exportieren, diese Produkte in großem Umfang kaufen. Und er sagt, dass der enge Zustand überhaupt im Zusammenhang mit der Lieferung von Diesel stehe, das setze den Preis weiter unter Druck. Wörtlich, ich fürchte, wir gehen in extrem schwierige, vielleicht sogar katastrophale Szenarien, wenn es um Diesel in naher Zukunft geht.
0: Ja, das glaube ich auch. Und er spricht hier nicht von Öl, sondern von Erdölprodukten. Und das ist das, was viele, glaube ich, nicht wirklich zuordnen können. Erdöl selbst ist einfach nur ein Rohstoff und der muss erst raffiniert werden. Viele Raffinerien stehen in Flammen. Wir sehen eine weltweite Veränderung, die hin auf einen globalen Lockdown hindeuten. Ich will vorsichtig sein. Wenn wir wissen, dass in den Raffinerien sowohl Kerosin als auch Diesel gleichzeitig hergestellt wird und das eine das andere immer ausschließt, dann wird es wahrscheinlich so sein, dass man in Kürze sagt, der private Verkehr wird abgeschafft. Um die Menschen noch mit Nahrungsmitteln zu versorgen, brauchen wir Diesel für zum Beispiel alte Lokomotiven oder beispielsweise auch für LKWs, um noch überhaupt eine halbwegs ordentliche Notversorgung hinzubekommen. Und der private Verkehr wird im Prinzip eingestellt. Das nächste wird dann sein, das Kerosin wird dann wahrscheinlich ausfallen für den gesamten privaten Flugverkehr. Und mich würde es nicht wundern. Und ich habe mich mit einigen Experten auch darüber unterhalten, die sich wirklich gut auskennen, die nicht ausschließen, dass von einem Tag auf den anderen alle privaten Flugzeugflotten auf dem Boden bleiben müssen. Wir brauchen nur einen Impact, der kommt, den wir noch gar nicht beurteilen können, denn keiner, nehmen wir als Beispiel 9/11, am 10. September 2001 war die Welt eine völlig andere und alle Prognosen, die man da gemacht hat für die Zukunft, sind plötzlich über den Haufen geworfen worden, weil einen Tag später ein neuer Impact kam. Und das ist der Punkt. Man hat die Möglichkeiten, hier auch einzugreifen.
1: Mit Impact meinst du sicher Einfluss?
0: Einfluss, ja. Ja, Anschlag, was auch immer.
1: Ja, ne? Ich wollte es nur übersetzen. Wir versuchen ja die deutsche Sprache hier zu bevorzugen, aber ich weiß ja selber, vor allem wenn man in einem englischsprachigen Land lebt, dann ist es manchmal nicht so ganz einfach. Deswegen, dafür bin ich ja auch da. Andreas, jetzt kommen wir noch zu einem Thema. Als ich das gelesen habe, dachte ich mir, also es ist ja nun wirklich, es gibt weltweite Spannungen, es gibt Engpässe, Energie, Raffinerien fackeln ab, es gibt kaum Dünger und so weiter. Aber das, was der Welt schwer zusetzt, ist vielleicht für andere Institutionen gar nicht so unbeliebt. Wie heißt das, was dem einen Sinn Uhl ist, den anderen Sinn Nachtigall? Der Krieg zwischen Iran und Israel hat ja die Energiemärkte durcheinandergebracht und dem französischen Energieunternehmen Total Energy hohe Gewinne beschert. Und der Chef von Total Energies, Patrick Pouyanné, der bevorzugt diese Welt voller Unruhe und Störungen gegenüber einer friedlichen Welt, hat er gesagt, am Montag beim Energy Intelligence Forum. Und dort hat er erklärt, dass die aktuellen geopolitischen Spannungen ja ganz neue Geschäftsmöglichkeiten für Energieunternehmen schaffen, die entlang der gesamten Wertschöpfungskette tätig sind, darunter Öl, Gas und Diesel. Und wie gesagt, dann sagt er wörtlich, ich bevorzuge eine Welt mit Störungen gegenüber einer friedlichen Welt. Das meldet Reuters. Sag mal, könnte es sein, dass eben gewisse Institutionen überhaupt nicht an der Beruhigung oder Wiederherstellung des Marktes interessiert sind?
0: Also ich gehe davon aus, dass es eine rhetorische Frage ist, die ich gerne beantworte. Ja, natürlich ist das vom Interesse der Unternehmen. Denn wenn wir klare Strukturen haben, ohne Störungen, können die normalen Bürger und Verbraucher und Anbieter und Raffinerieunternehmen natürlich eine klare Struktur haben, mit der sie auch kalkulieren können. Nachhaltig, langfristig klare Zahlen. Unsicherheiten führen eben halt zu Chaos und chaotische Situationen führen zu Kurssprüngen, die gar nicht sein müssen. Wenn zum Beispiel in irgendeiner Form es heißt, die Straße von Hormuz wird jetzt dicht gemacht, dann gehen ja automatisch schon die Preise nach oben, obwohl ja alles abverkauft wird, was ja schon längst raffiniert in den großen Gebinden letztendlich vorliegt, was man verkauft. Das heißt, sie haben es ja eigentlich zu billigen Preisen eingekauft. Damit kann man unglaubliche Gewinne machen. Und wir können eines sagen, es hat selten eine so große Umverteilung der Finanzen stattgefunden, wie es zurzeit gerade ist. Denn diese großen Konzerne befinden sich auch im Portfolio von BlackRock und so weiter. Und der NGOs und all dieser Philanthropen, die da drüber stehen, ich will es nicht zu lang machen. Also nach Ansicht des Konzernchefs ist ein großer integrierter Energiekonzern mit einem globalen Portfolio von Vermögenswerten in einer Situation wie der aktuell besonders gut aufgestellt, da der Krieg im Nahen Osten die Energieversorgung ja gestört hat. Und dass diese Einschätzung auch in den Zahlen von Total Energies sichtbar wird, das zeigt laut Reuters der Geschäftsbericht für das zweite Quartal, wenn man sich das ansieht. Der Konzern verzeichnet nämlich einen deutlichen Gewinnsprung, nachdem der Krieg zwischen Iran und den USA sowie Israel die Öl- und Gaspreise nach oben getrieben haben und erhebliche Verschiebungen ausgelöst hatten an den Energiemärkten. Das heißt, zahlen tut der Bürger, die Margen kommen bei den Konzernen an und bei den gigantischen Kapitalsammelbecken. Und da schließt sich immer wieder der Kreis. Und im zweiten Quartal, da stieg der bereinigte Nettogewinn auf 6 Milliarden Dollar nach 3,6 Milliarden Dollar im gleichen Quartal des Vorjahres. Wir nähern uns einer Verdoppelung quasi der Nettogewinne.
1: Also das heißt ein super Geschäft für die, ne? Und gemessen an diesem Nettogewinn war es zugleich das beste Quartal des Unternehmens seit fast 3 Jahren. Und gleichzeitig stieg der Gewinn aus der Ölproduktion um 64% auf 3,2 Milliarden. Und wie es heißt, das Ungewöhnliche an dieser Entwicklung soll sein, dass Total Energies diesmal auf beiden Seiten des Markts verdienen konnte. Normalerweise setzen höhere Ölpreise die Margen der Raffinerien unter Druck, da ja der Rohstoff teurer wird. Die aktuellen Lieferstörungen haben aber auch die Preise für raffinierte Produkte nach oben getrieben, insbesondere für Diesel oder auch für Flugtreibstoff, bei denen ja die Lagerbestände in Europa extrem niedrig sind. Und genau diese Art von Marktstörungen hebt dieser Total Energy Chef nun als Vorteil des Geschäftsmodells des Konzerns hervor. Vielleicht wäre nochmal interessant, wo überall sind die denn noch aktiv?
0: Naja, das ist natürlich so ein Multikonzern im Bereich Energie. Das Unternehmen ist unter anderem in Ölproduktion, Raffinerien, also das ist die gesamte Wertschöpfungskette, Handel, LNG-Gas und Strom natürlich auch aktiv. Und dadurch kann es Fokus und Kapital zwischen verschiedenen Bereichen des Energiemarktes auch verschieben, wenn sich Preise und Versorgungslage verändern. Und gleichzeitig konnten die Ölhändler des Konzerns von den starken Preisschwankungen auch profitieren. Bei Total Energies, da sank der Gewinn im LNG-Geschäft im zweiten Quartal zwar um 22% auf 807 Millionen Dollar, während das Stromgeschäft um 7% auf 533 Millionen Dollar zurückging. Also die auch alternativen Energien. Das wurde jedoch durch die Entwicklung in Ölproduktion, Raffinerien und Handel mehr als ausgeglichen. Total Energies hält deshalb an seinem Aktienrückkauf im Umfang von 1,5 Milliarden Dollar im dritten Quartal auch fest. Das ist interessant, wenn so etwas bekannt gegeben wird. Und die Aktie des Unternehmens lag im Juli, als der Geschäftsbericht veröffentlicht wurde, zugleich mit 37% über ihrem Stand vom Vorjahresbeginn.
1: Ja, und wer trägt die Kosten? Deutsche Unternehmen. Für die wird sich das nämlich deutlich weniger optimistisch aus. Vor allem energieintensive Betriebe. Wir haben gerade wieder gelesen, ein uraltes, über 180 Jahre altes Porzellanmanufakturinstitut hat geschlossen. Aber und die gehören ja auch zu den energieintensiven Betrieben. Übrigens, falls ihr euch erinnern könnt, vor circa 6 Jahren, 7 Jahren, da fingen wir an zu warnen, dass eben genau diese Industrie, Porzellan, Glas, Manufakturen und so weiter, durch diese Energieengpässe, die immer weiter zunehmen und die Energie immer teurer wird, eines Tages dicht machen müssen. Und deswegen habe ich ja damals schon gesagt, kauft euch Einweggläser, schmeißt Gurkengläser nicht weg, sammelt sie, wir werden sie alle mal brauchen. Und zwar geht das nicht mit einem Knall, aber sukzessive machen diese Unternehmen dicht. Und auch die Logistikunternehmen, die Transportunternehmen, die leiden jetzt alle unter höheren Öl- und Gaspreisen. Die steigenden Energiekosten verteuern Produktion, Transporte. Die höhere Inflation belastet zugleich die Kaufkraft der Menschen im Land. Und die Bundesbank warnt deshalb vor erheblichen Folgen des Energiepreisschocks für die deutsche Wirtschaft. Es heißt, die stark gestiegenen Energiepreise drücken auf den Konsum der privaten Haushalte und erhöhen die Kosten der Unternehmen. Und es kommen hinzu Lieferengpässe, eine schwächere Nachfrage. Und die Bundesbank erwartet für dieses Jahr eine Inflationsrate von 2,9%.
0: Ja, und das ist eigentlich schon mal absurd, denn wenn wir diese ganzen Zusammenhänge sehen und setzen das gleich dann in Verbindung mit den KI-Entwicklungen, die wir beispielsweise haben, die ja enorme Kostenreduktion für die Unternehmen mit sich bringen. Das bedeutet, dass wir eigentlich eine deflationäre Tendenz bei den Währungen haben müssten. Das heißt, dass das Geld von den wenigen Arbeitnehmern, die noch übrig bleiben, dass das mehr wert wird, als es vorher war. Wir haben trotzdem diese hohe Inflation und das hängt damit zusammen, indem man immer die Gewinne, die durch eine positive Entwicklung sich erbringen, dass die gleichzeitig wieder abgeschöpft werden über solche Methoden. Und in diesem Fall ist es hier dieser Ölbereich.
1: Ja, also wie gesagt, auch das ist ein Thema. Wir haben ein Video eingestellt mit Fritz Fahrenhold, vielleicht ganz kurz noch dazu, in der Apollo-News-Folge Gasmangel. Die Abschaltungen sind näher, als wir denken. Ja, das sagt Fritz Fahrenhold, der ehemalige Senator aus Hamburg, Umweltsenator. Die kalten Tage kommen jetzt und die deutschen Gasspeicher liegen oder lagen gestern, das sagt Fahrenhold, bei 59,3%. Das ist der niedrigste Stand seit 15 Jahren. Es hieß ja, die hätten nachgekauft, war aber wohl nicht viel. Und hochgerechnet reicht das für etwa 74 kalte Tage. Wenn es jetzt einen längeren oder kälteren Winter gibt, damit ist das dann nicht mehr abgedeckt. Pipeline-Gas aus Norwegen, Lieferungen aus den Niederlanden und Belgien reichen nicht aus. Die Politik setzt ja seit Jahren auf milde Winter statt auf Versorgungssicherheit. Das sind seine Worte. Und für die Haushalte reiche das Gas zum Heizen voraussichtlich noch. Bei Engpässen greift dann aber die Gasnotverordnung. Die Industrie wird dann abgeschaltet, damit Wohnungen versorgt bleiben. Aber da kann auch runtergefahren werden, vor allem was die Ladestationen für E-Autos betrifft. Und vor allem kommen dann auch Empfehlungen zwischen dieser und dieser Tageszeit. Bitte weder waschen noch mangeln noch heizen noch was weiß ich. Die Preise bleiben derweil hoch und die steigen so lange, bis die Lage in der Straße von Hormuz sich entspannt hat. Und das tut sie nicht. Da ist Krieg. Die Houthis bombardieren, der Jemen wird bombardiert, die Flughäfen werden dort bombardiert. Dort herrscht Krieg. Das haben wir heute keine Zeit gehabt zu besprechen, aber wir stellen es euch ja auch immer ein. Und Andreas, das wird ja auch nächstes Jahr nicht besser.
0: Nein, es ist natürlich so, dass ab 1. Januar der Import von russischem Flüssiggas über Belgien und Niederlande dann im Prinzip runterfällt. Und das ist ein Problem. Hochgerechnet fehlt dann dadurch etwa ein Drittel des Speichervolumens, das ersetzt werden muss. Gleichzeitig tritt natürlich die EU-Methanverordnung in Kraft. Importeure müssen nachweisen, dass Produzenten Patienten in den USA, Nigeria und Algerien EU-Standards einhalten. Das gilt für die Unternehmen. Es geht um Methan. Das ist das, was an die Wasseroberfläche gekommen ist, als man Nord Stream 1 und 2 gesprengt hatte. Und das Methan, die Menge, die da waren, waren Jahrzehnte des Ausstoßes an sogenannten klimaschädlichen Stoffen von ungefähr mehreren aus der gesamten deutschen Industrie. Und wenn man sich das mal vor Augen führt, wie man hier mit dieser Doppelmoral jetzt die kleinen Unternehmen zerstört, ist einfach unglaublich.
1: Fahrenholz sagt, dass die Importeure langfristige Verträge scheuen, weil die Verbände wie die Deutsche Umwelthilfe klagen könnten. Und da könnten dann Strafen bis zu 30% des Umsatzes erhoben werden. Und und es gibt eine Menge EU-Staaten, die gegen diese Regelung sind. Deutschland kann keine langfristigen Lieferverträge schließen. Das ist nämlich auch die Krux an der Sache, weil der Gasausstieg bis 2045 feststeht. Und Anbieter wie zum Beispiel Katar, die wollen mindestens 20 Jahresverträge haben. Fahrenholz sagt, in 20 Jahren ist es bei uns zappenduster. Das sei die Folge einer gescheiterten Klimapolitik und eigene Vorkommen, zum Beispiel in der norddeutschen Tiefebene, die ließen sich binnen eines Jahres erschließen, auch per Fracking, das ist ja auch hier in Kanada gang und gäbe, aber das würde nicht genutzt, während US-Fracking-Gas importiert wird. Ja, ihr Lieben, Insolvenzen, wir melden es die ganze Zeit in Glas, Keramik, Chemie, Düngemitteln und so weiter. Deutschland ist auf einem sehr schwierigen Weg und wir können nur hoffen, dass ein Wunder passiert, dass man da noch zur Besinnung kommt. Und euch könnten wir wirklich nachdrücklich weiterhin empfehlen, sorgt vor, habt Heizlüfter da, habt warme Decken da, Kerzen, Streichhölzer und so weiter. Ich danke euch, ich danke dir, Andreas. Wir wünschen euch ein schönes Wochenende. Heute in den Abendgedanken geht es weiter mit, Spirituellen.
0: Alles Liebe auch von mir. Bis dann. Ciao, ciao.

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1: Hallo, herzlich willkommen hier bei Radio München. Die regenreichsten Städte nach Niederschlagshäufigkeit sind in Deutschland Augsburg und München. Das Alpenvorland ist neben dem norddeutschen Tiefland und dem Oberrheingraben auch die Region mit den größten Wasservorkommen. Dennoch ist just München zur Hauptstadt des proklamierten Wassermangels geworden. Warum? Wasser ist eine Ressource, die auf dieser Erde nicht verschwindet. Sie kann nur verschmutzen oder ungünstig umverteilt werden, beispielsweise durch Privatisierung oder gigantische geologische Veränderungen, wie wir sie vom Dreischluchtendamm aus China oder einem Assuan-Staudamm in Ägypten kennen. All das ist menschengemacht, doch nicht vom Bürger, sondern von Unternehmungen, die sich dem Normalbürger entziehen. Wasser schleift nicht nur Steine, meandert durch Landschaften und formt sie. Wasser ist so wirkmächtig für unser Leben, dass die Idee einer Wasserknappheit angsteinflößend wirkt. Nicolas Riedel hat zur Causa Wasser, fast ging mir Causa Corona über die Lippen, den Artikel Die Wasserpegelpanik bei Manova veröffentlicht. Hören Sie hier eine gekürzte Fassung. Sprecherin Camilla Hildebrandt.
2: Aus Grün wurde Olivgrün. Das, was in grünen kritischen Diskursen schnell und gerne dahergesagt wird und sich zumeist auf den friedenspolitischen Selbstverrat bezieht, wird in München diesen Sommer womöglich plastisch sichtbar. Es ist der erste Sommer, seitdem im März erstmalig ein grüner Bürgermeister in das Rathaus am Marienplatz einzog. 4 Monate später ist der dort gelegene historische Fischbrunnen trockengelegt. Ein Novum. Der kurzerhand von kritischen Geistern zum Brunnen von Bergamo umgetaufte Wasserspender wird zum Symbol einer präzedenzlosen Wassersparpolitik, wie sie die bayerische Landeshauptstadt noch nie gesehen hat. Denn es herrsche Wasserknappheit, heißt es seitens der Stadt. Besagter grünen Bürgermeister spricht von einer seit den frühen 1970er Jahren nicht dagewesenen Ausnahmesituation und fügt hinzu, dass der, Zitat, Wasserverbrauch in der Stadt dringend gesenkt werden muss, Zitat Ende. Das neue Wasserregime. In einer hastig geschriebenen, da fehlerhaften Allgemeinverfügung des Referats für Klima- und Umweltschutz der Stadt München vom 14.07. wird unter anderem Folgendes untersagt. 1. Die Entnahme von Wasser aus dem öffentlichen Versorgungsnetz sowie von Grundwasser in der Landeshauptstadt München. A. Zur Befüllung und zum Betrieb von privaten Pools und sonstigen Badebecken, privaten Springbrunnen, Wasserspielanlagen, Wasserbehältern, zum Beispiel Tonnen oder ähnliches. B. Zum Bewässern, Gießen und Beregnen von Haus- und Kleingärten oder Schrebergärten, zum Beispiel Gehölze, Hecken, Stauden, Beete, Zierpflanzen und ähnliches. In der Zeit von 9 Uhr bis 19 Uhr. Ausgenommen hiervon sind Flächen oder Bereiche, die einer gewerblichen oder öffentlichen Nutzung dienen. Die Bewässerung und Beregnung mit wassersparender Tröpfchenbewässerung. Land- und forstwirtschaftliche Flächen, Friedhöfe. C. Zum Bewässern, Gießen und Beregnen von Rasenflächen und sonstigen Grünflächen, ausgenommen hiervon sind Flächen oder Bereiche, die einer gewerblichen oder öffentlichen Nutzung dienen, insbesondere Sportplätze. D. Zum Waschen von Fahrzeugen außerhalb gewerblicher Waschanlagen, soweit dies nicht aus Gründen der öffentlichen Sicherheit oder Ordnung erforderlich ist, zum Beispiel Einsatzfahrzeuge. In der einstweilen nur bis zum 1.8. geltenden allgemeinen Verfügung, wir kennen dieses Taktieren mit der Zeit von den Lockdown-Verhängungen, wird weiterhin gedroht, dass, Zitat, zu Widerhandlungen gegen diese Allgemeinverfügung eine Ordnungswidrigkeit darstellen können und im Einzelfall mit einem Bußgeld von bis zu 50.000 Euro geahndet werden können, Zitat Ende. Tagsüber die Blumen zu gießen, könnte dann möglicherweise teurer werden als eine gesamte Terrassenmöblierung. Wer etwa durch gewisse Schichtarbeitszeiten im legalen Zeitraum nicht zum Gießen kommt, ist im Grunde genommen dazu verdammt, seinen Garten vertrocknen zu lassen. Rechtlich stützt sich die Allgemeinverfügung sowohl auf das Bayerische Wassergesetz, BayWG, von 2010, als auch auf das Wasserhaushaltsgesetz, WHG, von 2009. Im Erstgenannten heißt es bei Artikel 29, dass die aus § 46 des WHGs hervorgehende erlaubnisfreie Benutzung eingeschränkt werden kann, wenn, Zitat, es der Grundwasservorrat nach Menge und Güte erfordert. Denn, so heißt es im Artikel 44 des BayWG, sollen Staat und Gemeinden Wasserspeicher so bewirtschaften, dass Hochwasser- und Dürregefahren gemindert werden. Zu der erlaubnisfreien Benutzung des Grundwassers zählt das Ableiten, Zitat, für den Haushalt einschließlich der Wärmeversorgung über den Entzug von Wärme aus dem Wasser, für den landwirtschaftlichen Hofbetrieb, für das Tränken von Vieh außerhalb des Hofbetriebs oder in geringen Mengen zu einem vorübergehenden Zweck, für Zwecke der gewöhnlichen Bodenentwässerung, landwirtschaftlich, forstwirtschaftlich oder gärtnerisch genutzter Grundstücke, Zitat Ende. Die rechtliche Grundlage für derlei Maßnahmen existierte folglich schon lange vor der Umdeklarierung der warmen Jahreszeit zu einer Hitzepandemie oder einem Höllensommer. Nun werden sie scharfgestellt. Wasserinzidenzwerte. In der oben erwähnten Mitteilung heißt es, dass im Stadtgebiet statt der üblichen 300 bis 350 Millionen Liter pro Tag nun teilweise über 400 Millionen Liter verbraucht worden wären. Was an und für sich nichts Neues ist. Auf seinem Blog verwies Norbert Hering auf einen SZ-Artikel vom Mai 2010, in welchem es hieß, Zitat, die Reserve ist reichlich bemessen. Das sorgt dafür, dass München das Wasser kurzfristig auch in heftigen Hitzeperioden, wie sie derzeit herrschen, nicht ausgehen kann. Auch langfristig sehen die Stadtwerke keine Gefahr. Denn im Mangfall und Leusachtal pumpen die Anlagen deutlich weniger ab, als die Natur nachfließen lässt. Die so genannte Neubildungsrate beträgt in der Regel ein Mehrfaches der Entnahmemengen. Während der großen Hitze vor 3 Wochen kletterte der Münchner Tagesverbrauch auch schon mal auf 400 Millionen Liter. Zitat Ende. Es ist die seit Corona altbekannte Trickserei mit irgendwelchen dekontextualisierten Messwertangaben, die dann als Fakt einen Notstand und eine Handlungsnotwendigkeit begründen sollen. Einen unifaktoriellen Messwert wie PCR-Testergebnisse, Inzidenzzahlen oder CO2-Angaben hat man bei diesem Current Thing noch nicht zur Hand. Es wird sich auf den niedrigen Grundwasserpegel im Mangfalltal berufen, von wo aus München 80% seines Wassers bezieht. Diese behauptete Wasserknappheit lässt sich jedoch nicht leichter widerlegen als die Farce mit den CT-Werten der PCR-Tests, der CO2-Erbsenzielerei oder Zahlentrickserei mit den Inzidenzwerten. Denn die Pegelstände im Mangfalltal sind gegenwärtig und archivarisch einsehbar. Lässt man beispielsweise die täglich dokumentierten Minimum, Maximum und Mittelwerte der letzten 20 Jahre von einer KI mit der Fragestellung auswerten, ob der Pegelstand im Juli 2026 im Vergleich zum übrigen Messzeitraum signifikant niedriger sei, dann liefert die Antwort das, was einem schon beim Betrachten der grafischen Darstellung unmittelbar entgegenspringt. Zitat: Der Wasserstand im Juli 2026 stabil bei 77 cm, ist nicht signifikant niedrig. Er befindet sich im üblichen Schwankungsbereich der letzten 20 Jahre und liegt klar über den historischen Tiefständen in Trockenperioden. Zitat Ende. Der Normalwert der letzten 20 Jahre liegt laut der Auswertung zwischen 60 bis 80 cm, während es in der Vergangenheit bereits längere Perioden mit Pegelständen von 51 bis 60 cm gegeben hat. Und selbst in dem Zeitraum von April bis Juni 2010, aus dem der oben zitierte SZ-Artikel über den täglichen Wasserverbrauch von 400 Millionen Litern stammt, war der Pegelstand hoch, sogar überdurchschnittlich hoch mit 70 bis 90 Zentimetern im Normalbereich. Schon ein kurzer Blick in die Vergangenheit straft die heutige Wasserangstmache-Lüge. Dabei gerieren sich die Stadtwerke München, kurz SWM, Wolafke heißt des Grünen Rathauses, in solch einer Orwellschen Weise, dass man sich fragen muss, ob SWM nicht vielmehr für städtisches Wahrheitsministerium steht. Denn man machte sich nun daran, an der Vergangenheit herumzuschrauben. Bis zum 1. Mai, darauf verwies Matthias F. Mohr auf X, hieß es auf der Seite des SWM noch, Zitat, Die Quellgebiete im Mangfalltal und Leusachtal sind durch Gesteinsschichten bestens geschützt und werden regelmäßig überwacht. Die Wasservorkommen sind dort sehr ergiebig, ja praktisch unerschöpflich. Zitat Ende. Dieser Passus wurde nun gestrichen und die Löschung gegenüber Nius gerechtfertigt mit einer hanebüchenden Begründung aus der Kategorie »Wir wollen den unmündigen Bürger nicht verwirren«. Rückblickend nachvollziehen lässt sich das allein dank Internetarchiven wie der Wayback-Maschine, das wohl aus genau diesen Gründen seit Jahren Angriffen ausgesetzt ist. Es ist die altbekannte Taktik der letzten Jahre, eine für den einzelnen Bürger mal leichter, mal schwerer nachprüfbare Behauptung in den Raum zu stellen und auf ihrer schwammigen Grundlage Tatsachen zu schaffen, die ihre destruktiven Wirkungen entfaltet, aber im Nachgang keine Konsequenzen für die Initiatoren haben, wenn eben diese Grundlage als unwahr entlarvt wird. Selbstredend dürfen, wie auch schon bei Corona und der Energieknappheit, die infantilen Ratschläge an die Bürgerkinder nicht fehlen. So rät die Stadt München Erwachsenen dazu, Zitat, lieber duschen statt baden. Im Vergleich zum Vollbad verbraucht man bei Duschen statt 150 nur 30 bis 50 Liter Wasser. Beim Zähneputzen und Rasieren den Hahn abdrehen. In 3 Minuten verschwinden rund 20 Liter Wasser im Ausguss. Den Garten, wenn möglich, nur mit Regenwasser gießen und zwar in den Abendstunden. Dann verdunstet weniger Wasser. Zitat Ende. Wasser, die neue weltweite PSYOP. Gerade verengt sich der Diskurs auf München.

0: es ist voll geworden, Mike, oder? Also die Tickets neigen sich langsam so dem Ende zu. Wer noch will, der kann noch, aber er sollte auch, oder?
1: Ja, absolut. Und wir haben auch gute Nachrichten. Wir haben ja letzte Woche drüber gesprochen. Die Finanzinsider-Runde ist sehr gut angekommen mit Pius und Hermann. Wir hatten letzte Woche keine Plätze mehr, konnten da diese Woche noch einen neuen Raum schaffen. Die Tickets gehen auch schon wieder zur Neige, können aber noch gebucht werden aktuell. Wir haben auch noch vier für die wirklich die Backstage am Team dran sein wollen. Da können wir auch nicht erweitern. Wenn die weg sind, sind sie weg. Und ja, das fühlt sich gerade sehr schön.
0: Ja, erfreulich. Also wer dabei sein möchte, auf freihafen.live, da könnt ihr eure Tickets noch bestellen, solange sie denn da sind. Und wer, wie gesagt, ein Gründer ist, wer selbst irgendetwas gebaut hat, ein Produkt, eine Dienstleistung, irgendetwas, was souverän macht, was frei macht, was, wo, keine Ahnung, hilft, GEZ-Gebühren zu vermeiden oder was hilft, der deutschen Steuer den Zugriff auf eigene Vermögen zu nehmen, was hilft, irgendwelche Abzockgebühren und andere Dinge wie Blitzer zu umgehen, weiß ich, alles, was ihr vielleicht gebaut habt, um Menschen zu befreien von Übergriffen staatlicher und nicht staatlicher Art. Das sollt und dürft ihr sehr gerne auch auf dem Freihafen vorstellen, in unserer Foyer-Ausstellung für unsere Sponsoren und eben auch Gründer, für die wir dieses Sonderticket schaffen. Das heißt, es kostet nur 330 Euro, das läuft aber nur auf Zuschlag von uns, denn das deckt gerade mal die Kosten, die wir tatsächlich für all das haben, um jemanden dort richtig zu bewirten und als Teil des Kongresses dabei zu haben. Wer also so ein Ticket haben möchte, der schreibe uns doch einfach eine kurze Mail. mail@paulbrandenburg.com. Sein Produkt, seine Dienstleistung, sein Unternehmen mit ein paar Sätzen vor und dann schauen wir, ob wir zusammenkommen. Das sind natürlich nur eine Handvoll Plätze, die wir da vergeben können. Das heißt, wer zuerst kommt, mal zuerst und wir freuen uns damit, idealerweise halt jüngere Gründer oder jüngere Unternehmen, aber auch Alteingesessene, die einfach sagen, schau mal, wir machen das so und so und das lohnt sich, wenn alle das wissen, mit so einer gesponserten Karte dorthin zu bringen. Ja, haut rein, wir freuen uns auf eure Mail und wir hauen rein und freuen uns weniger auf das, ja, was die Märkte und die Zinsentscheider so entschieden haben, denn ja, das erste Thema gleich, das kostet uns bares Geld. Hermann sagt, wir müssen über die Zinsen reden und die Erhöhung, die die FED beschlossen hat. Dann hat offensichtlich Ursula von der Leyen in einem besonders umnachteten Moment beschlossen, Kanada solle EU-Mitglied werden. Auch das hat vor allem Geldhintergründe. Darüber wird zu reden sein. Wir thematisieren den Nasdaq und was an ihm abzulesen ist und natürlich, was sich auf dem Kryptosektor tut und haben die Krypto-News mit Mike the Pirate. Zinsen sind eigentlich dein Dauerthema, lieber Hermann, und wir wetteten ja bei Blockzocker darauf, dass nicht passiert, was jetzt passiert ist, nämlich dass die US-amerikanische Zentralbank FED die Leitzinsen erhöht. Wir waren fest davon überzeugt, du und ich in Folge, dass das nicht passiert, aber nun ist es doch passiert. Mr. Walsh hat die Zinsen erhöht. Warum? Was passiert jetzt und warum ist das relevant?
2: Ja, also er hat zugeschlagen, entgegen unserer Erwartung. Ich halte es immer noch für die falsche Handlung, die er jetzt da an den Tag gelegt hat. Aber das Abstimmungsergebnis, das ich mir ja auch immer anschaue, ist sehr deutlich. 12-0, das heißt 12 Mitglieder. Jeder hat für eine Zinserhöhung gestimmt. Der Zinskorridor ist jetzt statt 3,5 zu 3,75, ist er eben jetzt 3,75 zu 4. Und das ist der höchste Stand seit 2023. Ja, die Zinserhöhung aus meiner Sicht deshalb ein Fehler, weil sie in diesen Ölspike oder in diesen Raffinerie-Shortage, Crack-Spread da alles reinwirkt. Das ist also aufgrund des Ölpreises und wenn man Food und Energy rausnimmt, dann sieht man eine Kerninflationsrate von 2,4 und das hätte aus meiner Sicht nicht dazu führen sollen, dass die Zinsen erhöht werden, aber der Markt hat ganz sanft und danach, nach den letzten PPI, also Producer Price Index und CPI, Consumer Price Index, also der Konsumentenindex, hat er die ganze FED-Truppe unter Druck gesetzt und letztendlich haben sie dann das Geschenk angenommen, weil Donald Trump natürlich gefordert hat, die Zinsen auf 1% nach unten zu nehmen. Ja, also Donald is talking his book, der weiß genau, was es kostet. Und wenn wir sehen, dass 7,5 Billionen im Grunde genommen die nächsten 8 bis 9 Monate zu refinanzieren sind, die sind jetzt 25 Basispunkte, also 0,25% teurer. Und das heißt, bei 7,5 Billionen, 7.500 Milliarden hängt sich das eben ordentlich an. Und danach sind wir ja auch nicht aus dem Schneider, sondern ganz deutlich, die FED hat sich letztendlich darauf beschränkt, dass wir

0: davon ausgehen, dass das Finanzministerium immer mehr Richtung kurzes Ende der Kurve finanziert, sprich T-Bills, das sind die Laufzeiten bis ein Jahr, und eventuell dann bis zweijährige T-Bonds, das sind die, die einen extra Coupon haben, weil die T-Bills enthalten sozusagen die Zinszahlung schon nach einem Jahr, wenn das Geld wieder zurückkommt. Die muss man natürlich wesentlich mehr rollen, das heißt immer wieder verlängern. Dazu kommen schlanke 200 Milliarden, die wiederum Defizit alle paar Monate dazukommen. Und das heißt, da wird ordentlich am Telefon gerödelt, dass man das unter die Leute bringt, beziehungsweise es geht dann in die Stablecoins. Das wird weiterhin aufgebaut. Das ist eben die neue Dollar-Infrastruktur. Und ich glaube, man hat sich so ein bisschen stillschweigend geeinigt, dass lange Bonds, nämlich die ab 10 Jahre oder spätestens die ab 20 Jahre, dass die doch an die Hyperscaler gehen, weil man buhlt da um den gleichen Pool von Kapital. Das heißt, eine Amazon oder Meta, Google, die mit ihren riesigen Cashflows aber jetzt in AI investieren und sehr viel Geld brauchen, also noch mehr Geld, als sie verdienen, denen überlässt man im Moment dieses lange Ende. Und da kommt auch ein bisschen diese Mordsshow her, dass AI gedrosselt werden sollte. Das wird auf gar keinen Fall aus meiner Sicht stattfinden.
1: Das muss man
0: gedrosselt werden, du und ich.
1: Ja. Genau.
0: Also was da der Fall war, ist, dass Elon Musk, Sam Altman und Amodee, der Chef von Anthropic, im Grunde genommen so den ersten Panikbutton gedrückt haben und haben gesagt, also wir sehen im Moment das Risiko, dass sich AI oder künstliche Intelligenz viel zu schnell entwickelt. Wir kriegen sie nicht mehr in den Griff. Wir werden alle sterben, früher oder später. Also es war so ein bisschen Panik nach draußen. Was meines Erachtens. Ja, aber wenn du siehst, dass die Aktienmärkte sehr, sehr gut gehalten haben, am Samstagabend kamen schon die ersten X-Nachrichten, das wird am Montag 10% nach unten gehen, Crash, es wird nie mehr hochgehen. Also die AI is a bubble, die poppt am Montag und gar nichts ist passiert. Also mal 3, 4, 5%, das ist etwas, was so eine richtige AI-Aktie am Tag macht, wie früher die Krypto, die Altcoins sind halt jetzt auch Aktien auf die AI-Werte, die eben mal 7, 8% nach unten und mal 10% nach oben gehen. Also von daher ist eher so mein Empfinden, dass diese Panikbutton so gedrückt wurden, dass man klar sieht, für die Großen geht es ganz normal weiter. Die Kleinen, wie du und ich, wir werden eingeschränkt in der Nutzung. Und das Ganze zieht sich ja querbeet. In Amerika wird gerade bekannt gegeben, die Ölreserven sind noch nie so niedrig gewesen wie jetzt. Das heißt, wir alle müssen sparen. Und wenn jemand aus der Politik sagt, wir alle müssen sparen, dann heißt, du sparst und ich gebe es aus. Und so geht das auch munter weiter. Also das ist meine Analyse davon. Und deshalb sage ich ja immer, lasst euch nicht ausschütteln. Wir sehen, was so in der Nvidia oder Micron oder Marvel beziehungsweise andere Werte verdienen, das ist gigantisch. Und der S&P, wie auch der Nasdaq, hält sich praktisch super gut. Warum? Weil 10 bis 15 Aktien mittlerweile mehr als die Hälfte der Marktkapitalisierung ausmachen und das Ganze nach oben halten. Also von daher, die Inflation, die immer wieder angesprochen wurde, ist eben so, dass sie der Fed als Grundlage gedient hat, die Zinsen zu erhöhen. Die Inflation ist jetzt seit mehr als 60 Monaten über 2%. Das ist ähnlich wie bei der EZB, der Targetmarkt. Da will man ungefähr hin. Ich hatte ja schon vor circa einem Jahr gesagt, ich glaube, dass sich die Fed und auch das Finanzministerium darauf einpendelt, dass die Inflation in Amerika bei ungefähr 3% bleiben wird oder festgenagelt wird. Und so ist es auch passiert. Jetzt führt man natürlich die 2% an. Das führt natürlich dazu, dass der Häusermarkt in den letzten 30 Jahren nicht mehr so eingefroren war, beziehungsweise ist es jetzt, wie man es nennt, ein Buyer's Market. Das heißt, wenn man jetzt ein Käufer ist und sich die hohen Zinsen leisten kann, dann kann man schon das ein oder andere Schnäppchen machen. Und da erwarte ich eigentlich, dass die Immobilienmärkte weltweit richtig in die Knie gehen, also dass das 10, 15, 20, 25% nach unten gehen kann. Die deutsche DWS, die Tochter, die Vermögensgesellschaft, die Vermögensverwaltung der Deutschen Bank, hat auch einen Immobilienfonds recht klammheimlich von 36 Euro auf 32 abgeschrieben, also das Ganze nach unten genommen. Die werden jetzt an der Börse bei 22 gehandelt. Also von daher, die werden weiterhin probieren, Immobilien abzudrücken, aber im Gegensatz zum Kanzler und den ganzen Spaßbankern, das Interesse an Investment in Deutschland war noch nie so hoch. Allein mir fehlt der Glaube, ich sehe keine Käufer. Also von daher ist das etwas, was man mit Vorsicht genießen kann. Was bleibt als Fazit für diese Zinserhöhung? Amerika hat ein Schuldenproblem, das kann man nicht wegradieren. Das diktiert die Monetary Policy, also die Geldpolitik. Walsh zeigt sich jetzt als harter Mann. Okay, er hat die Zinsen erhöht. Goldman Sachs kam eben gerade und sagt, sie gehen davon aus, dass im Oktober nochmal die Zinsen um 25 Basispunkte erhöht werden. Sei es drum, aber das Schuldenproblem bleibt. Sie finanzieren das Ganze praktisch einjährig oder darunter. Das heißt, jede Zinserhöhung tut da extrem weh. Und so werden eben Zinserhöhungen genutzt, um die Wirtschaft einzubremsen. Muss man zugeben, die amerikanische Wirtschaft wächst im Gegensatz zur EU oder zu Deutschland. EU hat ja auch ein paar Länder, die wachsen. Aber die Wahrheit ist, dass die Zinserhöhungen eben letztendlich die Nachfrage schädigen. Sie macht bestimmte Dinge wie Immobilien teurer. Dann wird wieder geschrien, wir brauchen einen Mietdeckel, weil die Mieten unter Umständen nach oben gehen. Das alles ist die Gemengelage, die wir im Moment haben. Und so gehe ich weiterhin von meiner festen Überzeugung aus, die Fed druckt weiter Geld. Sie kaufen US-Bonds. Sie werden das weitermachen. Damit ist sie Staatsfinanzierer, was sie nie werden sollte. Sie sind ja offiziell unabhängig. Und in diesem Kontext passt auch die Bank of England zum Beispiel, drosselt jetzt ihre Emission der langlaufenden Bonds. Und die Bank of England nicht, weil die Bank of England hat langlaufende Bonds im Bestand. Die verkauft sie jetzt. Es ist das englische Finanzministerium, was natürlich die Anleihen ausgibt. Und da will man in Zukunft langlaufende Anleihen von einem 30-prozentigen Anteil im Jahr auf 9% nach unten fahren. Das heißt, auch denen wird's am langen Ende zu teuer. Die können sich das nicht leisten. Ist natürlich für langfristige Asset- und Liability-Manager, die sehr langfristige Auszahlungen zu erledigen haben, wie Pensionskassen, die müssen diese langlaufenden Assets kaufen. Und das heißt, wenn da immer weniger kommen, war ja meine Theorie schon vor wenigen Wochen, dass sie das Angebot da so verknappen, dass sie letztendlich die Zinsen zum Halten oder sogar zum Sinken bringen, weil mehr Leute kaufen, als der Staat emittiert. Das werden wir sehen. Das ist so die erste spannende Analyse, die wir daraus machen können. Die Interventionen werden weiterkommen. Mein Ziel jetzt im Moment, wenn ich davon ausgehe, dass sich alles so normalisiert, wie ich es in 30 Jahren Bondhandel kennengelernt habe, dann ist es so, wenn zum ersten Mal die Zinsen erhöht werden um 25 Basispunkte, dann gehen in den nächsten 6 Monaten praktisch die 10-jährigen Zinsen um 50 Basispunkte, also 0,5% weiter nach oben. Das wären jetzt dann 5,5%. Und so mit den nächsten 12 Monaten dann Richtung Ziel 6%. Und dann hat sich eigentlich alles normalisiert. Ich nehme das so ein bisschen als Vergleich an der Eurex, das war früher die deutsche Terminbörse, wird ja ein 10-jähriger Bund-Future gehandelt und der hat als lieferbaren Basket, also das, was man da als Finanzinstrument handeln kann, 10-jährige Anleihen und die fiktive, die unterliegende Anleihe hat 6%. Da ist also der Bund-Future bei 100. Und das sieht man also, das hat Mitte der 90er angefangen, als der Bund Future dann zur Eurex ging, wie gesagt, vorher war es deutsche Terminbörse, da hat man als durchschnittliche 10-Jahres-Rendite 6% genommen und das ist heute dann mehr oder weniger wieder gültig. Und so sieht man eben, dass sich etwas normalisiert, aber normalisiert bei dieser Art von Schuldenstand und normalisiert bei dieser Art von Kosten für ein Haus, ist das natürlich enorm happig, was da an Zinsaufwendung geleistet werden muss und das wird sich, nur wenige Leute werden sich das leisten können, das wird sich nicht mehr jeder leisten können.
1: Sieht ja in Deutschland ähnlich aus, muss man sagen. Aber lass mich einmal kurz mal zurückkommen auf das, was du im Vorbeigehen so gestriffen hast. Die KI-Erzählung von der Armageddon-Lage, die wir da haben. Mhm. Das Interessante ist ja, wenn man sich anguckt, wer das verbreitet. Das sind also einerseits Scam Altman, so betitelt von Elon Musk, weil Scam, also Betrüger Altman statt Sam, weil Musk bis heute ihm ja mit Faktenbasis durchaus vorwirft. Er hat das Non-For-Profit-Projekt OpenAI ja in seine private Firma umgewandelt und hat damit sozusagen eine GmbH oder eine gemeinnützige Organisation in eine private Profitorganisation transformiert und damit selbst sein Geld gemacht. Und deswegen mögen die beiden sich auch gar nicht, weil das Musk im Altman immer wieder unter die Nase hält. Sam Altman jedenfalls, dieser Mann und eine Ablegerfirma von seinem OpenAI, nämlich Anthropic, die Claude rausgegeben hat, das sind die beiden Frontfiguren dieser AI-Duma-Geschichte. Also zwei ultra-woke Leute und ultra-woke Unternehmen bekommen dann Schützenhilfe von Bill Gates, Kamala Harris und so geht die Liste weiter. Ja, also und gleichzeitig schlagen US-Medien los und verwenden den Titel Corona-Leugner und Klimaleugner jetzt neu mit KI-Risikoleugner. Es ist also die original gleiche Truppe mit dem original gleichen Drehbuch, also die sie ihnen schon das Erfolgsfilmchen Corona-Pandemie verkauft haben oder Klimawandel menschengemachter, die macht eben jetzt die Show KI-Weltuntergang. Und das Interessante ist, dass diese Panikmacher jetzt Unterstützung bekommen, wie immer bei diesen Themen wechseln, ob das Ukraine ist, ob das Corona-Masken ist, splittert sich ein weiter Teil der ansonsten ja recht kritischen Gegenöffentlichkeit ab und sagt, ja, hier, das stimmt, die KI bringt uns wirklich um, da müssen wir jetzt aufpassen. Mhm. Und schreien eben nach Reglementierung. Das wird das auch, was die EU am besten kann. Ne? Reglementieren, verbieten, zurückdrosseln, überwachen. Das kommt genau aus dieser Voco-Deep-State-Ecke. Man merkt es auch den Produkten an. Claude ist aus meiner Sicht komplett unbrauchbar geworden, also das Programm von Anthropic, weil es mit massiven Einschränkungen und Reglementierungen eindrangsaliert. Bei ganz normalen Vorhaben und Anfragen und Prompts weigert sich Claude. Er hat sich früher schon geweigert, beispielsweise ein Werbebild zu machen, wo deutlich deutsche Durchschnittsbewohner drauf zu erkennen sind. Nein, es müsse also rassisch gemischt sein, ansonsten sei das segregierend und nicht richtig. So etwas würde er nicht machen. Neulich weigerte sich Claude dann bei einer Veröffentlichung von mir, Daten im Internet, ein PDF hochzuladen, zu updaten, wenn ich ihm nicht vorher den Rechtshintergrund erläutere. Ich habe meine Abos bei Anthropic jetzt gekündigt und habe gesagt, so eine Firma, die so übergriffig ist, die soll mit ihrem Produkt nach Hause gehen. Es ist ja dann, wenn Anthropic mit OpenAI zusammenarbeitet, letztlich eine Frage der Zeit, bis OpenAI zu ähnlich drangsalierenden Mitteln hat. Was ist, Hermann, deren Ziel dabei? Beide stehen vor dem Börsengang. Beide wollen ja eigentlich jetzt tolle Presse und tolle Bewertungen für einen hohen Börsengang. Jetzt sprechen sie ja von einem Verschieben des Börsengangs. OpenAI sagt ja schon, aus Sicherheitsgründen wolle man verschieben. Was ist denn jetzt deren Konsumenten- und Geldmachplan mit dieser KI-Panikmache? Weil vordergründig hat man den Eindruck, schneiden sie sich ins eigene Fleisch.
0: Ja, also ich glaube, im Falle von Anthropic, die hatten wirklich vor, bei 2 Billionen zu kommen. Also wir erinnern uns ja, SpaceX kam bei 1,75 Billionen und Anthropic hatte da wirklich auf dem Schirm, noch größer zu sein. Also da hatte ich ja auch gesagt, die sollten wir eigentlich sofort verkaufen. Was passiert da? Anthropic ist zum Beispiel einer der größten Kunden von xAI, also von SpaceX, und zwar im Mieten von Computer Power. Und wer Elon Musk kennt, der hat das natürlich schon vor Jahren mehr oder weniger durchdacht. Er macht jetzt seinen eigenen Chip. Er hat dafür gesorgt, dass eben diese riesen Batterien, die er hat, dass die Energie zur Verfügung stellen können. Und er hat diesen Compute Power. Und SpaceX will ja auch die Datencenter bzw. die Computer Power im Weltall mit 24 Stunden Sonneneinstrahlung nutzen. Und das heißt, Anthropic ist mehr oder weniger hier abhängig. Und da sieht man, sie haben jetzt ein bisschen das Window verpasst, bei dieser Größenordnung zu kommen. Ich gehe davon aus, dass die Bewertung jetzt zum ersten Mal seit langer Zeit wieder gefallen ist. OpenAI schiebt das schon ins nächste Jahr. Aber was ist da der Fall? Ich denke, dass OpenAI jetzt eben durch sein neues Produkt, Astra ist es, glaube ich, dass sie die Markt Größe erweitern wollen und das von Anthropic abziehen. Aber insgesamt ist es, was ich auch vorhin erwähnt habe, im Grunde genommen, ob das jetzt Elon Musk mit SpaceX ist, ob das Anthropic ist, wahrscheinlich auch Gemini, die halten sich ein bisschen zurück. Google ist da ein bisschen zurückgerudert. Aber das heißt, die werden offiziell sagen, es ist nicht genügend Energie da. Wir müssen also Datencenter schneller bauen. Wir brauchen schneller Energiequellen, weil zum Beispiel Amazon jetzt seine eigenen Nuklearreaktoren baut. Das dauert alles Zeit. Aber sie werden eben sagen, wir müssen das runterfahren von der Geschwindigkeit her, was nichts anderes bedeutet, wie schon gesagt, dass du und ich langsamer werden, aber sie machen ja ganz genau weiter. Also
1: gut, aber es müssen dann alle mitmachen.
0: Das ist so eine Nachfrage.
1: Das müssen dann alle mitmachen, wirklich als Kartell, als Absprache, als vollkommen illegale Aktion, weil ansonsten würde ja einer leiden, nicht? Da will ja keiner jetzt den Endkunden abdrehen, so wie jetzt Anthropic, die sind jetzt vorgeprescht. Jetzt habe ich einen Großteil meiner Arbeit auf OpenAI, ChatGPT umgelagert. Gehe aber selbst davon aus, ist ja dann eine Frage der Zeit, bis ChatGPT Ähnliches durchsetzt und auch so kommt, weil sonst klappt es ja nicht.
0: Davon ist auszugehen, die Mühlen, bevor die in die Presse kommen, wie ich immer sage, wenn es in der Zeitung steht, ist es zu spät. Das heißt, die sind vorher schon diskutiert, die sitzen ja auch andauernd zusammen. Das heißt, die wissen, dass sie dieses Rennen, das KI-Rennen gegen die Chinesen nicht verlieren wollen. Das sagt ja auch immer Donald Trump. Das heißt, sie werden oder sie können nicht langsamer machen. Wenn jetzt DeepSeek und Kimi mit den neuen Versionen kommen, dann müssen wir sehen, was da passiert. Diese Schocks werden immer geringer. Das heißt, du siehst eben auch, dass die Aktienmärkte nicht dann um 10%, 15%, 20% einbrechen, sondern vielleicht um 6-8%. Das dauert ein paar Tage, dann sind wir wieder da, wo wir vorher waren. Weil im Moment eben die Gewinnmargen darauf sind gigantisch. Aber es ist eben von den Large Language Models, von den Anthropic, OpenAI und auch SpaceX, was die reine Bewertung betrifft, ist sehr viel dahin gegangen in die wirkliche, das, was du physisch in Material und in Racks für die ganzen Computerpower und für die Datencenter brauchst. Das sind die großen Gewinner. Genau, jetzt immer noch die es schnell bauen können. Das Ganze wird sich verlagern und wie wir auch gesagt haben, das wird Richtung Krypto gehen. Ich bin nach wie vor der Meinung, dass wir im Kryptomarkt immer mehr Interesse sehen werden und das wird sein, Bitcoin als Standalone, praktisch Aufbewahrung von Wert und dann wird es Ethereum, Solana sein. Solana ist für mich da noch eine Nummer besser und größer und schneller. Aber es gibt eben eine andere Kette, die heißt Base. Jetzt hat auch Robinhood seine eigene Blockchain. Das sind Dinge, die werden in der großen Tokenisierung von allem einfach die Gewinner sein. Manchmal muss man ein bisschen warten. Manchmal bin ich meiner Zeit ein bisschen voraus und es tut auch weh. Aber ich sag ja, ich bin nicht gut im Daytrading, was so Analysen sind, wo wir dann längerfristig hingehen, das ist eigentlich relativ klar. Okay. Nämlich weiter nach oben. Es wird mehr Geld geben, es wird mehr da reinfließen. Die drücken die Sachen nach oben.
1: Okay.
0: Dann geht's weiter wie gehabt.
1: Also dann steckt hinter der KI-Panik im Prinzip der gleiche Blödsinn wie hinter der Klimapanik. Im Prinzip ist der direkte Nachfolger. Sie wissen, sie haben zu wenig Energie momentan, um ihre Center zu betreiben und erzählen eben Otto Normalidiot, du musst Energie sparen. Und dann nur aus verschiedenen Gründen halt. Jetzt soll er weniger KI verwenden und das Problem dahinter ist eigentlich das gleiche. Könnte man fast vermuten, dass die Klimapanik-Erzählung die ausrangierte Vorläufernummer ist von der KI-Panik-Erzählung. Wer weiß, was dahinter steckt, aber glauben sollte man beide erstmal nicht, ja.
0: Ja, also da zur Anmerkung, früher war es so, man hat sich da auf Epstein-Partys getroffen. Heute weiß ich nicht, wo man sich trifft, aber der Ausdruck aus dem Epstein-Clan, der ist schon sehr treffend, weil es sind immer die gleichen Typen. Es sind immer die gleichen Leute und die sind alle in diesen E-Mails gelistet und dann, ja. Das ist eben die Truppe, die ansagt, was will man da groß machen? Man muss sich wehren.
1: Ja. Ja, wie das Übliche einfach, same, same, but different. Ein bisschen anders ist tatsächlich das, was Uschi von der Lügen jetzt ausgerufen hat und der Fachmann staunt, der Laie wundert sich, Kanada. Kanada soll EU-Mitglied werden. Das macht natürlich aus nicht wirtschaftlicher Sicht erstmal total Sinn, weil ich glaube, Caroline Gosling hat völlig zu Recht auf X gesagt, die einzige Nation, die einzige westliche Nation, die noch schwuler und behinderter ist als Deutschland, ist Kanada. Und das kommt durchaus hin, wenn man sich überlegt und anschaut, was Kanada so tut, um sich selber unmöglich und vor allem B, wirtschaftlich zu gar nichts zu machen. Insofern passen die beiden zusammen. Ein assoziiertes Mitglied der EU soll Kanada werden. So etwas gibt es bisher quasi gar nicht. Yannis Varoufakis, der frühere griechische Finanzminister, hat dann auch seiner Lieblingsfreundin Ursula von der Leyen auch gleich entsprechend geantwortet bzw. kommentiert, nun hat sie ihre letzte Murmel verloren. Ähnliches hört man aus anderen Richtungen. Was ich interessant finde daran, Hermann, ist, also was ist der wirtschaftliche Move, was ist der Plan wohl dahinter? Und was ich interessant finde, ist dann meine Anschlussfrage ist, was wohl Onkel Donald sagt bei solchen Überlegungen, der ja schon Kanada vielfach zum Feind erklärt hat und Karten veröffentlicht, auf der Kanada eingefärbt ist in US-Flagge und im Prinzip das kalte Snow-Mexico hat es ein anderer Troll im Internet genannt, das hat Schnee-Mexico umbenannt und einverleibt. Also es könnte Donald Trump ja eventuell missfallen, wenn die EU versucht, tatsächlich Kanada irgendwie in eine Art Assoziations- und Handelsraum zu bekommen. Bringt das was? Ist das sinnvoll und schlüssig? Was sind die wirtschaftlichen Folgen solcher Ansinnen?
0: Na, er hat sofort gedroht. Also er hat gesagt, der Handel mit Kanada wird ausgesetzt und den stellen wir ein. Wenn Kanada sich da nicht beruhigt und Mark Carney ist ja genauso vogue wie hieß der Schönling vorher, Trudeau. Mhm. Ja, und Justin. Und von daher hat sich nicht viel geändert. Natürlich gravitieren die zu Ursula, die natürlich mit breit ausgestreckten Armen in Brüssel steht und Mark Carney da empfängt. Aber was
1: ist der Hintergrund? Zum Glück hast du jetzt Arme gesagt. Ich hatte ganz kurz Angst.
0: Ja, ich hatte kurz überlegt. Ja. Aber ja. Nee, also Ursula empfängt ihn natürlich da mit allen Ehren. Ja.
1: Okay, wir haben es jetzt.
0: Um bei dem Thema zu bleiben. Und sie hat ja gerade die State of the Union gehalten, also so ein bisschen angelegt an die Amerikaner. Da kommt die große Präsidentin und hält eine Rede zur Lage der Nation, also zur Lage der EU, zur Lage der Union. Und darauf hat sie dann hingewiesen, dass ja nicht nur erneuerbare Energien, sondern auch nuklear jetzt aus Europa kommen kann. Und da ist es natürlich ein großes Geschenk, dass Kanada jetzt Europa ist, weil da sind die Uranvorkommen. Also von daher scheint das recht gut zu laufen, dass man dann Kanada jetzt als Teil der EU nimmt. Ich denke, es ist ähnlich wie bei diesem Eurovision Song Contest, da kommen ja auch die Australier jetzt mit in den europäischen Song Contest. Da werden auch in Zukunft die Kanadier mit dabei sein, wenn sie es nicht schon sind. Ich habe es schon 10, 15 Jahre nicht mehr gesehen. Aber auf jeden Fall, da verbreitet sich dann die EU. Mhm. Muss man sehen, was daraus wird. Zumindest ist es so, dass man auch einen Goldproduzenten hat. Kanada ist einer der größten Goldproduzenten der Welt, hat selbst sehr, sehr wenig Goldreserven. Ehrlich gesagt, also total irre. Aber wenn Uschi diesen großen Plan mitgeht, dann ist es natürlich so, dass sie, wenn die Chinesen Gold kaufen, dann den Kanadiern sagt, also wir möchten auch Gold. Und wenn Donald Bitcoin kauft, dann wird die EU sagen, nee, wir kaufen lieber Gold, weil wir haben Bitcoin verboten. Also es ist alles grotesk, wo du hinschaust. Was soll man da noch sagen? Mhm. Es bleibt alles, wie es ist. Mir erscheint es, dass Frau von der Leyen nicht besser aussieht. Also sie kriegt jeden Tag mehr dämonische Züge, wenn man so diese Instagram-Sachen und so sieht. Da kann man schon langsam Angst kriegen. Also muss
1: gut
0: man so sagen.
1: Angst oder Ekel oder was auch immer. Aber das, was man ja sich ja wirklich fragen muss, ist, wie viel Schwachsinnigkeit da drin steckt und wie viel Größenwahnsinn vielleicht. Denn dieser Ansage, und das ist auch Uschi klar, und das ist, dass ihr das Spaß macht, ist nachvollziehbar, geht sie ja direkt auf Trump los. Es ist ja vollkommen klar, dass die USA in keiner Weise akzeptieren, wenn sich andere Reiche oder Einflusssphären, andere Politentitäten an ihren Grenzen ausdehnen. Das muss ja auch die wissen. Also was ist da, wir können nur spekulieren, aber da wird ja Trump mit voller Härte gegen vorgehen und ist ja durchaus auch eine Möglichkeit, dass Trump eben die EU jetzt noch ein bisschen höher rückt auf seiner zu beseitigen Liste, weil so eine Ansage und so eine, ich meine, vielleicht hatte er das auch schon eingepreist, vielleicht war das ja hinter den Kulissen schon irgendwie spruchreif, aber tatsächlich fand ich diese Aussage überraschend in ihrer Abwegigkeit.
0: Ja, ist sie auch. Und ich glaube, dass man einfach ausnutzt, dass Trump sich mit dem Iran-Krieg einfach weggebombt hat, und zwar selbst. Ja, und dass man jetzt sagt, schau, wenn wir alle zusammenhalten, also dieses ganze unsere Demokratie und gemeinsam und dieser ganze Quatsch, da hat man natürlich fruchtbaren Boden bei Mark Carney und seiner Frau gefunden. Die ist noch woker als er. Und von daher...
1: Sicher, dass eine Frau ist? Niemand kann es von außen sagen.
0: Ja. Also man muss da schon sagen, dass ich glaube, ich auch die Tendenz durchsetzt, jetzt Trump ist angeschlagen, also vielleicht die Russen fallen leider aus, aber man würde sich da lieber den Chinesen anbiedern, um Trump einfach noch mehr Knüppel zwischen die Beine zu werfen. Er hat sich da rein manövriert. Und das hat ihn ganz, ganz sicher geschwächt. Also man sieht es ja auch, es gab den ersten Witz bei der Zinserhöhung, dass Donald Trump gepostet haben sollte, also es war nur ein Meme, Kevin Warsh hat gerade angerufen, er will einen Deal. Ja. Und das bezieht sich halt auf den Iran, den er jetzt schon 12-mal vernichtet hat und total vernichten wird. Und da ist eigentlich nichts mehr übrig. Das heißt, er ist ein Schwätzer. Ja. Ja. Also und das kommt eben immer mehr raus und Mark Carney fällt ihm natürlich in den Rücken, indem er nach Brüssel fährt und sich da als First Associated Member der EU krönen lässt. Das wird Trump niemals zulassen. Also da kann auch sein, dass der Konvoi, der da in Moskau war, Radcliffe und Kushner und Witkoff, dass die auch über solche Sachen gesprochen haben. Was erstaunlich ist, was ich jetzt schon zweimal gelesen habe, ist, dass von dem letzten BRICS-Meeting der südafrikanische Präsident und Xi Jinping aus China sehr krank zurückgekommen sind. Also man kann da nicht ausschließen, dass sie sich auch mittlerweile gegenseitig vergiften. Ja, das muss man einfach so sehen. Die kämpfen mit Waffen und von daher wäre es vielleicht auch mal bei der ganzen Kriegstreiberei für die Deutschen einfach mal ein kleiner Hinweis. Entweder ihr solltet keine Pager nutzen oder die wissen genau, ob das die Amis oder die Russen sind, wenn 10 von euch Chaoten in einem Raum sind. Ja, also ihr solltet die Klappe nicht zu weit aufreißen, weil diese Welt ist losgelöst und wir haben es einfach dahin kommen lassen, dass hier Cowboys wie Trump durch die Gegend reiten und natürlich den Stärkeren spielen. Und die EU und Kanada setzen jetzt diese Vaux-Karte dagegen, weil sie sind nicht stärker. Ja, Kanada hat Energie, die EU dringend braucht. Ob wir da hinkommen, dass wir sie nutzen können, wissen wir noch nicht. Kleine Anekdote am Rand, die türkischen Aktien fallen heute sehr stark. Also da ist ein großer Fonds, der von Privatinvestoren geforderte Rückzahlungen nicht stemmen kann. Das heißt, ich bin deshalb darauf aufmerksam geworden, weil er einen sehr bezeichnenden Namen hat, nämlich Pursula. Also wie Ursula, Pursula Portfolio. 12 Milliarden an der Management. Und da haben die Analysten, da sieht man auch, wie das so ist, wenn man den Markt vor sich hertreibt, die haben Zweifel angemeldet. Und schon ging das Ding dann praktisch los, dass die Leute ihr Geld zurückhaben wollten. Und eine Headline war, dieser Fonds wird geleopoldet. Also Leopold Aschenbrenner, das heißt auch der Fonds ist unter Druck gesetzt worden, ist wahrscheinlich jetzt auf dem Low ausgestoppt worden. Aber du siehst, ob das die Türkei ist, ob das Amerika ist, im Moment wenden sie überall die gleichen Tricks an. Dazu kommt, dass eben nach wie vor eine sichtbare Shortage, also eine Knappheit an Computerchips da ist. Das heißt, es wird eigentlich weitergehen und man muss diesen ganzen Lärm ausblenden.
1: Wie? Es ist manchmal wie Moment. Leichter. Die Großunternehmen werden nicht aus Rücksicht auf das Wohl der gesamten Menschheit auf radikales Geldmachen verzichten? Das ist eine. Stopp, das behaupten sie nur, das machen sie gar nicht. Ich bin überrascht.
0: Ja, genau.
1: Ja, gut. Danke, dass du es
0: gesagt hast. Geschehen Zeichen und Wunder.
1: Ja. Wir halten es natürlich in so einem Podcast hier für die Menschen fest, die ohnehin nur sich kaputt lachen, wenn sie Scam Altman mit freiwilligen Selbstverpflichtungen reden hören, wie man weniger Energie verbrauchen möchte. Ich würde ja auch meinen, bitte schreibt mir, wenn es nicht so ist. Ich glaube, kein Hörer von Nacktes Geld ist so geisteskrank beim Kaufen von Flugtickets auf, ich möchte gern CO2-Offset kaufen klicken. Falls es doch so ist, dann bitte schreibt es mir und ich verspreche euch, ich diskutiere maximal offen mit euch darüber, warum ihr es denn tut. Ich lasse mich dann gerne eines Besseren belehren, aber ja, man predigt natürlich in so einer Kirche immer zu denen, die man ohnehin nicht missionieren muss. Aber im Prinzip, ja, gut, natürlich ist es immer wieder gut, das mal nochmal zu erwähnen, lieber Hermann, damit wir uns vor Augen führen, dass die Realität da draußen für viele andere, ja, leider so verzerrt aussieht, wie die Tagesschau sie herstellt. Kommen wir von Kanada wieder ein bisschen südlich an die USA, weil der Nasdaq, also der amerikanische Tech-Index, interessante Dinge verrät, die auch zu dem passen, was du uns gerade bezogen auf diese beiden anderen Reiche erklärt hast. Also angespannte Zinslage, sehr enge Lage für die Staatsfinanzierung angesichts sehr hoher Verschuldungen und Bemühungen der Großfinanz und der großen Player dahinter, doch noch Geld zu machen. Nun sagt dir der Nasdaq, dass er ja Indikatoren bereithält, oder du kannst aus ihm etwas lesen, was diese These oder dieses Problem weiter verschärft. Wie muss man verstehen, was der Nasdaq gerade macht und was macht er eigentlich?
0: Genau, also im Grunde genommen schaue ich mir, da ich auch aus dem Optionshandel komme und das sehr lange gemacht habe, natürlich auch große Verfallsdaten an.
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3: 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Wer in London eine Luxuswohnung besitzt, muss gerade einiges verkraften. Laut den deutschen Wirtschaftsnachrichten verlieren Spitzenimmobilien in der britischen Hauptstadt deutlich an Wert. In manchen Nobelvierteln liegen die Preise demnach um mehr als 25% im Minus. Gleichzeitig streicht die britische Labour-Regierung steuerliche Vorteile für Wohlhabende und Vermögende. Eigentümer verlassen laut dem Bericht deshalb das Land. Der Grund wird nur hinter hervorgehaltener Hand genannt. Angeblich sollen Veränderungen des sogenannten Stadtbildes schuld sein. Die angebliche Drohne am Leipziger Flughafen sorgt weiter für Irritationen. Das Magazin Tichys Einblick schreibt in einem Beitrag, dass bislang keine Beweise vorgelegt worden seien und trotzdem weitreichende Konsequenzen folgten. Genannt werden die Schließung des russischen Hauses und des letzten Generalkonsulats in Bonn. Russland habe daraufhin 3 Goethe-Institute geschlossen. Die Bundesregierung und die Sicherheitsbehörden sehen das anders. Der Chef des Bundesnachrichtendienstes, Martin Jäger, nannte die angebliche Drohne einen Beleg dafür, dass Russland einen sogenannten Schattenkrieg gegen Deutschland führt. Bundeskanzler Friedrich Merz verwies in Kiew ebenfalls auf die Drohne, um mehr Steuergeld für den Krieg zu begründen. Ryanair zieht sich komplett vom Flughafen Bremen zurück. Wie die Bild-Zeitung berichtet hat, startet ab April 2027 kein Flieger der Airline mehr in der Hansestadt. Damit fallen rund 400.000 Passagiere im Jahr weg, etwa jeder 5. Fluggast. Laut dem Land Bremen sind die Verhandlungen an den Gebühren gescheitert. Ryanair habe angeblich so hohe Nachlässe verlangt, dass der Flughafen bei jedem Passagier draufgezahlt hätte. Wirtschaftssenatorin Christina Vogt sagt, man sei der Airline weit entgegengekommen. Ryanair selbst hat für Bremen bislang keine konkrete Begründung veröffentlicht, kritisiert aber seit Monaten hohe Steuern und Entgelte an deutschen Flughäfen. 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
1: Dieses Problem weiter verschärft. Wie muss man verstehen, was der Nasdaq gerade macht und was macht er eigentlich?
0: Genau, also im Grunde genommen schaue ich mir, da ich auch aus dem Optionshandel komme und das sehr lange gemacht habe, natürlich auch große Verfallsdaten an. Und der 18. September, nämlich heute, wenn der Podcast ausgestrahlt wird, ist ein ganz großer Tag. Und das heißt, über Optionen werden enorm viele Positionen bzw. Portfolien gesichert. Ja, also das sind sogenannte Puts, also Verkaufsoptionen. Man erwirbt das Recht, eine bestimmte Aktie oder einen ganzen Basket oder einen Index zu einem bestimmten Preis an einem bestimmten Tag verkaufen zu dürfen oder zu können. Dafür zahlt man eine Prämie. Und die ganze Zeit war es so, dass der 18. September eben ein riesiger Verfalltag ist und dass immer an diesen großen Optionsverfalltagen eben so ist, dass sie vorher marktstützend wirken. Aber was mir aufgefallen ist bei der Recherche dann, beziehungsweise du wirst stolz auf mich sein, ich habe meinen ersten TradingView Claude-Bot laufen, der mir solche Dinge jetzt langsam aber sicher ausspuckt. Und da ist aufgefallen, dass der Nasdaq nämlich jetzt immer weniger Putkäufer sieht. Das heißt, die Leute, die jetzt schon seit 6 Monaten darauf warten, dass dieser Markt crasht und AI is a bubble und es geht alles nach unten und es wird nie wieder die Sonne scheinen, denen ist es jetzt zu teuer geworden, das Portfolio immer wieder abzusichern mit Prämie, die sie zahlen, die dann praktisch wertlos verfällt. Also die Optionen, diese Kaufoptionen, die dann wertlos verfällt, weil eben der Markt nicht nach unten geht. Und jetzt hat sich wohl die Community entschlossen, wisst ihr was, jetzt kaufen wir keine Puts mehr. Und das ist für mich so ein Indikator, weil ich ja auch sage, ich bin fest davon überzeugt, September, Oktober werden relativ volatile, sprich Monate, wo es ziemlich hoch und runter gehen kann. Dann haben wir Anfang November die Midterms. Und dann sollten wir uns bereit machen mit unserem Portfolio. Und da hatte ich 2, 3 Anfragen, wann wir denn mal wieder Hermanns Portfolio-Update machen. Also das könnten wir ins Auge fassen. Schreibt uns mal, ob euch das interessiert.
1: Ja,
0: weil ich werde mein Portfolio dann...
1: Moment, das ist ja, also wir sind ja mitten in den Tech-Zocker-Vorbereitungen, können wir natürlich gleich erklären, aber das gehört ja sowas von zusammen, das gibt es natürlich in Form von Tech-Zocker bald. Also wenn du hier schon gerade erklärst, was du für Agenten da laufen lässt und was wir da so bauen, können wir ja gleich noch erklären, Entschuldigung, ich wollte ihn nicht unterbrechen, aber für alle, die sich jetzt schon aufschauen, oh, es kommt wieder eine Hafennote, ja, die kommt, aber in Form eines Videopodcasts der Reihe Tech-Zocker, der 2. Staffel von Blockzocker, dazu später mehr.
0: Genau. Also auf jeden Fall ist es so, man vernachlässigt das Absichern und sagt, wenn nach den Zinserhöhungen der Markt jetzt nicht nach unten will, na, dann geht er eben nach oben. Und von daher wird man jetzt doch leichtsinnig und ich bin eigentlich sehr positiv für diesen Markt. Also ich glaube, dass der S&P über 8000 gehen wird und dass der alles nach oben zieht und der Nasdaq zweifellos weit über die 30.000 hinausgehen kann. Aber diese großen Kapitalsammelstellen, so wie BlackRock und Vanguard und Fidelity, die mögen das nicht, wenn sie zu aktuellen Kursen kaufen müssen, so ähnlich wie bei Bitcoin 125.000. Da sagt der geübte Großeinkäufer für diese riesigen Kapitalsammelstellen, nee, ich will einen Discount. Und dann wird eben geschüttelt, dann werden die schwachen Hände rausgeschüttelt, dann wird nach unten gedrückt. Die Medien machen mit, wie jetzt auch bei AI. Also du denkst ja, die Welt geht unter. Von daher wird dann auch diese Medienmaschine angeworfen. Die unerfahrenen Leute hauen das dann wieder raus, was sie gekauft haben. Die großen Stellen nehmen es auf. Und was machen sie dann? Sie ziehen es nach oben durch. Und von daher auch die Tendenz bleibt gleich. Es wird immer mehr Geld gedruckt, ob das Euro sind, ob das Sterling sind, ob das Euro, Dollars sind. Das heißt, diese Assets, die relativ knapp sind oder nicht super vermehrbar auf einen Knopfdruck, die werden im Preis nach oben geschoben in diesen Bewertungseinheiten Dollar und Euro. Und von daher, es ist alles, wie es vorher auch war. Aber es ist halt eine Menge Lautstärke darum und die muss man ausblenden, längerfristig denken, immer wieder ganz bestimmte, ruhige Gewohnheiten. Ich kaufe zum Beispiel jeden Dienstag um 12 Uhr eine Kleinigkeit an Bitcoin und da gucke ich nicht auf den Preis, beziehungsweise wenn ich jetzt weiß, es ist von 120 auf 60.000 gefallen, dann habe ich eben für die 60.000 kriege ich für meine 100 Euro, die ich da dienstags ausgebe, einfach mehr Bitcoin für meine Kinder. Von daher ist es nicht so schlimm, wenn es dann nach unten geht. Man kann sich wie alles schön trinken oder schön reden und das ist natürlich eine Sache.
1: Nee, manche Sachen nicht. Also wenn man Angela Merkel oder Ursula von der Leyen irgendwo sieht, tut mir leid, da versagt es dann. Aber man kann es zumindest versuchen. Ja, das ist schon so. Ja, spannend, auch wenn sicherlich so die Short-Klemme oder die Put-Klemme und das die nicht mehr gekauft werden zum Hedgen etwas für Spezialisten ist. Das kann dann jemand wie ich nur zur Kenntnis nehmen und sagen, wird schon so sein, wenn er das sagt. Aber die Erfahrung zeigt, ja, so ist es tatsächlich bei den großen Mechanismen. Auch wenn mal eine Zinswette hier und da in die Hose geht. Ihr habt ihr Blockzocker-Zuschauer auch mitbekommen.
0: Aber wir haben noch eine offene Wette. Ja, die absolut. Müssen wir noch erwähnen. Ja. Also bis zum Jahresende Fritz Merz, kein Kanzler mehr von Deutschland. Kann man im Moment, ich glaube, bei, wo war das, 28, das heißt, man kann sein Geld fast vervierfachen. Ja, wenn man daran glaubt und hofft, so wie ich, dass Fritze Merz bis zum 31.12. das Zeitliche als Bundeskanzler gesegnet hat. Also von daher,
1: was ja tatsächlich, spannend ist, da wundert dann doch irgendwie den Beobachter ein bisschen diese Quote, finde ich. Was sich vielleicht dadurch erklärt, wir sprechen jetzt hier von einem Perp auf Jupiter, den wir darauf gemacht haben, was sich vielleicht dadurch erklärt, dass bei Jupiter nicht so wahnsinnig viele Deutsche, vielleicht sind es dann eher andere, ne? Also irgendwelche Amerikaner und Menschen, die halt die deutsche Politik von ferne sehen, dann spricht auch eher für diese Theorie, was sie also anbieten an Wetten auf diese, also ein Prediction Market, nicht Perp, sondern Prediction Market, Dingen. Das ist natürlich eine interessante Nummer, weil wenn man in so einer Amerika-dominierten Nummer mit deutschen Fachwetten gewinnen kann, also wir stehen jetzt aktuell mit den 100 Dollar, wir haben 116 Dollar rein und liegen 24 Dollar vorne mit dieser Wette von Friedrich Merz, könnten jetzt also aussteigen und haben 26% mitgenommen. Das ist okay.
0: Aber wir waren ja schon bei 70. Du siehst ja, es ist hochgegangen. Jetzt wieder runter, weil bekannt wurde, dass die 8 Ministerpräsidenten seiner Humperband ihm das Vertrauen ausgesprochen haben. In dem ganzen Schreiben haben ist nicht einmal der Name Merz. Ja. Also von daher, das wiederum wird sich dann im Ausland durchfiltern und dann geht's wieder hoch.
1: Ja, aber das wird auch eine Weile dauern. Also da hätte man tatsächlich, und das ist ja jetzt so eine Arbitrage-Geschichte, so ein Informations-Arbitrage-Geschäft, kann man fast sagen. Das ist ja schon interessant. Ja. Also das als eigene, ich habe ja auch gesagt im letzten Blogzocker, das ist natürlich für Leute, die politisch dabei sind und einigermaßen klaren Blick auf die Politik in Europa und Deutschland haben, ist natürlich so ein amerikanischer Prediction Market interessant, weil man sieht, dass ein Großteil der Amerikaner, die da sind, ein bisschen hinterher sind mit den Geschwindigkeiten, was ja auch normal ist soweit. Spannend, dass sie trotzdem drauf wetten. Für die ist das wahrscheinlich eine Exotenrandwette. Hat mich aber motiviert, mir das mal näher anzugucken und vielleicht noch ein paar andere deutsche Wetten einzugehen. Ja, was wir denn
0: davor? Also es sind ja auch 2 Millionen, ganz kurz, es sind ja auch 2 Millionen schon Dollars in dieser Wette. Und ich muss gestehen, nachdem ich ja auch im Blogzocker diese Wette erwähnt habe, hat Kalshi, also der Anbieter, der hinter Jupiter steht, diese Wette nochmal, wie man so schön sagt, aufgepeppt. Es gibt nämlich eine Wette, dass Fritz Merz am 30. September kein Kanzler mehr ist. Also am Sonntag sind ja Wahlen in Mecklenburg und wenn die unter 5% gehen, ich konnte es nicht lassen, ich habe 200 Dollar da rein und kriege 2770 Dollar, also ein Verzwölffacher, wenn er am Montag von Söder abgeräumt wird oder von Wüst oder von wie auch immer die Typen heißen, die dann nachfolgen. Amthor wird der neue Kanzler.
1: Das ist natürlich sportlich, aber wie gesagt, interessantes Thema. Mehr dazu no risk, no und was bei TechZocker noch so ansteht, das würde ich sagen, nach den Krypto-News mit Mike the Pirate, denn wer sich nicht dafür interessiert, was unsere kleinen Spielchen sind am Rande dieses großen Finanzwahnsinns, der sagt sich ja vielleicht, gebt mir erst die Informationen und hinterher dann eure Eigenwerbung. So machen wir es und stürzen uns direkt in das, was der Kryptomarkt diese Woche für uns bereitet, beziehungsweise was es Wichtiges zur Kenntnis zu nehmen gibt. Wie immer natürlich mit dem einen Experten, den nur wir in unserer Sendung haben. Und das ist auch gut so mit Mike the Pirate. Hier sind die Krypto-News mit Mike the Pirate.
7: Ja, eine kleine Anekdote, lieber Paul, zur Ergänzung eurer AI-Duma-Diskussion, die auf X geführt wurde, auf dem Profil von Elon Musk. Die Hörer der letzten Wochen wissen es. Hunter Biden hat sich dort gemeldet, völlig aus dem Zusammenhang gerissen, hat gesagt, wenn wir jetzt durch AI 2030 doch alle Geschichte sind, dann möge doch bitte Elon Musk ihm noch helfen, seinen Token nach oben. Hier sind die aktuellen News aus dem Kryptomarkt. Der Kryptomarktüberblick. Bitcoin steht derzeit bei rund 76.500 Dollar. Nach der Zinsentscheidung hat er hin und her geschwankt, bleibt aber ungefähr auf dem Niveau von vor der Nachricht. Ethereum liegt bei etwa 2.440 Dollar, Solana um 100 Dollar. Auf Sicht von einer Woche sind alle drei etwas im Minus. Der Fear and Greed Index steht bei 51 im neutralen Bereich. Die Stimmung ist abgekühlt, nicht panisch, aber auch nicht euphorisch. Die wichtigsten Schlagzeilen der letzten Tage. Dienstag ist im US-Senat der Clarity Act knapp gescheitert. Die US-Notenbank haben wir gerade schon gehört, haben wir diskutiert, hat die Zinsen angehoben. Viele in der Fed rechnen damit, dass später im Jahr noch weitere kleine Erhöhungen kommen und Bitcoin-Fonds haben zuletzt etwas Geld verloren, Ethereum-Fonds konnten etwas mehr einsammeln. Höhere Zinsen machen sichere Anlagen attraktiver, riskante Dinge wie Krypto müssen dann oft mehr überzeugen, weil der Markt die Erhöhung schon eingepreist hatte, ist der Kurs nicht eingebrochen. Kurzfristig bleibt es ein bisschen nervös, hält Bitcoin die Zone um 75.000 bis 77.000 Dollar, kann sich der Markt beruhigen, kommt mehr Druck von Zinsen oder Politik, droht ein weiterer Rücksetzer. Neutral heißt nicht in Panik verkaufen, nicht alles auf einmal riskieren. Ich bleibe bei meiner Aussage der letzten zwei Wochen, Rücksetzer bis 72 oder sogar tief bis 68.000 würde Nachkaufmöglichkeiten für Nachzügler bieten. Die US-Börse Nasdaq steckt 100 Millionen Dollar in Payward. Das ist die Mutterfirma der Kryptobörse Kraken. Das Unternehmen wird damit mit 21 Milliarden Dollar bewertet. Was steckt dahinter? Die beiden wollen Aktien digital machen. Man spricht von tokenisierten Aktien. Kraken soll diese Nasdaq-Aktien künftig anbieten. Wer so eine digitale Aktie hält, bekommt dieselben Stimmrechte wie eine klassische Aktie. Man bleibt also Miteigentümer. Solche Aktien können rund um die Uhr gehandelt werden, also auch nachts und am Wochenende. Die Abwicklung soll schneller gehen als im heutigen Börsensystem. Der Start dieser Nasdaq-Aktien-Token ist für das zweite Quartal 2027 geplant. Außerdem übernimmt Kraken Überwachungstechnik von Nasdaq, damit der Handel sauber und kontrolliert bleibt. Also eine große traditionelle Börse und eine Kryptobörse rücken enger zusammen. Ziel ist, den Aktienhandel moderner, schneller und rund um die Uhr möglich zu machen, ohne dass die Rechte der Aktionäre verloren gehen. Auf den Kryptobörsen liegt aktuell immer weniger Ethereum. Das Analysehaus Sentiment hat neue Zahlen veröffentlicht. Aktuell liegen nur noch 6,06 Millionen Ether auf den Handelsplattformen. Im Juni 2020 waren es noch 22,9 Millionen. Das ist ein Rückgang von 73%. Warum ist das wichtig? Was bedeutet das? Ethereum, das auf einer Börse liegt, kann schnell verkauft werden. Weniger Bestand dort heißt, es gibt weniger Coins, die sofort auf den Markt kommen können, etwa bei kurzzeitiger Volatilität, großen Verkäufen oder sogar ein bisschen Panik. Warum ist es in Ethereum gewandert? Wohin ist es gewandert? Ein großer Teil wird gestaked. Das heißt, die Münzen werden im Netzwerk hinterlegt, um es zu sichern und dann nicht sofort verfügbar sind. Weitere Mengen stecken in ETFs, also Fonds für Anleger, in Firmenkassen und in langfristiger Verwahrung. Das Beispiel macht deutlich, allein das Unternehmen Bitmain hält rund 5,96 Millionen Ether, fast so viel wie alle Börsen derzeit gemeinsam. Die Botschaft der Analysten ist einfach, der Preis muss durch riesige Käuferwellen steigen, wenn
1: das frei verfügbare Angebot weniger wird,
7: dann wird es schwieriger oder leichter, für den Preis zu beeinflussen. Kurz gesagt, Ethereum wandert von den Börsen weg und wird länger festgehalten. Das macht ein Angebot knapper und den Markt empfindlicher für neue Nachfragen. Wir sind beim Zahlungsriesen Visa. Der verstärkt nun auch auf Stablecoins, digitale Dollar, die mit echten Dollar gekoppelt sind. Mittlerweile hat Visa 160 Kartenprogramme mit Stablecoin-Anbindung. Kundinnen und Kunden können damit digitales Geld ausgeben, wie mit einer normalen Kredit- und Debitkarte, überall dort, wo Visa akzeptiert wird. Visa-Krypto-Chef Kui Sheffield nennt das Geschäft extrem wachsend. Immer mehr Fintech-Firmen und sogenannte Stablecoin-Banken bringen solche Karten auf den Markt. Neu ist nun die Finanzierung dahinter. Unternehmen, die solche Karten anbieten, sollen leichter Kredite bekommen. Visa öffnet dafür Daten und arbeitet mit On-Chain-Kreditgebern zusammen. Das heißt, die Finanzierung läuft über die Blockchain. Es ist ein Riesenmarkt. Die Zahlen sagen, vergangenen 6 Jahre wurden rund 700 Milliarden US-Dollar an Stablecoin-Krediten über solche On-Chain-Protokolle schon abgewickelt. Stablecoins bleiben damit nicht nur im Kryptobereich interessant, sie werden über Visa-Karten im Alltag nutzbar und neuerdings der Kreditmarkt wächst damit noch schneller mit. In den USA ist das wichtige Kryptogesetz Clarity Act nicht weitergebracht worden. Was sollte das Gesetz tun? Es sollte klare Regeln für den Kryptomarkt schaffen, also festlegen, wer digitale Vermögenswerte beaufsichtigt und wie Firmen legal damit arbeiten dürfen. Coinbase-Chef Brian Armstrong nennt das Ergebnis eine Enttäuschung. Gleichzeitig sagt er aber, klare Regeln kommen trotzdem. Die Branche könne nicht länger auf den Kongress warten. Warum? Zwei Behörden hätten schon heute die Mittel dazu. Die US-Wertpapieraufsicht SEC und die Terminmarktaufsicht CFTC. Sie beide könnten heute schon mit bestehenden Befugnissen klare Regeln schreiben. Also ein großes Kryptogesetz im Senat gestoppt, aber die Aufsichtsbehörden sollen jetzt selbst für mehr Ordnung sorgen. Für die Branche bedeutet das, Unsicherheit bleibt zunächst noch bestehen. Der Druck auf die Regeln wächst aber. Der Stablecoin-Anbieter Circle hat sein eigenes Blockchain-Netzwerk gestartet, das heißt ARC, ARC, und ist ab sofort im öffentlichen Betrieb. Circle kennen wir, auch unsere Hörer, vom digitalen Stablecoin USDC. Mit ARC baut die Firma nun eine eigene Basis-Blockchain. Sie soll vor allem für Finanzmärkte und für Zahlungen durch KI-Programme gedacht sein, also für Geld, das digital rund um die Uhr bewegt werden soll. Ungewöhnlich in dem Ganzen ist, wer das Netzwerk absichert. Zu den ersten sogenannten Validatoren gehören große Namen der klassischen Finanzwelt. BlackRock, die Kartengesellschaft Visa und Mastercard sowie die US-Abwicklungsstelle DTCC. Validatoren sind Teilnehmer, die Transaktionen prüfen und das Netzwerk am Laufen halten. Normalerweise machen das oft große Kryptofirmen. Hier sitzen erstmalig von Anfang an große Finanzinstitute mit am Tisch. Circle will mit ARK eine Blockchain bauen, die Banken und Finanzkonzerne ernst nehmen. Der Start ist da. Ob wirklich Volumen aufgebaut wird, entscheidet jetzt der Alltag. Zum Schluss ein Blick nach Deutschland. Die Deutsche Bank steigt verstärker ins Kryptogeschäft ein. Deutschlands größte Bank will noch in diesem Jahr eine Verwahrung für digitale Vermögenswerte anbieten. Zuerst richtet sich der Service an Firmen und institutionelle Kunden in Europa, also Fonds, Unternehmen oder andere große Kapitalsammelstellen. Voraussetzung ist die Freigabe durch die Aufsicht. Was können Kunden dort halten? Anfänglich Bitcoin, Ethereum und ausgewählte Stablecoins. Später sollen weitere Produkte dazukommen, möglicherweise auch tokenisierte Finanzprodukte. Die Bank verwahrt dabei die digitalen Schlüssel für die Kunden. Große Anleger müssen also keine eigene Kryptotechnik aufbauen. Im Hintergrund, also praktisch unter der Haube, steckt doch eine Verbindung zur Wiener Shitcoin-Boutique Bitpanda. Berichten zufolge hat die Deutsche Bank die Verwahrung mit Technik von Bitpanda und dem Schweizer Anbieter Taurus aufgebaut. In der aktuellen Mitteilung nennt die Bank Bitpanda allerdings nicht namentlich. Schon länger arbeitet man ohnehin zusammen. Die Deutsche Bank stellt Bitpanda unter anderem Bankverbindungen und Zahlungswege bereit. Kurz gesagt, eine Großbank baut einen Tresor für Krypto. Die Technik kommt teilweise aus der Kryptobranche. Der Service selbst soll aber wie ein klassisches Bankangebot wirken. Also vier Bankstar-Partnern mit Shitcoin-Pros. Meine Begeisterung und Vertrauen hält sich in Grenzen. Selbstverwahrung ist weiterhin meine Empfehlung für souveräne Menschen und ihre Werte. Das waren die Krypto-News.
1: Ich danke dir dafür, lieber Mike. Ein gewohnt klarer Standpunkt mit dabei, aber als solcher eben auch gekennzeichnet. Und ich schließe mich ihm sogar an, auch wenn ich immer noch fürchte, dass ich bald von einem gewissen Firmenvertreter einen Schlag irgendwo hinbekomme. Ja, aber damit müssen wir dann leben. Das ist das Risiko des Geschäfts. Und über das Geschäft wollen wir auch noch ein bisschen reden, denn wir haben es jetzt schon angeteasert, Hermann, über den Tech-Zocker, der da bald kommen soll. Denn wir sind so gut wie fertig mit der ersten Staffel Blockzocker. Und unser Fazit davon ist durchaus gut, aber wir haben zur Kenntnis genommen und festgestellt, dass viele von euch da draußen sagen, ja, das ist ja alles mit dem Handel und dem Traden ja gar nicht so leicht. Ja, das ist wohl leider so und das macht natürlich auch das Nachvollziehen und das Lernen aufwendig. Das macht es durchaus mühevoll und das macht es etwas langwierig. Schnell reich werden ist eben nicht so simpel. Wer hätte das gedacht? Und wir haben uns entschieden zu sagen, ja, wir bauen viele von euren Anregungen mit ein und kommen eurem Wunsch nach, den ihr auch hier in diesem Podcast schon geäußert habt, da mehr KI-Elemente und Tools mit reinzubringen. So wird aus Blockzocker in der nächsten Staffel Techzocker. Zwei Folgen Blockzocker wird es noch geben im klassischen Format. Wir machen dann eine Pause über den Oktober, auch weil der Freihafen viel Zeit kostet und starten Anfang Mitte November mit Techzocker und werden dort zeigen, was wir nebenbei so weiterentwickelten, während Blockzocker lief, denn wie jede gute Kochsendung haben wir natürlich während auf dem Ofen etwas vor sich hinköchelt, hier unten schon mal was vorbereitet und vorgekocht, damit wir euch was präsentieren können und zeigen euch da, was wir KI-basiert mit Auto-Trading-Tools, mit automatischen Umsetzungen, der Analyse von Handelssignalen und dem Übersetzen selbiger Signale in Portfolios, also in Brokersysteme so gebaut haben, was bisher ganz gut funktioniert. Man kann sagen, so viel haben wir bei Blockzocker auch verraten. Lieber Hermann, auf Basis der von dir ausgesuchten Quellen und Analysemethoden haben wir eine Maschine gebaut, die ein paar Prozent Gewinn bisher abgeworfen hat, ein paar Prozent Rendite in der bisherigen Testphase von 3 Monaten. Da können wir, glaube ich, schon verraten, wie viel, oder?
0: Ja, also wir haben am 16. Juli angefangen. Das heißt, wir sind jetzt praktisch 2 Monate und wir waren bei 18%, jetzt die letzten 48 Stunden war es ein bisschen niedriger, da waren sie bei 13,5%. Aber es gibt Asteria Labs, die sind wieder nach oben, dann Marvel, die sind wieder nach oben. So werden wir das Portfolio zusammenstellen. Es wird ein tech-lastiges Portfolio, kann ich jetzt schon eigentlich sagen, weil wir uns ja auch Ja, es ist eins, weil wir uns ja auch dahin bewegen wollen, dass wir uns auf weniger Assets, aber besser auskennen. Und überall so mal einen Tipp zu hören und das kostet 20 Cent und geht auf 10 Euro, das wird es hier nicht geben, sondern wir wollen schon auch das beachten, was man auf TradingView sehen kann, also was verdient die Firma, wie nachhaltig ist das, wie ist der Schuldengrad und solche Sachen. Und so gucken wir uns eben lieber weniger Aktien an, aber dafür intensiver. Mhm. Und da wird uns AI unterstützen und ja. Ab dann werde ich von dir lernen, großer Sensei, wie du immer sagst.
1: Naja, so einfach ist nicht. Wir werden es natürlich beide vermischen. Also weiterhin wird die humane Intelligenz dahinter stecken bei den Finanzentscheidungen. Ich werde meine bisher experimentatorischen Erfahrungen mit KI natürlich reinwerfen und euch zeigen. Was dabei rauskommt, ist ein ganz neuer Ansatz von kann man sagen, ja, Fintainment und Fin-Influencer oder wie auch immer du es nennen möchtest. Ihr könnt euch diese Tech-Zocker-Folgen ganz klassisch angucken. Ihr könnt dabei sein, wie Hermann laut nachdenkt und ich dann laut nachdenke, wie man das in möglichst voll automatisieren kann. Und das für jeden, der selbst basteln möchte, ist das also die Gelegenheit, mit uns sozusagen unter die Haube zu gucken. Aber wir haben natürlich auch diejenigen gehört, die gesagt haben, ja, das ist alles schön, aber ach, wenn ich dann abends nach Hause komme, habe ich ja so wenig Zeit und dann geht das nicht auch einfacher und kann man nicht auch einfach so One-Stop-Shop am Drive-In einfach kaufen und weiterfahren. Okay, geht auch, warum nicht? Ihr könnt natürlich auch sagen, ihr habt eh hier euer Trading-Volumen liegen, ihr wollt nicht selbst da sitzen und wollt da irgendwo in einer Oberfläche weiter Aktien verkaufen, Optionen handeln. Ihr könnt euch,

0: dass Friedrich Merz Sachsen-Anhalt und der AfD und Ulrich Siegmund den Bundeszwang angedroht hat. Mhm. Aber jetzt im Falle von Berlin und den Linken da überhaupt keine Rede von ist. Bei dem, was die planen, das ist einfach unfassbar, was dort passiert. Ne?
1: Ja gut, das kann er ja auch nicht, wie gesagt, wenn sein Koalitionspartner, dem er stoisch festhält, bereit ist, mit denen zusammenzugehen, kann er natürlich schlecht die Partei dann mit einer Bundespolizei stoppen, die von der eigenen Regierung, in der diese SPD sitzt, dann getragen wird. Das funktioniert ja nicht. Aber genau da sieht man eben schon, du bringst es auf den Punkt, da sieht man schon den grassierenden Wahnsinn hier. Und ja, also ich meine, das ist ja auch fürs Ausland, es ist nicht nur schrecklich, weil hier massenhaft natürlich Juden aus Deutschland flüchten werden, wenn die da dran sind. Und weil, wie gesagt, keiner mehr in Berlin investiert, ist ja jetzt schon kaum der Fall. Aber niemand wird in Zukunft mehr so blöd sein, da auch nur noch einen Cent in die Hand zu nehmen, um Wohnraum zu errichten, privaten. Und das Schlimme ist ja, dadurch, dass sie so eine junge und ausländische Wählerschaft haben, überwiegend, fehlen ihren Wählern die biografischen oder die persönlichen Kenntnisse dessen, wohin dieser Irrweg führt, nämlich immer in die ultimative Scheiße. Die Älteren, die das noch wussten aus der DDR, die deswegen auch ganz bewusst die Linkspartei mittlerweile verschmähen und eher dann zum BSW gegangen sind, wenn sie schon links sind, die anderen wählen eher AfD. Aber die wissen ja noch, die kennen ja noch das abschreckende Momentum. Die wissen, was die sozialistische Wohnraumwirtschaft, genau wie übrigens auch sozialistische Gesundheitspolitik, wir hatten es vorhin davon und so weiter, wohin das führt. Wohin es immer zwangsläufig führt, und es gibt keine historische Ausnahme, wohin es in der Sowjetunion geführt hat, in China geführt hat, in Kambodscha geführt hat, wohin es in Venezuela geführt hat, in Nordkorea geführt hat. Überall auf diesem Planeten, wo Sozialisten an der Macht waren, galt am Ende die Gleichverteilung des Elends, Bonzenleben in sagenhaften, dann wirklich dekadenten Reichtum, die Funktionäre, also die hier den Bevölkerung jetzt auch dieses Gift in die Ohren träufeln, denen geht es immer gut. Die haben ihr Geld auf Kosten der Allgemeinheit, die schwelgen im absoluten Luxus. In allen dieser Systeme ist das so. Und die Bevölkerung hat kollektiv dann gar nichts. Da geht es halt allen gleich schlecht. Das ist dann Gerechtigkeit. Und noch schlimmer ist ja heute, dass das Ganze angereichert wird. Nicht nur um die soziale Frage, ist nicht mehr alles, was Linke prägt, sondern eben auch diese Klimaagenda, die eben hier zu totalitären Anmaßungen führt, die auch in Berlin natürlich dann zum Tragen kommen. Komplett autofeindliche Innenstadt, Reduzierung von Flugverkehr, noch mehr Fahrradwege, noch mehr Verunmöglichung der Mobilität, damit die Menschen nur noch in ihrem Kiez bleiben und irgendwann auch nur noch in ihren eigenen vier Wänden und total kontrollierbar sind. Das ist ja alles das, was da hinten dran steht. Und was das besonders perfide ist daran, ist, dass das alles ermöglicht wird durch eine Kooperation. Und wir wissen, dass es eine Kooperation ist. Es ist eine politische Kooperation mit Verbrecherclans. Und wenn ein Ferhat Kocak bei diesen Chats, die ja erst angeblich gar nicht von ihm gewesen sein sollen, zu denen er sich jetzt aber bekennt, allen Ernstes hier mit einer servilen Sprache den Clan-Bossen bzw. dem Sohn des Clan-Bosses, seinem Bruder, wie er sagt, hinten reinkriecht und auch noch ehrfürchtig wie einem Paten, wie einem Mafia-Paten noch Grüße für den Vater bestellen lässt. Da sieht man schon, wem die Loyalität dieser Volksvertreter wirklich gilt. Und das, was er heute versucht hat, an dürftiger Erklärung und Distanzierung abzusondern mit einem Social-Media-Post, macht die Sache noch lächerlicher. Der war nämlich entweder von einem Referenten oder von KI geschrieben, weil in diesen Originalchats sieht man, dass dieser Kocak nicht mal in der Lage ist, einen deutschen Satz grammatikalisch einwandfrei auszusprechen. Aber dann will er hier so eine elaboriert formulierte Erklärung abgegeben haben. Total unglaubwürdig. Also die Linken haben hier, da hat er auch keinen Hehl draus gemacht, die haben für sich selbst die Aufgabe entdeckt. Und damit werden sie belohnt durch diesen Wählerzustrom, diese Clans-Milieus zu legalisieren und sie sogar geräuschlos in Schlüsselpositionen wahrscheinlich zu hieven. Das ist jetzt spekulativ, aber das kann man annehmen. Kocak, wie gesagt, hat ja dem Remos-Sohn versprochen, er würde sich dafür einsetzen als Bundestagsabgeordneter oder für seine Fraktion, dass der Begriff Clan-Kriminalität, den die Linken ja sowieso abschaffen wollen, dass der aus diesem Framing rausgezogen wird und nicht mehr verwendet wird. Das ist natürlich ideal, wenn du einem Mafia-Apparat sagst, wir sorgen dafür, dass du ab sofort als Saubermann dastehst und dafür setzen wir unsere politischen Mandate im Bundestag ein, dann ist ja klar, dass dann eine Hand die andere wäscht. Also das ist eigentlich das Paradoxe, dass die einerseits hardcore-sozialistische Thesen hier versuchen umzusetzen und andererseits mit ultra-radikalen, reaktionären Verbrecherclans zusammenarbeiten. Einem Clan, der involviert war in alle möglichen Großdiebstähle auf einem Pokerturnier, soweit ich noch weiß, in Berlin. Das hatte ich damals sogar live mitbekommen. aber auch ein grünes Gewölbe in Dresden, das da komplett leergeräumt wurde und wo der Staat anschließend noch mit den Deals trifft, dass er wenigstens

0: Bruchteil der nicht eingeschmolzenen Kunstwerke da zurückbekommt. Das ist ein Clan, der für ein Weltbild, ein Frauenbild steht, in dem Frauen und auch mit Sicherheit queere Minderheiten überhaupt keinen Platz haben, in dem Reaktionäre, als es bei uns noch vor den 50er Jahren war, mit Frauen umgesprungen wird, in dem Raub und Gier und Habgier und Aneignung das Kernelement sind für das ganze Tun, für das ganze Treiben, von Schutzgeld über, wie gesagt, Anhäufung von Immobilienvermögen, über, ja, kann man sagen, Entmietungen, ich habe es vorhin genannt, und so weiter. Und das
1: Prostitution nicht zu vergessen, ne?
0: Ja, klar, genau. Prostitution, Autoschiebereien, Waffenhandel, alles Mögliche. Und das sind dann tatsächlich die Partner einer Partei, die sich hier soziale Gerechtigkeit und ein linkes Bullerbü da auf die Fahnen schreibt. Und die Anhänger dieser Truppe merken es nicht mal. Also es ist wirklich zum Verzweifeln. Es ist nur noch zum Verzweifeln, was in diesem Land los ist, ja.
1: Ja, wenn man deinen Worten lauscht, dann ist tatsächlich der Film Die Klapperschlange wahrscheinlich sehr viel realistischer als Olympus S. Fohlen oder London S. Fohlen.
0: Ja.
1: Ja, dürfen gespannt sein. Vielleicht hat es aber auch was Gutes, dass irgendwie die Leute dann tatsächlich jetzt nach ein, zwei Jahren merken, was in Berlin passiert und dass es wieder einen weiteren Auftritt für die AfD gibt.
0: Genau, lass mich da noch einen Satz sagen, da hast du genau einen guten Punkt aufgemacht. Das ist das eine, was mich da auch tröstet, da muss man ja wirklich der föderalen Ordnung Deutschlands dankbar sein, dadurch, dass es ja eben dieses Biotop Berlin ist, das ja bis heute, obwohl es keine Mauer mehr drumherum hat, bis heute ja doch wirklich, kann man sagen, ein sehr abgegrenztes Sozialexperiment darstellt und ein Shithole innerhalb eines noch größeren Shitholes, aber eben ein besonders Prädikats-Shithole, wenn man so will, das jetzt noch zum noch größeren Shithole werden wird, bildet damit auch gleichzeitig die besten Voraussetzungen, dass es ein abschreckendes Beispiel sein wird für den Rest der Republik. Das heißt, wenn die jetzt wirklich da dran kommen, also es ist ja so, wie man ja sagt, lass sie einfach mal machen, ja. Sie entzaubern sich selbst. Und da sie eben nur in diesem einen Bundesland aktiv sind und da sie eben nicht den Zugriff, noch nicht den Zugriff auf die hoheitlichen Träger des Gewaltmonopols haben, nicht Bundeswehr, nicht Geheimdienste, den wollen sie sowieso abschaffen, und auch nicht mehr viel Polizei, bleibt das Ganze ja mehr oder weniger ein aus Absichtserklärungen gespeistes politisches Experiment und das wird möglicherweise sehr schnell wieder enden, spätestens bei der nächsten Wahl. Es sei denn, es gelingt ihnen natürlich bis dahin noch mehr Wähler einzubürgern und den Rest der Bevölkerung zu vergraulen. Aber auch dann bleibt Berlin ein Sonderfall. Also in Flächenländern ist dieses Konstrukt und das, was da jetzt droht, erstmal nicht zu befürchten. Ja.
1: Okay, gut. Das war jetzt noch ein kleiner Hoffnungsschimmer am Ende unseres Gesprächs. Daniel, ich danke dir ganz, ganz herzlich.
0: Danke, Helmut, immer wieder gerne.
1: Ja, bis bald. 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Ich bedanke mich ganz, ganz herzlich und sage bis bald.

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2: Einen wunderschönen guten Morgen nach Deutschland und in die ganze schöne große weite Welt. Heute ist schon wieder Dienstag, der 25. August 2026. Und ihr hört es, keine Kapelle an Bord. Das heißt, Andreas und ich sind nach wie vor durch Welten getrennt. Andreas, guten Morgen. Wie geht's dir in Kanada?
3: Guten Morgen vom Berg mit Blick auf See. Ich freue mich, dass wir uns hören und ich freue mich auf eine gute Sendung. Mir geht es gut, soweit es uns gehen kann. Der Hund vermisst dich natürlich sehr, aber das liegt in der Natur der Sache und ich natürlich auch. Und wir haben heute vom Wetter her noch Regen, aber das ist gut so und es geht aber gegen Vormittag dann in Sonne über und die nächsten Tage, also morgen haben wir noch ein bisschen Gemischtes und dann kommt wieder die große Sonnenphase. Über die nächsten Tage dann, also so mit 25, 27 Grad, schätze ich mal. Es ist also wirklich sehr warm. Und die Natur, die explodiert vor Kraft, das merkt man richtig, weil die Sonne am Tag und eben halt dieser Regen nachts, das sind Idealbedingungen. Es ist einfach schön zu sehen. Und der See changiert in Silber. Es ist noch eine leichte Wolkendecke rüber, die sich aber nachher verzieht.
2: Und die Wesenhaften schlagen Purzelbaum. Und ich habe mitbekommen, das ist ordentlich. Das war fast wie Starkregen bei euch. Freunde haben mir nämlich auch Aufnahmen geschickt. Und ja, das ist dann natürlich gut in Zeiten, wo es heißt, es gibt kaum noch Wasser. Andreas, ja. Ich möchte gleich anfangen mit der Tür ins Haus fallen. Es geht wieder um Finanzthemen. Es geistert derzeit eine Meldung durch die Presse. Wahrscheinlich hast du es schon längst dir angeschaut. Du befasst dich ja nun auch mit der Bankenarchitektur. Und es geht jetzt also um eine Änderung für die in der EU ansässigen Menschen ab nächstem Jahr. Nämlich, es geht darum, die Konten, die diese Menschen, also alle EU-Bürger, bei ausländischen Banken haben, dass es da Probleme geben soll in Zukunft. Was soll sich denn da genau ändern?
3: Also ich habe viele Mails bekommen von Personen, die mit mir immer wieder in Abgleich sind, was ihre eigenen Finanzen anbelangt und so weiter. Und also es ist schon eine bemerkenswerte Veränderung der totalitären Machtübernahme, der weiteren totalitären Machtübernahme der Europäischen Union, also ab dem 11. Januar 2027. Da dürfen Banken aus Ländern außerhalb des europäischen Wirtschaftsraumes, also zum Beispiel aus der Schweiz, Singapur oder den USA zum Beispiel, grundsätzlich keine Konten mehr für Personen führen, die in der EU ansässig sind. Also das ist schon interessant. Wer in der EU ansässig ist, also steuerpflichtig, der darf keine Auslandskonten mehr haben. Das ist die erste Aussage. Diese Regelung gilt dann, wenn die Bank keine eigene zugelassene Zweigstelle genau in dem EU-Land hat, in dem der Kunde wohnt. Damit versucht man dann, die EU-Kontrolle auf die Bank zu überziehen. Also habe ich jetzt beispielsweise die RBC oder die TD in Kanada oder eine paraguayische Bank und die haben keine Filiale in Frankfurt oder in der Europäischen Union, dann würde das bedeuten, dass das Konto nicht mehr geführt werden darf. Und viele Auslandsbanken werden dann EU-Kunden einfach nicht mehr bedienen können oder auch wollen. Es geht also um die totale Kontrolle der Untertanen und ich finde das wieder einfach nur widerlich.
2: Lass uns mal konkret werden. Wen betrifft das jetzt ganz genau, diese neue Regelung? Sind das EU-Bürger oder sind das alle Menschen, die in der EU wohnen?
3: Also es geht tatsächlich um die Ansässigkeit in der EU, nicht um den Pass. Also ein Deutscher zum Beispiel, der einen Wohnsitz außerhalb der EU hat, zum Beispiel in Paraguay, der ist gar nicht betroffen. Ein Brasilianer aber zum Beispiel, der in Berlin gemeldet ist, der ist es dann schon. Also die Ansässigkeit ist entscheidend, wo ist man eben steuerpflichtig. Und die Bank schaut auf den Wohnsitz und die steuerliche Ansässigkeit, nicht auf die Staatsangehörigkeit. Ein Zweitpass zum Beispiel ändert daran überhaupt nichts, solange man weiter in der EU gemeldet ist. Also ich erinnere mich damals daran, dass ich mich ja entscheiden musste, als ich vor vielen Jahren die kanadische Staatsbürgerschaft beantragt hatte, die ich ja heute habe, schon seit langem. Und da war ja die Frage, ob ich die deutsche Staatsbürgerschaft beibehalten wollte. Das ging schon auf Antrag. Und ich habe damals gesagt, nein, also mir geht es nicht darum, die kanadische zu bekommen, sondern auch diese deutsche aus bestimmten Gründen loszuwerden, weil das ja gar keine wirkliche Staatsbürgerschaft ist. Und ich bin heute froh, dass ich mich also wirklich gegen diesen Doppelpass entschieden habe, wenn ich jetzt diesen EU-Totalitarismus sehe, der da läuft.
2: Diese neue Regelung, gilt die jetzt für alle Bankgeschäfte oder gibt es da Unterscheidungen?
3: Also es geht da nicht um Wertpapierdepots, sondern tatsächlich um Giro-, Spar- oder Festgeldkonten oder auch Kredite. Auch Banken im europäischen Wirtschaftsraum, zum Beispiel wie Liechtenstein, Norwegen oder Island, die dürfen EU-Ansässige weiter betreuen, weil sie keine Drittstaateninstitute sind. Also das ist dann im Einzelnen genauer zu definieren.
2: Du hast vorhin gesagt, bevor wir hier mit dem Podcast angefangen haben, dass es einen begrenzten Bestandsschutz gibt. Also, dass alle Beziehungen zu ausländischen Banken nicht betroffen sind, die vor dem 11. Juli 2026 bestanden haben. Aber dieser Stichtag ist ja vorbei.
3: Also das ist alles korrekt mit dem Bestandsschutz, aber dieser Schutz verpflichtet die Bank natürlich nicht im Ausland, den Kunden zu behalten. Sie kann trotzdem kündigen. Also in der Praxis werden viele Banken schon vorher EU-Adressen ablehnen oder auch bestehende Kunden umstellen bzw. kündigen, alleine um sich nicht den Zorn der EU-Banken dann zuzuziehen. Also das ist sehr theoretisch, dieser Bestandsschutz.
2: Was bedeutet das denn konkret für, sagen wir mal jetzt, Schweizer Konten? Da sind ja auch viele hingegangen, die bestimmte deutsche Anleger bewusst gewählt haben.
3: Also ich bin ja grundsätzlich sowieso sehr vorsichtig gegenüber den Aussagen, die Schweiz wäre jetzt ein ganz besonders sicherer Standort. Das sei nur nebenbei erwähnt und das ist kein Bashing der Schweiz, im Gegenteil. Aber ich mache mir da große Gedanken. Roger Köppel übrigens auch, das muss man ganz klar sagen, wenn ich seine Sendungen sehe in der Weltwoche, wie er da um die Neutralität weiterhin kämpft. Aber das ist ein langes Thema. Die Schweiz gilt tatsächlich als Drittstaat und große Bankengruppen können oder andere EU-Kunden dann allerdings in eine europäische Tochtergesellschaft umbuchen. Dann bleibt der Name zwar schweizerisch, aber das Geld unterliegt dann der EU-Aufsicht und den europäischen Regeln. Bedeutet also, man hat quasi nur noch ein Label Schweizer Bank, aber in Wirklichkeit ist eine EU-Bank drin, mit den entsprechenden Berechtigungen auch einzugreifen.
2: Andreas, nehmen wir mal jetzt kleinere Privatbanken, die werden ja sich diesen Aufwand einer eigenen Zweigstelle pro Land nicht leisten können und EU-Kunden dann vermutlich auch abgeben, oder wie soll das laufen?
3: Vermutlich ja. Und wer ein Konto wirklich in der Schweiz, also nicht in einer EU-Tochter, wirklich behalten will, der braucht 2027 einen Wohnsitz außerhalb der EU. Da reicht aber keine einfache Abmeldung, zum Beispiel aus Deutschland. Das ändert nichts daran. Also wer dagegen übrigens in der Schweiz wohnt, der ist als Kunde nicht betroffen. Das muss man auch ganz klar sagen.
2: Ich frage mich, welche Möglichkeiten es gibt, um im Ausland die Bankverbindung halten zu können.
3: Also die Frage ist, wie wichtig in dieser Phase des drohenden weltweiten Zusammenbruches der Weltfinanzarchitektur überhaupt zurzeit Auslandskonten sind. Wir wollen es nicht zu hoch handeln. Es geht hier vor allem um einen symbolischen Akt im Prinzip der Einschränkung und der intellektuellen Enteignung und der Einschränkung der Freiheit von EU-Bürgern. Also kommen wir zu deiner Frage nach den Möglichkeiten, trotzdem dieser Willkürmaßnahmen dann der EU zu umgehen. Da gibt es aus meiner Sicht zwei Wege. Beginnen wir mit einem echten Wohnsitz außerhalb der EU, dann greift diese Regel nicht mehr. Also praktische Beispiele, die oft funktionieren, sind zum Beispiel Länder in Lateinamerika wie Paraguay, Panama oder Mexiko, da man dort eine Territorialbesteuerung vornimmt. Aber das ist ein ganz umfangreiches Thema. Ich gehe da immer wieder mal drauf ein, auch wenn wir in den Auswanderseminaren sind. Und die Adresse muss dabei einen realen Wohnsitz eben wirklich entsprechen, also keine Scheinadresse, auch mit Stromrechnung oder Steuernummer, das reicht nicht aus und kann rechtliche Risiken bergen. Man muss also wirklich dann raus aus dem Land.
2: Ich frage mich jetzt, ich kann mich erinnern, früher war es auf jeden Fall so, dass viele Leute gesagt haben, Schweizer Nummernkonto, da ist dein Geld sicher. Ist das Geld jetzt noch sicher auf dem Schweizer Konto?
3: Also das Schweizer Nummernkonto, das ist so ein Begriff. Also jedes Konto ist ein Nummernkonto. Hat auch ein Sparkassennummernkonto, weil da sind immer Nummern, wenn man sein Konto hat. Also das klingt so wie Anonymität. Das gibt es schon seit den 80er Jahren nicht mehr, diese anonyme Bankstruktur. Aber es zieht sich irgendwann durch, also den 1980er Jahren. Der hat ein Schweizer Nummernkonto. Oh, toll. Ja, das sagt erstmal gar nichts aus. Also was war jetzt deine Frage? Ich war jetzt
2: ja, gerade so ein bisschen... Du hast ja gerade schon Hinweise gegeben, aber wenn ich dir jetzt frontal die Frage stelle, was kann ein EU-Bürger tun, der sein Geld in der Schweiz liegen hat? Was kann der jetzt machen?
3: Gar nichts, einfach liegen lassen und warten, bis er umgebucht wird auf ein Konto, das der EU entspricht. Also die Frage ist immer, um wen es dabei geht. Bei großen Firmenkunden zum Beispiel gibt es gar ganz andere Strukturen, da kommen wir vielleicht noch drauf. Aber jetzt geht es erstmal um den privaten Bürger. Wenn er in der EU wohnt und in der Schweiz ein Konto hat, dann wird entweder das Schweizer Konto gekündigt oder umgebucht auf eine deutsche Tochterunternehmung. Dann haben wir genau das.
2: Das ist sehr spannend, zumal ich von auch Schweizer Bekannten gehört habe, dass denen die Konten storniert wurden, gecancelt wurden, ohne eigentlich eine Angabe von Gründen zu machen. Was steckt denn dahinter?
3: Das ist schwer zu sagen. Die Schweiz steht unter einem extremen Druck der Europäischen Union. Die Schweiz ist ja kein homogenes Land in dem Sinne, sondern um Genf ein französischer Teil, dann haben wir Tessin, dann haben wir die Urschweiz in der Mitte und dann eben halt den deutschen Bereich Richtung Zürich, Ostschweiz, also Richtung St. Gallen und so weiter. Das sind ganz unterschiedliche Bevölkerungen, ja auch mit vier unterschiedlichen Amtssprachen. Und dieses Land ist relativ schwer homogen tatsächlich so zu halten. Und wir sehen, dass die Schweiz ja ihre Verfassung 1848 verabschiedet hat, als auch das Deutsche Kaiserreich in der Paulskirche in Frankfurt verabschiedet wurde. Keine Angst, ich hole jetzt nicht zu weit aus, keine Angst. Aber es ist trotz alledem so, dass die Schweiz ein Standort ist, der relativ frisch als Finanzstandort ja gute Dienste leistete, zum Beispiel in Sachen Finanzierung auch von großen Kriegen und so weiter. Und das hat sich mittlerweile ein bisschen verändert. Wenn jetzt die EU insgesamt eingedampft wird und die Schweiz da noch mit reingezogen wird, wir sehen ja die EU, die diesen unglaublichen Druck auf die Schweiz ausübt. Und ich freue mich natürlich auch immer, wenn einige Leute sagen, okay, als Übergangszeit, als Sprungbrett kann man vielleicht in die Schweiz jetzt noch mal rübergehen. Als finale Lösung sehe ich das in der Anbetracht der jetzigen Situation definitiv nicht. Bitte?
2: Kritisch.
3: Ja, richtig.
2: Andreas, jetzt nochmal. Das Ganze ist ja aber vor allem ein Thema für die größeren Vermögensinhaber, oder? Denn der normale Bürger verfügt ja gar nicht über die Mittel, zum Beispiel jetzt mal ganz schnell seinen Wohnsitz woanders ins ferne Ausland aufzubauen.
3: Ja, das ist ja ein Thema, was wir relativ oft immer mitschwingen haben. Das stimmt auch. Aber hier sollte auf keinen Fall eine Neiddiskussion aufkommen, wie man es oft erlebt, wenn deutsche Bürger zum Beispiel zu wenig Mittel haben. Oh, der verpisst sich ins Ausland. Entschuldige bitte, aber so wird's gesagt. In meinem Umfeld habe ich wirklich einige, ich möchte sagen viele, finanziell unabhängige und gut situierte Mittelständler, die über eine wirkliche gute Portion eines gesunden Patriotismus verfügen. Also ihr Land lieben. Und das Land zu lieben, das eigene, bedeutet nicht, dass man andere nicht liebt oder andere abwertet damit. Nein. Aber die Leute leben in anderen Erdteilen. Menschen, die ihre deutschsprachige Heimat lieben und lieber heute als morgen zurückkehren würden, das kenne ich genügend. Und das möchte ich hier nochmal ganz deutlich machen.
2: Ja, haben wir neulich schon mal drüber gesprochen.
3: Ja.
2: Also, das heißt, du meinst, dass man sein Vermögen, eventuell auch irgendwann sich selbst, in Sicherheit bringen sollte, weil ansonsten eine große potenzielle Kraft verloren gehen könnte, wenn die versuchen würden, auch das Pulver in Europa trocken zu halten. Es ist ein komplexes Thema, denn im Normalfall glauben ja viele Menschen in der EU oder auch gerade deutsche Bürger, dass diejenigen, die das Land verlassen, die Heimat im Stich lassen. Und das ist ein ewiges Thema, das bei uns immer wieder hin und her gesprochen wird.
3: Ja, aber das ist auch wichtig, dass das immer wieder stattfindet. Man kann es nämlich auch andersrum sehen. Das ist ja vor allem auch eine Ansprache an diejenigen, die es nicht können. Wenn ich als intelligenter und finanzstabiler Bürger erkannt habe, dass mein Land gerade unwiderruflich gegen die Wand gefahren wird und dann trotzdem bleibe, dann kann man das auch als verantwortungslos interpretieren, wenn man dann nämlich sein Vermögen verliert, also sein gutes Geld dem Schlechten noch hinterherwirft. Und das Ende wäre dann, dass auch die Wohlhabenden mittellos wären. Setzt sich aber ein Bürger mit seinem Vermögen eventuell ins Ausland ab, besteht die Chance, dass mit diesem geretteten Geld irgendwann ein Neuaufbau finanziert werden könnte, wenn nämlich diese Patrioten aus dem Ausland wieder zurückkommen. Das wird nicht jeder tun, aber es werden einige tun. Mhm. Und davon würden dann auch die mittellosen Bürger partizipieren, denn die diese Umbrüche dann in der EU dann durchgestanden haben.
2: Ja. Du bist ja jemand, der stellt die Dinge immer wieder auf den Kopf und denkt genau in die entgegengesetzte Richtung wie der Mainstream. Lass uns nochmal zu den Lösungen zurückkommen, wie man diesen Umstrukturierungen in der EU entkommen könnte.
3: Also mache ich gern. Man kann auch ein Konto über eine Gesellschaft innerhalb der EU, zum Beispiel eine
2: korrekt oder außerhalb?
3: Außerhalb der EU, Entschuldigung. Also außerhalb der EU kann man natürlich machen, zum Beispiel eine wirklich korrekt strukturierte US-LLC. Eine LLC ist eine Art GmbH, das steht für Limited Liability Company, und das entspricht einer GmbH in Deutschland. Dann ist die Bank also nicht mehr direkt an die Ansässigkeit der natürlichen Personen gebunden, also der Menschen, sondern nämlich an dieser GmbH. Und das ist vor allem für unternehmerische Zwecke geeignet, muss aber steuerlich und rechtlich ganz exakt und sauber aufgesetzt sein.
2: Diese neue Regelung dient ja offiziell der Finanzmarktstabilität und der Schließung von Aufsichtslücken. Auch eine schöne Formulierung. In der Praxis schränkt sie aber den Zugang zu Banken außerhalb des europäischen Aufsichtsrahmens ein und macht Vermögen leichter erreichbar innerhalb der EU. Habe ich das jetzt richtig verstanden?
3: Im Prinzip ist es so, genau so. Die Leute werden also kollektiv gefesselt. Das ist ja ein Fesselvorgang. Eigentlich sind ja schon alle gefesselt, auch in der EU speziell. Und es wird eigentlich immer nur strammer gezogen, dass kein Blut mehr zirkuliert. Eigentlich geht es nur um die Absicherung dieser EU-Lobbytruppe, die sich selbst als demokratische Institution verkauft nach außen hin, die bei der bevorstehenden Totalenteignung keine EU-Bürger durchs Netz entkommen lassen will. Das ist aus meiner Sicht die klare, harte Realität. Ich meine, es ist natürlich eine Art Verschwörungstheorie, aber aus meiner Sicht hat der sogenannte Staatenbund EU längst die Schwelle der organisierten Kriminalität komplett überschritten und vereinnahmt.
2: Unglaublich, ne, in welcher Zeit wir uns befinden.
3: Ja, absolut.
2: Das heißt, das, was wir noch kennengelernt haben, dieses fröhliche in die Zukunft schauen, etwas aufbauen wollen, das wird mit allen Kräften offenbar jetzt unterbunden. Und ich möchte in diesem Zusammenhang nochmal auf einen aktuellen Weltartikel kommen. Da ist die Rede von einem Unternehmen Scalable Capital. Das ist ein deutsches Fintech-Unternehmen und inzwischen eine voll lizenzierte Bank mit Sitz in München. Was weißt du über dieses Unternehmen, bevor ich zum eigentlichen Thema komme, nämlich der Gefahr auch der intellektuellen Enteignung der Menschen?
3: Also erstmal, wie du schon genau richtig gesagt hast, das ist eine Art IT-Unternehmen, ein KI-fokussiertes Unternehmen mit Bankenlizenz. Also das wurde schon vor 12 Jahren gegründet, 2014, und beschäftigt rund 700 Mitarbeiter.
2: Dieses Unternehmen Scalable Capital hat gerade als erste Bank Europas die Depots für...
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4: 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Lidl testet in einer Filiale in England ein neues Kamerasystem mit künstlicher Intelligenz. Das berichtet die Lebensmittelzeitung. An der Decke des Markts hängen dafür Schienen und sogenannte Camera Rails, in denen Kameras und Beleuchtung stecken. Einblicke in die Technik hat das Unternehmen Schwarz Digits auf dem Kongress Retail NXT gegeben. Laut dem Bericht könnte das System Supermärkte irgendwann zu autonomen Läden machen. Der aktuelle Bundeskanzler Friedrich Merz war am Sonntag in Kiew bei Präsident Volodymyr Zelensky. Laut der Ostdeutschen Allgemeinen hat er dort 350 Millionen Euro für die Energieversorgung der Ukraine zugesagt. Die Zeitung wollte in der Regierungspressekonferenz wissen, ob Merz dabei auch Nord Stream angesprochen hat. Nach Angaben des Blatts geht der Generalbundesanwalt nach aktuellem Ermittlungsstand davon aus, dass offizielle ukrainische Stellen an der Sprengung der Pipelines beteiligt waren. Ein klares Ja oder Nein gab es vom stellvertretenden Regierungssprecher Steffen Mayer allerdings noch nicht. Wer in London eine Luxuswohnung besitzt, muss gerade einiges verkraften. Laut den deutschen Wirtschaftsnachrichten verlieren Spitzenimmobilien in der britischen Hauptstadt deutlich an Wert. In manchen Nobelvierteln liegen die Preise demnach um mehr als 25% im Minus. Gleichzeitig streicht die britische Labour-Regierung steuerliche Vorteile für Wohlhabende und Vermögende. Eigentümer verlassen laut dem Bericht deshalb das Land. Der Grund wird nur hinter hervorgehaltener Hand genannt. Angeblich sollen Veränderungen des sogenannten Stadtbildes schuld sein. Die Trigger FM-Meldungen. 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
3: Also das wurde schon vor 12 Jahren gegründet, 2014, und beschäftigt rund 700 Mitarbeiter.
2: Dieses Unternehmen Scalable Capital hat gerade als erste Bank Europas die Depots für ChatGPT, Claude und Grok geöffnet. Was kann man aus dieser Nachricht ableiten? Was heißt das? Übersetz uns das mal.
3: Also die Kernaussage dabei ist schon ziemlich erschreckend, aber erwartungsgemäß. Worum geht es? Wir erleben jetzt den Übergang von der klassischen Brokerberatung. Das heißt, ich bin mit jemandem per Video schon mittlerweile verbunden. Und das fällt dann weg. Und wir steuern dann im Prinzip auf ein KI-Investing zu. Kunden steuern dann ihr Finanzdepot künftig per natürlicher Sprache direkt im Chatfenster einer KI. Die KI analysiert dann die Bestände wie meine Aktien oder festverzinslichen Wertpapiere, setzt dann selbstständige Alarme, wie zum Beispiel Stop-Loss-Alarme. Das heißt, wenn ein Kurs zu weit runtergeht, dass dann automatisch ein Verkauf eingesetzt wird, richtet auch sogar Sparpläne ein und bereitet sogar Orders vor, ohne dass man sogar eine App dafür öffnen muss. Also das Ding handelt über meine Finanzen komplett autark gewissermaßen. Jeder Trade muss zwar jetzt dann noch bestätigt werden, aber die Benutzeroberfläche verschiebt sich ganz radikal. Es geht also nicht nur um bequemeres Kaufen oder Verkaufen von Finanztiteln, es verändert die Regeln der privaten Geldanlage quasi grundlegend.
2: Das klingt eigentlich nach finanzieller Freiheit. Oder man kann auch fragen, sind es dystopische Szenarien, die sich sofort aufdrängen? Nach meinem Empfinden geht das immer weiter in Richtung Kontrollverlust der Menschen.
3: Absolut. Also heute muss der Mensch noch bei jedem Kauf und Verkauf von Kapitalgeschäften in irgendeiner Form tätig werden. Und morgen werden die Hürden dann fallen. Entweder durch Nutzerbequemlichkeit, also man gibt einfach immer nur frei und lässt ihn machen, weil man meint, er kann das besser als ich, oder durch lockere Regulierung. Mich erinnert das Ganze so ein bisschen in einfacher Form, als man die Navigationssysteme in Autos eingebaut hat und irgendwann fanden die Leute ohne Navi-Systeme überhaupt nicht mehr nach Hause. Das heißt, hier findet natürlich eine gefährliche Situation statt. Die KI handelt dann zunehmend autonom auf Basis dann vor allem undurchsichtiger Modelle, die sich dem Kunden gar nicht mehr erschließen. Und ein fehlerhaftes Update zum Beispiel in der KI oder irgendeine Halluzination, die da entsteht, die kann also massenhaft Fehltrades auslösen, also Käufe oder Verkäufe. Und der Mensch wird also zum einen Bestätigungsorgan oder irgendwann überhaupt nicht mehr gebraucht.
2: Wir hatten gerade einen ganz kleinen Tonausfall, ja.
3: Oh.
2: Ja, aber ich denke, es ist rübergekommen. Vielleicht fasst du noch mal deine letzten Gedanken kurz zusammen.
3: Also ich sagte, wenn also so ein fehlerhaftes Update stattfindet zum Beispiel, dann könnte ein massenhafter Kauf und Verkauf ausgelöst werden. Also der Mensch, der bestätigt also quasi nur noch oder wird auf Deutsch gesagt gar nicht mehr gebraucht.
2: Der Kontrollverlust läuft und all das klingt wirklich irre. Und man fragt sich natürlich, wessen Interessen werden hier eigentlich vertreten? Wer profitiert?
3: Naja, also die Macht wandert jetzt offenbar von den Brokern zu den KI-Anbietern, also die Vermögensverwalter. Die nächste Berufsbranche, die Massen an Arbeitslosen produzieren könnte, nämlich die Broker und Vermögensverwalter. Und die wenig übrig gebliebenen Broker und Vermögensverwalter, die werden dann zur reinen Ausführungsschiene und haben eigentlich gar keine wirklichen individuellen Aufgaben mehr.
2: Aber diese Tech-Konzerne können Interessenkonflikte haben, also zum Beispiel eigene Produkte zu pushen, Daten zu monetarisieren oder vielleicht sogar politische und wirtschaftliche Machtstrategien zu verfolgen. Das heißt, die Beziehung zum Geld liegt dann nicht mehr beim regulierten Institut, sondern bei amerikanischen KI-Firmen. Das hat doch auch Einfluss auf die Finanzmärkte, oder?
3: Ja, es entsteht jetzt ein systematisches oder systemisches Erdenverhalten. Also Millionen Nutzer tippen dann alle ähnliche Strategien bei den Anlagen. Und das kann extreme Marktbewegungen, künstliche Blasen oder auch gewollte Crashs auslösen. Theoretisch ein einzelner Fehler in einem großen Modell könnte im Prinzip dazu führen, dass systemische Schocks erzeugt werden.
2: Ist das der Grund, warum du zurzeit vor diesen zu großen Aktienportfolios warnst?
3: Auch, weil wir sehen, dass mittlerweile nicht mehr Angebot und Nachfrage als Grundlage von Kursen die Basis ist, sondern dass die Kapitalanleger völlig der Technik ausgeliefert sind, deren Ergebnis katastrophal sein könnte. Die KI sieht das gesamte Depot, die Transaktionshistorie und das Anlageverhalten eines jeden Anlegers. Und diese hochsensiblen Finanzdaten landen bei US-Konzernen. Das heißt, man diktiert gewissermaßen durch systemische Einflüsse die Kurse nach oben oder nach unten. Und das ist nicht das, was ein Aktieninhaber möchte. Der möchte ja partizipieren, wenn das Unternehmen gut läuft und ist auch bereit, Verluste in Gang zu nehmen oder in Kauf zu nehmen, wenn es schlecht läuft.
2: Andreas, was passiert denn mit den Anlegern selbst, also mit den Menschen?
3: Also jetzt werden auch die Letzten dann noch verlernen, selbst zu analysieren und Risiken überhaupt zu verstehen. Also eine Enteignung. Die KI wird zum allwissenden Berater. Und bei Verlusten wird es dann heißen, die KI hat gesagt, es ist sicher. Das ist dann der Schuldige. Also haftungsmäßig wird das dann schwierig, die KI dann auch zu verklagen. Ich halte es nicht für ausgeschlossen, dass eine gewisse Machtelite auf Anordnung alle Vermögen der privaten Anleger beliebig gewissermaßen, das ist die Dystopie, auf Knopfdruck zerstören kann.
2: Oh, ja, aber das ist ja auch das, wovor auch die KI-Unternehmer selber immer wieder warnen. Diese Unwägbarkeit, was da eben alles sich auch entwickeln könnte. Man möchte jetzt gar nicht darüber nachdenken, wenn so eine KI vielleicht auch aus dem Ruder läuft, nicht mehr beherrschbar ist, was dann passiert. Lass uns zum Schluss nochmal über die Frage sprechen, wie zerbrechlich wird eigentlich das gesamte System? Also wenn große Teile des Retail Kapitals über wenige KI-Schnittstellen laufen sollen, wird das Finanzsystem extrem anfällig eben für technische Ausfälle, Cyberangriffe, Zensur, politische Eingriffe. Da gibt es eine ganze Menge, oder?
3: Das kann man genauso interpretieren. Aber die Anbieter feiern jetzt eine Art Demokratisierung der Geldanlage. Die dystopische Kehrseite ist die schleichende Übertragung von Entscheidungsgewalt, Datenmacht und systemischer Stabilität an zentralisierte und vor allem undurchsichtige KI-Systeme. Und das mit dem Risiko, dass der Mensch am Ende nur noch derjenige ist, der gelegentlich den Bestätigungsbutton drückt und gar nicht weiß, warum. Und das ist aus meiner Sicht ein Horrorszenario, aus meiner Sicht, die den Menschen letztlich abschaffen soll. Das ist also meine Verschwörungstheorie.
2: Ja, schön. Mal wieder eine. Das heißt, wir können ja hier auch wieder sehen, wie wichtig es ist, sich jetzt eben nicht, wir sprechen ja hier die ganze Zeit über die rein materiell irdische Ebene. Geld, Geld, Geld, Materialismus und so weiter. Viel wichtiger in diesen Zeiten ist die Vorbereitung der geistigen Sichtweise. Und wir sprechen immer wieder auch dieses Wort aus, vor dem sich noch viele fürchten. In der Bibel steht es schon lange und die Propheten haben es schon vor tausenden Jahren genannt. Das ist der Begriff das jüngste Gericht. Ja, man mag vielleicht meinen, dass das pathetisch klingt, aber wir sehen, dass es eigentlich sich immer mehr zuspitzt auf diesen Punkt. Und dann, das haben eben auch uns die Propheten empfohlen, sollten wir versuchen, uns anzubinden nach oben. Also auch die Gesetze der Natur uns näher anzugucken. Da werden wir immer wieder auch bei den Abendgedanken dann ein bisschen konkreter. Also Dankeschön für dieses Thema. Wolltest du noch was abbinden dazu?
3: Es ist gut, dass du das Thema ansprichst, weil das ganz wichtig ist. Wer das versucht zu durchdringen, was wir jetzt gerade besprochen haben, der kann, wenn er nicht angebunden ist, ganz schnell aus der Kurve fliegen. Weil er nämlich dann im Prinzip seine wirkliche Struktur des Lebens im Rahmen der Schöpfungsgesetze verlieren könnte und in eine Depression verfällt. Es gibt keinen Grund dafür. Das, was wir erleben, ist ein Umbruch der Menschheit. Und der muss ja stattfinden auf vielen Ebenen. Das ist die hybride Kriegsführung. Wer stabil steht und dem Licht ausgerichtet ist, und ich verweise hier wieder, das Ganze im Lichte der Wahrheit zu betrachten, das ist das Werk von Abdruschin in drei Bänden. Nicht, weil das irgendeine Religion ist. Es ist eben keine Religion, es ist keine Sekte, sondern es ist eine Architektur, Erklärung der gesamten Schöpfung, aber nicht von unten nach oben, wo man dann irgendwann an die Grenze kommt, sondern von oben nach unten, nämlich aus der Urkraftzentrale bis zum Menschen. Und dann wird die Architektur klar und dann kann man trotz dieser dystopischen Themen ganz entspannt natürlich auch ein bisschen aufgeregt, dass man Zeuge sein darf dieser historischen Entwicklung, eben halt, dass man dem entgegentritt.
2: So, danke schön für dieses beeindruckende Statement. Ich komme mal zu einem anderen Thema, das uns aber auch alle betrifft. Nehmen wir mal an, wir leben in Deutschland. Es geht um Bäckereien. Ihr wisst ja, ihr Lieben, ich backe schon seit langem selber. Das liegt aber daran, dass dort, wo wir leben, auf der einsamen Insel in Kanada, es nicht so ganz einfach ist, sehr gesundes, frisches, gutes Brot nach deutscher Backart zu bekommen. Das ist ja schon eine spezielle Backart, die weltberühmt ist und eben aber nicht in der Welt verbreitet ist. Und in Deutschland ist es jetzt auch immer seltener, dass aus Bäckerei-Handwerksstätten sozusagen Brot in unseren Handel kommt. Also früher war es ja so, man konnte schnell sich morgens ein schönes Brötchen in der Bäckerei holen. Das alles ist auf dem Rückmarsch, denn die Zahl der Bäckereien in Deutschland fällt übrigens seit Jahrzehnten, nicht erst seit der Mikrobe. Und der Schwund wird immer dramatischer. News hat dazu einen sehr schönen, sehr erkenntnisreichen Artikel gebracht. Da gehen wir mal in ein paar Fakten rein. Es gab 1950 in Westdeutschland 55.000 Handwerksbäckereien. Also, das sind die, wo morgens der Chef aufsteht mit ein paar Gesellen, um 4 Uhr anfängt, manche auch um 3 Uhr schon den Teig zu kneten, Brötchen zu formen und so weiter, was man dann anschließend im Laden verkaufen kann. 1960 ist das Ganze von 55 auf 42.000 Betriebe geschrumpft. 1990 waren es noch 24.500, zur Jahrtausendwende 20.000, 2010 waren es 14.500 und 2020 vor Beginn der Mikrobe 10.181. Zum Jahresende 2025 gab es in ganz Deutschland noch exakt 8.659 selbstständige Bäckereien, sind auch inzwischen schon wieder weniger geworden. Das heißt, die konkrete Zahl seit 1950 sind 84% der Betriebe verschwunden. Was ist das, Andreas, für eine stetige Abwärtsentwicklung? Woher rührt das? Seit Jahrzehnten findet diese Veränderung statt. Natürlich ist das Bäckerhandwerk anstrengend, sehr unkommode Arbeitszeiten. Aber die Frage ist auch, ist die Gesellschaft zu träge geworden? Fühlt man sich zu schick, zu individuell, um sowas überhaupt noch machen zu wollen?
3: Also ich habe gerade so ein Déjà-vu. Ich bin ja groß geworden in der Nähe von Walsrode in einem Dorf. Benefeld heißt der. Vielleicht hören einige aus Benefeld gerade zu. Dort bin ich zur Schule gegangen. Das waren vielleicht 2.000-3.000 Menschen, die dort gewohnt haben. Ist jetzt sehr geschätzt. Da gab es 2 Bäckereien in meiner Kindheit. Bäckerei Häusler und Bäckerei Seitz. Die gibt es heute beide nicht mehr. Und die waren beide auch in Freundschaft miteinander verbunden, obwohl sie Konkurrenten waren. Und irgendwie lief alles wunderbar. Dass das heute nicht mehr möglich ist, das liegt natürlich an dem Finanz- und Geldsystem der Umverteilung, nämlich des verzinsten Geldsystems und der gesamten Spekulationsökonomie. Es gibt eben halt unglaublich viele schwarze Löcher, Großkapitalgeber wie Gates und wie sie alle heißen, Soros, die saugen im Prinzip das gesamte Vermögen ab und dann kann sich im Prinzip im normalen ländlichen Bereich ein kleines Unternehmen nicht mehr halten und selbst große irgendwann nicht mehr. Und wenn man es bis ins Detail nimmt, dann bleibt nachher nur noch ein großer Konzern über. Das nennt man dann eine Weltregierung. Sorry, diese Einleitung. Dieser massive Rückgang, der bedeutet natürlich jetzt der Bäckereien nicht, dass es in Deutschland bald keine Bäckereien mehr geben wird oder wir unser Brot ausschließlich im Supermarkt kaufen müssen, wie die Amerikaner das zum Beispiel machen. Es bedeutet jedoch, dass die selbstständigen Handwerksbäckereien, in denen nach tausendjähriger Tradition Hunderte von Brotsorten gebacken wurden, verschwinden und durch die Filialen überregionaler Großbäckereien dann ersetzt werden, bis sie dann auch irgendwann zum Opfer fallen. Das ist ja ein schleichender Prozess. Und die alteingesessene Handwerksbäckerei, die damals so in der klassischen Hauptstraße eines Dorfes war, also nicht durch keine Bäckerei ersetzt wird oder durch ein jahrelang leerstehendes Ladenlokal, sondern entweder durch die Filiale in einer Brotfabrik oder durch Backstationen von Aldi, Lidl, Netto, Norma oder Rewe, die es ja in Deutschland noch gibt, denke ich, also ersetzt werden. Unglaubliche 70% aller Backwaren in Deutschland werden schon heute nicht mehr in Bäckereien verkauft, sondern im Lebensmittelhandel und hier insbesondere von den Discountern.
2: Ja, hochverarbeitete Industriemittel, gebleichte Mehle, haben wir hier schon oft drüber gesprochen. Das alles fördert ja Krankheiten, vor allem die stillen Entzündungen, die Silent Inflammations. Da nimmt man dann auch wieder Nahrungsergänzungsmittel, damit die Entzündungen rausgehen. Das ist ja auch ein Kreislauf. Nehmen wir mal hochverarbeitetes Industriebrot, so Toast oder abgepacktes Supermarktbrot. Ultraverarbeitet, da gibt es eine Nova-Klassifikation, nach der das eingestuft wird. Und das hat mehrere potenzielle, wirklich starke gesundheitliche Nachteile. Das müssen wir uns einfach dem mal gegenübersetzen, damit wir wissen, was wir da dann zu uns nehmen. Also wir in dem Fall nicht, weil wir selber backen. Und auch dieses Thema ist ein Appell an euch zu Hause. Ich stelle euch heute gerne mein Lieblings- oder meine beiden Lieblingsbackbücher von Lutz Geißler ein, der, durch den ich das Brotbacken gelernt habe mit Sauerteig und mit Hefe. Und mal abgesehen von dem wunderbaren Duft, der durchs Haus geht, weiß man, wenn man gute Mehle kauft, was das heißt. Also welche Nachteile sind damit verbunden? Diese großen Anbieter, die Supermarktketten, da gibt's natürlich keine Teigführung, kein Sauerteig, der 24 Stunden geht, oder Hefeteig manchmal sogar 48 Stunden, habe ich auch schon gemacht. Und die Nachteile sind dann die gesundheitlichen: schneller Blutzuckeranstieg, Industriebrot wird aus stark ausgemahlenem Weißmehl hergestellt, dadurch fehlen die Ballaststoffe, die Stärke wird sehr schnell verdaut. Langfristig entsteht so auf diese Weise, das sehen wir übrigens gerade auch in Nordamerika, wo man dieses Brot wie normal zu sich nimmt, Diabetes, Insulinresistenzen, Typ-2-Diabetes, Übergewicht, Herz-Kreislauf-Erkrankungen und so weiter. Das Weißbrot sättigt schlechter, man isst noch mehr davon. Das führt wieder zu höherer Kalorienaufnahme. Die ganzen Zusatzstoffe, Emulgatoren, Konservierungsstoffe. Ich könnte ja stundenlang darüber sprechen, was wir uns und unserer Gesundheit, unserem Körper damit antun. Es gibt viele Studien, die eben solche Stoffe verknüpfen mit erhöhter Produktion von Entzündungsstoffen, chronische Entzündungen, Darmerkrankungen, Morbus Crohn und so weiter und so fort. Das heißt, man könnte da wirklich vieles zu sagen, das mache ich jetzt nicht aus Zeitgründen. Es gibt natürlich auch manche Industriebrote, die nicht ganz so schlecht sind, aber ich kann immer nur sagen, Weißbrot, gerade Weißbrot sollte man sowieso nicht zu viel nehmen, aber wenn, dann aus guten Mehlen und vor allem selbstgemacht.
3: Und das ist natürlich das, was ich auch so liebe, dieses Weißbrot und von dir jetzt, wenn es gemacht wurde. Und wir sehen ja hier auch gerade in USA oder in Kanada, wo wir leben, wo wirklich dieses Bäckereihandwerk einfach nur eine Abteilung in einem Supermarkt ist. Und wenn man sieht, dass diese Industrieware, die man dort hat, die Amerikaner haben ja nur noch so einen Hang, das ist alles so ein weiches Zeug, ist Kruste gibt's gar nicht mehr. Also man kann das Brot, so ein großes Toastbrot, zusammendrücken auf die Größe einer Apfelsine und lässt es wieder los und dann schnellt es wieder in die ursprüngliche Form zurück. Und da hat man schon das Gefühl, da stimmt was nicht.
2: Ja, also das heißt, es gibt einfach vieles dazu zu sagen. Jeder kann das ja auch selber entscheiden. Auf jeden Fall sind nun mal 84% dieser Handwerksbäckereien verschwunden. Und man könnte darüber noch viel sprechen. Das machen wir jetzt heute nicht. Achtet darauf, geht zu den Handwerksbäckereien, die in eurem Umfeld sich noch befinden. Ja. Unterstützt die, wenn ihr nicht selber backen könnt oder wollt oder es nur langsam angehen lasst. Aber das ist eine Handwerkskunst, die ausstirbt. Wie so vieles natürlich an Handwerkskunst ausstirbt.
3: Naja, der Deutsche möchte es halt auch billig haben und nicht nur, weil er es billig liebt, sondern er ist ja Geiz ist geil. Das ist ja letztendlich so ein Begriff, der damals schon durch Mediamarkt eingeführt wurde. Und Geiz ist eigentlich eine furchtbare Eigenschaft. Und wenn einer sagt, Geiz ist geil, dann erkennt man, wie fehl er die Sachen eigentlich im Prinzip auch steuert und wie krank das Ganze ist. Nein, es muss angemessen bezahlt werden. Aber es kann eben halt kaum noch einer wegen dieser Umverteilung von fleißig nach reich. Und das sind dann diese Ergebnisse auch bei den Bäckereien.
2: Spannend, dass das eigentlich immer wieder darauf hinausläuft. Ich möchte mit dir noch über ein anderes Thema sprechen, dass im Moment die kleinen und mittelgroßen Händler in Deutschland in schlaflose Nächte treibt. Denn die EU hat am 12. August ein Gesetz in Kraft gesetzt, das heißt PPWR, und damit soll der Verpackungsmüll reduziert werden. Erinnert mich ein bisschen an die Flaschenverschlüsse, die man dann an diesem Kunststoffring hängen lässt und alle Verletzungen am Mund deswegen haben, wenn sie aus der Flasche trinken. Ja. Man belastet damit vor allem den deutschen Mittelstand. Wir wollen uns das Thema mal angucken. Ich wollte es eigentlich schon vor 2-3 Wochen mit dir besprechen. Es kam aber immer so viel anderes dazu. Aber wir müssen jetzt, ihr Lieben, das müssen wir unbedingt besprechen, damit ihr wisst, was rundherum eigentlich jetzt an Wahnsinn wieder passiert. Es werden die kleinen Online-Händler an den Rand gedrängt. Und viele werden den grenzüberschreitenden Versand aufgeben. Viele haben übrigens schon aufgegeben. Was will die EU damit? Also mit dieser neuen Verordnung soll der Verpackungsmüll in ganz Europa stark reduziert werden. Eigentlich klingt das gut, weniger Abfall, mehr Recycling, einheitliche Regeln und so weiter. Aber in der Praxis ist das eben ganz hart für den deutschen Mittelstand. Ich gehe da mal ein bisschen hinein. Wer also Waren direkt an Endkunden in anderen EU-Ländern versendet, der gilt dort oft als Hersteller der Verpackung. Er muss sich in jedem Zielland einzeln registrieren. Er muss die Verpackungsmengen melden. Und, das ist der größte Knackpunkt, einen lokalen Bevollmächtigten benennen. Stell dir das mal vor. Und dieser Vertreter kümmert sich um die erweiterte Herstellerverantwortung, also die Kosten für Entsorgung und Recycling. Es erinnert stark an dieses Lebensmittelgesetz, das ja auch

wurde. Wie das funktioniert, schauen wir uns nun an einem konkreten Beispiel an, von dem die Spiegel-Redaktion sicher weiß, es ihren Lesern hier aber verschweigt. In seinem pseudokritischen Artikel schreibt der Spiegel, Zitat, dass einige von Hannings Geschäften anrüchig wirkten, war auch in der Bundesregierung bekannt. Zumal seine zweite Karriere kein Einzelfall war. Da war Gerhard Schindler, einer von Hannings Nachfolgern beim BND, der sich bei der Agentur Friedrich 30 verdingte. Dort heuerte auch Günther Heiß an, ehemals Geheimdienstkoordinator im Kanzleramt. Ebenso der Ex-Bundeswehrgeneral Hans-Lothar Domröse, nachdem er seinen Topposten bei der NATO geräumt hatte. Zitat Ende. Der Spiegel bestätigt also, was ich schon gesagt habe, nämlich dass ehemalige Spitzenbeamte ihre Rente mit lukrativen Beraterjobs aufbessern. Und der Spiegel nennt als Beispiel die Agentur Friedrich 30, die der Spiegel also kennen muss, seinen Lesern aber verschweigt, dass das Geschäftsmodell dieser Agentur per Definition Korruption ist. Und das geht so. Wenn Sie einige Millionen übrig haben und erreichen möchten, dass in Deutschland ein bestimmtes Gesetz erlassen wird oder dass die Bundesregierung ein bestimmtes Ziel fördert, oder wenn Sie erreichen möchten, dass ein ausländischer Politiker im Bundestag eine Rede halten darf, dann können Sie sich vertrauensvoll an Friedrich 30 wenden, die Ihnen einen Preis nennen, zu dem Sie versuchen werden, das Ziel zu erreichen. Das denke ich mir nicht aus, denn Friedrich 30 präsentiert sich im Netz als, Zitat, internationales Beratungsunternehmen mit großer Erfahrung im Bereich von Gesetzgebungsprozessen auf nationaler und europäischer Ebene, Zitat Ende. Im Klartext hilft Friedrich 30 also zahlungskräftigen Kunden dabei, von denen gewollte Gesetze durchzudrücken. Was ist das anderes als politische Korruption? Entsprechend liest sich die Liste der leitenden Mitarbeiter von Friedrich 30. Denn neben den vom Spiegel genannten Herrschaften arbeiten für die Agentur ein ehemaliger Minister, der ehemalige Spitzendiplomat Hans-Ulrich Seid, mehrere ehemalige Ministerialdirektoren, Staatssekretäre und andere ehemalige hohe Regierungsbeamte. Wie Friedrich 30 arbeitet, wurde öffentlich bekannt, als die Firma glaubte, sie stehe in Kontakt mit Reza Pahlavi, dem Sohn des letzten Schahs von Persien, der von der Bundesregierung bei seiner Wiedereinsetzung als Schah von Persien unterstützt werden und dazu eine Rede im Bundestag halten wollte. Das Team von Friedrich 30 bezeichnete das in den Verhandlungen als, Zitat, sehr ambitioniertes, aber erreichbares Ziel, Zitat Ende, und nannte als Preis für seine Unterstützung bei den Versuchen, Zitat, Prinz Reza Pahlavi im Iran an die Macht zu bringen, Zitat Ende, monatlich 50.000 Euro. Worin natürlich Treffen mit vielen Bundestagsabgeordneten enthalten sein sollten. Dass diese von Friedrich 30 als vertraulich betrachteten Verhandlungen öffentlich geworden sind, haben die natürlich nicht gewollt. Aber blöderweise hat Friedrich 30 bei den Verhandlungen nicht mit Pahlavi gesprochen, sondern ist einem Telefonstreich aufgesessen und das gesamte Gespräch der Geschäftsleitung von Friedrich 30 mit dem angeblichen Reza Pahlavi und seinem Team wurde veröffentlicht. Die Details dazu und das Gespräch im englischen Original und der deutschen Übersetzung finden Sie im Schriftartikel verlinkt. Wie korrupt die deutsche Politik ist, sieht man daran, dass die Leute, die den Telefonstreich organisiert haben, eigentlich mit Armin Laschet, dem Chef des Auswärtigen Ausschusses des Bundestages, sprechen wollten. Aber dessen Büro hat den angeblichen Reza Pahlavi an Friedrich 30 verwiesen, damit Friedrich 30 die Kontakte zu Bundestagsabgeordneten wie Laschet gegen Bezahlung herstellt. Was ist das anderes als Korruption? Aber Spiegelleser erfahren von all dem nichts. Sie wissen nicht, wer oder was Friedrich 30 ist, die der Spiegel erwähnt. Rechtlich kann man nichts dagegen machen. Als nächstes schreibt der Spiegel, der seinen Lesern alle zum Verständnis wichtigen Informationen vorenthält, Zitat, im parlamentarischen Kontrollgremium des Bundestags, das die Nachrichtendienste im Blick behalten soll, brachten Abgeordnete das Problem solcher Beratertätigkeiten wiederholt vor. Doch keine Bundesregierung wagte es, dem Treiben ein Ende zu setzen. Die Begründungen ähnelten sich stets. Rechtlich könne man leider nichts gegen das Geschäftsgebaren der Ex-Geheimdienstchefs unternehmen, Zitat Ende. Immerhin schreibt der Spiegel wahrheitsgemäß, dass es keine Bundesregierung, Zitat, wagte, Zitat Ende, etwas dagegen zu tun, denn die Macht dieser Netzwerke auf die westliche Politik ist zu groß, als dass eine Regierung sich mit denen anlegen würde. Die Aussage, Zitat, rechtlich könne man leider nichts gegen das Geschäftsgebaren der Ex-Geheimdienstchefs unternehmen, Zitat Ende, ist übrigens Quatsch. Denn Geheimdienstchefs sind Geheimnisträger erster Güte und es wäre nur verständlich, wenn es ehemaligen Geheimdienstchefs daher lebenslang verboten wäre, in irgendeiner Form, ob direkt oder indirekt, Geld aus dem Ausland zu beziehen. Aber auch so ein Verbot zu beschließen, traut sich die Regierung nicht, was bedeutet, dass es offensichtlich gewollt ist, dass andere Staaten ehemalige deutsche Geheimdienstchefs und andere ehemalige Spitzenbeamten abschöpfen können. Und hier wird der Fall Hanning wieder interessant. Denn er wurde verhaftet.

0: verhaftet, weil er mit den illegal erhaltenen Geheiminformationen eine Analyse für aserbaidschanische Dienste erstellt haben soll. Da versteht der deutsche Staatsanwalt keinen Spaß. Denn Aserbaidschan gehört offensichtlich nicht zu den Ländern, die ehemalige deutsche Spitzenbeamten abschöpfen dürfen. Ob Hanning wohl auch verhaftet worden wäre, wenn er die Analyse nicht für Aserbaidschan, sondern beispielsweise für die USA geschrieben hätte? Ich frage für einen Freund.
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2: Einen wunderschönen guten Morgen nach Deutschland und in die ganze schöne große weite Welt. Ihr Lieben, heute ist der 4. September und es ist Freitag, heißt mit anderen Worten, wir haben Wochenende. Und an diesem Wochenende, da wird viel passieren, aber zunächst schalten wir einmal rüber zum Silbersee. Über diesem thront Andreas Popp bei strahlendem Sonnenschein. Hallo, lieber Andreas.
3: Guten Morgen, liebe Eva. Also von Sonnenschein kann keine Rede sein, aber es ist bewölkt und wir haben heute und morgen ziemlich starke Regenfälle zu erwarten, was natürlich der Natur gut kommt, aber irgendwann reicht es dann auch mit der Natur. Es kann wieder schön werden, aber insgesamt gesehen können wir uns nicht beklagen. Aber wir erwarten heute schon ein bisschen kräftigeren Regen. Man hat dieses Weather Statement, das Spezielle, was rauskommt, von Rot auf Gelb runtergefahren, also auf weniger stark, aber trotz aller dem. Es ist nicht gemütlich, die nächsten 2 Tage oder 3 Tage vielleicht sogar. Dann kommt allerdings die Sonne wieder raus. Das geht ja hier alles relativ schnell, Schlag auf Schlag.
2: Ist was. Ja, das war ein sehr schöner Wetterbericht. Vielen Dank. Meine Depression verraucht gerade wieder, aber tröste dich, auch da, wo ich mich zurzeit aufhalte, regnet's. Wie aus Eimern. So, dieses Wochenende, ihr Lieben, Schicksalswahl nennen viele Medien das, was passiert in Sachsen-Anhalt. Da wird ein neuer Landtag gewählt, ein eventuell neuer Ministerpräsident. Es gibt viele Mainstream-Medien, die behaupten, dass Sven Schulze als Person beliebter sei als Ulrich Siegmund. Kann ja sein, ich kann es nicht beurteilen. Die letzten Umfragen zeigen allerdings ein ganz klares Bild. Ich gehe mal rein bei INSA. Da gab es eine Umfrage, die hat News in Auftrag gegeben. Stand 1.9. Da liegt die AfD bei 43%, die CDU bei 22%, die Linke allerdings schon auch bei 12%, die SPD bei 7%, die Grünen bei 5%, die krebsen an der 5%-Hürde herum, BSW liegt drunter mit 4% und die FDP mit 3%. Andreas, was sagt dir das und wie ordnest du das ein?
3: Wir sehen hier eine ganz klare Tendenz. Wir haben eine Verdoppelung der AfD-Werte und wir haben hier ein interessantes Phänomen, was hier noch nicht eingepreist ist. Das ist jetzt, dass das BSW momentan in großen Stürmen sich befindet und da in Thüringen da sogar Minister sich aus der Partei abwenden und so weiter und dann eine neue Partei gründen wollen. Also die BSW, Bündnis Sahra Wagenknecht, scheint sich gerade zu zerlegen in einer bestimmten Form und es ist sogar nachvollziehbar, weil es war ja einfach nur eine andere Linke. Aber BSW hatte als einzige Partei, vor allem auch im Programm, Frieden mit Russland. Das finde ich sehr interessant. Und wenn diese BSW jetzt im Prinzip gerade kollabiert und viele sagen, okay, die liegen bei 4%, also unterhalb der 5%-Hürde und jetzt das mit Thüringen, was gerade aktuell passiert, dann wählen wir doch lieber die AfD, die sich ja auch ganz klar für eine Friedenspolitik und nicht für eine Kriegspolitik einsetzt. Das heißt, das könnte der AfD aus meiner Sicht nochmal einen kleinen Aufschwung geben.
2: Und wenn man sich das mal im Vergleich anschaut, bei der letzten Wahl, da gibt es ja auch ganz konkrete Zahlen, da sah es fast umgekehrt aus, ne?
3: Ja, da hatten wir dann 37,1% bei der CDU. Ich habe die Zahlen hier gerade vorliegen und bei der AfD 20,8. Also die AfD würde sich demnach verdoppeln, die CDU fast halbieren. Und BSW und FDP liegen unter der 5%-Hürde. Die Grünen, die zittern in manchen Umfragen, in manchen ZDF, ARD, die natürlich sehr grün und sehr rot untermauert sind und natürlich auch an der Objektivität wenig Interesse zeigen, sondern versuchen da aktivistisch tätig zu werden und sie hochzuhieven. Die reden denn, dass sie vielleicht knapp darüber liegen könnten, die Grünen. Aber ich glaube, die Menschen haben das mittlerweile auch geschnallt, dass das Ganze im Prinzip nach hinten losgeht. Wir dürfen nicht verwechseln, es ist hier ein normaler demokratischer Vorgang. Das heißt, sie sind einfach der Herr, das heißt der Dienstherr, das ist das Volk, und die stimmen über ihre Diener ab, nämlich über ihre Regierenden. Und die Regierenden sind ja im Prinzip die Volksdiener. Und jetzt hat sich da was geändert. Also Schicksalswahl kann keiner sagen, sondern es ist einfach nur eine normale Wahl, wo man sagt, okay, die anderen haben es vergeigt und jetzt brauchen wir neues Blut.
2: Es hat aber noch nie, ja gut, es hat schon öfter sehr viel Wind gegeben um eine solche Landtagswahl, aber diesmal hat es doch Formen angenommen, bis zu Säureangriffen auf AfD-Politiker beziehungsweise Menschen, die bei der AfD den Stand betreut haben, müssen ja nicht alles gleich Politiker sein. Nun ist es ja so, es wurde viel getrommelt in der letzten Zeit, auch gerade von Linksgrün, dass man die kleinen Parteien wählen solle, damit man sozusagen diese Zahlen der großen AfD wegnimmt. Jetzt zerlegt es gerade die BSW. Du vermutest dahinter keinen Kalkül?
3: Das kann ich schwer sagen, aber ich denke ganz einfach, wir sehen, wie die Kartellparteien sich jetzt outen. Das ist kein neuer Zustand, sondern seit den gesamten letzten Jahrzehnten, ich sage mal seit der Ära Merkel, dass es nur noch um Macht geht und um Parteipolitik und Proporz. Und es geht letztendlich darum, bestimmte Lobbyisten zu bedienen. Ob die Parteiangehörigen das wissen oder nicht, ist da völlig im Prinzip sekundär. Und jetzt kommen die Leute dahinter und in Anbetracht der Tatsache, dass sie eine Alternative wählen wollen, weil sie sagen, im Prinzip, unser Land wird vor unseren Augen zerstört und gegen die Wand gefahren. Wir wollen es stoppen. Und trotz der ganzen medialen Propaganda gegen die AfD sagen die Leute trotzdem, wir wollen eine Veränderung. Und wenn ich mir ich habe mir gerade angeguckt, den Ulrich Siegmund nochmal in seinen Aussagen und immer wieder auch verfolge ich mal auch seine Augen dabei. Ich nehme ihm das ab, was er sagt. Das kann sein, dass ich mich täusche. Das kann auch sein, dass er das nicht umsetzen kann, was er will. Das ist nicht die Frage. Aber grundsätzlich würde ich sagen, ich nehme ihm das ab. Das ist meine persönliche menschliche Meinung dazu. Einfach weil er unglaublich klar, schnell reagiert, spontan ist und sich auch nicht aus der Ruhe bringen lässt. Und ich sehe, wie die Medien, die großen Medienanstalten, die ja abgeschafft werden sollen, unter Siegmund zumindest ist das eine Tendenz, und dass auch die großen Kartellparteien rasend sind vor Wut, weil sie gegen ihn nicht ankommen, weil er aus meiner Sicht einfach authentisch ist. Punkt.
2: Es ist ja auch so, also wenn man ein Gegenüber einordnen will, kann man das schon erkennen. Meint er das ernst? Ist er ehrlich? In der Art, wie er die Antworten gibt, also wenn jemand wie Ulrich Siegmund schnell reagieren kann und das tut er, dann sind das Leute, die eigentlich nicht zu verbergen oder zu vertuschen haben, während diejenigen, die dies genau haben, herumdrucksen und nach Worten suchen und die Sätze allmählich bilden. Also daran hast du schon recht, sehe ich auch so, an dieser Spontaneität, die eine große Portion Ehrlichkeit ausstrahlt, kann man das erkennen. Allerdings hast du auch recht, wer weiß, ob er das alles umsetzen kann, was er umsetzen möchte. Denn wenn er wirklich Ministerpräsident werden würde, dann würde ihm das Gleiche passieren wie in den USA, Donald Trump mit dem ganzen Land. Er erbt einen Schrotthaufen. Ist das überhaupt machbar, da wieder Ordnung reinzubringen?
3: Ja, es ist machbar, aber es wird ein schwerer Weg. Und das ist auch das, was Ulrich Siegmund ganz klar sagt. Er sagt, ich kann den Leuten nichts versprechen, so wie es bei den Kartellparteien üblich war, nach dem Motto, und morgen haben wir die blühenden Landschaften, sondern er sagt, das wird ein schwerer Gang, weil nämlich diese Vorgaben, die jetzt hier vonstatten gegangen sind, letztendlich dermaßen das Land in den Dreck gefahren hat. Und wenn du gerade sagst, niemand weiß, ob der Ulrich Siegmund das schafft, ja, aber es besteht ja eine Chance, dass er was verändern kann. Nicht er selbst, sondern er gibt im Prinzip dem Land eine Hoffnung. Er gibt ihnen wieder eine Vision. Und das aktiviert eventuell die Menschen insgesamt. Denn der Ulrich Siegmund ist auch nur ein Politiker, ein Darsteller, der versucht im Prinzip die Systeme dann in irgendeiner Form im Prinzip nach vorne zu bringen, mit Visionen zu erfüllen. Aber ohne das Volk kann er es nicht. Aber die bisherigen Kartellparteien, die haben das Volk nicht hinter sich. Und die bisherigen Kartellparteien, die haben ja bewiesen, dass sie es auf keinen Fall können. Das heißt, bei Ulrich Siegmund besteht ja eine Chance, dass er es kann. Also insofern ist das eigentlich ein ganz normaler Vorgang.
2: Nun ist ein Viertel der Befragten überhaupt jetzt noch unsicher, was sie wählen wollen. Also ein Viertel ist schon ziemlich viel. Worauf warten die denn?
3: Naja, die Masse der Menschen interessiert sich nicht für Politik. Ich kenne ja viele Menschen, die mir sagen, ach du, Politik interessiert mich nicht. Dieser Mensch könnte mir dann genauso sagen, weißt du, ich interessiere mich überhaupt nicht für mein Leben. So nach dem Motto, lass die da oben mal machen, mir ist das egal, ich will mich damit nicht beschäftigen. Das heißt, es sind Leute, die ihr Leben selbst aufgegeben haben. Wenn einer sagt, ich interessiere mich mehr für Politik, ist er für mich nicht mehr ernst zu nehmen, weil er sich aufgegeben hat. Das geht hier nicht um Tennis oder um Fußball, wofür man sich interessiert, sondern es geht um die Rahmenbedingungen des eigenen Lebens, die das eigene Leben sogar zerstören können. Und das ist eine große Masse. Und diese Masse lässt sich dann quasi tragen durch die Massenmedien. Und sie merken zwar im Inneren, dass ihr Gewissen anklopft und sie merken, ich muss was ändern, es kann nicht mehr so weitergehen. Aber unterm Strich gesehen ist auf der anderen Seite die massenmediale Hammerbeeinflussung permanent. Nazis, dies, jenes, diese ganzen Nummern, die da abgefeiert werden, die ja komplett ins Leere laufen. Aber das verunsichert viele Leute noch. Gäbe es bei den Massenmedien auch pro AfD, das kommt ja langsam immer mehr als zartes Pflänzchen, weil auch die großen Sender anfangen, sich umzustrukturieren. Also dann würde die, ich sag mal, wahrscheinlich die Quote auf AfD bei über 60% liegen. Das wäre so meine Einschätzung.
2: Spannend. Ich war gestern unter anderem in Hamburg unterwegs und habe tatsächlich eine ehemalige Kollegin getroffen vom NDR. Und die ist da auch noch, die arbeitet da auch noch und die war also ganz erstaunt, Mensch, du bist doch in Kanada und so weiter. Und dann fragte ich so, na, wie geht's denn so hier im Funkhaus und so. Und da sagte sie, es ist wirklich eine optimistische Person, da sagte sie zu mir, keiner weiß, wie lange das noch gut geht, da sind große Zweifel. Und das fand ich doch schon beeindruckend, ne? Dass eine solche Aussage direkt aus dem Inneren des Zentrallabors kommt.
3: Also ich achte ja so auch auf die Menschen im Hintergrund. Auch wenn beispielsweise große mediale Häuser wie Bild zum Beispiel Interviews führen, achte ich immer so auf die Menschen auch im Hintergrund, wie motiviert wirken sie oder wie gestellt wirken sie? Und ich mache mir da meine eigenen Gedanken. Ich glaube, das wirkliche Dahinterstehen hinter dem, was man da so tut, das ist längst nicht mehr vorhanden. Man ist in einer Angstsituation, dass man seine Hypotheken nicht mehr bezahlen kann, seine Familie nicht mehr versorgen kann und deshalb läuft man einfach mit. Und wir haben viel mehr Freidenker natürlich in den alternativen Bereichen, in den sozialen Medien, auch in den asozialen Medien, die gibt's ja auch. Aber unterm Strich gesehen findet ein Befreiungskampf gerade statt gegen die einseitig gebürstete, faschistoide, rot-grüne Richtung, die eingegeben wurde.
2: Was sie auf jeden Fall gesagt hat, war, Mensch, was haben wir früher oft gelacht. Das gibt es nicht mehr. Das ist jetzt eine persönliche Meinung von einer, ist natürlich vielleicht gar nicht der Gesamttenor, aber sie hat das eigentlich ganz gut wiedergespiegelt. Das ist auch eine sehr glaubwürdige Person, auch so eine sehr nette. Also das sind Dinge gewesen, die mich überrascht haben. Aber lass uns noch mal nach Sachsen-Anhalt schauen, Andreas, und eine mögliche Machtfrage besprechen. Die meisten Umfrageinstitute sehen eine AfD-Alleinregierung nicht. Ohne AfD wird es auf der anderen Seite für die CDU eng. Da gibt es ja diese sogenannte Kenia-Koalition aus CDU, SPD und Grünen. Die wird wahrscheinlich nicht ausreichen. Dann käme es auf eine Tolerierung durch die Linken an oder eine sehr instabile Minderheitsregierung. Es ist ja nicht ganz einfach, da eine Vorhersage zu treffen.
3: Ich glaube, der Ulrich Siegmund, der sieht das sehr klar und sehr sachverständig. Er hat ziemlich deutlich gemacht in all seinen Aussagen, und das finde ich ehrenswert, dass er sagt, ich werde nicht in Koalition gehen, wo ich mich verbiegen muss und kann meine Meinung und meine Ausrichtung für das Land, für das ich tätig sein will, umsetzen. Lieber wird er kein Ministerpräsident, aber er sagt, er hat einen weiteren Pflock gesetzt für eine weitere AfD-Richtung in weiteren Wahlen, die ja noch anliegen. Wir haben ja noch, was war das jetzt? Mecklenburg-Vorpommern haben wir, glaube ich, noch und noch ein paar andere. Das bedeutet, er selbst, und das ist das, was ich ihm abnehme, sagt, es geht mir um mein Land und nicht um die Machtfrage. Und das unterscheidet ihn. Wenn ich Sven Schulze sehe bei diesen Duellen, die da stattfinden, es ist so abenteuerlich erbärmlich, was er da so ab zieht, wie er da so im Prinzip da sich im Kreis dreht als Politiker, der nichts sagt, während Ulrich sich hinstellt oder Ulrich Siegmund sich hinstellt, ich bringe das immer durcheinander, was ist sein Vorname, was ist sein Nachname, Ulrich Siegmund sich hinstellt und sagt nach dem Motto, ich will nur das machen, was meinem Land dient, und ist dann bereit, auch viele Aussagen zu machen, die man ihm dann wieder herausschneiden kann, um dann irgendwas anderes draus zu gestalten. Aber die Menschen haben mittlerweile gemerkt, ich komme jetzt vor wie so ein Wahlkampf-Werbemanager von ihm, aber ich muss ganz ehrlich sagen, diese Parteienpolitik ist mir völlig zuwider und sie kann nicht funktionieren. Ich bin auch dafür, dass alle Parteien im Prinzip abgeschafft werden, sogar verboten werden in den Parlamenten. Sie müssen verboten werden, weil wir wissen, große Strukturen wie Parteien oder Vereine führen zur Korruption. Vergleichen wir das mit einem Fußballverein, ein kleiner Verein, der ist im Prinzip mit der Freude des Fußballspielens beschäftigt und am Wochenende treffen sich die Leute, die sich kennen, und dann geht das da. Große Vereine wie Bayern München, da geht es dann um Millionen und Hunderte von Millionen, die verschachert werden, dann irgendwelche Senderechte und so weiter. Und wir sehen, wie da die korruptiven Prozesse regelrecht forciert werden. Deshalb ist es wichtig, stellen wir uns mal vor, wir hätten keine Parteien und jeder Politiker würde in einer Talkshow sitzen und würde irgendetwas sagen zu einem Thema, aber ohne einem Emblem, wo AfD, FDP, Grüne oder sonst was steht, dann müsste man sich mit seiner Aussage auseinandersetzen und könnte dann sagen, wow, das ist richtig oder das ist falsch. Aber in dem Moment, wenn eingeblendet wird, welcher Fraktion er angehört, ist man dann automatisch dafür oder dagegen. Das heißt, man nimmt den Menschen die Möglichkeit der eigenen freien Entscheidungsbildung weg.
2: Aber was wäre, wir beide haben ja ein kleines Lieblingsbüchlein von Simone Weil, einer Journalistin aus Frankreich, aus den 40er Jahren, letztes Jahrhundert, deren Titel lautete Sanfte Revolution, Gedanken zur generellen Abschaffung der politischen Parteien. Und sie hat sich ja eingehend mit diesem Thema auseinandergesetzt und hat dann auch, ich habe mal einen Aufsatz darüber geschrieben, vielleicht stellen wir den heute ein, das war 2011, also das ist schon 15 Jahre her. Und da heißt es unter anderem, stellen Sie sich vor, der morgige Tag bricht an und es gäbe sie nicht mehr, die Parteien, und auch keine Politiker, keine SPD, keine CDU, nichts Grünes, Rotes, Blau, Gelbes, Braunes und so weiter in der politischen Landschaft. Weder ein Bundeskanzler noch Minister, Staatssekretäre oder Abgeordnete. Das, was alle staatsklugen Systeme seit dem Kaiserreich mehr oder weniger zusammengehalten und legitimiert hat, einfach weg. Keine Schlagzeilen über Parteiengezänk, keine nicht eingehaltenen Wahlversprechen mehr, Ende des Eurokrampfs, die Auflösung politischer Profile zur Mitte, nach rechts, nach links, kann man alles abhaken. Spekulationen über Bilderberger, Weltgeheimorganisation, das wäre alles Schnee von gestern, wenn man sich vorstellen sollte, dass das Parteiensystem nicht mehr existiert. Und dann heißt es, bevor dieser Bericht weitergeht, eins vorweg, es wird so kommen, ganz sicher. Die Frage ist nur, wie lange das noch dauert. Andreas, das ist unsere gemeinsame Position zu diesem Thema. Jetzt würden aber viele die Frage stellen, ja, was denn dann stattdessen?
3: Demokratie wäre zum Beispiel möglich. Man könnte demokratische Strukturen einführen, denn Parteien verhindern ja die Demokratie. Wir müssen erst einmal nochmal versuchen zurückzugehen. Keine Angst jetzt, wenn ich anfange. Sokrates hat schon erklärt, wie die sozialen Strukturen aussehen müssten. Platon hat das vieles von ihnen übernommen und in Schriftform verfasst. Und Platon hat gesagt, diese großflächigen demokratischen Strukturen führen automatisch zur Tyrannei, weil wir haben eine gaußsche Verteilung.
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4: 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Wer in London eine Luxuswohnung besitzt, muss gerade einiges verkraften. Laut den deutschen Wirtschaftsnachrichten verlieren Spitzenimmobilien in der britischen Hauptstadt deutlich an Wert. In manchen Nobelvierteln liegen die Preise demnach um mehr als 25% im Minus. Gleichzeitig streicht die britische Labour-Regierung steuerliche Vorteile für Wohlhabende und Vermögende. Eigentümer verlassen laut dem Bericht deshalb das Land. Der Grund wird nur hinter hervorgehaltener Hand genannt. Angeblich sollen Veränderungen des sogenannten Stadtbildes schuld sein. Lidl testet in einer Filiale in England ein neues Kamerasystem mit künstlicher Intelligenz. Das berichtet die Lebensmittelzeitung. An der Decke des Markts hängen dafür Schienen und sogenannte Camera Rails, in denen Kameras und Beleuchtung stecken. Einblicke in die Technik hat das Unternehmen Schwarz Digits auf dem Kongress Retail NXT gegeben. Laut dem Bericht könnte das System Supermärkte irgendwann zu autonomen Läden machen. Der aktuelle Bundeskanzler Friedrich Merz war am Sonntag in Kiew bei Präsident Volodymyr Zelensky. Laut der Ostdeutschen Allgemeinen hat er dort 350 Millionen Euro für die Energieversorgung der Ukraine zugesagt. Die Zeitung wollte in der Regierungspressekonferenz wissen, ob Merz dabei auch Nord Stream angesprochen hat. Nach Angaben des Blatts geht der Generalbundesanwalt nach aktuellem Ermittlungsstand davon aus, dass offizielle ukrainische Stellen an der Sprengung der Pipelines beteiligt waren. Ein klares Ja oder Nein gab es vom stellvertretenden Regierungssprecher Steffen Mayer allerdings noch nicht. Die Trigger FM-Meldungen. 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
3: Strukturen aussehen müssten. Platon hat das vieles von ihnen übernommen und in Schriftform verfasst. Und Platon hat gesagt, diese großflächigen demokratischen Strukturen führen automatisch zur Tyrannei, weil wir haben eine gaußsche Verteilungskurve. Das bedeutet, von 100% Wählern, bitte nicht zusammenzucken, sind 90% unfähig, überhaupt irgendwas zu begreifen. Und wir haben nur 10% am rechten und linken Rand, die nachhaltig denken können, Zusammenhänge verstehen, interessiert sind und auch die Bildung haben. Ich weiß, das klingt jetzt ganz übel. Aber das heißt, 90% der Wähler machen aber letztendlich den entscheidenden Einfluss, wer an die Macht kommt. Und wenn die Masse dämlich ist, dann kommen natürlich ihresgleichen auch an die Macht. Das ergibt sich doch logisch. Aus diesem Grunde hat Platon gesagt, Wahlen müssen verboten sein, weil Wahlen führen automatisch zur Tyrannei. Deshalb sind in der Demokratie übrigens Wahlen auch verboten. Deshalb leben wir ja auch nicht in einer Demokratie. Es heißt ja nicht Bundesdemokratie Deutschland, es heißt Bundesrepublik. Aber die meisten können Demokratie von Republik gar nicht unterscheiden. Das kommt von Respublica, Latein. Demokratie kommt von Demos und Kraten aus dem Altgriechischen. Das sind zwei völlig verschiedene Dinge. Und deshalb haben wir auch im Grundgesetz das Wort Demokratie nicht ein einziges Mal. Das gibt es nicht im Grundgesetz, sondern man spricht von demokratischen Prinzipien, Klammer auf, im Rahmen einer Republik. Und solange wir diese etymologischen Wurzeln und die tatsächlichen sachlichen Wurzeln nicht auseinanderhalten, werden wir weiter im Dunkeln stochern und den Lobbyisten die Macht übertragen, wie jetzt daraus kommt, nämlich BlackRock und die ganzen Philanthropen und ihre ganzen NGOs, weil die Leute in den Glauben gesetzt werden sollten, dass sie die Macht sind und die Macht geht vom Volke aus. Nicht ist falscher als das. Und hier beginnt eben halt, ich sag mal, ich mache ja selber Vorträge zu diesen Themen. Du kennst das natürlich nur im kleinen Raum. Und wo wir dann über 2-3 Stunden, und ich stelle dann fest nach diesen 2-3 Stunden, dass die Menschen plötzlich eine völlig andere Grundlage an Überblick haben und dann auch ganz andere Fragen stellen. Aber das wird ja vermieden. Ganz kurz noch, stellen wir uns vor, es gäbe eine Talkshow im Fernsehen, Markus Lanz, was auch immer, der sich übrigens ganz gut entwickelt aus meiner Sicht, der wird ja auch immer kritischer. Und wir haben jetzt im Prinzip diese große Diskussion. Und wir werden dann feststellen, dass im Prinzip immer mehr Menschen anfangen, auch sich um die Sachthemen zu beschäftigen. Und wenn wir jetzt im Prinzip diesen gesamten Parteienproporz rausnehmen, dann plötzlich gilt nur noch das, was sagt jemand. Die ganzen Talkshows könnten dicht machen, wenn es keine Parteien mehr gäbe, weil man dann gar keine Feindbilder mehr hat. Mhm. Das ist ein ganz wichtiger Punkt. Und das zeigt, Parteien gehören ad acta gelegt.
2: Simon Weh hat geschrieben, um Lösungen zu bieten, bräuchte es erstmal eine Bestandsaufnahme des Problems. Und in diesem Fall heißt das Problem Parteiensystem. Und um die politischen Parteien nach den Kriterien der Wahrheit, der Gerechtigkeit, des Gemeinwohls einzuschätzen, sollte man zunächst ihre wesentlichen Merkmale erkennen. Und dann zählt sie 3 Punkte auf, die ich doch noch ganz schnell mit dir besprechen möchte, bevor wir wieder ins aktuelle Manuskript übergehen. Sie sagt, wofür sind die Parteien überhaupt da? Eine politische Partei ist eine Maschine zur Fabrikation kollektiver Leidenschaft. 2. Punkt, eine politische Partei ist eine Organisation, die so konstruiert ist, dass sie kollektiven Druck auf das Denken jedes Menschen ausübt, der ihr angehört. 3. der erste und genau genommen einzige Zweck jeder politischen Partei ist ihr eigenes Wachstum und dies ohne jede Grenze.
3: Richtig. Das heißt also, das Volk spielt keine Rolle. Demokratie in dieser Form der parlamentarischen Demokratie über Parteien schließt aus, dass das Interesse des Volkes überhaupt im Raum steht. Es geht nur um die Eigenversorgung. Das schließt es eben in sich aus. Vielleicht darf ich ganz kurz sagen, wie man das Problem mit 3 Punkten lösen könnte. Du kannst keine Parteien verbieten. Denn es gibt ja auch Vereine für Fußball und es gibt eben halt die klassische Situation, dass Menschen sich nach der Anziehung der Gleichart formieren. Wandergruppen, was weiß ich, alles Mögliche. Die Leute, die Gedichte aufsagen, Kultur. Es gibt immer irgendwelche Gruppen und auch in der Politik darf es Parteien geben. Aber Parteien dürfen nicht ins Parlament. Dort müssen sie verboten werden. Das ist das Erste. Dann hätten wir das Problem schon mal ganz, ganz stark runter reduziert. Das nächste Problem ist, Beamte dürfen kein Wahlrecht haben, weil Beamte keine Bürger sind, sondern sie sind Vertreter des Regierungssystems. Das ist nicht gegen Beamte, sondern für Beamte. Aber die Beamten geben ja ihre Bürgerrechte auf, wenn sie verbeamtet sind und bekommen für die Aufgabe der Bürgerrechte eine Entschädigung. Günstigere Versicherungsprämien, Sie bekommen eine Versorgung, die besser ist. Krankenversorgung ist besser. Sie sind unkündbar, haben alle möglichen Vorzüge und so weiter. Das ist die Entschädigung dafür, dass sie ihre Bürgerrechte aufgeben. Und dieses Bürgerrecht gehört zum Beispiel auch dazu, die Wahlmöglichkeit. Und wenn einer sagt vom Beamten, ja, Moment mal, ich will aber jetzt gefälligst wählen, weil ich bin Beamter und ich bin auch Bürger und ich möchte auch von meiner Bürgerpflicht Recht haben, dann sage ich, okay, aber dann musst du deinen Beamtenjob aufgeben, dann bist du wieder Bürger, bekommst die Entschädigung nicht mehr, bist wieder kündbar und hast alle diese Vorzüge nicht mehr, dann kannst du auch wieder wählen, weil Wahlen sind ja Kontrollsysteme der Regierenden. Wenn aber die Kontrolleure, also die Beamten in diesem Fall, abhängig beschäftigt sind von den Regierenden, dann ist das keine Kontrolle mehr. Das ist das Zweite noch. Und das Allerdritte, und dann höre ich auch ganz schnell auf, keine Staatsverschuldung. Staatsverschuldung muss verboten werden. Und damit haben wir die gesamten Probleme schon weitgehend gelöst. Niemand darf eine Schuld aufnehmen auf Kosten kommender Generationen. Es ist doch so simpel.
2: Simon Wey, die fasst das anders noch zusammen. Sie nimmt noch mal Bezug auf diese drei Punkte und sagt, diese drei aufgezählten Punkte machen jede politische Partei im Grundansatz und im Streben totalitär. Für jeden, der dem Leben der Partei näher gekommen ist, sind dies Tatsachenwahrheiten, dass der einzige Zweck einer politischen Partei ihr eigenes Wachstum, grenzenloses Wachstum ist. Und dieses Phänomen, sagt sie, das entsteht überall dort, wo das Kollektiv die denkenden Wesen beherrscht. Das ist ja auch eine hochpolitische Aussage.
3: Na klar, das ist ganz klar, dass demokratische Parteien zur Tyrannei, und Tyrannei ist eine Gleichrichtung der Menschen. Das kann man wiederum mit La Fascia begleichen. Das heißt also, dass daraus ein Faschismus, nicht im Sinne des Dritten Reiches, aber dieser Begriff, der muss mal wieder bereinigt werden, um die reale Aussage, worum es dabei eigentlich geht. Das heißt, die Abrichtung von Menschen. Genauso ist es. Ich bin ja mit Simon Weil massiv überein, aber ich habe jetzt meine drei Punkte nur mal genannt, so als ganz eklatante Punkte, wo man sagen kann, keine Parteien, keine Beamtenwahlrechte, keine Staatsverschuldung. Und schon hätten wir einen Riesenhaufen an Problemen gelöst.
2: Ja, ja, und warum jetzt die Medien alle so einseitig monoton, die Haltungsmedien oder selbsternannten Qualitätsmedien sind damit gemeint, warum die so pro domo Berlin, also im Sinne der Regierung sprechen, das erklärt sie auch noch, und damit sind wir dann auch hier durch. Sie spricht von diesem kollektiven Druck und nennt den Mechanismus die Propaganda. Sie sagt, das eingestandene Ziel der Propaganda ist Überredung und nicht die Verbreitung von Licht, von Aufklärung, von Wahrheit. Ja, ich finde es lohnenswert, dass man sich über dieses Thema Gedanken macht und vielleicht mal in die Zukunft denkt.
3: Elementar. Es ist elementar. Wir kommen nicht weiter, wenn wir nicht anfangen, Demokratie, Republik, Bürger, Volk, Untertanen erst einmal zu definieren. Also wenn wir in einer Talkshow sitzen und jeder kommt mit dem Thema, er will die Demokratie verteidigen, und das mit völlig konträren Lösungen, dann muss doch irgendwann mal einer auf die Idee kommen und sagen, Kinders, lasst uns doch mal den Begriff Demokratie ganz klar definieren. Diese Frage ist nicht erlaubt. Denn dann müsste man nämlich einsteigen und man könnte diese gesamten Sprechblasenerzeuger, die da sitzen, rausnehmen und könnte sie durch neue Leute ersetzen, die nämlich etwas davon verstehen, was sie sagen.
2: Vielleicht
3: nicht alle, meine ich natürlich.
2: Einen letzten Satz dazu. Sie sagt, wie schwierig es ist auch, wenn man als Politiker in eine Partei geht, um Gutes zu tun, um gewisse Dinge für das Volk, für die Bürger durchsetzen zu wollen. Dann sagt sie, das wird schwierig, weil wenn ein Mensch Mitglied einer Partei fest entschlossen ist, in all seinen Gedanken ausschließlich dem inneren Licht oder der Wahrheit oder was immer treu zu sein und nichts anderem, dann kann er seine Partei von diesem Entschluss gar nicht in Kenntnis setzen. Er befindet sich ihr gegenüber somit in einem Zustand der Lüge, weil vielleicht ein großer Teil des Parteiprogramms kommt ihm entgegen, weswegen er sich ja für diese Partei auch entschieden hat. Aber dann gibt es natürlich weitere Punkte, da geht er nicht konform. Und damit steht er ja schon im Dissens zur Harmonie und zur Wahrheit.
3: Also ich habe ja verschiedene Strukturen und Texte, wie du weißt, aufgebaut zu dem Thema, wie müsste eine Situation aufgebaut sein, damit sie den Menschen dient und funktioniert. Und dass sie dann auch wieder sachlich fundiert aufgebaut wird und nicht nur emotional. Du hast doch, wenn du anfängst, dem Volk dienen zu wollen, überhaupt keine Chance, auf einem Listenplatz bei einer Partei nach oben zu kommen, dass dich jemand wählt. Weil du musst nicht dem Volk gefallen, sondern dem Fraktionsvorsitzenden, dem Parteivorsitzenden. Der entscheidet nämlich in seiner Machtstruktur, wer nach oben kommt. Und das sind die, die ihm dienen natürlich. Und auch seine Parteiposition eben halt festigen. Parteien sind die Ursache des gesamten Verfehlens. Und ich finde es interessant, dass ein Mann wie Ulrich Siegmund, der ja einer Partei angehört, und ich bin ja wie gesagt auch Gegner der Parteien, aber der tatsächlich da oben sitzt und plötzlich klare Augen hat, klare Aussagen macht, schnell und spontan reagiert, die großen Zusammenhänge ganz schnell versteht, sauber artikulieren kann. Aus diesem Grunde bin ich der Meinung, dass er eine Chance haben müsste, denn er kann eine neue Bewegung damit in Gang setzen.
2: Wir sind gespannt und sind natürlich offen für eine andere, eine neue Zukunft. Und jetzt wird erstmal gewählt, ihr Lieben. Wenn ihr in Sachsen-Anhalt lebt, wenn ihr dort zum Wählen geht, da gibt's ja auch schon Ungereimtheiten, was die Briefwahl angeht. Also ich hoffe, dass da sich niemand hat hinreißen lassen, es auf diesem Wege zu tun, weil es tatsächlich schon mehrere Fälle gegeben hat, wo eine demenzkranke über 90-Jährige in einem Pflegeheim ihre Stimme abgeben wollte per Briefwahl. Und dann hieß es, ja, die hat doch schon ihre Stimme abgegeben. Also ein bisschen Déjà-vu, was Trump vor 6 Jahren in den USA erlebt hat. Wir werden sehen. Wir werden wachsam bleiben und wirklich, wir drücken euch allen die Daumen, dass das Bestmögliche herauskommt, was immer es denn auch ist. Wir kommen zum nächsten Thema. Und während in Deutschland die Jobangst umgeht, überall tausenderweise die Berufsangebote gestrichen werden, allein in der Industrie verschwinden ja jeden Monat ca. 15.000 Arbeitsplätze, geht es auf einer anderen Seite bei einem anderen Arbeitgeber ganz munter weiter. Es prosperiert, es explodiert, der Jobmotor brummt. Wo ist das? Bei der Bundesregierung. Weitere Politikbeamte, die ins Amt geholt werden sollen. Die Bild hat darüber berichtet. Und dein Lieblingsfinanzminister Andreas Lars Klingbeil, der hat im Haushaltsentwurf 2027 mit 310.487 Stellen in der Bundesverwaltung sich breit gemacht. Das sind 12.347 mehr als im letzten Ampeljahr 2024. Die schwarz-rote Koalition hatte aber ein großes Versprechen abgegeben. Man hatte zwischen Union und SPD vereinbart, den Personalbestand in Teilen der Bundesverwaltung bis zum Ende der Legislaturperiode um mindestens 8% zu senken. Und jetzt ist das Gegenteil der Fall. Andreas, es wird also dort munter weiter eingestellt. Lass uns doch mal bitte deine Gedanken dazu wissen.
3: Naja, das zieht sich jetzt wie ein roter Faden zu dem vorherigen Thema durch. Die Anzahl der abhängig Beschäftigten, sprich im öffentlichen Dienst und Beamten, die dann Wahlrecht haben, sind natürlich diejenigen, die sich sehr genau überlegen, ob sie eine Alternative wählen, weil sie dann nämlich eventuell aus dem Dienst suspendiert werden. Das ist doch relativ einfach. Aber was wir hier sehen, ist eben halt eine ganz klare Entwicklung einer Tyrannei. Eine Staatsquote, das ist relativ einfach. Das heißt, alles, was der Staat ausgibt von dem, was in einer Volkswirtschaft erwirtschaftet wird, das sollte niemals ich versuche das kurz zu fassen, 10% überschreiten. Das heißt, 10% der Wirtschaftskraft darf maximal die Staatsquote sein. Und wir haben mittlerweile tatsächlich 50% plus X an Staatsquote. Und das zeigt eben halt, dass wir auf der einen Seite Leistungsträger haben, die die Gewinne erwirtschaften, die Gelder erwirtschaften durch Tätigkeiten, Bedürfnisbefriedigung von Menschen, durch wirtschaftliche Aktivitäten. Und wir haben die Leistungsverteiler. Das sind eben halt zum Beispiel Politiker und Beamte, die keine Leistung in Form von echtem Mehrwert bringen, sondern den Mehrwert, den andere produziert haben, den sie dann letztendlich ausgeben und verteilen. Nichts anderes. Das heißt, sie leben auf Kosten der Leistungsträger. Und wenn diese Quote nochmal weiter dramatisch erhöht wird, dann stellen wir fest, dass das nicht funktionieren kann. Und dazu muss man auch feststellen, es gibt viele Ministerien, die könnte man ja mal überprüfen, wo man zum Beispiel Kosten sparen könnte. Brauchen wir ein Bauministerium? Wir wissen zum Beispiel, dass ein Bauministerium nicht in der Lage ist, auch nur einen einzigen öffentlichen Bau jemals sauber kalkuliert zu haben, sondern der hat meist ein Vielfaches von dem gekostet, als das, was man geplant hatte. Das zeigt doch, dass sie es nicht können. Wenn sie es nicht können, gehören sie abgeschafft. Private Unternehmen oder private Häuslebauer könnten sich niemals erlauben, dass sie ein Haus mit 250.000 Euro planen und das kostet nachher 1,4 Millionen, dann ist jeder pleite. Aber der Staat arbeitet ja mit fremden Mitteln. Also erstmal Bauministerium ersatzlos streichen. Punkt. Nächste, Gesundheitsministerium. Was macht das Gesundheitsministerium? Ja, ganz eindeutig, es ist eine Lobbyorganisation der Pharmaindustrie. Das hat Herr Lauterbach und Herr Spahn eindeutig bewiesen. Und die haben dafür gesorgt, dass durch Lockdowns und durch diese gesamten politischen Einflussnahmen auf RKI und so weiter, die Menschen in eine Spritze über eine Bratwurst gelockt, im Prinzip getrieben wurden und heute reihenweise unter schweren Belastungen leben und viele Tote zu beklagen sind aufgrund der Impfung. Nicht wenige, sondern viele. Also Gesundheitsministerium ersatzlos streichen. Und so könnte man dann nach Belieben weitergehen. Können Sie es oder können Sie es nicht? Stattdessen wird aufgebläht. Entschuldige, ich mache sehr lang heute.
2: Ja, weißt du, wo am meisten aufgebläht wird? Das ahnt man ja kaum. Im Verteidigungsbereich. Die Berechnung.
3: Ja, im Angriffsbereich. Genau.
2: Und da sind neue Soldatenstellen noch nicht berücksichtigt. Und zwar kann man andersrum rechnen. Gegenüber 2017, also vor 10 Jahren, beträgt der Zuwachs sogar 53.400 Stellen. Und was besonders brisant ist, um das versprochene Sparziel überhaupt noch zu erreichen, müssten in den Jahren 2028 und 2029 jeweils rund 18.000 Stellen abgebaut werden.
3: Also der Aufwuchs, der geht ja laut dieser Initiative, was heißt der für neue soziale Marktwirtschaft oder so ähnlich heißt das, vor allem auf Beamtenstellen zurück. Zwischen 2024 und 2026 stieg deren Zahl um 9.008 Personen, Beamten, während Arbeitnehmerstellen leicht zurückgegangen sind. Für 2027 plant der Bund weitere 4.316 Beamtenstellen und parallel steigen auch die Personalkosten natürlich kräftig. Bei einem Staat, der jetzt schon nicht mehr klarkommt, der mit Sondervermögen, ein anderes Wort von Schulden beispielsweise, jetzt klarkommen muss. Also das ist ja genau die Problematik. Und sie erhöhten sich laut Haushaltsansätzen von 44,97 Milliarden Euro im Jahr 2024 auf 48 Milliarden Euro im laufenden Jahr. Das klingt wenig von 45 auf 48. 3 Milliarden sind 3.000 Millionen. Mehr Kosten. Laufende Mehrkosten, nicht einmalig. Und für 2027 geht es bereits mittlerweile schon auf 51,62 Milliarden, die geplant wird. Das heißt, wir sehen hier gerade die Entwicklung eines geplanten Staatsbankrottes. Und ich wiederhole, ein geplanter Staatsbankrott. Das ist die Agenda, nämlich der Zerstörung dieses Wirtschaftsstandortes, speziell Deutschlands.
2: Man kann doch das den Menschen auch schon gar nicht mehr verkaufen, wenn man sich solche Zahlen anschaut. Wir haben hier bei Bild finden wir zum Beispiel eine Aufrechnung, dass seit 2017 der Bund seinen Personalbestand laut dieser Studie um fast 50.000 Stellen oder beziehungsweise fast 19% ausgeweitet hatte. Die Personalausgaben stiegen im selben Zeitraum sogar um 50,1%. Und vor allem die Chefetagen des Staates wachsen dabei, heißt es. Die Zahl der Beamtenstellen im höheren Dienst stieg seit 2017 um 43,9% und bei den Spitzenbeamten der B-Besoldung um 28,2%. Das ist ja jetzt erstmal die Besoldung, Andreas. Die kriegen ja auch alle noch Pensionen.
3: Naja, also genau, das sind dann die impliziten Schulden, die da rauskommen. Wir wissen, dass Deutschland nicht mit 2,5 oder 2,7 Billionen verschuldet sind, sondern mit über 20 Billionen, weil du gerade was Richtiges am Schluss gesagt hast, so nebenbei, die bekommen alle Pensionen. Das sind aufgerechnet natürlich gigantische Rückstellungen, die gebildet werden müssten. Nun muss der Staat das nicht machen. Und aus diesem Grunde sind das eben halt Schulden, die man nicht sieht, die aber real eben da sind. Ich sehe hier eine Strategie, die hier auch läuft, sehr, sehr stark, die gegen die AfD gerichtet ist, auch hier wieder, weil je mehr man jetzt im Prinzip den Wirtschaftsstandort der Bundesrepublik ruiniert, desto schwieriger werden es Nachfolger mit neuen Ideen haben, den Karren aus dem Dreck zu ziehen. Ich habe immer mehr das Gefühl, dass es der momentanen führenden Politik der Einheitspartei CDU, CSU, SPD, Grüne, FDP, Linke, habe ich einen vergessen? Ich weiß es nicht. Aber auf jeden Fall die, die bisher dran waren, dass die ganz eindeutig das Ziel haben, diese Systematik so zu ruinieren, damit die Nachfolger es auf gar keinen Fall mehr hinbekommen. Diesen Parteien ist das Wohl des Landes aus meiner Sicht völlig wurscht. Ich kann es gar nicht anders interpretieren, als wenn ich das hier sehe.
2: Die Bild hatte da auch noch mal nachgefragt, wie das mit dem Stellenaufwuchs und der inneren und äußeren Sicherheit sei, vor allem durch die Soldaten. Und da hieß es ja, die richtigen Zahlen nenne man nicht von Seiten der Bundesregierung. Dafür müssten sich die Journalisten dann an alle Ressorts im Einzelnen wenden. Ne? Heißt mit anderen Worten, macht ihr euren Dreck selber.
3: Interessant, dass der Souverän, nämlich das Volk, in diesem Fall vertreten durch die Bild, zum Beispiel eine Anfrage macht, weil sie das Volk informieren will. Und man sagt einfach, wir geben die Informationen nicht durch. Ich stelle mir vor, dass ich beispielsweise Vorstand bin in einem Unternehmen und ich gehe beispielsweise zu meiner Buchhaltung und will mir ein paar Zahlen geben lassen und die sagen, die kannst du dir selber zusammensuchen. Ich denke ja gar nicht dran. Die Politiker haben vergessen, dass sie nicht die Dienstherren sind, sondern die Diener der Dienstherren. Nochmal, die Wähler sind die Chefs, nicht die Politiker. Und das hat sich komplett ins Gegenteil. Das ist die Tyrannei und das ist genau eben halt der Totalitarismus, den wir heute haben.
2: Wir kommen zum nächsten Thema, Andreas. Du hattest vorhin Markus Lanz vom ZDF gelobt. Du hattest gesagt, naja, also der macht sich jetzt so langsam. Es könnte natürlich auch sein, dass der Wind sich dreht und man schnell
3: Genau.
2: die Flagge in die richtige Richtung hisst und festhält. Ich will ihm das nicht unterstellen, aber es wäre eine der Möglichkeiten, zumal man ja sieht, dass auch andere große Haltungsmedien das tun. Es gibt einen Artikel auch von Bild, und das ist schon etwas, wenn die Bild sowas nochmal aufgreift. Markus Lanz wird hier bezeichnet und beschrieben als jemand, der wohl offenbar vom Wahlkampf jetzt völlig genervt sei und rechnet jetzt mit dem doofe Ossis-Journalismus ab. Und die Bild sagt, Mensch, da spricht endlich ein Profi die Wahrheit aus, ein paar Tage vor der Landtagswahl in Sachsen-Anhalt. Also Lanz hat auf jeden Fall die Berichterstattung hart kritisiert in der Sendung im ZDF und hat einen überraschenden Vergleich gezogen und hat gesagt, hat es verglichen mit den USA und festgestellt, es sei eine besonders beliebte Methode und die ist

0: und sind völlig überfordert mit der Situation und sagen vielleicht dann sogar unpassende Dinge, weil man ihnen die auch unterschiebt und sie das gar nicht merken. Es ist wirklich ein perfides Spiel. Und man bringt sie damit dann dazu, Dinge zu sagen, die sie eigentlich nicht sagen wollten, fährt dann nach Hause, also in den Sender, und macht den Beitrag fertig und sagt, guck mal, was für stumpfe, dumme Typen diese ganzen Trump-Wähler sind. Und er sagt, das hat die Menschen dann wahnsinnig verletzt. Und diese Reportagen, sagt er, beobachte er jetzt eben auch im deutschsprachigen Raum und denke immer, er weigere sich zu glauben, dass der gesamte Osten so sein soll, so doof halt, wie er dargestellt wird. Und hat dann gesagt, nein, so ist er nicht. Da müssen wir doch auch als Medien aufpassen, welches Bild wir da zum Teil zeichnen. Ja, Sinneswandel, oder?
1: Ja, natürlich. Also den Osten zu diffamieren, die Nummer funktioniert nicht mehr, weil der Osten hat ein totalitäres System hinter sich. Dieses totalitäre System der DDR steht allerdings in der Rücksichtslosigkeit noch weit hinter der jetzigen Dramatik, die wir haben. Was wir heute haben, ist viel schlimmer, weil es ist nämlich viel ausgefeilter. In der DDR wussten letztendlich alle, was das für ein mieses System war, und alle Leute haben sich dem angeschlossen oder viele Leute, und die sich nicht angeschlossen hatten, wussten genau, was ihnen blühte. Es war eine klare Linie. Sowohl die Täter als auch die Opfer wussten, dass es alles eine Riesenlüge und Seifenblase ist. Das Problem ist, unsere heutige sozialistische Demokratur, die wir ja haben, die ist so aufgebaut, dass sie die Psyche der Menschen dramatisch beeinflusst, unfassbar im Prinzip eine Charakterwäsche vollzieht, und sie glauben es tatsächlich irgendwann selbst. Ich will doch gar nicht unterstellen, dass eine Oma gegen rechts es nicht sogar ernst meint, weil sie es einfach nicht versteht, mangels Intellekt und natürlich durch die dramatische Abrichtung. Und jetzt kommt natürlich die Situation, dass im Osten die deutlichsten Verschwörungstheoretiker herauskamen und die am deutlichsten bestätigt wurden, dass es eben keine Verschwörungstheorien waren, sondern die Verschwörungspraxis war. Während der Westen permanent zurückrudern muss. Wir sehen doch eigentlich nur noch, Entschuldigung, ZDF bringt ja eigentlich nur noch Fake News raus. Das ist ja eine reine Fake News-Produktion und Propagandaproduktion mit Pflicht der Bürger, dass sie es auch noch zu finanzieren haben. Und das mittlerweile kommt jetzt langsam durch. Und ich bin froh, dass wir die Erfahrung aus dem Osten haben, denn diese Erfahrung schwappt auch in den Westen rüber. Ja, die Wessis können von den Osten tatsächlich jetzt lernen an der Stelle.
0: In dieser Sendung waren mehrere Journalisten und Journalistinnen dabei. Mariam Lau von der Zeit oder auch Sabine Rennefanz, weiß nicht, wo die jetzt ist. Und die haben beigepflichtet und haben sich dazu geäußert, ähnlich wie Markus Lanz. Es geht dann um diese DDR-Erfahrung, um die Schädigung durch die Diktatur, so wird es dargestellt. Und dann werden halt die Ossis, ich meine das ganz liebevoll, also nicht diskriminierend, denen wird ein Defekt unterstellt, ein merkwürdiger Defekt, aber es ist natürlich klar, dass niemand als zurückgebliebener Hinterwäldler dargestellt werden möchte. Und diese Journalistin Rennefanz, die hat dann noch einen anderen Vorwurf gemacht. Sie sagt, mir ist aufgefallen, dass Kollegen hinfahren, also in den Osten, mit dem Ziel, ich muss diesen AfD-Politiker irgendwie entlarven im Interview. Ich muss zeigen, dass da alles nicht zusammenpasst. Und sie warnt und sagt, ich glaube, wir kommen mit diesem Journalismus nicht weiter. Und dann hat Markus Lanz ergänzt, dass er das auch so sieht, auch mit den AfD-Wählern auf der Straße. Er sagt, dieser elitäre intellektuelle Gestus nach dem Motto, pass mal auf, Dummerchen, jetzt erkläre ich dir mal kurz die Globalisierung, ich erkläre dir jetzt mal, wie es läuft. Und es wird dann auch befragt, der Global Reporter bei Axel Springer, da gehört ja auch Politiker und Business Insider, Telegraph und so weiter dazu, Marc-Felix Serrao, und der sagt, es ist nun der Eindruck entstanden, dass es nicht darum ging, objektiv zu berichten, sondern Leute vorzuführen. Und dann wird natürlich dicht gemacht. Was mich jetzt angeht, Andreas, ich weiß nicht, wie du es siehst, aber in 3 Tagen wird gewählt.

0: In Sachsen-Anhalt. Es ist so viel Schmutzbrühe über die Menschen dort, auch über die AfD-Politiker, verbal und zum Teil auch körperlich ausgeschüttet worden. Und 3 Tage vorher sind sich plötzlich Mainstream-Journalisten, also bei allem Respekt, einig, nee, das hätten wir nicht machen dürfen. Das war nicht objektiv. Also nee, wie siehst denn du das?
1: Naja, also du hast es ganz deutlich ja gesagt gerade. Das, was du meintest, wenn jetzt Reporter dort irgendwo aus Sachsen-Anhalt berichten und versuchen, Bilder einzufangen, das haben wir ja im ganz Großen auch. Gucken wir uns das Sommerinterview von Frau Weidel an oder von Herrn Chrupalla. Wir haben einen Moderator, der sich Moderator nennt, in Wirklichkeit ein politischer Aktivist, der als Moderator auftritt unter falscher Flagge gewissermaßen, der an einem als Interviewer auftritt, aber überhaupt kein Interesse daran hat, was der Interviewpartner überhaupt sagt. Das ist ja eigentlich das Interesse eines Interviewers. Ich möchte den fragen und möchte hören, was er sagt. Es ist aber von vornherein überhaupt gar kein Interesse vorhanden. Das sieht man ihm in jeder Faser seines Körpers an und seines Gesichtes, Augen, zusammengepresster Mund. Der will nicht wissen, was sie sagt. Der sucht nur Möglichkeiten reinzugrätschen, um sie zu diffamieren. Es geht hier also quasi um den Auftrag einer Diffamierung. Und das läuft dann im ZDF als Sommerinterview völlig klar ab, dass hier ein Aktivist vorhat, einen vermeintlichen Interviewpartner, das ist die falsche Flagge, es wird ein Interview vorgegaukelt, in Wirklichkeit soll es eine Propaganda-Abwertung werden. Und genau das sehen wir. Und das zieht sich bis in die kleinsten Annalen auch der Regionalblätter durch.
0: Ja, und dann kommen wir zum nächsten Thema. Die Zeiten werden immer unsicherer. Viele Randale, die Antifa droht, hat sie ja auch schon die ganze Zeit gemacht. Und wer weiß, was in den nächsten 3 Tagen noch alles passieren könnte. Denn in den vergangenen 2 Tagen gab es Großangriffe auf das deutsche Stromnetz, und zwar dreimal. Dreimal mehr oder weniger kann man es Sabotageakte nennen. Alarm an kritischer Infrastruktur, erst nach dem mutmaßlichen Sabotagefall an einem Umspannwerk in Dormagen haben die Sicherheitsbehörden jetzt erneut reagiert. Immer ist das Ziel das Stromnetz. Deswegen, ihr Lieben, denkt dran, euch vorzubereiten. Und zum Beispiel in der Nacht zu heute, zum Freitag, gab es am Umspannwerk in Ganderkesee, also ist bei Bremen, einen offenen Schaltschrank. Die Nerven liegen dann offen. Polizei kam, alles wurde abgesperrt, Diensthunde, THW-Scheinwerfer, Polizeihubschrauber. Dann am Morgen hat man endlich festgestellt, keine Person, keine Beschädigung, kein Stromausfall, aber die Nerven liegen blank. Und warum dieser Kasten zum Beispiel offen war, ist nach wie vor ein Rätsel. Die Polizei sucht und prüft, ob eventuell eine Straftat dahinter stecken könnte oder Schlamperei oder was auch immer. Andreas, aber die Tage vorher war es ja auch so, und da war es zum Beispiel, wir kommen auch gleich noch auf die Drohne in Leipzig natürlich, da war es kein Fehlalarm.
1: Naja, also erstmal dieses Thema Umspannwerke und deren terroristischen Angriffe darauf. Das Thema hatten wir schon vor einigen Jahren in unserem Podcast, wo ich dann gesagt habe, das ist relativ einfach zu machen. Die Dinger stehen nämlich irgendwo in der Walachei, sind verhältnismäßig unbewacht. Und man kann theoretisch mit einem großen Schwung einen Sack mit Graphit einfach rüberschmeißen. Und dieses Graphit fängt dann sofort an zu schmelzen, weil dann eben halt Lichtbögen entstehen. Und schon hat man sogar einen Blackout konstruiert. Das ist ja alles überhaupt nichts Neues. Und das, was wir hier haben, ist natürlich, das klingt nach Fehlalarm, aber es ist gar keiner. Das ist der neue Normalzustand. Denn Ganderkesee steht jetzt gar nicht allein. Und innerhalb weniger Tage haben wir ja gehabt, jetzt selbstgebaute Abschussvorrichtungen an Umspannwerken, zum Beispiel in Brandenburg, Bergheim, Dormagen, dann leitfähiges Material Richtung Höchstspannung, das ist das, was ich meine, zum Beispiel Graphit. Ein Bekennerschreiben liegt vor, Fahndung nach einem Mann aus dem Raum Gevelsberg, das liegt in Nordrhein-Westfalen. Und die Frage wird jetzt natürlich gestellt, wer ist das, in wessen Auftrag handelt der und sind es wieder die Russen? Und wir wissen natürlich, dass durch diese Klima-Story, den man den Menschen aufgedrückt aufgetischt hat, dass man damit natürlich auch große terroristische Potenziale in linken Gruppierungen freisetzt, die bereit sind, alles in die Luft zu sprengen, um die Erde zu retten. Ist zwar ein Widerspruch, aber das bemerken die einfach nicht, mangels Intellekt.
0: Und in der Vergangenheit wurden ja die Anschläge auf die Infrastruktur, wir denken an Berlin vor, wie lange ist das her? Dreiviertel Jahr oder so. Das wurde ja alles der Antifa zuerkannt unter dem linken Spektrum. Meistens bekennen die sich auch dazu. Und zum Beispiel die niedersächsische Polizei sagt ganz offen, man habe den Fall hoch aufgehängt, weil die Beamten nach den Vorfällen der letzten Tage sensibilisiert seien. Und ja, die Netzbetreiber melden sich, nee, da ist jetzt nichts nachgewiesen worden. Viel Wind um nichts, aber viel Wind, wurde um die Leipzig-Drohne gemacht, Andreas.
1: Also der Sven Schulze, der Herausforderer oder der Ministerpräsident, der noch bestehende Ministerpräsident von Sachsen-Anhalt hat sich ja gerade mit der Antifa im Rahmen des Wahlkampfs nochmal abgestimmt und getroffen. Finde ich auch sehr interessant in dieser Geschichte. Ja, also wir sind hier momentan in einer völlig verwirrten Situation, wo die linksrote Gewaltbereitschaft immer deutlicher wird, die man immer den Rechten getan hatte. Und das ist natürlich dummes Zeug. Und diese Leipziger Drohne ist natürlich wirklich eine Räuberpistole, dass ausgerechnet die Russen in Sachsen, wo sie die meisten Anhänger haben, also die meisten Sachsen sind für einen Frieden mit Russland, und ausgerechnet in dem Bundesland sprengen sie dann letztendlich einen Flughafen in die Luft und so weiter mit einer ominösen Drohne, aus einer handelsüblichen Drohne aus dem Kaufhaus, die noch mit einem mangelnden Zünder versehen wurde, und dann im Prinzip ein mutiger Busfahrer, der zufällig vorbeifährt, anhält, steigt aus dem Bus und erlegt dann diese Drohne. Also das ist ja alles nur noch lächerlich. Genauso wie dieser große russische Waffenfund, wo man zwei Pistolen gefunden hat. Also ich meine, die findet man in jedem mittleren Haushalt mittlerweile, wenn man sich in irgendwelchen Großstädten befindet. Also das Ganze ist natürlich eine Lachnummer.
0: Ja, eine Lachnummer, aber mit, also was die Leipzig-Drohne angeht, sind ja schwere, schwere Konsequenzen, diplomatische Verstimmungen auf höchstem Niveau die Folge gewesen. Da wollen wir auch mal über die nächste Nachricht hinübergehen und direkt daran das thematisieren. Da haben zum Beispiel die Amerikaner das US Portal Zero Hedge sich Gedanken gemacht und die Überschrift lautet: Der Vorfall in Leipzig trägt alle Merkmale einer False Flag Operation, einer falschen Flagge.
1: Logisch,
0: Also man
1: logisch.
0: nimmt, ne, man nimmt denen das nicht ab. Und bevor ich das vorlese, was die schreiben, Andreas, auffällig ist doch eins: Das Ding wurde riesig aufgehängt. Wadephul und Dobrindt direkt mit einer Pressekonferenz. Wir wissen, das waren die Russen. Jetzt reicht es. Wir brechen die diplomatischen Beziehungen ab. Das russische Haus, die russische Botschaft in Deutschland wird alles geschlossen, ohne große Prüfung. Da muss man sich natürlich nicht wundern, wenn man dann auch keine wirklichen, echten Beweise vorlegen kann, dass die halbe Welt spekuliert über eine falsche Flaggeaktion. Und offenbar kommen sie damit nicht durch, weil wenn man jetzt heute oder gestern in den Medien schaut, da ist nicht mehr viel übrig von diesem Riesenwind, außer dass diese fatalen Entscheidungen gegen Russland getroffen wurden. Kann es sein, dass da jemand interveniert hat? Ich denke da eventuell an den amerikanischen Präsidenten.
1: Also, das könnte sein, da würde ich gerne noch was zu sagen gleich. Aber ich denke, es gibt ja nicht nur wenig Beweise, sondern gar keine. Das ist ein ganz wichtiger Punkt. Und wenn sich dann Herr Merz hinstellt und sagt, ich gehe davon aus, dass es die Russen waren, ist dieser Satz völlig sinnlos, weil der hat keine Substanz, der kann von allem ausgehen, das interessiert keinen. Beweise. Er kann sich auch nicht hinstellen und sagen, das ist zu brisant, wir können die Beweise nicht vorgeben, das muss geheim bleiben, weil das könnte sonst den Russen in die Karten spielen. Blödsinn. Nein, bei solchen Dingen muss es um Beweise gehen. Die Frage stellt sich doch, wem nutzt das Ganze? Ganz eindeutig, es ist Selenskyj, der Nutzen davon hat. Denn Selenskyj konnte sich dann sofort in den Raum stellen, hat dann gewartet, bis die EU dann in den Chor der Klaköre eingetreten ist und hat dann gesagt, ja, wir sehen das auch so. Und dann ist Selenskyj hingegangen, hat gesagt, wir machen den gesamten Luftraum von Russland platt. Es ist ein solch brisantes Spiel mit dem Feuer, was hier gemacht wird. Deshalb konnten die auch sofort wieder diese ganzen Diskussionen zurückziehen, weil es ist bereits ja alles im Prinzip gelaufen, was man laufen haben wollte. Man hat jetzt zusätzlich wieder ein weiteres Spiel, was den Leuten sich in den Kopf festgesetzt hat. Oh, die Russen haben da schon wieder irgendwie. Und so wird das dann im Prinzip Stück für Stück immer weiter in die Köpfe der Menschen implementiert, weil sie können nachher gar nicht mehr feststellen, stimmte das oder stimmte das nicht. Wenn ich sage, ich glaube nicht, dass Frau Merkel eine Drogendealerin in Berlin damals war und hat sich damit beispielsweise ihre Kanzlerschaft erkauft. Das glaube ich nicht. Allein die Tatsache, dass ich vorher sage, ich glaube nicht und bringe dann eine Geschichte, dann setzt sich diese Geschichte in den Köpfen fest. Und wenn ich die 10-mal wiederhole, dann war irgendwas mit Merkel, mit Drogendealen und die hat sich die Kanzlerschaft erkauft. Das sind ja die Methoden im Prinzip, wie Menschen psychisch abgerichtet werden.
0: Also Zero Hedge spekuliert auch, die schreiben, Beobachter sollten bedenken, dass Deutschland inzwischen nach den USA der zweitwichtigste militärische Unterstützer der Ukraine im Frühjahr eine Vereinbarung zum Ausbau der ukrainischen Fähigkeiten für Schläge in die Tiefe des gegnerischen Raums getroffen hat. Auch die deutsche Wirtschaft stellt sich auf Kriegswirtschaft um, während das Land im Eiltempo aufrüstet. Ziel ist es, heißt es weiter, über die größte Armee Europas zu verfügen, bevor, wie von der EU prognostiziert, um das Jahr 2030 ein möglicher Krieg mit Russland ausbrechen könnte. Da dieses Vorhaben bei der Wählerschaft jedoch auf wenig Gegenliebe stößt, muss es durch den Vorfall in Leipzig gerechtfertigt werden. Dein Kommentar?
1: Also, wir haben hier ein größeres Bild, was wir zu sehen haben, aus meiner Sicht. Wer hier ganz wichtig ist und eine Rolle spielt, sind die Vereinigten Staaten von Amerika. Die stehen nämlich momentan mit dem Hintern an der Wand. Die Amerikaner sind überdehnt mit ihren militärischen Möglichkeiten. Und denken wir zum Beispiel an eine Situation, dass die, ich hatte mal gerade in der Recherche darüber gemacht, die USA verfügen zurzeit zum Beispiel über 11 Flugzeugträger. Weltweit. Von diesen 11 sind aber nur 3 bis maximal 4 im Einsatz, weil da sind die uralten Dinger drin, beispielsweise die USS Nimitz aus dem Jahre 1975, viele Eisenhower von 77 und so weiter. Also uralte Dinge. Gucken wir uns mal beispielsweise dagegen China an. Die haben nur 3 von den Flugzeugträgern, aber alle 3 sind im Einsatz. Und die sind zwar kleiner, aber auch wesentlich schneller zu reparieren und so weiter. Das sind große Faktoren. USA steht momentan selbst mit ihren militärischen Möglichkeiten an der Wand und kann sich eine Ausweitung des Krieges nicht mehr leisten. Denn wenn dann beispielsweise China und Iran mit dazukommt und die stehen hinter Russland und Indonesien und beispielsweise Indien und, dann werden die Amerikaner ein Problem haben. Und die versuchen jetzt natürlich auch dagegen zu schießen. Und ich vermute auch, dass man deshalb versucht hat, da die Energie wieder rauszuholen mit dieser Drohnengeschichte. Und das ist aus meiner Sicht das größere Bild.
0: Möglich. Die Berliner Zeitung hat sich auch Gedanken darüber gemacht, was hinter der Russland-Schuldzuweisung wirklich stecken könnte. Und da heißt es in dem Artikel, hier wird Baustein für Baustein ein Narrativ eingeimpft, in dem Russland zum Feind hochstilisiert wird, an dem sich innenpolitische Probleme von der Wehrpflicht bis zur wirtschaftlichen Misere abarbeiten lassen. Im Grunde schreiben die bei der Berliner Zeitung, gehe es darum, die Bevölkerung Schritt für Schritt auf einen möglichen großen Konflikt mit Russland zu konditionieren. Dabei sei aber auffällig, mit welcher Selbstverständlichkeit inzwischen von russischen Staatsbürgern als Kollektiv die Rede ist. Also da hat ja Frau Strack-Zimmermann, ich weiß nicht, ob du das gesehen hast, die hat ja gesagt, man muss die eigentlich alle ausweisen. Man müsste, also es geht dann auch gegen die russischstämmigen Bürger. Und die Berliner Zeitung sagt, man man könnte fragen, wie viele der etwa 300.000 in Deutschland lebenden russischen Staatsbürger haben mit einer Drohne am Flughafen in Leipzig-Halle zu tun. Und trotzdem haftet der gesamten Gruppe nun ein Generalverdacht an, der sich nahtlos in eine Stimmung einfügt, die die russische Außenamtssprecherin Sacharowa selbst wenig überraschend, aber nicht ganz unzutreffend als Symptom einer antirussischen Hysterie bezeichnet hat.
1: Also ich finde das interessant, gerade was die Strack-Zimmermann da sagt. Sie ist ja nun als bekennende Kriegstreiberin mittlerweile unterwegs, die ohne Sinn und Verstand nur Eskapaden rausjagt. Sie sagt ja nicht nur, alle Russen müssen jetzt aus Deutschland rausgejagt werden, sondern man muss auch ihre privaten Vermögen konfiszieren. Das heißt also, willkürliche diktatorische Maßnahmen. Frau Strack-Zimmermann ist absolut überhaupt nicht mehr vorzeigbar. Und ich frage mich, wie man eine solche mit Psychopathien ausgestattete Dame, die komplett voller Hass ist, noch überhaupt in irgendeine Talkshow einladen kann. Weil das ist einfach dummes Zeug und es ist überhaupt nicht mehr tragbar. Von Herrn Kiesewetter wollen wir mal ganz reden. Man sieht gar nicht reden. Man sieht ja im Prinzip auch in ihren Augen an, dass sie völlig planlos sind, weil keiner fragt mehr überhaupt irgendwelche Zusammenhänge. Keiner sagt mehr, wie ist es überhaupt zu dem Krieg gekommen? Wie ist die NATO im Prinzip Osterweiterung gebaut worden? Was haben die Russen eigentlich gemacht? Haben die Russen überhaupt die Ukraine angegriffen oder haben sie die Ostukraine eben halt verteidigt? Auch das sind ja ganz wichtige Faktoren. Eins ist definitiv, Russland hat Deutschland nichts getan, außer dass sie Gas liefern wollten über die Nord Stream 1 und 2 Leiten. Deutschland hat keinen Schaden durch Russland erfahren. Frankreich hat keinen Schaden durch Russland erfahren. England hat keinen Schaden durch Russland erfahren. Trotzdem will man Krieg gegen sie führen. Die einzigen, die einen Schaden in Deutschland erfahren haben, das waren die Deutschen selbst mit der Nord Stream 1 und 2, weil die Ukraine oder ukrainische Bürger, kann man ja auch wieder kollektivieren, die Nord Stream 1 und 2 in die Luft gesprengt haben und Deutschland ins industrielle Chaos getrieben haben. Diese ganzen Zusammenhänge werden nicht mehr diskutiert, sondern es wird nur noch oben geplänkelt und wir müssen sie alle rausschmeißen, Geld konfiszieren und totschießen.
0: Berliner Zeitung schreibt, parallel dazu medial deutlich leiser wahrgenommen die Debatte um die neuen Wehrdienstgesetze. Ein Staat, der seinen Bürgern immer weniger Schutz vor den eigentlichen Alltagsproblemen bieten kann, verlangt zugleich wachsende Bereitschaft, im Ernstfall für ihn zu sterben. Was man in diesem Fall jedoch braucht, das ist natürlich ein Feindbild, das diese Militarisierung in Gesellschaft und Politik und Wirtschaft dann auch plausibel erscheinen lässt.
1: Das ist eben halt die Situation, in der wir sind. Natürlich ist es so, dass weder England noch Frankreich noch Italien, wenn es zu einem militärischen Konflikt zwischen Deutschland und Russland käme, dass sie ihr Land riskieren würden für Deutschland. Nicht eine Atomrakete würde von Frankreich gegen Russland abgeschossen werden, die man übrigens auch abfangen könnte, alleine nur, weil man Angst davor hätte. Man lässt jetzt Deutschland quasi, überlässt es sich selbst und wir sehen die Haupt Feinde Deutschlands sitzen in Berlin im Bundeskanzleramt aus meiner Sicht und in deren Ministerien, gesteuert durch die NGOs und deren Philanthropen. Und wir sehen auf der anderen Seite eben halt Russland. Und Russland hat natürlich hier ganz viele Pfeile noch im Köcher. Nicht nur die großen Bündnispartner, die sie haben, denn sie stellen ja mehr dar im Prinzip mit ihren Bündnispartnern, als die gesamte westliche Welt an Wirtschaftskraft und auch an Bevölkerung überhaupt aufzuwarten hat. Okay, geht zu weit.
0: Ja. Ich will abschließen, was die Berliner Zeitung noch dazu äußert. Man nimmt natürlich auch Stellung zu diesen deutschen Maßnahmen. Es sind ja deutsche Maßnahmen. Es ist ja zunächst mal von Herrn Wadephul, dem Außen- und Herrn Dobrindt, dem Innenminister, formuliert worden. Und jede deutsche Maßnahme provoziert ja auch eine russische Gegenmaßnahme. Und jede russische Gegenmaßnahme rechtfertigt dann wieder die nächste deutsche Verschärfung. Und am Ende der ganzen Eskalationsspirale steht dann nicht mehr die Sicherheit für die Menschen im Land oder in Leipzig oder anderswo, sondern eine Gesellschaft, die sich zunehmend an den Gedanken gewöhnen soll, dass die Konfrontation mit der größten Atommacht der Erde der Normalzustand sei.
1: Und wir haben ja nun schon mehrere Versuche gehabt, dass Russland zerstört werden sollte. Napoleon Bonaparte kann ein Lied davon singen, wie er gescheitert ist an Russland. Im Dritten Reich konnte Hitler sehen, wie man scheitert an Russland. 1853 bis 56 hat England, Frankreich und das Osmanische Reich versucht, wo die Krim eine große Rolle spielte und in Sewastopol, in dem sogenannten Krimkrieg, Russland zu vernichten. Alle diese Vorgänge sind gescheitert und waren mit viel Leid gespickt. Warum lässt man sie nicht einfach in Ruhe, geht mit ihnen in Verhandlungen und nutzt die größte Tankstelle der Welt? Das ist nämlich Russland.
0: Ich springe noch mal ein, zwei Seiten weiter und möchte euch noch näher bringen, die Zeit läuft schon wieder gleich ab, was die Russen sagen. Also zum Beispiel soll ja das oder wird auch das russische Haus in Berlin geschlossen. Und der Leiter Igor Tschaika, der sagt, seit mehr als 40 Jahren ist das russische Haus in Berlin eine verlässliche kulturelle Brücke zwischen beiden Völkern. In seinen Räumen befindet sich die größte russische Buchhandlung Westeuropas. Seit 20 Jahren treffen sich Russischlehrer aus dem ganzen Land einmal im Jahr in Berlin zur Woche der russischen Sprache. In den vergangenen 15 Jahren haben über 3 Millionen Menschen das russische Haus besucht. Das sind fast so viele, wie Berlin Einwohner zählt. Und trotz des sinnlosen und für unsere Völker schädlichen und absolut beispiellosen Drucks, dem das russische Haus in den letzten 4 Jahren ausgesetzt ist, zieht jede seiner Veranstaltungen in der deutschen Hauptstadt weiterhin 500 bis 700 Besucher an. Und dann werden einige Großveranstaltungen aufgezählt und man merkt, es ist Trauer, die dort auf russischer Seite herrscht. Und ich glaube nicht nur auf russischer, sondern kann mir natürlich vorstellen, was das auch für viele, die in einem regen Austausch stehen, jetzt bedeutet. Ich weiß nicht, ob du gesehen hast, wie Herr Wadephul darauf reagiert hat, als Russland dann verkündet hat, okay, dann machen wir halt das Goethe-Institut zu. Da hat er das bedauert und gesagt, ja, also das ist ja nun so sinngemäß, ne? Das verstehe er ja nun gar nicht.
1: Also Wadephul ist wirklich das Musterbeispiel für einen intellektuell und charakterlich geeigneten Vorzeigepolitiker in der Jetztzeit.
0: Ja, also ja, ihr Lieben, und dann hat noch in Russland das 11. Östliche Wirtschaftsforum geöffnet. Das befindet sich in Wladiwostok. Und gerade jetzt muss man meines Erachtens genau auf diese Entwicklungen achten, nachdem die NATO-Staaten gerade einen massiven Kriegskurs eben gegen Russland fahren. Und wir haben ja gerade über die Drohnenaffäre gesprochen, dieses wirklich merkwürdige Konstrukt, das man da auch betrachten konnte. Also eine freikäufliche Drohne mit einem falsch angebrachten Zünder. Das ist jetzt der Grund für einen Spannungsfall eventuell, der ins Feld geschoben werden könnte. Andreas, da könntest du uns vielleicht noch mal deine Perspektive, bringen.
1: Ja, diese Drohnentheater und dieser Waffenfund, den haben wir diskutiert. Also es geht jetzt wirklich darum, dass dieses Forum dort in Wladiwostok ein regionales Forum, also kein super globales Event ist, wie zum Beispiel in Davos, wo die BlackRock-Chefs sich, die ja mittlerweile das WEF gekapert haben, dann letztendlich ihre großen Strategien planen. Also vom 1. bis 4. September diesen Jahres, da fand es auf dem Campus statt der fernöstlichen föderalen Universität auf der Insel Ruski. Ich hatte mir das angesehen gehabt. Das war ein sehr interessantes Forum, was die Russen da gemacht hat. Und das Motto lautete: Der Ferne Osten, Entwicklung zum Nutzen der Menschen.
0: Am 3. September saß in der Plenarsitzung Wladimir Putin unter anderem neben dem indonesischen Präsidenten, auch neben Chinas Vizepremier Ding Xuanyang. Und das klingt ja erst einmal nicht besonders spektakulär, wenn zum Beispiel nur der Vizepräsident der Chinesen teilnimmt, oder?
1: Also das Problem liegt offenbar darin, bei der westlichen Bevölkerung, dass sie zu wenig überhaupt über die östlichen Länder wissen, was wer wo welche Funktion hat. Also in meinen geopolitischen Gesprächen, die ich immer wieder habe, auch mit westlichen Politikern, da erlebe ich regelmäßig, dass man bei dem Land zum Beispiel Indonesien ähnlich reagiert, als würde es man über Kambodscha sprechen, die 18 Millionen Einwohner haben, oder Malaysia mit 34 Millionen Einwohner. In Indonesien leben 290 Millionen Menschen. Das sind gerade mal 50 Millionen weniger als in den gesamten Vereinigten Staaten von Amerika. Und diese Größenunterscheidungen, die werden von den meisten Westbürgern überhaupt nicht realisiert, weil man sie nicht kennt. Wenn also der russische Staatspräsident neben dem indonesischen Präsidenten sitzt, dann muss man schon etwas genauer hinsehen. Indonesien ist wirtschaftlich eines der wichtigsten Schwellenländerökonomien Asiens. Groß und wachstumsstark, übrigens mit über 5% Wirtschaftswachstum im Jahr. Also solche Länder, die sollte man auf dem Schirm haben.
0: Ja, und Putin hat die auf dem Schirm. Der führt bilaterale Gespräche, unter anderem dann auch mit der chinesischen Delegation. Und es geht dabei um viel, um Investitionen im fernen Osten, um die Infrastruktur, um den nördlichen Seeweg, heißt es auch, und den Handel zwischen China und Russland. Und man hat das Gefühl, dass Russland seinen Stiefel der BRICS-Strategien weiter unvermindert durchzieht, wobei man in den westlichen Mainstream-Medien erfährt, dass Putin durch den Druck aus Europa natürlich völlig aus dem Häuschen ist und vermutlich kein Auge in der Nacht zubekommt.
1: Ja, das ist westliches Wunschdenken und damit kommt man auch schon an seine Grenze. Nehmen wir nur das Militär der Russischen Föderation und dann nehmen wir nur mal ein Beispiel, welches in den Westmedien nahezu nicht vorkommt und gerade in der aktuellen kritischen Lage, wo wir noch niemals so nah an einem Weltkrieg waren wie seit 1945. Da sind wir heute. Nur zwei Beispiele. Es geht hier um zwei russische U-Boote. Das ist die K-329 und die BS-329 Belgograd. Ich habe diese Bezeichnung im Kopf, weil ich dort gerade etwas intensiver recherchiert habe. Poseidon ist eine riesige atomgetriebene Unterwasserwaffe auf Spezial-U-Booten. Ich höre irgendwas im Hintergrund.
0: Ja,
1: Ist
0: ich muss
1: alles in
0: das hier
1: Ordnung?
0: gerade mal. Ja. Hier hat sich gerade
1: Okay,
0: eine
1: das höre ich.
0: Technik
1: Ja, sorry.
0: eingeschaltet. Sorry.
1: Also nochmal, es geht nochmal um die Poseidon. Die Sprengkraftangabe, die soll laut den westlichen Militärs bei rund 2 Megatonnen liegen. Bei dieser Poseidon-Rakete auf den U-Booten. Da sind mehrere stationiert auf jedem U-Boot. Das entspricht die 130-fache Sprengkraft der Hiroshima-Bombe. Das sollte man sich mal klar machen. Aber interne russische Quellen sprechen sogar von 100 Megatonnen pro Bombe. Das wäre dann die 6500-fache Sprengkraft von Hiroshima. Und diese U-Boote können in rund 2 Tagen zum Beispiel die Nordsee erreichen. Die liegen zurzeit im Weißen Meer. Das liegt oberhalb von Finnland auf der russischen Seite. Man kann da mal reingucken, wo das ist.
0: Ja, das ist Futter für Panikattacken. Wir weichen aber damit jetzt auch ein bisschen vom Thema ab, Andreas. Entschuldigung, wir haben das verstanden, dass es offenbar neben den nicht abfangbaren Überschallraketen noch weit mehr gefährlichere Waffen gibt, als man im Westen lesen kann oder vielleicht sogar weiß oder ja, einige werden es schon wissen. Lass uns mal zurückkommen zu den ökonomischen Vorgängen, die ja parallel stattfinden. Es macht ja nicht gerade den Eindruck, als wolle Russland die NATO angreifen, auch wenn es immer wieder insinuiert wird, zumal man kein schlüssiges Motiv entdecken kann. Wie geht es also ökonomisch auf der östlichen Seite der Welt weiter?
1: Ich habe das gerade mit der russischen Militärgeschichte nur erzählt, weil es hieß, er könnte nicht schlafen, der Putin, weil er so massiv unterlegen ist. Also gehen wir nochmal auf diesen chinesischen Präsident Ai Chi, der ja nicht da war in Wladiwostok, sondern sein Stellvertreter. Warum war er nicht da? Das lag vermutlich daran, dass er aktuell in der Hauptstadt von Kirgisistan auf dem SCO-Meeting, das ist der Shanghai Cooperation Organization, da hat er eine Rede gehalten und vermutlich war Xi deshalb nicht mit Putin in Wladiwostok. Das müssen wir auch noch hinterfragen. Wir erleben hier offenbar eine arbeitsteilige, hochprofessionell strukturierte Agenda im Osten. In Bischkek, so heißt die Hauptstadt von Kirgisistan, sind allein 25% der Weltwirtschaft vertreten, der Weltwirtschaft. Mitte September fliegt dann Xi nach Ägypten. Dann besucht er auch den BRICS-Gipfel in Neu-Delhi. Und dort sind 50% der Weltwirtschaft und 50% der Weltbevölkerung versammelt. Das müssen wir uns immer wieder vor Augen führen. Erst danach reist Xi dann weiter in die USA. Und der Besuch da bei Donald Trump, der wird übrigens wesentlich kürzer sein als in den ersten Jahren. Man setzt offenbar mittlerweile auf chinesischer Seite andere Prioritäten und sieht die USA sogar in einer Art Abwicklung dieser Hegemonialmacht. Das ist wichtig. Auf mich wirkt es eben halt, als ginge es Xi und Putin um eine neue Weltordnung. Und jetzt darf ich meinen eigenen Impuls dazu bringen, die auf meiner Sicht auf Gerechtigkeit und Respekt beruht. Auch wenn das jetzt sehr pauschal klingt und ich weiß sehr wohl, wie der Umgang mit Menschen in China stattfindet. Das Verhältnis der Staaten untereinander soll trotzdem aus meiner Sicht nicht mehr von der Macht der einzelnen Staaten geprägt sein, sondern von einer gegenseitigen Nutzenstiftung. Das ist so ein bisschen die Vision, die ich vom Osten aus wahrnehme.
0: Also, ich gebe zu, das sind wirklich gewagte Aussagen, Andreas. Ich frage mich auch, wie du diese Aussagen begründest. Gibt es denn Analysen, die du anführen kannst, um deine Meinung hier zu unterfüttern?
1: Ich habe ja einen wunderbaren strategischen Kollegen, Professor Schmelzer, den du ja auch vom Namen her gut zuordnen kannst. Und der sandte mir neulich eine Analyse zu, die er auch bewertet hatte. Und sie stammt von dem US-Ökonomen Richard Wolff. Der Westen und die Sowjetunion und auch China hatten die gleiche kapitalistische Wirtschaftsordnung. Nur lag im Westen das Kapital in Privathand, während es bei den Kommunisten in Staatshand lag. Das muss man erstmal als Erststruktur verstehen. Der ehemalige chinesische Präsident Deng, vielleicht erinnern sich noch einige, Deng Xiaoping, der hatte China auf einen neuen Weg umgeleitet und der ist deutlich erfolgreicher. Und jetzt haben wir die Situation, zwischen USA und China besteht eine Kluft im jährlichen Wirtschaftswachstum. Das Wachstum sinkt zwar in den letzten Jahren, aber die Kluft bleibt. China ist übrigens ein Drittel größer in der Volkswirtschaft als die gesamte USA. Ein Drittel größer. In China ist das Kapital in den Händen von Regierungen und Privatleuten. Aber Regierung und die Großunternehmer werden kontrolliert von der Kommunistischen Partei Chinas, auch ein Spannungsfeld. Und Putin geht da einen etwas anderen Weg, aber ähnlich wie der Weg von Xi. Und wir sehen, dass diese neue Struktur der gesamten ökonomischen Ausrichtung zu einer offenbaren starken Präsenz führt.
0: Also du meinst, es geht insgesamt um die Ablösung der Weltwirtschaft vom Dollar und vom westlichen Finanzsystem. Sozusagen, der Humanismus erfährt damit eine Stärkung. Meinst du das?
1: Richtig, richtig. Der US-Dollar ist ja parasitär. Das ist ein Parasit. Der nimmt ja letztendlich die Gelder, die beispielsweise andere Länder an Überschüssen machen, nehmen sie auf und entwerten sie durch Inflation. Sie zahlen also quasi an China, an Deutschland, an sonst wen, je nachdem, wer die Produkte in Amerika verkauft, zahlen die US-Dollar-Noten in die entsprechenden Länder. Die haben einen Außenhandelsüberschuss. Dann produzieren die USA gigantische Geldmengen in Dollar nach und erhöhen die Inflation. Und damit werden die Gelder, die die anderen vorher verdient haben, wieder weitgehend entwertet. Und diese parasitäre Weltlage, die bekommt gerade jetzt eine Art Wurmkur.
0: Hast ja hübsch ausgedrückt. Was soll denn jetzt Deutschland machen? Wie soll sich Europa vorbereiten? Wir sehen ja aktuell, dass die EU und die NATO offenbar völlig diese ganzen Entwicklungen ignoriert und stattdessen lieber, ja, die Räuberpistole mit den Leipziger Drohnen im Fokus hat. Warum? Das muss man sich ja immer wieder fragen. Tragen die Politiker wie Friedrich Merz oder andere diesen totalen Zerstörungskurs der EU mit? Und das wieder besseren Wissens oder mit besserem Wissen. Ich kann das gar nicht mehr einordnen, denn anhand älterer Videoaufnahmen haben sowohl Merz als auch Frau Merkel deutlich artikuliert, dass sie genau wissen, welchen Kurs der Zerstörung Europas heute eingeschlagen hat, ob es nun um die Migrationspolitik geht oder die konstruierte Kriegstreiberei gegen Russland durch die NATO-Umzingelung der russischen Außengrenzen auf der europäischen Seite. Wie könnte man das allgemein verständlich zusammenfassen?
1: Ganz klassisch, wie man es von mir kennt. Wir kommen hier nur weiter, wenn wir wieder die Vogelperspektive einnehmen. Und da sind wir wieder bei den selbsternannten Philanthropen und deren NGOs, die die westliche Welt in der alten Form zertreten wollen, um sich danach dem Osten zu widmen. Es ist eine krakenartige private Infrastruktur, die über Ländergrenzen hinweg ihre Ein-Welt-Regierung aufbauen wollen. Siehe Soros und wie sie alle heißen. Aber ich habe das Gefühl, dass man hier die Rechnung ohne den Wirt gemacht hat. Der größte Teil der Welt hat sich von der Hegemonialmacht USA angewidert abgewandt. Und man erkennt außerhalb der gehirngewaschenen westlichen Regionen die Zusammenhänge der Milliardäre wesentlich besser, die die Welt im Schwitzkasten halten wollen. Und ich sehe hier auch aus der geistigen Perspektive einige sehr förderliche Entwicklungen, die für eine Befreiung der Menschheit aus diesen Krakenarmen sprechen. Und das ist, glaube ich, meine gute Nachricht aus meiner Sicht jetzt hier.
0: Ja, danke schön für die Einschätzung. Letzte Frage. Wie würdest du dann einordnen, was der russische Präsident Putin am Dienstag dieser Woche dem iranischen Präsidenten Massoud Pezeshkian mitgeteilt hat? Das meldet nämlich Fox News. Das russische Volk stehe solidarisch an der Seite des Iran, während dieser für seine Interessen kämpfe. Das haben auch andere, auch russische Medien berichtet. Und Putin habe außerdem erklärt, Russland und der Iran hätten ihre Wirtschafts- und Handelsbeziehungen trotz des gegenwärtigen militärischen und politischen Umfelds aufrechterhalten. Also, du hast vorher gesprochen über Russland und China und Indonesien und. Was ist das jetzt noch für ein Signal in Richtung Iran?
1: Ja, der Iran gehört ja mit dazu, zu dieser ganzen Gruppierung. Russland und Iran arbeiten seit vielen Jahrzehnten gut zusammen. Auch die Anreicherung von Uran zum Beispiel findet ja mit russischen Wissenschaftlern statt zur Nutzung der Kernenergie, der friedlichen Kernenergie. Und wir können mal einmal festhalten, dass seit 8000 Jahren von Iran aus kein Krieg ausgegangen ist. Das sollten wir mal tun, unabhängig davon, was wir von dem jetzigen Mullah-Regime halten. Das ist erst einmal Fakt. Ich glaube, wir können allein die letzten 50 Jahre kaum zählen, wie viele Kriege von USA ausgegangen sind. Also da muss man also erstmal sehr vorsichtig sein. Wir sehen, wie an allen Kanten geschickt eine Gegeninitiative dieser sogenannten alten westlichen Welt, die läuft relativ still ab. Aber zwischendurch, gerade in Anbetracht der Tatsache, dass ja nun Herr Merz in seiner gnadenlosen Ignoranz Russland gewissermaßen übertragen gesehen den Krieg erklärt hat, indem er diese Drohnengeschichte da im Prinzip nach oben führt, ohne Beweise und auch ohne Sinn und Verstand und ohne Struktur, ja, dass er jetzt damit natürlich auch die Möglichkeiten schafft, dass diese kriegerischen Auseinandersetzungen Iran und auch Ukraine zusammenwachsen lässt. Das bedeutet, dass also auch jetzt Türkei immer mehr mit reinkommt in die Richtung beispielsweise Israel, die dagegen gestaltet werden, dann wird Griechenland immer mehr mit reingezogen werden in die Aggressionslinie zwischen Türkei und Griechenland. Das kann man auch deutlich merken. Und dann merkt man, dass man über das Schwarze Meer natürlich auch schnell in Bulgarien und Rumänien und so weiter ist, dann Aserbaidschan, Armenien, Ossetien und so weiter und so fort. Diese gesamten Strukturen, die werden jetzt in eine kriegerische Situation reingezogen werden können, um daraus dann aber letztendlich auch wieder eine friedliche Neuordnung zu schaffen.
0: Die Welt ist in Aufruhr. Sachsen-Anhalt ist in Aufruhr. Wir gehen friedlich und ruhig ins Wochenende. Wir wünschen euch allen ein friedliches und ruhiges, harmonisches Wochenende. Andreas, ich danke dir sehr für deine, ja, es ist ja immer wieder überraschend, was du hier so alles raushaust. Und ich denke, es gibt vieles, was wir im Kopf noch hin und her bewegen können, um vielleicht auch zu noch anderen Blickwinkeln zu kommen. Ich danke dir und wünsche dir auch ein schönes Wochenende.
1: Ja, danke dir auch. Im Lichte der Botschaft betrachtet, im Lichte der Wahrheit, kann man diese Dinge sehr schnell ableiten. Man muss nur verstehen, wie die Grundgesetze der Schöpfung funktionieren. In diesem Sinne alles Liebe auch von mir.
0: Und in diesem Sinne heute zu den Abendgedanken mehr zu dem, was du gerade gesagt hast. Danke auch. Bis bald. Ciao.
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1: Spätestens seit Corona ist klar, dass viele Mediziner unkritisch als verlängerter Arm der Pharmaindustrie agieren. Die wiederum bemüht sich nach Kräften, zusammen mit politischen Interessenvertretern, andere Formen der Heilkunst wegzudrücken. Nach dem Motto, woran wir nicht verdienen, das taugt nicht. Hilfreicher wäre sicher der Satz, wer heilt, hat recht, ginge es wirklich um die Interessen der Patienten. Aber kann es einer Industrie, die mit Krankheiten Milliarden macht, wirklich darum gehen, lauter Gesunde zu erzeugen? Mein Gast sagt, Mediziner behandeln meist nicht Ursache, sondern nur Symptome und verschreiben. Oft Cortison, heißt übersetzt, ich weiß auch nicht, was du hast. Er geht andere Wege, auch gegen die Volkskrankheit Krebs. Jetzt den Punkt Preradovic. Hallo Dr. Michael Spitzbart, wie schön, dich wiederzusehen.
2: Hallo Milena, freut mich sehr.
1: Jo, ich stelle dich kurz vor. Du bist Arzt, international gefragter Referent und Autor medizinischer Ratgeber. Du hast in den USA und an verschiedenen deutschen Universitäten Medizin studiert, hast als Chirurg gearbeitet und bist ausgebildeter Urologe. 40 Jahre hattest du eine eigene Praxis, in der du dich auf präventive und orthomolekulare Medizin spezialisiert hast, die nach Mängelzuständen in körpereigenen Stoffen sucht und behebt. Dein Credo, nach der Ursache suchen und nicht nur das Symptom behandeln, vor allem nicht mit Tabletten. Ziel, Leistungsfähigkeit und Belastbarkeit zu optimieren. In der Corona-Zeit warst du einer der kritischen Ärzte und hast dir insgesamt 8 Verfahren vor der Ärztekammer eingehandelt. Vielen Schulmedizinern bist du ein Dorn im Auge, weil du andere, also natürlichere Wege gehst, auch bei Volkskrankheiten wie Krebs. Was ist bei Krebs dein Ansatz?
2: Ja, Otto Warburg, ein Nobelpreisträger, hat als erster den Stoffwechsel der Krebszellen erforscht. Dazu muss er wissen, dass die gesunden Zellen Energie verbrennen, also Kohlenhydrate und Fette, und die Krebszellen, die vergären Zucker. Das ist der Stoffwechsel der Krebszellen, gerade der jungen, vulnerablen Krebszellen, die sind vom Zucker abhängig. Später ist es ein bisschen anders, aber wenn man dem Affen Zucker gibt, also wenn man dem Körper viel Zucker gibt, dann können sich Krebszellen natürlich wunderbar vermehren. Und durch die Vergärung vom Zucker entsteht Säure, Milchsäure. In der Säure

0: Selen ganz hochfahren, Vitamin C ganz hochfahren. Also die Krebszellen ärgern, wo es nur geht. Wenn die schon richtig festgewachsen sind, ist das etwas schwieriger. Darum ist das Beste auch hier wieder die Prävention, die Vorbeugung. Ich empfehle allen Menschen einmal im Jahr 4 bis 6 Wochen die sogenannte ketogene Ernährung, also komplett auf Zucker zu verzichten, um alle Krebszellen, die wir alle jeden Tag bekommen, jeder von uns bekommt am Tag 4-mal Krebs, das ist ganz natürlich und normal. Und das gesunde, kompetente Immunsystem erkennt die Zellen und vernichtet sie, dafür ist es nämlich da. Nur wenn das Immunsystem mal irgendwie ein bisschen schwächelt, dann könnte es sein, dass die Krebszellen sich schneller vermehren, als sie bekämpft werden können. Und genau da greift diese Ernährungsform, ketogene Ernährung. Und jedem kann ich es empfehlen, einmal im Jahr 4 bis 6 Wochen, dann ist die Wahrscheinlichkeit, dass man in diesem Jahr nochmal Krebs bekommt, relativ gering. Immer und nie gibt es in der Medizin nicht. Es gibt nur Wahrscheinlichkeiten. Die Wahrscheinlichkeit sinkt drastisch.
1: Aber bei einer ketogenen Diät soll man ja auf Kohlehydrate verzichten, ne?
0: Genau, das ist es.
1: Genau, und das wissen ja viele nicht, dass Kohlehydrate gleich Zucker ist im Grunde.
0: Das ist ganz genau richtig. Ob man jetzt Brot, Nudel, Reis, Banane sagt, im Endeffekt ist alles Zucker. Und was das Allerschlimmste ist eigentlich der Fruchtzucker. Der Fruchtzucker füttert natürlich die Krebszellen wunderbar und ist auch einer der Treiber für Autoimmunerkrankungen. Also wenn man Rheuma hat beispielsweise und Allergien hat und solche Sachen, dann ist immer ist Fructose, es ist der Fruchtzucker, hört sich gesund an, ist aber doppelt so schlimm wie der Haushaltszucker und der ist schon schlimm genug. Und alles, was wir industriell zu uns nehmen, also gesüßte Getränke beispielsweise, das ist alles voller Fructose. Und das würde ich als allererstes mal weglassen. Und wichtig zu wissen, diese Fructose können wir nur zu 10% in Energie verwandeln und 90% wird in Fett verwandelt. Und ist, wie gesagt, der Entzündungstreiber schlechthin. Also Fructose würde ich neben dem Zucker, Fructose würde ich meiden, wo es
1: also auch gibt. Kein Obst essen?
0: Obst kann man schon essen. Es gibt Obstsorten, die sehr viel Fructose haben und dann gibt es welche wie Erdbeeren, Melonen, die weniger haben. Da kann man ein bisschen googeln, ein bisschen rumspielen. Und je mehr man sich bewegt, desto mehr darf man sich auch wieder kleine Fehler erlauben. Nur am Schreibtisch sitzend, dann denke ich, nehme einen großen Pott Obstsalat, und das ist jetzt gesund, würde ich etwas anders sehen, etwas differenzierter sehen mittlerweile.
1: Gibt es denn eigentlich Belege für den Erfolg, jetzt sagen wir mal, der ketogenen Diät gegen Krebs?
0: Also ich habe ja sehr viel so gearbeitet, fast 40 Jahre habe ich so gearbeitet und habe da sehr viele Belege halt aus meinem Patientenstamm. Ich habe auch nicht jeden heilen können, nicht jeden retten können. Manche sind da wirklich auf den letzten Drücker hergekommen, die sind auch gerade mit den letzten Atemzügen, also es war schrecklich anzusehen. Die setzen alle Hoffnung da hinein, da kann ich natürlich auch nicht helfen. Darum, wie gesagt, mein Steckenpferd ist die Prävention, gar nicht so weit kommen lassen. Aber ich habe genug Patienten gehabt, die schon erkrankt waren. Also ein Paradebeispiel ist ein Patient mit einem Pankreastumor, Pankreaskarzinom. Normalerweise Diagnose, Beerdigung 3/4 Jahr in aller Regel. Und der hat 6 Jahre sehr gut durchgehalten, war aber sehr konsequent natürlich. Hat auch viel Lebensqualität gehabt, war Golf spielen und also der hat nochmal 6 Jahre rausgeholt statt 3/4 Jahr. Ist in meinen Augen eine Hausnummer. 6 Jahre haben oder nicht haben. Ich hätte sie lieber.
1: Mhm. Soll man denn jetzt, abgesehen, sagen wir mal, von einer ketogenen Diät einmal im Jahr 4 bis 6 Wochen auch generell am besten weniger Kohlehydrate essen?
0: Am besten so wenig wie möglich. Man muss wissen, Kohlenhydrate sind nicht essentiell. Egal, was erzählt wird draußen, oft wird gesagt, die sind essentiell. Es stimmt nicht. Kohlenhydrate braucht der Mensch nicht, sonst wäre der Mensch ausgestorben, weil Kohlenhydrate gab es in der Evolution, gab es die nur sehr sehr bedingt, sehr begrenzt, Ackerbau, Viehzucht. Das gibt es vielleicht 6.000, 8.000 Jahre. Die Menschen gibt es aber deutlich länger. Und die haben sehr, sehr eiweißbetont gegessen. Und in der Evolution hat die Menschheit da die Schritte nach oben gemacht, wo die Jagdtechniken besser beherrscht haben. Also das tierische Eiweiß besser verwertet haben. Und heute ist es halt so, dass die Menschen sich an den Kohlenhydraten satt essen, die nicht essentiell sind. Und damit dafür Mangelzustände bei den Eiweißbausteinen, die essentiell sind. Und Frauen haben es da sehr viel schwerer als Männer, weil Frauen haben 3 Verlustquellen mehr, wo Eiweiß flöten geht. Also beim Kinderkriegen geht ein Haufen Eiweiß verloren, beim Stillen geht ein Haufen Eiweiß verloren. Durch die Menstruation, wenn die stark ist, kann auch sehr viel Eiweiß verloren gehen.
1: Also ist das ein Märchen, dass wir für unsere Energie Kohlehydrate brauchen?
0: Das ist ein Märchen. Das ist ein großes Märchen. Hat sich lange in der Sportmedizin

0: Magazin gehalten, hat sie immer geistern vor Marathon, macht die Nudelparty.
1: Ja, machen ja heute Loading. Immer noch viele.
0: Ja, die Kreisklasse macht das, Und die Guten freuen sich über jeden, der bei der Nudelparty war, weil den haben sie schon mal im Sack.
1: Okay, also ich muss ja sagen, als ich so in der Recherche war, habe ich mir gedacht, erstaunlicherweise esse ich auch, also ganz instinktiv, relativ wenig Kohlenhydrate. Also ich mache keine Beilagen, sondern ich esse ein Stück Fleisch mit Gemüse oder mit Salat, viel lieber.
0: Perfekt, perfekt.
1: Also, wie ernährst du dich?
0: Ähnlich wie du sagst, ohne Sättigungsbeilagen. Mhm. Also Kartoffeln wenig bis gar nicht. Reis und sowas, es ist für mich alles überflüssig. Also man sollte sich nicht an den falschen Sachen satt essen und dann hinterher sich wundern, wenn man zu wenig Energie fürs Wesentliche hat.
1: Aber im
0: Kohlenhydrate,
1: Alkohol, was mit Alkohol, da ist auch viel Zucker
0: drin. Ist ein Polyzucker. Ja, ist ein Zucker und bei mir ist es immer einfacher, ganz oder gar nicht zu machen. Mhm. Zum Beispiel, ich habe als Student noch geraucht. Und habe dann während des Studiums natürlich gelesen, wie schädlich alles ist und wie blöd man eigentlich ist, wenn man es macht. Hatte aber nicht die Kraft aufzuhören, weil zu viel Stress beim Lernen war. Dann habe ich aber gesagt, das machst du Staatsexamen und dann wachst du am nächsten Tag als Arzt auf und rauchst keine Zigarette mehr. Und das ist dann auch gelungen. Also runterfahren, weniger rauchen, das geht immer in die Hose. Ich habe ja früher schon mehrfach Versuche gemacht, Nikotin also runterzufahren. Das ist aber immer wieder... Nach 3-4 Tagen ist es in die Hose gegangen. Beim Alkohol habe ich es genau gleich gemacht, habe irgendwann überlegt, ich brauche es eigentlich nicht. Und wenn andere Leute einen Wein trinken im Restaurant, ich verurteile da niemanden, ich rieche auch gerne dran und erinnere mich, welche Rebe das ist und wie das schmeckt. Ich habe das alles noch gut abgespeichert, aber ich brauche es einfach nicht. Mhm. Und vor 10 Jahren, glaube ich, habe ich das letzte Mal einen Wein getrunken. Das war für mein Umfeld schlimmer als für mich.
1: Okay, ja. Wenn du sagst, dass so lange Abstinenz plötzlich ein Glas Wein trinkst, das haut schon ordentlich rein.
0: Nein. Nur das Umfeld hat, das wollte mir überreden. Jetzt trink doch was. Mhm. Als ob ich ohne Alkohol nicht lustig sein könnte.
1: Ja, du bist die ganze Zeit lustig, wenn ich dich kenne, so wie ich dich kenne. Kommen wir zu einem anderen, durchaus nicht unernsten Thema. Also ich meine, spätestens seit Corona heißt der heiße Scheiß ja Impfen, Impfen, Impfen. Überall Radio, Fernsehen, Zeitungen, Kampagnen ohne Ende. Es gibt Impfungen gegen Krankheiten, von denen wusste ich vorher noch gar nichts. Ja. Die Pharmaindustrie erwartet, dass der globale Umsatz mit Impfstoffen bis 2035 um mehr als 50% steigt. Du bist da kritisch, vor allem was Kinderimpfungen angeht. Was ist da dein Punkt? Weil das interessiert mich wirklich.
0: Also die Impfung selber wäre gar nicht schlimm. Wenn man einem Kind nur ein Antigen verabreichen würde, wogegen das Kind einen Antikörper machen könnte oder sollte, das ist die Idee der Impfung dahinter, ein bisschen davon geben, dass der Körper Antikörper gegen ein Antigen Antikörper produziert. Aber weil gerade das kindliche Immunsystem so unausgereift ist, nicht so alert ist, wie sein sollte, muss man Wirkverstärker geben. Das ist meistens Aluminiumhydroxid. Das ist ein Stoff, der Allergien beeinflusst, also begünstigt, allergische Reaktionen, gerade an der Einstichstelle begünstigt. Und dann kommen halt die ganzen Immunzellen an und fangen an zu arbeiten. Ohne diesen Wirkverstärker, ohne das Adjuvans, wäre die Impfung sinnlos. Die würde einfach so abgebaut, ohne dass Antikörper entstehen. Und jetzt werden die kleinen Kinder sowas von vollgeladen mit Aluminium, mit einem Schwermetall, mit einem giftigen Schwermetall. Und ich kann nur allen abraten davon, diesen ganzen Impfkalender durchzumachen, dass die hinterher mit 18 Jahren, glaube ich, 90 Impfungen drin haben. Also in meinen Augen ist das Körperverletzung. Und da ist oft der Schaden sehr viel größer als der Nutzen. Es gibt jetzt umfangreiche Studien schon, die beweisen, dass Kinder, die nicht geimpft sind, 10-mal weniger sogenannte atopische Erkrankungen haben, wie Asthma, wie Allergien, Neurodermitis. Das hat man viel, viel häufiger bei den Geimpften als bei den nicht geimpften Kindern. Mhm, und man muss auch noch, man muss auch wissen, dass die Impfstoffe nie gegen ein Placebo getestet werden, also nie gegen Kochsalzlösung. Die werden immer gegen einen früheren Impfstoff getestet, wo auch schon diese Wirkverstärker drin sind. Und dann heißt es immer, da gibt es keinen großen Unterschied zwischen der Verum-Gruppe, also der Testgruppe und der alten Gruppe, weil die einfach unterm Strich das Gleiche bekommen.
1: Ja, und was kann das, sagen wir mal, wenn 90 Impfungen mit Schwermetallen bis zum 18. Lebensjahr, was macht das mit dem Körper? Weiß man das?
0: Ja, also die gehen ins Gehirn natürlich auch. Die Schwermetalle gehen ins Gehirn. Also neurotoxisch. Und ich glaube, du hast den Dr. Nils auch schon mal da gehabt. Mhm. Michael Nils, also der kann da sehr viel drüber erzählen. In meinen Augen ein sehr, sehr guter Wissenschaftler. Und es ist einfach die Kumulation. Wenn es nur einmal eine Dosis wäre, das wäre vielleicht nicht ganz so schlimm. Aber die fangen halt sehr früh an. Und gerade in den USA ist beispielsweise eine Hepatitis-Impfung Pflicht, Hepatitis B. Das wird bei Kindern gemacht, wenn die 2-3 Tage alt sind. Und man kann sich nur anstecken über Geschlechtsverkehr, also offene Wunden als Chirurg oder so, beim Fixer. Da kann man sich anstecken. Das tun kleine Kinder mit 2-3 Tagen in der Regel noch nicht. Und das Problem ist, warum die das so früh machen? Weil es gibt immer eine Entwicklungsverzögerung nach der Impfung. Anscheinend eine sehr starke nach der Hepatitis-B-Impfung. Und weil die Leute nach 2 Tagen ihr Kind noch nicht kennen, noch keinen Unterschied erkennen nach 2 Tagen nach der Impfung, denken, das ist ganz, entwickelt sich ganz normal. Auch hier gibt's wieder keine Gruppe, die das testet gegen Kochsalz, also gegen Placebo. Es gibt nur die Quäker in den USA, die Amish People und die Quäker, die halt leben wie vor 250 Jahren und die das alles ablehnen, auch Corona sich nicht haben impfen lassen, oh, komischerweise doch alle überlebt haben. Also da, das wäre eine Gruppe wirklich zur Kontrolle und die haben wirklich signifikant weniger atopische Erkrankungen, Allergien und solche Sachen. Auch ADHS, solche Sachen, die ins Gehirn, also es geht ins Gehirn rein. Und in meinen Augen ist dieser auch Autismus, dieser extreme Anstieg von Autismus, ist auf zurückzuführen. Und ich habe eben noch einen Beitrag gehört vom John F. Kennedy Jr., der über Impfung gesprochen hat, gerade über das Aluminium. Und wenn man mit dieser Impfung, mit der Aluminiumimpfung plötzlich zum Beispiel Erdnüsse zu sich nimmt, dann kann es sein, dass das Aluminium eine Kreuzallergie, eine Allergie gegen die Erdnüsse, hervorruft. Mhm. Also es gibt ja so viele Menschen mit Allergien, die gab es früher nicht. Ja?
1: Und ja, ich habe keine. Ja. Also ich habe aber auch noch Dreck gefressen als Kind.
0: Das ist genau das Richtige. Genau das Richtige. Das erkläre ich meinen Patienten oder meinen Seminarteilnehmern immer. Das neue Prinzip der Schluckimpfung. Mein Schluck Wasser aus der Pfütze nehmen. Also meine, ja. Hunde trinken immer draus und dem passiert nichts. Also unterm Strich eigentlich weniger Etipetete. Man muss ja nicht wirklich im Dreck spielen, aber weniger Etipetete ist sehr gut fürs Immunsystem.
1: Man darf ja auch nicht vergessen, dass die meisten Tests, wie wirksam oder wie wenig schädlich etwas ist, ja von den Pharmafirmen, also den Herstellern selber durchgeführt werden. Ne? Also es gibt ja eigentlich keine Stelle, die das alles extremst kontrolliert.
0: Oniswaki Malipons, also das ist natürlich, die machen ihre eigenen Studien. Und das ist eigentlich mein Hauptvorwurf an die evidenzbasierte Wissenschaft. Evidenzbasiert ist natürlich gut, dass alles bewiesen wird. Und nun muss man fragen, wer beweist denn das? Wer macht die Studien? Wer finanziert die Studien? Also 90% sind das genau die Firmen, die die Wirksamkeit des eigenen Medikaments beweisen wollen. Das schneidet erstaunlich gut ab immer. Ich wundere mich immer, dass das immer so gut ist.
1: Ja, ja, also ich bin auch genial, das habe ich auch selbst bewiesen. Sonst beweist es ja keiner. Nochmal zurück zur Impfung. Du hast ja auch vor der HPV-Impfung gewarnt, die Mädchen ab 9 schon verabreicht wird, ja, um sie vor Gebärmutterhalskrebs zu schützen. Dafür bist du auch richtig angegangen worden. Was ist da dein Punkt?
0: Ja, es gibt halt sehr viel Entzündung durch den Körper, auch durch die Adjuvantien, auch in den Eierstöcken. Und es gibt ja so viel Kinderwunschzentren heutzutage. Die gab es nicht, als ich noch jung war. Als ich Student war, da hat man immer gehofft, dass die aktuelle Freundin nicht schwanger wird. Nur ja, nicht schwanger wird. Und heute ist es eher so, wie bekomme ich meine Frau oder Freundin schwanger? Also es gibt in der Fertilität.
1: Da siehst du einen direkten Zusammenhang?
0: Ja, also weil es bewiesen ist, dass die Eierstöcke Entzündungen davontragen können, was vielleicht nicht reversibel ist anschließend.
1: Das und heißt dann Unfruchtbarkeit?
0: So ist es. Also immer und nie gibt es nicht in der Medizin, aber die Wahrscheinlichkeit steigt enorm. Es muss ja irgendwo herkommen. Warum ist es heute so, dass die Frauen keine Kinder, also so viel schlechter Kinder kriegen als früher?
1: Naja.
0: Und dieses Verfahren übrigens wurde eingestellt bei der Ärztekammer, wurde eingestellt mit der Begründung, dass ein Arzt auch dann seine Meinung vertreten darf, wenn sie nicht ganz falsch ist.
1: Das ist interessant.
0: Die konnten nicht sagen, dass es richtig ist, konnten sie nicht zugeben, aber das war halt nicht ganz falsch.
1: Aber auch seit 2021 hat das mit der Unfruchtbarkeit zugenommen. Also auch da, nun ja, ein gewisser Zusammenhang lässt sich da vermuten und vielleicht ist das auch nicht ganz falsch. Nochmal ein anderes Thema, was auch ganz aktuell ist. Ich meine, seit Jahren werden wir ja oder Menschen in Angst gehalten. Das ist ja früher auch nicht so gewesen. Also seit spätestens 6 Jahren, Pandemien, Krieg, Klimakatastrophe. Das sagt ja auch Michael Nils, es wird ja auch versucht, ein ewiger Angstspiegel hochzuhalten. Ja? Was macht das mit uns?
0: Die Menschen sind besser kontrollierbar unter Angst. Gerade bei der Corona-Geschichte, da wurde so viel Angst geschürt und dass die klügsten Menschen ihr Intellekt ausgeschaltet haben. Die haben ihre Angst gefolgt. Also man soll ja nicht aus dem Nähkästchen plaudern. Meine Geschwister, beide studiert, nicht die allerdümmsten, aber eine Angst bei Corona und impfen rauf und runter. Also ich bin das schwärzere Schaf in der Familie, weil die sind halt sehr gebildet, aber auch ein bisschen verbildet. Und hier meine Nachbarn hier, ich wohne auf dem Land, meine Nachbarn hier, die sind so hell auf der Platte, die haben so viel Hausverstand, wie die Österreicher sagen, gesunden Menschenverstand, die haben von vornherein gesagt, das machen wir gar nicht mit. Das machen wir nicht. Und wenn ein Bauer sonntags nach Wien fährt zum Demonstrieren, sein Vieh, also für sein Vieh Ersatz braucht, also das Vieh, das muss der versorgen. Die haben ihre festen Zeiten im Stall. Also das ist für die schon Aufwand gewesen, nach Wien zu fahren jedes Wochenende und ihre Meinung da kundzutun. Und die kannten mich schon lange, bevor ich hierher gezogen bin. Die kannten mich schon und haben mich dann mit offenen Armen empfangen. Also ich fühle mich richtig wohl, muss ich sagen. Unter den sehr verkopften Menschen fühle ich mich nicht mehr so wohl.
1: Geht mir übrigens genauso. Ich wohne auch auf dem Land und Hausverstand ist auch eins meiner Lieblingsworte. Ja. Ja. Du sagst ja, es gibt einen großen Unterschied zwischen Medizinern und Ärzten. Erklär mal.
0: Ja, Mediziner lesen jede Studie. Wir haben schon besprochen, wer macht die Studien. Und die glauben jede Studie, bis sich als Irrtum herausstellt. Und wenn man die ganze Entwicklung in Medizin verfolgt, ist es immer eine Folge von Irrtümern. Nur die Mediziner glauben halt an diesen Irrtum jetzt als die Wahrheit und bis sie wieder in Frage gestellt wird. Also Mediziner sehen den Menschen auch oft an als die Summe von ihrer Organe. Der Mensch ist die Summe seiner Organe, die Leber. Die
1: Leber von 310, ne? Was ist heute dran? Die Leber von 310.
0: Und die sehen den Menschen nicht als Einheit. Also als ich sage, Körper, Geist, Seele gehört immer zusammen. Und der Mediziner, denke ich mir, auf der hätte doch Maschinenbau studieren können, weil der nur auf der Organebene bleibt. Aber es gibt durchaus psychische Probleme, auch durch die Angst, die immer geschürt wird. Hoher Cortisolspiegel. Es gibt psychische Probleme, die sich körperlich manifestieren. Wenn ich jetzt den Körper behandle, bin ich auf der völlig falschen Baustelle. Und das haben halt die Mediziner nicht so ganz verstanden, dass man den Menschen als Körper, Geist, Seele ansehen muss und nicht als die Summe der Organe. Und was ein Mediziner gar nicht mag, das können so viele Patienten nachvollziehen, was der Mediziner nicht mag, ist, wenn der Patient sich in die eigene Therapie mit einmischt. Da kriegen die Mediziner so einen Hals, wenn der Patient sagt, ich spüre, das tut mir nicht gut. Wer kann es besser spüren als der Patient? Der Arzt kann es nicht spüren, der Mediziner ist recht nicht. Und die sagen, das ist der Goldstandard, so wird behandelt, frisst oder stirb. Das sind die Mediziner. Und die gibt's zum Saufüttern, da gibt's viel zu viele von denen. Und dass die Ärzte sind da die vielleicht ein bisschen erfahrener. Ich war früher auch Mediziner. Ja, also ich musste mir das auch alles erst aneignen. Ich habe an der Uni das gelernt, was ich wissen soll, nicht das, was ich wissen muss. Mhm. Und das ist halt Eigeninitiative, Eigenstudium. Und wenn du jetzt den ganzen Fortbildungskalender, die anschaust bei der Ärztekammer, was die so anbieten, das ist unterm Strich, es ist alles die Handschrift der Pharmaindustrie. Bei jedem Kongress, bei jeder Fortbildung wird irgendein Produkt hinterher angepriesen, was angeblich lösen würde, das Problem. Richtig lösen, das Problem kann nur die ursächliche Behandlung. Ich kann ein Symptom lange behandeln mit Medikamenten, aber an die Ursache komme ich so niemals ran. Und das wollen, oder ja, das wissen die, glaube ich, schon, aber die wollen es nicht verstehen, weil ein Medikament kann ich halt sehr lange verkaufen. Und wenn ich einen Menschen plötzlich heile, dann ist er verloren für die Medizin.
1: Also. Ja, also meine Erfahrung, und das ist auch schon ein Unterschied zu früher, ne? Ich habe ja auch ein paar Jahre auf dem Buckel, meine Erfahrung heutzutage mit Hausärzten, also du sagst, wo deine Beschwerden liegen und dann kriegst du eine Überweisung zu Ultraschall oder Röhre, also CT oder MRT, oder du kriegst ein Rezept für Medikamente. That's it. Also ja. Ich sehe auch kein Interesse. Man wird auch gar nicht mehr angefasst. Es wird nicht mehr abgetastet oder irgend sowas. Also das finde ich schon wirklich erstaunlich. Wie gehst du vor, wenn ein Patient zu dir kommt?
0: Ganz wichtig, zuhören. Zuhören, ganz wichtig, weil der verrät eigentlich schon in den ersten Sätzen, verrät er selbst die Diagnose, auch wenn er es gar nicht weiß. Also man muss nur aufmerksam zuhören, den Menschen empathisch erfassen. Und dann natürlich gehört ein bisschen Erfahrung dazu. Ich habe es neulich schon mal erzählt, da war ein älteres Ehepaar ist gekommen. Die Frau saß schon mal am Schreibtisch, der Mann kam nach, also im Auto was geholt. Und schaut den Mann entgeistert an, hat gesagt, ich habe noch kein Wort gesagt, der wusste schon, was ich habe. Also war kein Schnupfen, das war etwas was Selteneres. Und das ist halt die Erfahrung halt, die da zum Greifen kommt. Also ich glaube, dass Mediziner sich langsam zu Ärzten entwickeln müssen. Und das Schöne, das Tolle ist, in meinen Seminaren habe ich ja immer mehr Ärzte drin sitzen oder Mediziner, die Ärzte werden wollen. Und ich frage im Seminar, frage ich immer, sind so 100 Leute jeweils, frage ich immer in die Runde, gibt's Ärzte, ihr braucht ja nicht schämen. Und da gehen meist so 5, 6 Hände hoch und dann outen die sich als Ärzte, die diese Art der Medizin lernen wollen, vielleicht auch gezwungen durch die eigenen Patienten, die auch selber sagen, ich will das so nicht weiterhaben. Ich möchte keine Tablette haben, ich möchte an die Ursache herankommen.
1: Genau, wie machst du das, an die Ursache herankommen? Also das ist ja, du nennst es ja auch, oder es ist der Fachbegriff essentielle Medizin.
0: Ne? Der ist nicht Fachbegriff, aber den möchte ich etablieren.
1: Okay, wir haben ihn jetzt als Fachbegriff
0: etabliert. Gut, jetzt steht da. Es ist einfach die einfachste Art der Medizin, die einfachste Art. Wir wissen, das habe nicht ich erfunden, das steht im Biochemiebuch drin, dass wir 47, man könnte sich streiten, 48 mit Lithium, 48 essentiellen Substanzen, aus denen bestehen wir. Wird denn nur eine Substanz ganz fehlen, wenn wir tot? Das ist bewiesen. Darum werden die halt lebensnotwendig genannt, diese 47, 48 Substanzen. Das sind die 4 Substanzgruppen. Einmal die Aminosäuren, ganz wichtig. Dann die Fettsäuren, ganz wichtig. Dann Mineralstoffe und Spurenelemente, ganz wichtig. Und die Vitamine. Und die Kohlenhydrate gibt es nicht. Wie eben besprochen, die Kohlenhydrate sind nicht essentiell. Und wenn man das vergleicht mit einem Regenfass, mit 47 Brettern, 47 Dauben, und wenn alle gleich hoch sind, gleich da oben abschließen, dann ist das ganze System auf 100%. Wenn nur ein einziger Stoff bei 70% ist, egal welcher das ist, ist das ganze System auf 70%. Auch die Selbstheilungskräfte sind auf 70%. Und was ich gemacht habe in meiner Medizin, nur dem Körper Hilfe zur Selbsthilfe zu geben, die Defizite ausgleichen, dass er dann in die eigene Kraft kommt, um dann die Selbstheilungskräfte wirklich wirken zu lassen. Es ist nie der Arzt, der heilt, es ist immer die Natur, die heilt. Mhm. Und da habe ich versucht, nicht ganz erfolglos den Steigbügel zu halten.
1: Also ich fange an und was brauche ich? Ein großes Blutbild, oder?
0: Ja, großes Blutbild hört sich groß an, ist aber ganz klein.
1: Also genau, was macht der Arzt nicht, was ich aber eigentlich bräuchte?
0: Ja, also das Problem ist, der Arzt hat ein Budget pro Kopf, pro Jahr, pro Quartal. Also in 3 Monaten fürs Labor von 4, höchstens 4 Euro. Jetzt wird aber allein schon Vitamin D 30 Euro kosten. Das geht nicht auf. Wenn der Arzt mehr misst, als er Budget hat, muss er hinter am Ende des Quartals alles selber bezahlen. Das macht er nicht. Dann reden die Mediziner und Ärzte, reden dieses große Labor den Patienten eher aus. Das sollte man umgehen, indem man direkt zum Labor geht. Es hat mehrere Vorteile. Jedes Labor kann Blut abnehmen. Und ich habe so eine Masterclass Blut, da kann man ein PDF runterladen und dann ist genau die Liste von den ganzen wichtigen essentiellen Stoffen, auch von Hormonen, alles, was damit reinspielt. Und mit der Liste geht man zum Labor und lässt da das Blut abnehmen. Auch hat er den Vorteil, weil die Prädiagnostik besser ist. Das bedeutet, wenn beim Hausarzt Blut abgenommen wird und das Blut steht erstmal 3, 4, 5 Stunden, bevor es abgeholt wird vom Laborfahrer oder vielleicht nicht gleich zentrifugiert wird, das Blut arbeitet weiter. Und wenn ich zum Beispiel ein Blutbild hinterbekomme, wo ich in der Auswertung sehe, Kalium ganz hoch und Glucose ganz niedrig, dann weiß ich, das Blut hat gestanden. Das ist wertlos. Die ganze Messung ist für die Wäsche. Ist nicht kuhwarm untersucht worden, hat zu lange gestanden. Und das passiert im Labor halt nicht. Es gibt einen wichtigen Blutwert, den ich jedem empfehle, zu messen, einmal im Leben, der ist genetisch, brauchen wir nur einmal messen, da heißt zum Beispiel Homozystein. Wenn der erhöht wäre, dann habe ich ein höheres Risiko für Gefäßverkalkung, Arteriosklerose. Und Cholesterin von 300 würde mich ziemlich kalt lassen, muss ich sagen. Cholesterin an sich wird völlig überbewertet in der Medizin.
2: Ist das eine Geldkrankheit?
0: Eine sehr große Geldkrankheit, weil die Grenzwerte immer weiter ungeführt werden. Und diese Statine, das ist bei jeder Routineuntersuchung beim Internisten, kriegst du Statine, egal wie deine Blutwerte waren. Und die Statine haben halt sehr viele Nebenwirkungen. Die senken zwar das Cholesterin messbar, aber nicht das Risiko. Das ist minimal, was das Risiko für Herzinfarkt, Schlaganfall verringert wird durch das Statin, was die Leute jeden Tag schlucken. Aber was viele Menschen haben, ist dann sind Muskelbeschwerden, Nebenwirkung, muskuläre Zersetzung, Nierenversagen, Glaukom. Was ganz schlimm ist, Demenz. Also wer lange Zeit Statine nimmt, erhöht dramatisch sein Demenzrisiko, weil er im Gehirn braucht die guten Fette. Ich brauche Cholesterin auch im Gehirn. Die Zellwände bestehen aus Fetten. Und wenn ich das Cholesterin konsequent senke über Jahre hinweg, dann können die Reparaturmechanismen oben nicht mehr richtig funktionieren. Also dann kann man fast die Uhr nachstellen, dass die dement werden, diese
1: Menschen. Also diese Statine, also besser gesagt die Medikamente gegen überhöhtes Cholesterin wegwerfen?
0: Ja, sofort. Also habe ich all meinen Patienten sofort, also wenn man zum Kardiologen geht, mal aus Versehen zum Kardiologen, kommt mit drei Medikamenten nach Hause. Also ein Blutfettsenker, sprich Statin, ein Blutdrucksenker, sprich Beta-Blocker, Calcium-Antagonist und ein Blutverdünner. Das Rezept, das liegt eigentlich schon da beim Internisten. Das kriegen die alle, die Patienten. Und wenn die zu mir kamen und hatten auf einem Anamnesebogen diese drei Medikamente aufgeschrieben, dann habe ich gesagt, ach, Sie waren beim Kardiologen oder Internisten. Ja, woher wissen Sie denn das? Ja, weil die Medikamente da routinemäßig verabreicht werden. Man kann für fast jedes Medikament eine gesunde, natürliche Alternative heraussuchen. Beispiel Bluthochdruck, Arginin. Natürliche Aminosäure weitet die Gefäße und senkt dadurch den Blutdruck. Und gab es einen Nobelpreis in der Medizin 1998 für diese Erkenntnis, die aber bis heute sich nicht rumgesprochen hat, weil man das Arginin halt nicht patentieren kann. Kann man kein R drauf machen. Darum Nobelpreis hin oder her, es wird nicht angewandt. Das habe ich angewandt.
1: Kann ich es irgendwo kaufen?
0: Überall, Internet, überall kannst du frei kaufen Arginin. L-Arginin ist nicht verschreibungspflichtig, ist eine Aminosäure. Beispiel. Dann Cholesterin, wie gesagt, aber wenn es 300 ist, Cholesterin ist mir wurscht. Wenn ich kein Homocystein habe, kein Lipoprotein habe, nicht rauche und mich genügend bewege, ist 300 Cholesterin völlig nebensächlich. In meinen Augen. Und nach meiner fast 40-jährigen Erfahrung. Mhm. Und wenn das Cholesterin sehr hoch wäre, könnte man zum Beispiel anfangen mit Ballaststoffen. Man könnte den sogenannten enterohepatischen Kreislauf durchbrechen. Normal, wenn man was isst, werden Gallensäuren ausgeschüttet. Und am Ende der Verdauung werden die resorbiert, also recycelt und zurückgebracht zur Gallenblase. Wenn ich aber sehr viel Ballaststoffe esse, zum Beispiel Weizenkleie oder geschoteten Leinsamen esse, dann bleiben die Gallensäuren an den Ballaststoffen kleben. Die werden hinten rausgepfeffert und dann muss der Körper neue Gallensäuren machen. Wie macht er das? Nimmt Cholesterin aus dem Blut und macht aus Gallensäuren.
1: Okay.
0: Und dadurch wird um 10% kann man da ganz locker das Cholesterin senken durch diesen einfachen Umweg. Dann gibt's noch sehr viel Bewegung, das ist natürlich wichtig.
1: Aber dann habe ich wieder Kohlenhydrate, ne?
0: Mit das Ballaststoffe, Weizenkleie hat keine Kohlenhydrate. Das ist ein durchlaufender Posten.
1: Okay, sehr gut zu wissen. Ne? Hat mir jetzt irgendwie...
0: Auf Flohsamenschalen oder Flohsamen, das quillt ums 40-fache auf im Körper und hat eine große Oberfläche, kann natürlich viel Gallensäuren absorbieren und dem Weg alles Irdischen zuführen.
1: Aha, okay. Was sind denn noch so ganz wichtige Werte? Also die stimmen müssen, dass man ein gutes Leben führt.
0: Also wie gesagt, die ganzen essentiellen Stoffe hätte ich gerne an der Oberkante. Zum Beispiel, wenn jemand...
1: Nicht im Normalbereich, wo die Ärzte ja zufrieden sind.
0: Normal, wenn du ganz unten bist im Normbereich, ist genauso für einen Arzt normal oder für einen Mediziner genauso normal, wie in dem oben Normbereich bist. Mhm. Nur wenn du ein Leistungssportler wärst, ist das ein himmelweiter Unterschied, ob hoch oder tief normal. Beispiel Hämoglobin. Hämoglobin, roter Blutfarbstoff, natürlich das Dopingmittel im Sport, weil es halt so gut wirkt. Aber wenn du einen Hämoglobinspiegel im unteren Normbereich hast, läufst du einen Marathon, also als Hobbysportler, brauchst du eine halbe Stunde länger als einen, der im oberen Normbereich ist. Und der hat nicht mehr trainiert, der hat nur bessere biologische Voraussetzungen.
1: Aber komme ich da ohne Doping hin?
0: Ja, auf jeden Fall. Du musst wissen, Hämoglobin ist 1% Eisen und 99% Eiweiß. Aha. Und der Tour de France gibt es niemanden, der, wie ihr wünscht, ein hohes Hämoglobin und tiefes Eiweiß hat. Das gibt es nicht. Die bedingen sich, die pendeln sich ein.
1: Also der Eiweißspiegel ist wichtig.
0: Für mich das Wichtigste überhaupt.
1: Aha.
0: Das Wort Protein kommt vom griechischen Wort Proteo, das heißt vorangehen. Beim hohen Spiegel gehst du voran, beim tiefen Spiegel gehst du hinten dran. Und beim Seminar wird ja allen Leuten morgens Blut abgenommen. Und dann nachmittags haben die ihre wichtigsten Werte auf dem Tisch.
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4: 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Lidl testet in einer Filiale in England ein neues Kamerasystem mit künstlicher Intelligenz. Das berichtet die Lebensmittelzeitung. An der Decke des Markts hängen dafür Schienen und sogenannte Camera Rails, in denen Kameras und Beleuchtung stecken. Einblicke in die Technik hat das Unternehmen Schwarz Digits auf dem Kongress Retail NXT gegeben. Laut dem Bericht könnte das System Supermärkte irgendwann zu autonomen Läden machen. Wer in London eine Luxuswohnung besitzt, muss gerade einiges verkraften. Laut den deutschen Wirtschaftsnachrichten verlieren Spitzenimmobilien in der britischen Hauptstadt deutlich an Wert. In manchen Nobelvierteln liegen die Preise demnach um mehr als 25% im Minus. Gleichzeitig streicht die britische Labour-Regierung steuerliche Vorteile für Wohlhabende und Vermögende. Eigentümer verlassen laut dem Bericht deshalb das Land. Der Grund wird nur hinter hervorgehaltener Hand genannt. Angeblich sollen Veränderungen des sogenannten Stadtbildes schuld sein. Den Ausweis bald einfach auf dem Handy. Darum ging es am Dienstag, dem 6. Oktober im Bundestag. Beraten wurde das neue Gesetz über digitale Identitäten. Im Mittelpunkt steht eine staatliche digitale Brieftasche namens DU. Ab Anfang 2027 soll sie zur Verfügung stehen, unter anderem für den digitalen Personalausweis, Altersnachweise, Verträge und Bankgeschäfte. Digitalminister Carsten Wildberger von der CDU hat die App bereits vorgestellt. Der Staat verspricht, dass die Nutzung freiwillig bleibt. Experten fragen allerdings, wie freiwillig das am Ende noch ist, wenn die App zum Standard und damit zur Notwendigkeit wird. 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
0: Protein kommt vom griechischen Wort Proteo, das heißt vorangehen. Beim hohen Spiegel gehst du voran, beim tiefen Spiegel gehst du hinten dran. Und beim Seminar wird ja allen Leuten morgens Blut abgenommen. Und dann nachmittags haben die ihre wichtigsten Werte auf dem Tisch. Und dann lasse ich mal die Hand hochgehen und frage, wer hat denn bitte das Eiweiß im oberen Normbereich? Da möchte ich meine Menschen haben im oberen Normbereich. Und ich mache das aus pädagogischen Gründen auch. Nicht nur persönliches Interesse, sondern dass die Leute sich mal umgucken und gucken, wie viele Hände gehen hoch. Wer ist im oberen Normbereich, wo wir hin sollen? Das sind allerhöchstens 10% der Teilnehmer. Allerhöchstens. Mhm. Sind da, wo wir hin möchten. Und im oberen Normbereich werden alle anabolen Prozesse unterstützt. Muskelaufbau, Knochenaufbau. Und im unteren Bereich werden die katabolen Prozesse unterstützt. Und gerade wenn jemand sagt, junge Frauen sagen das gerne, ich habe einen chronischen Eisenmangel. Den kann ich vom Kopf zusagen, dass sie einen chronischen Eiweißmangel haben. Weil über das Eiweiß bildet der Körper Ferritin, das Eisenspeicherprotein. Steckt auch das Wort Eiweiß wieder drin. Also wenn ich wenig Eiweiß habe, habe ich wenig Eisenspeicherprotein und kann Eisen schlecht halten. Wenn ich jetzt nur Eisen substituiere, ist es Kosmetik. Ich muss Eiweiß aufbauen, dann folgt der Eiweißspeicher und dann brauche ich mir ums Eisen eigentlich gar keine Sorgen mehr machen. Das kommt automatisch.
1: Baue ich den Eiweiß auf durch mehr Proteine? Proteinshakes oder irgend sowas?
0: Nicht essen. Ja, man kann, wenn es Eiweiß sehr tief wäre, empfehle ich auch Proteinshakes zu nehmen für eine Weile. Ja. Natürlich sollte man es so machen, wie der liebe Gott das vorgesehen hat, über die normale gesunde Ernährung. Und die sollte halt sehr eiweißhaltig sein. Und halt mehr sehr viel Lebensmittel und wenig Nahrungsmittel. Also möglichst lebendig sollte alles sein. Und sehr eiweißreich. Und gerade ist ja das Vegane en vogue. Und in meinen Augen ist das falsch. Jeder kann machen, wie er möchte. Aber ich messe das ja schon sehr lange auch bei Patienten, die sich rein vegan ernähren. Und die haben das Eiweiß immer ganz, ganz, ganz tief unten.
1: Können die das nicht irgendwie anders aufbauen?
0: Ja, es ist schwer. Es ist schwer mit Erbsen und so. Es ist sehr schwer. Erbsen und Bohnen haben 10% Kohlenhydrat, 10% Eiweiß, 90% Kohlenhydrat. Du bist vom Kohlenhydrat schon längst satt, wofür du genug vom Eisen erwischt hast, Eiweiß erwischt hast.
1: Ich wusste gar nicht, dass Erbsen Kohlenhydrate sind.
0: Ja, ja, maximal. Erbsen, Bohnen. Gelten immer als Eiweißträger bei den Veganern.
1: Ja, ich dachte immer, Erbsen ist Gemüse.
0: Ja, stimmt. Es gibt auch Karotten, sind auch Gemüse, haben auch relativ viel Kohlenhydrat.
1: Ah, okay.
0: Und gerade jetzt, wenn die jungen Menschen sich jetzt vegan ernähren, weil es en vogue ist und weil es dem Klima nutzt, angeblich, ja, vermute ich, dass ihre Alterserscheinungen früher eintreten werden, wie Osteoporose. Wenn du vorher vielleicht mit 60, 65 ein Thema gehabt hättest, kommt das mit dieser Art der Ernährung, wo ständiges Eiweiß tief ist, kommt das vielleicht schon mit 40.
1: Mhm. Okay, auch spannend. Habe ich was mit, womit ich mich da noch beschäftigen kann. Was ja auch wichtig ist, ist ja die psychische Resilienz, gerade in heutigen Zeiten. Also die psychische Widerstandsfähigkeit und Zuversicht. Das war, glaube ich, noch nie so wichtig, also in unserer Lebenszeit wie jetzt. Aber die schwindet. Also ich sehe viele Mundwinkel, die nach unten gehen, ja. À la Merkel. Und du sagst selbst, also nur 10% in der westlichen Welt haben einen positiven inneren Dialog.
0: Ja.
1: Hat das auch körperliche Ursachen?
0: Ganz wichtig zu wissen, die Hormone im Gehirn, die uns beflügeln, ich nenne das die Rückenwindhormone, die, wenn eine neue Aufgabe kommt, die uns reagieren lässt, das schaffe ich auch noch? Oder wie soll ich das denn noch schaffen? Dass die, wenn die Basisbelastung gleich ist, der eine reagiert so, der andere reagiert so. Und das kann man festmachen, zum Beispiel am Serotoninspiegel im Gehirn und am Dopaminspiegel im Gehirn.
1: Die Glückshormone quasi.
0: Die Glückshormone, Antrieb und Glück. Und genau diese Hormone hängen wieder am Eiweiß. Also die werden aus Eiweißbausteinen gebildet, die sind wieder essentiell, die muss man da reinstecken. Und der Körper kann genauso viel oder wenig Serotonin produzieren, wie der Eiweißbaustein Tryptophan, egal wie der heißt. Das ist der Grundbaustein zur Bildung von Serotonin.
1: Tryptophan.
0: Ist
1: auch nicht patentierbar, ne?
0: Wieder eine Aminosäure, wie Arginin auch, also ein natürlicher Stoff. Und daraus macht der Körper selbst Serotonin. Aus der Aminosäure Phenylalanin macht er selbst das Hormon Dopamin. Und er kann, wie gesagt, genauso viel oder wenig machen, wie Eiweiß vorhanden ist. Und meist ist, sag mal, höflich sehr viel Luft nach oben.
1: Mhm.
0: Und man kann den Serotoninspiegel messen. Das könnte jedes Labor machen. Gehört auch mit zu dieser PDF-Liste, die ich da rausgebe zur Messung. Aber man kann das auch selber testen. Und zwar kurz vorm Einschlafen, mein Hineinhören in den eigenen inneren Dialog. Wir haben alle so ein inneres Zwiegespräch, was wir ständig unablässig mit uns selbst führen. Also wer jetzt dem Podcast gut folgt, der hört nicht seine eigene Stimme. Aber sobald man das Dösen anfängt, übernimmt der innere Dialog. Allein im Auto, Radios aus, übernimmt der innere Dialog. Wenn wir schlafen, läuft er weiter. Wenn wir träumen, läuft er erst recht weiter. Also nicht wir denken, es denkt. Ganz wichtig, Gedanken kommen, wenn die Gedanken es wollen, nicht wenn wir es wollen. Das können wir nicht steuern. Und wenn ich viel Serotonin habe im Gehirn, kommen automatisch mehr die guten Gedanken. Und wenn ich weniger Serotonin habe, kommen automatisch mit den negativen Gedanken. Also wenn ich abends auf dem Bett liege und richte und rechte mit Gott und der Welt, also einen negativen inneren Dialog habe, dann habe ich höchstwahrscheinlich zu wenig Tryptophan im Blut, um die Eigenproduktion Serotonin zu optimieren und oder halt sehr viel negativ abgespeichert. Das machen auch viele Menschen falsch. die sich ständig berieseln lassen, auch von den Altmedien, immer Nachrichten hören, 10-mal am Tag das ganze Negative hören. Da wird selten was Positives bekannt gegeben im Fernsehen, außer vielleicht, dass Herr Spahn zurücktritt.
1: Also ich habe ehrlich gesagt, ich gucke sehr viel sowas. Also das
0: musst beruflich. Musst du ja.
1: Aber ich habe nicht den Eindruck, dass es mir was ausmacht. Also
0: ja, weil du halt so resilient bist.
1: Ja, wahrscheinlich einfach guter Serotonin-Eiweißspiegel. Muss ich auch mal messen lassen. Aber dieses
0: Drückenfahren. Du gehst mit dem Hund spazieren regelmäßig.
1: Ich bin
0: das ist auch ja, sehr wichtig für die Psyche, Bewegung.
1: Ich mache Sport, ich gehe im See schwimmen, vor allem im Sommer. Ich gehe sonst jeden Tag da in die Berge, immer im Wald mit dem Hund. Ja, 2 Stunden am Tag.
0: Chapeau.
1: Ja, genau.
0: Es erklärt einiges.
1: Das, ja, ich merke das auch, seit ich hier lebe, also hier auf dem Land. Vorher war ich ja auch in Städten unterwegs und habe immer von morgens bis abends in einem Büro gesessen. Da ging es mir anders. Also es ging mir da nicht so gut wie jetzt. Ne? Also ich fühle mich auch meist leistungsfähiger, ne? Meistens zum Beispiel.
0: Irgendwo hat jeder einen Hänger. Jeder hat mal einen Hänger, das ist ganz normal. Und auch das Glück kann einen Hänger haben. Glück onduliert. Glück verläuft in Wellenbewegungen. Man muss die Tiefen kennen, um die Höhen genießen zu können.
1: Richtig.
0: Und wenn es immer gleich wäre, wären die Menschen nicht glücklich.
1: Ich habe auch festgestellt, wenn man, sagen wir mal, man fühlt sich schlecht und alles ist irgendwie doof, man muss auch erkennen, dass es seine eigene Realität ist, nicht die Realität. Ich finde das sehr hilfreich, weil viele Leute gehen ja davon aus, das ist so. Aber es ist im Grunde nur mein Zustand im Moment, der kann in einer Stunde anders sein.
0: Ganz, ganz genau. Und die Sichtweise, genau.
1: Genau, das ist ja auch, ja genau. Magnesium spielt auch eine wichtige Rolle.
0: Riesenrolle. Magnesium, auch das haben die meisten Menschen ja in der Unterkante, im unteren Normbereich, jetzt im oberen Normbereich. Man muss wissen, die Anzahl der Kraftwerke pro Körperzelle, Mitochondrien, ist abhängig vom Spiegel Magnesium im Blut. Und wenn ich viel habe, habe ich viel Mitochondrien, wenn ich wenig habe, habe ich weniger Kraftwerke in den Körperzellen. Das ist so einfach biologisch aufbaubar, diese Kraftwerke, wenn ich aufs Magnesium achte. Und wenn ich Magnesium zu wenig habe, kann ich es nicht mit Jod ausgleichen und umgekehrt. Das ist halt dieses Essentielle in dieser Medizin. Man muss genau das finden, was fehlt. Jeder Gärtner weiß, wenn die Sonne zu wenig scheint, nutzt es nichts, wenn du mehr gießt. Ja? Mhm. Man muss das Substrat finden, was fehlt, und das musst du optimieren. Und das ist halt das Geheimnis, möchte ich gar nicht sagen. Das ist die Basis meiner Medizin gewesen. Ist ja kein Geheimnis, das ist ja angewandte Biochemie. Das macht halt nur keiner.
1: Ist denn egal, welches Magnesium ich kaufe? Das gibt ja so viele. Magnesium 400, Magnesium 500.
0: Das ist natürlich die Mengenangabe, 300, 400.
1: Ich weiß.
0: Dann gibt es natürlich verschiedene Galeniken, Citrat. Es gibt verschiedene Darreichungsformen von Magnesium. Und da gilt es nicht one size fits all. Mhm. Das kann man schlecht sagen, dass das alles gleich gut wirkt bei jedem gleich. Da sind die Menschen einfach zu unterschiedlich. Und dann müsste man vielleicht mal ein Mischpräparat ausprobieren und ganz wichtig danach wieder mal kontrollieren, dass es steigt.
1: Mischpräparat heißt?
0: Ja, wo verschiedene Galeniken drin sind. Aha. Nicht nur Citrat beispielsweise, sondern auch Oxalat, andere Magnesiumarten einfach mit drin sind. Und das kontrollieren. Und ganz, ganz wichtig zu wissen, wenn Leute zum Beispiel Zusammenhänge erkennen, Tryptophan, Serotonin. Das habe nicht ich erfunden, das steht in jedem Biochemiebuch steht das drin. Und wenn Leute sagen, ja, ich habe jetzt schon mal Tryptophan genommen, aber es geht mir trotzdem nicht besser, dann frage ich immer, wie viel haben sie denn genommen? Ja, was draufsteht auf der Packung? Also was draufsteht, steht juristisch drauf, nicht therapeutisch. Das kann man auch ums Zehnfache erhöhen, um wirklich in den therapeutischen Bereich hineinzukommen beim Tryptophan oder beim Magnesium genauso. Also da darf man wirklich hochgehen bis zur Durchfallgrenze, bis kurz vor die Durchfallgrenze. Zu viel Magnesium heißt Durchfall. Also so viel nehmen, was die Hosen halten. Und manche sagen, immer vom Sport nehme ich Magnesium. Immer vom Sport. Dann sage ich, ja, gerade dann sollst du es nicht nehmen. Wenn du ein bisschen zu viel erwischt, musst du vielleicht ziemlich schnell hinter die Büsche gehen. Ne?
1: Also ja, ich nehme morgens und abends eine Magnesium 400.
0: Das ist schon mal ganz gut. Das wäre natürlich der Königsweg, wäre natürlich mal nachmessen. Wie hoch ist mein Spiegel? Bin ich im oberen Normbereich? Bin ich im mittleren Normbereich? Habe ich noch Luft nach oben? Kann ich noch mehr Mitochondrien im Körper haben, die mir das Leben erleichtern, die mehr Energie verleihen? Also wenn man das misst und optimiert, ist natürlich der Königsweg.
1: Mhm, okay. So, es macht Spaß, so eine eigene Sprechstunde jetzt mit dir zu haben.
0: Machen Sie sich mal frei.
1: Ja, genau. Ja, das ist das einzig Blöde, es ist halt sehr öffentlich. Ne? So, also den Leuten geht's nicht so richtig gut. Ja, also im ersten Halbjahr 26 waren Angestellte im Schnitt knapp 10 Tage krank. Ja, das in Deutschland. Die Anzahl der verschriebenen Medikamente ist seit 2000 extremst angestiegen. Ja, mindestens 10% der Deutschen nehmen Psychopharmaka. Vielleicht sind es auch mehr.
0: Es sind mehr.
1: Das habe ich so ein bisschen ergoogelt, muss ich sagen. Aber es sind mehr. Was hast du für eine Zahl?
0: Ja, eher so 15-20%. Hohe Dunkelziffer. Es sagt ja nicht jeder offen, dass er es nimmt.
1: Okay, dann gehen wir mal von 15-20% nehmen Psychopharmaka. Das klingt natürlich alles nicht nach einem besonders gesunden Land. Was würdest du tun, wenn du allmächtiger Gesundheitsminister wärst?
0: Also ich würde halt diese essentielle Medizin verbreiten. Mhm. Und ich würde, ganz vorsichtig geschätzt, glaube ich, könnte man 30% vom Gesundheitsetat einsparen, mhm, wenn man das machen würde und wegkäme dadurch von dieser Polypharmazie. Den Leuten wirklich das gibt, was sie brauchen, gegen erhöhten Blutdruck, gegen erhöhtes Cholesterin, und dass sie das auf natürliche Art und Weise bekämpfen. Und dann könnte man einen Haufen Medikamente in die Tonne klopfen. Also ich will nicht sagen, dass alle Medikamente schlecht sind. Gibt gute auch, auf jeden Fall. Mhm. Wenn man Infektionen hat, dass es Antibiotika gibt, durchgebrochenen Blinddarm, Antibiotika, dann ist es natürlich gut, dass es sowas gibt. Ist nicht alles schlecht. Aber es wird viel zu viel verordnet und die häufigsten Todesursachen sind der Herzinfarkt, Schlaganfall, Nummer 1, und dann Krebs Nummer 2. Und ich weiß nicht, ob du ahnst, was die dritthäufigste Ursache ist.
1: Mhm, Nebenwirkungen von Medikamenten.
0: So ist es.
1: Also das habe ich schon mal bei einem Interview mit Gerd Reuter erfahren. Genau,
0: die Medizin selbst, nicht der Kunstfehler, sondern die leitliniengetreue Medizin ist die dritthäufigste Todesursache. Und wer den Professor Jörg Spitz kennt, Vitamin-D-Papst in Deutschland, der, wenn ich es richtig erinnere, sagt sogar, ist es die Nummer 1. Nummer 1 ist die Medizin selber. Und die ist natürlich so gut etabliert und auf jedem Kongress werden neue Medikamente vorgestellt. Und nie wird geguckt, wie kann ich denn Medikamente verhindern. Und das wollen ja die Patienten haben, das ist das Schöne. Die Patienten wollen das haben. Die wollen diese Art der Medizin haben. Und jetzt hoffe ich, dass auch durch unser Interview heute noch mehr Mediziner sich zu Ärzten entwickeln wollen und den Schlüssel lernen zur essentiellen Medizin. Und das würde sehr viel Leid ersparen, sehr viel Nebenwirkungen ersparen und unterm Strich sehr viel Geld sparen. 30% Minimum von den 400 Milliarden Gesundheitsetat.
1: Super. Vielen Dank, Michael. Das war ein ausgesprochen informatives, ich habe ja schon vorher recherchiert, aber ich habe trotzdem viel Neues erfahren, ausgesprochen informatives und höchst unterhaltsames Gespräch. Es ist immer ein Vergnügen mit dir. Dankeschön, dass
0: du da warst. Das kann ich nur zurückgeben. Vielen Dank, liebe Milena. Vielen Dank.
1: Tja, Leute, ich habe gelernt, auch wir sind gefordert, wenn es um unsere Gesundheit geht. Tabletten schlucken und gut ist, das hilft ja eher der Pharma als uns. Es ist ja wie in allen Bereichen, die wir hier auf diesem Kanal schon so oft besprochen haben. Wir müssen unser Leben, unseren Geist und unseren Körper selbst in die Hand nehmen, uns informieren und wie ein echter, souveräner Bürger agieren. Ich wünsche euch eine gute Zeit. Bis bald.
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1: Guten Morgen, es ist Samstag, der 19. September 2026 und ihr hört Nacktes Niveau. Den Podcast für alle, die jetzt und in Zukunft immer wieder mit diesem Free Speech kommen werden. Den Podcast für alle Europäer, die noch wissen, wo Kanada liegt. 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Aus Frankfurt am Main wieder im Haus ist der Winterswochestar Achim Winter und aus den Kärntner Alpen die Erzbischöfin, die der anglikanischen Kirche fehlt, Journalistin und Moderatorin Milena Preradovic. Ich grüße euch, ihr beiden.
2: Hallo. Hoi, ich küsse diesen Ring, mein Paul. Das haben ja Kirche und Mafia gemeinsam.
1: Ich glaube, da gibt es noch ein paar andere Gemeinsamkeiten. Aber ich weiß nicht, ob die Mafia jetzt auch Orden an Briefkästen verleiht, so wie die anglikanische Kirche. Aber da kommen wir später zu. Ja. Normalerweise habe ich ja an dieser Stelle eine Eröffnungsfrage an euch, von der ihr keine Ahnung habt, woher sie kommt. Aber heute ist mal ungewöhnlich. Heute kommt es mal aus einer anderen Richtung, denn auch das kennt ihr beiden. Ihr seid ja im Gegensatz zu mir tatsächlich berufserfahren in der Medienwelt. Denn manchmal muss man richtigstellen, was man falsch gemacht hat. Und wir haben tatsächlich ein dickes Dudu gemacht in der letzten Folge. Mhm. Nacktes Niveau. Und das tut uns leid. Wir haben doch glatt behauptet, dass einer der Verwandtschaftsableger von Uschi von der Lüge, nämlich Donatus Albrecht, mit einer Firma aus München, mit der Aurelius Capital, eine VW-Werksübernahme sich gegeben hat und bei einem VW-Werk eingestiegen ist, was aufgrund von letztlich Uschi von der Lügens Vernichtungspolitik frei wurde bzw. verkauft wurde. Das stimmt nicht, das war Fake News, das war ein Irrtum. Da sind wir tatsächlich auf einen Tipp in Anführungsstrichen eines anonymen Internetnutzers reingefallen, der nicht vernünftig recherchiert war. Tatsächlich gibt es eine Firma Aurelius Capital in München, bei der Donatus Albrecht, der Bruder von

0: Jahr. Mhm. Ja, da sollte man ja raten, wer das sein mag. Und das hat sich mir eingebrannt.
1: Gut so. Aber es ist noch nicht aller Tage Abend. Weil noch
0: was ist denn da los? Frag sie doch mal.
1: Das zieht sich ganz schön. Also irgendwie kommen wir da nicht zusammen bei dem Punkt. Aber wir haben ja noch ein bisschen Zeit. Am 30. Oktober geht es ja erst los. 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Und eine ist noch übrig für diese sympathische Journalistin. Und ich fahre da bald mal vorbei und spreche mal mit ihr.
0: Ich war auf Mallorca.
2: Ich hätte jetzt echt schon ausgeschaltet, diesen Podcast. Ist ja noch nichts Ordentliches passiert hier.
0: Naja, doch, die wichtigsten Fragen werden
1: erraten. Die sind schon geklärt.
0: Ja.
1: Kommen wir zu den spaßigen Fragen. Kommen wir zum Krieg überall auf der Welt, denn da gibt es ja reichlich zu besprechen. Und tatsächlich hat sich mal wieder etwas getan an der Kriegsfront. Hat man das Gefühl, US-Präsident Donald Trump hat ja schon ungefähr 350 Mal erklärt, er habe den Iran in die Knie gezwungen. Er sei besiegt, am Boden zerstört, vielfach zerbombt und bettle ihn an um Frieden. Und diesmal, ja, da hatte das wieder getan. Al Jazeera behauptet oder berichtet, Trump meine, er sei nun hoffnungsvoll, was ein Ende, das baldiges Ende des Krieges angeht und sei in direkten Gesprächen mit der Regierung in Teheran. Die Regierung in Teheran dementiert das und weist darauf hin, dass bisher noch nicht einmal ihre Bedingungen erfüllt sind, die in dem unterschriebenen Papier aus Juni festgehalten worden seien und dies sei dafür Voraussetzung. Und während das passiert, ja, da besetzen von Teheran unterstützte Houthi-Rebellen eine Meerenge, die Meerenge von Bab al-Mandab, und kontrollieren damit nun südlich des Suezkanals die Zufahrt der Schiffe, die es nun geschafft haben, doch noch aus der Kriegsregion des Iran bis zum Suezkanal hochzukommen, und können damit im Sinne des Irans weitere Kontrolle auf den internationalen Schifffahrtsverkehr ausüben. Also Melina, Trump behauptet mal wieder irgendwas, was er sehr häufig tut, und währenddessen läuft es in die andere Richtung, was auch schon eher der Normalfall ist. Am langen Ende bedeutet das also für uns hier im Wertewesten wahrscheinlich wieder weniger Öl oder teureres Öl und eine eigentlich endlose Fortführung des Krieges im Iran.
2: Ja, möglich. Also ich meine, dieser Iran-Krieg birgt ja sehr große Risiken für Trump, jetzt vor allem vor diesen Midterm-Wahlen im Herbst, ja. Also wenn der Senat, das Repräsentantenhaus verloren gehen in der Mehrheit, dann wird er zur Lame Duck. Dann kann er halt nur noch über seine Dekrete, die dann oftmals ja auch von Gerichten wieder einkassiert werden, regieren. Und der Krieg ist ja nicht gewonnen. Also für amerikanische Verhältnisse ist er einfach verloren, ja. Andere könnten sagen, wir sind im Patt, aber die USA können das nicht. Das
1: ist einfach ein alternativer Sieg, die da darum.
2: Es ist ein alternativer Sieg, ja, und die Region ist viel instabiler geworden. Ja, die Seewege jetzt neben der Straße von Hormuz, wir hatten es auch schon letzte Woche, jetzt dieser neue Seeweg durch die Houthis versperrt. Auf der anderen Seite profitieren die USA durchaus von diesen ganzen Preissteigerungen für Energie, genau wie Russland. Ja, also wer Rohstoffe hat, ist der Gewinner, wer Rohstoffe braucht, ist der Verlierer, also wir. Und ich denke trotzdem, so hat sich Trump natürlich diesen Krieg nicht vorgestellt. Der hat den Iran völlig unterschätzt. Und vor allem hat er unterschätzt, dass der Iran jetzt von China mit Militärtechnik unterstützt wird. Also die Chinesen haben den Iranern laut Al Jazeera ihr Satellitensystem zur Verfügung gestellt. Und Trump hat ja, ohne es wahrscheinlich möglicherweise zu wissen, sich mit China angelegt, weil China iranisches Öl braucht. Ja? China operiert natürlich verdeckt, hat das jetzt auch nicht bestätigt, diese Militärunterstützung für den Iran. Aber was wir auch sehen, dass im Grunde schon die ganze Welt, auch alle Großmächte, in verschiedene Kriegsherde verwickelt sind. Und man könnte sagen, in noch verschiedene Kriegsherde. Also das ist schon auch weltweit eine große Spannung.
1: Ja, das ist wohl so, Achim, im Winter, das kann man sehen. Und die, denke ich, der fortwährende Erfolg des Iran, kann man ja sagen, im Krieg gegen die USA, es läuft sich für den Iran dort gut. Er setzt da auf einen Verschleiß, sagt ja auch ganz klar und ganz offen, ohne dass sie da Truppen auf den Boden bringen, sind sie ohnehin nicht in die Knie zu hören. Ist eigentlich etwas, was an der Front Amerikas Position immer weiter erodiert und damit letztlich auch unsere.
0: Ja, das ist aber das Schöne an der Geschichte, ist die gegenseitige Lügerei, die so extrem ist. Ich beschäftige mich ja hauptsächlich mit innenpolitischen Sachen hier, was bei uns so passiert. Und dieser ganze Kriegsherd mit den ganzen arabischen Völkern und wo die jeweils stehen, da blutet mein Gehirn. Ja, ich war jetzt in Mallorca. Auf Mallorca, heißt es auf oder in?
2: Ist groß auf Malle heißt das.
0: Ja, ja. Na, Malle, ja. Und da war ich doch sehr überrascht, da habe ich einen Amerikaner getroffen. Mit ihm habe ich über Trump gesprochen und ich dachte auch, okay, ho, Midterms, das wird eng und wird der Lame Duck. Da hat der nur gelacht. Ja, also in Amerika, das wäre mal interessant rauszufinden, ob diese bei uns ja gern

0: verbreitete Atmosphäre nach dem Motto Trump, mit dem geht's jetzt zu Ende, so ähnlich wie mit Putin, mit dem geht's ja auch zu Ende, ob das in Amerika auch so ist. Ja, also ob da wirklich so eine Wechselstimmung ist, wie es hier gerne suggeriert wird. Ja. Mit den Iranern ist es genau das Gleiche. Trump sagt ja gerne mal Sachen, die extrem sind, aber im Grunde genommen wahr. Ja, also da wird hintenrum verhandelt. Die Iraner lassen sich nicht in die Karten gucken. Die sagen, nee, wir haben gar nichts, wir haben niemanden getroffen. Ja, in Wirklichkeit haben sie es aber. Und keiner weiß genau, was da vor sich geht. Ich setze meine Hoffnung natürlich in Frau Meloni. Ja,
1: natürlich, die jetzt kommt mit der italienischen Marine. Die berühmte italienische
0: Marine. Da habe ich jetzt was gelesen, dass Frau Meloni diesen Zugang da freischießen will. Und da dachte ich, okay, das ist jetzt vom italienischen Militär her eine ziemlich gewagte Geschichte. Hat ja auch historisch wenig Vorbilder. Ja.
1: Aber wie der Hutis.
0: Was ist denn da dran? Also habt ihr da was gehört? Habt ihr das gelesen?
1: Sie gab es bekannt. Die italienische Regierung meint, so schreibt ich es Einblick, sie wolle nicht auf eine Entscheidung der schwerfälligen Bürokratie in Brüssel warten. Melonis Marine will nun alleine die Meerenge Bab al-Mandab, die noch von den Houthis oder die jetzt von den Houthis kontrolliert wird, frei sprengen oder frei kämpfen. Ja. Dazu hat der italienische Generalstabschef zusammen mit dem Verteidigungsminister einen Plan gemacht. Wie viele Schiffe kommen sollen, ist noch unklar. Ja. Auf jeden Fall soll italienische Marineschiffe unabhängig von einer europäischen Mission bald
2: aufbrechen. Ich sag dir, am Ende ist es Pizza für alle. Ja. Das kommt an.
1: Ja, noch lachen wir. Gut so. Ja, noch lachen wir. Tatsächlich geht es natürlich in den USA um die Midterms. Das ist soweit, so viel ist klar. Tucker Carlson, der ja mittlerweile zum Gegner des US-Präsidenten geworden ist, früher ein mager Unterstützer, hat jetzt auch passend zum Midterms nochmal das Thema Trumps Verhalten zu den Epstein-Akten aufs Tableau gebracht und erklärte in einer Sendung, Trump selber habe die Order zum Vertuschen dieser Epstein-Fälle gegeben. Tucker Carlson sagt, ich habe ihm gesagt, ich verstehe nicht, warum man irgendetwas davon geheim halten sollte, und er gab mir diese lange, sehr emotionale Erklärung, dass das alles eine Verschwörung gegen ihn sei, wie Russiagate. Also Carlson macht öffentlich, dass Trump ihm gegenüber erklärt habe, dass er diese Akten zurückhalte. Das überrascht nicht wirklich, davon ging ja eh schon die Öffentlichkeit aus, aber wie nun die Midterms ausgehen, ist in der Tat offen. Normal ist ja in den USA, dass es zu einem Mehrheitswechsel kommt, üblicherweise kann man sagen, in dem Großteil der Fälle kriegt dann die andere Partei, die nicht den Präsidenten stellt, die Kammern eben des Ober- und Unterhauses.
2: Ob das ja, und die Amerikaner mögen keinen verlorenen Krieg. Die mögen eigentlich gar keinen Krieg. Und der Trump ist ja angetreten mit America First. Ja, wir kümmern uns jetzt nur noch um uns. Dann hat er sich als Friedenspräsident verkauft. Ja, und dann geht er in den Krieg und verliert. Das ist natürlich jetzt keine gute Botschaft für Anhänger nicht. Ne?
0: Ja, aber die Republikaner und die MAGA-Leute, die sehen Herrn Newsom und Frau Cortez am Horizont. Ja, gut. Ja, das ist so ein Schreckgespenst, so eine Gruselbahn. Ich denke, das hält eine Zeit lang.
2: Ja, die MAGA-Leute, ja. Aber die schwanken, die nicht genau, also die auch zwischen den Republikanern.
0: Aber die sehen trotzdem Frau Cortez. Die sehen dann die Frau Cortez lachen am 9/11 Gedenktag, lacht sie mit dem neuen Superstar Mamdami lauthals vor sich hin und so. Und das sehen genau die Schwankenden, denke ich mal, die nicht wirklich links sind.
1: Nee, genau so ist es. So war es ja damals auch als Hillary Clinton antrat mit ihrem Basket of Deplorables und damit ja letztlich den Trump den Sieg schenkte. Also man kann wirklich sagen, das Ding ist offen. Also dieses Rennen um die Midterms ist durchaus offen.
0: Also Trump, der Amerikaner war sehr optimistisch. Der war super optimistisch, war richtig erstaunt. Ich dachte, ach so, haben Sie keine Angst jetzt und so. Und er, nee, Quatsch.
1: Ja, überleg mal, wenn der jetzt erzählt in Amerika, wen der auf Mallorca getroffen hat, der Amerikaner, Achim, bei deinen radikalen Thesen, dann glaubt er ja die Deutschen, um Himmels Willen.
0: Du hast vielleicht
1: den Achim Winter der Magas getroffen.
0: So ein Tiefschwurbler. Ja. So ein völlig verblendet. Ich habe auf Mallorca sowieso nur Verblendete getroffen. Es war sensationell.
1: Sehr gut, sehr gut. Das verspricht ja was zu werden dann im Oktober.
0: Ja. Genau.
1: Ja, ihr Lieben, wir müssen gar nicht so weit schauen, was die Kriegsoperationen angeht und deren Verlauf. Auch bei uns vor der Haustür läuft es eigentlich so weiter, wie wir es kennen. TKP berichtet jetzt, die NATO hat Anfang dieser Woche eine Drohne über Zentral-Litauen abgeschossen. Der Vorfall werde laut TKP erwartungsgemäß ausgenutzt, um aktuellen Behauptungen Glaubwürdigkeit zu verleihen. allein, wonach Russland plane, die NATO zu testen. So überzeugend das auch klingen mag, schreibt TKP, die kürzlich abgeschossene Drohne wurde eher von der Ukraine betrieben. Und wie es der Zufall will, ist zeitgleich in den Schlagzeilen, dass eben in Litauen offensichtlich die deutsche Bundeswehr, die dort ihren größten Auslandsstützpunkt eigentlich mit 5000 Soldaten betreiben möchte, harte Probleme hat, die dortigen Posten für die deutschen Soldaten zu besetzen. Nachdenkseiten berichtet, noch immer fehlt der deutschen Brigade in Litauen Personal. Nun ist die Katze aus dem Sack. Am Montag hat Verteidigungsminister Pistorius grünes Licht dafür gegeben, dass etwa 500 Soldaten verpflichtend nach Litauen versetzt werden. Mit anderen Worten, Zwangsversetzung an die, wie Politiker es seit geraumer Zeit nennen, Ostfront. Der Schritt verdeutlicht, der Druck im Kessel nimmt zu. Wenn die Regierung weiterhin auf Kurs Kriegstüchtigkeit bleiben will, wird dieser Zwang nur der Anfang sein. Das schreibt Markus Klöckner bei den Nachdenkseiten. Und in der Tat, Achim, scheint es ja so zu sein, dass Litauen sowas zu werden scheint, wie dass der Schauplatz, dass die Bühne, wo dann der heiße Krieg anfangen soll. Hat man so den Eindruck, oder?
0: Ja, der heiße Krieg geht nicht an mich. Ja, ich weiß, dass das überall an die Wand gemalt wird, aber das ist ja so unvorstellbar. Ja, nach dem Motto, auch diese ganzen Geschichten, dass Russland jetzt die NATO provoziert, indem sie irgendwelche Blechdrohnen irgendwo runterfallen lässt. Also Russland hat schon sehr stark nachgelassen, muss ich sagen, wenn das die Provokation sein soll. Gut,
1: ja, die haben alle funktionierenden Drohnen in Leipzig eingesetzt.
0: Ja, genau. Und da gibt es jetzt auch eine neue Story von einem Insider, die auch sehr interessant ist. Gut, aber dieser heiße Krieg, ja, stellt euch das mal vor, was das für eine Katastrophe wäre. Mich wundert immer, dass unsere Politiker so leichtfertig es auf den Lippen haben, dieser What a Fool. Ja? Ich meine, ein heißer Krieg ist. Es ist mittlerweile auch bekannt, dass wenn du zum Beispiel Atomwaffen einsetzen würdest, dann verwüstest du die Gegend, ja. Das bringt auch den Eroberern nichts. Also, wenn Berlin nur noch ein großer Krater ist, was machst du dann damit?
1: Das heißt, ja? Wenn das so ist, Entschuldigung, was ist denn Berlin sonst?
0: Ja, das wäre vielleicht ganz gut, stimmt. Ja, da hast du jetzt recht. Ja, genau, oh Gott. Ja, stimmt. Nach den Wahlen wäre es vielleicht ganz günstig. Aber wir dürfen keine Scherze machen mit den Russen, so nach dem Motto.
1: Nee, Russen haben ja keinen Humor.
0: Nein, Russen haben keinen Humor. Ja, die dürfen es auch nicht machen. Ja? Die haben ja jetzt ihr russisches Haus da verloren auch und so weiter. Wir dürfen keine Scherze machen, Putin hilft. Das ist immer kontraproduktiv und dann geht gleich die Maschine beim Verfassungsschutz an.
2: Ja, in der Tat. Apropos Drohne, das geht auch in Deutschland weiter. Ne? Jetzt hat ja eine Drohne in Wunsdorf in Niedersachsen macht gerade die Runde. Die hatte irgendjemand auf einem Feld Anfang der Woche gefunden. Ja. Eine defekte Drohne, muss man noch dazu sagen.
1: Sofort also typisch russisch. Der Bus aus Leipzig wurde sofort herangerufen. Wir sind auf dem Weg.
2: Ja. Also deswegen hat auch gleich der Bundesanwalt jetzt die Ermittlungen übernommen gestern, ja. Weil die Drohne nicht nur defekt ist, also genau wie die Leipziger, sondern angeblich auch baugleich mit der Leipziger Drohne.
1: Moment.
2: Ohne Sprengstoff allerdings. Also eine kaputte Drohne liegt auf einem Feld und der Bundesanwalt übernimmt die Ermittlungen.
0: Da hat mein Kameramann großes Glück gehabt. Ja, der hat bei seiner ersten Drohne, hat er sie verloren, er hat die Kontrolle verloren, die ist weggeflogen und als er dann an den Platz kam, wo sie vermeintlich gelandet ist, war sie weg, also geklaut.
1: Ja? So.
2: Und hier heute beim Bundesanwalt jetzt.
0: So ist es. Heute wird das internationale Verstrickungen nach sich ziehen. Ja, da hat er echt Glück gehabt.
1: Was ist denn heute? Wer weiß? Das ist schon, der Apparat ist ja etwas langsam. Der ist wahrscheinlich jetzt gerade am Fall deines Kameramannes dran.
0: Ja, wenn das mal das kann natürlich sein.
1: Das ist hochgradig wahrscheinlich.
2: Aber was ich auch interessant finde, ne, dass Pistorius jetzt, weil es mit der Freiwilligkeit nicht geklappt hat, die Leute zur Litauen-Brigade zwangseinweisen lassen möchte. Ja? Befehl. Ich meine, wir wussten das ja, weil Pistorius hat das ja auch schon immer gesagt. Alles freiwillig, solange die Leute mitmachen, auch bei der Wehrpflicht.
0: Ja, aber wie und ist natürlich, denn das bei der,
2: und
0: bei der
2: natürlich, beim Militär? Ganz kurz, was? Wie ist was?
0: Wie ist das beim Militär? Ich meine, auf mich wirkt das ein bisschen lächerlich. Natürlich glaube ich, dass Soldaten irgendwo hin versetzt werden können einfach. Es wird jetzt so getan, als könnten sie sich aussuchen.
1: Das können sie auch, aber er hat ja klar davor immer ganz stark betont, dass dieser Einsatz in Litauen freiwillig sei, dass die Bundeswehr, dass das komplett darauf basiere, dass die Soldaten das freiwillig tun, dass sie formal gezwungen werden können, ist gar keine Frage.
2: Ja. Aber diese Zwangswehrpflicht, die wird jetzt auch kommen, weil ja die Jungen nicht mitmachen im Moment. Also die meisten wollen nicht mitmachen. Ja. Die Jungen wählen ja inzwischen vor allem AfD und Linke. Ja? Also ein Pistorius wollen die nicht. Und AfD und Linke sind ja grundsätzlich mal erstmal gegen Krieg. Das sind die einzigen Parteien, die ja erstmal grundsätzlich gegen Krieg sind. Und da ist halt jetzt die Frage, werden die sich wehren, die Jungen, oder werden die unter Druck einknicken? Und wenn sie sich wehren, dann wird auch ganz schnell das Gesetz wieder rausgeholt, dass sich junge Männer abmelden müssen, wenn sie ins Ausland gehen. Und dann dürfen die das halt nicht. Aber es gab jetzt auch ein schönes Foto mit EU-Führern wie Merz und Kallas in Kampfjacken vor einem Kampfjet. Ja? Und das Foto sagt, wir sind im Krieg. Also wir werden jetzt schon systematisch vorbereitet. Also ich habe noch nie einen Willy Brandt in einer Kampfjacke vor einem von irgendeinem Kampfjet gesehen oder einen Helmut Schmidt oder einen Helmut Kohl. Ja, aber die großen Staatenführer gehen natürlich in den Bunker und nicht an die Front.
0: Gott sei Dank sieht der Putin das nicht. Ja. da können wir echt Glück, dass der irgendwie andere Interessen zu haben scheint und irgendwie abends andere Fernsehfilme guckt. Aber man stelle sich das mal vor, jede Woche irgend so eine Ansage, jede Woche irgendein Annalena Baerbock-Spruch, we are at war with Russia. Ja? Ich meine, der muss sich doch Tag und Nacht auf den Kopf greifen. Jetzt die Goethe-Institut.
1: Er lacht sich schlapp. Also komm, wenn er sich an Baerbock anguckt, lacht er sich schlapp. Das ist für ihn ja großes
0: Dach. Ja, nur wenn jetzt von diesem kleinen, wehrlosen Deutschland zum Beispiel da laufen Provokationen kommen, mein Gott, da könnte man mal auf die Idee kommen, denen mal eins reinzuballern irgendwie.
2: Ja, da gibt es auch Pläne. Also es kursiert die Meldung, dass Russland deutsche Rüstungsunternehmen, die Langstreckendrohnen für die Ukraine herstellen und entwickeln, in die Liste der Angriffsziele aufgenommen hat.
0: Ja, selbstverständlich.
2: Und der ehemalige Diplomat Michael von der Schulenburg sagt, damit könnte er rechtlich auch durchkommen. Also rechtlich könnte Moskau die Artikel 53, 77 und 107 der UN-Charta über die Feindstaatenklausel heranziehen, die den ehemaligen Siegermächten des Zweiten Weltkriegs das Recht einräumen, ohne Zustimmung des UN-Sicherheitsrats militärische Maßnahmen gegen die Achsenmächte zu ergreifen. Also tatsächlich ist das wohl immer noch, so sagt es der Michael von der Schulenburg, immer noch eine Möglichkeit, rechtlich völlig konform deutsche Drohnenhersteller in Deutschland anzugreifen.
0: Ja, zumal gut, sie irgendwie noch Alliierte sind. Ne? Ja. Irgendwie sind die auf eine komische Art und Weise noch Alliierte, die Russen und die Amerikaner. Und die
1: rechtliche Konformität ist dann ein bisschen eine zweitrangige Angelegenheit, wenn so eine Bombe erstmal eingeschlagen ist. Aber ja, gut, das ist ein weiterer Grund, nicht zu tun, was Deutschland reichlich tut. Jetzt ist beispielsweise auch gerade das deutsche Konsulat in St. Petersburg geschlossen worden als Reaktion der Russen auf die Schließung des Generalkonsulates Russlands in Bonn und die Schließung des russischen Hauses in Berlin. Also die diplomatische Eskalation geht immer weiter und sie findet auch in Brüssel statt. Hier ist Einblick berichtet von einer Episode eben dort. Am Tage, sie trage nicht zum Frieden in der Ukraine bei. Dies war der Ausschlussgrund gegen Julia Mendel, die eigentlich in Brüssel sprechen wollte. Tichis Anblick schreibt, an Tag meiner Rede wurde mir der Zutritt verweigert, so berichtete sie gegenüber der Zeitung. Selenskyj unterzeichnete ein Dekret des Nationalen Sicherheits- und Verteidigungsrates gegen Julia Mendel. 10 Jahre Sanktionen, die ihr Vermögen wird eingefroren, alle staatlichen Auszeichnungen werden entzogen. Mendel war von Juni 2019 bis 2021 Sprecherin des damals frisch gewählten ukrainischen Präsidenten Selenskyjs und schrieb später Bücher über diese Zeit. Seither hat sie sich von Selenskyj distanziert. Sie fordert etwa Verhandlungen statt einer Eskalation des Krieges. In einem Interview mit Tucker Carlson im Mai warf sie ihrem früheren Chef Selenskyj unter anderem vor, ein Hindernis für den Frieden zu sein. Ukrainische Medien und die Präsidialverwaltung werteten ihre Aussagen als Übernahme russischer Narrative. Selenskyj dementierte die Vorwürfe und Uschi von der Lügen ließ Julia Mendel nicht in Brüssel auftreten, sondern vom Sicherheitsdienst aus EU-Gebäuden fernhalten.
2: Damit es auch also eigentlich wollte. Ja, aber da sieht man auch, was das EU-Parlament wert ist, nämlich gar nichts.
0: Oh, was?
2: Ja, ja, das ist ja das Problem. Die Mendel wird jetzt als Russland-Hure geframed. Das trifft überhaupt nicht zu. Die ist auch eine große Kritikerin Russlands. Also die verurteilt diesen Krieg von russischer Seite extrem. Ja. Also, aber da sie ja ehemalige Pressesprecherin war, ist sie halt nah dran an Selenskyj und das macht sie ja auch eher glaubwürdig. Und sie war auch die einzige Ukrainerin auf dieser Sanktionsliste, da waren sonst nur Russen drauf. Ja. Aber vielleicht kommt noch einer dazu. Und zwar, jetzt kommen sie so langsam aus den Löchern, der ehemalige ukrainische Diplomat und Geheimdienstmitarbeiter Andrei Telisenko, der hat jetzt einen, ziemlich erschütternden Bericht über den Zustand der Ukraine abgelegt. Um das kurz zu machen, danach ist die Ukraine ein irreparabler, korrupter Trümmerhaufen geworden, die sich in keinster Weise mehr selber ernähren oder sonst irgendwas könnte. Also ein absoluter Failstate ist dieses Land.
1: Schön war gerade dieses hinterhergeschobene geworden, hast du gerade gesagt, das Ukraine in Trümmer.
0: Geworden.
2: Ja, weißt du, früher gehörten denen ja nochmal, die hatten ja, die haben die schwarze Erde, die haben das, die beste Erde der Welt. Ja. Früher gehörten denen ja noch ihr eigenes Getreide, ihr eigenes Land.
1: Ja, das ist
2: gehört
1: bei BlackRock.
2: Das gehört denen ja gar nicht mehr. Ja. Das ist bei allen möglichen Firmen, die dann am Ende alle BlackRock und Vanguard und so weiter gehören. Ja. Und jetzt geht es darum, die Ukraine noch auszuplündern, was die Rohstoffe angeht. Mhm. Also das war vorher, die Ukraine war immer ein korruptes Land, aber sie hatten zumindest noch das, was bei ihnen in der Erde liegt. Das haben sie jetzt nicht mehr.
0: Tja. Na Gott sei Dank, dass Russland auch auf dem letzten Loch fällt.
1: Ja, sind quasi besiegt. Ja, jetzt kommen ein, zwei russische Panzer, eine deutsche Panzer Richtung Russland und der Laden ist übernommen. Das auf jeden Fall, so wird es sein. In Deutschland läuft es derweil für den Arbeitgeber, kann man sagen, des Stromberg-Kanzlers ja nicht sehr gut. BlackRock hat zwar in der Ukraine die Boden abgegriffen, aber ihre Kanzlermarionette, die ist in Deutschland so ziemlich tot. Niemand will bislang allerdings seinen Kadaver abräumen. Der stinkt zwar vor sich hin, aber so richtig kann die CDU sich nicht aufraffen. News schreibt jetzt, brisante Enthüllung um den sogenannten Unterstützerbrief der 8 CDU-Ministerpräsidenten für Friedrich Merz. Nach Newsinformationen hatte der Name von Bundeskanzler Merz in einem ersten Entwurf des Schreibens noch gestanden. Im Überarbeitungsprozess ist der Name des Kanzlers offenbar getilgt worden. Herrliche Formulierung. Die Tatsache, dass der Name Merz in dem veröffentlichten Schreibbeschluss endlich nicht mehr vorgekommen war, soll den Kanzler wütend gemacht haben. Ja, Milena, also er musste auch alleine feiern, wie du ja letzte Woche schon sagtest. Keiner seiner Ministerpräsidenten wollte irgendwie zur Wahlparty kommen. Und nun wollen sie ihm nicht mal mehr einen Brief ausstellen, in dem sie sagen, dass er bleiben sollte. Der Brief wurde ja mit großem Tamtam präsentiert. Merz hat aktuell Umfragewerte oder sagen Zustimmung in der Bevölkerung, auch bei unseren Demokraten, von um die 10%. Damit ist er nur unwesentlich beliebter als Hitler eigentlich unmittelbar nach dessen Selbstmord. Und jetzt hat er dann gehofft, die Ministerpräsidenten würden ihm so einen Brief ausstellen und da steht dann sein Name nicht drin. Trotzdem, und das ist jetzt eigentlich der Witz, trotzdem wird das in der Presse als Riesenunterstützerbrief gefeiert. Und der einzige mainstreamige Journalist, der das tatsächlich aussprach, war Julian Reichelt, muss man einfach zugestehen, der klar sagte, schaut mal Leute, habt ihr diesen Brief eigentlich mal gelesen? Kein Wort von Friedrich Merz. Also
0: ja,
1: der Mann ist tot.
0: Die Brandmauer wird abgeräumt.
1: Die Lena hat jetzt plötzlich so eine tiefe Stimme.
0: Entschuldigung.
2: Ja, sorry.
1: Was ist passiert?
0: Vorlaut.
1: Aber Achim, wenn du Ladies absolut first vorlaut. Und dann das, Achim. Ne?
2: Das Vorlaute macht dich jünger als du bist. Sagen wir so freundlich.
1: Jetzt nicht noch treten, wenn er schon kommt.
2: Also, aber ich meine, immerhin haben die Ministerpräsidenten nicht Kanzlerin gesagt. Und verstehst du, ich glaube, das war das vorletzte Wort oder in der vorletzten Zeile haben sie überhaupt, kam der Kanzler überhaupt mal vor. Also sie scheinen ja noch Merz zu meinen, ich weiß es nicht. Aber natürlich haben die ihm kein Vertrauen damit ausgesprochen, im Gegenteil. Ich meine, ich erinnere immer an Frau Merkel, wenn die jemanden ihr Vertrauen ausgesprochen hat.
1: Uneingeschränktes Vertrauen.
2: Danach war der politisch tot. Aber ich meine, wenn man sich die Unterzeichner so anschaut, Kai Wegner, weg, Sven Schulze, geschlagen, Mario Vogt klammert sich trotz Betrug noch ans Amt und der Söder ist nicht mal dabei in dem Brief.
1: Nee.
2: Gut, er ist CSU, man hätte aber auch einen Unionsbrief draus machen können, wenn man denn gewollt hätte. Und also, der Merz ist ja jetzt schon ein Untoter, der durch die Welt irrt und wirrt, ja. Als er jetzt gesagt hat, bei Jugend forscht, da ging es ja um, möchte keine Anonymität im Internet und die Bedrohungen, der Staat ist nicht mehr in der Lage, seine Bevölkerung zu schützen. Und dann bricht es aus ihm heraus. Komm mir keiner mit Free Speech. Das hat mit Free Speech nichts mehr zu tun. Und dann haut er dem Trump noch einen rein und sagt, das sei allenfalls ein libertäres Politikverständnis aus Teilen der anderen Seite des Atlantiks, das ich persönlich nicht teile. Also Free Speech ist jetzt böse, libertär und morgen Nazi. Also ich meine, wer schützt eigentlich Friedrich Merz vor Friedrich Merz?
1: Niemand, muss ja auch gar nicht. Der ist ja schon, also das ist halt ein Gebrauchsgegenstand. Das ist ein Wegwerfartikel, ein Wegwerfkanzler und da kommt dann halt der Nächste. Ne? Wenn der weg ist, dann haben die den Nächsten am Start. Überlegt euch mal hier, Achim, Henrik Wüst, ja, der läuft sich ja schon warm. Also dem ist ja schon ganz anders. Der sitzt auf seinem Lastenfahrrad und fährt schon ganz wild trainingsmäßig im Kreis. Die Wetten sind offen, wer ihm nachfolgt. Aber ist da aus deiner Sicht irgendeine inhaltliche Veränderung am Horizont? Also die einzige, die ich sehe, ist noch mehr Grünenkurs bei der CDU.
0: Ja, oder? Henrik Wüst, dieser Schwiegermutterliebling der Omas gegen rechts, ja. Mhm. Also wirklich, das ist. Aber gut, hat eine schöne Brille auf. Also mir kommt da als Hesse natürlich Boris Rhein in den Sinn. Ja, weil der natürlich sich bisher auffällig zurückgehalten hat mit allem. Der fällt also kaum auf und war früher in Hessen als echt schwarzer Hund bekannt. Ja, also der war immer ein ausgesprochen konservativer Typ. Jetzt ist natürlich die CDU woke geworden. Jetzt weiß man nicht, was man genau machen soll. Aber vielleicht wäre das die Figur, die gewissen Leuten eine gewisse Hoffnung geben könnte. Ja, und aber, Boris Rhein ist, glaube ich, ausgesprochen ehrgeizig, sehr taktisch klug. Ja, er hat sich ja dann hier mit ganz vielen linken Kräften auch eingelassen. Da war ich persönlich ein bisschen sauer. Ich habe ihn auch schon mal persönlich getroffen. Also Boris Rhein ist so eine Geheimwaffe, die da vielleicht hintenrum aufgebaut wird, weil dieser Wüst zum Beispiel, also gut, der fängt vielleicht ein paar linke Wählerinnen ein, aber da ändert sich ja überhaupt nichts. Im Gegenteil. Also ist der Rhein für die konservative Seite der CDU, die ja jetzt meutert, vielleicht eine ganz gute Figur.
1: Ah, die meutert? Moment, also das ist ja, man also, bekommt ja, das ja als Nicht-CDU
0: in der CDU so Meuterei. Man hört ja so ein bisschen was. Ja,
2: aber Boris Rhein hat sich aus der Deckung gewagt. Er hat sich ein bisschen, also nicht als Kanzlerkandidat, aber gegen die Brandmauer.
0: Ja.
2: Also da das ist
0: wollte
2: er
0: ich ja,
2: der...
0: Wollte ich ja vorhin schon vorlaut sagen. Schon klar.
1: Ja, nun hättest du es fast Melinda sagen lassen.
2: Ja, du hast jetzt ungefähr 3 Minuten geredet. Warum hast du es nicht unterbringen können? Ja, du hast doch über Boris Rhein geredet. Die
1: mir
2: ganze
1: fehlt
2: Zeit.
1: So viel zum Thema Hessen und ihre Führungs- und Rhetorikfähigkeiten.
0: Da hätte ich ja zurückspringen müssen zu diesem Protestbrief da oder zu diesem Unterstützungsbrief.
1: Und das ging nicht.
0: Nee, das bin ich intellektuell nicht in der Lage.
2: Nein, hättest du
0: Milena.
2: Nicht.
0: Milena, hättest du bist du einfach nicht. Flexibler im Kopf.
1: Gut, jetzt also Rhein hat sich aus der Deckung gewagt. Bitte klär mich auf.
0: Ich wollte noch kurz unterbringen mit diesem Unterstützungsbrief.
1: Doch gerade Milena dabei zu erklären, warum.
2: Nee, lass ihn erklären, warum. Lass die Hesse ihn. Unter sich.
0: Ja, okay. Ja, nein, es geht ja gar nicht mehr um Boris Rhein. Es geht nur darum, dass keiner gemerkt hat, dass in diesem Unterstützungsbrief in dem mittleren Absatz steht, wir wollen mit allen politischen Kräften reden. Das heißt,
2: steht
0: das
2: da ist nicht eigentlich demokratisch?
1: Nein, da steht demokratisch.
0: Ach so.
1: Ja, sorry. Ja, da muss ein bisschen nachsitzen, Herr Winter. Ja, okay. Also demokratisch ist ja eindeutig definiert.
0: Ja, verstehe.
1: So, Frau Preradovic jetzt endlich.
2: Ja, nee, also Boris Rhein, ich habe es eigentlich schon gesagt, Boris Rhein kratzt an der Brandmauer, hält die nicht für besonders sinnvoll, kratzt noch nicht weiter. Aber das war jetzt mein erster Vorstoß, wo ich schon mal gedacht habe, schau mal einer an. Insofern könntest du, Achim, durchaus recht haben, dass der am Ende eine Alternative ist. Wenn, wenn Wüste, ja, ich halte Wüste auch für zu schwach eigentlich. Also für ein Leichtgewicht, Leichtmatrose Wüst. Das fällt mir dazu ein.
1: Also die Alternative für die dümmste Lebensform Deutschlands heißt Boris Rhein, wenn das CDUler sich wieder einbilden will. Das ist jetzt wirklich, diesmal aber wirklich ganz, aber ganz dann, echt, ne? Klipp und Spiegel. Ja, diesmal einmal einen mehr als du. Echt ganz wirklich anders wird mit der CDU. Vielleicht wird's Boris Rhein. Boris Rhein, der neue Werkwerfkanzler. Dann war hier Achim Winter hier offiziell bei uns der Erste, der es gesagt hat. Mal schauen.
0: Ja.
1: Speaking of absurde Ideen, liebe Kinder, Kanada ist jetzt europäisch. Also zumindest, wenn es nach der größten Führerin aller Zeiten geht, der Verbrecherin Ursula von der Leyen, die noch immer frei rumläuft in Brüssel, dann soll Kanada jetzt tatsächlich Mitglied der Europäischen Union werden. Assoziiertes Mitglied, hat sie wörtlich gesagt, bei ihrer State of the Union Rede, eine Rede, die also komplett kopiert ist in Titel und Aufmachung von der amerikanischen Rede des Präsidenten, der dort wirklich Regierungs- und Staatschef ist, während Ursula von der Leyen, ich werde nicht müde es zu betonen, weder gewählt ist, noch Staatschefin, noch Präsidentin von irgendetwas, nur Chefin einer vollkommen illegitimen und undemokratischen Bürokratie. Die Zeit berichtet, Kanadas Premierminister Mark Carney hat sich offen für eine solche assoziierte Mitgliedschaft in der Europäischen Union gezeigt. Wir begrüßen diesen Vorstoß. Die Beziehung zwischen Kanada und der EU könne nicht nur an Handel und Wohlstand gemessen werden, sagte er. Wir sind verbunden durch eine Wahlverwandtschaft, bewusst gewählt, immer wieder erneuert und deswegen umso stärker. EU und Kanada seien keine schönen Wetterverbündeten. Und Melina, ich muss mich dem anschließen, was Caroline Gosling auf X sagte. Kanada ist wirklich die einzige westliche Nation, die noch schwuler und behinderter ist als Deutschland. Und das passt ja wirklich wie Arsch auf Eimer, dass die EU Kanada sich einverleiben möchte, oder? Und Onkel Donald ist natürlich schon auf dem Zinnen seines Geldspeichers und quakt voller Wut, was dann alles passieren werde, wenn Kanada sowas wagen würde.
2: Ja, Zölle, Handelsstopp und so weiter. Aber das
0: lass den mal in Ruhe, er macht es gut. Ah.
2: Ja.
1: Du kannst es ja gleich, Achim, gleich. Du kannst es ja gleich alles rausbringen.
0: Ich dachte, hier wäre Free Speech. Man könnte mal kurz mal loslegen.
2: Ja, schon, aber wenigstens den Satz soll der andere noch zu Ende machen können, oder nicht? Oder nicht? Ich weiß nicht.
1: Ausnahmsweise einmal.
2: Also ich weiß nicht, in Hessen ist das vielleicht anders. Also ich komme ja hier aus der österreichischen Provinz, weißt du.
0: Na, wir sind schlecht erzogen. Das ist das Problem.
1: Das ist, das liegt ja am Apfelwein. So, wir nehmen jetzt alle einen tiefen Zug von diesem Apfelwein und lauschen Milena an.
2: Ja, danke schön, meine Herren. Ja, also Zölle und Handelsstopp, ja. Damit droht Trump. Ich wollte es nur mal kurz gesagt haben, aber das Verrückte ist, dass du als EU darfst du ja gar kein außereuropäisches Land aufnehmen. Also Kanada kannst du eigentlich genauso wenig aufnehmen wie Australien. Und eine offizielle assoziierte Mitgliedschaft existiert überhaupt nicht. Das gibt's gar nicht. Das gibt's, ja gut, ich meine, gut, die Ministerpräsidentenkonferenz mit der Kanzlerin.
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4: 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Die angebliche Drohne am Leipziger Flughafen sorgt weiter für Irritationen. Das Magazin Tichys Einblick schreibt in einem Beitrag, dass bislang keine Beweise vorgelegt worden seien und trotzdem weitreichende Konsequenzen folgten. Genannt werden die Schließung des russischen Hauses und des letzten Generalkonsulats in Bonn. Russland habe daraufhin 3 Goethe-Institute geschlossen. Die Bundesregierung und die Sicherheitsbehörden sehen das anders. Der Chef des Bundesnachrichtendienstes, Martin Jäger, nannte die angebliche Drohne einen Beleg dafür, dass Russland einen sogenannten Schattenkrieg gegen Deutschland führt. Bundeskanzler Friedrich Merz verwies in Kiew ebenfalls auf die Drohne, um mehr Steuergeld für den Krieg zu begründen. In Tuttlingen in Baden-Württemberg ist am Donnerstag ein Afghane bei einem Schusswechsel mit der Polizei ums Leben gekommen. Nach Angaben des Landeskriminalamts war der 27-Jährige mit einer Pistole am Rathaus gesehen worden. Als die Polizei ihn im Innenhof antraf, soll er sofort geschossen haben. Die Beamten schossen zurück, der Mann starb noch vor Ort. Polizisten und Unbeteiligte blieben nach Medienberichten unverletzt. Laut Landeskriminalamt war der Mann ein in Tuttlingen lebender Afghane und bereits polizeibekannt. Der aktuelle Bundeskanzler Friedrich Merz war am Sonntag in Kiew bei Präsident Wolodymyr Selenskyj. Laut der Ostdeutschen Allgemeinen hat er dort 350 Millionen Euro für die Energieversorgung der Ukraine zugesagt. Die Zeitung wollte in der Regierungspressekonferenz wissen, ob Merz dabei auch Nord Stream angesprochen hat. Nach Angaben des Blatts geht der Generalbundesanwalt nach aktuellem Ermittlungsstand davon aus, dass offizielle ukrainische Stellen an der Sprengung der Pipelines beteiligt waren. Ein klares Ja oder Nein gab es vom stellvertretenden Regierungssprecher Steffen Mayer allerdings noch nicht. 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
2: Da kannst du eigentlich genauso wenig aufnehmen wie Australien. Und eine offizielle assoziierte Mitgliedschaft existiert überhaupt nicht. Das gibt's gar nicht. Das gibt's, ja gut, ich meine, gut, die Ministerpräsidentenkonferenz mit der Kanzlerin während Corona gab's auch nicht. Und trotzdem hat sie stattgefunden. Ja, aber im Grunde, was soll das? Ich verstehe es nicht. Es sind ja auch nur so nebulöse Möglichkeiten für Zusammenarbeit in Technologiefragen, Rüstungsproduktion, KI, bla bla. Das klingt aber schon wie eine Kriegserklärung an Trump in irgendeiner Form. Ja. Und Ich meine, die von der Leyen, ich weiß auch nicht, ob das klug war, die hat ja auch die EU-Länder vorher offenbar nicht gefragt. Also die Daily Mail berichtet von wütenden EU-Diplomaten, also die sie jetzt nicht namentlich benennen, aber da wären einige auf die Zinnen gegangen, weil das anscheinend vorher keiner wusste. Also die hat den mal, die hat den Kanada als uneheliches Kind untergeschoben und die wissen gar nichts davon. Und die von der Leyen geriert sich jetzt wirklich wie so eine Cäsarin. Ja. Also das ist schon, aber schön der Post von der Leyen vom Donnerstag. Ich hatte gerade ein Telefonat mit Präsident Zelensky. Morgen werden wir 3,3 Milliarden Euro für Raketen und Drohnen in der Ukraine auszahlen. Ja. Siehst du so, schaut her, ein kleines Telefonat und ich schicke euer Geld in das große schwarze Loch Ukraine.
1: Ja, du wirst doch wohl nicht die Führerin kritisieren. Das ist ein bisschen defätistisch, was du da. Da müssen wir nachher nochmal drüber reden, weil Frau Preradovic. Es gibt jetzt auch einen EU-Geheimdienst, der für sowas zuständig ist.
2: Wer bekommt eher Sanktionen, du oder ich?
1: Ich glaube schon, du. Das ist das Kopf-an-Kopf-Rennen. So, Achim, du hast gleich schon eingeworfen, was Trump da macht, ist ja alles richtig und gut. Und ich meine, das war ja erwartbar. Ne? Es war ja auch für eine Uschi von der Leyen, ist ja erwartbar, wenn man den Amerikanern mitteilt, den US-Amerikanern, dass man unmittelbar an ihrer Grenze, in ihrem größten Nachbarland, jetzt also die europäische Einflusssphäre aufbauen möchte, dann ist ja vollkommen absehbar für jeden, wie dieser US-Präsident oder andere US-Präsidenten reagieren müssen. Also warum das ganze Spiel?
0: Ja, genau. Es geht darum, die Woke-Bewegung zu stabilisieren. Ja, die EU steht ja für, ich sage immer, für den Great Reset, für die neue Welt, für den Migrationspakt und all diese Dinge. Trump ist da straight dagegen und handelt auch so. Und Kanada ist auch so schön links seit Trudeau, sogar linker als wir. Ich frage mich noch, wann das Assoziierungsabkommen mit Australien und Neuseeland kommt. Das fehlt nämlich jetzt noch.
1: Nicht verraten, das ist bestimmt schon morgen.
0: Ja, genau. Ne? Das heißt also ganz klar, wir sind also die Gutmenschenländer gemeinsam gegen Trump und Putin. Das ist natürlich ganz klar. Und die Kanadier freuen sich, dass sie da aufgewertet werden. Es ist auch noch so ein kleiner Stich gegen gegen Großbritannien. Ja, da ist ja auch mit Nigel Farage und Anti-EU-Geschichten und sowas am Kommen. Und da wird halt eben ein Signal gesetzt. Außerdem imperialistisch, das habt ihr ganz klar erkannt. Es ist so eine globale Geschichte. Man greift über den Atlantik. Ursula ist da über dem Atlantik unterwegs. Mhm. Und irgendein amerikanischer Außenminister hat ja mal gesagt, who should I call when I...
1: Kissinger.
0: Who should I call when I want to reach the EU? Ja, und so, jetzt weiß man es halt. Mhm. Ja, Uschi. Man ruft direkt bei Uschi an. Ja, die kümmert sich auch nicht mehr um ihre Mitarbeiter und ihre Diplomaten, sondern die macht das auf dem kleinen Dienstweg, hat ja auch schon bei der Impfung die Milliarden mit Herrn Bola verhackstückt. Also die Chefin von Europa greift aus zu den Bündnispartnern über den Gewässern, ja, overseas sozusagen.
1: Ja, und Yannis Varoufakis, der ehemalige Finanzminister Griechenlands, hat das ja auch kommentiert mit, jetzt hat sie endgültig ihre letzten Murmeln verloren, den Vorschlag von der Leyen. Was es wohl einigermaßen trifft, also tatsächlich diese Großmannssucht von der Leyen, das kennt Trump natürlich auch, das wird er verstehen, diese Haltung. Ja. Ja. Und auf ihre hoffentlich letzten Tage hat sich dann diese Fregatte nochmal übernommen und wird vielleicht über dem Atlantik irgendwann auch abgeschossen und versinkt. Wer weiß, ich jedenfalls habe mich deswegen in Aphrodite verliebt, ihr habt das bestimmt auch gesehen. Aphrodite, die Göttin der Liebe, hat eine Wiedergeburt erfahren, anders kann ich es nicht sagen. Aphrodite Lanitopoulou, wahrscheinlich habe ich es falsch ausgesprochen, aber wenn ich denn entsprechend frei wäre und wollte, diese Frau würde ich glatt heiraten wollen. Sie hat eine Rede gehalten im Europäischen Parlament und Tichys Einblick berichtet darüber und fasst zusammen. Aphrodite Lanitopoulou, Vorstandsmitglied der Fraktion Patrioten für Europa, ging von der ersten Sekunde an frontal auf die Kommissionspräsidentin Ursula von der Leyen los. Frau von der Leyen, es gibt keine größere Rassistin gegenüber Europäern als Sie, begann sie ihre Rede. Beim Thema Migration formulierte sie ohne jede diplomatische Verklausulierung frontal auf den Kopf zu. Von der Leyen habe Europa mit illegalen Migranten überschwemmt. Danach nahm sie die wirtschaftliche Bilanz ins Visier. Von der Leyen habe Europa mit Steuern und Bürokratie erdrückt. Fabriken würden geschlossen, hunderttausende Arbeitsplätze verschwenden. Lanitopoulou wandte sich anschließend der Gesellschaftspolitik zu. Von der Leyen habe die traditionelle Familie zerstört, Europa die Vogue-Agenda, den grünen Wahnsinn und die Islamisierung Europas aufgezwungen. Auf Kosten der europäischen Bürger würden Millionen illegaler Migranten versorgt, die nach ihren Worten Stadtteile zerstörten, plünderten, belästigten und mordeten. Am Ende, so Lanitopoulou, erhielten sie sogar Ausweise, damit sie wählen könnten. Ja, von der Leyen musste sich das Ganze anhören und war, ich hatte das Gefühl, Milena, nicht sonderlich amüsiert darüber, was hier die Griechin da so entgegenhielt.
2: Nö, nicht sonderlich amüsiert, aber jetzt auch nicht so richtig. Ich meine, sie weiß ja im Grunde, was das EU-Parlament wert ist. Im Grunde nicht viel. Ich meine, eine wirklich, wirklich schöne Frau, die Aphrodite Latinopoulou.
1: In jeder Hinsicht.
2: Ja, aber ich sag dir eins, also sehr leidenschaftlich auch. Also wenn ihr beide heiraten würdet, das würde auf mindestens einer nicht überleben. Da bin ich ganz, ganz
1: sicher. Aber es wäre ein schöner Tod. Es wäre ein wunderschöner Tod.
2: Also ihr beide allein schon allein in einem Zimmer. Das kann ich mir schwer
1: Aphrodite
2: vorstellen.
1: Aphrodite und ich? Du, ja. Es ist das, beim Leben kommt es aus meiner Sicht nie auf die Länge an, sondern auf die Qualität und die Intensität. Also ist, ich kann mir unendlich viele, ich habe auch unendlich
2: das
1: viele
2: Varianten. Das klingt wie der Mann einer Gottesanbeterin, weißt du?
0: Nein, nein. Milena unterschätzt uns einfach knallhart. Ja, das kommt daher, da wir uns nie in Fleisch und Blut treffen, sondern immer nur akustisch.
2: Den Paul kenne ich schon.
0: Ja, den kennst du schon, genau, alles klar.
1: Milena lernst du ja kennen beim Freihafen in Mallorca am 30.7.
0: Ja, Gott sei Dank, da freue ich mich wahnsinnig drauf. Echt.
1: Ob du es überlebst?
0: Ich bin ihr größter Fan, ja, um das mal so einzustreuen.
1: Milena steckt schon ihr Besteck ein und ein Tellerchen und dann spielt ihr das Prinzip der Gottesanbeterin vor.
0: Ja.
1: Aber nein, tatsächlich, also eine Frau, die mit Werf und Einsatz Frau von der Leyen das entgegenhält, hat entsprechend virale Konsequenzen gehabt im Netz, dieses Video von Aphrodite.
0: Also die Prägnanz der Zusammenfassung war schon toll. Es war halt sehr rechts, ja. Also es war so ungefähr wie die 10 Punkte von Sigmund, ja, nur kürzer. Das war schon beeindruckend. Man konnte es tatsächlich in einer Minute lesen und wusste dann eigentlich alles, was man wissen muss. Ja. Über die EU, ja. Und das ist schon eine große Leistung. Das hat irgendwie in Ungarn auch schon mal vorher gemacht in dieser Form. Und dann sitzt sie da mit ihrem Stahlhelm, ja, ist nicht amüsiert, lässt sich nichts anmerken.
1: Ja. Ja. Völlig unbeeindruckt davon plant Ursula von der Leyen natürlich weiter ihre Politik. Die Welt meldet jetzt, jetzt soll auf Uschis Betreiben ein Social-Media-Verbot für Kinder unter 13 Jahren kommen. Für 13- und 14-Jährige, beziehungsweise unter 15-Jährige, sind, Zitat, beaufsichtigte Mini-Content mit begrenzter Zeit vorgesehen. Eigene Konten für Kinder dann erst ab 15 Jahren. Selbst Vertreter der Kommission geben zu, dass das in der Umsetzung technisch schwierig sein könnte, loben aber natürlich Frau von der Leyen für ihre faschistische Kontrollvorhaben über den grünen Klee. Tja, ich meine, als wenn das nicht schon lange da wäre, beziehungsweise beschlossene Sache wäre. Die Frage ist ja nur noch, wann es denn umgesetzt wird. Passt ja dann auch wieder zu so einer Staatenunion mit Australien, oder? Ich glaube, die sind da ja schon weiter, die Australier, Milena. Die haben das
2: ja, aber
1: schon.
2: Die Australier haben auch schon die Probleme. Das funktioniert nämlich nicht in Australien. Die haben das jetzt schon, weiß ich nicht, ich glaube ein Jahr oder fast ein Jahr oder so. Ich weiß nicht genau. Aber ich erinnere mich an einen Bericht, dass da, es funktioniert nicht. Also es hat dort jedenfalls bis dato nicht funktioniert. Und ich bin mal gespannt. Also im Grunde ist auch völlig egal, ob das für Kinder funktioniert, weil es geht ja im Grunde um die Identifikationspflicht fürs Internet.
1: Was? Ja. Es geht nicht um Kinderschutz?
2: Nein, es geht nicht um Kinderschutz. Und deswegen ist es auch eigentlich völlig egal, auch für Brüssel oder auch für die Australier, ob das jetzt für Kinder funktioniert, sondern wichtig ist, die Anonymität im Internet ist vorbei, jeder ist verfolgbar.
0: Bin schockiert, liebe Frau Preradovic, bitte geben Sie hier Ihr Alter ein. Bitte belegen Sie das durch einen elektronischen Ausweis.
1: Hatte ich neulich schon. Ihr werdet lachen. Also neulich forderte mich die App von Anthropic, diesem KI-Hersteller, auf, hier per App-Verifizierung zu belegen, dass ich über 18 bin, damit ich das weitermachen kann. Und nein, liebe Kinder, es war nicht, als der Onkel versucht hat, irgendwie Deepfake-Pornos von einer B-Prominenten herzustellen und irgendwie zu vertreiben. Es war ein ganz technisch langweiliger Vorgang. Da blieb mir nichts anderes übrig, wenn ich das weiter benutzen wollte, da meine Altersverifikation mitzumachen. Zwischenzeitlich habe ich bei Anthropic gekündigt und kommen wir noch im Wirtschaftsteil dazu. Aber das ist schon real. Und passend zu dieser Kinderschutzmeldung kommt eine Meldung aus Berlin, ebenfalls von News. Denn mitten im Berliner Wahlkampf, da meldet News, tanzt ein knapp bekleideter Künstler und springt auf einer Bühne unmittelbar vor den davorstehenden zahlreichen Kindern hin und her in Unterhose mit einem lasziven Performance-Programm. Das Veranstaltungsprogramm der Uferfabrik Boulevard-Veranstaltung in Berlin-Tempelhof zeigte, dass sich das kostenlose Sommerfest ausdrücklich auch an Familien richtete. Der Künstler namens Baumann sei zugleich Schöpfer und Darsteller der Solo-Performance Ha-Ha-Ha-Hi, deren zugrunde liegende Forschungsarbeit ja, mit Mitteln des Bundes gefördert wurde. Achim, wenn du nackt oder mit Unterhose bekleidet, hahaha, rufend in deiner Küche rumhüpfst, dann ist das also forschungsförderfähig. Ich meine, mit dem Wissen hätte man mich früher ausstatten müssen. Ich hätte Millionen verdienen können.
0: Ja, meine Töchter haben vor nichts mehr Angst, muss ich ehrlich sagen. Ich bin mal mit diesem Borat-Badeanzug, kennt ihr den, diesen,
1: ja,
0: grünen?
1: Den Mankini.
0: Den besitze ich und da bin ich dann bei einer Geburtstagsfeier meiner Frau durch die Küche gelatscht. Das war ein historischer Moment. In grün. Und ich bin nicht so schön wie Borat, muss ich allerdings sagen. Und nein, ich fand es wirklich sehr aufschlussreich. Ich habe mir dann angeschaut, diese Seite, wo der dann seine Forschungsvorhaben und seine Projekte und die Förderer da. Also der Typ hüpft rum, ja, macht einen auf Balletttyp und auf Clown. Also mit dem Clownsein entschuldigt er natürlich, dass er nicht tanzen kann, ja. Mhm. Und das wird dann, das erforscht er dann innerlich, was das mit ihm anstellt. Und dafür kriegt er 119.000 Euro oder sowas Förderung, gell? Ich weiß nicht, Quatsch. Also dafür kriegt er dann richtig viel Geld. Und ich bin sicher, dass es in der Szene vom Staat einfach massenhaft Geld gibt. Ich habe hier eine Bekannte.
1: Was machen wir denn falsch, Achim? Wir müssen das doch auch
0: irgendwie. Wir bewerben uns. Nein, wir bewerben uns nicht und wir sind nicht links. Also ich habe hier eine Bekannte, die arbeitet, die fördert künstlerische Projekte zur Förderung des Ozeanschutzes. Ja, mhm. Hat dann so ein Programm gebaut und geht damit tingeln bei den jeweiligen Behörden, bei den Umweltbehörden und bei der hessischen Landesregierung und bei irgendwelchen Stiftungen. Und die wird dann engagiert, die kriegt dann 5.000 Euro und hält dann einen Vortrag oder geht in Schulen 3 Tage lang zum Beispiel. Und die macht so ihr Geld. Ja, also wir müssten woke sein und wir müssten halt es auch anbieten. Ne? Also bei dir wäre es vielleicht dann drogenfrei durch die Schule oder irgendwie sowas, ein Förderprogramm, Diskussionsveranstaltung und so weiter. Da gibt es dann 4.500 Euro pro Stück, ja, und du machst es dann halt 40 Mal im Jahr und dann ist gut.
1: Okay.
2: Aber was da auch noch drin ist bei diesem Felix Baumann, der wurde ja auf dieser Veranstaltungsseite mit einer Trampolin-Performance angekündigt. Was fällt euch bei Trampolin
1: ein?
2: Aha.
1: Feministischer Sport.
2: Ja, genau. Also er ist auch so eine Art Trampoliner. Und wenn man sich dieses anguckt, was der da anhat, das sieht ja aus, als ob er auch eine Windel anhätte. Ich weiß nicht, ob das so ist. Aber da hinten hängt noch so ein Sprengstoffgürtel dran, oder? Oder eine richtige Windel. Ich glaube, das ist eine Windel.
1: Ja, es sieht zumindest sehr nach Windel aus.
2: Ja, oder er hat wie so ein Sumo-Ringer, nur dass er halt da nicht aussieht wie ein Sumo-Ringer. Gut.
1: Also wir behalten bei allen Scherzen fest, dass ein erwachsener Mann in Windeln vor Kindern rumhüpft mit Hüft- und Hinternbewegung, die nichts anderes darstellen als irgendwelche Kopulationsposen, in lächerlicher Art und Weise allerdings. Und das Ganze wird als Forschung mit Steuergeldern gefördert. Das verhöhnt, genau, es verhöhnt gleichzeitig mal wieder, wenn die noch verhöhnen oder erniedrigen könnte, wer auch immer jetzt noch als Forscher durch die Gegend rennt, würde das nie laut behaupten bei all dem, was die Wissenschaft angeblich so gemacht hat in letzter Zeit. Aber das ist Regierungsprogramm in Deutschland und Berlin in diesem Fall. Und ist gewählt, wird ja bekanntlich nicht nur in Berlin bald, sondern auch bald in Mecklenburg-Vorpommern jetzt an diesem Wochenende schon. Und da berichtet News, 3 Tage vor der Landtagswahl in Mecklenburg-Vorpommern hat die SPD die AfD in einer neuen Umfrage überholt. Das gehe aus einer ZDF-Umfrage hervor. Die SPD von Ministerpräsident Manuel Schwesig kommt demnach auf 37% und damit 3 Punkte mehr als zuvor. Die AfD erreiche 36% und verliere damit einen Punkt. Es ist also ein Kopf-an-Kopf-Rennen in MecPom. Mal gespannt, wie nah an der Realität diese Umfrage hier lag, Milena. Aber es sieht wohl so aus, selbst wenn da die AfD gewinnt, sieht es anders aus als in Sachsen-Anhalt, würde sie wohl nicht so haushoch gewinnen, dass sie dort eine Chance hätte gegen die Übermacht der Kartellparteien.
2: Nee, deswegen ist sie auch ganz anders aufgestellt. Also sowohl Live-Erik Holm als auch seine Mannschaft, die gehen eher auf die anderen Parteien zu. Ja, weil die einzige Chance, dass sie regieren können, ist eine Koalition. Also ist ja auch die einzige Fraktion, glaube ich, oder das einzige Land, wo die Partei, glaube ich, nicht als gesichert rechtsextrem gilt.
1: Okay.
2: Also ja, also die sind halt auch, ja, die wollen halt irgendwie mitmachen. Ja, kann man verstehen, wenn man als Partei dahin geht, die wollen regieren. Bislang sind die anderen nicht bereit. Also gestern wurde, das war nicht der Leif-Erik Holm, das war ein anderer, der wurde dann von Andreas Wunn, also dem Scharfrichter des ZDFs, ja, des ZDF-Volksgerichtshofs, gegrillt, der also, mein Gott, also das war wirklich Wahlkampfhilfe für die AfD.
1: Als er den NDR kritisierte, ne, und sagte, sie berichten ja auch Fake News. Nein, das können wir jetzt nicht stehen lassen. Also.
2: Nee, das war anders, das war glaube ich auch eine andere Sendung. Das war jetzt gestern.
1: Das war NDR, natürlich, Entschuldigung, richtig, du, ZDF genau. Hast du gesagt, ja.
2: Aber da ging es irgendwie darum, dass die AfD will, dass in den Behörden die Posten nicht irgendwie nach irgendwelchen paritätischen Quoten besetzt werden, sondern nach Qualität. Ja? Und auch nicht nach Migrationsquoten. Das haben die. Und dann der Wund. Das sind rechtsextreme Verschwörungstheorien. Sie sagen, man wolle austauschen und man wolle und so weiter. Also der ist richtig, der hat ihn auch nicht mehr ausreden lassen. Aber wie gesagt, Wahlkampfhilfe für die AfD. Aber die AfD muss sich halt anders geben, wenn sie irgendwas mitmachen wollen. Deswegen sind sie da eher konsiliant unterwegs.
1: Oder warten, könnte man sagen, nicht? Oder einfach warten. Denn die Zeit.
2: Aber die Schwesig ist, mal ganz kurz, Entschuldigung, die Schwesig ist auch, ich habe die heute auch gesehen, also gestern war es auch gesehen.
1: Eine fiese Verbrecherin, die in das tiefste Loch gehört?
2: Ja, darum geht es gar nicht. Ist eine hervorragende Wahlkämpferin.
1: Ja?
2: Das muss man sagen. Die verkauft sich richtig gut. Ja, und wenn man es nicht besser wüsste, könnte man fast drauf reinfallen. Also ich habe mir die alle angeguckt. Und
1: Wahlkampfauftritte von Schwesig, oder?
2: Nein, nicht alle Wahlkampf, sondern alle, die im Morgenmagazin, alle Parteien quasi. Okay. So habe ich das. Ja, ich habe diesen Auftritt von Schwesig gesehen und der war sehr gut. Und sie ist wohl auch eine sehr, sehr gute Wahlkämpferin und das rettet sie möglich.
0: Ja, aber das ist doch auffällig, dass da jetzt innerhalb von 2 Wochen oder was ein 7%iger Zuwachs stattgefunden hat.
1: Naja, laut Umfragen.
0: Bei einer Partei, wo sie sonst alle wegrennen wie verrückt. Und jetzt ist da eine mal gut gekämmt und so eine DDR-Schönheit, damals gecastet wahrscheinlich für eine Fernsehmoderatorin oder sowas. Und jetzt rennen die da alle
1: hin. Wieder die
0: was
1: Briefe.
0: Ist da los? Was ist da los?
1: Ja, Achim, es ist eine ZDF-Umfrage.
2: Die Frau gegen Blau.
1: Ja,
2: siehst du, das hat gezogen.
0: Ja, das hat gezogen. Ich kann es nicht fassen. Es muss wahrscheinlich, hat es was zu tun mit dem Infraschall da oben.
1: Jetzt, ihr kennt euch ja mit Politik nicht aus und der ganzen Medienapparat. Ich sage euch, es sind Umfragen, ja, das hättet ihr jetzt selber auch noch gesagt, es sind Umfragen und keine Wahlergebnisse, selbstverständlich. Und es ist eine Umfrage
2: des ZDFs. Du redest auch schon wie ein Politiker.
1: Des ZDFs. Ja. Nein, komm, das ist eine Tatsache. Also die Umfragen, die wir vor dem Brexit gesehen haben oder vor dem ersten Wahlsieg Donald Trumps, die haben ja auch das Gegenteil vorausgesagt und waren sich ganz, ganz sicher. Also warten wir mal ab, was die Wahlergebnisse bringen. Muss ich mir auch sagen, weil sich vorzustellen, dass diese Menschen da oben in MacPom tatsächlich jetzt weiterhin ihre... Nein, das will ich mir gar nicht vorstellen. Die das Zeit, ist
0: völlig absurd. Ja.
1: Also, die Zeit spielt ja aber, wie gesagt, schon für die AfD. Schlecht für Deutschland, gut für die AfD. Ist ja ein alter Spruch innerhalb der AfD. Damit hat sie leider recht. Und in Deutschland passiert ja Ähnliches, was Tichys Einblick jetzt über die Schweiz berichtet hat und was dieses Zeitgesetz ja wieder bekräftigt. 80,5% der nordafrikanischen Asylbewerber aus Marokko, Algerien und Tunesien werden laut dem Schweizer Staatssekretariat für Migration einer Straftat beschuldigt. In der Schweiz dominieren die jungen Männer aus Maghreb-Staaten seit Jahren die Asyldebatte. Und ähnlich ist es ja bekanntlich auch in Deutschland. Und da war auch diese Woche die Liste der Grausamkeiten durch sogenannte Migranten arabisch-muslimischen Hintergrundes lang. Apollinius schreibt, am Bahnhof der Thüringer Gemeinde Unterwellenborn soll ein Syrer eine 20-jährige Frau sexuell berührt und zuvor im Zug angemacht haben. Die Polizei ermittelt jetzt wegen sexueller Belästigung gegen den 35-Jährigen. Der Spiegel berichtet, im brandenburgischen Landkreis Barnim ist ein mutmaßlicher IS-Anhänger festgenommen worden. Laut einer Mitteilung der Bundesanwaltschaft soll der irakische Staatsangehörige Anschläge in Deutschland geplant haben. Bereits im Frühjahr 25 soll er mit weiteren Personen entsprechende Pläne geschmiedet haben und sich eine Pistole beschafft haben. News berichtet über eine entsetzliche Tat in Hamburg-Barmbek. Ein 40-jähriger Afghane soll am Donnerstagmorgen seine Ehefrau getötet haben. Nach Informationen der Bild habe der Mann die Frau erwürgt, während die Kinder in der Schule waren. Danach hatte er sich auf einer Polizeiwache selbst gestellt und wurde verhaftet. Und auch mit den Migranten oder sogenannten Flüchtlingen, die Bundesregierung aus dem Osten importiert, verhält es sich weiter wie bekannt. News berichtet, fast 500.000 Ukrainer bezieht Bürgergeld. Nur etwa jeder vierte Ukrainer, der seit Beginn des, News schreibt, wörtlich russischen Angriffskrieges nach Deutschland gekommen ist, hat einen Job. 483.197 ukrainische Kriegsflüchtlinge beziehen Bürgergeld. Die staatlichen Ausgaben sind erheblich. Deutschland gab 2024 laut Bild rund 6,3 Milliarden Euro für die Grundsicherung ukrainischer Staatsangehöriger aus.
2: Ja,
1: Entschuldigung,
2: ja. Ja, ich meine, weil sie können, ne? In anderen Ländern arbeiten die wesentlich mehr, in Polen 78%, ja. Die können sich halt dort nicht auf Bürgergeld ausruhen. Deutschland hat die Ukrainer ja sofort ins Bürgergeld übernommen. Kommt her und nehmt, ja, und das haben die Leute gemacht. Also, und viele nehmen das Geld und arbeiten schwarz. Es gibt eine IFO-Befragung ukrainischer Flüchtlinge und demnach wurde der mögliche Verlust von Sozialleistungen besonders häufig als Grund für nicht angemeldete Beschäftigung genannt. Ja. Also die Regierung verschenkt Milliarden deutsche Steuergeld an Menschen, die dafür nichts tun müssen. Und das geht ja nicht nur um Ukrainer. Es reicht ja, wenn man seinen Pass wegwirft, oft, um ins deutsche Sozialsystem aufgenommen zu werden. Das ist eine völlig absurde Politik. Ja? Wenn du als Deutscher Arbeitsloser oder Sozialhilfeempfänger hast du nicht die Hälfte der Rechte, die diese ganzen Menschen haben. Und die müssen dafür gar nicht arbeiten. Naja, das ist verrückt.
1: Das ist ja nur eine verrückte Politik oder eine seltsame Politik, wenn man in irgendeiner Weise noch in Zweifel zieht, dass diese Umvolkung und Ausschlachtung nicht gewollt ist. Ne? Es ist also, entweder ist es voller Vorsatz oder es ist kompletter Irrsinn und alle sind kollektiv schwachsinnig geworden. Das ist die Wahrscheinlichkeit diktiert ja eigentlich Ersteres.
2: Naja, es geht ja auch so schleichend vor sich hin. Das ist in diesem Buch Die Unterwerfung, wenn ich mich recht erinnere, von Michel Houellebecq ganz gut beschrieben. Da ging es eigentlich nicht, wenn ich mich erinnere, um Umvolkung, sondern man hat sich so peu à peu unterworfen, auch durch dieses Gutmenschentum und so weiter. Also es sind natürlich viele, viele Sachen, die können zusammenkommen. Wie sagt mein Freund Paul, der brillante Arzt immer, man kann Läuse und Flöhe haben.
1: Den musst du mir mal vorstellen. Klingt wie ein wirklich guter Typ.
0: Ja, aber mich beeindruckt immer die Compliance. Ja, es gibt ja bekanntermaßen dieses UN-Paper Replacement Migration, das wurde vor ein paar Jahren rausgegeben, da steht es 1:1 drin. Dann gibt es den Migrationspakt, da steht es 1:1 drin. Mhm. Besonders schön ist ein Satz, der ungefähr so lautet, mit konservativem Widerstand ist zu rechnen, der aber gebrochen werden muss. Ja, und dann kommen vermeintlich konservative Politiker an die Macht, Merz, aber auch solche Figuren wie Dobrindt oder Söder, ja, und die...
1: Heißer Kandidat auf den Kanzlerposten.
0: Die spuren sich ganz schnell ein auf diese Migrationsgeschichte und hören auf, in irgendeiner Form irgendetwas dagegen zu machen. Ich frage mich, werden die ins Hinterzimmer gebeten und da kriegen die dann gesagt, mach dich nicht unglücklich, deine Kinder können in England studieren, wenn du mitmachst, wenn nicht, bringen wir die Kinder um oder irgendwie sowas. Also das wirkt ja immer so, die kommen an die Macht, die waren sowieso vielleicht schon Young Leaders, ja, kommen an die Macht und hören auf, irgendwelche Maßnahmen gegen die Massenimmigration zu ergreifen, auf allen Ebenen. Und das ist ja natürlich für den Bürger wahnsinnig frustrierend, aber was ist da der verdammte Mechanismus, ja?
2: Ja, vielleicht ist es wirklich das, was du gesagt hast, die Agenda 2030, der Migrationspakt.
0: Genau.
2: Ich meine, der Wadefuhl, der hat ja auch ganz offen jetzt für mehr Zuwanderung aus Marokko geworben.
0: Ja, stell dir das mal vor.
2: Ja.
0: Die Bremer haben große Probleme mit den jungen Dieben, haben wir heute Morgen auch gelesen. Die kommen hier so als Pseudo-Asylanten an. Die kommen nur hierher, um hier Beute zu machen.
1: Was?
0: Und in Bremen ist es so, da werden dann normale Menschen am helllichten Tag mit Fahrradketten verhauen und das Handy abgeben. Genommen. Das sind Gruppen junger Diebe aus Marokko.
1: Ja.
0: Das ist bekannt, das sind die Marokkaner, die kommen her, um Beute zu machen. Ja, und dann kommt dieser Waterfall, ja, und sagt, kommt ihr alle her, wir haben noch nicht genug. Ja, was ist da los?
1: Ja, Absicht. Es ist klare Absicht. Ich weiß, dass es wahnsinnig schwer fällt, das einzugestehen. Und gerade so ein Wort wie Umvolkung, da zucken dann manche immer noch zusammen. Denkst, oh gut, das ist ja
0: Nazi. Ist es nicht sogar verboten?
1: Bestimmt. Irgendwo ist das verboten.
2: Inzwischen bestimmt. Weiß zwar keiner.
1: Aber tatsächlich, also die Realität ist eben so. So ging es mir ja. Ich bin ja geheilt durch Corona. Melina erinnert sich, als wir bei unserem ersten Gespräch, was wir darüber führten, da sagte ich ja noch, nein, ich halte das nicht für Absicht. Also ich ging ja tatsächlich davon aus, kaum vorstellbar heute, dass sie ihre ganze Corona-Impflüge tatsächlich als überzogene Maßnahme auf ein falsch eingeschätztes und überschätztes Risiko
2: starten. Das war mal der Paul.
1: Ja, ja. So,
2: und ihn. Ich kannte ihn da schon.
1: Ja, ja, nur es fällt halt, es fällt ja vielen schwer, die das gesehen haben, bei einem so ja links-rechts unpolitischen Thema, dass die gleiche Boshaftigkeit, das gleiche Planvolle jetzt auf sowas anzuwenden, mhm, und klar zu sagen, ja, man will eben ein Volk auslöschen, in dem Fall also das deutsche Volk auslöschen, und man will auch die europäischen Völker auslöschen. In Spanien geht es ja da nicht anders, und all diese Völker und Stämme, aus denen sie da bestehen, das ist keine Qualitätsaussage, ob die nun besser oder schlechter sind als andere, aber man möchte sie offensichtlich in ihrem Funktionieren als Gesellschaft, als Nation, als Volk zerstören, indem man sie zersetzt mit aggressiven, bösartigen Verbrecherbanden, die man importiert. Das sind ganz überwiegend arabische Muslime, die man dann als Migranten labelt, was sie ja nicht sind. Migranten, also Menschen, die in ein Land kommen, sich dort anschließen wollen, die sich dort selber integrieren, die dort arbeiten, die positiv dazu beitragen, sind etwas völlig anderes als Importinvasoren, die man da reinschleift. Und es ist halt hart zu sehen, dass das alles vorsätzlich ist. Und wir müssen jetzt nach England gucken, um zu sehen, wie vorsätzlich das ist. Ja? Wenn man sieht, was da die anglikanische Erzbischöfin gerade gemacht hat. Aber Milena, du scheinst das noch, bevor wir nach England unbedingt schauen müssen.
2: Ja. Na, ich wollte diesen Satz noch sagen, warum das alles? Also im Grunde gibt es ja diesen Plan, der ja auch in der Corona-Zeit schon häufiger rauskam oder gesagt wurde von den sogenannten internationalen Eliten wie Bill Gates und Co., dass es eine globale Regierung braucht, ja, um all diese Probleme, die fürchterlichen Probleme ließen sich ja nicht national lösen. Es bräuchte eine globale Regierung und eine globale Weltenregierung. Also die kann natürlich keine Demokratie beinhalten. Das ist ja völlig unmöglich. Und um das zu erreichen, musst du natürlich die Nationen, die stolzen Nationen zuerst zerstören.
1: Ja, absolut.
2: Und das ist, glaube ich, das, was am Ende dahinter steckt.
1: Absolut.
0: So sehe ich das kam auch. Ja, nach Ende des Zweiten Weltkriegs wurde das ja weit und breit diskutiert. Wir brauchen jetzt nach dem Nationalsozialismus, brauchen wir endlich eine vernünftige Weltenregierung. Die Idee wird ja ventiliert seit Herrn Kudenav Kalergi, übrigens ein sehr geschätzter EU-Gründer und

0: Schön könnte die Welt sein, wenn doch ein weiser, gutmeinender Führer uns allen erklären würde, ja, wo es hingeht, oder Achim? Das könnte so toll sein. Wir arbeiten uns in die Richtung vor und das zeigt die anglikanische Erzbischöfin von Canterbury dieser Tage. Das ist ein Foto, das um die Welt gehen muss, zeigt es doch, dass zwar nicht alle Anhänger des Islam geisteskranke Gewaltverbrecher sind, aber wohl doch viel zu viele. Sarah Mullally jedenfalls hat eine Preisverleihung vorgenommen an einen prominenten Befürworter der gegen Christen gerichteten sogenannten Blasphemiegesetze in Pakistan, der vor Jahren auch Osama bin Laden ehrte mit einem islamischen Kampftitel zu Ehren seines Krieges gegen den Westen. Dieser Herr namens Ashrafi ist Begründer und Vorsitzender des 1990 entstandenen pakistanischen Gelehrtenrates. Mehrfach verteidigte er die Gesetze gegen Gotteslästerung in Pakistan. Auf diesem Foto der Erzbischöfin von Canterbury, Sarah Mullally, die erste weibliche Inhaberin dieses Amtes auch, sieht man diesen feisten, aggressiven stehen. Daneben eine, ja, kann man sagen, eine Art verkleideten Briefkasten, ein briefschlitzartiges Wesen, vermutlich eine Frau, man kann es nur vermuten, was da drunter ist, mit einer Medaille umgehängt und eine weitere, vermutlich Frau, verhüllt, dann zwischen oder da mittendrin stehend, Sarah Mullally, besagte anglikanische Erzbischöfin. Es gab einen Aufschrei in Großbritannien tatsächlich nach diesem Bild, die Verhöhnung sowohl des Christentums als auch der anglikanischen Kirche von dieser Voco-Aktivistin wurde nicht hingenommen und wenige Tage später musste dann die Kirche diesen Preis auch zurücknehmen und wieder aberkennen, weil tatsächlich die Aufregung in Großbritannien zu groß war. Aber was du gerade sagtest, Milena, ein krasseres, deutliches Foto der Unterwerfung ist mir in letzter Zeit nicht untergekommen, als diese feiste, grinsende Frau neben den beiden, ja, entweder Mülleimern oder Briefkästen, wie auch immer man das verstehen möchte, was da steht, und diesem Terroristenbefürworter im Vordergrund, das ist schon krass. Also wie sich die anglikanische Kirche dem radikalen Gewaltislam hier anbiedert, irre.
1: Damit es friedlich bleibt. Damit es friedlich bleibt. Nein, natürlich. Großbritannien ist weit vor uns noch. Das heißt auf gut Deutsch, wenn du diese Verhältnisse herstellst und willst, dass es keinen Gegner gibt, muss sich einer unterwerfen. Hm. Ja? Also mit anderen Worten, wenn du jetzt anfängst, Krach zu machen, so wie wir, und sagen, wir wollen das alles nicht, wir wollen nicht, dass irgendwelche Islamisten Preise bekommen, dann sehen wir ja Unruhe. Wenn die Frau Mullally denen noch einen Preis gibt, dann heißt es doch, Kinder, kommt rein, ich unterwerfe mich euch, well back, ja. Wenn ihr euch unterwerft, bleibt alles friedlich, also unterwerfen sie sich. Und es gibt auch gar keinen Ausweg aus diesem Dilemma, ehrlich gesagt. Durch die schiere Anzahl derer, denen man sich unterwerfen muss.
0: Also du hättest.
2: Ja, ich habe diesen belgischen Islamwissenschaftler noch im Kopf, den hatte ich schon mal erwähnt. Da habe ich mir das Video angeguckt und der hat gesagt, ja, sagt er, in 30 Jahren sind wir die Mehrheit und dann werden die Ungläubigen sich umschauen. Hm. Das ist es nämlich, wir sind die Ungläubigen. Wir sind nicht einfach Leute, die eine andere Religion haben. Mhm. Wir sind die Ungläubigen und wir sind natürlich auch noch schwache Ungläubige. Und das ist im Grunde auch eine Art von Untermensch dann am Ende. Ja, wir sind dann eine Art Untermensch, weil die Ungläubigen, mit denen, die darf man töten. Und das ist das, was man mit den sogenannten Untermenschen tut, ja, so.
1: Und indem wir das konstatieren jetzt hier, ja, da müsstest du mal die Linken sehen, die das jetzt hier hören.
2: Rechtsnazi. Mehr würden die dazu gar nicht sagen.
1: Wir sind die Unruhestifter. Das heißt also, du musst das Maul halten und dann geht's vielleicht einigermaßen.
0: Ja, in der Tat, aber ich teile nicht euren, euren Defetismus und Pessimismus, denn auch der Süden Spaniens und weite Teile des Mittelmeerraums waren einmal besetzt von muslimanischen Horden und wir haben sie erfolgreich vertrieben. Das geht auch nochmal, schaffen wir nochmal.
2: Ja, waren keine unbedingten Horden. Die haben übrigens auch in Spanien sehr viel zur Kultur beigetragen. Das von damals, ja, rede ich. Und lebten alle Religionen friedlich beieinander?
0: Nein, das ist eine sehr starke Vereinfachung. Nee, so einfach war sicherlich nicht da in Maghreb und es mag eine andere...
2: In Spanien.
0: Schon klar. Im Süden Spaniens. Aber
2: also trotzdem... Die Besatzung Nordafrikas war dann auch nicht an. Das war jetzt
0: mir geht's jetzt um die.
2: Du meintest das.
0: Mir geht es jetzt darum, dass es auf jeden Fall aus meiner Sicht sehr erfreulich ist, dass sowohl der Süden Spaniens als auch die türkischen Horden vor Wien wieder zurückgeschlagen wurden. Und will damit nur sagen, es ist ja möglich, sich zu befreien und Gegenwehr ist möglich. Und diese deutsche Unterwerfung, da wurde auch gerade wieder deutlich, von so einer Springer-Meldung, da gab es ja in Berlin einen schrecklichen Vorfall, da hat offensichtlich ein vermutlich angetrunkener 20-jähriger Balte, ich glaube in Este soll es gewesen sein, ist da von hinten auf einen Bodenmitarbeiter am Flughafen Berlin losgegangen, hat 3 Minuten lang mit Fäusten auf ihn eingeprügelt, hat noch auf ihn eingetreten, als der am Boden lag. Es gibt ein Überwachungsvideo davon, was kaum zu ertragen ist, weil also sein Begleiter

0: Alter von diesem Angreifer auch immer wieder irgendeine Frau abhält, dazwischen zu gehen, die diesen Menschen schützen will, der am Boden liegt. Das Opfer ist im Krankenhaus, bangt um sein Augenlicht, musste vielfach notoperiert werden. Und der Polizeireporter von Springer Bild kommentiert das dann, dass man in solchen Fällen am besten die 110 ruft und dann gar nichts macht und hofft, dass die Polizei kommt. Auf gar keinen Fall solle man sich ja selbst irgendwie in Gefahr begeben. Ich dachte, ja genau, das bist du, du dummer Schlappschwanz. Genau so ist Deutschland. Wenn man sowas sieht, na, selbstverständlich kann sich da nicht irgendein Mütterchen oder irgendeine Frau in Gefahr begeben, wobei es mal wieder eine Frau war, die das tatsächlich tat oder versuchte, dazwischen zu gehen. Ja. Aber absolut, bist du als Mann, der sowas beobachtet, wenn du nicht gehbehindert bist und ein bisschen wehrhaft, natürlich bist du verpflichtet, dazwischen zu gehen, wenn ein Mensch am Boden liegt, auf den eingetreten wird. Was kann man für ein sackloser Schlappschwanz sein, dann zu erklären, man habe sich also irgendwo zu verstecken und zu hoffen, dass die Polizei kommt. Das ist Deutschland.
1: Na, vor allem sind ja meistens ein paar dabei. Also es sind ja oft mehrere dabei und mehrere können auf jeden Fall was
0: natürlich,
1: tun.
0: Natürlich,
1: ja?
0: Natürlich. Egal was. Ja. Klar, wenn das jetzt ein Irrer mit Messer ist, irgend so ein Muselmigrant, der dann mit dem Messer Leute absticht, da würde ich die Beine in die Hand nehmen, ist vollkommen klar. Ja. Also jemand mit einem Messer, dem man keine Pistole hat, hat es keinen Sinn, da irgendwie versuchen einzugreifen. Aber muss natürlich immer angepasst sein. Aber diese Grundhaltung, um die geht es mir ja. Ja. Mhm. Als Polizeireporter dazu sagen, ja, also da muss man natürlich ganz wegbleiben und hoffen. Das stelle ich mir das vor. Ja. So eine Ecke kauernder Deutscher, der in irgendeinem 110 anruft, dann hört er sich so an, leider sind alle Plätze gerade belegt. Bitte bewerten Sie unseren Dienst im Anschluss automatisch mit Ihrer Tastatur. Ja, so ist es doch. Ja. Dann jetzt hoffe ich, dass die bald kommen und dann wird die Polizei ein Anti-Eskalationsteam zu.
1: Und dann sagt er, ich habe alles getan.
0: Genau. Ja. Und jetzt, das muss ich auch noch unbedingt sagen, weil ich ja sonst gerne auf unseren Abfall in Uniform einprügle, der sich Polizei nennt. In dem Fall, wenn das stimmt, was da von der Bild berichtet. In dem Fall hat ein Polizist in Zivil, der sich im Dienst frei befand, der das dann irgendwann mitbekam, diesen Angreifer überwältigt und in den Spitzkasten genommen, bis dann doch die Bundespolizei irgendwann mal von der Kaffeepause eintraf und diesen Angreifer dort festnahm. Also ja, hoch auf diesen Polizisten, der das tat und ein dreifach Pfui auf die typisch schlappschwänzige Springerpresse, die Feigheit auch noch zur Religion erklärt. Vielleicht wäre ja die anglikanische Kirche ein
2: das waren dieselben Leute für Springer. Das waren dieselben Leute, die da nicht eingegriffen haben, die an anderer Stelle in Berlin applaudiert haben, als ein durchfahrender S-Bahn-Zug in der Schnellaktion besprayt, graffitimäßig besprayt wurde. Ja, mhm. Die haben da, das ist so eine Truppe, die sich darauf spezialisiert hat, in Berlin dann auf die U-Bahnhöfe zu gehen und dann während die Bahn hält, die Bahn zu besprühen.
0: Was sprühen die da drauf?
2: Ja, irgendwelche Graffitis,
0: irgendwas gegen rechts.
2: Wahrscheinlich irgendwas gegen rechts. Und da gibt's eine Videoaufnahme von, wie die das machen. Und dann ist also der Höhepunkt ist quasi, dass das Publikum, das drumherum steht, also sieht, wie diese U-Bahn vandaliert wird, dann Applaus spenden. Ja?
0: Das willkommen in Deutschland.
2: Das ist eine sehr schöne Geschichte.
0: Unterwirf mich.
2: Ja, und wenn du nach Berlin gehst, ich bin ja dummerweise öfters mal da in letzter Zeit, diese Graffiti-Verschmutzung der Stadt ist wirklich abgefahren. Ich war jetzt in Ransdorf, in dieser S-Bahn, da steht so ein altes historisches S-Bahn-Häuschen, ganz süß, ja. Von oben bis unten vollgeschmiert mit Graffiti. Also wenn ich Diktator wäre, würde es dafür erst mal 10 Jahre Knast geben.
0: Also jetzt träumen wir alle von einer Welt mit Diktator Achim Winter. Das dann halten immer alle die neuesten Ansagen für eine Satire. Ich sehe dich schon bei deinen wöchentlichen Ansagen vor so einem gigantomanischen Adler wahrscheinlich.
2: Nee, ich kann sehr gut Mussolini nachmachen mit so einem trotzigen Gesicht. Ja. Sieht ja ungefähr so aus.
0: Naja. Ja, lacht, solange ihr noch könnt, weil jetzt kommen wir natürlich zum Abschied auch noch zur Wirtschaft. Und da geht's ja heiß her mittlerweile. Wer sich für die Feinheiten der internationalen Finanzwirtschaft interessiert, der ist herzlich eingeladen, immer freitags im nackten Geld die Ausführung von Banker Hermann und Analysen dazu anzuhören. Derzeit tobt ja der Zinskampf, kann man sagen, und zwar der Kampf der Notenbanken oder der Staaten gegen ihre Notenbanken, die natürlich immer beteuern, die Inflation im Griff halten zu wollen, während sie das Gegenteil produzieren. Und fast alle Staatspapiere sind auf Rekordrenditehöhen, also auf Rekordzinshöhen. Es ist also sehr teuer für die Staaten, sich zu refinanzieren angesichts ihrer Überschuldungslage. Und Präsident Trump hat das konkrete Problem, dass der neu eingesetzte Fed-Chef Warsh, den er dort installierte, nun entgegen des ausdrücklichen Wunsch von Trump eine Zinserhöhung um 25 Basispunkte durchbrachte. Jetzt ist der Leitzins in den USA um einen Viertel Prozentpunkt auf eine Spanne von 3,75 bis 4% gestiegen. Und Trump ist not amused. Er ist jetzt böse und unzufrieden, Milena, dass das doch nicht so kommt, wie er das gern wollte.
1: Ja, dazu kann ich jetzt echt nichts sagen.
0: Musst du nicht. Also, Trump ja auch nicht.
1: Trump ja auch nicht, aber zur Wirtschaft in Deutschland könnte ich ein bisschen was sagen.
0: Ist da noch was, ja? Was man kommentieren kann?
1: Ja, also es schlagen mal wieder viele Alarm. Jetzt sind es die Spediteure und die Bauern, die gehen auf die Barrikaden. Weil die werden gerade richtig gemolken durch den hohen Spritpreis, also Diesel. Ja. Ich glaube, Diesel ist ja zum Teil bei 2,62. Und für so Spediteure, für so eine Fahrzeugflotte von 50 Lkw, sind das zusätzliche Kosten von über 1 Million Euro im Jahr. Ja. Und die Bauern sagen dasselbe. Und jetzt hat ja Wirtschaftsministerin Reiche vorgeschlagen, die Mehrwertsteuer auf Kraftstoffe zu senken. Jetzt sagen dann die Spediteure und Bauern, das mache keinen Sinn, weil die Mehrwertsteuer ein Durchlaufposten sei. Ja. Also, und die CO2-Steuer wäre natürlich ein Hebel. Ich bin mal gespannt, weil die kann man ja einfach mal weglassen. Ja.
2: Und, das fehlt aber dann anderswo. Das fehlt doch dann anderswo.
1: Ja, genau.
0: Also das wird gegenfinanziert. Es wird immer gegenfinanziert.
1: Richtig. Es fehlt übrigens auch in den Autoländern, Niedersachsen, Baden-Württemberg und Bayern. Also da sind jetzt ein roter, ein grüner und ein schwarzer Ministerpräsident betteln gemeinsam um Hilfe von Bund und Ländern, also von Bund und EU für ihre Autoindustrie.
2: Aber Lars Klingbeil will ja dann... Ja, Lars Klingbeil will dann noch mehr Geld. Also sein Lösungsvorschlag ist die Übergewinnsteuer für die Konzerne. Ja, also das verstehe ich nicht ganz.
1: Du bist wieder bei dem Benzin. Ja, gut, das bringt halt nichts. Die Gewinnsteuer kommt ja gar nicht dann bei niemanden an.
0: Nee, es ist doch, kann auch viel schlimmer sein.
1: Doch, nur bei Klaas Klingbeil, aber nicht beim Bürger oder bei der Industrie.
0: Es könnte aber noch viel schlimmer kommen. Ich habe einen Hinweis im Netz gelesen, diesmal nicht von unserem anonymen Falschmeldungshinweis, sondern eine Erinnerung im Netz. Und das ist völlig richtig. Ich meine, erinnert ihr euch, wann der Kanzler das letzte Mal die Halbierung von irgendetwas angekündigt hat?
1: Oh ja, jetzt gerade. Moment, was wollte der jetzt?
0: Der wollte die AfD halbieren. Ja.
1: Nee, das ist klar.
0: Naja, und jetzt will er ja den Spritpreis quasi halbieren.
1: Ja.
0: Also wenn er den
1: 5 Euro.
0: Eben, wenn er den Spritpreis so halbiert wie die AfD, dann gute Nacht. Also, ja. Dann hat er sich selber weggeworfen. Also, ja.
1: Übrigens, Roland Tichy schreibt schöne letzte Worte, finde ich. Er schreibt, Auftragsplus für Militärfahrzeuge 3,9%. Auftragsminus Autosindustrie 1,7%, Maschinenbau, Produktionsrückgang 4,1%. Drei Zahlen, die den Weg der Wirtschaft beschreiben.
0: Alter Defetist. Ein Wort noch zur KI-Panikmache. Vielleicht habt ihr sie ja auch mitbekommen, weil das Netz ist jetzt voll von KI-Weltenuntergangswarnungen. Also jeder, der was auf sich hält, der warnt jetzt davor, dass KI uns alle töten wird. Allen voran, scheinbar absurderweise, die Chefs von Anthropic und von OpenAI, also den Herstellern von Claude und von ChatGPT. Zwei von denen man ja meinen würde, naja, wenn die das sagen, dann muss es ja auch stimmen. Eine In-Depth-Analyse dieser Situation ebenfalls im nackten Geld, warum denn die Firmen sowas verlangen. Wenn man aber nur mal einen oberflächlichen Blick drauf wirft, jetzt nicht allzu finanzgenau, was ein Kevin Bass auf X getan hat und sich mal die Anthropic-Finanzströme angeguckt hat, dann stellt man fest, Anthropic, also ein Spin-off letztlich von OpenAI, von dieser anderen Firma, und OpenAI schlagen hier ein Regulierungssystem vor, bei dem zufälligerweise die Regulierer von ihnen finanzierte Stellen sind, die ihnen dann selber die Gesetze geben. Und sie schlagen letztlich vor, dass Anthropic und OpenAI den Normalkonsumenten den Zugang zu ihren Systemen drosselt, während natürlich andere die Mehrzahlen sehr viel mehr bekommen. Schützenhilfe bekommt Anthropic und auch OpenAI mit bei ihrer KI-Duma und KI bringt uns alle um, Panikmache, von solchen Menschen wie Bill Gates oder Kamala Harris und all den anderen alten bekannten Menschen, den wir noch aus Zusammenhängen kennen, wie Corona-Panik oder Klimapanik. Und interessanterweise tauchte jetzt auch ganz neu, nachdem es eben Corona-Leugner gab und Klimaleugner gab, auch zum ersten Mal das Wort KI-Risikoleugner im Netz auf.
1: Echt?
0: Ja,
1: echt?
0: Ja. In einem amerikanischen Magazin, dass die KI-Risikoleugner ganz schlimme asoziale Menschen seien.
1: Aber es ist kein schönes Wort. KI-Risikoleugner. Es ist sperrig.
0: Ja, aber im Prinzip dritter Durchgang der Doom-Nummer. Also als vorher musstest du halt CO2 sparen und dich überwachen lassen, damit das böse Virus sich nicht verbreitet. Dann musst du das natürlich alles machen, weil der Stromverbrauch und die Umweltverschmutzung. Und jetzt ist es ja, also wenn du Strom verbrauchst und dich nicht überwachen lässt, dann willst du eben, dass KI uns alle umbringt. Also in jedem Fall bist du wieder ein ganz
2: schlechter. Ich kann da eine Warnung geben. Die KI, die würde uns tatsächlich alle fertig machen, weil sie sich selber so perfektioniert permanent in exponentieller Geschwindigkeit im Gegensatz zu uns. uns. Ja, also da ist schon, das ist schon relativ gefährlich. Die macht auch schon, was er will zum Teil. Mhm. Aber da ist eine große ökonomische Blase ist, wo die Chip-Hersteller die KI-Firmen finanzieren und umgekehrt, also ein zirkulierendes Finanzierungssystem, das irgendwann platzen muss, wird KI an der eigenen am eigenen ökonomischen Untergang untergehen.
0: So, das ist jetzt deine Prognose?
2: Ja.
0: Also
2: ihr müsst keine Angst haben, es geht sowieso. Es gibt ein Bam wie bei der Dotcom-Blase und dann gibt es ein bisschen KI, aber es wird nicht so schlimm sein.
0: Okay, da darf ich ketzerisch fragen bei dieser Gelegenheit, wie viel Coding-Agenten du so am Tag im Durchschnitt nutzt oder in der Woche, wie viele Stunden du so damit zubringst?
2: Ja, null.
0: Ach so. Und deine volkswirtschaftliche Grundbildung stammt aber aus deinem Studium und deiner Professur für Volkswirtschaft und...
2: Also, ja, nein, ich...
0: Naja, weil...
2: Ich halte mich da an Experten.
0: Ach ne? So, also, Experten.
2: Beschäftige dich mal mit
1: den... Experten mit dem, oder Fachleute?
0: Experten. Woher kommen die? Aus dem Nahen Osten?
2: Beschäftige dich mal mit der Zirkularfinanzierung der KI-Industrie. Mhm. Also Chiphersteller und die Softwareproduzenten.
0: Ist ja richtig.
2: Die
0: ist ja
2: sich was gegenseitig da. Finanzieren und was das für ein schönes System ist. Natürlich. Und wie viel Energie die brauchen und wie viel Kraftwerke die brauchen werden.
0: Aber lieber Achim, genau das Gleiche hat man damals angefangen zu erzählen, als Elektrizität überhaupt aufkam. Es gibt wunderschöne Beschreibungen, wie in New York der 20er und 30er, die damals die Ärzte vor Radios warnten. Und ich sah eine schöne Schlagzeile von Babylon Bee gerade. War so ein Steinzeitmann, der vor einem Rednerpult stand und Bild in der Schrift war: Steinzeitmann warnt energisch vor dem Rad, der Erfindung des Rades. Es könnte unzählige Arbeitsplätze kosten. Ja. So ungefähr ist es eben auch bei der KI. Aber gut, macht ja nichts, können wir sagen, weil Europa ist sowieso nicht dabei.
2: Das ist ja nicht so. Ja, genau. Wir können ja, wie heißt der neue Marktplatz, dessen Namen ich jetzt gerade vergessen habe, da können wir mal schauen, was die anderen so denken. Wer wie wettet.
0: Marktplatz? Ach so, du meinst Prediction Markets, Polymarket. Die sind auch verboten in Europa. Tut mir leid.
2: Naja,
0: verboten.
2: Macht ja nichts.
0: Zum Kinderschutz und zu deinem Schutz, weißt du, vor dir selbst. Also, ich habe bei Polymarket übrigens eine Wette laufen auf die vorzeitige Kanzlerschaftsbeendigung von Friedrich Merz. Ja. Also, dass er vor 2027 geht. Wenn das klappt, dann kriege ich, glaube ich, für 100 Dollar irgendwie 500 Dollar.
1: 90.
2: Nee. Ja, 9 wollte ich gerade sagen.
0: Nein, willst du noch nichts. Ja, lässt er du mal. Aber tatsächlich ist es so, ganz witzig am Rande, diese Polymarkets-Nummer, weil ja relativ wenig Europäer mit dabei sind, weil ja formal ist das in Europa auch gar nicht erlaubt, du darfst ja so ein Ding gar nicht betreiben. Das ist massiv amerikanisch dominiert und die Wetten, die da laufen auf so europäische Politvorgänge, da fragst du dich manchmal wirklich, ach guck, die sind ja ein bisschen blauäugig. Und tatsächlich kannst du mit ein bisschen Überblick über so nicht-amerikanische Politvorgänge durchaus Geld verdienen mit diesen Prediction Markers, ja. Nur falls ihr am Wochenende noch nichts zu tun habt. Gut. Aber gut, machen wir Schluss damit jetzt alle ihr Geld verzocken können bei Prediction Markets und die Dinge weiter ihren Lauf nehmen können. Ich muss am Ende schon wieder das sagen, was ich so oft sagen musste in letzter Zeit. Unsere Freiheit, die bleibt so verloren wie unsere Sicherheit und unser Wohlstand und sie alle werden nicht von selbst zurückkehren. Denn keine Partei und kein Erlöser werden uns von den Verbrechern der herrschenden Parteien Korruption befreien. Es ist allein an uns, Massenmörder wie Karl Lauterbach oder Jens Spahn, Terroristen wie Nancy Faeser oder Landesverräter wie Fritz BlackRock und Angela Merkel endlich den Strafen zuzuführen, nach denen ihre Taten schreien. Einzig wir selbst können Deutschland nicht zu dem machen, was es auf dem Papier lange sein möchte, ein Land der Freiheit, der Demokratie und der Rechtsstaatlichkeit. Nichts davon aber wird es je werden, ohne eine Revolution. Die können wir erreichen in Frieden und mit Humor, ganz einfach dadurch, dass wir die Verbrecher bei ihren Namen nennen und ihnen die Wahrheit ins Gesicht rufen, wo immer wir sie antreffen. Ich danke euch fürs Zuhören und meinen beiden Gästen für das gute Gespräch, Achim Winter und Belena Preradovic. Das war Nummer 260 des Nacktniveaus. Die nächste Ausgabe folgt am kommenden Samstag, denn Widerstand ist nie zwecklos. 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
1: 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In Sachsen-Anhalt droht der CDU-Landtagsfraktion möglicherweise die Spaltung. Das berichtet der Zwangsgebührensender MDR. Demnach denken einige der 15 CDU-Abgeordneten darüber nach, die Fraktion zu verlassen und eine eigene parlamentarische Gruppe zu bilden. Der frühere Bildungsminister Marco Tullner sagte dem Staatssender MDR, für ihn sei das zumindest eine Option und er sei damit wohl nicht der Einzige. Bei der Wahl zum Präsidenten des Landtages hatte CDU-Fraktionschef Sven Schulze seinen Abgeordneten Enthaltung vorgegeben, obwohl Abgeordnete eigentlich nur ihrem Gewissen folgen dürfen. Schulze scheiterte mit seiner Vorgabe und so wurde der erste AfD-Politiker zum Präsident des Landtages in einem Bundesland. Den Ausweis bald einfach auf dem Handy. Darum ging es am Dienstag, dem 6. Oktober im Bundestag. Beraten wurde das neue Gesetz über digitale Identitäten. Im Mittelpunkt steht eine staatliche digitale Brieftasche namens DU. Ab Anfang 2027 soll sie zur Verfügung stehen, unter anderem für den digitalen Personalausweis, Altersnachweise, Verträge und Bankgeschäfte. Digitalminister Carsten Wildberger von der CDU hat die App bereits vorgestellt. Der Staat verspricht, dass die Nutzung freiwillig bleibt. Experten fragen allerdings, wie freiwillig das am Ende noch ist, wenn die App zum Standard und damit zur Notwendigkeit wird. Die FPÖ kommt in Österreich erstmals in einer bundesweiten Umfrage auf mehr als 40%. Laut einer Erhebung der Lazarsfeld-Gesellschaft liegt die Partei von Herbert Kickl bei 41%. Die Kanzlerpartei ÖVP kommt auf 20%, ihre Koalitionspartner SPÖ und NEOS auf 14% und 6%. Die Grünen liegen bei 12%, die Kommunisten bei 4%. Zum Vergleich, bei der Nationalratswahl 2024 hatte die FPÖ 29% geholt. Eine Koalition mit den Freiheitlichen lehnt die ÖVP von Bundeskanzler Christian Stocker aber weiterhin ab. 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
4: Hallo und herzlich willkommen hier bei Radio München. Nordkorea ist der Exhibitionist, der offen tut, was anderswo verborgen geschieht. Ist ein Satz aus dem nachfolgenden vierten Teil der Reihe Vier Masken des Bösen. Und er reißt jegliche Brandmauer ein, die wir dualitätsliebenden Menschen hochhalten wollen, um uns auf der richtigen, der rechten Seite zu wähnen. Vier Romane, vier Menschen, die sich selbst nie als böse empfinden, stellte und stellt der Autor Florian Dimitri Leupin vor. Einen Gastwirt, der Spitzel ist und sich für pflichtbewusst hält, einen Bauarbeiter, der eine Straße baut, die später Panzer trägt, einen gestürzten Diktator, der seine Richter in Verlegenheit bringt, und heute einen weisen Jungen, dem ein System seine Rolle zuweist, ohne ihn je gefragt zu haben. Vier Bücher mit derselben Frage. Wann hört ein Mensch auf, er selbst zu sein und wann fängt er an, es wieder zu werden? In der heutigen vierten Folge also das geraubte Leben des Weisen Yun Do, systemische Rollenverteilung. Sprecher Ulrich Allroggen.
5: John Doe? Ist das nicht der Name, den man Vermissten gibt? Aus dem Roman. Das Stachelschwein gab mir eine Antwort auf die Frage, wie ein Diktator sich vor sich selbst rechtfertigt. Stojo Petkanow glaubte, was er sagte. Das war verstörend genug. Eine andere Frage blieb offen. Wie ergeht es dem Menschen, der weder Diktator noch Gefangener ist, der mitten im System lebt, von ihm geformt wird, es bedient, der nie gefragt wurde, ob er mitmachen will, weil die Frage nie gestellt wird? Vor ungefähr 10 Jahren hatte ich eine Phase, in der ich intensiv über Nordkorea recherchierte, den damals scheinbar dystopischsten Staat der Welt. Es war noch die Zeit von Kim Jong-il, dem Vater des heutigen Machthabers. Sein Sohn Kim Jong-un führt das Land im selben Geist weiter, etwas moderner und in mancher Hinsicht noch absurder, so dass die Beobachtungen von damals bis heute gelten. Ich las und schaute, was ich finden konnte, den Dokumentarfilm Crossing the Line über einen amerikanischen Soldaten, der nach Nordkorea desertierte, The Lovers and the Desperate über 2 Filmstars, die Kim Jong-il entführen ließ, um für ihn Filme zu drehen, Berichte von Flüchtlingen, von Touristen, von Whistleblowern aus dem Apparat. Auf 3 dieser Geschichten komme ich zurück, weil sie eine Figur erhellen, die mir keine andere Quelle so nahe brachte. Keines dieser Sachbücher gab mir eine solche Tiefe wie Adam Johnsons Roman »Das geraubte Leben des Weisen John Doe«. Er hatte die Antwort auf meine Frage, präziser und verstörender, als ich erwartet hatte, und er handelt nicht wirklich von Nordkorea. Der Roman handelt davon, wie ein System einem Menschen seine Rolle zuweist und was geschehen muss, damit er sie wieder ablegt. Der Lautsprecher. Die Geschichte beginnt nicht mit einem Menschen, sie beginnt mit einer Stimme, dem staatlichen Lautsprecher. Bürger, versammelt euch um eure Lautsprecher, denn wir bringen wichtige Nachrichten. In euren Küchen, in euren Büros, auf euren Fabrikböden, wo immer euer Lautsprecher steht, dreht die Lautstärke auf. Was folgt, ist eine eigene Wirklichkeit. Kim Jong-il erteilt den Baggerführern am Taedong-Fluss Anleitung vor Ort. Und während er spricht, schweben Tauben spontan über ihm, um dem verehrten General an einem heißen Tag Schatten zu spenden. Das Sterngucken bleibt verboten. Das Siegerrezept des monatlichen Kochwettbewerbs lautet Kürbisschalensuppe. Johnson gibt dem Leser keine Orientierung, keinen Erzähler, der sagt, das sei Propaganda. Der Leser muss selbst unterscheiden, was real ist und was erfunden, genau wie die Bürger Nordkoreas. Die Stimme aus dem Lautsprecher kehrt durch den ganzen Roman wieder und erzählt eine Parallelversion der Ereignisse, die mit der Handlung wenig zu tun hat. Sie ist die offizielle Wirklichkeit. Das ist die Vorbedingung jeder Rollenvergabe. Bevor ein System einem Menschen sagen kann, wer er ist, muss es bestimmen, was wahr ist. In Nordkorea hängt ein Lautsprecher in jeder Wohnung, der sich nicht abschalten lässt. Bei uns liegt ein Bildschirm in jeder Tasche, der nicht abgeschaltet wird. Die Freiwilligkeit macht den Unterschied, die Wirkung nicht. Die Rollenverteilung. Park Jun-do wächst in einem Waisenhaus auf, in Long Tomorrows. Schon sein Name ist eine zugewiesene Rolle. Die Waisen werden nach der Liste der 114 großen Märtyrer der Revolution benannt. Jun-do, der älteste Junge, vergibt diese Namen selbst an die neuen Kinder. Einem Taubenjungen gibt er den Namen eines Märtyrers, der sich Schlamm in die Ohren stopfte, um die Kugeln nicht zu hören, als er gegen die Japaner stürmte. Jeder Name trägt eine Geschichte des Staates in sich. Niemand trägt seine eigene. Jun-do besteht darauf, kein Weise zu sein. Der Leiter des Heims sagt, er sei sein leiblicher Vater, denn nur ein Vater würde einen Jungen so hart bestrafen. Nur ein wirklicher Vater könne einem Sohn die Schuhe im Winter nehmen. Er deutet Grausamkeit als Beweis von Verwandtschaft. Das ist die erste und vielleicht verstörendste Einsicht des Romans. In einem System, das keine Zuneigung kennt, wird Härte zum Beweis von Nähe. Diese Logik ist anscheinend die einzige, die in diesem Kontext funktioniert. Später in Texas, bei einer diplomatischen Mission, spricht ihn eine Hausangestellte auf seinen Namen an. John Doe, ist das nicht der Name, den man Vermissten gibt? John Doe korrigiert sie und spricht seinen Namen langsam aus. Der Roman heißt im Original The Orphan Master's Son und sein Held trägt den Namen des Niemand. Johnson legt diese Anspielung einer Nebenfigur in den Mund. In Nordkorea bist du, wer der Staat sagt, dass du bist. Der Staat entdeckt John Does Brauchbarkeit. Loyalität, Instinkt, die Fähigkeit, Befehle auszuführen, ohne zu fragen. Er wird Entführer, der japanische Bürger von Stränden verschleppt. Dann Funker auf einem Fischerboot, dann Mitglied einer Delegation nach Texas. Jede Rolle weist ihm das System zu, keine wählt er. Er ist der ideale Untertan, weil er nichts ist als die Summe seiner Aufgaben. Eine reale Geschichte zeigt dasselbe Muster. James Joseph Dresnok wuchs als armer Waise in Virginia auf. Die Eltern ließen sich scheiden, als er 10 war. Er kam in Heime, beendete nie die Schule. Mit 17 ging er zur Armee. Stationiert an der entmilitarisierten Zone zwischen Nord- und Südkorea, drohte ihm 1962 ein Militärgerichtsverfahren, weil er Ausgangsscheine gefälscht hatte. Um der Strafe zu entgehen, ging er über die am schwersten bewachte Grenze der Welt und desertierte nach Nordkorea. Der Dokumentarfilm Crossing the Line erzählt seine Geschichte. Im neuen System bekam Dresnok sofort eine Rolle. Er wurde Filmstar und spielte in der Propagandaserie Unsung Heroes den bösen Amerikaner, Jahr für Jahr. Er verkörperte das Feindbild des Landes, das ihn aufgenommen hatte. Seine Beweggründe für die Desertion waren nie ideologisch. Das machen die Filmemacher deutlich. Es waren die Umstände. Ein Waise, der einer Strafe entkam und im neuen System eine Rolle zugewiesen bekam. Wie bei John Doe. Beide wechseln nicht aus Überzeugung die Seite, sondern weil keine andere Tür offen steht. Beide werden gebraucht, um die Geschichte des Systems zu erzählen. Die bittere Umkehrung. In Teil 2 des Romans wird John Doe zu Commander Gar. Er übernimmt die Identität eines Mannes, den er getötet hat, wird Nationalheld, Minister, Ehemann der berühmtesten Schauspielerin des Landes, erlebt ein Leben, das ihm nicht gehört, und zum ersten Mal fühlt er etwas, das an Freiheit erinnert, weil er zum ersten Mal selbst gewählt hat, wer er sein will, auch wenn die Wahl auf einer Lüge beruht. In einem System, das alle Rollen vergibt, ist die einzige Freiheit, sich heimlich eine Fremde anzueignen. Der zweite Teil wird abwechselnd aus 3 Perspektiven erzählt. Eine gehört einem Folterer, der seine Arbeit als Biografienschreiben bezeichnet. Sein Team schreibt die Lebensgeschichte der Gefangenen um. Die alte Identität wird gelöscht, eine neue eingesetzt. Das ist keine Folter im klassischen Sinn, es ist Rollenvergabe mit Gewalt. Die andere gehört einem Propagandisten, der die Nachrichten für den Lautsprecher schreibt. Beide bestimmen, was wahr ist, und beide bestimmen, wer ein Mensch sein darf. Der Unterschied zwischen einem nordkoreanischen Lautsprecher und einem Algorithmus, der deinen Feed kuratiert, ist geringer, als man denkt. Beide entscheiden, was du siehst und formen, was du für die Wirklichkeit hältst. Der eine mit einer Blechtrompete an der Wand, der andere mit einem Bildschirm in deiner Tasche. Was es heißt, wenn eine Rolle den Menschen verschlingt, zeigt eine andere wahre Geschichte. 1978 ließ Kim Jong-il, besessener Cineast mit einer Sammlung von über 15.000 Filmen, die südkoreanische Schauspielerin Choi Eun-hee nach Hongkong locken und nach Nordkorea entführen. Ihr Ex-Mann, der Regisseur Shin Sang-ok, wurde Monate später ebenfalls verschleppt. Das Königspaar des südkoreanischen Kinos also. Nach Jahren, Shin verbrachte einen Teil davon im Gefängnis, wurden die beiden wieder vereint und gezwungen, für den Diktator Filme zu drehen. Fast 20 entstanden so, bis hin zu einer nordkoreanischen Godzilla-Variante. Erst 1986 gelang den beiden die Flucht über ein Filmfestival in Wien. Der Dokumentarfilm The Lovers and the Desperate erzählt das anhand von Tonbändern, die Choi heimlich aufnahm. Zwei Dinge daran greifen unmittelbar in Johnsons Thema. Erstens Choys Satz, es gebe das Schauspielern für den Film und das Schauspielern für das Leben. Und in Nordkorea seien beide dasselbe. Genau das tut Jun Do, als er Commander Ga wird. Die Rolle und der Mensch fallen ununterscheidbar zusammen. Zweitens die bis heute offene Frage, ob Shin nicht doch freiwillig ging. In Südkorea gelten die beiden manchmal als Verräter, nicht als Opfer. Das ist die Grauzone des Menschen dazwischen, die kein Dokumentarfilm auflöst und die Johnson zur Hauptsache macht. Wann ist ein Mensch Opfer einer Rolle und wann hat er sie sich zu eigen gemacht? Die blinden Flecken. Es gibt einen Film, der die Frage von der anderen Seite stellt. Propaganda von Slavko Martinov aus 2012 gibt vor, ein nordkoreanisches Aufklärungsvideo zu sein, in dem ein Medienprofessor dem Westen den Spiegel vorhält. Werbung, Konsum, Prominenz, Kriege, alles erscheint als Propaganda, nur durch eine fremde Brille betrachtet. Der Film wurde monatelang für echt gehalten, bis der neuseeländische Regisseur sich zu erkennen gab. Eine Satire. Aber eine, die etwas zeigt. Eine fremde Perspektive macht die Rollen sichtbar, die wir spielen, ohne es zu merken. Genau das hat Adam Johnson mit seinem Roman getan. Der Auslöser war, nach eigener Aussage, nicht Nordkorea. Es war die Wiederwahl von George W. Bush 2004 und die Einsicht, dass das, was im Westen als legitimes Drehen einer Nachricht ins gewünschte Licht gilt und das, was man drüben Propaganda nennt, im Kern dasselbe tun. Nordkorea nannte er den schwierigsten Ort der Welt, um ganz Mensch zu sein. Einen Ort, an dem das Bekennen der eigenen Wünsche dem Staat widerspricht. Dann sagte er, für mich ist Nordkorea Science Fiction. Science Fiction ist keine Fantasie, sie ist die Gegenwart ins Extrem projiziert. Johnsons Nordkorea ist kein fremder Planet, es ist das Endstadium eines Systems, das wir kennen. Der Abstand zwischen dort und hier ist graduell, nicht grundsätzlich. Der blinde Fleck, den der Roman aufdeckt, ist nicht das Nordkorea da drüben, es ist der Mechanismus hier drin, dass auch wir in Rollen leben, die wir nicht gewählt haben, in einer Wirklichkeit, die jemand anderes definiert hat. Der Mensch dazwischen. Damit zur Frage, die mich von Anfang an umtrieb. Könnte Jun Dos Geschichte auch anderswo spielen? In Deutschland? In den USA? Mit angepassten Umständen? Die Figur ist nicht deshalb interessant, weil sie nordkoreanisch ist. Sie interessiert als der Mensch dazwischen, der weder Diktator noch Gefangener ist, der mitten im System lebt, von ihm geformt wird, es bedient und der nie gefragt wurde, ob er mitmachen will, weil die Frage nie gestellt wird. Dresnok lief von einem System ins andere über und merkte kaum, dass er die Seiten nur tauschte. Shin und Choi spielten ihre Rolle, bis niemand mehr sagen konnte, wo sie endete und der Mensch begann. Jun Do erfindet sich eine Identität, um zum ersten Mal er selbst zu sein. Jedes System vergibt Rollen. Die Frage ist nur, wie sichtbar es das tut. Nordkorea ist der Exhibitionist, der offen tut, was anderswo verborgen geschieht. Der Lautsprecher an der Wand ist ehrlicher als der Algorithmus in der Tasche, weil man ihn als das erkennt, was er ist. Bei uns kommt die Rolle subtiler. Sie kommt aus der Schule, die das Stillsitzen und das richtige Antworten belohnt, aus den sozialen Erwartungen, die festlegen, was als normal gilt, aus Bildschirmen und Anreizen, aus einer Sprache, die uns die Begriffe schon vorgibt, in denen wir über uns selbst denken. Das ist die unbequeme Pointe des Romans. Er handelt nicht von einem fremden Land. Er handelt von einem Mechanismus. Und der Mechanismus ist überall dort, wo jemand anderes bestimmt, wer du bist und was wahr ist. Vier Buchentschlüsselungen auf diesem Blog zeichnen eine Linie. Die Parade, der Mensch, der Böses tut, ohne es zu merken. Schemax, der Mensch, der nicht weiß, dass er der Böse ist, das Stachelschwein, der Mensch, der sein Böses als Dienst an den Menschen rechtfertigt, das geraubte Leben des weisen Jun Do, der Mensch dazwischen, dem das System eine Rolle zuweist und von außen bestimmt, ob er gut oder böse ist. Vier Bücher, vier Stufen, dieselbe Frage. Wann hört ein Mensch auf, er selbst zu sein, und wann fängt er an, es wieder zu werden? Johnson gibt eine Antwort, die Barnes im Stachelschwein offen lässt. Jun Do wird dem System erst gefährlich, als er anfängt zu lieben. Vorher war er der perfekte Träger jeder Rolle, danach wird er unberechenbar, weil die Liebe das Einzige ist, das ihm niemand zuweisen kann. Der Mensch fängt an, wieder er selbst zu werden, in dem Moment, in dem er liebt.
4: Sie hörten Das geraubte Leben des Weisen Jun Do, systemische Rollenverteilung, den vierten und letzten Teil der Reihe Vier Masken des Bösen von Florian Dimitri Leupin. Sprecher Ulrich Allroggen. Der Text erschien zunächst in der Online-Publikation Ein Blick durchs Schlüsselloch auf Substack und einblickdurchsschlüsselloch.ch. Mein Name ist Eva Schmidt und nach dieser vierteiligen Reihe über das Böse galoppieren meine Gedanken durch unser Dasein und ich frage mich gerade, ob nicht diese unterdrückte Frauenrolle, die durch sprachliche Genderaufhübschung gerettet werden soll und dadurch letztlich eine Spaltung der Gesellschaft erwirkt, auch so eine teuflische Verblendung ist. Bleiben wir aufmerksam und genießen wir die Zusammenhänge. Ciao. Servus.
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Die erste Regierung innerhalb deutscher Grenzen, welche ihre Macht unter anderem auf ihre Verbindungen zu kriminellen Clans stützt. Die Rede ist von der zu befürchtenden Machtübernahme durch die Berliner Linken. Nachfolgepartei der SED hat eine lange Vorgeschichte. Sie beginnt eigentlich schon 1949 mit der von den Alliierten geborenen und dann 41 Jahre lang künstlich am Leben gehaltenen Exklave mit dem Namen West-Berlin. Um dieses von Selbstschussanlagen und Minenfeldern eingezäunte, inmitten des sowjetischen Herrschaftsbereichs dahin vegetierende Stadtgebilde am Leben zu erhalten, musste es unter allen Umständen mit Menschen gefüllt werden. Berlin-Zulage, massive Steuervorteile, kostenlose Flüge ins Bundesgebiet, Wehrdienstbefreiung. Es kamen leider häufig die, die anderswo kein Bein mehr auf den Boden kriegten. Diese sprichwörtlichen Berliner Verhältnisse wurden so allmählich zu einem Synonym für Schlendrian, Ineffizienz, Faulheit, sich selbst verwaltender korrupter Administration und Selbstbedienungsladen einer inkompetenten Politikerkaste. Das alles war nur möglich, weil der überwiegende Teil des Geldes für diese Freiluftveranstaltung aus dem Bundesgebiet kam. Dann kam 1990 die Wende und mit ihr zigtausende von denen, die es in der Hauptstadt der DDR zu Einfluss, Macht und Westdevisen gebracht hatten. Integriert in die desaströse ehemals Westberliner Verwaltung, in Schulen, Universitäten, politische Institutionen und plötzlich aller vormaligen Vorzugsbehandlung beraubt, beschleunigte sich die politische und wirtschaftliche Talfahrt noch einmal. Momper, Wovereit, Giffey, Wegener, Pleiten, Pech, Pannen und Pfeifen, die großen vier Berliner P's, wohin man schaute. Stellen Sie sich, liebe Zuhörer, einmal einen Politiker vor, der es sich als einziges Verdienst zurechnet, die ihm anvertrauten Bürger in die Armut geführt zu haben und sie dann damit zu trösten, wenigstens seien sie ja sexy. Ja, dieser Wovereit befindet sich immer noch auf freiem Fuß. Da damals viele von denen, die noch zwei Beine und einen halbwegs funktionierenden Verstand hatten, aus diesem Panoptikum einer Stadt flüchteten, musste sie nun aufs Neue mit Menschen gefüllt werden. Die Testamentvollstreckerin Erich Honeckers namens Angela Merkel machte es möglich. Aus aller Herren Länder, speziell aus so hoch entwickelten Industriestaaten wie zum Beispiel Burkina Faso oder Syrien, wurden sie in die Stadt gelockt. Messerbewaffnete Neurochirurgen, analphabetisierende Ingenieure, kriminelle Großfamilien mit Verwaltungserfahrung. Angesichts drohender Wahlen wurde per Knopfdruck und Internet noch rasch eingebürgert, was man für seine politischen Ambitionen brauchen konnte. Das, was zur Regierungsmehrheit noch fehlte, holte man sich aus den berüchtigten Berliner Schulen und Pankower Partykellern. Hauptsache nie gearbeitet und gerade 16 Jahre alt geworden. Unter diesen Umständen verwundert es geradezu, dass die SED-Nachfolgepartei der Berliner Linken nur 25% bei den letzten Wahlen holte. Sie hat ihr Wählerpotenzial in Berlin noch lange nicht ausgeschöpft. Hätte sie im vergangenen Wahlkampf außer kostenlosem Wohnen, kostenlosen Verkehrsmitteln, straffreiem Diebstahl, ich rede von Enteignungen, auch noch kostenloses Dünndarmpiercing und Magenschleimhaut-Tattoos angeboten, nichts hätte sie dann von der absoluten Mehrheit gerettet. Arm, aber sexy. Doof, aber harmlos. Nun ja, wenigstens weiß man, zu welchem Gehege man im deutschen Politzoo gehen muss, um sich einen amüsablen Tag zu machen. Damit endet denn auch die Satire.
Denn was wir nun bekommen, ist die erste deutsche Landesregierung, welche nachgewiesenermaßen eng mit der organisierten Kriminalität liiert ist und ihre Unterstützer aus diesen Kreisen rekrutiert. Das ist nicht lustig, das kann ich Ihnen, liebe Zuhörer, versichern. Da hört der Spaß auf. Das ist eine ganz andere Hausnummer. Von der Stunde an, in welcher diese politischen Hasardeure die Macht in der Stadt an sich reißen, kann niemand mehr sicher sein, nicht von kriminellen Großfamilien, von organisierter Kriminalität, von importierten und zu politischer Macht gelangten Terroristen beherrscht zu werden. Wie man das hinkriegt? Die Berliner Grünen hatten es seinerzeit vorgemacht, als sie sich öffentlich rühmten, ihre Leute in den Spitzenpositionen von Verwaltung, Justiz und Polizei untergebracht zu haben. Und inzwischen pfeifen es die Spatzen von Berliner Dächern, dass die Polizei, Justiz und Verwaltung längst dabei sind, von weitaus schlimmerem Klientel unterwandert zu werden. Im Falle der Machtübernahme durch die Berliner Linken kann sich fortan kein Bürger mehr sicher sein, in wessen Diensten der Polizist an der Ecke, der Richter auf seinem Podium, der Verwaltungsangestellte im Bürgeramt

0: Einzelne Bürger wird dann zum Freiwild linker Phantasten und ihrer Anhängerschaft aus marodierenden Tagedieben. Seit dem Wahlausgang, dem 20. September 26, steht Berlin in der Gefahr, sich in eine Reihe mit den vormals korrupten Staaten Süd- und Mittelamerikas der 60er und 70er Jahre, Kolumbien, Brasilien, Bolivien, Peru, Ecuador und anderen zu stellen. Dort gab es vielfältige Verbindungen der Regierenden zu Drogenhandel, Entführungsorganisationen und anderen Formen der organisierten Kriminalität. Eine ordnungsgemäße Justiz oder Exekutive existierte dort nicht mehr. Mörder, Entführer, Drogenbosse und andere Schwerstkriminelle liefen nach Zahlung ausreichender Schmiergelder an Politiker und Parteien frei herum. Damals entstanden auf peruanischem Boden die Rondas Campesinas, in Kolumbien die Comités de Autodefensa, in Brasilien die Esquadrões da Morte, in Ecuador die Guardias Comunitarias. Wehrhafte Bürger, Polizisten und Militärs versuchten damals im Verborgenen, die Defizite des korrupten Staates auszugleichen. Sie verfolgten, bestraften und zogen diejenigen zur Verantwortung, vor denen sie ihre Regierung nicht schützen konnte oder wollte. Und wurden später nicht selten selbst zum Problem. Ja, meine lieben Zuhörer, das ist das mögliche Endstadium einer Politik, einer Regierung, die ihre Macht auf kriminelle Clans und den Mob der Straße baut. Ich würde an ihrer Stelle nicht darauf wetten, dass so etwas bei uns nie geschehen könnte. Ich würde auch nicht darauf wetten, dass sich in den Berliner Bezirken nicht irgendwann und irgendwo doch noch Menschen fänden, die ihr Schicksal in die eigene Hand nehmen, bevor eine wabernde Masse zugekiffter Taugenichtse, linker Sandkasten und arabischer echter Terroristen ihre Stadt so sehr in Grund und Boden stampften, dass Wahlen zukünftig gegenstandslos werden. Einfach nur um sich, ihre Familien, ihr Hab und Gut, ihre Stadt zu retten. Wie gesagt, ich nehme darauf keine Wette an. Aber ich habe schon Pferde kotzen sehen vor der Apotheke und vor dem Berliner Roten Rathaus. Aber vielleicht sind dieser Krieg im Inneren, ebenso wie der herbeischwadronierte Krieg gegen Russland, die letzten beiden Patronen im Gürtel einer ihrem Untergang entgegentaumelnden regierenden Klasse in Deutschland.
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1: Es ist Freitag in der 34. Woche 2026 und hier ist nacktes Geld. Für alle, die wissen, dass Geld die Welt regiert und verstehen möchten, genau. Ich begrüße euch da draußen und mir zugeschaltet von ihrer Insel im Mittelmeer, Hermann und Mike. Grüßt euch, ihr beiden.
2: Hallo zusammen.
1: Hermann, du warst 30 Jahre ein Herr der Banken, hast für sie und mit der Politik Milliarden bewegt. Dafür hast du Millionen von ihnen bekommen. Heute bist du Privatier, arbeiten muss einzig noch dein Gewissen. Und darum berichtest du hier von all dem, was du in der Finanzelite gelernt hast. Bevor wir damit starten, mein üblicher und täglich wichtiger Hinweis an euch. 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Denn für alle, die bei freihafen.live 2026, also am 30.10. bis 1.11. auf Mallorca mit dabei sind, gibt es Neuigkeiten. Und für alle, die es noch nicht sind, ihre Tickets noch nicht haben, einen weiteren Grund, das zu ändern. Denn, Hermann, du wirst dort vor Ort mit deinem alten Kollegen Pius, dem Banker, eine kleine Sonderveranstaltung geben für einen kleineren Kreis. Und ja, die hat's in sich und dürfte recht interessant werden.
3: Ja, das hoffen wir. Also Pius freut sich auch. Ich habe die letzten Tage viel mit ihm getextet. Manchmal telefonieren wir auch, aber dann wird's länger. Also von daher wollten wir uns das aufheben, die Finanzkrise 2008, wie das entstanden ist, mittendrin statt nur dabei, was da passiert ist. Pius hat das ja in mehreren Podcasts auch dargelegt, was so sein Werdegang ist. Ich werde dann auch meinen im Grunde genommen dagegenhalten, will ich nicht sagen, weil wir haben uns da ein bisschen unterschiedlich entwickelt. Ich sehe das Ganze aus Sicht aus einer Bank, die dann praktisch gerettet werden musste. Und er sieht das Ganze aus der Sicht, was so ein Strukturierer bei der Deutschen Bank macht, nämlich erlegen und filettieren. Und von daher glaube ich, das wird sehr, sehr interessant. Also darauf freue ich mich auch. Das ist zwar schon alles ein bisschen länger her, aber viele Dinge wiederholen sich. Und von daher, ich würde sagen, das ist mit Real Actors, also mit wirklichen Schauspielern, wird der Big Short nochmal beredet und nachgespielt.
1: Genau, der Big Short-Mann war ja Pius Chef zur damaliger Zeit. Wir haben schon ein paar Mal erwähnt, der Mann mit den Cowboy-Stiefeln auf dem Tisch. Also eine kleine Sonderrunde am Rande von Freihafen mit euch. Da werden nur 55, glaube ich, Plätze insgesamt möglich sein, weil wir das so als kleine Nebenbei-Session machen, parallel zu den eigentlichen Veranstaltungen, für die sich speziell für die Finanzkrise 2008 interessieren, die ja eine Art Blaupause auch ist für vieles, beziehungsweise die, wie du ja immer wieder sagst, viele Elemente hat, die du heute wiedererkennst, wo man ganz eindeutig sagen kann, ja, so war es damals auch. Also wer sich genau dafür interessiert, euer Ticket dafür ist das Ticket zu freihafen.live, das ist der Eintritt und ihr könnt das dann als Zusatzveranstaltung mitmachen und es gibt eben noch vieles, vieles mehr, was wir da in Mallorca dieses Jahr machen wollen, natürlich auch mit Mike the Pirate dabei und vielen anderen wie Tom Lausen oder Robert Stein oder natürlich auch Achim Winter und allen anderen oder vielen anderen der hellen Köpfe aus den freien Medien. Nur ihr fehlt noch, wenn ihr noch kein Ticket habt. Also geht auf freihafen.live und legt euch eins zu. Mehr als die Hälfte, deutlich mehr als die Hälfte ist schon weg. Deswegen wird's auch ein kleines bisschen eilig. Sagen wir nicht ganz uneigennützig, weil wir uns natürlich auch freuen, wenn der Sack zu ist und wir wissen, wie wir planen können. Planen könnt ihr in diesem Podcast mit der üblichen Rundreise durch das Finanzgeschehen auf der Welt. Da gibt es einerseits vieles zu sagen aus den USA und Anleiherückkäufen des dortigen Finanzministeriums. Es gibt Interessantes zum Edelmetallmarkt und des Börsenganges von Anthropic. Dann werden wir uns recht ausführlich beschäftigen müssen mit den wiedererwachten Kryptos. Nach den Krypto-News mit Mike the Pirate und einem dortigen Marktüberblick fragen wir uns, ob Bitcoin und Co. vor einem Neustart stehen. Aber die Eröffnung macht, wie so oft, der Wirtschaftsmotor der westlichen Welt, die USA. Das Finanzministerium dort verdoppelt die Anleiherückkäufe. Lieber Hermann, was hat es damit auf sich und warum interessiert uns das?
3: Ja, warum interessiert uns das? Wir haben also einen gestrigen neuen Punkt gesetzt mit Scott Bessent, dem US-Finanzminister, der bekannt gegeben hat, dass die Rückkäufe, eben verdoppelt werden. Und da hat der Markt sehr, sehr stark reagiert. Im Sinne von Bitcoin, Gold, Silber. Warum? Weil man eben vermutet, dass habe ich ein bisschen den Faden verloren.
1: Das tut mir sehr leid, dass du, so ist das, man viel durch die Gegend reist und nicht so ganz weiß, in welcher Zeitzone man gerade so ist. Ich glaube, du bist ja irgendwo zwischen Mallorca und Australien, irgendwo in einem Kontinuum, so ist es, aus familiären Gründen. Da kann das schon mal passieren. Aber wir sortieren uns neu und finden bestimmt wieder rein. Die Anleiherückkäufe des US-Finanzministeriums sind relevant, weil sie natürlich, schätze ich mal, die Geldmenge, die vorhandene, beziehungsweise den Dollarwert gewaltig beeinflussen.
3: Genau, also zuerst einmal, es ist Yield Curve Management. Was heißt das? Zinskurvenmanagement macht eigentlich jeder Treasurer und jedes Finanzministerium und jede Zentralbank. Das heißt, im Laufe der Jahre oder im Laufe deines Fonds, auch für Fondsmanager, verändern sich ja die Laufzeiten. Also du kaufst heute einen Bond, der ist 10 Jahre, der handelt eben in 2 Jahren als 8-jähriger Bond. Also es läuft natürlich nach unten ab. So wird das also gemanagt und so macht das auch jetzt das US-Finanzministerium im Moment noch ohne die Hilfe der Fed. Also auf die Hilfe der Fed komme ich gleich. Aber das ist normal etwas, was die Zentralbank dann übernimmt. Jetzt ist es so, dass Scott Bessent bekannt gegeben hat, dass die 2 Milliarden, die eigentlich immer für Yield Curve Management, also für Zinskurvenmanagement genutzt werden, auf 4 Milliarden verdoppelt werden. Und man zielt auf das lange Ende. Was heißt das? Diese Schockwirkung bzw. die Kaufwirkung auf das lange Ende war, aha, bei 30 Jahren, wenn die bei 5,3% handeln, dann kriegt das Finanzministerium kalte Füße. Wir wissen aus den letzten 2 Wochen, dass das Finanzministerium aus den USA sehr eng mit den Japanern zusammengearbeitet hat und dort auch direkt im Dollar-Yen interveniert hat, also mitgeholfen hat, den Yen zu stützen, weil man vermutet hat und befürchtet hat, dass die Japaner noch mehr von den Staatsanleihen in US-Dollar, die sie halten, auf den Markt werfen könnten, um Dollars zu bekommen, die zu verkaufen und im Grunde das Gleiche zu machen, nämlich ihren Yen zu stärken. Und Scott Bessent hat also hier mal so nebenbei erwähnt, das machen wir jetzt mit 4 Milliarden statt 2 Milliarden. Und da muss man auch genau aufpassen, da ist natürlich eine Wirkung durch den Markt. Ich sage das ja auch immer, dass es zu einer Yield Curve Control, sprich einer Zinskurvenkontrolle kommen wird, weil nämlich die langfristigen Anleihen eben nicht so begehrt sind. Wer will einen Staat wie Deutschland für 10 Jahre 3% Geld geben, um dafür 3% zu erhalten, im Grunde genommen kein Mensch mehr. Und so ist es bei den Amerikanern. Wir haben da heute einen historischen Tag. Wir gehen nämlich zum ersten Mal durch die 40 Billionen Schuldengrenze. Und das heißt eben, dass man sehr genau hinschaut, wie verhält sich jetzt das Finanzministerium, wie verhält sich die Federal Reserve, also die Zentralbank. Und da ist es eben so, dass zwischen dem 9.9., also dem 9. September und dem 4. November das Finanzministerium die Liquiditätsunterstützung auf 2 Bereiche ausweiten wird innerhalb der Zinskurve. Das sind einmal die 10- bis 20-jährigen Anleihen und einmal die 20- bis 30-jährigen Anleihen. Das dient aus meiner Sicht erst einmal zur Schaffung von mehr Liquidität. Also wer schon mal so eine Zinskurve gehandelt hat oder dafür verantwortlich war für eine Refinanzierung, hier gilt es zu unterscheiden zwischen on the runs und off the runs. Was ist das? Knotenpunkte sind also 2 Jahre, 5 Jahre, 10 Jahre, 30 Jahre. Das ist das, was die Zentralbank letztendlich auch als wichtigste Marken sieht, wo das Finanzministerium eben seine Anleihen platziert. Also wenn die jetzt dieses Jahr 30 Jahre begeben, dann sind das natürlich in 2 Jahren 28-jährige Anleihen. Und was man sehen kann, beziehungsweise was man weiß, wenn man aus dem Bondmarkt kommt und so ein Portfolio handelt, dass je weiter das von diesen Knotenpunkten entfernt ist, umso illiquider wird das. Das heißt, wenn du Market Maker bist oder eine Bank bist, die darauf verbindliche An- und Verkaufskurse stellt, dann sind zum Beispiel 25-jährige Anleihen recht wenig gehandelt, weil natürlich die großen Häuser 10 und 30 Jahre als sogenannte Referenzzinssätze immer wieder in ihre Modelle integriert. Und dann wird eben diese 25-jährige oder 20-jährige Anleihe ein bisschen illiquider. Das bedeutet aber auf der anderen Seite, dass du, wenn du ein großes Buch hast mit mehreren Milliarden, eben etwas mehr dafür zahlst. Es wird für dich teurer zum Halten. Und das hat jetzt Gott Besson, der natürlich aus diesem Metier kommt, aus dem Bondmanagement, wie das kaum ein anderer Finanzminister weltweit hat, der sagt natürlich, also wenn wir jetzt schon anfangen zurückzukaufen, dann kaufen wir natürlich keine 10-Jährigen, um neue 30-Jährige zu begeben, sondern wir kaufen. Und da kam das Statement ein bisschen, nachdem ich gepostet hatte, ich vermute, es sind 15- bis 25-jährige Anleihen, die sie zurückkaufen wollen, nämlich die eben diese Off-the-Runs, und es wurden 19- bis 28-jährige. Also man targetet alles, was sozusagen in diesem 29 bis 28 Jahre Restlaufzeitband liegt, und kauft da zurück. Hat das bekannt gegeben und sofort waren 10 Milliarden Angebote da. Und daran sieht man auch, dass es eben doch einige von Zentralbanken bis Pensionsfonds gibt, die sagen, oh, hier ist eine Chance, zum Beispiel auf meinen 22-jährigen Bond oder 25-jährigen Bond da rauszukommen. Ich bekomme das Cash wieder, ich verkaufe den. Ist auch zwischen uns gesagt ein kleiner Obolus für die sogenannten Prime Dealer. Diejenigen, die nämlich der Zentralbank im Grunde immer wieder diese Anleihen in Auktionen abnehmen, die sind da natürlich prädestiniert. Und so ist es, dass der Kurs für eine 25-jährige Anleihe etwas schwieriger zu bestimmen ist als der Kurs für 10- und 30-Jährige. Und das heißt, sie werden auch hier ihren kleinen Schnaps noch machen. Als Händler bedeutet das, dass du einen Tag hast, wo du eben 100 oder 200 oder 300.000 mehr verdienst. Ja, und da tut das natürlich äußerst gut, nochmal so ein kleines Zubrot zu haben. Das ist meines Erachtens das, was dahinter steckt. Aber der Markt reagiert natürlich so, weil diese Gefahr zur Yield Curve Control, nämlich zur Kontrolle des langen Endes überzugehen, ist zweifellos da. Und das heißt, sie werden mehr Geld drucken. Wo nehmen die das Geld her, um diese 4 Milliarden jetzt zu kaufen? Sie werden T-Bills, also etwas unter einem Jahr, emittieren. Da werden sie die Zinsen in naher Zukunft zurücknehmen. Da kann der Markt sagen, was er will. Wir setzen auf Zinserhöhung. Das ist vollkommener Bullshit, wie Bärbel Baas sagen würde. Ja, und da heißt es eben, sie werden diese T-Bills emittieren, sie werden sie in die Fed geben und dadurch Cash bekommen. Und mit dem Cash werden sie diese 19- bis 28-jährigen Anleihen kaufen. Das sind im Moment 4 Milliarden, das können dann 40 werden oder 400 Milliarden. Aber auf jeden Fall haben die Japaner 30 Jahre lang probiert, eben diese Zinskurve so zu manipulieren, muss man sagen, weil es ist eben nicht die natürliche Nachfrage nach diesen Bonds. Und jetzt ist es im Moment so, dass nicht nur die japanischen langen Zinsen hochgehen, sondern auch die europäischen, die Franzosen merken das, die Italiener merken das, auch die Deutschen merken es. Zum Beispiel die deutschen 30-Jährigen sind, glaube ich, auf dem 15-Jahres-High. Und das bedeutet, weltweit gehen eben die Zinsen nach oben. Warum? Weil die Verschuldungsgrade so hoch sind. Und weil man, ganz ehrlich, das, was wir hier erklären, ist, man kann keiner Regierung trauen. Man kann auch Trump nicht trauen. Die einzigen, die im Moment signalisieren, dass die Zinsen nach unten gehen auf das lange Ende, sind die Chinesen. Und das ist schon bemerkenswert, gerade wenn in Japan die Zinsen so nach oben gehen, dass sie in China eben nach unten gehen. Das bedeutet, dass für wahrscheinlich China auch auf seinem Immobilienmarkt noch Probleme hat. Die halten sich auch ziemlich ruhig. Das heißt, auch da ist nicht alles eitel Sonnenschein. Aber es ist natürlich zu beachten, weltweit gehen die Zinsen nach oben. Das heißt, die Investoren verlangen mehr Zinsen, je länger sie der Regierung das Geld zur Verfügung stellen, weil sie natürlich merken, hier wird neues Geld gedruckt und das heißt, der Kaufkraftverlust kann wesentlich größer sein als der Coupon und von daher ist man da vorsichtig. Plus es gibt viele andere Möglichkeiten, etwas anzulegen. Gold ist sicher der Flavor of the Month. Bitcoin hat gerade einen Sprung gemacht. Silber ist meines Erachtens auch prädestiniert, da als Kapitalsammelstelle eben Kapital anzuziehen. Ja, und das letzte Gerücht, was ich jetzt gehört habe, ist, dass Scott Bessent das auch mit dem Hintergedanken gemacht hat, die langfristigen Anleihen in Amerika mehr oder weniger zu unterstützen oder unter Kontrolle zu bringen, um auch diesen riesigen AI-Boom, den wir jetzt im Kapitalmarkt sehen, also die Credit Default Swaps von Nvidia und die Credit Default Swaps von Oracle zum Beispiel, gehen recht stark nach oben. Das heißt, die Ausfallwahrscheinlichkeit wird hier höher bewertet. Und das bedeutet, dass es für diese Unternehmen schwieriger wird in Zukunft, 15, 30-jährige Anleihen sogar zu begeben, weil die normalerweise mit einem Aufschlag über die Staatsanleihen begeben werden. Und so sagt man jetzt, das könnte auch sein, dass Scott Bessent diese Finanzierung der AI-Entwicklung nicht gefährden will, sondern im Gegenteil unterstützen will, weil hier gigantische Mengen von Geld über den Kapitalmarkt finanziert werden sollen. Und das heißt, man macht es nicht nur über Kapitalerhöhungen oder Ausgabe neuer Aktien, sondern man muss Geld leihen. Und das bedeutet natürlich, dass der Schuldenmarkt oder der Markt der zu handelnden Schulden immer größer wird und da mittlerweile ein Google oder Meta oder Nvidia, wie gesagt, eben sich auch am Kapitalmarkt Geld leiht, dadurch ihre Free Cashflows, das, was sie verdienen, was sie früher aus organischem Geschäft wieder investiert haben, heute um ein Vielfaches eben in neue Entwicklungen und in neue Anlagen, sogenannte CapEx, also Investitionen, setzen, um dann eben, ja, wie jetzt Meta zum Beispiel, ein Datencenter zu bauen, der so groß ist wie Manhattan. Also das sind gigantische Zahlen, das wird auch einige Opfer sicher hervorrufen und das wird kräftig wehtun. Aber im Moment ist es so, die Euphorie ist noch da, sie wird auch weitergeführt, weil sie von allen, wie soll ich sagen, Eliten befeuert wird, die sagen, wir dürfen diesen AI-Kampf gegen die Chinesen nicht verlieren. Ich kann selbst nicht beurteilen, wie weit die Chinesen sind oder wie weit das wahr ist, aber was ich beurteilen kann, ist, dass immer mehr Geld da hineinfließt, dass es nach wie vor eine massive Unterdeckung der Bedürfnisse der Kunden gibt für Speicherchips. Also wenn das Micron oder SanDisk ist zum Beispiel, die haben jetzt bis 2027 die kompletten Produktionen bereits ausverkauft. Und deshalb stehen die Aktien zu hoch, weil das nächste Schritt wird eben sein, dass die 2028er auch ausverkauft sind. Und Elon Musk mit Tesla zum Beispiel hat sich in seinem Conference Call, um die Tesla-Zahlen zu präsentieren, ganz speziell nochmal bei Micron bedankt. Ihm, ich glaube, ein Viertel oder ein Drittel aller Produktion von Micron geht jetzt an Tesla und an SpaceX. Und von daher, das wird weiter zunehmen, bis es dann abreißt. Reißt es im Moment ab? Ich glaube nicht. Aber es ist natürlich zu beobachten und man sieht, die Japaner, die Amerikaner, ja, die Europäer mit Leuten wie Klingbeil, die reagieren noch nicht, weil sie noch nicht genau wissen, was auf sie zukommt. Aber so jemand wie Scott Bessent hat da einfach ein absolutes Gefühl und der weiß, hier musste jetzt das lange Ende in Amerika unterstützt werden. Wir haben, wie ich gerade erwähnt habe, 40 Billionen Schulden überschritten und das bedeutet, dass die Zinsaufwendungen ab sofort bei mindestens 1,37 Billionen Dollar im Jahr liegen. Also wir reden hier über 100 Milliarden im Monat, nur Zinszahlungen.
1: In Deutschland?
3: Das heißt, in Amerika.
1: In Amerika.
3: Auf die 40 Milliarden.
1: Ja,
3: in Amerika. In Deutschland, Lars braucht keine Zahlen, um zu wissen, dass er zahlen muss.
1: Und die Schulden in Amerika?
3: Also in Deutschland ist prognostiziert 2030 zwischen 80 und 100 Milliarden. Ich würde eher auf die 100 Milliarden gehen, als auf die 80.
1: Und in Amerika ist ja erstmals die 40 Billionen Grenze. Moment, das sind 40 Milliarden? Nein, das sind 40 Billionen, europäische Billionen oder amerikanische Billionen? Nee, das müssen ja Amerikaner.
3: Europäische Billionen.
1: Europäische also Billionen, Trillions. Genau. Genau, Trillions. Alles andere wäre ja noch Peanuts, richtig? Also
3: genau,
1: 40 genau. Trillions, also 40 ja. Billionen Schuldengrenze wurden in den USA jetzt überschritten. Also absolute Mega-Verschuldung in den USA. Trotzdem relativer Optimismus, um es ganz knapp gegenüberzustellen. Die Amis stecken nicht nur bis zum Hals in Schulden, sondern weit bis über ihren Kopf. Trotzdem lächelt der Markt ihnen zu und sagt, ab irgendwie packt ihr das schon, ne? Mit eurer Korruption, mit eurer Straße von Hormuz, mit offen geldgeilen Leuten. Ja, das funktioniert schon irgendwie. Während in Deutschland die Bundesanleihen bzw. die Zinsen, die der Staat zahlen muss auf seine Schulden, so teuer sind wie seit 15 Jahren nicht mehr. Und der Finanzmarkt ihm nicht so richtig zutraut, dass er es hinkriegt. Das ist der krasse Gegensatz, kann man eigentlich sagen.
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0: 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Europa steht beim Diesel ein schwieriger Herbst und Winter bevor. Davor hat der slowakische Ministerpräsident Robert Fico vor Journalisten gewarnt, berichtet das slowakische Portal HN Online. Als Gründe nannte Fico den kriegerischen Konflikt im Iran und die nach und nach sinkenden Kapazitäten der Raffinerien. Länder, die früher Ölprodukte exportiert haben, kaufen sie inzwischen in großen Mengen ein. Fico befürchtet beim Diesel extrem schwierige, womöglich sogar katastrophale Szenarien. Lidl testet in einer Filiale in England ein neues Kamerasystem mit künstlicher Intelligenz. Das berichtet die Lebensmittelzeitung. An der Decke des Markts hängen dafür Schienen und sogenannte Camera Rails, in denen Kameras und Beleuchtung stecken. Einblicke in die Technik hat das Unternehmen Schwarz Digits auf dem Kongress Retail NXT gegeben. Laut dem Bericht könnte das System Supermärkte irgendwann zu autonomen Läden machen. Wer in London eine Luxuswohnung besitzt, muss gerade einiges verkraften. Laut den deutschen Wirtschaftsnachrichten verlieren Spitzenimmobilien in der britischen Hauptstadt deutlich an Wert. In manchen Nobelvierteln liegen die Preise demnach um mehr als 25% im Minus. Gleichzeitig streicht die britische Labour-Regierung steuerliche Vorteile für Wohlhabende und Vermögende. Eigentümer verlassen laut dem Bericht deshalb das Land. Der Grund wird nur hinterher vorgehaltener Hand genannt. Angeblich sollen Veränderungen des sogenannten Stadtbildes schuld sein. 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
1: Die Bundesanleihen bzw. die Zinsen, die der Staat zahlen muss auf seine Schulden, so teuer sind wie seit 15 Jahren nicht mehr. Und der Finanzmarkt ihm nicht so richtig zutraut, dass er es hinkriegt. Das ist der krasse Gegensatz, kann man eigentlich sagen. Dass, während wir deutlich weniger verschuldet sind, immer noch radikal und mit dem Ausblick auf die französischen Staatsschulden und die EU-Gemeinschaftsschulden, die da kommen, auch extrem. Trotz alledem, trotz dieses extremen Ungleichgewichts, traut man den Amerikanern auf den Finanzmärkten einfach noch mehr zu. Nicht, weil sie bessere Menschen sind oder weil das irgendwie ideologisch toll wäre, sondern, nehme ich mal an, lieber Hermann, weil man einfach weiß, die machen im Zweifelsfall alles, um am Ende oben zu sein und würden jeden anderen dafür vor den Zug stoßen.
3: Sie haben die größte Knute. Also sie hauen am härtesten drauf und sie haben natürlich in einer komplett finanziell durchgetakteten Welt sind Sie ohne Zweifel der Mittelpunkt. Sie haben den größten Kapitalmarkt, Sie haben das größte Risikokapital. Sie sind natürlich auch die größten Risikonehmer. Also ein Startup in Amerika, wenn du da das Ganze nicht schaffst und du gehst unter, dann nimmt dir das eventuell dein Finanzierer krumm, weil er Geld verloren hat. Aber alle anderen sagen, hey, well done, let's try it again.
1: Genau,
3: nice try. Das ist der große Unterschied. Ja, da gibt's auch keine staatliche Förderung wie jetzt hier, wo sich der KfW-Chef brüstet, wie geil das KfW-Businessmodell ist und wie viel Geld sie verdienen. Es ist eine staatliche Bank.
1: Ja.
3: Und die gibt an junge Menschen Geld, um sie abhängig zu machen. Und wenn es dann funktioniert, geht in der dritten Kapitalrunde, kommt eben der geneigte Amerikaner und sagt, also ihr habt jetzt Zuschüsse bekommen, um das Produkt zu entwickeln. Ja, ich nehme euch jetzt nach Amerika. Und die Deutschen schauen dann wieder oder die Europäer insgesamt. Die Franzosen sind ein bisschen gewiefter. Aber die Deutschen, muss man ja auch sehen, was wir für Personal haben. Das sagen wir Woche für Woche. Aber es gab vor kurzem einen Post von Emanuel Böminghaus, den ich sehr interessant fand. Und der hat Bezug genommen auf Deutschlands, wie schreibt der Spiegel, gefährlichster Mann ist Siegmund, dümmster Ökonom ist Fratscher, ja, der nämlich behauptet, dass ja der Staatskonsum praktisch die Lösung ist.
1: Ja gut, aber entschuldige, wer Marcel Fratscher noch ernst nimmt, der hat die Kontrolle über sein Leben völlig verloren. Der kann auch Trainingsanzug tragen tagsüber.
3: Aber jetzt kommt das DIW, sein eigenes Institut, hat daraufhin ein Papier rausgegeben, das zeigt, 1 Euro Staatskonsum bringt 1 Euro Bruttoinlandsprodukt. Aber 1 Euro Steuersenkung bringt innerhalb von 2 Jahren 1,80 Euro an Bruttoinlandsprodukt. Also das DIW selbst zeigt, dass der Chef eigentlich, ich drück's mal vorsichtig aus, wieder mal auf dem falschen Dampfer ist. Er ist bösartig und er ist woke. Was willst du von dem? Schau ihn dir an, ja, und schau Habe Kerkeling an. Der hat auch das Zeug zum Bundespräsidenten.
1: Moment, der neue Verschwörungstheorie. Wenn ich mir Marcel Fratscher und Habe Kerkeling anschaue, dann frage ich mich, waren die je zusammen in einem Raum? Also könnte natürlich Habe Kerkeling mit viel Manipulation ihn sich vielleicht runterhungern zum kleineren Gallertberg Fratscher und vielleicht ihn dann darstellen. Fragen über Fragen, die wir nicht beantwortet bekommen. Lass uns bei den Zahlen bleiben. Und bei Fakten, die wir sehen, finanziell weltweit. Dass die Amerikaner so wahnsinnig Vertrauen haben, hast du gerade schon erwähnt, liegt an der Rallye, die die die Tech-Aktien dort machen, AI und die da dranhängenden. Meta ist da ein Wert von, lustigerweise, während wir werde Meta-Aktien kaufen, ja auch bei Blockzocker, schmeißt Facebook mich endgültig raus auf seinem, also Metas Facebook-Marke, hat den Paul Brandenburg-Site geblockt wegen Hate Speech und aller, you name it. Also alles, was man machen kann gegen Meta, Dinge. Das war jetzt der Grund genug, dass sie mich komplett öffentlich platt machten, weil wir halt wahrscheinlich Zwangslöschen auf der Seite. Nein, ich verkaufe die Aktien trotzdem weiter nicht, beziehungsweise habe kein Problem damit, dass wir sie haben im Portfolio. Das ist eben Doppeldenk, beziehungsweise das ist wirtschaftlicher Pragmatismus versus publizistischer und sonstiger Bekämpfung eben dessen, was Meta dort treibt. Meta war der härteste Zensurkonzern während Corona. Sie haben gelogen und gefälscht zugunsten von Joe Biden, dass die Schwarte kracht. Komischerweise ist Mark Zuckerberg nicht im Gefängnis, auch unter Donald Trump nicht. Also auch Donald Trump ist da Pragmatiker und wird den mutmaßlich von der CIA ja gestarteten Konzern Facebook nicht weiter ansägen, weil mutmaßlich er selbst und auch seine Administration davon profitiert in vielfacher Hinsicht. Und so wird es wohl auch sein mit den neuen Konzernen, die da jetzt anstehen. Anthropic, die müssen wir insbesondere besprechen, denn die stehen vor einem 2 Billionen IPO, wenn es so ausgeht. Also 2 Trillion Börsengang, wenn denn alles so kommt. Das zumindest sagt der in Europa verbotene Prediction Market Anbieter Polymarket, wenn ich es richtig sehe. Also auch da wieder, wird in der Nachricht bricht sich gleich nochmal über Polymarket der Wahnsinn des EU-Sozialismus und dieses Terrorstaates versus der entfesselten Zockerei, die jenseits des Atlantiks läuft.
3: Genau, also Polymarket war vor wenigen Tagen noch so. Die Frage, die sich da stellt, ist, wer ist der größte IPO jemals? Und wir wissen ja, dass SpaceX bei 1,75 Billionen Dollar kam. Und da war die Chance, dass Anthropic das überholt, vor wenigen Tagen bei 5%. Das ist jetzt innerhalb kürzester Zeit auf 44% gestiegen. Und das sollte uns schon zu denken geben, weil das in Prediction Markets eben auch ein Paradies für Insider ist, die mal irgendwo irgendwelche Spreadsheets gesehen haben. Und von daher will ich das nicht ausschließen, dass Anthropic an einem 2 Billionen IPO, einem Börsengang arbeitet. Ich selbst wäre da Verkäufer, auch wenn Anthropic innerhalb von, jetzt lass mich überlegen, was ich da gesehen habe, von Mai 25 haben sie 1 Milliarde im Monat verdient und mittlerweile sind sie bei 75
1: Milliarden. Wundert mich nicht, wenn ich überlege, wie viel Geld ich denen immer überweise.
3: Genau. Also es explodiert, die Gebühren dafür explodieren auch. Die Frage ist, können sie das durchhalten? Die Frage, die sich auch immer stellt, ist, wie machen das die Chinesen? Mit welchen Modellen kommen die auf den Markt? Mhm. Aber nichtsdestotrotz, es ist eben Anthropic und die haben sich innerhalb von 5 Jahren aus einem Team, das bei OpenAI ausgeschieden ist und das nicht so mittragen wollte, wie das Sam Altman machen wollte, so entwickelt, dass selbst Elon Musk den Hut zieht und sagt, wow, auf der Ebene, da habt ihr wirklich was geleistet. Ist das jetzt 2 Billionen wert? Also bei SpaceX ist es ja so, dass man diese Karotte Datencenter im All und Preis pro Kilo, was man dafür in den Orbit schießen muss, sinkt immer weiter durch die SpaceX-Raketen. Das ist bei Anthropic nicht, aber man sieht, wie der Markt und damit auch professionelle Investoren, die schon Teil schon drin sind, aber das Ding auch bewerten. Da fragt natürlich Anthropic bei großen Kapitalsammelstellen nach, wie seht ihr das? Und die eben davon ausgehen, dass wir Richtung 2 Billionen gehen. Und das heißt, in einer normalen Welt ist das wirklich viel größer als SpaceX. Oder sehen die schon etwas, dass die Kaufkraft des Fiat-Geldes, des US-Dollars und anderen Fiat-Währungen eben so massiv fallen wird? Es könnte zurückkommen auf das Announcement von Scott Bessent, der manchmal auch interpretiert wird, dass es ja ein neues Finanzsystem geben wird. Und das heißt, im Moment probieren sie es über die Stablecoins. Da gab es gestern und vorgestern noch mal bis zu 500 Milliarden Tickets, neue Stablecoins gedruckt wurden sozusagen oder erschaffen wurden über Circle. 500 Millionen jeweils. Und das bedeutet eben, dass man in den letzten Winkel der Welt vordringen will, damit Leute in, ich nenne jetzt mal Myanmar, Indien, wo auch immer, Vietnam, sich sozusagen auch Dollars auf die Wallet laden können und lieber in Dollars sitzen als in ihrer heimatlichen Währung. Und wenn du da jemand aus dem Libanon oder aus der Türkei fragst, die wären froh gewesen, sie hätten in den letzten 3-4 Jahren einfach nur auf Dollar-Stablecoins gesessen, statt auf inländischer Währung, weil dort eben die Inflation und alles, was dazu beiträgt, die Kaufkraft zu vermindern, massivst war. Also da reden wir über 30%, 40%, 50%, 60% Abwertung. Und von daher ist das natürlich etwas, was jemand wie Scott Bessent aussucht und sagt, da können wir rein. Und man bietet gleichzeitig Anthropic an, als sozusagen die Lösung, komm und investier doch in AI in den USA. Nimm unter Umständen auch deine Stablecoins, nämlich USDC, weil wir zum Beispiel im Blockzocker ja auch Micron und solche Sachen gekauft haben. Das heißt, die Tokenisierung der Welt, jeder Aktie, schreitet unaufhörlich voran, kommen wir sicher noch gleich in den Krypto-News dazu. Aber auch die Nasdaq wird jetzt eine ganze Vielzahl von großen Aktien 23 Stunden am Tag handeln, 5 Tage die Woche. Und du siehst, diese großen Börsen werden gezwungen, sich Richtung Krypto zu verschieben und zu öffnen. Und das ist natürlich etwas, wo die USA wieder führend sein muss. Donald Trump hat gerade erwähnt, dass dieser Clarity Act für Krypto jetzt unbedingt durchgehen soll. Hyperliquid ist so etwas wie diese Deperp Trading, wie Prediction Markets, also wo ein sehr großer Markt geschaffen wurde jetzt für Perps. Da ist er drauf und dran und drückt die CFTC, also die Regulierungsbehörde, dass sie die Genehmigung erteilt. Darauf ist Hyperliquid mal um schlanke 20% nach oben gegangen. Und so sehen wir eben, dass es weitergeht. Donald Trump sagt auch ganz deutlich, die USA möchte Krypto oder und gerade Bitcoin in großen Mengen kaufen, da hilft es natürlich, dass Don Junior vor ein, zwei Wochen nochmal etwas Krypto nachgekauft hat.
1: Das ist ein Zufall.
3: Also es ist wie immer talking my book, es ist der Zufall. Eine kleine Berichtigung habe ich noch für unseren Blockzocker, weil wir haben unsere Meta-Aktien verkauft, Paul,
1: wenn du dich erinnerst. Stimmt, ja,
3: richtig. Wir sind mit dem siebenfachen Hebel in richtig. Bitcoin gegangen.
1: Gut, wir haben es mitgenommen, den Gewinn, den wir da hatten, aber jetzt nicht aus ideologischen Gründen, weil Meta weg muss oder sowas, sondern weil du einfach sagtest, die Zeit ist gut, wir würden es jederzeit auch wieder kaufen.
3: Wir wollten vor der Kurve sein.
1: Verzeihung, also insofern will ich ja sagen, habe ich keine moralischen Probleme mit, würde ich jederzeit auch wieder kaufen, also meine Botschaft bleibt, auch wenn wir sie in diesem Fall tatsächlich verkauft haben, Verzeihung, ja. Es ist der Tag der Verwirrung, vielleicht ist dein Jetlag zwischen Australien und Mittelmeer irgendwie auf mich übergesprungen, oder aber es ist die Tatsache, dass ich parallel, während wir über Entropic reden, 5 Cloud-Instanzen laufen habe, die Dinge regeln, damit auch die Konferenz, damit unser Freihafen funktioniert und andere Dinge. Ist schon irre, dass man, also man hat natürlich auch einen verzerrten Blick auf diese Vorgänge, wenn man selbst da so mit drin hängt, sei es, indem man Bitcoin hält oder eben selbst bei AIDA mit dabei ist und sieht und erahnen kann, welche Geldsummen da rein bewegt werden. Da muss man natürlich auch immer aufpassen, dass man eben nicht zu sehr von seinem Book verliebt ist oder wie du mal sagst, in die eigenen Werte verliebt ist oder aus dem eigenen Erleben auf andere schließt, denn das bisschen, was so in der eigenen Welt vorkommt, ist ja nicht statistisch signifikant für das, was auch andere tun. Und wenn man doch das Gefühl hat, das ist so, dann neigt man natürlich zur brutalen Überbewertung von solchen Sachen. Deswegen ist es dann besonders schwierig, da den Abstand drauf zu kriegen. Damit wir das bei Krypto hinkriegen, wisst ihr, haben wir Mike the Pirate an Bord, der schon seit langem sehr genau hinschaut in Sachen Krypto und auch für uns diese Woche natürlich die Nachrichten hat, die wir mal vorziehen, bevor wir dann über den aktuellen Gesamtmarkt mit Bitcoin und Co. reden, der ja, so viel sei schon jetzt angerissen, deutlich steigt und gewisse Freudenzuckungen auch in Mikes Gesicht gezaubert hat. Aber vor diesen Zuckungen kommen die Nachrichten, die Krypto-News mit Mike the Pirate.
2: Ja, lieber Paul, der Krypto-Marktüberblick ist die Woche sehr positiv, sehr freundlich und man kommt überhaupt nicht hinterher, die Zahlen auf dem aktuellen Stand zu halten. Am Mittwoch hat der Markt stark zugelegt, getrieben unter anderem durch Short-Liquidationen, positive Impulse aus Washington. Es gab Gespräche im Weißen Haus mit den Leadern großer Börsen gemeinsam mit Trump und den Aufsichtsbehörden und eine Risk-on-Rotation. Die Stimmung hat sich deutlich aufgehellt. Fear and Greed Index liegt bei 62 Punkten. Die Gesamtkapitalisierung des Kryptomarktes bewegt sich um 2,4 Billionen US-Dollar. Ein Plus von rund 9% innerhalb von 24 Stunden war das. Bitcoin, die größte Kryptowährung, notiert derzeit bei etwa 71.500 US-Dollar. Hat die Marke von 65.000 US-Dollar klar hinter sich gelassen. In der Woche liegt das Plus bei ca. 12%. In der Vorwoche lag er noch um 62.000 bis 64.000 US-Dollar, also ein Riesensprung. Ethereum notiert bei 2.260 US-Dollar. Gesundheit. Entschuldigung, und legt noch stärker zu. Plus rund 20% auf Wochenbasis. Das hat sich damit klar über die 1.900 und 2.000 Dollar Marke geschoben. Solana läuft bei ungefähr 87 Dollar und gehört ebenfalls zu den Gewinnern mit einem Plus von rund 13% der Woche. Die wichtigsten Schlagzeilen der letzten Woche, die dazu beigetragen haben, das war der Short Squeeze. Viele Trader, die auf fallende Kurse gesetzt hatten, mussten ihre Positionen schließen und haben den Preis dadurch extra nach oben getrieben. Eine Horde Bären, die gleichzeitig durch ein Nadelöhr wollten. Starke Käufe in den US-Bitcoin-ETFs, an einem Tag fast 300 Millionen Dollar Zufluss und die Angst hat spürbar nachgelassen. Dazu kam auch das Treffen von Präsident Trump mit Kryptovertretern und die Fed-Protokolle. Das hat die Kurse in allem getrieben. Zum Ausblick kommen wir nach den News gemeinsam mit Hermann. Hermann hat es auch gerade eben schon erwähnt, die sogenannten tokenisierten Werte werden immer beliebter. Tokenisiertes Gold, digitale Anteile an echtem Gold, die man wie normale Kryptowährung kaufen und verkaufen kann, sind kräftig gewachsen. Aktuell liegt Tether Gold mit 2,6 Milliarden vorne vor Paxos Gold mit 1,9 Milliarden, 4,5 Milliarden insgesamt an Gold werden auf der Blockchain gehandelt. Schauen wir weiter zum Kryptounternehmen Tether, dem Herausgeber des Stablecoins USDT. Erstmals in seiner Geschichte hat Tether eine vollständige Wirtschaftsprüfung bestanden. Die große Prüffirma KPMG hat die Zahlen für das Jahr 2025 geprüft und ein uneingeschränktes Testat gegeben, das beste mögliche Ergebnis. KPMG bestätigt, die Reserven übersteigen die Verbindlichkeiten um 6,8 Milliarden US-Dollar. Die Prüfer haben die gesamte Bilanz kontrolliert und behaupten sogar, jeden einzelnen Goldbarren persönlich gezählt zu haben. die digitale Währung USDT, für Europäer verboten durch MiCA. Die digitale Währung USDT, die von vielen hunderten Millionen Menschen genutzt wird, ist damit mit rund 184 Milliarden US-Dollar abgesichert. Tether spricht von der größten Prüfung aller Zeiten. Vor 4 Jahren hatte das Unternehmen noch 41 Millionen Dollar Strafe zahlen müssen, weil es damals unklare Angaben zu seinen Rücklagen gemacht hatte. Allerdings gibt es Kritiker, das Konsortium, ein internationales Konsortium investigativer Journalisten, wirft Tether vor, trotz eines geschätzten Firmenwerts von 200 Milliarden Dollar extrem undurchsichtig zu sein. Wer das Unternehmen wirklich besitzt, wie die Macht verteilt ist, bleibt unklar. Die ganzen Entitäten, die einzelnen Unterunternehmen rotieren seit Jahren in Strukturen, die kaum einer nachvollziehen kann. Die Eigentümerstruktur wurde in die Vollständige offengelegt. Es gab ungewöhnliche Anteilsverschiebungen und Tether hat seinen Sitz nach El Salvador verlegt. Ein Land mit besonders wenig Offenlegungspflichten. Die Prüfung der Reserven ist ein Fortschritt. Die Kritik an der intransparenten Firmenstruktur bleibt aber bestehen. Wir schauen weiter zu einer Untersuchung der Nachrichtenagentur Reuters, die Folgendes aufdeckt. Die Kryptobörse Binance hat russischen Behörden Transaktionsdaten eines IT-Spezialisten weitergegeben. Der Mann hatte über Kryptowährung rund 700 US-Dollar an ukrainische Spendenaktionen für das Militär überwiesen. Die Daten wurden benutzt, um ihn der Terrorismusfinanzierung zu beschuldigen. Der Mann besitzt eine bulgarische Aufenthaltsgenehmigung und sitzt derzeit in einem russischen Gefängnis. Binance hatte 2023 erklärt, sich vollständig aus Russland zurückgezogen zu haben. Trotzdem hat das Unternehmen auf Anfrage der russischen Ermittler die Informationen geliefert, darunter auch persönliche Daten wie auch die Passkopien. Anwälte für Kryptoregulation sagen, Binance könnte damit gegen die europäischen Datenschutzrechte verstoßen haben. Es geht um die Daten eines EU-Bürgers und die Weitergabe an russische Behörden erfolgte ohne eine richterliche Anordnung. Nur so am Rande, Binance lobbyiert gerade heftig, um eine MiCA-Lizenz zu bekommen. Mit solchen Dingen kann man nur sagen, toi, toi, toi. Wenn wir in der Abteilung Drecksbuden unterwegs sind, hallo Bitpanda. Im österreichischen die österreichische Finanzmarktaufsicht FIMA oder FMA hat dem Wiener Kryptounternehmen Bitpanda eine Strafe von 70.000 Euro auferlegt. Das ist die erste öffentlich bekannt gemachte Strafe unter den neuen europäischen MiCA-Regeln für Kryptowerte. Grund, Bitpanda hatte ein vorgeschriebenes Whitepaper, eine Pflichtinformation zu einem Kryptoprodukt, zu spät an die Behörde geschickt. Außerdem hat das Unternehmen Werbung dafür gemacht, bevor das Whitepaper öffentlich war. Und in der Werbung fehlten Pflichtangaben wie Kontaktdaten und der Hinweis, dass die Behörde das Dokument überhaupt nicht zur Prüfung hatte. Bitpanda sagt, es ging nur um Formfehler, Timingprobleme. Man habe das Whitepaper vorbereitet und mit der Behörde abgestimmt. Die Strafe ist endgültig und wurde in einem schnellen Verfahren verhängt. Das Unternehmen, das seinen Sitz in Wien hat und Millionen Kunden in Europa bedient, baut gleichzeitig weiter stark im internationalen Web3-Bereich aus. Die Muttergesellschaft sitzt in der Schweiz. In Dubai, in der freien Wirtschaftszone DMCC, betreibt Bitpanda eine eigene Einheit für den Nahen Osten, hat dort eine lokale Lizenz, die wahre Aufsicht. Über die Offshore-ähnliche Struktur und Partnerschaft mit Banken bietet das Unternehmen Handels- und Infrastrukturdienste an. Zusätzlich hat Bitpanda mit der Vision Chain eine eigene Blockchain gestartet, reguliert und regelkonform soll sie sein und sitzt auf den Cayman Island. Bitpanda hat in den vergangenen Jahren stark für klare und strenge Regeln in Österreich und der EU eingesetzt und war mit Gesprächen, Gesetzgebern und Behörden aktiv, Lobbyarbeit im Politikersprech genannt. Die neue Strafe zeigt jedoch, dass die Aufsichtsbehörde MiCA jetzt auch bei großen regulierten Anbietern konsequent durchsetzen möchte. Einige Kunden sind mit Bitpanda selbst aufgelegten Shitcoins nicht so ganz im Reinen. In Österreich hat sich vfpkg.at, der Verein für potenziell geschädigte Kryptoanleger, gegründet, um den Ablauf der Bitpanda-Token-Projekte Pantos, Best und Vision-Token zu untersuchen, sowie den Einsatz und der Verbleib im Zusammenhang mit den hauseigenen Bitpanda-Token stehenden Gelder nachvollziehen und mögliche Haftungsfragen gegenüber Bitpanda zu prüfen. Es wird eine Sammelklage angestrebt. Zum Schluss, Justin Sun, Gründer unter anderem von Tron, macht mal wieder Justin-Dinge. Er schickt von seiner Börse HTX winzige Centbeträge an USDT an viele Menschen, die vorher mit Coinbase, Binance oder Hyperliquid zu tun hatten. Damit will er absichtlich die AML-Mechanismen dieser Börsen auslösen. AML bedeutet Anti-Geldwäsche-Kontrollen. Weil HTX seit Ende Mai in der EU und Großbritannien unter Sanktionen steht, sperren Coinbase und Co. oft die Konten von Leuten, die Geld von HTX bekommen haben. Die Nutzer müssen dann erst beweisen, dass mit der Transaktion alles in Ordnung ist. Auch Binance will ab dem 23. August den Umgang mit HTX stark einschränken. Sanktion nutzt die Sanktionen strategisch. Er setzt Coinbase, Binance und die EU-Behörden unter Druck. Entweder akzeptieren sie HTX wieder als normale Börse oder sie haben tausende verärgerter Kunden, deren Konten plötzlich blockiert sind. Manöver, wie man sie nur in der Kryptowelt kennt. Das waren die Krypto-News.
1: Ich danke dir für selbige und den kleinen Seitenhieb auf Bitpanda. Ich kenne da jemanden, der nicht ganz so glücklich sein wird darüber, aber vielleicht kommt er ja trotzdem auch nach Mallorca. Insgesamt, und das ist natürlich das Thema der Woche, kann man sagen, für alle, die da drin sind. Und von dir stammt der Satz, Mike, wer jetzt nicht drin ist im Markt, der wird es wohl bitter bereuen. In der Rede ist natürlich von Krypto. Da hat sich einiges getan. Ist das eine grundsätzliche Wende? Wir haben ja im letzten Blockzocker auf dein Geheiß hin, lieber Hermann, auch Bitcoin, also Wrapped Bitcoin, gehebelt. Siebenfach, glaube ich, war das, mit ein paar hundert Dollar und freuen uns über die Ergebnisse. Wieso zieht Bitcoin jetzt an? Lieber Hermann, wieso gerade jetzt? Wie weit geht's noch? Und Mike, traust du dem Frieden? Anschlussfrage dann danach an dich. Traust du dem Frieden so? Und ist das jetzt eine echte Trendwende oder sagst du dir vollkommen egal, ob Trend oder nicht? Man nimmt jetzt mit, was man kriegen kann. Vielleicht Hermann zuerst.
3: Ja, also das ist schwer zu sagen, ob das jetzt die absolute Trendwende ist. Viele Leute, viele Analysten gehen davon aus, dass wir eigentlich bis Ende Oktober noch durchhalten sollten, bevor dann wirklich der Boden gefunden ist. Ja, meine Motivation war, der Markt hat zigmal probiert, nach unten zu gehen und hat es nicht geschafft. Und wir haben natürlich auf einen Auslöser gewartet, der A, die ETFs wieder zum Vorschein bringt. Also, dass Leute eben sagen, okay, hier liegt ein Wert der Bitcoin oder das Bitcoin wird natürlich schon immer wieder totgesagt. Die Frage ist ja, versteht man es wirklich unter dem Aspekt, dass es ein Schutz oder ein Wertaufbewahrungsspeicher für Geld ist? Also Bitcoin wurde eigentlich dafür geschaffen, dass es Geld werden sollte. Aus meiner Sicht, das ist es nicht mehr. Es ist eine Assetklasse und die ist eben in der Welt, in der Fiat-Geld einfach beliebig vermehrt werden kann, immer noch der Anker, der bei 21 Millionen maximal ausstehenden Bitcoin eines Tages eben eine gewisse Grenze setzt, die nicht unter gar keinen Umständen eben erweitert werden kann. Quantencomputer und alles, was dazugehört, sind Dinge, auf die werden die Bitcoin-Holder, die Großen, eingehen. Im Moment ist mir da noch zu wenig Diskussion. Aber trotz allen Unkenrufen ist es natürlich so, dass man es geschafft hat, von 125.000 auf 59.000 das Ding noch mal runter zu hämmern. Und jetzt ist es aber aus den Glassnode, das ist ein Analysetool, was man auch über Web ganz einfach sehen kann, ist es so, dass die Anzahl der institutionellen Anleger beziehungsweise der sogenannten großen Hände, also der Whales, Leute, die weit über 1000 Bitcoin haben, die ziehen sich gerade wieder voll mit dem Zeug. Das heißt, der Fear und Greed Index ist nicht mehr da, dass jeder Angst darüber hat. Die Privaten werden anfangen, bei wahrscheinlich 80.000, 85.000 wieder reinzukaufen. Ja, es ist Psychologie. Warum dreht das gerade jetzt? Der Auslöser war es, Gott bessern, diese Rückkauf von Staatsanleihen in Amerika. Natürlich die Staatsschuld. Also wenn man sieht, ich hatte vorgestern gepostet, Bitcoin hat einen Market Cap von 1,29 Billionen und die Zinszahlungen in diesem Jahr oder für das nächste Jahr sind 1,37 Billionen in den USA auf die Schulden. Also das heißt, der Bitcoin Market Cap war geringer und von daher ist das ein natürlicher Trend. Wir sehen jetzt, dass der Markt dann springt und wie Mike auch gesagt hat, wenn du dann nicht drin bist und das bezeichne ich ja immer als vor der Kurve sein. Also wenn es in der Zeitung steht heute, ist es zu spät, du hast die ersten 12% de facto verpasst. Und das heißt, das Risiko wird eben darüber genommen, etwas früher zu sein, natürlich etwas risikoreicher, weil es kann dann unter Umständen dauern oder es kommt eben nicht. Und da helfen eben so Dinge wie Hebel, die nichts für Anfänger sind, aber im Rahmen unseres Blockzockers haben ja einige die uns zuschauen und natürlich auch kommentieren, gesagt, wir sind noch nicht aggressiv genug. Das waren wir diese Woche. Es hat sich gelohnt und ich kann mich bei Scott Bessent nur bedanken. Er hat mein Upgrade auf Business Class gerade bezahlt.
1: Ja, hoffen wir, dass es so bleibt, beziehungsweise dass er das weiterhin bezahlt und das immer wieder nachreicht. Mike, wie sieht's bei dir aus? Du bist in den Technizitäten dann tiefer drin, während sich ja Hermann die größeren Linien anschaut. Bist du bestens vertraut mit dem, was auf der Arbeitsebene dann passiert? Die Stimmung war ja wahrscheinlich selten so gut wie jetzt gerade in Bitcoin. Wie lange glaubst du, hält das so an? Was ist so die kurzfristige Prognose für die kommenden Tage und Wochen?
2: Na, noch ist das Ganze ein bisschen vernebelt und man darf die Aufarbeitung von 2-3 Tagen abwarten, wenn die ganzen Analyse-Tools schauen, was da wirklich passiert ist. Also was man jetzt schon sagen kann, Arkham Intelligence ist unterwegs und hat das Ganze am Mittwoch ein Stück weit untersucht. 12% Kursexplosion in 15 Minuten sind natürlich alles andere als gewöhnlich. Und siehe da, große Marktteilnehmer, die man auch als Manipulatoren schon kennt, Binance, Coinbase, Wintermute, haben über 20.000 Bitcoin innerhalb von 15 Minuten im Markt gekauft. Natürlich sind das auch Marktteilnehmer, die wussten, wo das Kapital, die Trades abgesichert waren. Es wurden 1,2 Billionen an Trades zwangsliquidiert an diesem Mittwoch. Und da ja nichts mit nichts zu tun hat, kam das natürlich auch prompt raus in dem Moment, wo Trump die Pressekonferenz eröffnet hat mit seinen Kryptojüngern und seinen Aufsichtsbehörden und erklärt hat, die USA bekämpfen Krypto nicht und sind die besten Marktteilnehmer und die besten Gesetze kommen jetzt. Und siehe da, wenn man dann 2-3 Stunden später hinschaut, nachdem der Markt reagiert hat, stellt man dann fest auf der Analyseebene, die diese Kursexplosion in dieser konzentrierten Aktion in 15 Minuten ausgelöst haben, haben damit FOMO ausgelöst und haben oben schon längst wieder ihre Position verkauft, sind also schon in diesem kurzen Zeitfenster mit Gewinn rausgegangen. Ich denke mal, das wird jetzt noch 2-3 Tage dauern. Also Glaskugel ist noch ein bisschen neblig und dann werden wir sehen, ob dieses Kursniveau hält und ob davon eine neue Bewegung nach oben geht.
1: Ja, das ist fast schon eine Juristenantwort. Das kommt darauf an, man muss mal schauen, man weiß es nicht. Aber ja, ist natürlich auch die einzig ehrliche Antwort darauf, denn man weiß es ja tatsächlich nicht. Und wenn man nicht besagte Insider-Infos hat, dann wird es schwierig. Aber fassen wir mal zusammen. Das Geld ging weg irgendwann im ganz großen Stil aus Krypto und Co. Es ging zeitgleich ganz viel Geld in KI. Wir haben vielfach darauf hingewiesen, du hast vielfach darauf hingewiesen. Nun ist bei KI irgendwie ein bisschen eine Ernüchterung drin. Da wird in den Randwerten oder an den assoziierten Werten ist da viel, ist viel Interesse bei Chip-Herstellern und anderen, aber die große KI-Party ist vorbei und nun bewegt sich Geld wieder in Krypto. So viel wissen wir. Ne? Das ist alles ohne Kausalzusammenhangsimplikationen. Es ist, wie wir alle wissen, die Gleichzeitigkeit impliziert keine Begründungszusammenhängigkeit, aber es fällt schon auf, dass das alles so parallel passiert.

0: doppeln kann, ja, also von der angebotenen Menge. Gold hat, glaube ich, eine Inflation von 1,5 bis 2% im Jahr, was eben über den Bergbau dann gefördert wird. Und auch Gold hat reagiert. Von knapp 4.000 sind wir jetzt, glaube ich, wieder bei 4.500. Lass mich kurz gucken. Ja, also so um den Dreh 4.487. Und von daher, auch da ist die Flucht in Realwerte. Und ich schreibe ja öfter darüber und sage, sie werden die Zinsen senken, sie werden eine Flut von Geld losdrucken, die eben weiter das befeuert, was wir im Moment sehen, dass nämlich von harten Asset- oder Vermögenswertenhalter immer weiter profitieren, während die Menschen, die keine Assets haben, immer weiter ins Hintertreffen geraten. Das ist zwangsläufig so bei diesem System, wie wir es heute leben, weil wir nicht in der Lage sind, die Politik, die das ohne Zweifel befeuert, eben abzulösen, beziehungsweise mal eine richtige Revolution durchzuführen. Das heißt, man kann sich dem nicht verschließen. Es gibt auch viele Leute, mit denen ich spreche, die sagen, ah, ich möchte keine Aktien in meiner Lebensversicherung haben. Da sage ich immer, auf welchem Planeten lebt ihr denn? Natürlich, ihr habt Aktien, ihr habt risikoreiche Bonds, ihr habt Finanzstrukturen, wo kein Mensch zum Schluss weiß, was liegt wirklich darin, weil die Versicherung mindestens 2 oder 3 oder 4% Garantiezins zahlen musste. Früher 4%, heute eher 1,5. Das heißt, auch diese Dinge müssen beachtet werden und Bitcoin hat sich jetzt angeboten, einfach weil der Markt nicht mehr nach unten gegangen ist. Das heißt, hier ist eine große Kaufneigung von großen Händen, die liegt da unten. Das war meine Motivation zu sagen, hier muss ich irgendetwas tun, der Markt will nicht mehr nach unten, dann probieren wir es erst nach oben. Ob jetzt, dass ich über 72.000 oder 71.000 einpendeln kann, für mich war das ganz wichtige Level 67.500, hatte ich auch im Blog sogar gesagt, ich denke, dann geht es relativ schnell, weil das die Short-Term-Holder der letzten Jahre oder des letzten Jahres, die Bitcoin gekauft haben, da liegt ihre Gewinnschwelle. Und die erste Reaktion ist dann, wenn man weit unter Wasser war, jetzt bei 59 oder 60.000, dass man eben sagt, oh, sobald mein Einstand wieder erreicht ist, dann verkaufe ich es. Und das ist eben genau der Fehler, aber das ist eben die Börsenpsychologie und das ist das von Menschen, die eben nicht die Ruhe bewahren können, beziehungsweise aus falschen Motivationen in diesen Dingen sind, also schnell reich zu werden, extreme Risiken zu nehmen, auch mit Geld zu spekulieren, das sie nicht für mehrere Wochen und Monate entbehren können oder sogar unter Umständen verlieren können. Und da ist eben die Grundvoraussetzung, dass man auch die Geduld mitbringt. Und ich sage ja immer, ich bin relativ schlecht im Daytrading, aber mehr im Investieren. Hätte ich jetzt damit gerechnet, dass Bitcoin innerhalb von 2 Wochen diesen Sprung macht? Nein, natürlich nicht. Bin ich davon überzeugt, dass wir jetzt den ersten Zucker nach oben gemacht haben, vielleicht die halbe Kerze wieder nach unten gehen. Sprich, wir sind von 64 auf 72.000, das sind 8.000. Davon nimmst du die Hälfte, dann gehen wir also wieder Richtung 68. Da liegt auch wieder die 67.500, die ich gerade erwähnt habe. Das heißt, sollte es da abbröckeln, werde ich da etwas nachkaufen. Ja, also so hangelt man sich eben nach oben. Es gibt keine Garantie. Morgen kann wieder Donald sagen, dass er jetzt Bitcoin bis 100.000 hochkauft. Das weiß kein Mensch. Auf der anderen Seite kann auch wieder eine chinesische KI um die Ecke kommen, die sagt, wir können alle Seeds der Bitcoin
1: Ja,
0: Hard
1: ja, ja.
0: Wallets knacken. Also
1: Quantencomputer und so, ja.
0: diese Emotion rein und raus wird weitergehen.
1: Also Reset, alles von vorne im Prinzip. Entschuldige, dass ich das so abfällig sage. Banal,
0: Ja.
1: same, same, alles wie immer. Jetzt schwappt es wieder zurück. Nur haben alle immer recht gehabt, die Bitcoin schon total geil fanden. Alle, die sagen, nee, das ist alles Betrug, die CIA hat es gebaut, der Quantencomputer kann es knacken, alles ist nichts wert. Die werden sich beleidigt wieder eine Weile in die Ecke stellen, werden nicht so laut reden, warten darauf, dass es wieder einsackt, was es wieder tun wird und dann geht der ganze Kram von vorne los. Im Grunde die immer gleiche Sau durchs immer gleiche Dorf, immer in neuen Runden. Die Kunst bleibt rechtzeitig auf die Sau zu setzen und rechtzeitig wieder auszusteigen, wenn die Sau nachlässt. Das haben wir in dem Fall in kleinem Bereich geschafft. Wir bleiben natürlich dran und schauen, ob wir euch dabei helfen können, es ähnlich schnell zu erkennen oder ähnlich rechtzeitig zu erkennen. Der direkteste Weg bleibt Blockzocker, unser Spiel, wo wir tatsächlich den Money Where Your Mouth Is machen, wo tatsächlich echtes Geld reinfließt, um zu testen, was was Hermann glaubt und was ich ihm abnehme. Da zocken wir mit.

0: unserem eigenen Geld, das natürlich letztlich aus dem Geld stammt, was ihr auch spendet für solche Podcasts wie diesen hier. Und da könnt ihr es also live sehen oder auch selber irgendwie nachvollziehen und mitmachen, wenn ihr denn Lust habt, wenn ihr euch weiter lieber auf die Informationen aus der Ferne stürzt und die Finanzmärkte aus sicherer Entfernung anschaut, dann seid ihr nächste Woche hier auch wieder richtig. Und in jedem Fall, erlaubt mir die Werbung, lege ich euch natürlich sehr herzlich auch den Freihafen 2026 ans Herz und das damit verbundene Netzwerk aus Privattreffen ja auch, denn wer auf freihafen.live geht, der stellt ja auch fest, die früheren Geheimtreffen, die sind ja jetzt auch damit drin, denn wir wollen natürlich mehr als ein gelegentliches, alljährliches Treffen irgendwo am Strand und kurzes Reden und Kennenlernen, sondern es soll natürlich eine Möglichkeit sein, jederzeit mit Eigeninitiative kostenlos, kostenfrei und maximal anonym einfach Menschen kennenzulernen, die in irgendeiner Weise dabei helfen, unabhängig zu werden, unabhängig zu bleiben und das eigene Leben zu verbessern, ohne dass es in erster Linie um Kohle geht. Ja, wenn euch all das gefällt, dann schaut doch rauf auf freihafen.live. Wenn euch das hier gefällt, dann hört nächste Woche wieder rein. Aber auf jeden Fall war's das mit Folge 92 des nackten Geldes. Wenn ihr Fragen habt an Hermann, dann schreibt auf X an Banker-Hermann oder kommentiert unter das Video zu diesem Podcast auf theplattform.net. Wenn ihr mit Mike the Pirate ins Gespräch kommen wollt über Kryptos, Privacy und das, was auf Mallorca vielleicht so ansteht, dann könnt ihr das gerne tun im Community-Chat der Nackten Mark auf Telegram. 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Hört sehr gern morgen ab 6 Uhr auch wieder Nacktes Niveau. Vor allem aber, das wichtig überhaupt. Schaltet nächsten Freitag hier bei uns wieder ein und habt bis dahin einen wunderbaren Start ins Wochenende.
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3: Liebe Zuschauer, sehr geehrte Damen und Herren, ganz herzlich willkommen zu einem neuen Video-Interview hier auf Politik Spezial. Ich freue mich, dass Sie wieder dabei sind und eingeschaltet haben. Mein heutiger Gast ist schon vor vielen Jahren, vor 20, 25 Jahren, nach Kanada ausgewandert. Er ist Finanzexperte, aber er beschäftigt sich auch mit der weltweiten Politik. Er ist sehr gut bewandert in der Krisenvorsorge und er betreibt zusammen mit Eva Herrmann einen Kanal, nämlich Eva Herrmann offiziell auf Telegram, wo jede Woche zweimal der sogenannte Popcast stattfindet. Eine sehr tolle Sendung, die ich immer sehr, sehr gerne höre, kann ich Ihnen nur empfehlen. Und ich begrüße heute ganz herzlich Andreas Popp. Hallo Andreas.
4: Hallo lieber Helmut, danke für die Einladung.
3: Ja, wie ist das Wetter bei euch? Was macht der Silbersee?
4: Also im Moment ist das Wetter tatsächlich regnerisch, aber du hast es wirklich nur einen Tag da als Intermezzo, denn wir befinden uns jetzt hier im Indian Summer, in angehenden, und wir sehen, wie die Blätter sich jetzt verfärben, rot, gelb und bräunlich, und das ist wirklich fantastisch. Blauer Himmel, Sonne ist der Normalfall, und dann hat man das Gefühl, es leuchtet sogar von unten heraus. Das sind so Momente, die fast unecht wirken. Wenn man sie fotografiert, glauben die Leute, ah, das ist aber sehr stark bearbeitet, das Bild. Nein, das leuchtet tatsächlich so. Manchmal hat man sogar Tränen in den Augen, wenn man sensibel ist für diese wunderbare Schöpfung, wie sie sich dann zeigt.
3: Ja, ich habe es auch schon erlebt bei euch. Ich weiß gar nicht, war der Indian Summer? Ich glaube, der ging da gerade zu Ende, ne? Also ein bisschen bunte Blätter habe ich noch gesehen, als ich bei euch war. Ja, lieber Andreas, ich möchte mit dir heute über internationale Politik sprechen. BND-Chef Jäger hat jüngst vor einer Eskalation mit Russland gewarnt. Er nimmt da zum Beispiel das Beispiel der Drohne im Leipzig, am Leipziger Flughafen, was ja sofort den Russen untergejubelt wurde, obwohl das eigentlich gar keine Beweise dafür, dass das die Russen waren. Und ich bin mir fast sicher, dass wenn die Russen es tatsächlich gewesen wären, dann wäre die Drohne auch explodiert am Flugzeug. Aber gut, ja, wie siehst du diese Einschätzung von dem Herrn Jäger in Sachen Russland? Droht da wirklich eine Eskalation zwischen Deutschland und Russland? Friedrich Merz ist ja jetzt am 3. Oktober, am Tag der deutschen Einheit, in die Ukraine gereist, zusammen mit seiner Wirtschaftsministerin Reiche, hat dort wieder mal 1 Milliarde zugesagt für Waffen und noch 350 Millionen für den Energiesektor. Eigentlich unfassbar, wie das Geld ständig rausgehauen wird. Wie schätzt du diese Gefahr ein, die der Herr Jäger beschreibt?
4: Naja, die Gefahr ist natürlich absolut real. Dafür braucht man kein BND, der Steuergelder kostet. Denn ich halte diese ganze Geschichte, die da jetzt momentan aufgezogen wird, speziell auch diesen Drohnenvorfall. Wir können ja nicht einmal sagen, ob ein Russe dahinter steckt oder wie auch immer, denn man weiß nichts darüber, aber man wusste es dann doch sofort. Das sind typische Merkmale von Ablenkungsmanövern. Und das Zweite ist, dass Friedrich Merz jetzt nach Kiew fliegt mit Frau Reiche und dann Gelder freimacht zur weiteren Dezimierung des Volkes der Ukraine. Das muss man mal einfach so sagen, denn wenn ich sehe, wie viele Millionen Menschen noch in der Ukraine leben und wie viele es vor dem Krieg waren, da wird einem Angst und Bang. 8 Millionen sind alleine nach Russland geflohen von den Ukrainern. Über die redet man übrigens gar nicht, über die 8 Millionen, die nach Russland geflohen sind, sondern man redet nur über die, die nach in den Westen fliegen. Und man wundert sich dann, warum so viele Ukrainer nach Russland fliehen, wenn gleichzeitig der Russe der Aggressor ist und gerade die Ukraine zerstört. Aber wir haben mittlerweile ein Wirrwarr erreicht. Und ich glaube, dieser Besuch von Friedrich Merz, das ist so ein bisschen dieser Friedrich Churchill, den er da versucht rauszuhauen, um sich dann so richtig in die Geschichtsbücher rein zu zementieren. Das funktioniert einfach nicht. Einfach mangels Charisma und auch mangels Fähigkeiten, die Zusammenhänge zu verstehen. Ich glaube, Friedrich Merz macht damit ein innenpolitisches Signal, um abzulenken von dem Fiasko, was er hier in Deutschland hinterlässt. Deshalb ist er gerade in Kiew. Ich bezweifle, dass das was mit der Ukraine wirklich zu tun hat.
3: Ja, denkst du, dass Friedrich Merz im Sinne seines ehemaligen Arbeitgebers BlackRock handelt? Glaubst du, das ist eine gesteuerte Marionette? Das ist eine große Frage und eine wichtige Frage, finde ich.
4: Ja, ich kann es natürlich nicht beurteilen. Man sieht natürlich, dass ihm seine Karriere wichtiger ist als sein Land. Das sehen wir an der großen Lüge, in dem er vor der Wahl ja richtige Aussagen gemacht hatte, nämlich zum Beispiel: Die Schulden sind die Steuern der nachfolgenden Generation. Das waren seine Aussagen und die waren richtig. Und sobald er Kanzler war, hat er unter kuriosen, auch fragwürdigen juristischen Umständen mit der alten abgewählten Regierung noch schnell 1 Milliarde an Schulden aufgenommen, die man dann ja Sondervermögen genannt hatte. Die
3: nur
4: mittlerweile
3: 1 Milliarde?
4: Du sagst 100. Eine Billion. 1000 Milliarden. Das Geld ist verpufft mittlerweile und es ist nicht investiert worden. Und wir haben ja eine völlig verfehlte Politik. Wir reden von Investitionsschüben durch die Rüstung und es sind halt keine Investitionen, denn es kommt kein Geld zurück. Im Gegenteil, wenn ein Panzer gebaut wird, dann steht er im maximal optimalen Fall nur dumm rum und muss gewartet werden und kostet Gelder. Noch schlimmer wäre es, wenn er eingesetzt wird. Aber eins macht er niemals, das ist Rendite. Und diese mangelnden Definitionen und differenzierten Aussagen, die finden einfach nicht statt. Und dieses ganze Durcheinander mit der dramatischen Überschuldung Deutschlands und all dieser Faktoren, die uns ja bekannt sind, lieber Helmut, werden jetzt momentan versucht, irgendwie zuzukleistern mit einem blinden Aktionismus. Und insofern kann ich nicht ausschließen, dass ein Friedrich Merz, der natürlich auch als Kanzler nicht zurücktreten will, er stellt sich ja hin, als wäre er die letzte Bastion, das letzte Rückgrat zur Verteidigung der Demokratie gegen den bösen Russen. Sowas hatten wir schon mal in der Geschichte. Und er versucht da, sich einzuzementieren. Das funktioniert einfach nicht. Also ich kann mir schon vorstellen, dass er dann auch in der zweiten Linie für seinen BlackRock-Arbeitgeber auch noch unterwegs. Das würde mich nicht wundern.
3: Ja, du hast gerade davon gesprochen, dass diese Billion Euro mehr oder weniger verpufft ist und damit Löcher gestopft wurden und diese Billion nicht in die Infrastruktur investiert wurde, so wie es vorher versprochen war. Bei der Verpuffung von Geld, da sagen ja böse Zungen, dass diese ganzen Gelder, die von Deutschland aus ins Ausland geschickt werden, in aller Herren Länder für alle möglichen Schwachsinnsprodukte oder auch für Waffen in die Ukraine. Und es ist ja bekannt, dass die Ukraine wahrscheinlich das korrupteste Land der Welt ist. Viele, viele Korruptionsskandale sind in den letzten Monaten aufgeploppt und werden aber kaum besprochen. Man überweist weiter das Geld hin. Glaubst du, dass es da ein Cashback gibt für die Politiker? Ist das vorstellbar?
4: Das weiß ich nicht, ob das so direkt ist. Die bekommen ja schon ein Cashback, indem sie weiter das Volk durch Schutzgelderpressungen ausnehmen. Man nennt das auch Steuern. Und insofern gibt es ja bestimmte Kräfte, die ja oberhalb der Macht der Politiker stehen, die in den Schattenregierungen der sogenannten NGOs wiederzufinden sind. Insofern schließe ich das nicht aus. Also ich glaube auch, dass diese Aussagen von Friedrich Merz, als er da in Kiew gestanden hat und hat gesprochen darüber, wir müssen jetzt die Demokratie verteidigen. Er sprach ja sogar davon, dass wir verhindern müssen, dass Russland Deutschland weiter angreift. Das fand ich schon interessant. Also er geht davon aus, dass Russland bereits Deutschland schon angreift, also militärisch, so habe ich das verstanden. Mit anderen Worten, er sagt hier mal so eben nebenbei, dass sich Deutschland und Russland im Krieg befinden. Das erinnert mich so ein bisschen an das Niveau von Frau Baerbock, die irgendwann ja den Russen sogar den Krieg erklärt hat in ihrer gnadenlosen Ignoranz und Einfältigkeit.
3: Wenn du Friedrich Merz betrachtest und seine Politik betrachtest, glaubst du, dass es denkbar ist, dass er einfach nur, um an der Macht zu bleiben, dieses Spiel spielt, um dann einen Spannungsfall auszurufen, der dann zukünftige Wahlen verhindert und Maßnahmen möglich sind, die Corona-Maßnahmen wie Kindergarten erscheinen lassen?
4: Also man muss sich die Frage stellen, wer ist Friedrich Merz? Das ist ein Provinzanwalt aus dem Sauerland und ich traue ihm durchaus zu, eine Mahnung vom Otto-Versand niederzuschmettern, wo mal eine falsche Rechnung ausgestellt würde. Ob er tatsächlich in der Lage ist, ein Land zu führen, das wage ich zu bezweifeln. Und in Anbetracht dieser nicht vorhandenen Fähigkeiten, aber er hat die große Luft der weiten Welt, der Fahrer, der gepanzerten Limousinen, guten Finanzierung im Prinzip seines Lebens mit eigenem Flugzeug und so weiter erlebt. Und das möchte man natürlich irgendwann nicht mehr abgeben. Und insofern glaube ich, dass er mit aller Macht natürlich auch schon daran klebt, dass er seine Amtszeit voll bekommt, um seine Altersversorgungsbezüge zu sichern. Ich glaube, das sind ganz simple Mechanismen, die in der Politik zu finden sind. Wir sehen ja diesen Opportunismus, wir sehen diesen Egoismus und das Problem ist, das Volk muss das Ganze zahlen. Das heißt, die Musik spielt und das Volk läuft im Kreis. Das ist wie die Reise nach Jerusalem, aber ohne Stühle.
3: Ja, okay. Ja, kommen wir jetzt mal zu Donald Trump. Seine zweite Präsidentschaft war ja ganz anders als seine erste und er hat Kriege angefangen, ist angetreten mit dem Versprechen, den Ukraine-Krieg schnellstens innerhalb weniger Tage zu beenden. Und er sagte, ja, es sind die Kriege wichtig, die ich nicht anfange. So hat er sich ausgedrückt. Was hältst du von dem Mann? Also was geht da im Hintergrund vor sich? Also auch hinsichtlich der Energiesicherheit, nicht nur weltweit, sondern besonders auch in Deutschland.
4: Ich kann es nicht beurteilen, ganz einfach. Allerdings, wenn du mich fragst, was ich von ihm halte, ich habe am Anfang gesehen, er hat natürlich ein Problem übernommen mit einer gigantischen Verschuldung. Das Problem ist ja, dass es erlaubt ist, dass Staaten Schulden machen. Das ist ja eins der Grundprobleme überhaupt, die wir haben, warum wir in diese Misere reingeraten, warum auch Kriege implementiert sind in dem System. Wir müssen einen Krieg bekommen. Es geht ja nicht darum, dass der irgendwie nur so gemacht wird, sondern es ist letztendlich auch immer wieder ein Regulator, der eingebaut ist in das Finanzsystem der Umverteilung, des verzinsten Geldsystems, der Spekulationsorgien, all dieser Faktoren, die wir da gerade haben. Und Trump stand davor, dass er kurz vor der 40 Billionen Dollar Verschuldung stand. Und wir dürfen nicht vergessen, als der Dollar aufgelegt wurde, 1751 war das, glaube ich, bis 1971, da hat sich die Staatsverschuldung in den USA auf 400 Milliarden angesammelt. Und seit 1971 sind es dann jetzt 40 Billionen. Das heißt, die Schuld hat sich seit 1971 verhundertfacht. Und das ist natürlich eine Dimension, die jetzt exponentiell sogar noch steigt. Und das heißt, dieses Spiel ist vorbei. Kommt an seine natürlichen Grenzen. Der Unterschied der Staatsverschuldung in USA ist, dass die USA niedrige Zinsen haben, niedrige Steuern haben und mit diesen niedrigen Steuern natürlich dann auch mehr Geld, wenn sie das Geld produzieren, nicht um den Staatsapparat zu finanzieren, sondern es der privaten Wirtschaft zur Verfügung zu stellen. Und dadurch entsteht natürlich auch ein relativ gutes Wirtschaftswachstum, denn die USA steht ja, was die ökonomischen Wachstumsraten anbelangt, gar nicht so schlecht da. Das ist der Unterschied zu Deutschland, wo man die Gelder quasi herauspresst aus den Leuten, Steuern. Man erhöht sogar die Steuersätze, aber mit jeder Erhöhung des Steuersatzes mindern sich die Steuereinnahmen des Staates. Und hier merkt man das Paradoxon, dass der Kipppunkt überreicht ist. Man setzt nämlich durch jede geldmengenpolitische Maßnahme, die Geldmenge zu erhöhen beispielsweise, setzt man gleichzeitig im Prinzip neue Probleme in Gang, natürlich ganz klar. Und ich sehe hier im Augenblick, dass Deutschland eigentlich die Staatsquote zu hoch hat, das ist bekannt, mit über 52% schon offiziell, es wird ja noch mehr. Und man fordert ja vom Beamtenbund ständig neue Beamte, obwohl wir wissen, dass KI dazu führt, dass die Arbeitnehmer insgesamt zurückgefahren werden. Das heißt, das hat ja auch was mit Effizienz zu tun. Das heißt, je effizienter eine Wirtschaft wird, desto günstiger müsste eigentlich die Produktivität ja steigen. Und wenn die Produktivität steigt, müsste das Geld mehr wert sein. Das heißt, die Leute, die jetzt noch Geld haben, da müsste eigentlich eine deflationäre Tendenz zu melden sein. Wenn wir jetzt noch eine Inflation dabei haben, dann merken wir eben halt, dass hier alles aus dem Ruder läuft, weil das Geld im Staat versickert und dadurch letztendlich die Wirtschaft komplett abwirkt. Das ist ja der ganz große Unterschied. Und Donald Trump ist da ökonomisch an der Stelle sinnvoller, weil er weiß, wenn das Geld bei den Privaten liegt, geht es in die Investition, ob in KI oder in Elon Musk mit seinen sonstigen Internetgeschichten. Also das sind ja die Entwicklungen, die wir sehen. Das sind ja sehr unterschiedliche Grundlagen, ob USA verschuldet sind oder beispielsweise Europa oder die EU verschuldet sind oder Deutschland.
3: Ja, kannst du den Kipppunkt bei den Steuern nochmal erklären? Also wieso sagst du, dass höhere Steuereinnahmen höhere Steuern nicht automatisch zu höheren Steuereinnahmen führen?
4: Weil wir eine Verschuldung haben und diese Verschuldung wird natürlich immer größer, je mehr die Geldmenge ausgeweitet wird. Nehmen wir beispielsweise die Situation dieser Billion, die Herr Merz aufgenommen hatte. Und Herr Marx hat die aufgenommen. Und diese Verschuldung muss ja bezahlt werden mit Zinsen. Und wir dürfen nicht vergessen, die Zinsen machen zum Beispiel vom Haushalt ein Drittel alleine ist die Verzinsung der Verschuldung der Vergangenheit. Also, das heißt also, wir sind völlig in der Geißelung. Das heißt, durch diese neuen erhöhten Steuern, durch die neuen erhöhten Schulden müssen natürlich mehr Zinsen bezahlt werden. Das führt natürlich zu Steuererhöhungen. Und wenn diese Steuererhöhungen dann eingefordert werden, dann bedeutet das, dass es dem Privatvermögen weiter abgezogen wird. Und das Privatvermögen kann nicht mehr in der Lage sein, es produktiv einzusetzen. Und das führt dann natürlich zu Abbau der Wirtschaft. Wir sehen ja die Deindustrialisierung und dadurch entsteht weniger Steuereinnahmen.
3: Ja, liegt es auch vielleicht daran, dass wenn man, nehmen wir an, der Staat erhebt 0% Steuern, hat er 0 Einnahme. Wenn der Staat aber 100% Steuern erhebt, hat er auch keine Einnahmen mehr, weil die Leute einfach nicht bereit sind, 100% ihres Geldes, für das sie arbeiten, an den Staat abzugeben und ohne was zu stehen. Also muss so ein Punkt sein, wo die Leute bereit sind, auch noch mehr zu arbeiten und dadurch auch mehr Steuereinnahmen generiert werden vom Staat. Aber dieser Punkt darf nicht überschritten werden. Und ich denke, den haben wir überschritten, weil sehr, sehr viele Leistungsträger ja auch Deutschland verlassen. Also es sind ja nicht die meisten Arbeiter und so weiter, die halt einen kleinen Job haben, Angestelltenjob, die können Deutschland ja gar nicht verlassen. Ja.
4: Uns fehlen die Grundlagen an Wissen. Das Problem ist, es gibt ja zwei Arten von Arbeit. Es gibt die Leistungserbringer. Das sind die, die in der Wirtschaft arbeiten und auch Steuern zahlen können. Und dann gibt es die Leistungsverteiler. Das ist der Beamtenapparat. Das heißt, ein Beamter produziert ja nichts. Der ist ja ein reiner Kostenfaktor. Das soll nicht heißen, dass er unnütz ist. Aber er gehört dazu, die Leistung zu verteilen. Und wenn wir sehen, wie diese Administrationsmechanismen funktionieren, die ganze Geschichte ist ja davon voll. Denken wir an beispielsweise die Berliner Mauer, als dann plötzlich die Sektoren in Berlin eingeteilt wurde am Checkpoint Freund Charlie, wir hatten sowjetische Systeme bei der Berliner Mauer, wir hatten dann französische Einheiten, wir hatten dann englische Einheiten. Jeder hatte eine eigene Administration, eigene Formulare. Das ist ja der Wahnsinn. Dieser Beamten-Taliban ist das Hauptproblem, was wir eigentlich haben. Und aus diesem Grunde bin ich der Meinung, wir zahlen ja schon weit über 50, 60, 70, 80% Steuern. Real. Wenn wir die Benzinsteuer, die Konsumsteuer, die Einkommensteuer, die Sektsteuer und was es da alles gibt. Und das ist ja nicht nur einmal, dass man sie bezahlt. Man zahlt sie ja permanent immer wieder. Und wenn wir das mal alles reinrechnen, die indirekten Steuern, die wir gar nicht sehen, dann sind wir ja da schon. Wir wissen ja, dass wir sagen, wir arbeiten, glaube ich, bis September nur fürs Finanzamt und dann, ab dann ist das, was wir dann verdienen, eben halt November, Oktober, November, Dezember. Das heißt 3 Monate. Das heißt, das ist ja schon im Prinzip ein großer Teil, also 70-80%, schätze ich mal, die eigentlich weggenommen werden. Und dass die Motivation zu arbeiten ist ja auch nicht mehr da. Wir sehen das ja in Berlin beispielsweise, wo ja jetzt diese, linksmafiösen Strukturen jetzt die Macht übernommen haben, auch im Roten Rathaus. Das führt ja zu dramatischen Situationen. Und die Wähler, die das Ganze gemacht haben, das sind ja nicht die Leistungsträger gewesen, sondern diejenigen, die vor allem auch von irgendwelchen Sozialleistungen im System dann eben halt abhängig sind. Und die erkennen die Zusammenhänge nicht mehr. Wir verstehen, und das ist das Hauptproblem, da fehlt die PISA-Studie spielt da eine große Rolle, die Zusammenhänge. Wie wird Geld verdient, wird nicht verstanden. Was ist ein Staatsapparat, wird nicht verstanden. Was ist Konsum, was ist Investition, wird nicht verstanden. Und schon gar nicht, wie man sein Geld erhält. Jeder lernt, wie man Geld verdient, aber nicht, wie man Geld erhält. Und die Staaten sind natürlich das Ergebnis dieser ganzen Fehlstellung und haben irgendwann festgestellt, Geld drucken ist eine tolle Angelegenheit. Man kann nämlich Wahlgeschenke machen, um sich selbst an die Macht zu hieven, um irgendwelche Ansprüche abzuleiten, Pensionszahlungen und was auch immer. Und aber irgendwann ist das natürliche Ende erreicht. Und da stehen wir jetzt.
3: Okay. Ja, kommen wir nochmal zu Donald Trump zurück. Seine Kriege haben dazu geführt, dass die Energiepreise gerade in Deutschland extrem explodiert sind, was aber meiner Meinung nach nicht an den Mineralölkonzernen liegt, sondern einfach an den extrem hohen Steuern in Deutschland. Aber trotz allem sind sie weltweit gestiegen. Und vor allen Dingen wird Diesel sehr, sehr knapp. Wie bewertest du die Energiesituation in Deutschland, in Europa oder auch in Kanada zum Beispiel?
4: Also wir sehen hier Nordamerika, also sowohl Kanada als USA, ist nicht ganz so dramatisch, weil dort tatsächlich sehr viel Rohstoffe sind, auch Raffinerien sind. Aber Europa ist natürlich das Hauptaugenmerk, wo es am schlimmsten jetzt natürlich durchschlägt. Man sieht hier aus meiner Sicht die NGO-gesteuerten Strukturen des Klimawahnsinns. Ich glaube, es sind alles gigantische Ablenkungsmanöver. Denn wenn die Wahrheit rauskäme, wie die Politik funktioniert, wie die heute amtierenden Präsidenten, Bundeskanzler, Minister und so weiter arbeiten, die Vorgänger auch schon, und das alles rauskommt, müssten sie alle vor Gericht stehen. Also braucht man irgendein System, spätestens dann, wenn das System kollabiert. Denken wir an den Finanzkollaps 1923, als wir durch die Hyperinflation, das ist ja eine Möglichkeit, um tatsächlich wieder zu einem Neuanfang zu kommen. 24 ist dann ja die Rentenmark eingeführt worden. Und man hat dann letztendlich natürlich über diese Schiene dann einen...
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6: 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Jetzt Meldungen aus der Trigger FM Redaktion. Der aktuelle Bundeskanzler Friedrich Merz war am Sonntag in Kiew bei Präsident Volodymyr Zelensky. Laut der Ostdeutschen Allgemeinen hat er dort 350 Millionen Euro für die Energieversorgung der Ukraine zugesagt. Die Zeitung wollte in der Regierungspressekonferenz wissen, ob Merz dabei auch Nord Stream angesprochen hat. Nach Angaben des Blatts geht der Generalbundesanwalt nach aktuellem Ermittlungsstand davon aus, dass offizielle ukrainische Stellen an der Sprengung der Pipelines beteiligt waren. Ein klares Ja oder Nein gab es vom stellvertretenden Regierungssprecher Steffen Mayer allerdings noch nicht. Die angebliche Drohne am Leipziger Flughafen sorgt weiter für Irritationen. Das Magazin Tichys Einblick schreibt in einem Beitrag, dass bislang keine Beweise vorgelegt worden seien und trotzdem weitreichende Konsequenzen folgten. Genannt werden die Schließung des russischen Hauses und des letzten Generalkonsulats in Bonn. Russland habe daraufhin 3 Goethe-Institute geschlossen. Die Bundesregierung und die Sicherheitsbehörden sehen das anders. Der Chef des Bundesnachrichtendienstes, Martin Jäger, nannte die angebliche Drohne einen Beleg dafür, dass Russland einen sogenannten Schattenkrieg gegen Deutschland führt. Bundeskanzler Friedrich Merz verwies in Kiew ebenfalls auf die Drohne, um mehr Steuergeld für den Krieg zu begründen. In Sachsen-Anhalt droht der CDU-Landtagsfraktion möglicherweise die Spaltung. Das berichtet der Zwangsgebührensender MDR. Demnach denken einige der 15 CDU-Abgeordneten darüber nach, die Fraktion zu verlassen und eine eigene parlamentarische Gruppe zu bilden. Der frühere Bildungsminister Marco Tullner sagte dem Staatssender MDR, für ihn sei das zumindest eine Option und er sei damit wohl nicht der Einzige. Bei der Wahl zum Präsidenten des Landtages hatte CDU-Fraktionschef Sven Schulze seinen Abgeordneten Enthaltung vorgegeben, obwohl Abgeordnete eigentlich nur ihrem Gewissen folgen dürfen. Schulze scheiterte mit seiner Vorgabe und so wurde der erste AfD-Politiker zum Präsident des Landtages in einem Bundesland. 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
4: 24, als wir durch die Hyperinflation, das ist ja eine Möglichkeit, um tatsächlich wieder zu einem Neuanfang zu kommen. 24 ist dann ja die Rentenmark eingeführt worden. Und man hat dann letztendlich natürlich über diese Schiene dann einen Fakt geschaffen, der die Leute dermaßen gestört hat, dass keiner mehr gefragt hat, weil sie alle plötzlich Hunger hatten. Die Beamten, die Lehrer, das haben viele noch gar nicht verstanden, dass die im Crash beispielsweise auch nichts mehr bekommen, weil dann nichts mehr da ist. Und das, glaube ich, ist aus meiner Sicht der größte Punkt. Die meisten Leute verstehen die Zusammenhänge nicht. Wir brauchen einen kompletten Neuanfang. Trump ist dabei, jetzt die Dummheit der Europäer, genau genommen der EU. Die EU ist ja keine politische gewählte Institution, sondern aus meiner Sicht ein Lobbyverein, der konzipiert wurde, um die Zerstörung Europas weiter voranzuschreiten zu lassen. Denn es gab vorher schon einen Europäischen Rat in den Anfang der nach der Gründung der Bundesrepublik, wo ja im Prinzip schon die Verbindung zwischen den europäischen Staaten gemacht wurde. Und die EU ist ja letztendlich ein Beschleuniger, ein Brandbeschleuniger für den Krieg. Und gegen den Frieden. Genau das Gegenteil von dem, was man uns sagt. Eigentlich ist es fast immer das Gegenteil. Das klingt zwar alles ein bisschen simpel, aber wenn man es durchdenkt, kommt man dahin. Und Trump spielt dieses Spiel offenbar in irgendeiner Form mit. Das heißt, wenn wir beispielsweise Diesel und Kerosin, die entstehen beide aus dem gleichen Öl und die werden beide in den gleichen Raffinerien hergestellt. Das sind also unterschiedliche Destillate. Das bedeutet, wenn Sie mehr Diesel produzieren, geht es zu Lasten von Kerosin. Produzieren Sie mehr Kerosin, geht es zu Lasten des Diesels. Also wie man es auch nimmt. Ich bin der Meinung, man versucht, den Individualverkehr auf privater Ebene auf Null zu bringen. Ein neuer Lockdown, der droht. Irgendwann wird kein Flugzeug mehr fliegen. Punkt. Also ein privates. Weil man dann sagt, wir müssen jetzt dafür sorgen, dass zumindest die Grundversorgung über die Logistik weiter gewährleistet wird und nur noch diese entsprechenden Transporte stattfinden dürfen. Das ist ziemlich düster, was man da interpretieren kann. Gehört aber letztendlich auch zum Spiel und auch zu einem Neuanfang. Denn ich bin ja insgesamt gesehen ja so gestimmt, dass ich glaube, es wird sich zu einem Guten entwickeln. Aber vorher müssen wir richtig aufsetzen.
3: Wenn du dich in die Regierenden der Welt reinversetzt, glaubst du, dass sie Krieg als mittlerweile als alternativlos betrachten, um halt dieses System zu crashen in der Form, dass sie einen Neuanfang machen können, aber nicht in dem Sinne, dass wir in einer guten Welt landen, sondern dass wir dann in 15 Minuten Städten nach dem großen Krieg und in der Sklaverei, noch größeren Sklaverei landen als bisher mit CBDCs, also den Zentralbank-Digitalwährungen. Was denkst du? Es ist ja in der Vergangenheit oft so gewesen, dass Kriege dazu geführt haben, dass es einen Neustart gab. Und wir haben ja immer noch die Worte von Klaus Schwab im Kopf, den großen Reset.
4: Das ist die Frage, wenn du gerade sagst, die führenden Politiker, wer sind das jetzt? Meinst du damit beispielsweise Larry Fink oder meinst du damit Klaus Schwab oder meinst du den amerikanischen untergeordneten Präsidenten? Das ist ja die letztliche Frage, die dahinter steht. Und aus diesem Grunde, Geld regiert die Welt. Und ich glaube, dass die politischen Führer, die wir vermeintlich als die großen entsprechenden Darsteller feiern und glauben, sie sind in der Macht, so wie es ja auch gern dargestellt wird, ich glaube, ehrlich gesagt, es wird gar nichts mehr funktionieren an dieser Stelle, weil wir befinden uns in der Situation, dass Medien, Politik und Großkonzerne wie Kapitalsammelbecken mittlerweile gemeinsam die Menschen unterdrücken. Und wir müssen unterscheiden zwischen Betriebswirtschaft und Volkswirtschaft. Die Betriebswirtschaft führt zu Renditen und zu Profit der einzelnen Unternehmen und deren Eigentümer und Aktionäre. Die Volkswirtschaft, da geht es um das Wohl des Volkes. Das wird aber mittlerweile komplett vermischt. Und da beginnt schon das eigentliche Problem. Es wird mir zu wenig über das Volk, über die Menschen gesprochen und über deren Probleme, ihr Leben zu finanzieren, gegenüber irgendwelchen Politmarionetten, die sagen, um Himmels Willen, jetzt kommt die AfD ran oder ein Bundespräsident Steinmeier, der sich hinstellt und zum Tag der deutschen Einheit keine deutschen Flaggen hissen lässt, aber in seiner Rede, zwei Drittel der Rede über die AfD spricht. Also da frage ich mich im Prinzip, wo sind wir gelandet? Und wir sehen, das System ist in Panik, bricht zusammen, ob sie es wollen oder nicht. Und was sie da planen, ist eigentlich egal. Ich glaube, die KI wird hier gute Dienste leisten. Man hat Angst vor der KI, die man selbst geschaffen hat. Das heißt, das Dunkel dient eventuell sogar dem Licht aus meiner Sicht, weil immer mehr Menschen, normale Bürger, sich für Politik interessieren. Deutschland ist ein Paradebeispiel für eine funktionierende Demokratie. Denn die demokratischen Quoten, die Wählerquoten sind gestiegen durch die AfD. Eine wunderbare Geschichte, die sich hier die AfD tatsächlich ans Revers heften kann. Denn die haben für die Demokratie ganz viel getan. Und immer mehr Menschen fangen an, sich mit den Themen auseinanderzusetzen. Und durch KI sind sie in der Lage, auf demselben Niveau zu arbeiten wie die Geheimdienste in Amerika gewesen. Weil plötzlich stehen diese Techniken allen zur Verfügung. Und das finde ich sehr reizvoll. Und ich glaube auch nicht, dass die Masse jetzt die AfD wählt aus Protest oder weil sie rechts oder sonst was sind, sondern weil sie einfach sagen, wir brauchen einen Neuanfang. Und ob die AfD das kann, das wollen wir mal dahinstellen. Denn das Wirtschaftsprogramm der AfD zeigt aus meiner Sicht jetzt momentan noch gar nichts. Das sind ja jetzt erstmal vor allem Gedankenmodelle zu sagen, wir wollen alles wieder so ein bisschen wie früher. Das ist mir natürlich zu kurz gesprungen. Was ich noch nicht sehe, was es vielleicht sogar gibt, aber noch nicht kenne, ist tatsächlich ein ökonomisches Wiederaufbauprogramm, zum Beispiel für Deutschland. Das wäre ganz wichtig. Das wäre machbar. Es gibt noch unglaublich viel Know-how. Es gibt noch unglaublich viel Tüftler-Talent. Es gibt auch noch den deutschen Geist an vielen Stellen. Und der lässt sich aus meiner Sicht auch wiederbeleben. Die Frage ist, ob man es will.
3: Du hast die AfD angesprochen. Was ich so merkwürdig finde, ist die Strategie aller anderen Parteien, ob das SPD, CDU, Linke, Grüne, egal wer ist, sie machen ihre Politik nur dahin, dass sie die AfD verteufeln, aber selbst keine Programme den Leuten anbieten. Also irgendwas, was das wäre so ungefähr, wie wenn Audi jetzt anfangen würde und Werbekampagnen starten würde, wie schlecht doch BMW-Autos sind. Ja. Und ich glaube, dass diese so eine Kampagne würde kläglich scheitern. Die Leute würden mehr BMW kaufen. Ist es das, was wir gerade bei der AfD erleben, dass diese Kampagnen helfen?
4: Natürlich, also alle Parteien, ob das CDU, SPD oder auch FDP ist, die ja unterhalb der Tierschutzpartei mittlerweile liegt, also unterm Strich gesehen, egal, wenn wir sie alle sehen, die waren ja alle schon irgendwo an der Macht und haben ja schon alle irgendwo den Beweis erbracht, dass sie es nicht können. So, das heißt also, die AfD sind ja die einzigen, die man überhaupt nicht anklagen kann, weil die haben noch nichts gemacht. Die sind bisher einfach nur da und sagen, wir wollen es anders. Und die stellen sich auch nicht hin, wenn ich mir den Sigmund Ulrich angucke, oder Ulrich Sigmund, so rum heißt er, dann, wenn ich mir den ansehe, ich finde das wirklich fantastisch. Der Mann ist schlagfertig, der gibt eine Vision und der kann vielleicht auch den berühmten Ruck, den Roman Herzog damals gefordert hat, der ehemalige Bundespräsident, sogar in Gang setzen. So ein Mann, der nämlich sagt, komm, wir packen alle mit an, denn kein Politiker ist in der Lage, die Probleme zu lösen. Das kann nur das Volk. Das Volk hat aber in den bestehenden Parteien komplett ihr Vertrauen verloren und sagt, mit dem den wollen wir nicht mehr. Und wenn die Medien und dann solche intellektuellen Ausfälle wie Grönemeyer oder Kerkeling und so weiter, trotz dieser Ausfälle und all dieser Dinge, die wir haben gegen AfD, die gesamten öffentlich-rechtlichen Sender, die dagegen schießen und so weiter und so fort, Bundespräsident, und wir liegen dabei 30, 35, 40%, wir können davon ausgehen, dass es doppelt so viele wären, wenn dieser Gegenstrom nicht da wäre. Das heißt also, die Leute haben zu großen Teilen einfach die Schnauze voll. Und ich hatte mir dann angeguckt, wie Habe Kerkeling da nach seiner peinlichen, nach seinem peinlichen Auftritt dort im Bundestag, dort, wo er da, im Landtag in Thüringen, wo er da gesprochen hatte, und hat er da seine verbalen, kompletten, also das kann man gar nicht beschreiben, was er da gemacht hat. Also es waren völlige Ausfälle, die er da gebracht hatte. Und da hat man ja schon gemerkt, er hat am nächsten oder am übernächsten Tag sich dann bedankt in einem Video über das wunderbare Feedback, was er bekommen hatte, wie begeistert die Leute waren und so weiter und diese wenigen schlechten Beispiele und so weiter, die dann gekommen sind, und der Shitstorm über ihn, der wäre ja im Prinzip in der Unterzahl.
9: Liebe Freunde und Menschen mit Vernunft und Herz, ich bin überwältigt von den unzähligen berührenden Reaktionen auf meine Rede im Thüringer Landtag. Wir sind in Deutschland an einem Punkt angekommen, an dem es Mut und Kraft kostet, für unsere freiheitliche Gesellschaft einzutreten. Die Schmähungen und Drohungen durch Rechtsextremisten sind an Brutalität kaum zu überbieten. Und das erleben viele von euch tagtäglich. Doch die positiven und konstruktiven Rückmeldungen überwiegen bei weitem. Danke dafür in Demut. Viele von euch äußern in ihren Nachrichten große Sorge um die politische Entwicklung. Es bleibt die Aufgabe des Staates, uns zu schützen. Daher fordere ich die verantwortlichen Politiker auf. Handelt. Jetzt. Leitet die überfällige Prüfung eines Verbotsverfahrens gegen die rechtsextremistische AfD ein. Bleibt unerschütterlich. Einen schönen Tag der deutschen Einheit.
4: Allein die Tatsache, dass er das gemacht hat, zeigt im Prinzip, wie groß der Shitstorm war. Denn ich habe nicht einen einzigen positiven Bericht über ihn gesehen, außer wirklich von so ein paar völlig verklemmten öffentlich-rechtlich Bediensteten. Also das ist schon wirklich schon irre.
3: Ja, man hat das Gefühl bei diesen Leuten, dass sie irgendwie behandlungsbedürftig sind, ne? Also was gerade Kerkeling da von sich gegeben hat, da fragt man sich, ob er irgendwie den Verstand verloren hat. Weil das ist so abstrus, was er erzählt. Ja, behandlungsbedürftig. Kommen wir zum letzten Thema, was ich ansprechen möchte. Und zwar ist es so, dass in der Nähe von Kaiserslautern, in Weilerbach heißt der Ort, ein riesiges Krankenhaus gebaut wird mit über 90.000 Quadratmeter Fläche. 2.500 Beschäftigte sollen dort arbeiten, Ärzte, Krankenschwestern und so weiter. 120 Untersuchungsräume, 9 Operationssäle, aber eine Ausstattung von nur maximal 93 Betten. Und das finde ich bemerkenswert. Was glaubst du, was dahinter steckt? Auch in dem Zusammenhang, dass Donald Trump über 5.000 Soldaten aus Deutschland abziehen möchte.
4: Also ich kann das schwer beurteilen, weil ich die Zahlen ehrlich gesagt noch gar nicht kannte, die du jetzt genannt hattest mit den 90 Betten. Das ist ja schon alles ein bisschen sehr eigenartig. Vielleicht geht man davon aus, von der neuen Qualität, wenn der Begriff Qualität überhaupt zutrifft, von der neuen Art der Kriegsführung, dass man gar nicht mehr so mit wahnsinnig viel Verletzten rechnet, die dann noch gelagert werden. Das kann das eine sein, denn verletzte Soldaten sind oft nicht mehr einsatzfähig und kosten zusätzlich Geld. Und in der heutigen Kriegsführung, wir sehen ja, wie lange die Lebenserwartungen in der Ukraine an der Ostfront gegenüber Russland sind. Ich glaube 20 Minuten oder sowas, bis sie dann wieder verstorben sind. Das sind sind ja grausame Bilder, die wir da erleben. Das ist ja eine Zerstörung eines gesamten Volkes, wo Deutschland sich mit Steuergeldern dran finanziert und sich hinstellt und allen Ernstes sagt, wir helfen im Prinzip ihnen und wir verteidigen im Prinzip die Demokratie. Es ist so unfassbar, was da gerade läuft, und es treibt mir wirklich die Wut ins Gesicht, wenn ich das sehe, was man mit den Menschen dort macht. Und ja, ich muss ehrlich sagen, ich kann das mittlerweile kaum noch beurteilen. Die 5000 Soldaten, die er zurückzieht, ja, es wird ja gleichzeitig in Polen aufgestockt. Da werden momentan die Verlagerungen stattfinden. Die kann man noch nicht so genau beurteilen. Wir kriegen ja auch nicht immer alle Informationen. Ich sehe das in Wunsdorf bei Hannover gerade die 400M-Maschinen von Airbus, das sind die, wie damals die großen Bomben, diese großen Transportmaschinen, die Transall, das sind die Nachfolger dann quasi von jetzt der die 400M von Airbus. Da gibt es, glaube ich, 39 Maschinen, die da waren, und mehr passen da auch gar nicht hin. Dann hat man noch mal ein paar reingesetzt, die mussten schon in Hannover zwischengelagert werden, weil die gar nicht mehr auf dem Flugplatz passten dort in Wunsdorf bei Hannover. Und jetzt hat man noch mal 16 Stück bestellt und man weiß gar nicht, wo man die noch stapeln soll. Und das sind Maschinen, die vor allem für Truppentransporte und Versorgungstransporte laufen sollen. Und das sind für mich schon dramatische Entwicklungen. Das Ganze in Verbindung mit dieser Aufrüstung von Bremen und Bremerhaven, wo man jetzt im Prinzip große militärische Umschlagplätze machen wird. Also man bringt ja ein Ziel nach dem anderen quasi jetzt in die Medien rein, wo man weiß, okay, wenn Russland irgendwann so weit ist, dass sie sagen, wir müssen jetzt eingreifen militärisch, dann weiß man schon, wo es knallt.
3: Ja. Ja, Andreas, ich danke dir ganz, ganz herzlich für deine Auskünfte, für deine Zeit und für das Gespräch. Und ja, viele Grüße nach Kanada, auch an Eva.
4: Ich danke dir, aber wir sollten nicht zu weit nach unten sehen und sagen, die Welt geht unter. Ich glaube, ganz ehrlich, wir haben eine sehr bedächtige Politik im Osten. Im Osten geht die Sonne auf, im Westen geht sie gerade unter. Und es sollte auf gar keinen Fall jetzt der Eindruck entstehen, die Welt bricht zusammen, sondern wir beschreiben momentan ein Chaos. Und ich bin guter Dinge, dass wir dieses Chaos noch im Rahmen bestimmter Möglichkeiten zäumen können. Das ist noch mal ganz wichtig zum Schluss von meiner Seite.
3: Ja, das gibt Hoffnung. Ich danke dir ganz, ganz herzlich.
4: Danke. Alles Gute.
3: Liebe Zuschauer, Ihnen auch ganz herzlichen Dank fürs Zusehen. Ja, bitte schreiben Sie Ihre Meinung zu den angesprochenen Themen in die Kommentarleiste. Empfehlen Sie dieses Video weiter überall dort, wo Sie auf Social Media unterwegs sind. Abonnieren Sie den Kanal, wenn Sie es noch nicht gemacht haben. Lassen Sie ein Like da, aktivieren Sie die Glocke. Ich bedanke mich ganz herzlich und sage bis bald.

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1: Der 21. September ist Welt-Alzheimer-Tag und da werden wir wieder zugeballert mit Berichten und Schicksalen zum Thema. Berichte, die auch Angst machen werden. Und die Angst wird offiziell geschürt. Laut Alzheimer-Lobby-Organisationen sind bereits jetzt global mehr als 50 Millionen Menschen von Demenz befallen. 2050 sollen es weit mehr als 100 Millionen sein. Die meisten davon mit Alzheimer. Aber ist das wirklich so? Die meistzitierte Studie, nach der Alzheimer-Medikamente entwickelt wurden, flog vor 2 Jahren als banaler Betrug auf. Mein Gast ist überzeugt, an der Diagnose Alzheimer ist nichts sicher. Außer den Milliardengewinnen der Pharmaindustrie. Warum jetzt auch gesunde Vorbeugungspillen schlucken sollen? Jetzt den Punkt Preradovic. Hallo Cornelia Stolze, schön, dass Sie da sind.
2: Hallo, ich freue mich.
1: Ja, und ich stelle Sie kurz vor. Sie sind Diplom-Biologin und Wissenschaftsjournalistin. Seit Mitte der 90er Jahre schreiben Sie als Autorin und Redakteurin über Medizin und Psychologie sowie über die Tricks, mit denen sich Forscher, Ärzte und Pharmafirmen in unserem Gesundheitssystem selbst bedienen. Sie haben unter anderem für die Zeit, den Stern, die Süddeutsche Zeitung, Geo, Spiegel Online und die Financial Times Deutschland gearbeitet. Nach Abschluss Ihres Studiums waren Sie Pressereferentin am Max-Delbrück-Zentrum in Berlin-Buch sowie am Max-Planck-Institut für Biochemie in Martinsried. Für verschiedene Forschungsinstitute haben Sie populärwissenschaftliche Broschüren sowie Websites unter anderem zu den Themen Hirnforschung und Neurowissenschaften sowie Stammzellenforschung und Systembiologie realisiert. Und Sie beschäftigen sich seit mehr als 15 Jahren mit dem Thema Alzheimer und haben schon 2011 in Ihrem Buch Vergiss Alzheimer, die Wahrheit über eine Krankheit, die keine ist, dargelegt, wie problematisch die Diagnose Alzheimer ist und wie unter anderem Pfizer davon enorm profitiert. Und da schreiben Sie, Alzheimer ist keine Krankheit, sie ist ein Phantom, ein gezielt geschaffenes Konstrukt, mit dem sich Ängste schüren, Forschungsmittel mobilisieren, Karrieren beschleunigen, Gesunde zu Kranken erklären und riesige Märkte für Medikamente schaffen lassen. Dahinter steckt ein fundamentaler Schwindel, sagen Sie. Das wird für viele Menschen überraschend kommen. Kann man Alzheimer denn nicht einwandfrei diagnostizieren?
2: Ja, genau das ist das Problem und man muss da immer sozusagen ganz genau unterscheiden zwischen den Worten Alzheimer und Demenz und oft wird es in einen Topf geworfen und dadurch entsteht viel Verwirrung. Natürlich gibt es Demenz, also den Zustand, dass Menschen so krank sind, dass sie, also wo das Gehirn so geschädigt ist, dass sie viele geistige, das nennt man kognitive Leistungen, nicht mehr erbringen können, wo sie stark eingeschränkt sind. Und das kann natürlich für die Betroffenen selbst, aber auch für die Angehörigen eine ganz, ganz schwere Belastung sein. Also natürlich, wie gesagt, gibt es Demenz, diesen Zustand gibt es und den habe ich nie in Frage gestellt. Alzheimer ist eine sozusagen ein Krankheitsbild, das definiert wurde und das angeblich die häufigste Ursache von Demenz sein soll. Das Problem ist allerdings, dass Theorie und Wirklichkeit gar nicht zusammenpassen. Das heißt, man behauptet, dass ganz viele Menschen an Alzheimer leiden und in Wirklichkeit lässt es sich nicht zuverlässig diagnostizieren. Es ist sogar so, dass die Theorie, nämlich dass bestimmte Proteinklumpen, sage ich mal so ein bisschen populärwissenschaftlich, dass die im Gehirn dafür verantwortlich sind, dass jemand an Alzheimer erkrankt, diese Theorie passt einfach überhaupt nicht mit wissenschaftlichen Befunden zusammen. Es ist aber so als Idee, als Theorie so intensiv vermarktet worden, dass sehr, sehr viele diese Theorie in die Welt getragen haben und immer wiederholen und wo darauf auch basierend dann Tests und Medikamente auf den Markt gebracht werden und wurden.
1: Mhm. Ja, ich habe ein bisschen nachgelesen und die Alzheimer-Forschung sagt ja, ne, im Gehirn von Alzheimer-Patienten verändern sich Proteine krankhaft. Sogenannte Tau-Fibrillen entstehen im Inneren von Nervenzellen, während sich Amyloid-Fibrillen als Plaques zwischen den Zellen ablagern. Wie kann man diese Eiweiß-Plaques denn überhaupt nachweisen? Die gelten ja im Grunde als typisch für Alzheimer.
2: Genau, also sagen wir mal, der Goldstandard, so nennt man das, ist eigentlich eine Unterscheidung.

0: Problem und sagen wir auch der Ausgangspunkt meiner These ist, dass es viele Menschen gibt, die diese Ablagerungen haben, diese Klumpen haben. Das weiß man zum Beispiel durch die Nonnenstudie. Das ist eine große Studie, die schon in den 90er Jahren veröffentlicht wurde. Es gibt also viele Menschen, die haben diese Klumpen im Gehirn, auch im hohen Alter gehabt, waren aber keineswegs dement. Aha. Sprich, waren nicht krank. Und umgekehrt gibt es viele Menschen, die an Demenz leiden, die aber keine Proteinklumpen in dieser Form im Kopf haben.
1: Da sagen die Alzheimer-Forscher, ja, die sind zwar dement, aber die haben nicht Alzheimer.
0: Ja, genau. Also es ist so, dass natürlich, dass, wie gesagt, Demenz gibt es als Krankheit, als Zustand. Ja. Demenz ist sozusagen ein Zustand nur und dann gibt es verschiedene Ursachen dafür, wie zum Beispiel schwere Schlaganfälle, die sich sozusagen addiert haben und dann zu starken Beeinträchtigen führen. Oder schwere Hirnverletzungen. Zum Beispiel gibt es eine sogenannte Boxerdemenz. Das sind Menschen, die sehr viele Schläge auf den Kopf abbekommen haben, massive Gehirnerschütterungen davon getragen haben. Und wenn auch das sozusagen über längere Zeit stattfindet, dann kann es zu Demenzsymptomen kommen. Und es gibt etliche andere Ursachen, auch noch Hirnblutungen und viele andere Ursachen, die muss man eben gründlich abklären. Und wenn man, das Interessante ist nämlich, wenn man sich all diese verschiedenen Fälle anguckt, dann bleibt eigentlich auch kaum noch Raum für eine Alzheimer-Diagnose. Das heißt, die meisten Fälle, auch die ich während meiner Recherchen irgendwie erfahren habe oder auch bei Vorträgen, da findet man immer, okay, da war irgendeine schwerwiegende Erkrankung oder Hirnverletzung oder zum Beispiel auch massiver Alkohol- oder Drogenkonsum auf Dauer kann bleibende Schäden hinterlassen. Also Demenz ist ohnehin definiert als eine bleibende Schädigung des Gehirns, die nicht sozusagen umkehrbar ist. Zusätzlich oder neben dieser Demenz, die nicht umkehrbar ist, gibt es aber auch Zustände von geistiger Verwirrtheit, von Hirnleistungsstörungen, die vorübergehend oder die auch behebbar sind. Und auch das wird häufig alles in einen Topf geworfen, was natürlich fatal ist für die Betroffenen, weil sie dann ja auch gar nicht die Hilfe bekommen, die sie eigentlich bräuchten und die ihnen wirklich helfen würde, ja?
1: Aber wie kommen dann die Ärzte, nach was für Symptomen gehen die? Weil die haben ja den lebenden Menschen vor sich und nicht den Obduzierten. Also die wissen gar nicht, ob der irgendwelche Plaques im Hirn hat. Wie kommen die dann zu dieser scheinbar sicheren Diagnose Alzheimer?
0: Ja, also ich habe auch da sehr häufig bemerkt, dass Ärzte sehr schnell gerade bei älteren Menschen, die starke Beeinträchtigungen haben, verwirrt sind, nicht mehr im Alltag zurechtkommen, vergesslich sind, ihre Angehörigen nicht mehr erkennen, die kriegen einfach mal eben schnell diese Diagnose aufgeschrieben. Und das heißt, oft wird da gar nicht gründlich untersucht. Und dazu kommt teilweise sogar noch ein monetärer Effekt, dass nämlich Krankenhäuser oder auch Ärzte mehr abrechnen können, wenn der Patient mehr Diagnosen hat. Und viele Ärzte werfen auch Demenz und Alzheimer in einen Topf oder sagen, das wird wohl Alzheimer sein, weil wir haben nichts anderes gefunden. Das heißt, da gibt es gar keinen zuverlässigen diagnostischen Test. Teilweise wurden über lange Zeit psychologische Tests gemacht, wenn jemand da schlecht abgeschnitten hat. Und das, sagen wir, über längere Zeit auch schon die Probleme bestanden, dann hieß es, ja, das deutet ja alles darauf hin, dass es dann Alzheimer ist. Aber einen direkten Nachweis gibt es gar nicht. Was es neuerdings gibt, es gibt zwei Dinge noch, die sozusagen eingesetzt werden, mit denen man vorgaukelt, dann eine sichere Diagnose zu haben. Das sind zum einen Nervenwasserproben, das heißt, aus dem Rückenmarkskanal wird mit einer ganz feinen Spritze etwas Nervenwasser entnommen und wenn man dann in diesem Nervenwasser Bruchstücke zum Beispiel von diesem Amyloid-Protein oder Tau, von diesen beiden Substanzen, von denen es heißt, dass die im Hirn diese Klumpen machen, wenn man die findet, dann werten das manche Mediziner auch als Nachweis für Alzheimer.
1: Aber wenn diese Proteine auch bei Leuten nachgewiesen sind, die gar nicht dement waren, dann ist da doch gar kein fixer, fester Boden für diese Theorie.
0: Genau das ist es. Und das war das, was ich ehrlich gesagt beim Beginn meiner Recherchen nicht fassen konnte, dass angesichts oder dass trotz der massiven Widersprüche und Unstimmigkeiten in dieser ganzen Krankheitsbeschreibung,

0: dass trotzdem ständig davon die Rede ist und ständig diese Diagnose auch gestellt wird. Aber tatsächlich ist es eigentlich wie ein Kartenhaus, das in sich zusammenfällt, wenn man es genauer anguckt.
1: Also und wenn jemand sagt, wenn der Arzt nicht mehr weiter weiß, ist es dann Alzheimer?
0: Ein bisschen so. Ein bisschen so. Also ich habe es selber auch im weiteren Bekanntenkreis irgendwie mitbekommen, dass Menschen einfach mal diese Diagnose reingeschrieben bekommen. Zum Beispiel gab es eine Dame, die ich auch persönlich getroffen habe, die diese Diagnose verpasst bekommen hat. In Wirklichkeit hatte sie mit Epilepsie schwere Probleme und auch mit der Medikation, die sie dafür bekommen hat. Und dann war sie über mehrere Wochen und war sie eben nicht klar und hat sich komisch verhalten. Und die hatte diese Diagnose. Und daraufhin, das war ziemlich dramatisch, auch eine rechtliche Betreuung sozusagen verordnet bekommen von einer Dame, die dann ihre Wohnung aufgelöst hat, all ihr Guthaben verscherbelt hat. Und diese Patientin hat es aber geschafft, sich da wieder zu berappeln, kam raus, hat Medikamente reduziert, wurde wieder klar im Hirn und hat dann kämpfen müssen, dass man vor Gericht anerkennt, dass sie nicht dement ist. Also diese Fälle gibt es immer mal wieder und nicht alle haben natürlich das Glück und die Kraft, da wieder rauszukommen aus dieser Schublade, in die sie einmal gesteckt wurden.
1: Ja, Wahnsinn. Aber da fragt man sich jetzt natürlich, warum gibt es dann diese extra Form der Demenz, dieses Alzheimer? Warum wird das so propagiert? Was steckt dahinter? Man könnte ja auch sagen, gut, wer dement ist, ist dement. Aber warum Alzheimer, das man ja eigentlich nicht nach ihren Recherchen gar nicht nachweisen kann?
0: Genau, also sehr gute Frage. Man kann es eigentlich ganz schlicht beantworten mit Geld. Es geht um Geld. Und zwar ging es ursprünglich so in den 70er, 80er Jahren erstmal darum, dass Forscher in den USA, denn diese Bewegung, man kann das zurückverfolgen, da bin ich bei meinen Recherchen darauf gestoßen, dass in den 70er, 80er Jahren einige Hirnforscher sehr geschickt darin waren, Geld für ihre Forschung sozusagen locker zu machen. Also in den USA sind es teilweise private Geldgeber oder halt irgendwelche Stiftungen oder eben auch Steuergeld, das dafür dann mobilisiert wurde. Und die sind im Prinzip auf die Idee gekommen, ja, wir können nicht einfach nur von Altersschwachsinn oder so sprechen, so wie das früher benannt wurde, oder von Senilität, sondern wir müssen sozusagen eine konkrete Krankheit haben, für die wir versprechen, dass wir eine Heilung entwickeln werden. Und das war sozusagen das Thema Alzheimer. Das haben sie für sich selber so gefunden und haben gedacht, okay, schönes Modell. Da machen wir jetzt mal eine schöne Geschichte draus. Ja, ich sage das jetzt so ein bisschen salopp, aber im Prinzip wurde eine Krankheit sozusagen hochgejatzt mit viel PR, mit viel Geld, mit viel Power, um dann zunächst mal Forschungsgelder zu bekommen. Aber natürlich hat die Pharmaindustrie auch erkannt, das ist ja ein riesiger Markt. Und selbst wenn wir kein Medikament entwickeln, das etwas hilft, allein die Hoffnung, die wir damit verkaufen können, ist für uns wirklich Milliarden wert. Und tatsächlich wurden auch Medikamente auf den Markt gebracht gegen Alzheimer. Die werden zum Teil immer noch verordnet. Im Prinzip ist vollkommen klar, dass sie nichts bringen, dass sie im Gegenteil sogar Nebenwirkungen hervorrufen und den Zustand der Betroffenen noch schlechter machen. Aber sie haben Unternehmen wie zum Beispiel Pfizer, das war der Marktführer, Milliardeneinnahmen gebracht über viele, viele Jahre.
1: Das heißt, diese Präparate bestärken dann die Symptome von Alzheimer zum Teil sogar?
0: Genau, also die Nebenwirkungen sind derart, dass die Betroffenen teilweise eben unruhig werden, halluzinieren, teilweise irgendwie merkwürdiges Verhalten an den Tag legen. Und das heißt, das ist wie eine self-fulfilling prophecy. Also sie bekommen die Diagnose Alzheimer, bekommen ein Mittel dagegen und die Nebenwirkungen erzeugen dann sozusagen die Symptome, die als typisch für Alzheimer gelten. Und viele enden dann tatsächlich im Heim und werden dann noch zusätzlich mit anderen Psychopharmaka ruhig gestellt. Ich weiß nicht, ob Sie das vielleicht mal selber erlebt haben, aber auch andere, also viele Menschen, wenn die mal in Altenheime gehen, die sehen, wie die Menschen teilweise apathisch in ihren Stühlen sitzen, weil man sie so runterdimmt. Und statt dass man das verursachende Medikament absetzt, werden noch zwei, drei andere verordnet. Das ist ein Muster, das sich leider immer wieder findet.
1: Und womöglich haben diese Leute eigentlich ganz andere Krankheiten, die man behandeln könnte.
0: Genau.
1: Und würden dann gar nicht so dahin dämmern.
0: Ganz genau. Also wie gesagt, es beginnt damit, dass man die eigentliche Ursache nicht gründlich genug gesucht hat, nicht behoben hat und dann auch noch falsch behandelt hat und dann auch noch zusätzlich Medikamente verordnet, die eben das Problem noch größer machen. Und das hat auch ein bisschen, sagen wir, mit der Konstruktion des Gesundheitssystems zu tun, dass viele Ärzte, sagen wir mal, sich viel Zeit nehmen müssten, um auf Spurensuche zu gehen, zu gucken, was sind da für Vorerkrankungen, wie zum Beispiel Diabetes, wie leben die Menschen zu Hause, vielleicht nehmen sie viel zu wenig Flüssigkeit zu sich, ernähren sich falsch, haben vielleicht auch einen Mangel, eine Unterfunktion der Schilddrüse. Es gibt also eine ganze Palette von Ursachen, die dazu führen können, dass das Gehirn nicht mehr richtig funktioniert. Auch natürlich zum Beispiel kleine Schlaganfälle oder Hirnblutungen, die bei älteren Menschen auftreten können, die werden häufig nicht richtig erkannt, nicht richtig behandelt. Und dann entsteht oft eine Art Kettenreaktion. Also es beginnt mit einem körperlichen Problem und dann kommen die Menschen ins Krankenhaus, dann trägt noch die neue Umgebung dazu bei, dass sie verunsichert sind. Sie sind selber schon nicht im guten Zustand und dann schaukelt sich das manchmal regelrecht hoch und im Krankenhaus bekommen sie dann zusätzlich auch noch häufig weitere Medikamente und die werden einfach weitergegeben, auch nach der Entlassung.
1: Ja, und ich habe bei Ihnen gelesen, dass es 50 weitere Erkrankungen gibt, rund 50, die ähnliche Symptome aufweisen wie die, die man Alzheimer zuschreibt. Also genau. Verwirrtheit, Verlust des Gedächtnisses, des Kurzzeitgedächtnisses und so, ne?
0: Ganz genau, ja. Also
1: und auf die wird dann gar nicht mehr getestet, ne?
0: Genau. Also da wird oft nicht mehr richtig geguckt, was da eigentlich los ist. Und wie gesagt, man will dann einfach schnell eine Diagnose haben und schnell den Patienten versorgt haben. Da wird ein Medikament aufgeschrieben gegen Demenz und dann ist der Fall erstmal erledigt. Und teilweise ist es so, dass dann die Angehörigen, die auch ja nicht sich zu helfen wissen, dann sagen, naja gut, dann ist es jetzt, ist schlimm, dass es so ist, aber jetzt haben wir wenigstens eine sichere Diagnose, ja, die überhaupt gar nicht sicher und gar nicht richtig ist. Aber wie will man das als Laie auch einschätzen können? Das ist sehr, sehr schwierig. Da muss man sich wirklich selber schlau machen.
1: Oder Ihr Buch lesen. Sehr interessant, muss ich sagen. Ja. Ich meine, es geht ja gar nicht nur um Leute, die irgendwelche Symptome haben, was ja ganz erschreckend ist. Es geht ja jetzt inzwischen auch um Leute, die eigentlich überhaupt keine Symptome haben, die kein Krankheitsbild haben, die gesund sind. Dieser aktuelle heiße Scheiß in der Alzheimer-Forschung sind ja Früherkennungstests. Was hat es mit denen auf sich?
0: Ja, also das ist eine ganz fatale Entwicklung, die auch einige führende Mediziner stark kritisiert haben. Aber die Meinungsführer in dem Bereich, die pushen diese Entwicklung ganz massiv. Also zum Beispiel gibt es eine Medizinergesellschaft, DGPPN heißt die, die das sehr forciert, dass man doch möglichst früh testen soll. Flankiert wird es teilweise dann auch durch Berichte in Zeitungen wie Die Zeit. Habe ich erst kürzlich im Juni einen Artikel gelesen, wo ich mir dachte, aha, interessant. Die dann indirekt propagieren, dass man doch möglichst früh schon mal mit Hilfe, es gibt jetzt neue Tests, nämlich Bluttests, möglichst früh schon mal guckt, ob da vielleicht irgendwelche Anzeichen sind für eine beginnende Alzheimer-Krankheit. Also die Theorie dahinter ist, die Alzheimer-Krankheit beginnt schon 20 Jahre, bevor erste Symptome kommen. Und deswegen sei es doch sehr, sehr gut, das früh festzustellen, weil man da ja auch früh mit Medikamenten eingreifen kann. Der Haken ist aber zum einen, dass diese Tests, hatten wir vorhin schon, total fragwürdig sind. Denn egal, ob im Nervenwasser oder im Blut, wenn ich nach diesen Tau-Proteinen oder nach Amyloid gucke, ist die Aussagekraft einfach gar nicht da. Das heißt, da werden so und so viele Fehldiagnosen, Falschdiagnosen gestellt. Ja,
1: weil auch nicht demente Menschen diese Plaques und Eiweißbruchstücke im Hirn haben, wenn sie obduziert werden, also die gar nicht dement waren.
0: Genau. Also da wird sozusagen, ist zu rechnen mit unglaublich vielen Fehlalarmen. Und die Idee dahinter ist von der Pharmaindustrie, aha, wir haben den Test, können wir möglichst früh schon irgendwie bei den Leuten irgendwie sagen, sie werden das bekommen. Die kriegen natürlich eine wahnsinnige Angst und denken sich, oh Gott, jetzt muss ich alles tun, um das zu verhindern. Und aha, ja, da gibt es ja jetzt zwei neue Medikamente, die angeblich gezielt gegen diese Amyloid-Plaques im Gehirn wirken und die Krankheit verlangsamen, ja. Diese Medikamente sind höchst problematisch. Unabhängige Forscher, die eben nicht verbandelt sind mit den Herstellern, die sagen, Finger weg davon. Diese sollten, die Mittel sollten eigentlich vom Markt genommen werden und die richten eigentlich nur Schaden an. Und der Schaden kann sein, zum Beispiel Hirnödeme und Hirnblutungen, die teilweise in den klinischen Studien zu Todesfällen geführt haben. Und das alles für einen Nutzen, der absolut fragwürdig ist, nämlich aus meiner Sicht nicht vorhanden ist. Also das Institut für Qualität und Wirtschaftlichkeit im Gesundheitswesen, IQWiG heißt es, hat gesagt, kein Zusatznutzen. Sollte man auf keinen Fall geben, weil wenn kein Nutzen, dann ist ja nur Schaden vorhanden. Aber die Präparate sind auf dem Markt und werden gepusht von führenden Medizinprofessoren, es gibt da zum Beispiel einen, der ist schon ganz lange auf diesem Feld aktiv, Frank Jessen, der auch in dieser DGPPN ist und sagt, ja, also kann man früh feststellen, kann man früh was dagegen tun, und der selber ist eben, bezieht auch Honorare von den Herstellern genau dieser Medikamente.
1: Und die Institutionen, also die Zulassungsstellen, die machen das alles mit?
0: Ja, ganz schwierige Geschichte. Also in den USA zum Beispiel, da von dort geht eigentlich die Entwicklung maßgeblich aus. Da gibt es ja diese Federal Drug Agency, das FDA. Da konnte man in den letzten Jahren, oder eigentlich ist es schon 10, 15 Jahre, diese Entwicklung zu sehen, dass die sehr, sehr eng verbandelt sind mit Arzneimittelherstellern. Es ist auch so, dass die teilweise, also dass ein Teil des Budgets der FDA auch wirklich von den Pharmafirmen stammt. Und gerade auf dem Gebiet Alzheimer ist enorm viel Lobbyismus zu beobachten. Also vor einigen Jahren gab es da schon mal einen richtigen Aufruhr. Da war ein Vorläufer der jetzt modernen Medikamente gegen das Votum aller Experten der FDA doch trotzdem von der FDA zugelassen worden. Also es ist völlig absurd. Die haben extra ein Expertengremium, das das begutachten soll. Alle sagen nein. Und trotzdem hat die FDA es zunächst mal auf den Markt gebracht. Und dann gab es aber einen Riesenprotest. Und inzwischen hat der Hersteller, das ist Biogen, hat das Präparat vom Markt genommen.
1: Und in Europa bei der EMA ist das ja auch nicht viel anders, nicht? Auch die ist ja Pharma durchseucht.
0: Ja, genau. Also da, ich habe da auch kürzlich mal was veröffentlicht in dem Magazin Cicero. Das nennt man Drehtüreffekt. Das sind teilweise Leute aus den Pharmafirmen, die dann arbeiten in der EMA und natürlich gute Kontakte haben.
1: EMA Cook, das war doch die Chefin der EMA während der Corona-Zeit.
0: Genau, die auch selber.
1: Die kam direkt aus der Pharma.
0: Genau so. Und es ist dann teilweise eben auch so, dass wieder Mitarbeiter von der EMA, die ja dann viel sich befassen mit den Pharmafirmen, wechseln zurück in die Pharmaindustrie, wo, das kann ich jetzt nicht nachweisen, aber es doch manches danach riecht, dass man denen schon während ihrer Zeit bei der EMA sagt, na ja, wenn du uns da entgegenkommst, kriegst du vielleicht einen lukrativen Posten bei uns. Also zumindest liegt dieser Verdacht nahe, und da ist eine ganz fatale Verquickung. Leider ist die EMA da auch häufig eben pharmahörig und lässt dann eben wie zum Beispiel diese neuen Medikamente, eines heißt Lecanemab, das andere ist Donanemab, lässt diese Mittel zu, obwohl der Nutzen sozusagen, also der ist nicht nachweisbar und obwohl schwere Nebenwirkungen belegt sind. Und das, obwohl Pharmafirmen ohnehin in den vergangenen Jahren extrem geschickt darin geworden sind, Studien so zu frisieren, dass die Ergebnisse sehr, sehr positiv sind.
1: Ja? Ich nehme mal an, nicht nur ich habe die ganze Zeit ein Déjà-vu, wenn ich Sie reden höre. Und es erinnert frappierend an das System Corona, oder? Haben Sie das auch?
0: Genau. Also ich bin ja auf dieses Alzheimer-Thema 2007 eigentlich zufällig gestoßen. Und ich habe durch ein Interview, das ist übrigens ganz interessant, mit einem Alzheimer-Forscher, der damals ein aufstrebender Star war, damals an der Universität München. Wir kamen dann drauf zu sprechen, und er sagt, was er in seiner Forschung macht. Ja, er entwickelt also Früherkennungstests für Alzheimer. Und ich habe dann festgestellt, dass er sehr eng verbandelt ist mit der Industrie und diese Früherkennungstests eigentlich total auf Sand gebaut waren. Weil wenn man einen Test entwickelt, muss man ja immer gucken, wie zuverlässig sagt er denn das voraus, was ich nachweisen will. Und das wäre eigentlich die Pflicht gewesen, dann zu gucken, bei den sozusagen Getesteten, ob die später, nachdem sie verstorben sind, tatsächlich sozusagen diese scheinbar charakteristischen Ablagerungen im Gehirn hatten. Und er sagte, nee, das braucht's heute nicht mehr. Und daraufhin begann eigentlich meine Recherche, weil ich mir dachte, so entweder habe ich was überhaupt nicht mitbekommen oder das ist hier Schwindel auf höchstem Niveau. Und letzteres war der Fall. Also als ich angefangen habe, dann zu recherchieren, bin ich auf immer mehr haarsträubende Fakten gestoßen. Und das war eigentlich auch der Grund, warum ich dann überhaupt das Buch geschrieben habe. Und was da sozusagen an Mechanismen wirksam wurde, das habe ich dann, als Corona losging, sofort wiedererkannt. Also zum Beispiel dieser PCR-Test von Christian Drosten, wo mir klar war, wenn der massenhaft angewendet wird bei Gesunden, kommt es auch zu massenhaft falsch positiven Ergebnissen. Das heißt, dass Menschen, die völlig gesund sind, als krank erkannt werden, obwohl sie eben nicht krank sind. Und das ist einfach ein statistisches Phänomen, das auch vielen Medizinern gar nicht übrigens bewusst ist. Also wenn ich in einer großen Gruppe von Gesunden einen Test anwende, da kann der zwar vermeintlich zuverlässig sein, aber ich habe trotzdem massenhaft falsche Krankheitsdiagnosen. Und dann natürlich, was mir auch ins Auge gestochen ist, Pfizer hat da eine maßgebliche Rolle gespielt. Pfizer war lange wirklich der Marktführer da in dem Bereich Alzheimer, hat auch die Forschung gepusht. Hoppla, wieder bei Corona mit BioNTech ist Pfizer wieder mit im Boot. Und Pfizer, ich glaube, die Kompetenz von Pfizer besteht darin, perfekt im Marketing zu sein, perfekt darin zu sein, wie man Studien so trimmt, dass sie positiv aussehen und massiv Einfluss auf Politik und Zulassungsbehörden zu nehmen.
1: Und womöglich sind sie auch in der Lage, Probleme zu schaffen, die sie dann hinterher lösen.
0: Ganz also genau.
1: Pfizer ist jetzt mit Milliarden, genau. 40 Milliarden, glaube ich, oder so noch in die Krebsforschung eingestiegen, also in die Krebsmedikamente. Ja. Aber apropos, gibt es eigentlich auch einen Zusammenhang, einen möglichen, ich habe davon schon mal gehört, zwischen der sogenannten Corona-Impfung und Demenz?
0: Also ich habe teilweise gelesen, dass die Corona-Impfung oder Spritze davor schützen solle, an Demenz zu erkranken. Also das halte ich für erfunden. Oder meinten Sie jetzt die Corona-Erkrankung, dass die
1: Demenz... Nee, ich rede von der Spritze. Weil sie auch von Mini-Schlaganfällen, von Blutungen im Gehirn gesprochen haben.
0: Ja, das kann ich mir gut vorstellen. Ich kenne keine Studien, die das bisher irgendwie überprüft haben. Insofern kann ich da nichts Belastbares sagen. Mhm. Denkbar ist es durchaus, denn was ich ja vorhin auch schon erwähnt hatte, gerade eben kleine Schlaganfälle oder auch größere Schlaganfälle sind eben, also man muss sich das ja so vorstellen, dass dann Gehirngewebe kaputt geht. Mhm. Teilweise kann man natürlich auch nach einem Schlaganfall sich wieder erholen. Das kommt sehr darauf an, wo der Schlaganfall im Kopf war und auch wie die Reha im Anschluss war. Also ich habe es bei einer meiner Großmütter gesehen, die Mitte 70 einen Schlaganfall, wirklich, wirklich starken Schlaganfall hatte und kaum mehr reden konnte, gar nicht mehr sich bewegen konnte und die sich zum Glück super wieder erholt hat. Mhm. Aber das ist halt nicht jeder bekommt die Zuwendung, dass er sich wieder so gut erholen kann und je nachdem auch welcher Bereich im Gehirn verletzt wurde oder wie viel verletzt wurde, erholen sich die einen eben besser oder nicht.
1: Natürlich.
0: Aber rein statistisch ist es so, dass ein Prozentsatz von ungefähr 40% von Schlaganfallpatienten auch eine Demenz irgendwann später entwickeln. Also teilweise sind es auch kleine Schlaganfälle, die man nicht so sieht durch die klassische Halbseitenlähmung, sondern einfach kleinere beeinträchtigen, wo man sagt, ah ja, da ging es der Oma neulich nicht so gut, aber jetzt seit 3 Wochen langsam erholt sie sich wieder, war wahrscheinlich ein Infekt oder war, weiß der Kuckuck was. Und die können sich auch über die Zeit dann anhäufen. Und dann die Summe macht es dann auch.
1: Ja, und im Zweifel haben die dann alle Alzheimer. Also die Propaganda und auch die Angstmache läuft auf großen Touren. Ne? 21. Genau. September, Welt-Alzheimer-Tag. Ich hatte es in der Anmoderation schon erwähnt, da werden wir wieder zugeballert, ne, mit Berichten und Schicksalen. Das sind so Angstmachsgeschichten. Und es gibt ja sogar in Sachen Propaganda auch sogar einen Hollywood-Film, ne, mit Julianne Moore zum Thema, oder?
0: Ganz genau. Also ich habe mir diesen Film, ich glaube, das war 2017.
1: Wie heißt der? Still Alice?
0: Still Alice. Ja. Und also immer noch Alice sozusagen war die Botschaft. Und dieses Still Alice-Motto wurde auch dann später bei Tagungen und in der PR verwendet. Also es gab auch eine ganz enge Verknüpfung zwischen einer Organisation, die auch dieses Alzheimer Narrativ sozusagen seit ewigen Zeiten in die Welt trägt. Die Alzheimer's Association in den USA, die hat auch mitgewirkt bei diesem Film im Hintergrund. Und diesen Film fand ich aus mehreren Gründen höchst problematisch, weil also zum einen ging es darum, Angst zu machen, so von wegen, es kann jeden treffen und es kann jemand auch in jungen Jahren treffen. Denn die Hauptrolle, die von Julianne Moore eben verkörpert wurde, war eine Frau, eine Wissenschaftlerin, die dann mit, ich glaube, so um die 50 in etwa so bei sich bemerkt, dass sie kognitive Einschränkungen hat, leichte. Und in dem Film wird es suggeriert, als könnte man sozusagen dieses frühe Stadium der vermeintlichen Alzheimer-Krankheit bei ihr feststellen und würde das sozusagen anhand von bildgebenden Verfahren nachweisen. Wie gesagt, das kann man bis heute nicht. Mit bildgebenden Verfahren kann man es nicht. Und es ist rein von dem ganzen Konstrukt her nicht möglich, weil was will man denn nachweisen? Diese Plaques sind ja nicht aussagekräftig.
1: Richtig. Und wurde nicht auch ein Medikament erwähnt?
0: Genau. Und spätestens da ist mir schier der Kragen geplatzt. Weil es wurde dann natürlich gesagt, ja, ist ja schlimm.
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3: 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In Tuttlingen in Baden-Württemberg ist am Donnerstag ein Afghane bei einem Schusswechsel mit der Polizei ums Leben gekommen. Nach Angaben des Landeskriminalamts war der 27-Jährige mit einer Pistole am Rathaus gesehen worden. Als die Polizei ihn im Innenhof antraf, soll er sofort geschossen haben. Die Beamten schossen zurück, der Mann starb noch vor Ort. Polizisten und Unbeteiligte blieben nach Medienberichten unverletzt. Laut Landeskriminalamt war der Mann ein in Tuttlingen lebender Afghane und bereits polizeibekannt. Die FPÖ kommt in Österreich erstmals in einer bundesweiten Umfrage auf mehr als 40%. Laut einer Erhebung der Lazarsfeld-Gesellschaft liegt die Partei von Herbert Kickl bei 41%. Die Kanzlerpartei ÖVP kommt auf 20%, ihre Koalitionspartner SPÖ und NEOS auf 14% und 6%. Die Grünen liegen bei 12, die Kommunisten bei 4%. Zum Vergleich, bei der Nationalratswahl 2024 hatte die FPÖ 29% geholt. Eine Koalition mit den Freiheitlichen lehnt die ÖVP von Bundeskanzler Christian Stocker aber weiterhin ab. Ryanair zieht sich komplett vom Flughafen Bremen zurück. Wie die Bild-Zeitung berichtet hat, startet ab April 2027 kein Flieger der Airline mehr in der Hansestadt. Damit fallen rund 400.000 Passagiere im Jahr weg, etwa jeder fünfte Fluggast. Laut dem Land Bremen sind die Verhandlungen an den Gebühren gescheitert. Ryanair habe angeblich so hohe Nachlässe verlangt, dass der Flughafen bei jedem Passagier draufgezahlt hätte. Wirtschaftssenatorin Christina Vogt sagt, man sei der Airline weit entgegengekommen. Ryanair selbst hat für Bremen bislang keine konkrete Begründung veröffentlicht, kritisiert aber seit Monaten hohe Steuern und Entgelte an deutschen Flughäfen. 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
0: Möglich, weil was will man denn nachweisen? Diese Plaques sind ja nicht aussagekräftig.
1: Richtig. Und wurde nicht auch ein Medikament erwähnt?
0: Genau. Und da, spätestens da ist mir schier der Kragen geplatzt, weil es wurde dann natürlich gesagt, ja, ist ja schlimm und die Krankheit so richtig heilen lässt sie sich noch nicht. Aber es gibt ja ein Mittel, das man geben kann, dass das das Fortschreiten dieser Krankheit bremst. Das wurde übrigens immer wieder auch in Werbebroschüren von Pfizer so dargestellt, als würde es die Einweisung in ein Heim um bis zu 2 Jahre verzögern. Alles erfunden. Und in diesem Film, und das ist ein eindeutiger Fall von Schleichwerbung, wurde sogar der Name des Präparats genannt, also Aricept. Der Wirkstoff ist Donepezil. Und dieses Aricept ist von Pfizer. Und das ist eben dieser Blockbuster, also dieser Goldesel von Pfizer, der diesem Unternehmen über Jahre, Jahrzehnte wirklich Milliardeneinnahmen beschert hat. Und was bitteschön hat der Name eines Medikaments in einem Hollywood-Film zu suchen, wenn nicht PR? Und Hollywood, das kann man auch an anderen Ebenen feststellen, ist offenbar sehr eng verbandelt, auch mit der Pharmaindustrie und mit der Politik. Also diese Filme
1: und mit dem Militär und überhaupt mit allen, die Geld geben.
0: Ja, genau.
1: Das würde ich auch sagen. Wir erinnern uns ja noch alle an diesen ganz bekannten Fall von Gunter Sachs, ne? Der bekannte Millionär. Der hat sich ja vor Jahren aus Angst, dass er Alzheimer hat, erschossen.
0: Genau.
1: Und da haben ja Freunde gesagt, also der war geistig völlig fit, aber er sei depressiv gewesen. Wie ist denn der Zusammenhang zwischen Depression und Alzheimer-Diagnose? Ist auch ganz interessant, weil Depression auch ein sehr weit verbreitetes Krankheitsbild ist.
0: Ganz genau. Und wiederum, Depression ist teilweise auch mit Angst verknüpft, mit Angsterscheinungen oder sagen wir mit Angst, die einen lähmen kann. Also Depression kann so starke Form annehmen, dass ein Mensch nicht mehr in der Lage ist, klar zu denken, sinnvoll zu handeln. Teilweise ist es sogar mit Sprechen schwierig. Das heißt, Depression kann einen wirklich in schweren Fällen regelrecht lähmen. Und wenn man dann, und so wie es lange gemacht wurde, eben zum Beispiel irgendwelche psychologischen Tests macht, wo man jetzt auch noch unter Stress kommt, weil, oh Gott, jetzt könnte ja dabei rauskommen, dass jetzt besiegelt ist, dass ich demenzkrank bin und jetzt soll ich mir 5 Wörter merken. Oh Gott, was waren denn diese 5 Wörter? Dann kann das ganz schnell sein, dass man sozusagen diesen Stempel bekommt.
1: Und dann nehmen die noch oftmals Antidepressiva.
0: Ganz genau. Und diese Antidepressiva können wiederum auch als Nebenwirkungen nämlich dazu führen, dass bestimmte geistige Fähigkeiten auch gedämpft eingeschränkt sind, dass man auch komische Verhaltensweisen entwickelt, wie Unruhe oder Aggressionen oder teilweise, Antidepressiva können ja sogar dazu führen, dass man einen Selbstmord begeht. Also die sozusagen einen darin nochmal Rückenwind geben, um einen Selbstmord wirklich auszuüben, ja. Aber eben, sie können eben gerade auch noch vortäuschen, dass das Gehirn nicht mehr in Ordnung ist. Und das ist natürlich fatal, wenn derjenige dann sozusagen auch noch die Diagnose Demenz bekommt. Ich meine, dann ist ja sozusagen gar keine Hoffnung mehr.
1: Ja, und dann kriegt er noch die Alzheimer-Präparate, die das zum Teil noch verstärken. Es ist wirklich, ist ein Todeskreislauf im Grunde.
0: Ne? Es ist wirklich ein Teufelskreis.
1: Es ist ein Teufelskreis. Und das gilt ja im Grunde generell für viele Medikamente. Ja? Sie beschreiben in Ihrem Buch den Fall eines 65-jährigen Architekten, eigentlich als Beispiel, wie Medikamente erst richtig krank machen. Können Sie den ganz kurz schildern? Mich hat er sehr beeindruckt.
0: Ja, also das war ein 65-jähriger Mann, der aufgrund von Herzproblemen ins Krankenhaus gebracht wurde. Und im Krankenhaus hat sich sein Zustand immer weiter verschlechtert. Er hat noch weitere Medikamente bekommen. Dann hat man versucht, dann nochmal nach irgendwelchen Ursachen zu gucken. Aber letztlich ging es über Wochen und Monate, auch nach seiner Entlassung aus dem Krankenhaus, wirklich mit ihm bergab. Die waren bei verschiedenen Ärzten, alle haben nichts gefunden, und bis dann irgendwann der Hausarzt sich gesagt hat, ich gucke mir den Fall jetzt nochmal genau an, und ich weiß jetzt nicht mehr genau, wie viele Medikamente waren es, aber so um die 10 in etwa, und auch alles Medikamente, von denen man weiß, dass sie sich auf die Hirnfunktion auswirken und eben Nebenwirkungen dort hervorrufen können. Und der Hausarzt hat dann geguckt, okay, was können wir jetzt mal von diesen ganzen Medikamenten streichen, ohne dass sofort irgendwas Schlimmes passiert? Und welche Medikamente, da muss man nämlich auch dabei drauf achten, muss man langsam reduzieren, damit nicht eine Art Entzugserscheinung nämlich auftritt. Denn auch das wird immer wieder geleugnet, zum Beispiel bei Antidepressiva, auch Antidepressiva, wenn man sie plötzlich absetzt, rufen Entzugserscheinungen hervor. Und so ist es auch bei Schlaf- und Beruhigungsmitteln, die übrigens auch massenhaft verschrieben werden und die Leute nicht ahnen, dass die fatal sein können. Auf jeden Fall hat dieser Hausarzt dann nach und nach diese Medikamente reduziert, und der Patient, der davor schon sozusagen nur noch im Rollstuhl saß, hat sich nach und nach berappelt. Es ging ihm immer besser, bis er nachher wieder im Alltag eigentlich gut klarkam, während vorher seine Frau alles machen musste, anziehen, zur Toilette begleiten, füttern und so weiter. Sprich, wenn die Frau sich nicht gekümmert hätte, wenn der Hausarzt nicht gesagt hätte, so, jetzt probieren wir jetzt mal eine Reduktion der Medikamente, dann wäre der im Heim gelandet.
1: Und wahrscheinlich auch bald gestorben.
0: Auch das.
1: Ich möchte noch mal zur Alzheimer-Forschung kommen. Da ist ja vor 2 Jahren, 2024, ein großer Betrug aufgeflogen. Und zwar, das war, glaube ich, eine der meistzitierten Studien. Und darauf wurden ja sogar Alzheimer-Medikamente entwickelt. Und dann hat sich das rausgestellt, das war nichts als Fake.
0: Ja, es war nicht nur einer, es waren mehrere, die so in den letzten Jahren aufgeflogen sind. Das eine war ein Franzose, der in den USA gearbeitet hat, ein anderer ein ursprünglich Mexikaner, der aber schon sehr, sehr lange in den USA ist und der massenhaft Studien veröffentlicht hat und wo sich herausgestellt hat, dass eben, also in beiden Fällen sogar, dass diese Studien, in denen sie irgendwas gefunden haben wollten, eigentlich fabriziert hatten. Sie hatten sie erfunden, die hatten dann teilweise als Belege Fotos von irgendwelchen Versuchsergebnissen, also zum Beispiel Proteinanalysen, verwendet, die überhaupt nichts wirklich mit der Studie zu tun hatten, aber die waren damit durchgekommen mit dieser Schwindelei. Das ist übrigens gar nicht so selten. Es fliegt nur sehr, sehr selten auf. Also in Berlin gab es vor irgendwie Ende der 90er Jahre einen riesigen Fälschungsskandal, der aufgeflogen ist. Habe ich ziemlich hautnah mitbekommen damals. Denn damals habe ich nämlich am Max-Delbrück-Zentrum gearbeitet und in dieser Zeit flog das auf. Und da hatte ein Krebsforscher, der große Star war und immer von Gentherapie gesprochen hat, der hat auch reihenweise jahrelang gefälscht. Und auch schon sein Doktorvater hatte ihm wahrscheinlich die Methoden beigebracht. Und hier in diesem Fall jetzt, den Sie wahrscheinlich machen, diesen Elisa Maslia. Der Name ist ein bisschen kompliziert, das ist nämlich ein hebräischer Name. bei dem ist es aufgeflogen, weil ein anderer Forscher festgestellt hat, da kann was nicht stimmen. Und das trauen sich die allerwenigsten. Also eine Krähe hackt der anderen kein Auge aus. Denn wenn man anfängt, das sozusagen publik zu machen, dann ist das mehr oder weniger das Ende der eigenen Karriere. Und das war übrigens auch so mit dem Whistleblower damals bei dem Krebsforscher vor 30 Jahren, dessen Karriere war auch erstmal dahin. Also das ist der Mechanismus. Man darf nicht ausbrechen aus diesem System, sonst geht man unter, mehr oder weniger. Und deswegen gibt es nur ganz wenige, die das aufdecken und das publik machen.
1: Auch das haben wir bei Corona alles gesehen, wie dieses System funktioniert. Jetzt haben Sie in Ihrem Buch, da nehmen Sie ja kein Blatt vor dem Mund, ja, da haben Sie Alzheimer-Forschung und Pharmaindustrie ordentlich auseinandergenommen, mit sehr guten Belegen, wie ich fand. Mhm. Gab es da eigentlich irgendwelche Klagen gegen Sie? Also ist irgendjemand gegen Sie juristisch und das Buch gegen Sie, also juristisch vorgegangen?
0: Also ich habe, als das Buch rauskam, habe ich gedacht, oh Gott, was da jetzt wohl alles kommt. Also ich hatte mich natürlich abgesichert. Ich habe das Buch gegenlesen lassen, bevor es erschien, um mich einfach nochmal abzusichern. Habe ich da auch ja nichts übersehen oder falsch verstanden? Und ich habe mich auch über den Verlag juristisch ein bisschen absichern lassen. Also da haben wir nochmal an kleinen Stellen was geändert, aber eigentlich am Inhalt nichts, sondern nur an Formulierung. Und darauf kommt es nämlich manchmal an. Also bis heute ist keiner juristisch dagegen vorgegangen. Ich habe, glaube ich, sogar mal vor Jahren die Deutsche Gesellschaft für Neurologie, die ja da auch immer bei Alzheimer mitspricht, kontaktiert und gefragt, so von wegen, ob es denn irgendwas gäbe, was sie daran aussetzen haben oder was vielleicht aus ihrer Sicht nicht zutrifft. Und dann haben sie gesagt, nee, sie äußern sich dazu nicht.
1: Aha, okay.
0: Also, es war sogar, ich habe wirklich aktiv versucht zu sagen oder rauszufinden, ja, jetzt sagt mal, was ihr an Kritik habt. Nee, sie äußern sich nicht dazu.
1: Ich würde sagen, das spricht für den Wahrheitsgehalt Ihres Buches, weil ansonsten wären die mit ihren milliardenschweren Unternehmen, hätten die ja schon ihre Rechtsanwälte auf Sie losgehetzt. Jetzt zum Schluss würde ich gern noch mal irgendwie positiv rausgehen. Ja? Ja. Ich meine, keiner von uns weiß, wie er im Alter wird und ob er dement wird, ob irgendwas im Hirn ist. Aber was ist eine gute Vorbeugung? Ist zum Beispiel Hirntraining eine gute Vorbeugung?
0: Also ich glaube, man muss zwei Blöcke so ein bisschen sehen. Das eine ist, wie kann ich den Lebensstil so gestalten, dass mein Risiko an Demenz zu erkranken gering ist. Und das andere ist, wenn schon mal irgendwie der Verdacht im Raum steht, da ist irgendwas nicht in Ordnung, ich bin so vergesslich, ich bin verwirrt oder mein Partner, meine Mutter, mein Großvater, wer auch immer, wird komisch. Das würde ich so ein bisschen trennen. Und das Erste, was kann ich selber tun, um nicht demenzkrank zu werden, das ist eigentlich gesunder Lebensstil im Sinne von alles, was für das Herz gut ist, ist auch gut für das Gehirn. Das heißt, gesunde Ernährung, kein Alkoholmissbrauch, möglichst wenig Medikamente. Natürlich gibt es Medikamente, die sinnvoll sind. Also bei einer OP möchte ich Schmerzmittel haben, ist klar. Möchte ich auch eine Narkose, die funktioniert. Mhm. Ich möchte auch, wenn ich schwer Diabetes habe, ist es ein Segen, dass es Insulin gibt. Es gibt solche Medikamente, die sind wichtig, aber ganz, ganz viel oder ganz viele Menschen nehmen viel zu viele Medikamente, zu hoch dosiert, zu lange und oft auch noch Jahre, nachdem es eigentlich nötig war. Also wenig Medikamente, Bewegung ist einfach, um Kreislauf und alles fit zu halten, tut auch der Seele gut. Geselligkeit, also Einsamkeit ist nämlich ein riesiges Thema, gerade bei älteren Menschen. Und Einsamkeit kann zu Ängsten, zu Depressionen führen. Da wird man selber komisch, wenn man einsam ist. Und dann ist man einfach nicht mehr im Lot seelisch. Und wenn man seelisch nicht mehr im Lot ist, kann eben das auch passieren, dass dann die Gehirnfunktion nicht mehr so richtig klar ist. Und das heißt, also Geselligkeit halte ich ehrlich gesagt für einen ganz, ganz wichtigen Punkt auch. Mhm. Auch weil man Unterstützung bekommt, nämlich wenn man Probleme hat, wenn man irgendwie mal, man kann nicht Auto fahren, dann kann einem jemand was holen. Das ist ein ganz, ganz wichtiger Faktor. Deswegen ist es nicht nur eine medizinische Vorbeugung, sondern wirklich eine, ja, menschliche Vorbeugung, ja, die man
1: da. Wir sind soziale Wesen, wir sind nicht für Einsamkeit
0: ganz
1: gemacht.
0: Genau, ganz genau. Und dann wäre der andere Block sozusagen, was tut man, wenn irgendwas komisch ist, und das merkt man ja auch, also ich habe es auch in meinem Umfeld erlebt, meine Großmutter hatte, also die ist irgendwie 93 geworden, aber die hatte dann hier und da auch, war nicht mehr alles so ganz in der Reihe, hat nicht mehr jeden so 100% erkannt. Also ich kenne diese Erscheinungsform, aber da ist es eben ganz wichtig zu sagen, gründlich untersuchen lassen bei einem am besten Internist. Ich würde nicht gleich irgendwie zu einem Psychiater rennen. Da wäre ich eh immer vorsichtig bei Psychiatern. Das ist meine ganz persönliche Meinung. Aber gucken, dass man sich gründlich untersuchen lässt bei einem Internisten, bei einem Neurologen. Auch mal gucken, stimmen denn eigentlich alle Grundwerte, die man hat? Ist irgendwas mit der Niere? Ist irgendwas mit der Leber? Ist irgendwas mit dem
1: Herzen? Trinke ich genug?
0: Genau.
1: Oder trinken die Menschen genug?
0: Genau, das ist ja, also ich habe ja, ich will jetzt gar nicht Werbung machen, aber ich habe nach dem ersten Buch Vergiss Alzheimer habe ich noch ein zweites veröffentlicht, weil nämlich genau diese Fragen immer kamen, was kann ich tun? Das nennt sich Verdacht Alzheimer, wo ich auch nochmal drauf eingehe, was kann man tun, um abzuklären. Ja, und dann ganz, ganz wichtig eben auch nochmal dieses Thema Medikamente. Es gibt zum Beispiel, das ist jetzt nur, um überhaupt mal ein bisschen da bewusst zu machen, dass man hingucken sollte, die sogenannte Priskusliste. Das sind mehr als 130 Medikamente, die gerade bei alten Menschen problematisch werden können. Und okay, ganz viele von denen sind nämlich auch, also wirken sich auf die Hirnfunktion aus. Und das können Blutdrucksenker sein, das können Mittel sein gegen Schmerzen, Psychopharmaka hatten wir schon. Das ist also eine ganze Palette von Medikamenten, wo man nachweislich gezeigt hat, die sind problematisch und man muss hingucken. Es kann also bedeuten, dass man irgendwie auf ein Medikament stößt und sagt, vielleicht müssen wir mal gucken, ob man die Dosis einfach reduziert.
1: Können Sie mir den Link schicken?
0: Ja, kein Problem.
1: Dann setze ich den nämlich unter das Video. Genau. Dann kann jeder mal selber nachgucken.
0: Genau. Also ganz problematisch hatte ich vorhin kurz erwähnt, Schlaf- und Beruhigungsmittel, sogenannte Benzodiazepine, die wirklich auch, wenn man sie lange nimmt, auch wirklich bleibende Schäden hinterlassen können. Aber eben auch, vielleicht ist auch nochmal so ein Aspekt, manche Menschen nehmen diese Mittel auf Dauer und wenn sie dann sozusagen plötzlich absetzen, kommen krasse Entzugserscheinungen, wo man wirklich denkt, derjenige, der muss jetzt in die Irrenanstalt, so ungefähr. Dabei ist es ein Entzug wie bei einem Drogenabhängigen eigentlich, aber das ahnt kaum jemand, weil die sind ja vom Arzt verschrieben, habe ich immer gut vertragen. Ja? Und deswegen kann es sein, wenn zum Beispiel ein älterer Mensch ins Krankenhaus gebracht wird und keiner weiß, dass sie das ständig nehmen, dass dann der Entzug da stattfindet im Krankenhaus. Okay. Und dann heißt es so, und jetzt ist er aber ganz schlimm dement.
1: Okay. Ja,
0: und also auch nochmal ein wichtiger Punkt, ganz kurz, ist mir ganz wichtig. Und zwar Demenz, also die Diagnose Demenz kann, das war früher in der Definition, auch in der Leitlinie so drin, das hat man dann rausgeschmuggelt. Die Diagnose kann man eigentlich erst stellen, wenn man alles Mögliche vorher abgecheckt hat und wenn das über längere Zeit geht. Also wenn jemand ins Krankenhaus kommt, geistig normal ist und nach 3 Wochen komplett verwirrt und nicht mehr er selbst, ist das noch keine Demenz, sondern das deutet eher auf ein Delir hin. Und ein Delir ist nämlich so ein vorübergehender Zustand. Und wer da die Diagnose Demenz stellt, der handelt gegen jegliche medizinischen oder ärztlichen Prinzipien.
1: Ja, kann ja nie passieren. Ja. Vielen Dank. Vielen Dank, Cornelia Stolze. Jetzt habe ich ja fast den Namen vergessen. Nein. Ein hochinteressantes Thema und alles irgendwie systemisch. Vielen Dank, dass Sie da waren, auch noch für die Tipps am Ende.
0: Sehr gerne. Danke. Hat mich gefreut.
1: Tja, Leute, Angst, Propaganda, Korruption, gekaufte Wissenschaft, ja, was schon so lange läuft, wie wir gerade gehört haben, ist uns mit Corona ins Gesicht gesprungen. Und ich denke, wir müssen inzwischen alles hinterfragen und abklopfen. Wer einmal gelernt hat, wie das geht, dem fällt es nach einiger Übung leicht. Ist im Grunde wie Radfahren, nur wichtiger. Und danke, dass ihr mich weiter unterstützt. Ohne ging's nicht. Ich wünsche euch eine gute Zeit. Bis bald.
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0: Und wir sind jetzt hier und schauen direkt auf das Gebiet der Gemarkung Klausnitz. Und dort sehen wir drei Anlagen. Das war vor mehr als 3 Jahren noch 4 Anlagen. Dort ist vor etwa 3,5 Jahren ein Windrad abgebrannt.
1: Ihr habt also keinerlei Konzept, wenn so ein Windrad brennt?
0: Nein, also ich kann nur für unseren Ortsteil sprechen aktuell. Und das ist so, dass wir das kein Konzept dafür gibt, das ist richtig. Also auch bei uns in Pockerlengefeld sind 2 Anlagen geplant. Und es gibt kein Brandschutzkonzept dahingehend. Also keins, was uns vorliegt. Und es gibt auch keinen Leitfaden dafür, wie wir kleinen Ortsfeuerwehren gegen sowas gewappnet sind.
2: Das Fazit dieses Handlungsleitfadens ist im Grunde, wenn man so will, die letzten Hürden, die einer Genehmigung von Windkraftanlagen im Weg stehen, sei es beim Ordenschutz, sei es beim Naturschutz, sei es beim Gesundheitsschutz, wir hatten das Thema Brandschutz, als nicht prüfungspflichtig oder als nicht existent anzusehen. Und das sorgt im Grunde dafür, dass diese Botschaft vermittelt wird, es ist ein Blankoschein an die Anlagenbetreiber, die unseren Emissionsschutzbehörden jetzt im Grunde mit Anträgen zu fluten.
3: Weißt du eigentlich, dass in Sachsen derzeit ein Volksbegehren von allen Windkraftbürgerinitiativen gibt, mit zusammenden Unterschriften, 40.000 an der Zahl?
4: Ist mir bekannt.
3: Ist dir bekannt?
4: Ja. Ich habe da meine Leute am Set, die mich immer informieren.
3: Okay, okay. Vereinfacht gesagt ist ja der Ziel von diesem Volksbegehren oder Volksantrag eigentlich nur den Wildwuchs an Windrädern zu stoppen, bis die Regionalpläne fertig sind. Eigentlich wollen wir ja überhaupt keine Windräder mehr. Wir haben ja in diesem Land schon 35% zu viel Windkraft.
1: Im Freistaat Sachsen läuft gerade eine landesweite Unterschriftensammlung für einen Volksantrag. Ziel ist ein Moratorium zum Ausbau der Windkraft, also ein vorübergehender Ausbaustopp. Ein Volksantrag ist demokratisch ja sehr hoch angebunden, also eine der reinsten Formen der Demokratie. Dennoch sind in der Vergangenheit die Volksanträge nicht wirklich erfolgreich gewesen. Hier in Sachsen kann sich das jetzt aber ändern. Und wir wollen wissen, woran das liegt. Wir sind heute in Pockau-Lengenfeld und sprechen mit Matthias Müller, dem Mitinitiator dieses Volksantrags, und verschiedenen Vertretern von Bürgerinitiativen, die die Unterschriftensammlung voranbringen.
5: Die Resonanz ist ganz gut, es läuft auch ganz gut. Wir haben mittlerweile so um die 22.000 Bestätigte da und die Gemeldeten sind wir zu über 40.000 in Summe. Man muss ja sagen, wir haben jetzt innerhalb kürzester Zeit, innerhalb von reichlich 3 Monaten, das Quorum eigentlich fast erfüllt. Wir werden jetzt etwas mehr sammeln, dass wir einen Puffer schaffen, wo andere Volksanträge die letzten Jahre mindestens 1 Jahr gesammelt haben, haben wir eigentlich da das in einem Vierteljahr eigentlich fast zusammen. Gut, die Listen müssen noch geprüft werden, wir sammeln noch weiter. Aber das zeigt eigentlich, wie dramatisch die Lage ist und wie das Thema bei den Leuten, wie hoch das Thema bei den Leuten angebunden ist. Und dass da wirklich eine Riesennotwendigkeit da ist.
1: Was bedeutet es eigentlich, einen Volksantrag zu machen? Also wie unterscheidet der sich zu einer Petition und wie hoch ist der angebunden?
5: Also der Volksantrag hat natürlich eine viel, viel höhere politische Bedeutung. Eine Petition wird im Petitionsausschuss entschieden, ob man darüber verhandelt wird, und kann jederzeit im Petitionsausschuss wieder abgewiesen werden. Ein Volksantrag, wenn das Quorum erreicht wird, muss er eigentlich im Landtag behandelt werden. Und wenn er vom Landtagspräsidenten abgewiesen wird, gibt es dann weitere Schritte, die dann beschritten werden müssen, Volksbegehren und so weiter.
1: Quorum bedeutet Anzahl der Unterschriften. Wie viele brauchen wir?
5: Also wir müssen in Sachsen mindestens 40.000 bestätigte Unterschriften haben, um das Quorum zu erfüllen.
1: Und ihr seid, also wer gehört jetzt alles zu deiner Gruppe dazu konkret?
5: Also wie gesagt, wir sind eigentlich ein reines Netzwerk von vielen BIs und auch Privatpersonen, die jetzt irgendwie nicht irgendwie an der BI gebunden sind. Also wir haben da jetzt keine Abgrenzung geschaffen.
1: Von Bürger für Bürger.
5: Genau.
1: Jetzt schauen wir uns mal an, wie hier live ein paar dieser Listen für den Volksantrag übergeben werden. Und zwar von der Bürgerinitiative Zukunft Herzgebirge, von Jan Linkenheil und von Chris Stegert, Gegenwind Zwickauer Land. Ihr habt hier große Packen dieser Unterschriftslisten mitgebracht. Erzählt mir mal, wie viele sind das so?
3: Ja, mein lieber Matthias, wir haben ja aus dem Bereich Eibenstock ja schon mal welche zugeschickt. Waren ungefähr 650. Ich überreiche hier nochmal 400 aus dem Bereich Aue-Schneeberg.
6: Und ich hoffe sehr, dass unser Volksantrag vom Erfolg gekrönt wird. Dank deiner guten Initiative und deiner Organisation. Bitte schön, lieber Matthias. Ein weiteres für dein Sanisorium, für dein Karton.
1: Und bei dir, Chris?
7: Ja, ich bringe heute 1600 Unterschriften mit. Da ist auch vieles aus unserem Nachbarlandkreis, aus dem Vogtland dabei. Das ist ja Lengenfeld, das ist Falkenstein, das ist Weischlitz. Also alle Ecken von Sachsen, von uns selber, werden jetzt zeitnah auch nochmal um die 500 Unterschriften dazukommen. Also wir sind auf einem guten Weg. Wir hatten bei uns im Ort ja eine Unterschriftenquote von über 95% von den Leuten, die man angetroffen hat. Also ein sehr demokratisches Votum, was die Leute wollen und was sie nicht wollen. Was sie nicht wollen, ist halt Windkraft vor ihrer Haustüre.
1: Also Komplettunterschriften sind sozusagen schon wesentlich mehr zusammengekommen. Also es sind die 40.000, so wie ich es gelesen habe, fast erreicht. Aber bestätigt sind halt noch nicht ganz so viele. Es ist also ein ganz schöner Akt. Es ist ein ziemlicher Verwaltungsakt, richtig?
5: Ja, es ist ein ziemlicher Verwaltungsakt. Und das macht es halt auch sehr, sehr zeitaufwendig. Wir sind also an Gemeldeten, was gemeldet wurde, was gesammelt wurde, sind wir weit über 40.000. Aber wie schon gesagt, es muss weiter gesammelt werden, um diesen Puffer zu haben, weil nicht jede Unterschrift, die auf dem Zettel steht, ist auch gültig.
1: Jan, die Bürgerinitiative Zukunft Herzgebirge sammelt als eine von mehreren Initiativen vor Ort. Wie läuft das Ganze so ab und welche Probleme gibt es dabei?
6: Ja gut, man muss sagen, nicht jede Gegend ist gleich, ne? Ich habe ja zu denjenigen gehört, die damals bei dem großen Treffen der Bürgerinitiativen, wo dieser Volksantrag beschlossen wurde, eher skeptisch war, muss ich ganz ehrlich sagen. Ich bin jetzt ein bisschen optimistischer, ja. Also Matthias hat es ja vorhin gerade gesagt, wir haben schon 22.000 bestätigte Unterschriften und ich denke mal, wir bekommen das auch hin. Und dann muss sich der Landtag damit beschäftigen. Die können uns nicht übergehen. Wir wollen diesen Wildwuchs von diesen Spargeln, die

0: Und so.
1: Ich habe so ein T-Shirt an, da steht 1, 2, 3, 4, 5 Mal ganz groß Peace drauf.
0: Also
1: habe ich extra für euch angezogen.
0: Das zählt, glaube ich, nie als Uniform.
1: Die Kalaschnikow habe ich daneben gestellt.
0: Au, oh, das ist, ich warne dich. Ja, Durchsage für Johannes Pflug, den Berufsfaschisten im Amt eines Staatsanwaltes in Berlin. Nein, Frau Preradovic hat keine Kalaschnikow daneben gestellt. Das war ein satirisches Element.
1: Als Späßle gemacht, die Preradovic.
0: So, genau.
1: Späßle gemacht, Witzlekrisse.
0: Rechtfertigt keinerlei SEK-Einsatz, weil die machen das gerne mal. Wir sprachen ja schon über die Ermittlungsrichter in Berlin und weiß nicht, wie die in Österreich so sind. Aber Christian.
2: Aber heute sollten die tatsächlich was anderes zu tun haben, beziehungsweise morgen nämlich, genug in Sachsen-Anhalt. Dort sind ja wohl die ersten Camps schon eingerichtet worden in, ja, sagen wir mal, Wurfweite nach Magdeburg. Und für dort haben sich morgen auch schon alle möglichen Demonstrationen und so angekündigt, die ja nun schon aus der linken Ecke, ich meine, die Ansagen aus der linken Ecke gibt es ja nun auch schon seit Wochen, dass man den Landtag, ja, stürmen wolle und alles sowas. Also insofern, ja, noch sind es ruhige Zeiten. Genießt den Abend, ja.
0: Naja, naja.
1: Ja, und wenn die AfD nicht so viel Stimmen holt, wie sie hofft, dann kann es natürlich von der anderen, ja, Seite mal so richtig losgehen, weil es geht ja die ganze Zeit auch um mögliche Wahlbetrug. Ja? Hm. Also ja, also das kann schon sein. Ob es den im Großen gibt, kann ich nicht beurteilen. Aber im Kleinen ist er ja jetzt auch belegt. Da hat ja ein Mann namens Klaus-Lothar Bebber für seine 95-jährige demente Tante die Briefwahlunterlagen holen wollen aus dem Heim. Also er ist ihr Bevollmächtigter. Und im Heim, im Marterhaus in Dessau, hat er dann gehört, also eine Mitarbeiterin habe die Unterlagen vernichtet, die gäbe es gar nicht mehr. Im Wahlbüro hat er dagegen erfahren, am 10. August seien die Unterlagen beantragt worden. Die Tante habe bereits gewählt. Ja, auf dem Zettel so eine krakelige Unterschrift. Also das passiert. Also für alle, die jetzt sagen, nein, sowas gibt's doch nicht. Das sagen die uns bei ARD und ZDF doch immer wieder. Nur weil der Chrupalla es gesagt hat. Schon allein deswegen gibt's das nicht. Ja, gibt jetzt einen Beweis, was natürlich nicht heißt, dass es auch im großen Stil passiert. Was aber trotzdem natürlich nicht unmöglich ist. Ja, und dann, ja, gibt's die Krawalle halt von der anderen Seite. Also das kann, ja, wirklich richtig spannend werden.
0: Kann es, und die Gewalt von der Linksextremisten, die gibt's ja auch schon. Ne? Apollonius berichtet, beim Angriff auf einen AfD-Infostand in Bad Kreuznach sind 10 Menschen verletzt worden. Ein Mann soll eine unbekannte Flüssigkeit aus einem Fenster auf den Stand geschüttet haben. Die AfD-Abgeordneten Höchst und Lohr hätten behandelt werden müssen, seien vorsorglich ins Krankenhaus gebracht worden. Es geht wohl allen soweit gut, aber wirklich tätliche Angriffe auf die AfD sind schon nicht der Normalzustand, kann man sagen.
2: Wenn das mal nicht auch Putin war.
0: Sowieso. Ich glaube auch, das ist, der Russe an sich ist ja verschlagen. Ja, also der wird ja garantiert Pläne haben, Schläferagenten irgendwie, Wegwerfagenten nennt das Bundesamt für Verfassungsschutz, die, ja. Also Wegwerfagenten sind halt so die unterste Stufe von Menschen, die sich bereitwillig hergeben, die Russenpropaganda ohne Geld zu verbreiten. Also so wie wir
1: die
0: drei.
1: Die wissen es ja meist ja noch nicht mal.
0: Genau.
1: Die sind so blöd, die, richtig, wissen ja nicht mal,
0: richtig,
1: was sie da tun.
0: Richtig.
2: Dann haben die da in Bad Kreuznach doch echt Glück gehabt, dass die nicht einen Wegwerfagenten auf die geworfen haben.
0: Das stimmt. Wer weiß, vielleicht fallen Russenagenten irgendwann aus dem Fenster auf, aber die würden ja dann nicht die AfD an. Oder doch, der Russe ist ja sehr verschlagen. Vielleicht greift er ja die AfD an, um nach außen, weißt du, das ist so wie bei Fischen am Zwander, eine X-Kreuz-7-Blau Verwirrtaktik. Also eigentlich ist alles der Russe.
2: Ins Auge, hm?
0: Alles ist der Russe. Ja, wenn etwas passiert.
2: Also Putin muss sich ja in seinem Hobbykeller, der lacht sich da wahrscheinlich ein zweites Loch in den Arsch. Ich weiß es nicht, aber ich meine, manchmal möchte ich wissen, was der so denkt, wenn der sowas hört, was hier aus Deutschland.
1: Der, ach, der, sag, aus der sagt kommt. Eigentlich oft, der sagt ganz oft, was er denkt über Deutschland.
0: Ja.
1: Ja? Und ich ertappe mich immer dabei, dass ich wie so ein Russenknecht nicke. Hm. Und denke, ja, der Mann hat irgendwie recht. Ja. Na, man muss sich mal diese Pressekonferenz oder diese Reden von Putin sollte man, ja, sich anhören. Ob man ihn mag oder nicht, ist auch völlig irrelevant. Aber einfach mal, um zu gucken, was sagt dieser Mann und was sagt er über Deutschland und ist das wirklich die Ausdrucksweise eines Irren, wie uns die Springerpresse immer klar machen,
0: ja,
1: möchte.
0: Ja, also wenn man,
2: naja, in Russland ist, davon soll er ja nun auch verantwortlich sein für diese ganzen Anschläge dort auf die Hochspannungsleitungen und so. Und das, ihr habt das vorhin schon gesagt, nicht nur der nordrhein-westfälische Innenminister, sondern auch der Brandenburger Innenminister hat ja gesagt, ne, wenn da mal nicht auch fremde Mächte dahinter stecken und so.
1: Ja, ja, Wahnsinn,
2: also irgendwie
1: Wahnsinn.
2: Wird ihnen relativ viel an die Backe genagelt.
0: Aber überschätzt das mal nicht, was die Russen über Deutschland, also wenn man in Russland ist und da mal fragt, was ich ja vor kurzem getan habe in St. Petersburg, dann stellt man eher fest, die haben Deutschland abgeschrieben. Also da macht man sich gar nicht mehr groß die Gedanken, was treibt die Deutschen und wie können wir sie dann vielleicht noch überzeugen, sondern man hat, da haben die Russen Deutschland weitgehend abgeschrieben. Sieht man auch, was die was die Planung

0: beispielsweise für die russischen Medien angeht und diese Auslandssender und so weiter, da ist Deutschland völlig zusammengestrichen und da wendet man sich der Fernost zu und anderen Regionen und sagt sich eben, gut, das war's dann jetzt wieder. Da ist Deutschland gar nicht mehr relevant. Also da, die sehen die NATO und die sehen diese EU-Kamarilla, aber da macht man sich gar nicht mehr, also diplomatisch machen die Russen sich da, glaube ich, keine Illusionen, was da zu holen ist und denken weniger über Deutschland nach, als wir das vielleicht gern hätten.
1: Ja, zu holen ist hier ja sowieso nichts. Also insofern,
0: wenn du den
1: Genderbeauftragten mitnehmen willst.
0: In Diversity.
2: Wegwerf Genderbeauftragte.
0: Tja, und um es noch einzubauen, weil es ja durchaus auch eine indirekte Folge oder eine recht direkte Folge der AfD-Diskussion ist. Die BSW-Fraktion im Thüringer Landtag hat sich nun endgültig aufgelöst und auch Katja Wolf, die große Sarah Wagenknecht-Gegenspielerin, die ja immer führt, die Brandmauer zur AfD war und erklärte, sie seien dort alle nicht gewählt worden, um dann mit Rechtsradikalen und Nazi-Nachfolgern zu paktieren. Die sind jetzt aus dem BSW ausgetreten. Das BSW hat damit sein größtes Problem eigentlich, wie der BSW-Insider Katja Wolf immer bezeichnet, verloren und hat gleichzeitig aber auch den Status einer Fraktion im Thüringer Landtag verloren, weil die verbleibenden zwei BSW-Mitglieder, die da jetzt noch drin sind, alleine keine Fraktion mehr bilden können. Aber durchaus eine interessante Randnotiz.
2: Zeitpunkt ist auch schon ein bisschen bösartig, ne?
0: Inwiefern?
2: Ja, der Zeitpunkt jetzt, zwei Tage vor der Wahl in Sachsen-Anhalt.
0: Naja, es also hat ja in Sachsen-Anhalt...
2: Löst sich das BSW in Thüringer als Fraktion auf. Das ist natürlich auch nicht zufällig gewählt.
1: Nee, ist es nicht. Bösartig oder geschickt. Eins von beidem.
0: Könnte ja aber fürs BSW auch wieder insofern nützlich sein, als dass die BSW-Unterstützer, die sagen, nee, wenn die BSW die Brandmauer hochhält, dann wählen wir sie doch nicht. Also da gibt's ja auch einige, die sagen, BSW wäre ein Gegengewicht zur AfD und jetzt bleibt ja theoretisch eine BSW-Konstruktion übrig, die keine Brandmauer betreibt.
2: Naja, eine Partei, die sich auflöst, wird normalerweise gar nicht mehr so gerne gewählt. Ja, da sagt man, das macht vielleicht bei denen wenig Sinn, wenn die sich auflösen. Das ist natürlich die andere Seite. Also, ich weiß. Ja. Aber wenn sich die Fraktionen der Partei, die gehören ja im Grunde auch zur Partei, wenn sich das alles auflöst, das, was sie bereits, sagen wir mal, erreicht in Anführung haben, dass sie dort in der Regierung sitzen, wenn sich das auflöst, dann hat das schon so das Signal einer generellen Auflösungserscheinung. Und das wiederum würde wäre jetzt nicht so positiv fürs BSW.
0: Herrlich, habe ich die Prärade nicht dazu gekriegt, das BSW zu verteidigen, weil ich es ja eigentlich nicht mag.
2: Nein, ich habe es ja gar nicht verteidigt. Nee,
0: ich verteidige, Entschuldigung, ich meinte auch das BSW sagen negativ darzustellen, weil ich es ja eigentlich nicht so sehr mag. Aber ja, stimme vollkommen zu. Das ist natürlich kein vertrauenserweckendes Signal fürs BSW. Auch wenn die Kritiker dieser innerparteilichen Rebellen sich vielleicht freuen sollten. Aber Christian vom Osten, ich habe dir, glaube ich, schon wieder das Wort irgendwie abgeschnitten.
1: Ganz kurz nur, Milena beweist ja schon wieder vorhersagende Fähigkeiten. Wie sagt man denn hier? Prophezeien? Nein, na gut, also jedenfalls Fähigkeiten.
2: Cassandra, call me Cassandra.
1: Naja, du sagst ja, keine Partei, die sich auflöst, wählt noch irgendjemand. Redest du von der CDU? Da sieht's ja ähnlich aus.
2: Ja, auch da könnten, ja genau, die CDU, ja natürlich, die kackt's ja auch gerade ganz komplett ab. Und im Grunde können die ja auch eigentlich nichts richtig machen. Also, wenn sie jetzt den Schulze dort durchregieren lassen bis 31, ohne irgendwas, dann zeigen sie, wie undemokratisch sie sind. Machen sie mit den Linken, paktieren sie mit den Linken in irgendeiner Form, was sie ja müssen, wenn sie eine Regierung bilden wollen, dann wird die auch implodieren in einer Form, die CDU. Und mit der AfD können sie dann auch wieder nicht. Also sagen wir mal so, die haben eine No-Win-Situation gerade. Aber trotzdem versuchen sie natürlich an der Macht zu bleiben.
1: Es gibt ja auch von den verschiedenen Kreisverbänden in Sachsen-Anhalt schon Briefe an den Landesverband, in denen ganz klar drin steht, dass sie jede Form der Zusammenarbeit, egal ob Absprache oder sich wählen lassen oder so, dass alle Ansätze zu einer Zusammenarbeit nicht gewünscht sind. Und damit mischt sich die CDU selber auf.
0: Ne? Tja.
1: Aber ich meine, ich persönlich wird sich bin jemand ja ein, vermissen? Ich glaube nicht.
2: Ich bin ja persönlich ein Gegner jeglicher Art von Brandmauern. Also ich finde, alle müssten miteinander reden. Das sieht man ja hinterher erst, was dabei rauskommt. Oder? Und man kann sich ja auch bei verschiedenen Punkten, die, sagen wir mal, gut für den Bürger wären, durchaus mal einigen. Aber dieses Kategorische, mit denen reden wir mich nicht, das ist, glaube ich, das, was auch ja diese gesamte Politik in den Abgrund stürzt, auch in den Augen des Wählers.
0: Ja, die AfD dürfte sich über die Brandmauer freuen, denn es ist sicherlich der Brandbeschleuniger für die AfD, also ja, der größte einzelne Werbeträger, den sie da hat.
2: Richtig.
1: Ich hätte ja noch gedacht, dass die möglicherweise irgendwie in den letzten Tagen vor der Wahl irgendwas aus der Kiste zaubern, irgendein Skandal oder irgendwas. Und das Einzige, womit sie ja Anfang dieser Woche um die Ecke gekommen sind, Ende vergangener Woche, das war mit Ronsheimers spektakulärem Einsatz und dem Tassenskandal um Hans-Thomas Tiltschneider, der da also in seinem Wahlkampf, in seinem Wahlbüro, Abgeordnetenbüro, wie auch immer, eine Russentasse hat rumstehen lassen, Leute. Und das ist dann der große Skandal, auf den da ewig hingearbeitet wurde.
2: Ich habe eine Brandenburg-Tasse. Hoffentlich erfährt das der Ronsheimer nicht. Ja, aber ich meine, das stimmt ja nicht ganz. Ich habe es jetzt ein bisschen anders gesehen. Sie haben schon etwas getan. Sie haben letzte Woche, also die Woche davor, war überall zu lesen, Russlandfreunde AfD und Putin-Propaganda, Moskau hörig. Das war eine Woche lang das Thema. Und in der Woche drauf machen Sie Russland für diesen Leipziger Anschlag, also Anschlag für diese Drohne, machen Sie verantwortlich. Und für mich zeigt das schon einen gewissen Zusammenhang. Also man hat eine Woche lang geframed, dass die AfD die großen Russenfreunde sind, ja, die Deutschland zur Not verraten und Putin
0: verkaufen uns an Russland, sagt Melanie Ammann. Wir werden an Putin verkaufen.
2: Ja, aber das war in dieser Woche, in der letzten Woche, ganz, ganz extrem.
0: Ja.
2: Und diese Woche ist Russland schuld.
0: Ja.
2: Und das ist, glaube ich, das, was dahinter steht, dieser Propaganda.
1: Aber die Verbindung zur AfD fehlt da so ein bisschen. Ich meine, zumindest für mich ist das nicht auf den ersten Blick so zusammengesprungen.
2: Nee, den Leuten wird erstmal gesagt, AfD, Russland, genau. AfD, Russland. Und das wird eine Woche lang den ins Hirn gehämmert.
0: Das habe ich doch gar
2: dann
0: gesagt.
2: Dann Russland böse, Russland hybrider Krieg, Russland hybrider Krieg. Dann heißt es AfD, Russland hybrider Krieg im Kopf.
0: Deswegen ja Melanie Ammann, das ist ja dieses Ding vom Spiegel, das hat ja dann erklärt, dass...
2: Das ist nicht mehr beim Spiegel, ne? Funke Mediengruppe.
0: Okay, jetzt hat sie ja auch diesen Podcast Ammann geframed oder Ammann imitiert Ben Podcast oder so hat sie so ein Ding.
2: Ammann unframed.
0: Genau, Ammann gehinged oder wie auch immer. Jedenfalls, diese Frau Ammann erklärt ja dann in diesem Podcast und bei anderen Gelegenheiten, dass die AfD die Truppe ist, die uns an Putin verkauft. Und da hat mich ernsthaft, ich frage mich ernsthaft, wenn Frau Ammann glaubt, sie würde an Putin verkauft werden, frage ich mich erstens, was will Putin mit Frau Ammann? Und zweitens, warum sollte Putin dafür irgendwas bezahlen. Also er könnte vielleicht dafür bezahlen, dass ihm nicht geliefert wird. Das ergäbe Sinn.
2: Aber also ich sehe einen Zusammenhang zwischen Putin ist in Vladivostok und Ammann sagt sowas. Ich glaube, der ist jetzt ganz, ganz weit in den Osten geflohen vor der Möglichkeit, Melanie Ammann einzukaufen.
0: Ja, kaufen zu müssen, furchtbarer Gedanke. Also selbst für den Umgang mit Wladimir Putin kann das auch aus Sicht seiner Feinde nicht hager landkriegsordnungsgerecht sein.
1: Wahrscheinlich stehen die schon längst auf einer Sanktionsliste der Russen. Also insofern.
0: Frau Ammann, ich glaube nicht, dass Frau Ammann auf irgendeiner Liste steht. Vielleicht auf Blocklisten von Tinder-Nutzern, aber ansonsten weiß ich nicht. Gut, wir wissen das nicht. Aber was wir wissen, ist, dass die Bundesregierung weiter natürlich aufmunitioniert. Nicht nur an Kanonenfutter, das sie künftig mit Bundeswehruniform Richtung Osten schicken möchte, sondern auch an Handlangern im Inland. Die Welt berichtet, der Bund plant 12.000 mehr Stellen als bei der Ampel. Der Personalbestand des Bundes steigt im laufenden Jahr im Vergleich zum letzten Ampeljahr im 2024 von 298.140 auf 305.753 Personen, macht 7.613 Stellen mehr. Sie rechnet im Haushaltsentwurf sogar mit noch mehr Stellen, die Bundesregierung, nämlich mit 310.487 Stellen. Es wird also kräftig aufgestockt und in dem Zusammenhang fiel mir eine Aussage von Berlins Polizeipräsidentin Barbara Slowik, ist ja eine persönliche Freundin von mir, sie hat diverse Strafanträge gegen mich handschriftlich unterzeichnet, weil ich ihre Berliner Polizei eine Handlangertruppe des Terrors nenne, was diese Truppe auch definitiv ist. Und Frau Slowik hat erklärt in einem Interview mit der Bild-Zeitung, dass das alles ja sehr positiv sei. Also der wirtschaftliche Niedergang Deutschlands sei toll, weil nun endlich qualifizierte Bewerber sich bei der Berliner Polizei auch melden würden. Ja, denn durch die wirtschaftliche Lage würden sich die bei der Polizei melden. Und das sei,
2: hat sie das echt gesagt?
0: Das hat sie wirklich gesagt, ja. Wahrscheinlich hat sie nicht ganz verstanden, was sie da sagt, sondern sie hat natürlich nur gesagt, sie hat nicht gesagt, dass sie es toll findet, dass die Wirtschaft niedergeht, sondern sie hat gesagt, dass aufgrund der wirtschaftlichen Lage sich jetzt erfreulicherweise mehr Bewerber, qualifizierte Bewerber bei der Polizei melden. Und denen könne sie auch zurufen, man sei bei der Polizei sicher vor KI. Das fand ich dann auch witzig. Also jede Modernisierung sei ja auch ausgeschlossen. Deswegen würden die da hinkommen. Ja, das alles war ein Bildbericht eines Bildpolizeireporters, ja. So ist halt die Slowik. Sie hat's nicht leicht. Sie ist nicht die hellste, aber dafür veranstaltet sie eben mit verurteilten Kinderpornoverbrechern gerne Galas auf Steuerkosten. Ja, wer das nicht glaubt, einfach googeln.
2: Aber KI hat trotzdem. Ja. Aber KI hat schon mit Berlin was zu tun.
0: Ja, ne? Jede Menge, aber das verrät die Polizei halt lieber nicht. Genau, ja, richtig, genau. Ja, hast du recht.
2: Da wird jetzt KI eingesetzt, ne? Ja. Also da wird jetzt eine Komplettüberwachung am Kotti in Berlin, also am Cottbusser Tor, wo halt viel mit Drogen gehandelt wird. Und das ist so ein bisschen so ein Hotspot für Kriminalität, kann man so sagen, glaube ich, ne?
0: Ja. Das kann man
2: und,
0: so sagen.
2: Da kommt jetzt diese KI an und das betreibt ja erstmals in Deutschland ein privates Unternehmen. Ja, also das macht ein privates Unternehmen und das ist so Private-Public Partnership auf einem ganz neuen Niveau. Und das finde ich ganz spannend. Ich meine, das heißt ja erst, man könnte sagen, ja, an so einem Hotspot, das ist ja okay, dass man das macht. Aber so fängt es ja immer an, ne? Und weitet sich dann hinterher auf alles aus. Also vor allem, weil ja inzwischen durch diesen Einsatz von KI ist ja die Überwachung auch bezahlbarer geworden. Man braucht ja auch nicht mehr so viele Leute, ja. Und für mich ist das jetzt schon wieder ein weiterer Staatsschuss zur Komplettüberwachung.
0: Ja.
2: Wenn man das jetzt zusammenbringt mit dem Verfassungsschutz, der ausufernde Kompetenzen bekommt. Selbst in Arztpraxen sollen ja vertrauliche Gespräche zwischen Arzt und Patient künftig abgehört werden. Ja, oder dürfen. Und dann gibt es ja diese Landesmedienanstalten mit ihrer KI Kiwi, die ja schon seit 5 Jahren das ganze Netz durchsuchen und also ganz anlasslos suchen die nach möglichen Rechtsverstößen. Mhm. Also das ist ja auch im Grunde, das dürfen die gar nicht. Das schreibt Norbert Hering, das werden die jetzt wahrscheinlich machen. Und auch ganz schön ist ja die neueste Idee, die Schleswig-Holsteins Ministerpräsident Daniel Günther hat. Der möchte nämlich die flächendeckende Social-Media-Überwachung für Ehepartner von Staatsbediensteten. Also wenn du mit einem Polizisten, ja, oder mit einem Finanzbeamten verheiratet bist, dann kontrolliert der Verfassungsschutz mal einfach so deinen Account. Also das will Herr Günther zumindest.
1: Mhm. Ist schon krass. Ist der mal betrogen worden von irgendjemandem, seiner Frau oder so?
0: Nee, der ist einfach nur ein Faschist. Der ist einfach nur ein radikaler Faschist, der Mann. Und einer der übelsten, die diese CDU zu bieten hat. In Berlin
2: aber allerdings. Es läuft in so eine ganz komische Richtung. Das wollte ich damit eigentlich nur sagen. Lange Rede, kurzer Sinn.
0: Ja, es läuft mit Hochdruck. Und das wird natürlich dann artig geleugnet, dass das so ist. Berlins Innensenatorin Iris Spranger, die auch zu der langen Liste, der wachsenden Liste von Menschen aus Berlin gehört, die Strafanträge gegen mich bereits unterzeichnet haben, die äußert sich ja zu diesem Vorwurf, dass dort KI eingesetzt werden würde, um die Menschen zu überwachen und erklärt, nein, also Leute wie Kassandra Preradovic und andere rechtsradikale Russentrolle, die lügen natürlich, weil, sagt Frau Spranger, es gehe nicht um Gesichter und nicht um biometrische Identifizierung. Die KI, ja, aufgemerkt, die analysiere nur Bewegungsabläufe. Angezeigt würden Strichmännchen, Schläge, Tritte und andere ungewöhnliche Muster sollen dann Alarm auslösen und dann würden immer noch Menschen entscheiden, ob ein Einsatz ausgelöst werde. Also ich hoffe, ihr seid komplett beruhigt. Ja, das passiert.
1: Oh Gott, nicht beruhigt bin ich vielleicht insofern. Beruhigt bin ich vielleicht insofern, als dass ich weiß, dass in anderen Städten dieses Landes diese Software wohl schon ausprobiert worden ist und da gab es wohl einen Treffer, der mal irgendwie gelandet worden ist, weil da ein sich hinlegendes Strichmännchen tatsächlich übersetzt werden konnte auf einen sich hinlegenden Menschen. Ansonsten ist da wohl nicht viel passiert und rausgekommen.
2: Die Briten machen das seit 20, 30 Jahren.
1: Und guck dir die Insel an.
0: Ja. Den geht's top,
2: natürlich.
0: Ja. In Deutschland haben wir aber den Joker, da hat Christian schon recht aus meiner Sicht. Ja, wir können uns in Deutschland schon darauf verlassen, dass sie das einfach nicht hinbekommen mit der Technik. Da passt ja auch, was Reitschuster gerade berichtet. Gagaland, schreibt er. Sozialhilfe auch bei offenem Haftbefehl. Dieser Staat zahlt Menschen, die per Haftbefehl gesucht werden und flüchtig sind, parallel weiter die Sozialhilfe aus. Ich habe viele Mandanten erlebt, schreibt der Informant von Reitschuster, die ihre Flucht vor einem offenen Haftbefehl durch fortlaufende Bezüge von Bürgergeld finanziert haben. Das Problem ist die desolate bis nicht vorhandene Kommunikation zwischen den Behörden. Also wir können wie bei Corona darauf verlassen, dass sie es einfach technisch nicht hinkriegen.
2: Weißt du, was der offizielle Grund ist? Datenschutz. Ja. In dem Möchtegern Überwachungsstaat Deutschland liegt es jetzt am Datenschutz, weil die Jobcenter bekommen keine Information von der Polizei, wer die Haftbefehle, gegen wen Haftbefehle vorliegt.
1: Aber wenn die Delinquenten schlau waren, dann haben sie noch Reisekosten beantragt.
2: Ja, wahrscheinlich.
0: Ja, das sind die ja zum Glück nicht so unbedingt. Da wird ja eher nicht so die Oberschicht aus der arabisch-muslimischen Wüste importiert, die das macht. Aber ich vermute ja hinter dieser Haftbefehlssache durchaus nicht nur Inkompetenz, sondern auch Absicht. Denn wenn wir auf die neuesten Entwicklungen schauen, die da im Fall Stade jetzt aufgedeckt wurden, in dem Fall von News, also Julian Reichels CDU-Namenportal, dann da ist das schon interessant, was da so ans Licht kommt. Und die Reaktion aus der Politik, die folgen ja auch auf dem Fuße. Apollonius berichtet darüber, der Rücktritt von Dennis Kurkus, der gerade erfolgte, also dem ehrenamtlich fungierenden SPD-Landtagsabgeordneten, der ehrenamtlich als Migrationsbeauftragter fungiert.
2: Also er ist kein ehrenamtlicher Landtagsabgeordneter.
0: Er ist Landtagsabgeordneter und in dieser Eigenschaft als Landtagsabgeordneter ehrenamtlicher, wobei das natürlich komplett gagerer Schwachsinn ist, weil er als Landtagsabgeordneter bezahlt wird und dann dieses Amt dort, was auch immer dessen Sinn ist, ausführt. Der ist jedenfalls zurückgetreten und zwar wenige Tage nachdem News Enthüllungen zum Sechsfachmord von Stade veröffentlicht hat. Demnach Kurkus Schwiegermutter Silvia S., die Pfarrerin des späteren Täters, Fatih Khan Gazioglu gewesen, der am 29. Juni hat wie in der Stade gefahren und nach den tödlichen Schüssen dann auch seinen Fluchtwagen gesteuert. News berichtete am Sonntag unter Berufung auf Ermittlungsakten, dass Kurkus Name bereits 7 Wochen vor der Tat in den Unterlagen auftauchte. Am 5. Mai schlug Silvia S. demnach in einem Chat mit dem späteren Sechsfachmörder Gazioglu vor, Dennis aus Hannover zu Enise Ö., der Mutter, also Enise Öztürk heißt die Dame, der Mutter des Kindes ins Krankenhaus zu schicken, damit dieser dort seine Visitenkarten hinterlege, um politisch Druck zu machen im Sinne der Eltern auf die Medizinische Hochschule Hannover, die sich zu diesem Zeitpunkt in einer Auseinandersetzung mit der MHH befanden. Die Ermittler ordneten die erwähnte Person eindeutig Dennis Koko zu. In einem Vermerk heißt es laut News, hier dürfte es sich um den Schwiegersohn von Silvia S. handeln. Dennis Koko trat denn auch Stante Pede danach zurück, ja, und belegt das, dann die Spekulationen, die da initial bestanden, zur politischen Verbindung offensichtlich nicht ganz aus der Luft gegriffen
2: sind. Aber er ist natürlich nur von seinem Ehrenamt zurückgetreten, natürlich. Erstens. Und zweitens weiß man muss dazu sagen, man weiß nicht, ob er tatsächlich dort war, im Krankenhaus eine Visitenkarte hinterlegt hat. Davon weiß man jetzt nichts. Sondern nur, dass seine Schwiegermutter darüber geredet hat, ne? Also geschrieben. Mhm.
0: So ist es. Was man auch übrigens Nebenbefund dieser News-Berichterstattung ist, besagte Enise Öztürk, die sich auf freiem Fuß befindet, es ist kein Haftbefehl gegen diese Frau erlassen worden, die Mutter des Kindes und die Partnerin dieses Sechsfachmörders, der sich angeblich später selbst umgebracht habe in niedersächsischer Gefangenschaft, die hat offensichtlich noch auf am Boden liegende Opfer ihres mörderischen Mannes eingetreten, sie als Hure beschimpft, eine sterbende Mitarbeiterin des Jugendamtes, und trotz einer erdrückenden Beweislage gegen sie aus diesen Akten ist sie bis heute nicht in Haft wegen dringenden Tatverdachts. Die zuständige Staatsanwaltschaft in Niedersachsen sieht dazu nach wie vor keinen Grund. Das erklärte sie auf Anfrage von News nach der Enthüllung dieser Polizeiakten. Also was die Absicht angeht, Christian vom Osten, was die Absicht vor allem der SPD-geführten Länder angeht, diese arabisch-türkische Moslemgewalt zu unterstützen, zu decken und zu importieren, habe ich persönlich ehrlich gesagt gar keinen Zweifel mehr. Ich halte das alles nicht für technisch bedingte Fehler und einzelne Irrentscheidungen, sondern ich sehe da ganz klares Konzept und eine Systematik hinter. Ich weiß nicht, wie es dir geht.
1: Ja, von Fehlern würde ich da auch nicht ausgehen, aber ansonsten Klappe zu, Affe tot. Man sieht doch, dass sie die Ermittlungen einstellen. Ja, ich meine, der Hauptverdächtige sozusagen hat sich ja in Anführungsstrichen selbst das Leben genommen. Damit ist doch der ganze Fall, wie in Deutschland üblich, mehr oder weniger ad acta zu legen. Da interessiert es doch keinen mehr, was am Rande geschehen ist. So habe ich das fatalerweise mitbekommen. Insofern, wir werden es nie erfahren. Du wirst recht haben oder wir werden recht haben, wenn wir sagen, dass das nicht alles dem Zufall oder Unfähigkeit geschuldet ist, aber erfahren. Ich weiß nicht, ob wir das noch werden.
0: Vor einem Regimewechsel sicherlich nicht und danach wohl auch nur vielleicht. Also ja. Wer weiß. Ihr könnt euch aber im Sinne von Fritz BlackRock, eigentlich können wir uns da völlig entspannen, also ihr und wir sowieso, denn worüber wir hier gerade reden, das ist eigentlich, also regierungsoffiziell, gar kein Thema mehr. Boris Reitschuster berichtet, Merz hat im ARD-Sommerinterview erklärt, Migration spiele in den aktuellen Wahlkämpfen keine Rolle mehr, weil die Zahlen um über 60% runter seien. Dabei nennt das selbst der Faktenfinder der ARD irreführend. Reitschuster schreibt, dieser Mann hat eine Treffsicherheit dabei, in Fettnäpfchen zu tappen und völlig die Stimmung im Land zu verkennen, dass es faszinierend ist. Ja, da glaube ich, Lena, kann man Boris Reitschuster uneingeschränkt recht geben.
2: Ich meine, er schreibt auch, nur allein der Familiennachzug, das sind knapp 53.600 Visa im ersten Halbjahr. Das ist jetzt nur der Familiennachzug. Und das ist mehr als Neustadt an der Weinstraße Einwohner hat. Ja? Also das von Merz, ich verstehe es nicht. Also Merz scheint sich mit keinem Menschen mehr zu unterhalten, keinem normalen Menschen. Ich weiß nicht, was da im Sauerland los ist. Ja? Ich weiß nicht, im Sauerland selber da in diesen Dörfern ist das vielleicht gar kein Problem.
0: Wenn er das macht, schreien die ja auch ab, du Schwein. Das ist ja auch ein
1: bisschen es ist andersrum, schwierig. Es will keiner mehr mit ihm reden, ja. Darum ist es.
2: Ja, aber es wird ja alles so unterdrückt. Aber es ist natürlich so dämlich, ja, wenn das Wasser kocht und du hältst mit Macht den Deckel drauf, das wird irgendwann nicht mehr funktionieren. Ja. Zum Beispiel hat Katharina Quehl, sie hat einen sehr interessanten Blog, die hat früher für Reitschuster gearbeitet und die hat geschrieben, dass Anfang Juli in Berlin gab es einen Vorfall, da ist ein Flüchtling mit einem Messer in Richtung eines vollbesetzten Plenarsaals gestürmt, weil er sauer auf die Regierung ist, also die haben den überwältigt und das kam jetzt aber erst in der BZ raus und das sollte offensichtlich komplett unter den Tisch gekehrt werden, also vor den Landtagswahlen in Berlin, ja, hat jetzt nicht ganz geklappt. Aber das ist der Plan, den auch Merz verfolgt, den Bürgern klar machen, es gibt kein Problem. Nur das Problem ist natürlich der Bürger, weil der geht ja auch nochmal raus. Solange er noch darf, verlässt er sein Haus. Genau, das ist natürlich ein Problem. Deswegen wird das natürlich so nicht hinhauen. Einfach Hand vor den Kopf und sagen, ich bin nicht mehr da.
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4: 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Lidl testet in einer Filiale in England ein neues Kamerasystem mit künstlicher Intelligenz. Das berichtet die Lebensmittelzeitung. An der Decke des Markts hängen dafür Schienen und sogenannte Camera Rails, in denen Kameras und Beleuchtung stecken. Einblicke in die Technik hat das Unternehmen Schwarz Digits auf dem Kongress Retail NXT gegeben. Laut dem Bericht könnte das System Supermärkte irgendwann zu autonomen Läden machen. In Sachsen-Anhalt droht der CDU-Landtagsfraktion möglicherweise die Spaltung. Das berichtet der Zwangsgebührensender MDR. Demnach denken einige der 15 CDU-Abgeordneten darüber nach, die Fraktion zu verlassen und eine eigene parlamentarische Gruppe zu bilden. Der frühere Bildungsminister Marco Tullner sagte dem Staatssender MDR, für ihn sei das zumindest eine Option und er sei damit wohl nicht der Einzige. Bei der Wahl zum Präsidenten des Landtages hatte CDU-Fraktionschef Sven Schulze seinen Abgeordneten Enthaltung vorgegeben, obwohl Abgeordnete eigentlich nur ihrem Gewissen folgen dürfen. Schulze scheiterte mit seiner Vorgabe und so wurde der erste AfD-Politiker zum Präsident des Landtages in einem Bundesland. Europa steht beim Diesel ein schwieriger Herbst und Winter bevor. Davor hat der slowakische Ministerpräsident Robert Fico vor Journalisten gewarnt, berichtet das slowakische Portal HN Online. Als Gründe nannte Fico den kriegerischen Konflikt im Iran und die nach und nach sinkenden Kapazitäten der Raffinerien. Länder, die früher Ölprodukte exportiert haben, kaufen sie inzwischen in großen Mengen ein. Fico befürchtet beim Diesel extrem schwierige, womöglich sogar katastrophale Szenarien. 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
2: Mhm. Nur, das Problem ist natürlich der Bürger, weil der geht ja auch nochmal raus. Solange er noch darf, verlässt er sein Haus. Genau, das ist natürlich ein Problem. Deswegen wird das natürlich so nicht hinhauen. Einfach Hand vor den Kopf und sagen, ich bin nicht mehr da. Das ist ja Quatsch.
1: Ne? Aber vielleicht noch einen Satz kurz zu der Bemerkung von Merz, dass Migration ja nicht mehr das Problem sei. Wenn man sich dann die Daten oder die Umfragen von News anguckt, gestern beispielsweise, da ist es ganz klipp und klar in Sachsen-Anhalt sozusagen das Hauptproblem, das man sieht, sei nach wie vor die Migration.
2: Ja, kann nicht sein.
0: Das sind ja auch alles Nazis.
2: Wenn der Fritze das sagt, kann es nicht sein.
0: Wenn Fatih das sagt.
1: Dann hat das vielleicht nur noch jemand dem Julian gesagt, das kann natürlich sein.
0: Und diesen ganzen Nazis im Osten und den Nazis überall, den Nazis hier im Podcast, überall nur Nazis und Rechtsradikale. Harpe Kerkeling hat das ja auch gerade nochmal erkannt. Es ist, liebe Kinder, das ist so ein antiker Galatberg, der aus den Frühzeiten der Bundesrepublik noch in der Gegenwart, Ausläufer hat in die Gegenwart, dass ein Mann, der mal lustig war.
1: Der war
0: mal ganz lustig. Der hat erklärt, dass er also so viele Parallelen zur NSDAP und 33 sieht, dass er schon Angst hat ums Land. Ja, und dafür wurde er von niemand Geringerem als dem SPD-Massenmörder Karl Lauterbach sehr gelobt, der sagte, wenige Menschen haben so viel Zivilcourage.
2: Oh ja.
0: Das ist ganz kein Witz, ja. Nein.
2: Es ist so grässlich. Ja, und dann hast du das Foto gesehen, die beiden, Harpe und Karl, eigentlich auf dem Foto das gleiche Lächeln.
0: Ja.
2: Also unsympathischer geht's nicht mehr. Und dann sich von Karl loben zu lassen, das ist, glaube ich, schon das Ende jeglicher Karrieren eigentlich in normalen Menschen, also in normalen Ländern.
0: Ja, das eben diese letzte Einschränkung.
2: Es gibt ja Leute, es gibt ja nicht wenig Leute, die möchten, dass er Bundespräsident wird, der Harpe Kerkeling.
0: Ja, wie viele Leute das tatsächlich sind, weiß ich nicht.
1: Brauchen wir noch einen Bundespräsidenten?
2: Nein.
0: Ja.
2: Können wir nicht daraus einen Wegwerf-Bundespräsidenten machen?
0: Ja, du, wenn es so weitergeht, wie diese Menschen vom Kaliber Merz, vom kleinen Kaliber Merz, langsam die Meinung des Volkes abkriegen, dann wer weiß, wo der bald so rausgeworfen wird, der Bundespräsident.
1: Das gibt meint ihr denn, wie es mit Merz so weitergeht, letztendlich auch mit der Regierung in Berlin jetzt nach den Wahlen, dann nach morgen Abend 18 Uhr?
0: Ganz ehrlich, ich finde, es ist absolut nicht vorhersehbar. Es ist derartig irre und es sind ja alle Sicherungen rausgegangen an so vielen Stellen, ja, also Stichwort der Bundeszwang und irgendwelche, jetzt wurde Stefan Magnitz Buch Transhumanismus vom Bundesverfassungsschutz auf die Indexliste, also auf die Indizierungsliste für jugendgefährdende Schriften gesetzt indirekt. Also der Bundesverfassungsschutz hat vorgeschlagen, dieses Buch zu indizieren, hat darüber Stefan Magnitz, den auf 1 Gründer und Chef, informiert. Also wir leben in Zeiten, da der Geheimdienst regierungskritische Bücher als jugendgefährdend indizieren lässt, wo Wahlen rückgängig gemacht werden auf Ex-Kanzlerin, jetzt mittlerweile damals Kanzlerinnenwort, und in Niedersachsen der Verfassungsschutz entscheidet, dass die Opposition gar nicht antreten darf zur Wahl. Es ist restlos alles möglich, und wenn alles möglich ist, kannst du ja keine vernünftigen Hochrechnungen betreiben. Dann ist das ja alles nur noch jeder Blödsinn, den du dir jetzt in 20 Sekunden ausdenkst, kann eintreten.
2: Aber ich bin wirklich gespannt auf morgen. Also ich habe mir diesen ab 17, 18 Uhr alles reserviert da.
0: Ja, das
2: bin ich. Dann bin ich hier. Da bin ich hier.
1: Hier steht auch Popcorn bereit und Cola.
2: Genau.
0: Ja, wir werden sehen, wie das läuft. Bis dahin, wie ihr wisst, das traditionell gegen Ende unserer Sendung noch ein Blick, wir wollen ihn euch nicht ersparen, noch ein Blick auf die sogenannte Wirtschaft, die Deutschland noch hat und wie es mit der so geht. Und da ist eine Schlagzeile dieser Tage eigentlich pass pro toto. Genug zu vermelden. Der Vorstand der Volkswagen AG, schreibt die Junge Freiheit, hat das Produktionsende an den Standorten Emden, Hannover, Zwickau und Neckarsulm festgezurrt. Demnach sollen diese Standorte 2031 geschlossen werden, in Hannover ein Jahr später, in Neckarsulm 2034. In den 4 Werken arbeiten insgesamt rund 40.000 Beschäftigte. Und Tichys Einblick vermeldet gleichzeitig, an den Anleihemärkten drängen die Zinsen für Staatspapiere weiter in die Höhe. Seither steigen auch die 10-jährigen Referenzpapiere aus Deutschland von seinerzeit etwa minus 0,85 auf eine Umlaufrendite von derzeit 3,3%. Also es verdreifacht sich der Preis für Herrn Klingbeil die Staatsfinanzen Deutschlands irgendwie auszugleichen, beziehungsweise noch Geld an den internationalen Finanzmärkten für seine politischen Ziele zu bekommen. Er ist bekanntlich der Finanzminister, der sagt, er brauche keine Zahlen, um zu entscheiden, was richtig ist. Ja.
2: Aber ich meine nochmal zu VW, ne? Also VW wird im Grunde demnächst nach China abwandern, um das mal so grob zu sagen, ja. Die werden dort produzieren, weil zum Beispiel die Arbeitskosten sind in China nur ein Bruchteil, hat der VW-Chef jetzt auch gerade mal gesagt, ja. Hm. Und VW hat ja auch den direkten Vergleich zwischen deutschen Werken und dem chinesischen in Tianjin. Also in China werden im vergleichbaren Werk mehr Autos produziert als jetzt zum Beispiel in Emden. Der Krankenstand liegt bei einem Zehntel. Hm. Von den Energiepreisen brauchen wir gar nicht reden, ja. Da hat Deutschland die höchsten und China niedrige. Und VW wird wohl demnächst irgendwann nach China umziehen, mehr oder weniger. Und diese vier Werke werden Geschichte sein, außer, sagt VW, Krieg. Wenn sich ein neuer Zweck findet. Genau, ah. Das wird dann Rüstungsproduktion sein. Da wird der Widerstand auch klein sein, weil es ja um sehr viele Arbeitsplätze geht. Und ja, wer kann oder muss, der haut ab. Und es gibt ja nicht den geringsten Ansatz dieser Regierung, irgendwas zu drehen. Klima first, Economy last. Und dazu gibt es passend eine neue McKinsey-Studie, die sagt, die Energiewende wird in den nächsten 10 Jahren eine weitere Billion kosten, aber keines ihrer Ergebnisziele erreichen. Gute Nacht.
1: Es gibt vielleicht doch noch eine Weiterverwendung für verschiedene Standorte. Ich überlege gerade, wer das ins Spiel gebracht hat. Ist auch schon ein paar Wochen her, dass es hieß, man könne ja die leergezogenen Hallen von VW dann dazu nutzen, um in Lizenz sozusagen chinesische Autos hier zu produzieren. Das ist ein wahrer Vorschlag. Ja, ja, tatsächlich. Also die Chinesen da reinzunehmen. Ich glaube, das kam aus dem Umfeld des Wirtschaftsministers von Sachsen, ja, was Zwickau betrifft.
2: Und hätten sie keine
1: Zölle. Das war tatsächlich ein ernstzunehmender Vorschlag. Also.
0: Tja. Wer sich für Näheres interessiert, was die Unfinanzierbarkeit so der deutschen Staatsschulden angeht und die Aussichtslosigkeit der Klingbockschen Manöver, der ist wie immer herzlich eingeladen, sich auch das Podcast-Format Nacktes Geld anzuhören, wo Banker Hermann das erklärt. Da geht's dann auch um den Stablecoin-Markt, der immer weiter steigt infolge dieser Staatsschuldenspiele und der Zinskurvenkosmetik, die da betrieben wird, Yield Curve Management, denn an diesen Zinsen für Staatsschulden zu drehen, das ist momentan das große Spiel von Steve Bessent, dem amerikanischen Finanzminister, auch sehr erfolgreich im Gegensatz zum europäischen. Und die Amerikaner befeuern damit die Gründung eines Stablecoin-Marktes oder den Ausweitung eines Stablecoin-Marktes, der im Vergleich US versus Europa, also der Bitcoin, nicht Bitcoin, der Krypto-Stablecoin-Markt, der den Einsatz von Kryptowährungen anstelle von staatlichen Währungen leisten soll. Bereits heute schon im Faktor 1000:1, also haben einen ganz neuen Finanzbereich gegründet, sehr erfolgreich, um auch den Dollar weiter in die Welt zu tragen, während sich die EU ja bekanntlich immer stärker abschottet gegen alles, was Krypto ist, in Bürgerhand und ihre eigenen regierungsamtlich herausgegebenen sogenannten digitalen Euro verbreiten möchte, der ja, wie wir wissen, nichts anderes ist als ein Gutscheinsystem mit staatlichem Erlaubnisvorbehalt für das, was man damit kaufen kann. Darüber mehr im Podcast Nacktes Geld. Und das war es dann auch schon in dieser, wie immer, recht langen Stunde für diese Woche. Aber natürlich soll euch beiden das Schlusswort gelten, wenn ihr denn auch etwas zum Wohle beizutragen habt, liebe Milena und lieber Christian. Oder vielleicht schweigen wir besser angesichts der Stimmung im Lande.
2: Lange Stunde klingt falsch. Erstens ist die Stunde gar nicht lang gewesen und zweitens doch sehr kurzweilig, wie ich fand. Dank Christian auch.
0: Mhm. Das ist
2: Dankeschön, wohlbar. Christian.
1: Dankeschön an euch. Durch euch war es natürlich erstmal so, wie es sein sollte. Und nochmal, es ist vielleicht wirklich die historisch letzte Sendung in einer noch normalen Zeit gewesen. Warten wir ab, was morgen passiert.
2: Normalen Zeit?
1: Ja, vielleicht zu einer
2: WhatsApp-Phase. Wo genau lebst du? Also, ja, okay, Berlin, ne?
1: Gut. Ja, ja, klar. Das bleibt mir übrig.
2: Ich lade dich mal ein nach Kärnten.
0: Ich wollte gerade sagen.
2: Du kriegst den absoluten Kulturschock, Christian.
0: Es bleibt eine Menge übrig. Das ist hier das Gute. Es gibt Leben da draußen, jenseits von Berlin. Das kann ich euch garantieren. Und es gibt auch sicherlich Leben, was irgendwann wieder nach Berlin zurückkehren wird. Ob das nun den kommenden Sonntag irgendwie befeuert werden wird oder nicht, das werden wir dann nächste Woche sehen. Bis dahin sage ich, was ich schon so oft gesagt habe, unsere Freiheit, die bleibt so verloren wie unsere Sicherheit und auch unser Wohlstand. Und sie alle werden nicht von selbst zurückkehren. Denn keine Partei und kein Erlöser, auch nicht am Sonntag, werden uns von den Verbrechern der herrschenden Parteienkorruption befreien. Es bleibt allein an uns, Massenmörder wie Karl Lauterbach oder Jens Spahn, Terroristen wie Nancy Faeser oder Landesverräter wie Fritz Stromberg und Angela Merkel, endlich den Strafen zuzuführen, nach denen ihre Taten schreien. Einzig wir selbst können Deutschland endlich zu dem machen, was es auf dem Papier lange sein möchte. ein Land der Freiheit, der Demokratie und der Rechtsstaatlichkeit. Nichts davon aber wird es je werden ohne eine Revolution. Die können wir erreichen in Frieden und mit Humor, ganz einfach dadurch, dass wir die Verbrecher bei ihren Namen nennen und ihnen die Wahrheit ins Gesicht rufen, wo immer wir sie antreffen. Ich danke euch fürs Zuhören und meinen beiden Gästen für das gute Gespräch. Christian vom Osten und Milena Preradovic. Das war Nummer 258 des Nacktniveaus. Die nächste Ausgabe folgt am kommenden Samstag, denn Widerstand ist nie zwecklos. 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
2: Einen wunderschönen guten Morgen nach Deutschland und in die ganze schöne, große, weite Welt. Heute, ihr Lieben, ist Freitag, der 18. September 2027. Drüben am anderen Ende der Welt, wahrscheinlich völlig gelangweilt, in Ruheposition vor dem Silbersee, ist Andreas. Andreas, guten Morgen. Und wir haben immer noch keine Podcast-Musik mehr.
3: Oh, das kann ich aber schnell nachholen. Also die Partei hat immer Recht.
2: Ja, ist so recht. Ja,
3: das passt,
2: danke.
3: Passt. Nee. Also kein Thema. Also ich kann sagen, wir werden ab der nächsten Woche, und da freue ich mich drauf, dann wieder Musik haben, weil du dann wieder zurück bist. Wir wissen noch nicht genau wann, aber am Dienstag oder am Freitag werden wir dann wahrscheinlich schon die Musik haben. Also eher Freitag wahrscheinlich.
2: Ja, ich guck mal, wie ich durchkomme. Es ist ja nicht so einfach, wenn man sich auf Reisen befindet. Jetzt mal ehrlich, wie sieht denn der Silbersee aus?
3: Also ich habe gerade rausgeguckt. Ich habe gerade noch einem Bekannten geschrieben, wir haben ganz tolles Wetter. Da hatte ich noch nicht rausgeguckt, aber heute ist es grau, tatsächlich ein bisschen regnerisch. Zwar nicht so kalt, wie das im Wetterbericht vorhergesagt wird. Da sind es 17, 18 Grad. Sondern wir haben hier jetzt ein bisschen nieselig und nicht so besonders schön. Aber ab morgen soll es wieder besser werden. Und wenn es hier nieselig angesagt ist, dann ist es auch nur immer zwischendurch in Phasen. Der See ist auf jeden Fall in einem Grau, nicht besonders attraktiv. Aber die Farben des Grün im Vorfeld, die sind wunderschön von den Pflanzen.
2: Habe ich dich gerade nieseln gehört? Dann Gesundheit.
3: Nee, das war, ich weiß gar nicht, das muss ein Tonfehler gewesen sein. Nee, genießt habe ich nicht. Ja. Obwohl ich genieße, aber ich niese nicht im Moment.
2: Und nieseln tust du schon gar nicht?
3: Nein, ich niesel auch nicht.
2: Gut, dann haben wir das jetzt auch und wir sind eigentlich, du hast eine sehr schöne Fanfare hier am Anfang losgelassen, wir sind bei den Wahlen, bei den Landtagswahlen am kommenden Wochenende in Mecklenburg-Vorpommern, aber vor allem auch bei den Wahlen zum Berliner Abgeordnetenhaus. Und da gibt es Umfragen laut der finalen ZDF-Umfrage. Die meint es ja immer gut mit den Linken und den Grünen. Und demnach sollen die Linken dort auch die besten Chancen haben, ins Rote Rathaus von Berlin einzuziehen. Es heißt, ich habe hier eine Meldung vorliegen von Apollo News, die zu Recht sagen, in der finalen Projektion der Forschungsgruppe Wahlen zum Berliner Abgeordnetenhaus für das ZDF führt weiterhin die Linke und der Spitzenkandidatin Elif Eralp, die in weiten Teilen antisemitisch geprägte Partei, das muss man einfach immer dazu sagen, seit wirklich, also ganz verheerende und fatale Aussagen von dieser Seite kommen. Diese Partei, die Linken, kommt also auf 22% der Stimmen, wenn man dem ZDF Glauben schenken kann. 2 Prozentpunkte liegt sie damit vor der CDU, die 20% erreichen soll. Beide Parteien haben jeweils einen Punkt verloren im Vergleich zur Vorwoche, aber schon knapp dahinter, auch in Berlin, sehr beeindruckend, liegt die AfD mit leicht verbesserten nochmal 18%. Und die Grünen folgen mit 15%, haben sich damit wohl aus dem Rennen um Platz 1 verabschiedet, heißt es. Und die SPD von Steffen Krach, der mitten im Wahlkampf, der Name ist Programm, mit einem Ermittlungsverfahren aus Hannover konfrontiert wurde, ging es, glaube ich, auch um Pädophilie und so weiter, hat sich auf 12% wieder verbessert. Wer nicht so gut dasteht, das ist das BSW, obwohl Michael Lüders, der Arabien-Korrespondent, ja so fleißig arabische Wahlspots gedreht und veröffentlicht hat. Die liegen also jetzt bei 4% ungefähr und ja, FDP und so weiter, alle zusammen kommen auf 9%, aber die FDP, die wird es da bis zu den 5% wohl auch nicht schaffen. Andreas, die Linke also, die wirbt nicht nur Michael Lüders, andere auch, mit arabischsprachigen Werbespots. Ist das die interessante neue Wählerschicht für die Linken?
3: Bevor ich das beantworte, ganz kurz nochmal auf diese Stefan-Krach-Geschichte. Du sagtest, da geht Pädophilie. Ist das wirklich sicher? Ich meine, es geht um eine Korruption, wo er sich mit Geld hat bezahlen lassen, um irgendwelche Firmen da in rein zu bekommen. Ich möchte das nur nochmal klarstellen aus meiner Sicht. Es sei denn, du hast andere Informationen, weil du das so nebenbei gesagt hast. Und ich reagiere da immer relativ sensibel,
2: du
3: dass
2: hast
3: du eine
2: recht.
3: Unterschied.
2: Stopp, ja. Stelle es sofort klar, es war ein anderer SPD-Politiker in den letzten Tagen, dessen Namen ich jetzt nicht drauf habe. Also Herr Krach, tut mir leid, das war falsch. Sie haben ein Verfahren, weil Sie, und es gab Durchsuchungen, genau, möglicherweise eine Spende eines Gesundheitsträgers erhalten haben, um sich im Gegenzug in einem Bieterverfahren für die Organisation einzusetzen. Ganz genau, ist aber auch vor ein paar Jahren schon politisch in die Kritik geraten, weil er sich für die Schließung eines lokalen Krankenhauses einsetzte und stattdessen die Eröffnung eines modernen Gesundheitszentrums forderte. Ein Mann, der nach vorne denkt und dabei Fehler macht. Gut, dass du es gesagt hast. Ich danke dir.
3: Ja, gerne. Das kommt ja selten genug vor, dass ich auch mal was verbessern darf. Also du siehst ein breites Grinsen in meinem Gesicht, auch wenn das Thema sehr ernst ist. Also ja, zu dem Thema dieser arabischsprachigen Werbespots, das ist ja wirklich schon ein Verrat an sein eigenes Land. Das ist ja ein wirklicher Verrat. Aber wir haben natürlich in Berlin auch eine sehr starke Konzentration, erst einmal von ökonomischen Analphabeten. Das sind Sozialisten, das sehen wir wie beispielsweise die staatlichen Immobilien, die Wohnimmobilien Anfang der Jahrtausendwende verkauft wurden an Privatunternehmen. Die Privatunternehmen haben diese Dinge unternehmerisch aufgebaut, haben sie dann wieder gut vermietet, angeblich zu teuer, aber so ist nun einmal der Markt und jetzt kommt der Staat, will sie wieder zurückholen. Das heißt, wir haben in Berlin eine besondere Situation der überbordenden Inkompetenz. Das muss man einfach mal so sehen. Und diese linke Geschichte, auch gerade der Antisemitismus, den du da gerade genannt hattest, das schwingt ja schon antisemitisch mit, wenn sie in Arabisch ihre Werbespots machen, denn wir wissen,

0: auch eine Migrationspolitik führt, die eindeutig auf die Zerstörung einer tatsächlichen homogenen deutschen Bevölkerungsstruktur hinausläuft, also Traditionen abschaffen und so weiter. Das ist auch ganz klar. Allerdings haben sie wenigstens einen Vorteil, dass sie nicht so kriegshetzerisch sind wie die anderen. Also es ist schon eine sehr umfangreiche Analyse, die man da machen muss. Aber die arabischen Werbespots sind ein Schlag ins Gesicht für jeden deutschen Bürger, der Steuer zahlt.
1: Es wird wohl so sein, also wie das am Ende am Sonntag ausgeht, das wissen wir jetzt noch nicht. Das hängt ja auch ein bisschen von den Grünen und der SPD ab. Ich will da auch gar nicht jetzt in Spekulationen gehen, ja, Koalition oder was auch immer. Es scheint aber so zu sein, Schwarz-Rot, der Senat ist klar abgewählt und könnte jetzt wohl nur unter Beteiligung der Grünen weiterregieren. Ob die sich lieber zusammentun mit den Linken, das wird man sehen. Aber es ist eine ZDF-Umfrage, deswegen kann es ja auch noch ganz anders kommen, oder?
0: Also, wenn ZDF eine Umfrage macht oder Nachrichten sendet, können wir immer davon ausgehen, dass es anders kommen soll, weil Gewissen durch Weglassen und durch Verstärkung unwesentlicher Nachrichten ja eine permanente propagandistische Verfälschung des Gesamtbildes das Ziel vom ZDF eindeutig auch nachzuweisen ist mittlerweile. Und nur die eigenen Faktenchecker können das Ganze dann wieder gerade bügeln, die natürlich von den Eltern gewissermaßen bezahlt werden. Also das ist ja eine eindeutige Geschichte. Also ZDF-Umfragen haben für mich ungefähr denselben Stellenwert wie eine ARD-Tagesschau mit den Nachrichten, nämlich
1: André,
0: keine.
1: du hast es ja vorhin noch schon mal kurz angesprochen, die Ziele der Enteignung. Wir haben heute auch ein Video dazu eingestellt, ein Interview, das die Bild geführt hat mit einer Expertin, die eben auch davor warnt, dass die großen Wohnungskonzerne, die großen Wohnungsanbieter enteignet werden könnten. Könnte das auch ein Startschuss sein für eine Bundespolitik?
0: Das kann schon sein. Also die Situation ist ja die, dass viele Unternehmen, die diese Immobilien gekauft haben, ja entschädigt werden durch die Enteignung und vielleicht sogar interessiert daran sind, weil alle wissen, dass die Immobilienpreise in ganz Europa in dramatische Gefilde abstürzen werden. Der gesamte Immobilienmarkt in allen privaten Bereichen, einfach weil keine Kaufkraft mehr da ist von Leuten und insofern sogar hier ein Sozialismus stattfindet und die Unternehmen, die diese Immobilien haben. Man merkt ja auch keinen großen Aufschrei, keine große mediale Gegenwehr oder große Gerichtsprozesse. Also hier wird wieder auf Kosten der Steuerzahler eine neue Umverteilung der Gelder stattfinden. Das ist das Problem. Sozialismus oder diese linke Politik oder diese SPD-Politik ist eine Milliardärspolitik und sie behaupten einfach nur das Gegenteil. Das ist das George Orwellsche Prinzip, immer das Gegenteil zu behaupten. Die Soros und so weiter Stiftung, die NGOs und alles, was da dran sind, die stricken hier ja letztendlich ihre Fäden bis in die obersten Annalen der Politik.
1: Andreas, Mecklenburg-Vorpommern, Landtagswahlen auch am Sonntag. Übrigens, ihr Lieben, ganz kurz, wir schieben hier alle Sonderschichten am Sonntagabend, denn es sind schon historische Entwicklungen zu erwarten. Davon gehen wir aus. Deswegen, die Kollegen sind alle mit am Start. Und wenn ihr etwas vorhabt am Sonntagabend und gar nicht den vielen Angeboten auch im Mainstream folgen könnt, wir bilden es ab. Also ab 17:30 Uhr geht es bei uns auch los hier im Kanal. Sonderschichten wegen dieser wichtigen Dinge. Andreas, dann brauchst du auch nicht immer die Tagesschau zu gucken.
0: Ja, genau, das mache ich ja den ganzen Tag.
1: Heimlich,
0: Ja,
1: heimlich.
0: ich finde das sehr gut, weil es ist natürlich auch so, dass die vielen Sondersendungen, die da laufen, daran beteiligen wir uns eben nicht, weil da natürlich auch dann viel immer wieder so die aufgewärmten Dinge erklärt werden und beleuchtet werden und Perspektiven und so weiter, die nicht wirklich weiterbringen, sondern vor allem einen Unterhaltungswert haben. Und das will ich damit nicht schmälern, denn das ist ja, sind ja gute Sachen, die da auch gemacht werden, für die, die sich dafür interessieren. Aber für diejenigen, die sagen, ich will meine Schwerpunkte auf die wesentlichen Dinge legen, die finden natürlich bei uns dann tatsächlich in den entsprechenden Abständen genau die relevanten Informationen kurz und schmerzlos, um die ganze Zeit auf dem Laufenden zu sein.
1: Mir hat neulich jemand geschrieben, warum soll ich eigentlich Ihren Telegram-Kanal abonnieren?

0: Und dann habe ich geantwortet, weil wir eine Menge Arbeit euch abnehmen. Wir sortieren, wir sichten, wir versuchen zu unterscheiden zwischen wichtig und nichtig und berichten natürlich auch anders als zum Beispiel der Mainstream. In unserem Kanal steckt extrem viel Arbeit. Dass, wenn da so die Meldungen, die wir dann zum Teil auch programmieren, auf einmal, keine Ahnung, 6, 8 Stück reinrasseln, dann steckt viel Arbeit darin, um auch diese Posts fertig zu machen, um die relevanten Zitate rauszuholen und so weiter. Deswegen könnt ihr auch, wenn eure Bekannten oder Freunde fragen, wo soll ich mich eigentlich informieren, empfehlt diesen Kanal und die Zahlen zeigen es. Wir variieren immer zwischen 180.000 und 210.000 seit vielen Jahren inzwischen. Also wir haben eine sehr treue Stammhörerschaft und ja, auch Sichterschaft oder wie man es auch immer nennen will. Und wir freuen uns darüber und sind auch ein kleines bisschen stolz. Jetzt habe ich uns, glaube ich, genug beweihräuchert.
1: Ja, nee, das ist völlig in Ordnung. Und ich denke mal auch, wir dürfen nicht vergessen, es sind ja nicht in Klammern nur die Telegram, sondern es sind ja auch die vielen Leute, die uns über die Internetseite direkt auf Eva Hermann offiziell besuchen und die Sendungen dort abhören und auch den Programm, also den Telegram-Verlauf folgen, weil wir über eine Bot-Programmierung eine 1:1 zeitgleiche Aktualisierung auch haben. Das ist auch immer ganz wichtig. Das machen auch einige Leute. Ja, und ich höre immer wieder von Menschen, die unseren Kanal verfolgen. Vor allem eines, sie gehen gar nicht bis in die Nachrichten ständig rein, aber sie hören eigentlich nur beide Podcasts. Und diese beiden Podcasts sind für viele sogar die einzige Quelle. Ich bin mir auch dieser Verantwortung sehr bewusst darüber, denn wir machen ja nicht nur Sortieren von Nachrichten, die von anderen kommen, sondern wir recherchieren ja auch selbst. Denn ich sehe alleine, wie viele individuelle Gespräche wir miteinander haben, plus der Mitarbeiter und Kollegen, die wir haben. Und ich glaube, das ist der entscheidende Punkt, dass wir versuchen, gar nicht die Tagespolitik zu sehr reinzubringen, sondern auch die Zusammenhänge. Und vor allem auch immer noch in Verbindung mit der Perspektive dieser Umbruchsituation der gesamten Menschheit in dem geistigen Zusammenhängen. Das gehört nämlich zusammen.
0: Ja, sonst wäre unsere Arbeit auch nicht möglich. Das unterscheidet auch unsere Arbeit von übrigens tatsächlich allen anderen. Es gibt immer diese geistige Sichtweise. Wir versuchen, diesen Adler aufsteigen zu lassen, der je höher er steigt, umso breiter sein Gesamtwinkel wird und damit die Zusammenhänge viel leichter erkennbar. Aber jetzt will ich wirklich aufhören damit, Andreas. Wir haben ja gerade gesprochen, Mecklenburg-Vorpommern, die wählen auch einen neuen Landtag und nahezu alle Institute, die Umfragen gestartet haben, sehen die AfD weiter leicht vorn. Also nehmen wir mal hier Bild, die Insa beauftragt hatten. Da liegt die AfD bei 37%, die SPD, Frau Schwesig, bei 35%, die Linken bei 10% auch schon. CDU 7, manche, also wirklich 7%, manche fürchten gar, dass die unter die 5%-Hürde rutschen könnten. Die Grünen sind schwach in Mecklenburg-Vorpommern bei 5% und BSW bei 3%. Infratest ordnet die AfD sogar bei 38% und die SPD bei 33% ein. Ich habe einige der Wahlwerbespots von Manuela Schwesig, der derzeitigen Ministerpräsidentin Mecklenburg-Vorpommerns, eingestellt. Und ich habe es auch kommentiert, ich weiß nicht, ob du es gesehen hast, tiefstens entsetzt über diese Männerfeindlichkeit, die aus diesen Worten hervorquillt. Es geht nur um Frauen und die Förderung von Mädchen und die Jungs werden gar nicht in die Zukunft in ihren Aussagen, so habe ich es jedenfalls empfunden, mit einbezogen. Hast du den Spot gesehen, den ich meine?
1: Nein, den habe ich nicht gesehen, aber ich habe gesehen, wie Frau Schwesig dort vor allem eine Anti-AfD-Werbung macht und dann, das ist eigentlich das Einzige und als einzigen Zielpunkt im Prinzip genau die Frauen haben. Und ich meine, ich denke mal, es liegt natürlich daran, dass sie selber Frau ist und auch die Probleme von Frauen kennt und natürlich auch Ängste beispielsweise vor männlichen Übergriffen, was ja nicht von der Hand zu weisen ist. Aber sie ist offenbar nicht in der Lage, auch mal zu erkennen, welche Probleme junge Männer mitmachen. Ich stelle mir junge Männer vor, die, was weiß ich, 16, 17, 18, 20 sind und eine Frau finden, in die sie sich verlieben und wollen mit ihr durch die Stadt gehen, einfach was essen gehen und sind von der permanenten Sorge erfasst, durch irgendwelche Mobs ausgehebelt zu werden und Zeuge zu werden von furchtbaren Dingen, die an der eigenen Frau passieren können. Was ich damit sagen will, ist, diese tatsächliche Zerstörung auch dieser männlichen Kraft, die da stattfindet, hat unglaubliche Situationen. Und diese alte weiße Mann-Nummer und was da Frau Schwesig da macht, ist wirklich so ganz alter, kalter Kaffee. Und ich bin ehrlich gesagt verblüfft. Und sonst hat sie eigentlich nur als Ziel gegen Blau. Das heißt, wo ist eigentlich ihr Fokus für die Menschen dort etwas zu machen? Es geht doch nicht nur um Frauen. Also das ist der für mich ein Punkt, der schlimm
0: Sie
1: ist.
0: nennt sich, glaube ich, auch so, ne? Die Frau gegen Blau.
1: Ja, die Frau gegen Blau. Ja. Ja, es ist gut. Ich meine, wir wissen, primitiver als Wahlkampf geht es einfach nicht mehr. Daran erkennt man auch, auf welchem Niveau sie ihre eigene Wählerklientel einschätzen. Aber wir haben auf der anderen Seite, und das finde ich spannend, eine AfD, die von allen bekämpft wird, pauschal von allen Medien und so weiter. Und trotz dieser ganzen Dramatik, denn jeder, der sich zur AfD bekennt, ja automatisch auch dann ausgesetzt wird und schräg angeguckt wird und sich rechtfertigen muss. Das heißt, die Menschen, die sich für die AfD jetzt beispielsweise entscheiden, die machen das aus meiner Sicht nicht nur aus Protest. Ich glaube, das ist der geringste Teil, sondern in erster Linie aus Überzeugung, weil sie sich für Politik interessieren. Es wird immer so dargestellt, als wäre der AfD-Wähler ein stumpfer Wähler, der einfach nur gegen die anderen wählt. Das glaube ich gar nicht mal. Denn die haben schon erkannt, was im Parteiprogramm steht. Und da steht nichts von Ausweisen von Ausländern und irgendwelchen Ausländern, die die deutsche Staatsangehörigkeit haben, einfach den Pass zu entziehen. Das sind einfach regelmäßig Unwahrheiten, ist ein Riesenlügengebäude und das fliegt auf, das merkt man deutlich.
0: Ja, und vielen reicht's ja endlich nun auch, die sagen,
1: Ja.
0: also ich bin ja hier viel unterwegs und ich sitze in Taxis und spreche mit den Taxifahrern. Ich kaufe gerne beim Türken um die Ecke beispielsweise eingelegte Artischocken oder so etwas. Das sind ja so
1: Lecker.
0: Spezialitäten, ja, Leckerchen. Gibt's
1: Ja,
0: dann bald auch zu Hause. Und
1: auf die Pizza.
0: die gesunde Pizza. Und
1: Die
0: ich
1: gesunde.
0: so, ich spreche viel mit den Menschen. Ich habe neulich mit einem dieser Betreiber eines türkischen Gemüsegeschäftes gesprochen. Und der Mann war fix und fertig. Wir kamen ins Gespräch und ich dachte, ja, alles schön und so. Und da sagte er, nee, gar nicht. Und sprach dann darüber, oder hatte ich das schon erzählt, dass er sein Auto jetzt verkaufen muss, weil er eine Steuernachzahlung nicht gestundet bekommt und weiterhin extremen Druck spürt von Seiten Finanzamt und Forderungen nach Dokumentation verschiedener Arbeitsschritte. Und er sagte, er ist 30 Jahre in Deutschland, hat das alles mit der Familie aufgebaut und plant jetzt die Auswanderung. Der will in die
1: Ja.
0: Türkei zurück. Und ich habe mit einem iranischen Taxifahrer gesprochen, genau das Gleiche. Das sind also, ich habe mit deutschen Geschäftsleuten gesprochen. Du weißt ja, mit wem ich hier so Gespräche führe oder auch Unternehmern, die allesamt fix und fertig sind. Das heißt, viele wollen nur noch weg. Du hast ja gestern das Webinar gehabt, zum Thema Auswandern. Ihr habt extra die Zahl noch ein bisschen erhöht, weil es viele, viele Anmeldungen gab. Manche wollen ja auch in die Schweiz. Dazu würde ich gerne, das schaffen wir heute nicht, aber gerne nächsten Dienstag mit dir sprechen, warum da vielleicht auch man auch über den einen oder anderen Punkt nachdenken sollte. Und Wie, sag du mal so aus deiner Sicht, wie ist derzeit die Stimmung bei den Teilnehmern jetzt auch in dem Webinar? Und vor allem interessiert mich die Frage, ob du spüren kannst, wie sich auch, sagen wir mal, das Sicherheitsgefühl bei den Webinarmitgliedern verändert.
1: Also erst einmal ist es immer wieder beeindruckend für mich, wie gut die Stimmung in den Webinaren sind, denn das liegt natürlich auch daran, weil man spürt, wie sich das formgebende Feld dieser ganzen ähnlichen Gedanken der Teilnehmer und die Anliegen während einer solchen Veranstaltung dann immer weiter nährt und dann auch ein Gemeinschaftsgefühl entsteht, das mich dann auch erfasst. Ich finde das sehr interessant. Die Teilnehmer, glaube ich kann natürlich nicht für alle reden, weil ich weiß ja nicht, wie sie es empfinden, aber ich habe das Gefühl, dass wir quasi zu einer Einheit werden. Diese Gespräche laufen in einer familiären Atmosphäre an und ich muss dann teilweise schon bremsen, weil ich nicht möchte, dass Leute ihre, wenn Sie Fragen stellen, Ihre privaten Zahlen, Daten, Fakten oder Gelder oder Vermögenssituation offenlegen, wo ich dann sage, schreibt mich lieber an. Das muss hier nicht unbedingt jetzt aufgeführt werden, hier offen. Also es war auch wirklich, wirklich toll. Und die Leute kennen sich ja nicht und ich kenne sie auch nicht. Und trotzdem ist dieses Zusammenfügen, dieses Zusammenhaltsgefühl wirklich großartig.
0: Und du gehst ja in deinem Live-Vortrag, den hältst du ja vorher, und dann kommen die Fragen, da gehst du ja sachlich und auch, was wir gerade schon besprochen haben, geistig strukturiert vor. Also das ist immer ein wichtiger Punkt, dass man eben auch in der Lage ist, die Probleme, mit denen man bei einer möglichen Auswanderung, wohin auch immer konfrontiert wird, dass man die auch bewältigen kann. Wir reden, dass aus Ängsten heraus ein wilder Aktionismus gestartet wird, dass man sich gerne von Strömungen, von einer Gruppendynamik anstecken lässt, dass also ein gewisser Herdeneffekt auftritt. Und dabei werden dann die großen Fehler gemacht. Und manche Menschen verschießen dann auch den einzigen finanziellen Schuss, den sie haben, und verlieren durch Fehlentscheidungen ihr Vermögen. Wie gehst du da genauer vor? Ich weiß, dass diese Frage auch oft in Mails steht, die ich bekomme und dann an dich weiterleite.
1: Also es ist vor allem wichtig, bei diesem Thema, was ja hochsensibel ist, in der Ruhe zu bleiben und sich einen einfach objektiven Überblick zu verschaffen. Also da versuche ich im ersten Schritt auf sich selbst zu konzentrieren, nämlich warum man sich überhaupt mit dem Thema Auswandern
0: Nope,
1: beschäftigt.
0: please, no.
1: Hallo?
0: Ja, ich muss dir jetzt mal wieder. Es ist
1: So,
0: hier doch reger Verkehr. Mach mal weiter.
1: wenn ich ganz kurz einen Tipp geben darf, auch wenn jetzt alle zuhören, wenn du dein Mikrofon jetzt nach oben klappst dabei, dann ist es ausgeschaltet. Dann kannst
0: Ich
1: du
0: habe
1: kurz
0: es nach
1: brüllen,
0: unten
1: während ich rede.
0: geklappt. Ich habe es nach unten
1: Okay.
0: geklappt. Das war der Fehler.
1: Genau, alles, also nur, weil ich habe ja dasselbe Headset auf wie du auch. Also nicht dasselbe, das gleiche, um Himmels Willen. Okay. Also, ich versuche im ersten Schritt, dass die Menschen sich auf sich selbst fokussieren, nämlich warum sie sich überhaupt mit dem Thema Auswandern beschäftigen und ob alle betroffenen Familienmitglieder, sofern man nicht allein lebt, auch ähnliche Ansichten empfindet. Denn es ist ja extrem wichtig, dass alle am gleichen Strang ziehen und dies dann auch in die gleiche Richtung tun. Und dann ist eine entscheidende Frage, welches Land ist das Richtige überhaupt? Und man sollte vorsichtig sein, sich durch zu starke Emotionen von anderen mitreißen zu lassen. Denn unterschiedliche Lebensmodelle führen dabei auch zu ganz unterschiedlichen Lösungen bei der Länderwahl. Das sind viele Faktoren, die man ruhig angeht.
0: Ja, wir wissen ja nun, haben wir ja häufiger schon erfahren, dass du mit deinem Team große Teile der Welt bereist hast und ihr auch sehr interessante Analysen erstellt habt mit Schwerpunkt für eine Auswanderung aus europäischer Sicht. Ist ja auch unsere Zielgruppe hier, darum geht's ja. Dann gehst du in den Webinaren viele Länder durch, Australien, Russland, europäische Länder, afrikanische Staaten, Schweiz, nenne ich jetzt nochmal, sprechen wir kommenden Dienstag drüber, ganz wichtig, weil viele, das merke ich hier auch, wollen dahin und meinen,
1: Ja.
0: Ja, da sind Sie jetzt safe. Achtung, Achtung. Genau. Ein Schwerpunkt deiner letzten Reisen war ja dann Mittel- und Südamerika. Und du hattest dich aus verschiedenen Ländern per Video gemeldet, hatten wir auch hier eingestellt. Du hast dich gemeldet aus Panama, aus Brasilien, aus Chile, aus Argentinien, haben wir hier alles veröffentlicht. Jetzt würde mich aber mal interessieren, oder nicht mich, aber viele, was war eigentlich Ziel? Was war der Sinn deiner Recherchereise?
1: Also wir werden ja oft mit Fragen bombardiert. Andreas, was kann man machen? Kanada ist nicht so einfach mehr reinzukommen. Gibt es noch Alternativen? Und ja, deshalb haben wir die Reisen gemacht und es geht uns weniger um Emotionen aus den Ländern, die nämlich oft die Sinne verwirren können, sondern es geht um die fundamentalen Daten der Gebiete, die überhaupt in Frage kommen. Deshalb waren wir dort. Das sind zum Beispiel Gefahren durch Erdbeben oder Vulkane oder Gefahren durch nukleare Verseuchungen im Falle von Kernkraftunfällen, die ja irgendwo sein können und durch Windrichtungen dann tangieren können ein Land. Aber es geht auch um gefährliche Rohstoffe, die Begehrlichkeiten wecken. Denken wir an die US-Angriffe gegen Venezuela. Manchmal ist es gut, keine Rohstoffe zu haben oder weniger. Dann ist es extrem wichtig, die Frage nach gesunden Trinkwasservorkommen oder die Lebensmittelversorgung, zum Beispiel durch einen auch eventuellen eigenen Anbau, wenn man merkt, es wird irgendwann eng. Des Weiteren ist ein wichtiger Part die medizinische Versorgung und auch die Kriminalität in den Ländern. Wir haben uns mit Ärzten unterhalten, wir haben uns mit Patienten unterhalten und so weiter. Es ist also ein endloses Feld, in das wir versucht haben, dann eine Struktur zu bringen. Deshalb haben wir die Reisen gemacht.
0: Ja, ich denke, das ist jetzt verstanden worden. Ich persönlich fand es ja spannend, dass ein Land immer wieder besonders bei dir als Lösung auftauchte, wovon du vor deiner Reise eher ja, wenig erwartet hättest. Du weißt jetzt, wovon ich spreche. Ich meine Paraguay.
1: Ja, das stimmt. Das hat mich auch wirklich überrascht. Aber das lag auch daran, dass ich einige weniger schöne Erfahrungsberichte im Vorfelde meiner Reise von Personen gehört hatte, die zum Beispiel dort viel Geld verloren hatte. Und diese Vorgänge, wo die Menschen Geld verloren hatten, wo die Fehler lagen, die haben wir vor Ort mit unserem Team wirklich umfänglich auch recherchiert.
0: Ja, was ist da rausgekommen? Was war das Ergebnis?
1: Naja, das, was ich am Anfang gesagt hatte mit Emotionen, also es ist die reine Blauäugigkeit, also emotionsgetriebene Menschen,
0: haben
1: also
0: wir
1: oft
0: hier,
1: aus dem deutschsprachig
0: stopp.
1: strahlenden Anbieter, YouTube ist voll davon, quasi auch über, ja.
0: Ja, wir hatten, gut, kannst weiterreden. Wir hatten hier gerade einen extremen Aussetzer. Ich weiß nicht, in welchem Studio du heute bist, aber da waren jetzt gerade zwei Aussetzer. Aber du kannst einfach weitersprechen, weil Zoom hat das zusammengerafft. Wir haben es gehört.
1: Okay, also es ist eben halt so, dass Anbieter dann auftreten, die dann sagen, denn mit ihrer Hilfe kann man in Paraguay dann ein Paradies von fröhlichen, gesinnten Menschen dann aus der Heimat dann neu aufbauen, wo man sich in einer fröhlichen Gemeinschaft dann ein entspanntes Leben erwirbt. Und das ist natürlich alles ein bisschen vorsichtig zu sehen. Nun treffen diese emotionalen Muster auf unbedarfte Menschen, die einfach nur weg wollen. Und diese Anbieter teilweise, die mögen es sogar ernst meinen dort vor Ort, haben aber leider oft, wie ich festgestellt habe, keine oder wenig Ahnung davon, wie man eine vernünftige Struktur einer Auswanderung vorbereitet oder manchmal auch zeitnah umsetzt. Und dann kommen dazu, und das war der Grund, warum viele ihr Geld verloren haben, immer wieder handwerkliche Fehler, juristische Fehler, die zum Beispiel die Eigentumsrechte nicht sauber juristisch klären in den Grundbüchern und die Investoren dann große Schaden erlitten haben. Deshalb ist die Recherche so wichtig.
0: Du hast ja auch diverse Berater und Anbieter besucht. Du hast sie deutlich aufgefordert, die entsprechenden Konzepte offenzulegen. Wie war denn da so deine Erfahrung?
1: Ganz gemischt. Es gibt ganz seriöse Berater, die ohne viel Tamtam und Lametta klare Organisationen vorlegen können, die Hand und Fuß haben. Es gab aber auch eine wirkliche große Menge Schaumschläger, die völlig ahnungslos irgendwelche Business-Konzepte zusammengebastelt haben, die vorn und hinten einfach gar nicht aufgehen können. Und jetzt ist es schwierig für Auswanderer, die mit diesen Themen juristisch nichts zu tun haben, diese Windeier dann von den seriösen Beratern zu unterscheiden. Denn oft klingt der größte Unsinn sogar plausibel, wenn man als angehender Kunde eben keine Ahnung hat.
0: Ich stelle mir da, ist wirklich schwierig vor. Ich meine, als
1: ja, es ist schwierig.
0: Ich ausgewandert bin mit dir an der Seite, der du schon einige Jahre dort gewesen bist in Kanada und deine Recherchen, hast ja vorhin schon genannt, so Erdbeben, Überschwemmungen und so weiter, was es da so alles gibt, gecheckt hattest. Ich hatte es ja leicht. Es war ein ganz leichter Weg. Ich war praktisch an der Seite eines Experten. Aber wenn ich mir jetzt vorstelle, ich möchte auswandern. Ich könnte mir vorstellen, zum Beispiel nach Paraguay zu gehen, weil es da immer warm ist und schön ist und nicht so teuer. Das ist ja auch für viele Menschen ganz wichtig. Dann wüsste ich nicht, wie gehe ich denn da vor? Wo fange ich an? Wo höre ich auf? Wo finde ich jemanden, der wirklich seriös ist? Vielleicht kannst du uns da mal ein bisschen auf die Sprünge helfen. Ich hatte zum Beispiel vor einiger Zeit, das hattest du mir geschickt, hast gesagt, das kannst du mal für Menschen, die interessiert sind, einstellen. Da gab es ein Modell, Alma Hills, und wir haben auch das schon mal angesprochen hier. Und wie sieht denn dieses Projekt aus? Wenn ich mir die Webseite angucke und vor allem die Fortschritte, dann sieht das ganz gut aus, oder?
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3: 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Die FPÖ kommt in Österreich erstmals in einer bundesweiten Umfrage auf mehr als 40%. Laut einer Erhebung der Lazarsfeld-Gesellschaft liegt die Partei von Herbert Kickl bei 41%. Die Kanzlerpartei ÖVP kommt auf 20%, ihre Koalitionspartner SPÖ und NEOS auf 14 und 6%. Die Grünen liegen bei 12, die Kommunisten bei 4%. Zum Vergleich, bei der Nationalratswahl 2024 hatte die FPÖ 29% geholt. Eine Koalition mit den Freiheitlichen lehnt die ÖVP von Bundeskanzler Christian Stocker aber weiterhin ab. Der aktuelle Bundeskanzler Friedrich Merz war am Sonntag in Kiew bei Präsident Wolodymyr Selenskyj. Laut der Ostdeutschen Allgemeinen hat er dort 350 Millionen Euro für die Energieversorgung der Ukraine zugesagt. Die Zeitung wollte in der Regierungspressekonferenz wissen, ob Merz dabei auch Nord Stream angesprochen hat. Nach Angaben des Blatts geht der Generalbundesanwalt nach aktuellem Ermittlungsstand davon aus, dass offizielle ukrainische Stellen an der Sprengung der Pipelines beteiligt waren. Ein klares Ja oder Nein gab es vom stellvertretenden Regierungssprecher Steffen Mayer allerdings noch nicht. Ryanair zieht sich komplett vom Flughafen Bremen zurück. Wie die Bild-Zeitung berichtet hat, startet ab April 2027 kein Flieger der Airline mehr in der Hansestadt. Damit fallen rund 400.000 Passagiere im Jahr weg, etwa jeder fünfte Fluggast. Laut dem Land Bremen sind die Verhandlungen an den Gebühren gescheitert. Ryanair habe angeblich so hohe Nachlässe verlangt, dass der Flughafen bei jedem Passagier draufgezahlt hätte. Wirtschaftssenatorin Christina Vogt sagt, man sei der Airline weit entgegengekommen. Ryanair selbst hat für Bremen bislang keine konkrete Begründung veröffentlicht, kritisiert aber seit Monaten hohe Steuern und Entgelte an deutschen Flughäfen. 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
0: Alma Hirz, und wir haben auch das schon mal angesprochen hier. Und wie sieht denn dieses Projekt aus? Wenn ich mir die Webseite angucke und vor allem die Fortschritte, dann sieht das ganz gut aus, oder?
1: Ja, das entwickelt sich wirklich gut, und das hatte ich auch erwartet, weil es einfach sehr professionell gemacht wird und die Leute dort genau wissen, was sie tun. Sie sind Deutsche, sie kennen die Mentalität der Deutschen, sie kennen aber auch die juristischen Strukturen dort vor Ort und sind klar, sauber denken, die kommen selbst aus dem Management und können das gut machen. Also insofern habe ich da gute Erfahrungen gemacht. Und deshalb mache ich ja diese Webinare, um diese Menschen zu sensibilisieren, auch die richtigen Fragen zu stellen und dann eben halt auch dann dort eine eigene Empfindung aufzubauen, wie man rangeht. Die spielt auch eine große Rolle. Es muss ja nicht jeder jetzt Jura studieren, nur weil er jetzt da was investieren will.
0: Ich finde auch ganz wichtig, dass generationenübergreifend gedacht wird. Also wir sind in Kanada, wir haben aber auch gesagt, zum Beispiel unsere Kinder sind alle am Auswandern nicht besonders interessiert und selber nicht besonders interessiert. Aber man kann eben doch sagen, dass viele, das können wir auch beobachten, die Älteren gerade schon mal vorgehen, um vielleicht auch im Fall der Fälle etwas vorzubereiten für die jungen Leute, die dann, wenn es eng wird, eventuell sich doch entscheiden, hinterherzukommen. Du hattest mir neulich etwas erzählt von einem Investorpass, was diese Alma Hirz Geschichte angeht. Was ist das nochmal?
1: Also das passt auch für Alma Hirz. Das ist nicht der Investorpass ist also eine rechtliche Rahmenvorgabe, die man in Paraguay nutzen kann. Also dieser Paraguay Investorpass ist ein Programm, welches sich an sogenannte qualifizierte Investoren wendet. Also dazu kommt, dass man einen direkten Weg zu einer dauerhaften Aufenthaltsgenehmigung dann sofort bekommen kann. Und eine Möglichkeit ist eine Investition von 200.000 US-Dollar, zum Beispiel in den Immobiliensektor. Das sind so um die 180.000 Euro. Und dieser Weg kommt für einige europäische Bürger durchaus in Frage, die zum Beispiel ihr Geld anlegen wollen, weil sie zum Beispiel aus gutem Grunde ihre Immobilien in Europa verkauft haben und nun auch den Erlös sicher anlegen wollen. Natürlich nicht alles in Paraguay-Immobilien, aber zu einem Part, wenn die Summe größer ist.
0: Dann ergibt sich ja sofort die nächste Frage. Kann man denn als Ausländer Immobilien dort einfach kaufen? Das ist ja nicht in allen Ländern möglich.
1: Ja, das ist aber in Paraguay einfach und auch rechtssicher. Ausländer können da mit einem gültigen Reisepass Immobilien erwerben in Paraguay. Eine Aufenthaltsgenehmigung ist dafür auch gar nicht erforderlich. Da habe ich viel vor Ort gelernt. Also Alma Hirz, was du gerade ansprachst, ist da ein hervorragendes Konzept, welches nicht nur großen Anklang findet, sondern auch nachweislich hervorragend organisiert ist. Dieses Alma Hirz befindet sich als Beispiel jetzt in einer der attraktivsten Regionen Südparaguays aus meiner Sicht, an der Grenze zu Argentinien. Dort ist es auch nicht so heiß wie zum Beispiel in Asunción. Das ist die Hauptstadt von Paraguay. Also in ganz kurzer Zeit kann man dort von diesem Wohnbereich Alma Hirz alles erreichen. Da gibt es eine Stadt, die heißt Encarnación. Die ist nah an modernen Einkaufszentren, Restaurants, medizinische Versorgung ist alles da. Dann gibt es internationale Schulen und Kindergärten, zwei internationale Flughäfen. Der Paraná-Fluss mit zahlreichen Freizeitmöglichkeiten, Einkaufsmöglichkeiten, Dienstleister, Gewerbepark und so weiter. Auch schöne Sehenswürdigkeiten wie die Jesuitenmissionen von Trinidad zum Beispiel. Also diese Kombination aus Natur und einer sehr guten Infrastruktur macht diese Region hier aus meiner Sicht besonders lobenswert. Gerade wenn man aus einer zivilisierten, eng besiedelten Bereiche kommt wie Europa. Also das ist schon wichtig.
0: Also dieses Projekt, du hattest mir neulich mal ein Foto geschickt, da geht es ja auch viel, was ich vorhin schon gesagt habe, um generationenübergreifende Dinge. Ja. Das heißt also auch Planung mit Kindern, sprichst von Schulen und guten Ausbildungsstätten. Und da findet ja, glaube ich, jetzt nächsten Monat auch so eine große erste Gemeinschaftsfeier statt. nach dem Motto Chill and Grill oder so. Also eine nette Atmosphäre. Man trifft sich dort, man lernt sich kennen, weil es ist ja schon eine große Anlage und klar lernt man sich mit der Zeit kennen, aber bei einer solchen Veranstaltung geht es dann natürlich schneller, ne? Mit den auch vor allem deutschsprachigen Gästen.
1: Ja, ich kenne das Gebiet ja und das ist wirklich schön und du kannst übrigens diese Einladung mal als Beispiel in den Telegram-Kanal mal hier unter dem Podcast einstellen, dass die Leute mal so ein Gefühl dafür bekommen. Der ein oder andere findet diese Information übrigens vermutlich richtig gut, wenn sie sich an diesen Telegram-Kanal anmelden und einfach nur zuhören und mal ab und zu reingucken, was da an Neuigkeiten sind. Denn auf diesem Kanal, da bekommt man immer recht viel mit. Auch wie sich die rechtlichen Zusammenhänge da beispielsweise optimal managen lassen. Auch sieht man dort immer wieder viele wirklich wunderschöne Bilder von der Natur, aber auch die ungeschönten Baustellenarbeiten, was ich auch wichtig finde. Es ist also wirklich seriös. Und ein großer Teil des ersten Bauabschnittes, der ist offenbar verkauft, wobei es viele Investoren gibt, die Geld aus Verkäufen, wie gesagt, ihrer europäischen Immobilien neu in paraguayische Immobilien investieren. Denn dort gibt es offenbar auch eine große Nachfrage nach Mietobjekten, auch von Deutschen, die auswandern wollen. Das ist ganz interessant.
0: Ja, ich will das Thema jetzt aber hier nicht zu lange auswalzen. Vielleicht eine Frage noch, die dürfte wichtig sein. Mit welchen Kosten muss man rechnen, wenn man jetzt ein Grundstück mit einem Haus drauf kaufen oder erwerben oder bauen will?
1: Also die Kosten sind da noch wirklich extrem gering und ich glaube, die Zeichen zeigen alle nach oben. Aus diesem Grunde war ich auch davon überzeugt, aus meiner objektiven Einschätzung, ich rede hier von meiner persönlichen Einschätzung, die Baukosten hängen natürlich immer von der Größe, Ausstattung und Bauweise ab. Also als Orientierung kann man sich ungefähr merken, wenn man einen paraguayischen Standard hat, dann liegt man bei 600 US-Dollar pro Quadratmeter. Das ist etwas weniger in Euro. Oder 700 Quadratmeter mit einem gehobenen Standard, mit einer Kombination aus paraguayischen und europäischen Materialien. Aber für die meisten ist interessant, der hochwertige europäische normale Ausstattungsstandard, der liegt bei 800 US-Dollar. Also 100 Quadratmeter Haus liegt sowas bei 80.000 US-Dollar. Also ich habe eine aus meiner Sicht ganz seriöse Beispielrechnung gesehen, dass man ein Haus mit 180 Quadratmetern auf einem 2500 Quadratmeter großen Grundstück für rund 180.000 Euro kaufen kann, neu gebaut in einer wirklich guten, sicheren Infrastruktur, einer sogenannten Barrio Privado, also einer sicheren Wohnanlage.
0: Ja, doch jetzt noch eine Frage am Ende. Das wird wahrscheinlich viele interessieren. Wie ist es mit Nachbarn, mit der Sprache, mit Gemeinschaft? Das ist ja schon etwas für Menschen, wenn sie hier ihre Nachbarschaft aufgeben, ihre heimische Umgebung. Ich kann da auch ein Lied von singen, ist mir am Anfang auch nicht so ganz leicht gefallen. Aber man baut sich das natürlich dann irgendwann auch wieder neu auf, ne?
1: Ja, ich hatte ja meinen wunderbaren Kollegen Sam dabei, denn wir haben ja gemeinsam diese ganze Reise organisiert und der spricht zum Glück recht gut Spanisch und da war ich dann schon ganz froh. Aber ich habe festgestellt, in den Gebieten kommt man sogar mit Deutsch besser klar als mit Englisch. Also viele sprechen dort Deutsch. Das sind aber keine kurzfristigen Ausgewanderten, sondern die sind ja schon seit über 100 Jahren da. Das ist ganz interessant.
0: Okay, also auf jeden Fall interessant zu lernen, dass es da auch wirklich erfolgreiche Umsetzungen gibt von solchen Projekten zur Auswanderung. Und es ist immer besser natürlich, keine spontanen Entscheidungen zu treffen. Es ist so wichtig, sondern erst nach einer seriösen Prüfung sorgfältig überdenken, mit dem Umfeld abstimmen, alles in die Schwingungen zu bringen und auch zu spüren, passt das für mich oder passt das nicht für mich. Ich möchte da wirklich immer wieder warnen, weil wir erleben das ja auch bei uns manchmal, dass Leute, die Hals über Kopf einfach nur weg wollen und auswandern wollen, diese von dir auch schon heute erwähnten Fehlentscheidungen treffen. Gut, ich setze nachher mal hier diesen Link von Alma Hills nochmal ein unter diesem Podcast und jeder kann sich dann sein Bild machen. Ich möchte vielleicht übrigens auch noch der Hinweis, wir haben ja neulich ja auch in einer Runde drüber gesprochen, unsere Vorgenerationen sind ja Kriegsgenerationen und sind vertriebenen Generationen. Wie viele auch meiner Verwandten alleine Hab und Gut, gut in dem Sinne, dass es auch wirklich Häuser und der Lebensbereich waren, verloren haben und vertrieben wurden. Das ist nochmal eine andere Geschichte, aber vielen steckt dieses auch wohl noch in den Knochen durch die Berichte der Ahnen oder der Vorgenerationen. Bei mir ist das auch so. Und immer wieder hört man auch oder hörte, viele Berichte gibt es ja nicht mehr, weil viele nicht mehr leben aus diesen Generationen, aber diese Möglichkeiten, doch wieder Fuß zu fassen, doch wieder neu anzufangen, auch die Vorteile einer neuen Umgebung zu erkennen, wenn auch das Herz für die alte Zeit blutet. Wir Menschen sind, glaube ich, wirklich flexibler, als wir denken, wenn es drauf ankommt. Und gerade von Vertriebenen kann man sagen, niemals hätten die vorher freiwillig ihre Scholle verlassen, eben weil sie auch vielleicht dachten, auch wenn der Boden schon heißer unter den Füßen war, ach, so schlimm wird es ja nicht werden.
1: Das ist vielleicht ganz interessant, gestern in diesem Webinar, wir hatten verschiedene Teilnehmer dabei, unter anderem welche, die Paraguay-Erfahrungen hatten und die kamen dann zu Wort und das fand ich dann interessant, welche gute Erfahrungen gemacht haben und welche auch ganz deutlich schlechte Erfahrungen gemacht haben und warum. Und diese Fragen haben wir dann dort besprochen gemeinsam und das ist auch ganz wichtig. Es geht ja nicht darum, hier ein Land zu favorisieren, nur um zu sagen, das ist toll, sondern wirklich hier kein gelobtes Land auszurufen, sondern die Möglichkeiten zu eruieren, jeder für sich selbst, wo er sich optimal am besten fühlt und vor allem, wo auf sachlicher Ebene die höchste Sicherheit ist, auf Dauer.
0: Mhm. Gut, jetzt möchte ich über ein Thema sprechen, das eigentlich unmittelbar damit zusammenhängt. Das ist Deutschlands Rolle im bevorstehenden Krieg, der von allen Seiten ja angekündigt wird, und Deutschlands Geschichte dazu. Also Carsten Breuer, das ist ja Deutschlands oberster Soldat, der ist Generalinspekteur der Bundeswehr, war übrigens auch der Corona-General, wenn wir uns daran erinnern. Gunther Frank, der berühmte Arzt, der an der Corona-Aufarbeitung mitarbeitet, sagt, da haben wir zum Beispiel eins der ganz wasserfesten Argumente, dass dies eine Militäraktion gewesen sein musste. Und dieser Carsten Breuer, der hat vorgestern Abend in Tschechien, in Prag, bei Europas größter Verteidigungskonferenz ganz klar ausgesprochen, dass die Bundeswehr viel mehr Soldaten braucht, aber nicht nur das, sondern man brauche auch gleichzeitig die Technologie. Vor allem aber müsse die gesamte Gesellschaft in die Verteidigung eingebunden werden. Wir wissen, viele Freiwillige melden sich nicht. Die Bundeswehr steht unter Druck. Es wird wahrscheinlich eine Pflicht geben. Das wird an allen Ecken angekündigt. Johann Wadephul als Außenminister hat ganz klar geäußert, die Frauen sollen da genauso mit einbezogen werden wie die Männer. Carsten Breuer hat mit einem Satz begonnen, den er als deutsche Militärweisheit getarnt hat. So hat er es angekündigt. Kriege werden nicht mit Spekulationen gewonnen. Kriege werden mit Soldaten gewonnen. Und ja, dann fragt man sich, von wem stammt das Zitat? Könnte Clausewitz gewesen sein oder so? Nein, das stammt von einem Comic-Character, Captain America. Und bei dieser Verteidigungskonferenz im Park hat er das geäußert und alle haben natürlich gelacht. Aber was dann der General danach gesagt hat, ist ziemlich bitter ernst.
1: Wir haben ja eine ganz klare Einordnung der Europäer in einen Krieg. Und Carsten Breuer wird in die Geschichte eingehen, allerdings unrühmlicher wahrscheinlich, als er sich das glaubt. Und wenn ich das sehe, da wird einem ja wirklich heiß und kalt gleichzeitig, wie hier der Krieg forciert wird. Kein Wort über Frieden. Es ist ja gerade gestern von der EU bekannt gegeben worden, dass über 3 Milliarden Euro heute, also an diesem heutigen Tag, nach Kiew überwiesen werden, um Mittelstreckenwaffen und Raketen zu kaufen, die genau gegen Russland eingesetzt werden. Und das ist europäisches Geld. Wo ist der Aufschrei der Medien? Das ist nicht einmal eine mediale Schlagzeile wert. Das fällt völlig unter dem Tisch. Mhm. Und Roger Köppel hat auch gerade darüber gesprochen und sich fürchterlich darüber ausschauffiert. Das sind 3.000 Millionen. Und da werden also deutsch finanzierte Waffen, weil Deutschland ist der größte Finanzier der EU, jetzt gerade dort reingebracht. Und keiner reagiert, alle halten die Klappe, alle spielen mit. Wir haben die klassische Form einer Kriegstreiberei, die mit den obersten Militär, mit der ganzen Politikmischpoke, die sich an einen Frieden überhaupt nicht interessiert. Frau von der Leyen braucht keine Sorgen haben, dass ihre Kinder da irgendwo an der Front ums Leben kommen und sie, ihr Risiko ist auch sehr gering. Aber hier wird im Prinzip auf dem Leben der Menschen und deren Kinder eine übelste Form der Kriegstreiberei betrieben. Mir fehlen die Worte, wenn ich das höre. Also Herr Breuer hat bei mir ja einen besonderen Stand.
0: Brauchst du aber jetzt nicht auszuführen.
1: Nein,
0: die Bild hatte darüber berichtet und die bindet den Artikel ab mit den Worten, am Ende wurde der General fast beschwörend, das Militär allein könne die Pläne nicht stemmen, hybride Bedrohungen seien nur als ganze Gesellschaft abzuwehren, im Konfliktfall funktioniere eine Ausweitung der Verteidigung nur zusammen mit der Industrie, man höre, genau. Und er wendet sich direkt an die deutsche Bevölkerung, wörtliche Rede, ohne sie sind wir als Soldaten zum Scheitern verurteilt. Aber Scheitern ist keine Option, denn Scheitern würde bedeuten, dass unsere Gesellschaften, so wie wir sie kennen, tödlich bedroht wären. Wir sitzen alle gemeinsam in diesem Boot. Zitat Ende.
1: Richtig. Und das bedeutet natürlich, hier wird die Industrie hochgefahren, auf Kosten natürlich der des Lebensstandard der Menschen. Deshalb spricht man ja auch von Enteignungen. Man nennt es Kapital mobilisieren, auch so ein komisches Propagandawort. Man enteignet nicht, man mobilisiert einfach. Und ja, genau hier sehen wir, in welche Richtung das geht. Und Deutschland soll ja in Kürze auf über 150 Milliarden Euro Rüstungsetat anwachsen ab 2029, glaube ich. Und das ist doppelt so viel wie Frankreich und das ist also mehr als Frankreich und Großbritannien haben, gemeinsam. Also Frankreich und Großbritannien zusammen, da ist der Rüstungsetat geringer als der zukünftige in Deutschland. Man muss sich das vor Augen führen bei unserer Geschichte.
0: Ja, da kommen wir vielleicht, wenn wir es schaffen, gleich noch drauf. Die nächste Meldung, die haben wir vorliegen von der Berliner Zeitung und die greifen aktuelle Ereignisse auf und die Überschrift lautet, bis zu 40.000 US-Soldaten könnten Europa verlassen, besonders ist Deutschland betroffen. Also und da heißt es, dass das Pentagon einen weitreichenden Abzug amerikanischer Streitkräfte aus Europa prüfe. NBC News hat darüber berichtet, demnach könnten mindestens 25.000 US-Soldaten den Kontinent verlassen. Es gibt noch eine andere, drastischere Variante. Danach könnten es bis zu 40.000 Soldaten sein. Na ja, gut, Trump hat ja auch immer gesagt, Europa muss auf eigenen Füßen stehen. NBC beruft sich auf 7 amtierende und ehemalige amerikanische und westliche Regierungsvertreter. Und demnach geht es nicht alleine um Soldaten. Es geht auch um Flugzeuge, Schiffe, Waffen, weitere militärische Fähigkeiten. All das könnte aus Europa abgezogen oder verlagert werden. Andreas, wie viele Soldaten sind denn derzeit in Europa stationiert?
1: Erstmal ist die Entscheidung, warum wollen die so viele Leute abziehen? Was wollen die mit den Soldaten machen? Daran erkennt man schon die US-amerikanische Politik, die NATO auf Europa sich selbst zu überlassen und sich selbst aus der NATO zurückzuziehen und mit seinen eigenen Soldaten, zum Beispiel diesen 40.000, die Kontingente in der asiatischen Seite aufzustocken. Das vielleicht nochmal an der Stelle zur Einordnung. Und US, das war jetzt nicht deine Frage, sorry, aber das fand ich nochmal ganz interessant. Mhm. Die USA, die unterhalten derzeit rund 80.000 Soldaten im Verantwortungsbereich ihres Europakommandos. Und ein Abzug von 25.000 Soldaten, die ja auch im Raum stehen, entspräche damit etwa knapp einem Drittel der derzeitigen Gesamtpräsenz. Bei 40.000 wären es sogar die Hälfte. Und das ist natürlich schon eine Nummer. Das US-Europakommando hatte bereits 2025 ja schon angegeben, seine Truppenstärke von rund 105.000 nach Beginn des russischen Angriffs auf die Ukraine also wieder auf 80.000 reduziert zu haben. Ist auch interessant.
0: Mich würde interessieren, wer dann betroffen sein könnte. Das heißt ja Deutschland vor allem, ne?
1: Deutschland steht komplett im Fokus. Gerade in Bezug auch auf die Geschichte, wie gesagt, ist das besonders irre. Nach NBC-Informationen beispielsweise, die ich gesehen hatte, da dürften vor allem Deutschland, Italien und Spanien von Kürzungen betroffen sein. Das ist das, was also wirklich diese Betroffenheit sein wird, was deutschen Bürgern auch bei deutschen Bürgern ankommt. Und wir müssen uns klar machen, wie schwer es jetzt schon ist. Wir haben mittlerweile eine über 5-prozentige Armutsquote von überschuldeten Haushalten in Deutschland. Also das ist schon groß und gewaltig. Und die drei Länder, Deutschland, Italien und Spanien, die beherbergen ja einen großen Teil der dauerhaft in Europa stationierten US-Streitkräfte. Und Deutschland ist dabei der wichtigste amerikanische Militärstandort auf dem ganzen Kontinent. Denken wir an Ramstein. Ende 2025, da waren dort nach Daten des US-Kriegsministeriums, heißt es ja jetzt, ich habe die Zahlen hier gerade mal aufgerufen, 36.436 aktive Soldaten stationiert. In Italien waren es 12.000 und ein bisschen und in Spanien 3.800 und ein bisschen. Deutschland beherbergt unter anderem den Luftwaffenstützpunkt Ramstein, das ist ganz klar, sowie die Hauptquartiere des Europa- und Afrika-Kommandos. Das findet ja alles in Deutschland statt.
0: Also wie stark jetzt die einzelnen Standorte betroffen werden, das ist ja noch offen. NBC zufolge könnten Teile der Kräfte auch innerhalb Europas umverlegt werden, wahrscheinlich dann an die östliche NATO-Flanke. Und das Pentagon erklärte gegenüber NBC, die laufende Überprüfung solle sicherstellen, dass die amerikanische Truppenaufstellung der Strategie von Präsident Trump entspreche. Und der fordert seit Jahren, dass die europäischen NATO-Staaten einen größeren Teil ihrer konventionellen Verteidigung selbst übernehmen.
1: Also die Planungen, die scheinen sich ja doch jetzt an einem entscheidenden Punkt zu befinden. Und da gibt es ja nun verschiedene Informationen, und zwar über den NATO-Oberbefehlshaber und Chef des US-Europakommandos, General Alexis Grinkevich heißt er, und der Kriegsminister Pete Hegseth, die also am heutigen Tag, also am Freitag, die militärische Analyse vorlegen. Und sie dürfte mehrere Varianten umfassen, darunter dann Kürzungen bei Boden-, Luft- und Seestreitkräften. Und bereits Ende August, da hatte Reuters ja, also jetzt auf Berufung interner Unterlagen berichtet, die haben ja auch dann Zugänge, die im Juni gestartete 6-monatige Pentagon-Prüfung, die soll mindestens 4 Optionen für die künftige US-Militärpräsenz in Europa ausarbeiten. Und diese sollen Hegseth dann bis zum 6. November vorlegen. Also wir sehen eine komplette neue Strukturierung der US-Streitkräfte im Rahmen des NATO-Bündnisses.
0: Ja, und die Befürchtungen, die viele hatten, die scheinen sich langsam in die Tat umzusetzen. Wie gesagt, neu an diesen NBC-Recherchen ist vor allem das mögliche Ausmaß dieser radikalsten Variante. Demnach könnten also sogar 40.000 Soldaten abgezogen werden. Und es wird halt lange schon diskutiert über eine Reduzierung der US-Streitkräfte in Europa. Es ist auch schon letztes Jahr darüber berichtet worden. Da ging es dann um Pentagon-Überlegungen, dass bis zu 10.000 der zusätzlich nach Osteuropa entsandten Soldaten auch wieder abgezogen werden sollen. Und damit standen natürlich vor allem Polen und Rumänien im Mittelpunkt. Und die jetzigen Größenordnungen gehen ja weit darüber hinaus.
1: Ja, wir sehen eine neue Infrastruktur und man kann jetzt hier erahnen aus der Vogelperspektive nur ganz kurz, dass hier offenbar intensive Gespräche zwischen Wladimir Putin und Donald Trump laufen gerade. Denn das wäre alles nicht möglich, wenn da nicht auf dieser Ebene eine neue große globale Struktur dort im Gespräch ist. Und die Deutschen und die Europäer lassen sich quasi von diesem EU-Haufen, von dieser EU-DSSR, nämlich dieses sozialistische System, welches von Großmilliardären entwickelt wurde, also ein Lobbyhaufen, lassen sich hier quasi ins Austreiben. Es ist wirklich kaum zu fassen, aber wir sehen es ja. Es läuft halt so.
0: Andreas, die Epoch Times hat einen Artikel veröffentlicht, der es in sich hat. Da ist zu Wort gekommen ein ehemaliger DDR-Staatssekretär im Auswärtigen Amt, Hans Misselwitz heißt er. Und der hat diesen Artikel da veröffentlicht. Übrigens, den findet man auch in einem Buch. Und ich dachte, gerade wenn wir über diese Kriegsbemühungen Deutschlands, die ja auch nach den Worten von Kanzler oder noch Kanzler Merz die führende Militärmacht werden will in Europa, was vielleicht doch spannend sein könnte, nämlich manche Hintergründe kennt man doch nicht. Wir müssen versuchen, das ein bisschen kurz zu fassen. Bitte, wenn du auch ausführst, nicht allzu breit, aber es ist doch wichtig, dass wir gerade in diesen Hetzezeiten diese Hintergründe nicht vergessen, die Herr Misselwitz hier aufgezählt hat. Überschrift: Die vergessene Friedensordnung von 1990. Deutschland will wieder Führungsmacht sein und Deutschland rüstet auf. Und er sagt, Deutschland vergisst aber, warum es 1990 überhaupt souverän werden durfte, als wiedervereinigt wurde. Und er sagt, als Olaf Scholz 2022 die sogenannte Zeitenwende ausrief, klang das zunächst nach Bundeswehraufrüstung und Waffenlieferungen an die Ukraine. Inzwischen zeige sich aber die tiefere Verschiebung. Die politische Debatte, schreibt er, hat die deutsche Frage wieder entdeckt. Deutschland soll in Europa wieder führen. Wirtschaftlich sowieso, nun auch militärisch. Genau das, sagt Misselwitz, widerspricht aber dem Kern der Friedensordnung von 1990. Und Misselwitz selbst übrigens war an den 2+4 Verhandlungen beteiligt und sein Argument lautet, die heutige Rhetorik von Führung, Machtpolitik und stärkster konventioneller Streitmacht in Europa löst die historische Klammer, unter der die Einheit Deutschlands überhaupt möglich wurde. Hat er recht?
1: Völlig hat er recht. Er hat völlig recht. Dieser Herr Misselwitz ist ein absolut klarer Denker, der da sachlich herangeht. Und ich hoffe, dass du das Buch auch mit einstellst, weil wenn ich das jetzt höre, dann kann ich davon ausgehen, dass man da wirklich nur schlauer von werden kann, wenn man sich dieses Buch durcharbeitet. Ja, natürlich ist es so. Ohne Russland wäre ja im Prinzip diese 2+4 Verhandlungen gar nicht gekommen. Zumal es ja eine ganz heikle Geschichte ist. Es war ja keine Zusammenlegung der beiden Staaten, sondern eine Art Anschlussvertrag. Und Russland hat dem zugestimmt. Das heißt, die alte Sowjetunion hat dem zugestimmt. Das ist auch das, was Lavrov noch ganz deutlich macht. Das habe ich heute auf meinem X-Kanal auch verbreitet, dass Lavrov ganz deutlich macht, dass ohne Russland diese Sache nie gewesen wäre, diese Wiedervereinigung. Und Russland einen kapitalen Fehler gemacht hat, indem sie vertraut haben, dass tatsächlich hier eine neue Friedensära aufgebaut durch die Auflösung des Warschauer Paktes. Ich weiß, ich soll nicht so viel reden. Also er hat recht, das ist die Antwort.
0: Er schreibt auch, dass das, was als Normalisierung verkauft wird, eine gefährliche Allmachtsfantasie sei. Gefährlich, weil sie die Bedingungen der eigenen Souveränität vergisst. Und er schreibt weiter, 1990 war die Lösung integriert, eingebunden, begrenzt. Die deutsche Einheit war kein Triumph nationaler Stärke, sagt er. Sie war ein Kompromiss der Nachbarn. Frankreich, Großbritannien fürchteten ein deutsches Übergewicht. Thatcher, sagte Gorbatschow, eine Vereinigung würde Nachkriegsgrenzen verschieben und die internationale Stabilität untergraben. Und François Mitterrand bestand darauf, dass nicht die deutsche Frage den europäischen Prozess bestimmen dürfe, sondern umgekehrt. Amerika dachte anders, aber nicht weniger machtpolitisch. Und für Washington, so Misselwitz, war die deutsche Frage der Schlüssel Gorbatschows gemeinsames europäisches Haus einzudämmen und die NATO zu retten?
1: Ja, da ist jetzt ganz viel drin. Also die Sache ist die, dass ich denke an Thatcher, wie sie sich damals wirklich gewehrt hat mit Händen und Füßen, auf gar keinen Fall eine Wiedervereinigung der beiden deutschen Staaten. Und wir kennen auch Gorbatschows Argumentation, die sind ja noch wirklich historisch überliefert und bekannt. Und dass da die Nachkriegsgrenzen verschoben werden, das war klar. Ja, ich sage mal, wir sehen hier natürlich, die USA dachten anders, vermutlich auch in Richtung der jetzigen Situation. Man wollte ja damals vor allem Jelzin, der war ja der erste Präsident in der Russischen Föderation und der war ja USA treu. Der hat ja das gesamte Land verschachert und Russland sollte aufgelöst werden gewissermaßen. Und das war eine Art ökonomischer Kampf gegen Russland durch USA. Man wollte also quasi die großen reichen Milliardäre, das sind dann die Philanthropen, in Russland heißen sie Oligarchen, dann quasi mit Geldern finanzieren und die gesamten Staatsvermögen dann auf wenige Menschen aufräumen. Und die kann man dann relativ schnell unter Kontrolle bekommen. Und dann hätte man die Sowjetunion aufgelöst, beziehungsweise Russland. Aber da hat man mit einem nicht gerechnet, und das war Putin. Putin ist gekommen und hat gesagt, stopp, ich bringe mein Land wieder auf einen ordentlichen Kurs. Denken wir an die ganzen kriminellen Strukturen, die in St. Petersburg überall waren. Er hat das Land wieder befriedet, in Ruhe bekommen und hat dort eine hervorragende ökonomische Leistung aufgebaut. Also wir können Herrn Putin und auch der Russischen Föderation dankbar sein, dass es überhaupt zu der Wiedervereinigung kam und dass dann auch Ende der 90er Jahre Putin das Zepter von Herrn Jelzin weggerissen hatte. Und dann stand USA

0: raus oder dann später im Beruf relativ schnell.
1: Ja, Sie haben es ja jetzt in Ihrer eigenen Karriere noch schmerzhaft erleben müssen, dass das Ganze jetzt im Laufe der letzten Jahrzehnte sich nochmal erheblich zugespitzt hat. Aber Sie haben es ja auch schon ein bisschen angedeutet, wirklich gut waren die Universitäten nie. Die Universitäten waren immer viel besser als ihr Ruf. Und das ging eigentlich schon von der Geschichte der Universitäten
0: her. Ihr Ruf war besser, als Sie selber waren.
1: Ja, der Ruf war immer besser, als es tatsächlich war. Denn es ging ja eigentlich nicht um Erkenntnisgewinn. Deswegen hat man auch die Universitäten im 13., 14. Jahrhundert ja nicht ins Leben gerufen, sondern es ging darum, um bestimmte Fachkräfte zu haben. Zunächst mal im juristischen Bereich, dann auch in der Medizin, die gewisse Dinge mit einer Autorität in der Gesellschaft vertreten konnten, die eben einerseits in der Medizin völlig falsch waren, wie diese Säftelehre mit Aderlässen und Flüssigkeitsentzug, und andererseits im juristischen Bereich zum Beispiel für die Bevölkerung kontraproduktiv waren. Denn die Bevölkerung hatte ja lange vor der Zeit, bevor die Universitäten gegründet waren, auch Recht gehabt. Da wurde Recht unter der Eiche gesprochen. Das war ein Gewohnheitsrecht, das die Menschen kannten. Und das sollte dann eben durch ein schriftliches Recht, durch ein römisches Recht ersetzt werden, das die Herrschaft einfach setzen konnte. Ob das Recht oder Unrecht war, spielte ja keine Rolle, sondern man hat ein Herrschaftsrecht gesetzt, das dieses alte Gewohnheitsrecht ersetzt hat. Und von daher ging es dann nicht um Erkenntnis. Es ging ja außerdem in der Theologie um Gottesbeweise, auch nicht um Wissenschaft. Und man hat ja damals nicht Astronomie gemacht, sondern Astrologie. Das heißt also, auch das zeigte ja schon mal, dass man hier eher an spekulativen Dingen interessiert war. Und von daher war das Fundament der Universitäten eigentlich nie wirklich gut.
0: Ich habe ja in Ihrem neuen Buch jetzt gelernt, dass die Universitäten auch dafür da waren, die jeweils klügsten Köpfe der jungen Generation über Jahre mit, in meinen Worten, sinnlosem Zeug zu beschäftigen und sie rauszuhalten aus der Praxis, damit sie dann auf einer bestimmten Schiene sein konnten, wo man sie verwenden konnte für die Dinge, die Sie jetzt skizziert haben.
1: Ja, das ist ein Effekt, der sicherlich von vielen gar nicht so analysiert wurde. Ich habe das eigentlich lange so auch nicht gesehen, aber man muss sich ja immer fragen, warum werden Leute, die sich vorher ja mal durch geistige Qualitäten ausgezeichnet haben, es war ja früher so, ohne irgendwelche Schulnoten und Intelligenztests, dass eben meistens die Geistlichen vor Ort erkannt haben in einem Dorf oder in einer Stadt, aha, da hat jemand nicht nur eine besonders schöne Stimme, sondern der ist auch geistig fit. Die hat man sich herausgeholt und hat den Eltern das attraktive Angebot gemacht und hat gesagt, also Ihr Sohn, Ihre Tochter, die können etwas, also die können wir speziell ausbilden, da können wir was machen aus denen. Und die Ausbildung ist natürlich völlig kostenlos. Die sind dann in Klöstern verschwunden, später eben auch durchaus in universitären Anstellungen, haben besondere Ausbildung genossen, was für die Eltern eine große Entlastung war. Die Familien waren damals größer und dann hat dieses Kind einfach schon kein Geld mehr gekostet und konnte noch irgendetwas werden. Und das hat man nicht einfach gemacht, weil man wirklich tatsächlich die Gesellschaft weiterentwickeln wollte, sondern man hat eben wirklich damit treue Diener geschaffen einerseits, aber eben andererseits auch diesen Ablenkungseffekt. Das heißt, wer sich jetzt zum Beispiel mit römischer Geschichte, mit griechischer Antike, mit Theologie und irgendwelchen philosophischen Problemen beschäftigt, der kümmert sich nicht um die gesellschaftlichen Machtverhältnisse, um die konkrete Politik, um die Ungerechtigkeiten, die passieren. Das heißt, man hat damit die besten Leute aus dem Verkehr gezogen. Und das war die Absicht, dass diejenigen, die nicht wollten, dass sich an den Herrschaftsverhältnissen in der Gesellschaft etwas verändert haben, genau beabsichtigt hatten, die Gesellschaft so zu steuern, dass man die Intelligentesten als Diener auf seiner Seite hat und nicht als Zweifler. Und wer ausgeschert ist, der hatte sofort ein Problem. Das waren eben diejenigen, die man als Ketzer dann vor Gericht gestellt oder auch umgebracht hat. Und wer gezweifelt hat, der ist frühzeitig in dieser Ausbildung aufgefallen. Und das hat man dann gewusst, das sind diejenigen, die man auch später im Berufsleben nicht wird brauchen können. Und damit hatte man natürlich auch schon die wichtige Aufgabe, die jetzt heute die KI oder eben andere Überwachungstools erledigen sollen, die Gefährlichen in der Gesellschaft

0: Gesellschaft auszusondern, die vielleicht die Machtverhältnisse gefährden könnten.
1: Wir kommen ja am Schluss noch zum Bildungssystem und möglichen Auswegen. Die junge Generation, die größten Talente der jungen Generation werden ja auch gelockt mit einem Aufstiegsversprechen. Kann man auch heute wieder beobachten, wenn die großen Tech-Konzerne wie Palantir und so weiter an die Top-Universitäten gehen und sich dort die 1,0-Studenten raussuchen, die dann in Förderprogramme holen, denen sehr früh sechsstellige Jahresgehälter anbieten und auf diese Weise Menschen im Prinzip an sich binden, einfach auch über Wohlstand an sich binden, die auf einer anderen Position gefährlich werden können. Ich würde gerne nochmal zurückkommen zu dem Radiologen Gerd Reuter. Ich weiß gar nicht, ob ich Ihnen erzählt habe, dass mir ein Radiologe mal das Leben gerettet hat. Ich war mal ein halbes Jahr, 2013, ein halbes Jahr verzweifelt, weil ich irgendwie eine dicke Wade hatte und ich bin bei allen möglichen Ärzten gewesen und jeder Arzt sah mit seinem Spezialistenblick auf dieses Problem und hat eine andere Diagnose gehabt. Der eine meinte halt, das ist eine Baker-Zyste. Der nächste hat mir gesagt, Sie können sich ja gar nicht richtig bewegen. Sie gucken Sie mal Ihr Kreuz an. Sie können ja die Arme kaum auseinander bekommen. Machen Sie einfach ein bisschen Gymnastik mit mir. Und so ging es bei jedem Spezialisten. Und dann war ich bei einem Radiologen und der sagte, komisch. Da könnte eine Thrombose dahinter stecken und vielleicht sogar eine Lungenembolie. Hat mir sofort Heparin gegeben und mich am nächsten Tag dann in so ein MRT oder CT, glaube ich, sogar geschickt.
2: CT.
1: Und wenn der da nicht gewesen wäre, wäre wahrscheinlich der nächste Tag für mich gar nicht gekommen. Also insofern bin ich seitdem Radiologen immer ganz besonders, Radiologen gegenüber ganz besonders.
0: Das ist ja besonders gut, wenn also hier die Radiologen, denn die Radiologen haben ja unter Ärzten wieder ein sehr schlechtes Image. Das habe ich gar nicht gewusst, als ich in die Radiologie eingestiegen bin. Ich kam eigentlich ja aus dem Studium von der Magnetresonanztomographie, moderne bildgebende Diagnostik, strahlungsfrei, das Neueste, Modernste, Anfang der 1980er Jahre, was man hatte. Als ich dann in die Klinik gekommen bin, habe ich erst mal gemerkt, dass eigentlich ein Radiologe eher abschätzig behandelt wird. Warum? Weil die Wichtigen in der Medizin sind ja die Therapeuten, ob nun mit dem Messer oder mit Tabletten. Und ein Chirurg hat mir damals auch gesagt, wenn es entscheidend wird, seid ihr doch nicht mehr da. Was natürlich auch stimmte, wenn ein Notfall in die Klinik eingeliefert wird, werden erstmal Bilder und Untersuchungen gemacht, da ist vielleicht auch der Radiologe dabei. Und wenn es dann um die Beseitigung von irgendwelchen schweren Krankheitszuständen geht, liegt der Radiologe schon wieder im Bett und der Chirurg steht am Operationstisch. Und das hat auch das schlechte Image der Radiologen mit bedient.
1: Ja, an den Chirurg erinnert man sich. Neulich wurde mir so eine kleine Zyste rausgemacht. Ich weiß noch, der hieß Timur, kam aus Russland und hat das wunderbar gemacht. Es gab natürlich tausend andere Leute, die vorher Untersuchungen gemacht haben. Weiß ich alle nicht mehr, aber den Timur habe ich mir gemerkt. Was antworten Sie jemandem, der sagt, dieser Gerd Reuter, das ist ein Corona-Gewinner. Ohne die Maßnahmen hätte er sich nie mit Pest und Lepra beschäftigt, mit der Macht des Kirchenkonzerns über Leib, Leben, Denken, mit Geschichtserzählungen, die in das Reich der Fabel gehören. Ohne die Maßnahmen hätte dieser Mann auch nie so ein großes Publikum gefunden.
0: Also mit dem großen Publikum, das ist wohl nicht richtig. Denn das große Publikum hatte ich eigentlich eher bei meinen ersten Publikationen. Das am meisten verkaufte Buch ist Der betrogene Patient gewesen von 2017, weil Medizin ein Thema ist, was Menschen angeht und weil damals eine Veröffentlichung, in der Kritisches drin stand, auch noch in den Mainstream-Medien zur Kenntnis genommen wurde. Sie haben ja gesagt, ich hatte ein Interview mit der Frankfurter Rundschau, der Fokus hat berichtet, auch der Bayerische Rundfunk hat mich angerufen. Da ging noch was. Da konnte man schon 30.000, 40.000 Bücher sind abgesetzt worden. Das heißt, man hat Menschen erreicht. Die Verkaufszahlen gingen seither zurück. Ganz einfach, weil viele Menschen, die meine Bücher, das Thema und auch die Art und Weise, wie ich das Ganze behandle, genauso interessieren würde, überhaupt nichts davon wissen, es gar nicht erfahren. Also von wegen da in dem Sinn Gewinn für mich weder finanziell noch von der Publicity her, muss man sagen. Das andere ist, ein Gewinn war es insofern indirekt für mich, obwohl ich da vielleicht auch auf manches, was in Corona passiert ist, gerne verzichtet hätte, dass ich mich tatsächlich mit etlichen Themen wahrscheinlich gar nicht beschäftigt hätte. Ich weiß nicht, ob ich eine Seuchengeschichte, eine Impfgeschichte oder jetzt mal große Weltgeschichte auch tatsächlich so geschrieben hätte. Ich hätte es dann vielleicht bei meinen medizinischen Themen belassen. Da wären Nachfragen gekommen. Der Verlag wollte, dass ich möglichst jedes Jahr dann noch irgendein medizinisches Buch schreibe. Wenn ich das gemacht hätte, wäre ich zu den ganz anderen Themen gar nicht gekommen.
1: Zu den Büchern, die man nicht findet, muss man einfach nur in den Wikipedia-Eintrag hineinschauen. Da stehen die ersten Bücher drin. Also auch noch Heilung Nebensache von 2021, die beiden, die ich vorhin als Favoriten erwähnt habe. Aber die ganzen neueren Sachen, die werden selbst in Wikipedia totgeschwiegen. Man muss dann schon in den Katalog der Nationalbibliothek reingehen, wenn man die überhaupt...
0: Aber es geht eben auch nur über die Nationalbibliothek, wo ja ein Pflichtexemplar noch abgelegt werden muss. Auch das wird sich möglicherweise ändern. Ansonsten listen die Universitätsbibliotheken kritische Bücher, und darunter sind natürlich alle meine Bücher, eben nicht mehr. Das heißt, auch wenn man versucht, einer Universitätsbibliothek dieses Buch zu spenden, wird dieses Buch nicht akzeptiert. Die wollen nicht mehr, dass Studenten Bücher lesen, in denen Dinge drinstehen, die man besser nicht wissen sollte.
1: Ja, geht nicht nur bei Universitäten so. Bis Corona war es vollkommen normal, dass eine Stadtbibliothek Spiegel-Bestseller automatisch geordert hat. Dann kam der Rubicon-Verlag, der jedes Buch zu einem Spiegel-Bestseller gemacht hat. Und es gab Anweisungen, keine Bibliothekarin, die mir das erzählt haben, es gab Anweisungen, diese Bücher auf keinen Fall zu ordern und da an den Bestand aufzunehmen. Wissen Sie denn noch, wie Sie sich den Ruhestand vorgestellt haben, als Sie mit Mitte 50 aus dem Beruf ausgestiegen sind?
0: Ja, ich weiß, dass ich ganz klar gesagt habe, ich möchte ein einziges Buch schreiben. Das ist eine generelle Abrechnung mit der Schulmedizin, damit die Menschen, die eben nicht längere Jahre in der Medizin tätig gewesen sind, aber plötzlich durch Krankheit zum Patienten werden, über etliche Vorgänge Bescheid wissen, weil die Medizin, die behandelnden Ärzte werden das nicht unbedingt von sich aus mitteilen. Das hat dann auch eine Recherchearbeit von etwa 2 Jahren benötigt. Das Buch ist dann geschrieben worden und dann wäre es durchaus für mich erledigt gewesen. Vielleicht den einen oder anderen Vortrag, vielleicht den einen oder anderen Artikel zur Medizinaufklärung zu schreiben. Und ansonsten hätte ich irgendwo zu Hause die Rosen geschnitten. So hat das ungefähr ausgeschaut. Wurde dann anders.
1: Eine riesige Fleißarbeit, das ist ein Zitat aus einem Fachblatt, sogar von einer Ärztefunktionärin geschrieben. Ich glaube, die war spezialisiert auf Gendermedizin, was immer das genau sein mag. Aber auf jeden Fall stand in dieser Rezension eine riesige Fleißarbeit, sollte man unbedingt lesen, hat diese Kollegin den Ärzten nahegelegt. 20.000 Seiten in 2,5 Jahren, haben Sie der Frankfurter Rundschau gesagt. Lesen Sie immer noch so viel? Wie arbeitet der Autor Gerd Reuter?
0: Also ich lese schon einiges, aber so viel auch wieder nicht. Und das Fleißigsein ist zwar notwendig, aber Fleiß alleine. So eine Kritik, wenn jemand sagt, das war eine Fleißarbeit, fühle ich mich eher beleidigt. Weil wo ist da die geistige Leistung bei einer Fleißarbeit? Ne? Also mir geht es schon eher um die geistige Durchdringung des Ganzen. Und noch eine zusätzliche Publikation, wenn ich selbst eigentlich schon gewisse Dinge erkannt habe, nur um der Vollständigkeit halber des Literaturverzeichnisses noch ein bisschen aufzublähen, das ist für mich kein Thema, sondern ich versuche, das Ganze wirklich zu analysieren. Und da ist für mich die Lektüre nicht in erster Linie das, was in Frage kommt. Ich gehe auch nicht zuerst in eine Bibliothek und versuche, möglichst viel zu lesen über ein Thema, sondern das Thema kommt aus mir heraus, bei der Gartenarbeit zum Beispiel.
1: Okay.
0: Beim Unkraut ausjäten, da komme ich dann oft nach einer Stunde zurück, meine Frau spricht mich an und ich sage dann, Moment, ich bin jetzt nicht ansprechbar, mir sind Sachen eingefallen, die möchte ich kurz zu Papier bringen, damit ich die nicht vergesse. Das heißt also, ich lege Wert auf die innere Stimme, die aus mir herauskommt. Dann brauche ich natürlich Zusatzinformationen. Aber die sind eben Zusatzinformationen, die ich mir hereinhole und nicht eben der klassische Vorgang, den ich glaube, der viel Wissen zuschüttet an der Universität, dass jemand sagt, erst mal die ganze Literatur lesen und alles. Man ist dann eigentlich bereits in einem Kasten drin. Man kommt dann geistig nicht mehr auf die Gedanken, die wirklich innovativ sind, die notwendig sind, die der Wahrheit näher kommen, weil man einfach diese Voreingenommenheit hat. Und das ist ja das, was die Universität bei Dissertationen oder Habilitationen auch erzeugt. Man soll eine möglichst vollständige Literaturliste haben. Man soll die Literatur zitieren und referieren. Und wenn man das schön gemacht hat, hat man eigentlich schon seinen Titel, ohne dass man irgendetwas wirklich Neues dazu beigetragen hat. Aber das ist die Unterwerfung unter das System, die erstmal gefordert wird. Und deswegen würden trotz der vielen Literaturangaben, die ich in meinen Büchern auch drin habe, wahrscheinlich keine für eine zweite Dissertation oder für eine Habilitation reichen, weil einfach Dinge drinstehen, die dem geltenden Dogma widersprechen.
1: Der Doktortitel ist ja gerade im Verruf. Letztlich ist das ja auch ein tatsächlich ein Unterwerfungs- und Anpassungssignal, dass man sich 3 Jahre mit einem sehr, sehr speziellen Thema beschäftigt hat. Also man signalisiert nach außen mit dem Doktortitel, dass man bereit ist, Lebenszeit einzusetzen, das Wertvollste, was man hat, um so ein kleines Fitzelchen da für die Wissenschaft beizutragen. Der Garten, das hat perfekt jetzt zu meiner nächsten Frage gepasst. Die Ideen wachsen im Garten, weil hier steht, wie kommt man auf die Idee, Kapuzenjacken mit Mönchskutten zu vergleichen oder Städtejubiläen als Propaganda zu sehen, die die Erinnerung auslöschen soll an die Verhältnisse vor der Knechtschaft, durch Ritter und Orden die Erinnerung an ein besseres Leben.
0: Ja, das sind diese Gedanken, die man nicht in anderen Büchern liest, sondern die man schon selbst haben muss, indem man mal 1 und 1 zusammenzählt und feststellt, dass es eben nicht 3 ist, sondern tatsächlich 2 ist. Und dazu muss man einfach eigene Gedanken fassen können. Und es gibt ja den bekannten Spruch von René Descartes, ich denke, also bin ich. So ein Spruch, dem er lange Jahre eigentlich gar nichts gesagt hat. Aber es ist auch umgekehrt eben. Ich bin in dem Moment, in dem ich denke. Das heißt also, es denkt ja ständig in mir. Und ich sag mal so, diejenigen, die diese Gesellschaft jetzt radikal verändern wollen, wissen das auch und haben ja seit einigen Jahren eine wirkliche Psy-Op gegen uns gestartet. Sie können ja heute kaum mehr in einen öffentlichen Raum gehen, wo nicht Musik läuft. Und es ist nicht irgendwelche Musik, es ist vokale Musik und es ist Soul mit einem irgendwie bumbernden, pulsierenden Rhythmus, der eigentlich dafür sorgt, dass sie nicht mehr nachdenken. Ich habe das jetzt festgestellt, wir waren in einem Hotel, wo auch leise Hintergrundmusik zum Frühstück gelaufen ist. Das war Jazz aus den 50er Jahren, wo ich zu meiner Frau sagte, ich hätte es lieber gerne ganz ruhig, aber dieser Jazz mit dem gezupften Bass und Klavier, da kann man noch seine eigenen Gedanken nachgehen, das geht. Aber bei der anderen Musik geht das einfach nicht. Das heißt also, sie hören auf, ihre innere Stimme zu haben. Und wenn sie das erleben, und das sind ja nicht wenige, denken sie nur mal im Supermarkt, wer da arbeitet, überhaupt in Läden. Morgens wird die Musik angeschaltet. Die gesamte Arbeitszeit, da kommt keiner mehr zum Denken. Und wenn sie lange genug nicht mehr gedacht haben, dann können sie es auch nicht mehr, wenn es noch mal still ist. Und darauf will man ja hinaus, dass niemand mehr eigene Gedanken hat, sondern nur noch das, was er als Sprachbotschaften geliefert bekommt, möglichst aus dem Mainstream. Und dann ist es ideal. Dann hat man den angepassten Bürger, der sicherlich nichts hinterfragen wird.
1: Ja, das ist die eine Facette. Die andere ist, dass man letztlich auch die Öffentlichkeit versperrt, den Raum, wo wir jeden sehen können, wo wir auch Gleichgesinnte treffen konnten, die wir bisher noch nicht gekannt haben. Ich bin ja oft im Fußballstadion gewesen. Da war dann ab den 10er-Jahren die Zeit vor dem Spiel und in der Halbzeitpause so akustisch zugemüllt, dass es keine Gelegenheit für Fans gegeben hätte, Unmut in irgendeiner Form zu artikulieren, bei einzelnen Trainern oder Spielernamen zu sagen, den wollen wir nicht haben mit Pfiffen, weil der Lärm durch die Lautsprecher war einfach viel zu laut. Sie haben Ihre Frau gerade erwähnt, heute Morgen beim Frühstück. Sie schreiben ja Bücher zusammen. Wie machen Sie das, wenn Sie sagen, ich habe jetzt im Garten meine Idee gefunden, lass mich erstmal in Ruhe, ich will das ausarbeiten. Wie kommt dann so ein Gemeinschaftswerk zustande?
0: Das ist ein schwieriger Prozess. Bis zur Einreichung des Manuskripts beim Verlag ist nicht ganz klar, ob sie mit an Bord bleibt oder nicht. Also es kann schon sein, dass sie mir das Projekt dann kurzfristig vorher vor die Füße wirft. Nein, es ist so, ich denke, wir sprechen viel über diese ganzen Themen. Es ist so, dass ich eigentlich die Texte hauptsächlich schreibe und dann vorlese, was nicht immer lustig ist. Da gibt's heftige Verrisse dieser Texte, die dann auch neu geschrieben werden müssen. Meine Frau war ja auch als Lehrerin tätig und das ist da auch zu bemerken. Wie auch immer. Also so geht das ein bisschen in der Art und Weise zusammen, dass also die konkrete Ausformulierung im Wesentlichen immer meine Sache ist. Wenn Sie zu viele Sachen auch von dem, was ich bringe, dann doch so nicht mehr unterschreiben will, dann sagt sie auch, okay, das ist dein Buch. Da stehst du drauf. Ich kann das lektorieren, aber das ist dein Buch. Wenn das Ganze eine Gemeinschaftsarbeit ist, weil ich sage, klar, ich habe das Wesentliche alles geschrieben und formuliert, aber viele Gedanken sind doch auch von dir reingebracht worden, dann möchte ich schon, dass du mit drauf bist, dann kann ich sie meistens schon überzeugen, dass es dann nachher ein Buch ist, wo beide dabei
1: sind. Hey, meine Frau weiß schon, dass es für den häuslichen Frieden besser ist, wenn sie mich lobt. Am besten auch überschwänglich lobt und vielleicht nochmal ein Komma setzt, was ich vergessen habe, oder einstreicht, was zu viel ist. Aber sonst ist Kritik eher schwierig in so einer Paarbeziehung.
0: Ja, das ist nicht einfach. Also das ist eben auch damit Schmerzen geboren. Aber bisher waren wir dann bei den Gemeinschaftsprojekten Gott sei Dank am Ende zufrieden, dass wir gesagt haben, es ist gut, dass wir es gemacht haben.
1: Mit Blick auf die Geschichte, sagen wir die Römer in Regensburg, schreiben Sie, dass wir die Wahrheit nicht mehr herausbekommen werden. Ärgert Sie das?
0: Ja, ich bin Wahrheitssucher und ich hätte schon gerne möglichst genau gewusst, wie es ist. Das höre ich auch immer wieder von Lesern, die sagen, es überzeugt sie und sie sind ganz meiner Meinung nach der Lektüre ganz überraschenderweise gegenüber ihrem bisherigen Wissen, dass vieles ganz anders gewesen sein muss. Aber sie hätten es jetzt gerne noch ganz genau gewusst, wie ist es wirklich abgelaufen. Und das ist natürlich eine Herkulesaufgabe, die nicht zu bewältigen ist. Weil für mich ist die zeitliche Distanz auch nicht kleiner als für diejenigen, die diese falsche Geschichte als offizielle Geschichte in die Welt gesetzt haben. Es sind viele Dokumente vernichtet worden. Es sind auch viele unerwünschte Bodenfunde vernichtet worden. Und es werden viele auch völlig falsch zugeordnet, damit sich eine falsche Vergangenheit ergeben kann. Also aus dem ganzen Potpourri ist es relativ schwer heraus. Man kann also dann immer nur sondieren, das aufzeigen und gewisse Wahrscheinlichkeiten für gewisse Abläufe klar machen und auch, glaube ich, ehrlich sagen, dass es einfach weiße Flecken in der Geschichte geben wird und geben muss. Es ist besser, die zu lassen, auch ob es bestimmte Jahrhunderte überhaupt gegeben hat, als eine falsche Geschichte zu erfinden, nur damit wir eine saubere, durchgängige Chronologie haben, so wie das in der Geschichtsschreibung gemacht worden ist. Das ist ja bewusst gemacht worden, dass man eine durchgängige Papstliste, eine durchgängige Herrscherliste geschaffen hat, weil dann jeder glaubt, wenn es so eine Liste gibt, dann muss es die Zeit gegeben haben und natürlich die Herrscher und diese Ereignisse. Aber dass diese Listen herbeigefaselt worden sind, um zu suggerieren, dass wir eine Chronologie hätten, die genauso durchgängig ist, wie sie vor 400 Jahren festgelegt worden ist, das ist dann immer weniger bekannt. Aber wir werden eben etliche Dinge nicht mehr klären können. Vor allem natürlich auch deswegen, das ist noch wichtig zu sagen, weil man ja das Ganze gar nicht drauf anlegt. Also beispielsweise gibt es ja viele archäologische Bereiche, wo es Grabungsverbote gibt. In Österreich zum Beispiel gibt es mehr als 100 heute noch erhaltene Grabhügel aus der Keltenzeit. Es sind nur 3 geöffnet worden. Und für den Rest besteht auch für private Eigentümer ein Grabungsverbot. Man fürchtet offensichtlich die falschen Funde, die zeigen würden, dass eben diese Bevölkerung in jeder Hinsicht viel weiter entwickelt war, als man das gerne für die konventionelle Geschichte hätte.
1: Gut, gibt ja private Führungen, wo man sich solche Sachen anschauen kann. Gibt auch auf YouTube-Kanäle, wo man Menschen zuhören kann, die sich ihr Leben lang damit beschäftigt haben und Erstaunliches zu berichten haben. Und man sagt, okay, will ich auch noch in diesen Teil des Kaninchenbaus mitkommen oder lasse ich das jetzt lieber? Gab's etwas bei diesen Recherchen zur Geschichte, was Sie selbst überrascht hat?
0: Ja, mich hat eigentlich vieles überrascht. Ich habe mich ja auch erst mal mit dieser konventionellen Geschichtsschreibung eigentlich ganz gut abgefunden. Es ging ja, wie gesagt, mit der Medizingeschichte los und ich habe den Herrn Hippokrates.
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3: 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Den Ausweis bald einfach auf dem Handy. Darum ging es am Dienstag, dem 6. Oktober im Bundestag. Beraten wurde das neue Gesetz über digitale Identitäten. Im Mittelpunkt steht eine staatliche digitale Brieftasche namens DU. Ab Anfang 2027 soll sie zur Verfügung stehen, unter anderem für den digitalen Personalausweis, Altersnachweise, Verträge und Bankgeschäfte. Digitalminister Carsten Wildberger von der CDU hat die App bereits vorgestellt. Der Staat verspricht, dass die Nutzung freiwillig bleibt. Experten fragen allerdings, wie freiwillig das am Ende noch ist, wenn die App zum Standard und damit zur Notwendigkeit wird. Der aktuelle Bundeskanzler Friedrich Merz war am Sonntag in Kiew bei Präsident Wolodymyr Selenskyj. Laut der Ostdeutschen Allgemeinen hat er dort 350 Millionen Euro für die Energieversorgung der Ukraine zugesagt. Die Zeitung wollte in der Regierungspressekonferenz wissen, ob Merz dabei auch Nord Stream angesprochen hat. Nach Angaben des Blatts geht der Generalbundesanwalt nach aktuellem Ermittlungsstand davon aus, dass offizielle ukrainische Stellen an der Sprengung der Pipelines beteiligt waren. Ein klares Ja oder Nein gab es vom stellvertretenden Regierungssprecher Steffen Mayer allerdings noch nicht. In Sachsen-Anhalt droht der CDU-Landtagsfraktion möglicherweise die Spaltung. Das berichtet der Zwangsgebührensender MDR. Demnach denken einige der 15 CDU-Abgeordneten darüber nach, die Fraktion zu verlassen und eine eigene parlamentarische Gruppe zu bilden. Der frühere Bildungsminister Marco Tullner sagte dem Staatssender MDR, für ihn sei das zumindest eine Option und er sei damit wohl nicht der Einzige. Bei der Wahl zum Präsidenten des Landtages hatte CDU-Fraktionschef Sven Schulze seinen Abgeordneten Enthaltung vorgegeben, obwohl Abgeordnete eigentlich nur ihrem Gewissen folgen dürfen. Schulze scheiterte mit seiner Vorgabe und so wurde der erste AfD-Politiker zum Präsident des Landtages in einem Bundesland. 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
0: Ja, mich hätte eigentlich vieles überrascht. Ich habe mich ja auch erstmal mit dieser konventionellen Geschichtsschreibung eigentlich ganz gut abgefunden. Es ging ja, wie gesagt, mit der Medizingeschichte los und ich habe den Herrn Hippokrates und seine Existenz zunächst natürlich auch nicht in Frage gestellt. Und ich habe auch die große Pest ab 1347 erstmal auch nicht in Frage gestellt. Es gäbe ja so viele Zeitzeugnisse. Aber es ist eigentlich überall, wo ich angefangen habe zu graben, herausgekommen und zwar relativ schnell. Es hat mich erstaunt. Relativ schnell, ohne dass ich sehr viel an Fachliteratur lesen musste, dass ich gesagt habe, das sind offenkundige Widersprüche. Das kann nicht stimmen. Oder, dass eben, zum Beispiel ist da Wikipedia, wird ja viel kritisiert, zu Recht, steht ja viel Falsches drin. 50% der Aussagen in meinem Wikipedia-Artikel sind falsch, objektiv, sachlich falsch. Aber es gibt eben auch durchaus ganz gute Artikel. Und zum Beispiel in der Geschichte steht sogar mehr drin als in manchen dicken Geschichtsbüchern, weil Wikipedia freundlicherweise in vielen Artikeln mit reingeschrieben hat, worauf denn eigentlich das Wissen darüber beruht. Also nehmen wir jetzt mal den angeblichen Zug der Karthager mit Hannibal nach Italien mit diesen drei Elefanten oder irgendwas, die damit gekommen sind über die spanische Küste und Südfrankreich. Es gibt ganze zwei Historiker, die das berichten und kein einziger hat zu dieser Zeit gelebt. Der eine etwa 50 Jahre später, der andere, glaube ich, 150 oder 200 Jahre später. Und beide Historiker sind eigentlich in ihrer tatsächlichen Existenz nicht verbürgt. Man muss eher annehmen, dass es eben auch Erfindungen sind. Das heißt also, man sieht selbst bei so einer Wikipedia-Artikellese, die man zunächst mal hat, dass man zumindest mal sagen muss, oh, das ist aber sehr wenig für diese Geschichte. Da habe ich doch Zweifel, ob das stattgefunden hat.
1: Ja. Für mich am überraschendsten und dann aber auch wieder am plausibelsten war die Idee, dass überschüssige Akademiker, ausgebildet vom Kirchenkonzern, sich die Antike ausgedacht haben, um wiederum an der Zensur des Kirchenkonzerns vorbeischreiben und ihre Ideen in die Öffentlichkeit tragen zu können. Weil das wiederum mit den Erfahrungen resoniert, die wir heute machen.
0: Ja, ja. Und das ist ja eigentlich etwas, was diese These, die ich nicht als erste aufgestellt habe, aber jetzt mal vielleicht im größeren Umfang auch unter die Menschen gebracht habe, dass die gesamte griechische und römische Antike in der Renaissance erfunden worden ist, am plausibelsten macht. Weil man muss sich das immer wieder vorstellen und für uns jetzt leichter vorstellbar als früher, weil wir jetzt richtiggehend massive Zensur erleben, die von Woche zu Woche stärker wird. Und diese Zensur war damals seit Jahrhunderten nach dem Einzug des Kirchenkonzerns der Alltag. Es gab Glaubensdogmen, die durften nicht hinterfragt werden. Und wer irgendetwas anderes gedacht hat, musste rechnen, dass er auf dem Scheiterhaufen gelandet ist. Also was wollte er tun? Er hatte eigentlich im Prinzip zwei Möglichkeiten. Er musste es alten, antiken Autoritäten unterschieben und sagen, nicht ich habe das gesagt, ich gebe nur etwas wieder, was eine angeblich allgemein anerkannte Person wie ein Aristoteles, ein Platon vor 2000 Jahren gesagt haben. Und wenn diese Person als wichtiger Denker anerkannt ist, dann kann das ja nicht verkehrt sein. Und mir kann man nichts vorwerfen, ich habe nur etwas referiert. Und die zweite Möglichkeit war das, was ja dann bis ins 19. Jahrhundert auch von Schriftstellern immer wieder ausgeübt worden ist, nämlich einen Dialog von fiktiven Personen zu schreiben. Das heißt, ich habe zwei oder drei Personen, die miteinander sprechen und unanständige Dinge sagen, die die Herrschaft nicht hören wollte. Und wenn dann der Zensor kam, hat man gesagt, das ist ein rein fiktives Gespräch. Ich habe damit nichts zu tun. Und man konnte ja diese Personen dann richtig zum Leben erwecken. Also da gibt's ja diesen berühmten Nikomachos, den man dem Platon zugeschrieben hat. Und man sagt, das war eben ein Gespräch unter Gelehrten. Und da gibt's ja die eigentlich lustige Sache, dass man sagt, das war ein Gespräch, wo sie an einem Abend vier Gelehrte unterhalten haben. Aber eigentlich waren dann nur drei Leute da. Wo war der vierte, der mitsprechen sollte? Die offizielle Begründung ist, der war an dem Abend krank. Da muss man natürlich schon die Frage stellen, kann eine literarische Person krank sein? Das ist eigentlich eher ein klares Zeichen dafür, dass dieser Text auf mehrere Personen, ich sag mal Mönche, verteilt war. Und ein Mönch hat seinen Part nicht geliefert, sodass dann der Autor sagen musste, okay, dann haben halt nicht vier gesprochen, sondern nur drei. Auf jeden Fall hat es der Platon geschrieben. Sagen wir, es war der Platon.
1: Weil der vierte hat gerade angerufen, also insofern. Ja, diese Fiktionalisierung erklärt ja auch die Bedeutung von Schriftstellern in der DDR, wo man auch über Literaturthemen transportieren konnte, die sonst nicht gegangen wären. Erklärt, warum wir hier solche Veranstaltungen machen, um auch der Zensur auf den Kanälen entgehen zu können. Wobei ich gemerkt habe, dass dieses Thema, Tatort Vergangenheit, gefälschte Geschichte, offenbar nicht im Blick der Algorithmen, wenn man das so sagen kann, nicht im Blick der Algorithmen ist, weil das läuft immer noch erstaunlich gut. Während wenn wir was über, sagen wir, besondere medizinische Behandlungen machen würden, mRNA und ähnliches, dann hätten wir sofort einen Cut drin und die Reichweite, die Sichtbarkeit würde begrenzt werden. Also Geschichte scheint noch nicht auf dem Tisch der Entscheider da zu liegen.
0: Vor allem, wenn man eben Begriffe einführt, wie in dem Fall Fake Past, falsche Geschichte, die es eigentlich vorher so nicht gegeben hatte, die KI nicht kannte, dann ist das in diesen Suchalgorithmen nicht drin. Also von daher, es gibt also durchaus immer noch Möglichkeiten, auch heute ohne fiktive Personen die Zensur ein bisschen auszutricksen.
1: Naja, ich habe Sie schon bewundert für die Kreativität mit diesem Fake Past, aber diesen Dreh habe ich natürlich noch nicht gesehen, der Zensur da entkommen zu können. Viele Selbstdenker, sagen Sie, hat es nach Inquisition und Scheiterhaufen ohnehin nicht mehr gegeben. Und jetzt kommen Umweltgifte dazu, Pharmaprodukte, diese Dauerberieselung, die wir im öffentlichen Raum haben. Wie konnten Sie sich dem entziehen? Wem verdanken wir den Selbstdenker Gerd Reuter?
0: Ja, also den Selbstdenker Gerd Reuter hat es vielleicht deswegen schon mal gegeben, weil er nicht voll in der westlichen Zivilisation nach dem Zweiten Weltkrieg, die mal als die große angloamerikanische Freiheit mit Jazz und Coca-Cola und Zigaretten verkauft hat, sondern der ist im Zonenrandgebiet aufgewachsen. So etwa 40 Kilometer von der DDR-Grenze entfernt. Das war dieses Gebiet, wo die Zivilisation ein bisschen später ankam. Meine Eltern waren auch eher zurückhaltend gewesen mit Innovationen. Also ich kann mich noch erinnern, als 5- oder 6-Jähriger, ich habe eben gekühlte Nahrungsmittel nicht aus dem Kühlschrank geholt, sondern aus dem Kellerabgang, weil es gab keinen Kühlschrank. Und die Mondlandung, die es nicht gegeben hat, die konnte ich dann schon auf dem Fernseher ansehen. Aber das war so ziemlich das Erste, was ich auf dem Fernseher ansehen konnte. Also da war ich auch schon fast 10 Jahre alt. Das heißt also, diese Entwicklungen haben da nicht so richtig stattgefunden. Also das ist sicherlich etwas Wichtiges. Und dann gehöre ich ja auch noch zu einer Generation dazu, die eben nicht im Kindersitz von Mama und Papa durch die Gegend gefahren worden ist, wo eben eine Vollversorgung immer war. Man musste sich nicht kümmern, sondern ich gehöre eben noch zu dieser Generation, wo man als Kind wirklich seinen eigenen Weg im wörtlichsten Sinne des Wortes gehen musste. Das heißt, die Mutter ist einmal am ersten Schultag mitgegangen und am zweiten Schultag hatte man sich hoffentlich den Weg eingeprägt, um zur Schule zu finden. Und auf dem Schulweg hat man sich seine Gedanken gemacht, hat verbotenerweise mit seinen Schuhen zwischen irgendwelchen Wasserlachen Verbindungen hergestellt und ähnliche Dinge. Also jedenfalls Zeit gehabt. Auch natürlich keine Ganztagsschule, kein Kindergarten, der ist mir auch erspart geblieben. Das heißt also viel Zeit zum Selbermachen. Und ich hatte noch einen anderen Vorteil. Ich habe einen älteren Bruder, der natürlich eine größere Fürsorge genossen hat und damit auch eine größere Verziehung als ich. Ich durfte einfach so ein bisschen mitlaufen. Ich wurde da nicht so ganz für voll genommen, was also auch seine Vorteile hatte. Und da kommt man eigentlich mal sein Leben selber leben und wissen, wenn man selbst etwas nicht tut, passiert nichts. Im Gegensatz eben, wie gesagt, dieses Leben im Kindersitz, was sich da seit den 70er, 80er Jahren eingestellt hat, wo man als Kind ja sagen muss, man wird morgens angezogen, wird erst in den Kinderwagen gesetzt, dann in den Kindersitz im Auto, möglichst bis in die Schule gefahren. Da steht ein Lehrer vorne, der macht das Programm. Es läuft einfach und abends setzt man sich auf den Sessel und dann ist der Fernseher angestellt worden, war auch wieder Programm. Wer soll da auf die Idee kommen, selbst tätig zu werden oder eigene Gedanken zu entwickeln?
1: Meine Tochter ist Jahrgang 87 und konnte noch eine Weile ohne Kindersitz im Trabi fahren.
0: Da gab es keinen Kindersitz.
1: Da gab es aber die Großeltern, also die Eltern meiner Frau und meine Eltern, haben dann irgendwann gesagt, ihr müsst jetzt diesen Trabi, den wir für 500 Westmark sofort nach dem Umsturz da gekauft haben, ihr müsst den verkaufen, damit die Tochter jetzt in so einem Sitz hocken darf und ihr nichts passieren kann. Mondlandung lassen wir aus. Wir haben ja bei den Waldgesprächen noch Robert Stein zu Gast, für den das ein Schlüsselerlebnis oder ein Aufwachmoment war. Gibt es bei Ihnen sowas, Schlüsselmoment, Aufwacherlebnis, wenn Sie zurückblicken?
0: Also die Mondlandung war damals bei 10 Jahren für mich kein Aufwacherlebnis.
1: Bei Robert war es Anfang der Nullerjahre, hat er einen Vortrag von jemandem gehört, der Fotos gezeigt hat und ihn, der ja vorher ein völliger Mondfan war, der war ja bei der Bundeswehr, ja, hat da eine Flugausbildung gemacht, die hat ihn vom Glauben abfallen lassen, dieser Vortrag.
0: Ja, also ich habe das dann auch irgendwann in den 90er Jahren so mitbekommen, dass ich sagen musste, da ist wohl offensichtlich ein ziemlich großer Betrug gelaufen, hat mich aber nicht mal so erschüttert, muss ich sagen. Auch der 11. September war eigentlich auch nicht dieses Erweckungserlebnis, muss ich sagen, obwohl man ja klar sagen musste, mein Gott, sollte man das glauben, diese Bilder, die da gewesen sind. Ich war da eigentlich zu sehr mit meinem eigenen Leben beschäftigt, muss ich zu meiner Schande gestehen. Also so ein ganz spezielles Erweckungserlebnis war es eigentlich erstmal richtig bei Corona, wo ich gesagt habe am Anfang, es kann doch nicht tatsächlich sein, dass man so eine riesige Lügengeschichte weltumspannend überhaupt in die Welt setzt und alleine diese Vermessenheit zu glauben, dass man so etwas umsetzen kann, das war für mich eigentlich diese Erschütterung, dass ich sagen musste, um Gottes Willen. Wenn die das geglaubt haben, dann haben die das deswegen geglaubt, weil die sagten, das ist doch nicht das erste Märchen, was wir den Menschen auf der Welt verkauft haben. Und dann ging sozusagen dieses Suchen nach diesen ganzen Betrügereien, die uns zuteil geworden sind, richtig erst los. Aber es war eigentlich erst mit Corona.
1: Das ist ein guter Punkt, mit seinem Leben beschäftigt sein, im Beruf, ja, und möglicherweise noch mit Kindern, Familie, dem Garten. Da hat man normalerweise in so einem normalen Leben, gerade in dieser Gesellschaftsform, wo man alles selbst organisieren muss, vom Telefonvertrag bis zur Autoversicherung, hat man keine Zeit, sich mit solchen Fragen zu beschäftigen. Ging mir letztlich auch erst mit dem Auszug des Sohnes, des jüngeren Kindes 2013 so, wo plötzlich Zeit und Luft war, sich nochmal auch zurückzuversetzen in diese Zeit im September 2001, wo ich zwar vor den Bildern stand und mir gesagt habe, dass sie uns das jetzt erzählen, dass sie sich trauen, diese Geschichte uns aufzutischen. Ich bin natürlich vorgebildet durch die DDR, wo man dem US-Imperialismus ja alles zugetraut hat, aber dass sie diese Geschichte uns erzählen, das fand ich jetzt doch ein bisschen stark, aber ich habe das auch nicht weiter verfolgt, einfach weil die Uni-Karriere weitergehen musste, weil Kinder zu betreuen und auf den Weg zu bringen waren. Nach unserem Gespräch über gefälschte Geschichte, das haben Sie ja schon angedeutet, haben einige Zuschauer in den Kommentaren an Ihrer Expertise gezweifelt. Ein Mediziner, der sich auf fremdes Gebiet wagt. Kratzt Sie das oder anders gefragt, woher nehmen Sie den Mut, sich mit Spezialisten anzulegen?
0: Naja, ich kenne ja diese Strategie. Das ist eigentlich eine alte jesuitische Technik. Wenn man nicht sachlich argumentieren kann, muss man das Gegenüber diskreditieren. Das hat der Herr Schopenhauer zum Beispiel in einem eigenen Buch sogar mal niedergelegt. Das ist eben die ultimative Art und Weise, wie man die andere Seite vernichtet, indem man ihn als unzuverlässig durchgeknallt oder ähnliches. Das ist eigentlich schon allen Leuten so gegangen. Der erste, der die Geschichte massiv kritisiert hat, der Jean Adouin in Frankreich, Jesuitenpater selbst, und auch mitbeteiligt an der Geschichtsfälschung, als er das dann als Whistleblower offen gemacht hat, hat man ihn nicht nur aus seinem Amt entfernt, sondern hat einfach gesagt, das sei ein durchgeknallter älterer Mann. Oder auch Isaac Newton, ein anerkannter Physiker in den ersten 50 Jahren seines Lebens. Und wenn Sie jetzt in den Wikipedia-Artikel reinschauen, kommt das. Und dann sei Isaac Newton irgendwie abgedriftet. Also vermutlich hätte er mit chemischen Substanzen bei seinen Experimenten zu viel zu tun gehabt, weil er dann nämlich plötzlich die Geschichte hinterfragt hat und hat festgestellt, dass vieles nicht stimmen kann. Aber der war wohl nicht mehr zurechnungsfähig. Man weiß aber aus seinen Briefwechseln mit anderen Gelehrten, dass er in hohem Alter bis zu seinem Lebensende voll zurechnungsfähig war. Also von daher, wenn man das alles weiß, kann man da eigentlich mal gelassener bleiben. Aber es ist natürlich trotzdem unschön. Das ist ja auch ein Grund gewesen, warum meine Frau zum Beispiel gesagt hat, bei dem Tatort Vergangenheit, das ist mein Buch, nicht nur, weil ich das im Wesentlichen geschrieben habe, obwohl sie auch vieles an Gedanken mit eingebracht hat, weil sie gesagt hat, sie kennt ihre Historiker und sie weiß, wie übel ich mit Beleidigungen zugeschüttet werden kann, das möchte sie sich nicht antun. Deswegen möchte sie da vorne auf diesem Buchdeckel nicht mit draufstehen. Sie wird jetzt auf dem zweiten Band, der in Kürze kommen wird, zur Vergangenheitsbewältigung, wird sie mit draufstehen, weil sie gesehen hat, ich habe es überlebt.
1: Da haben wir doch schon ein bisschen Vorfreude. Ich habe bei Ihnen im Buch jetzt einen schönen Satz gelesen. Besitz verleiht Sicherheit. Liegt da ein Schlüssel? Haben die Reuters Ländereien, Goldbarren, Schatzkammern?
0: Nein, Besitz ist insofern auch immer wichtig, dass man nicht erpressbar ist. Das war für mich eigentlich immer die Grundlage, dass ich gesagt habe, ich möchte sinnvoll gut mit meinem Geld umgehen. Ich hatte das Glück, in meiner Zeit eine Berufstätigkeit zu haben. Da konnte man erstens mal Geld ordentlich anlegen mit einer guten Verzinsung, ohne irgendwelche Hochrisikoanlagen machen zu müssen. Ich habe mit Immobilien, die sind ja alle gestiegen, wenn man mehrfach umgezogen ist, hat verkauft und hat man eigentlich, ohne dass man sich anstrengen musste, immer einen gewissen Gewinn gemacht. Und ich hatte natürlich das Glück, dass ich als Arzt sehr gut bezahlt worden bin. Lutz hatte ich in der leitenden Position, ob ich es wollte oder nicht. Es wurde einem eigentlich das Geld nachgeworfen, sodass ich sagen konnte, das Geld reicht auch, wenn ich mit 55 aufhöre. Zumal mich Kinder kein Geld gekostet haben, weil wir auf Kinder verzichtet haben. Und ich außerdem meine Frau nicht ausgetauscht habe und sie mitgeholfen hat in dieser Ehe, mit ihrer häuslichen Tätigkeit natürlich auch das Geld zusammenzuhalten. Das darf man ja auch nicht unterschätzen, nicht? Also ein gut geführter Haushalt ist eine zweite Lohntüte, wenn man das so will, so dass ich sagen musste, ich habe keine großen Reichtümer, aber so viel, dass ich eigentlich finanziell so abgesichert bin, dass ich eben nicht Dinge machen muss, zu denen ich nicht stehe, weil ich sagen kann, ich würde dann verhungern. Das ist nicht der Fall. Und die Armut an Bedürfnissen, sage ich mal, ich brauche keine Luxusjacht oder ähnliche Dinge, das ist natürlich die dritte Lohntüte, die man hat.
1: Ja, Partnerwechsel sind ein Kostenfaktor für Männer über 50 und nicht erpressbar. Das ist natürlich ein wichtiger Punkt. 75 Jahre halbwegs liberale Zeiten. Das ist noch so ein Satz aus Ihrem Buch. 1945 bis 2020 mit zunehmenden Einschränkungen nach der Jahrtausendwende. Hatten wir einfach Glück?
0: In gewisser Weise ja, aber auf der anderen Seite war das natürlich auch eine gewisse Täuschung. Ich will es mal so sagen, ich gehöre auch zu dieser Generation der Gewindler mit Jahrgang 59. Ich hätte noch ein bisschen früher geboren werden können, damit ich noch ein paar friedlichere Jahre durchgemacht hätte. Aber ich hatte eine gute Zeit, im Wesentlichen, wenn wir jetzt mal das bis 2020 etwa verlängern. Es war einerseits dem geschuldet, denke ich mal, dass nach zwei Weltkriegen in kurzer Zeit einfach eine weitere große Unterdrückung erstmal nicht durchsetzbar gewesen wäre. Das andere war, dass man im angloamerikanischen Imperium ja ganz schnell auf den Kalten Krieg umgeschaltet hat. Das war ja die Inszenierung mit den Atombomben in Hiroshima, Nagasaki. Da ging es ja sofort los, Kalter Krieg, der eigentliche Gegner war Russland. Schon früher, auch für den Zweiten Weltkrieg, war der eigentliche Gegner Russland und nicht Nazi-Deutschland. So, und bei diesem Kalten Krieg musste man natürlich eine gesellschaftliche Gegenvision haben. Und wenn die Vision in Osteuropa, ein Kontroll- und Überwachungsstaat, eine Mangelwirtschaft war, dann war natürlich das Gegenteil eine Überflusswirtschaft. Plus natürlich der Vorteil, dass Engländer und Amerikaner die ganze Welt immer wie eine Börse behandeln. Also da steigen die Kurse, da fallen die Kurse. Und wenn die Kurse nach zwei Weltkriegen wirklich die Talsohle haben, dann kann man eigentlich nur noch Geld verdienen mit einer Gesellschaft, die zunehmend Wohlstand entwickelt. Deswegen wurde das gemacht. Man kann natürlich mit entsprechenden globalen Konzernen, ich sage nur Coca-Cola und anderes, da sehr viel Geld verdienen. Also das war sicherlich dieses Geschäftsmodell. Das andere, die Täuschung der guten Jahre, war natürlich, dass diese guten Jahre wir vieles nicht gemerkt haben. Auch ich nicht gemerkt habe, denn das war ja bereits die Phase, wo Kolonien wie Deutschland dem Neokolonialismus untergeordnet worden sind. Das heißt, statt einer brutalen Unterdrückung wie in den Kolonien in der Dritten Welt, hatte man ja das Modell schon in der Zwischenkriegszeit und während des Zweiten Weltkriegs neu angepasst zum Neokolonialismus und hat gesagt, am besten lassen sich die Kolonien führen, wenn die Bewohner dieser Kolonien gar nicht die Gitterstäbe sehen, hinter denen wir sie halten. Und die haben wir auch die ganzen Jahre nicht gesehen. Nicht? Also es wurde uns der Wohlstand verkauft als eine Freiheit, aber dabei war das ja eigentlich nur ein zunehmender Ausbau der Überwachung, nicht die Einführung von Radio, Fernsehen, Telekommunikationsmedien hat jeder als Fortschritt gesehen. Aber Das war doch schon der Einstieg in die Überwachung. Es war ja auch der Einstieg in den Lockstep. Wenn sich 1954 die Leute noch in den Gastwirtschaften versammelt haben zur Fußball-Weltmeisterschaft in Bern, um sich das Endspiel anzuschauen, oder eben später zu Olympiaden oder zur Mondlandung, da saß eine ganze Nation, da saßen die ganzen europäischen Nationen vor irgendwelchen Fernsehgeräten. Genauso wie man den Lockstep in Corona verkündet hat und hat gesagt, wir wollen, dass ihr bestimmte Dinge tut und die macht ihr alle möglichst gleichzeitig in gleicher Weise. Ihr bekommt die gleichen Inhalte geliefert. Das heißt also, man hat diese ganze Entwicklung, die wir jetzt mit Corona noch mal massiv beschleunigt bekommen haben, die ganzen Jahrzehnte sukzessive durchgezogen. Es wird eben immer pervertierter, aber man hat uns immer Dinge als Fortschritt, als Freiheit verkauft, die es gar nicht waren. Jedenfalls immer mit einem anderen Label. Schauen wir uns nur jetzt diese letzte Aktion, die da gelaufen ist, dann auch wegen während Corona mit diesem Pokémon-Spiel. Die Leute sind rumgelaufen mit ihren Handys, Pokémon suchen. Was haben sie gemacht? Sie haben für das amerikanische Militär die Mikrokartierung kostenlos durchgeführt, die man mit den GPS-Daten über Satelliten nicht gekriegt hat. Und diese Daten sind jetzt vorhanden. Die kennen jetzt viele Wohnzimmer in Deutschland und in anderen Ländern. Und die können auch sonst noch die Gartenwinkel. Oder nehmen wir jetzt die Rasenmäherroboter. Die kennen den Garten. Die Daten, die gehen nach Langley. Und das heißt also, das war eine Täuschung gewesen, die für uns ganz angenehm war, weil wir uns um unser Privatleben gekümmert haben und das andere nicht gemerkt haben. Aber wir haben auch die Generation meiner Zeit eben nicht die Vorkehrungen getroffen, um dem vorzubeugen, was jetzt passiert.
1: Ja, die Saugroboter kennen die Wohnzimmer. Ja. Wer diese These nicht glaubt, der muss ja nur schauen an die Wiege des Internet. Da findet er Geheimdienste, Militär, großes Geld. Da geht es um Überwachung und Kontrolle und nicht darum, uns die Kommunikation zu erleichtern. Das hat eine ganze Weile funktioniert, weil man uns ja reinholen musste, auf die Plattform holen musste. Deswegen haben wir dort relativ lange Dinge finden können, die es nicht in der Tagesschau oder in der Regionalpresse gab. Aber das wird jetzt sukzessive abgebaut. Auch die Anonymität im Internet soll ja sukzessive abgebaut werden.
0: Ja.
1: Ein roter Faden in Ihren Büchern, das haben wir am Anfang schon mitbekommen, sind ja die Universitäten. Wir haben gesprochen über einen Ort, der die besten jungen Leute über Jahre fesselt, der diese jungen Leute an die gerade geltenden Dogmen bindet. Sie sagen, wir brauchen wieder ein waches Geistesleben. Wie kommen wir dahin?
0: Ich glaube, es muss wieder eine Kindheit und Jugend sein, in der sich jeder Mensch nach seinen Möglichkeiten und Fähigkeiten entfalten kann. Also dazu gehören mal, dass er möglichst wenig kollektive Erziehung über sich ergehen lassen muss. Kindertagesstätten stehen immer noch in den Wahlprogrammen von eigentlich allen Parteien. Kindertagesstätten bringen eigentlich freie Menschen schon mal um. Dann kommt die Schulpflicht, die auch immer noch als Fortschritt gilt. Eigentlich ursprünglich mal nur eine Unterrichtspflicht gewesen, aber seine Ausbildung kann man auch anders bekommen. Man muss sich nur sagen, die Schulpflicht ist eigentlich vor 1920, ist die eigentlich gar nicht exekutiert worden in diesem Land. Da sind vorher auch nicht nur irgendwelche zurückgebliebenen Leute herumgelaufen. Also man kann seine Bildung gerade anderweitig bekommen und vor allem offensichtlich Leute, die kreativere Ideen entwickeln. Also da fängt das Ganze schon mal an. Und dann natürlich damit, dass man also nicht hingeht und sagt, es wäre irgendeine akademische Tätigkeit höherwertig, muss grundsätzlich besser bezahlt werden als eine handwerkliche Tätigkeit. Wer selber handwerklich etliches gemacht hat, ob nun im Beruf, wenn ich mit irgendwelchen Kathedern und Nadeln gearbeitet habe oder privat, der weiß, dass die geistige Klärung eines Problems im realen, analogen Leben in keiner Weise weniger anspruchsvoll ist als irgendwelche theoretischen Simulationen am Computer. Das heißt also, man braucht hier wieder eine Gleichwertigkeit dieser Arbeit und man muss durch entsprechende Anreize, wie eben die gesellschaftliche Stellung und die Finanzierung dazu führen, dass eben nicht über 50% eines Jahrgangs sagen, ich möchte studieren, sondern die eben sagen, ich möchte eine kurze Schulausbildung haben für Lesen, Schreiben und Rechnen und ansonsten werde ich in den Gartenbau, in die Landwirtschaft, in irgendein Handwerk reingehen. Es muss eine Gesellschaft sein, die eben alle Bereiche abdecken kann. Und das muss von der Anerkennung her gegeben sein. Es fängt natürlich damit an, wenn manche sagen, ja, wie soll das gehen mit Schulpflicht und Kindergarten, wenn zwei Eltern berufstätig sind. Das ist mir klar, dass das schwierig ist. Ich rede mir nicht leicht, weil wir uns gegen Kinder entschieden haben, sondern weil ich sage, es muss so sein, dass ein Elternteil, egal wer das ist, auf jeden Fall schon mal die Zeit bis zum ersten Schuljahr zusammen zu Hause bleiben kann. Und das kann man auch rechnen, weil bei meinen Eltern oder den Eltern meiner Frau war es so, da hat immer nur der Mann verdient. Die Mutter hat nichts verdient. Und man konnte damit auch ganz gut leben. Also das muss ein Leben sein, was geht. Und wer sagt, naja, am Schluss fällt es aber dann bei der Rente drauf, eben. Aber das könnte ein Staat auch lösen. Nämlich ein Erziehungsjahr zu Hause ist ein Jahr, was für die Rente angerechnet wird. Dann werden diese ganzen Probleme geregelt. Dann hat man wieder eine Familie und man hat eben auch jemanden, der wieder zu einem Menschen wird, sage ich mal. Wir brauchen doch nur lernen von den Tiermüttern. Egal bei welcher Tierart, wie machen die das? Die leben das Leben vor. Und die Tierkinder müssen mitlaufen. Die müssen tun, sie werden möglichst nicht überfordert. Wenn das Bärenkind nicht über ein Wasser drüber springt, dann wartet die Mutter schon mal und gibt ein bisschen Hilfestellung. Aber ansonsten gibt es gewisse Hürden, die müssen übersprungen werden. Und die machen das dann auch und die lernen dann auch zu leben. Und das haben wir ja alles aus der Erziehung herausgenommen. Das heißt also, eine kollektive Erziehung, so wie es auch in der DDR in einem totalitären Staat frühzeitig eingerichtet worden ist, was jetzt wieder unter dem Label einer angeblichen Sozialleistung mit den Kindertagesstätten gemacht wird, das ist eben genau eine Zerstörung der Ausbildung von Menschen, die vielfältig irgendwie anders sind, die eben nicht genau gleich funktionieren, was natürlich ein totalitärer Staat am liebsten hat. Er unterscheidet nicht zwischen Max und Anna.
1: Wer dazu mehr lesen will, Sie zitieren ja auch im Buch Ivan Illich mit dem Werk Entschulung der Gesellschaft, heißt das glaube ich auf Deutsch, Entschulung der Gesellschaft, wo es auch um die Anerkennung von Bildungsabschlüssen geht, wo gefordert wird, dass Behörden und Betriebe eben nicht mehr auf das Schulzeugnis bestehen, sondern auch andere Arten von Eingangsprüfungen und am Ende auch Bezahlungsmodellen haben, ja. Wo es um Lernnetzwerke geht, wo wir beide als Mentoren zur Verfügung stehen könnten und über Hosen schneiden und so weiter die jungen Leute an die Geschichte ranführen. Also da ist das schon sehr gut ausgearbeitet, liegt seit 50 Jahren vor. Freilernergruppen in Deutschland beziehen sich ja zum Teil auf Ivan Illich und diese Entschulung der Gesellschaft. Hm. Ich habe noch ein letztes Zitat. Nichts ist unvermeidlich, es hängt von uns allen ab, was passiert. Was kann der Einzelne tun, was können wir hier im Raum tun?
0: Revolutionen, Aufstände haben eigentlich nie wirklich funktioniert. Weil selbst wenn jemand versuchen wollte, in der Gesellschaft von unten her etwas mit Waffengewalt zu ändern, hätte er immer eine waffentechnische Unterlegenheit. Die Überlegenheit hat immer der Staat und es ist auch keine Lösung. Es ist nie eine Konfliktlösung, mit Gewalt vorzugehen. Jeder kann eigentlich nur in seinem eigenen Bereich das tun, dass er vorlebt, was er haben möchte, nämlich, dass man andere Menschen anerkennt, auch wenn sie was anderes denken, auch wenn sie eine andere Lebensweise haben, dass man das einfach toleriert. Und jetzt die ganzen Vorgänge zeigen ja irgendwie, dass wir in der Gesellschaft in den letzten 75 Jahren eben nicht gelernt haben, diese Pluralität, diese Voraussetzungen für Demokratie wirklich zu leben, indem man sehr schnell bereit ist zu sagen, ja, da gibt's eine Gruppe, die darf man auf keinen Fall wählen und eigentlich dürfen die überhaupt keine Veranstaltungen, diese Partei muss verboten werden. Also all diese Dinge, ob eine Partei verbieten, ein Buch verbieten, das geht gar nicht, oder Alkohol verbieten oder das Bordell verbieten. Verbote gehören nicht zu einem Leben in Freiheit, wo möglichst viele Menschen zu einem Glück finden können. Da werden auch Dinge passieren, die man ablehnt und die man nicht gut findet. Aber sie versuchen zwangsweise auszuschließen, das sind eben totalitäre Gesellschaften, die das gemacht haben. Und ich glaube, es kann jeder in seinem Bereich das tun, was möglich ist. Ich versuche das, indem ich Menschen aufrüttle, wenn ich irgendwo einen Vortrag halten kann, wenn sie meine Bücher lesen, dass sie auf andere Gedanken kommen, dass sie Dinge verstehen, die ihnen eigentlich im Mainstream völlig vernebelt werden. Aber eben auch der Handwerker oder sonst die Hausfrau, natürlich kann sie viele Dinge tun. Es geht im einzelnen Leben darum, wenn eine Veranstaltung stattfindet und ein Plakat in einem Laden aufgehängt wird, das dann wieder abgehängt wird, weil jemand vorbeikommt und sagt, Sie werden doch nicht Werbung für diese Veranstaltung, für diese rechtsextreme

0: sondern ich glaube ganz einfach mal, das war eine Anweisung von den Machtstrukturen. Wir dürfen immer nie vergessen bei der ganzen Geschichte, die NGOs mit den entsprechenden Machtstrukturen, die direkt auf die Politik Einfluss nehmen, die geben die Maßstäbe vor. Und damit war er überfordert und hat deshalb da seinen Zettel runtergelesen. Peinlich.
1: Ich gehe jetzt mal in die Liste mit euch hinein, was da so alles zwischen US-Präsident Trump, wir kehren mal zu dem Thema zurück, und dem chinesischen Staatschef Xi vereinbart wurde. Also es soll geben eine neue Arbeitsgruppe zum Abbau von Handelshemmnissen für US-Agrarexporte nach China. Dann sollen die Gespräche zur Normalisierung der Liefermengen bei seltenen Erden fortgesetzt werden und den kritischen Mineralien. Da ist Trump wahrscheinlich nicht so weit gekommen, wie er gerne hätte wollen. Also man sagt jetzt, okay, wir setzen die Gespräche fort. Dann wurde beschlossen, die Gründung eines neuen US-chinesischen Investitionsgremiums zur Beseitigung von Investitionshindernissen. Dann hat ja Herr Trump gesagt, er nennt die KI nicht mehr KI, sondern in den USA heißt das jetzt die Superintelligenz. Und hier möchte man den neuen Dialog vereinbaren zwischen den Ländern und möchte auch einen direkten Kommunikationskanal für SI-Zwischenfälle einrichten. Also SI ist KI, Superintelligenz halt jetzt. Wenn wir jetzt über SI sprechen, dann ist die KI gemeint, nur dass ihr das wisst. Beide Staatschefs haben auch gesagt, dass sie die Teilnahme an den jeweiligen G20 und APEC-Gipfeln des anderen planen. Andreas, was bedeutet das hier jetzt alles, was also diese beiden Großmächte vereinbart haben für die Europäer, für die Europäische Union?
0: Also das sind schon Dimensionen, denn APEC, das ist ganz wichtig, das ist die Asia Pacific Economic Cooperation und das ist ein ganz wichtiger Punkt auch und die sind 1989 gegründet worden und die stellen immerhin 60% der globalen Wirtschaftsleistung dar mit 21 Mitgliedsökonomien. Darunter gehört übrigens auch Japan und auch Kanada. Das ist vielleicht mal ganz interessant, das auch an der Stelle noch mal zu erwähnen. Also kommen wir zur Thematik, was für Europa nun gut ist. Die zweimonatige Handelswaffe senkt die Gefahr eines neuen US-China-Zollkriegs mit 100% Sätzen. So ein Krieg würde Lieferketten, seltene Erden und auch die Preise natürlich insgesamt erneut durchschütteln. Und Europa hängt bei vielen kritischen Rohstoffen zu 70-90% an China. Und eine Pause ist deshalb natürlich willkommen. Also Europa partizipiert davon. Analysten in Paris, die haben es so formuliert, Europa fürchtet beides. Eskalation und eine Annäherung der beiden Großmächte auf Kosten Europas. Beides ist vorerst etwas wenig akut, aber es liegt natürlich weiterhin im Raum und Europa hat die Zusammenhänge insgesamt überhaupt noch nicht verstanden, hält sich raus und wartet wie das Kaninchen vor der Schlange, bis es geschluckt wird.
1: Ja, es gibt eben auch etliche Punkte, wo es für Europa schmerzhaft wird, wo man auch Unsicherheiten spüren kann, zukünftige. Punkt 1, die Handelsumlenkung. Also wenn China mehr US-Agrar, also Landwirtschaft, aber auch Kohle, Holz, Medizintechnik kauft, hast du ja gerade alles aufgezählt, und die USA ausgewählte chinesische Konsumgüter wieder leichter hereinlassen, damit verschiebt sich natürlich auch die Nachfrage. Das heißt, europäische Exporteure aus dem Maschinenbau, Agrar, Luxusartikeln, die können in China Marktanteile verlieren. Und gleichzeitig können chinesische Waren, die in den USA weniger Absatz finden, weiter in die EU drücken.
0: Naja, und das Handelsdefizit der EU mit China liegt bereits bei ungefähr knapp 400 Milliarden Euro im Jahr. Das sind ungefähr 1 Milliarde Euro am Tag. Handelsdefizit bedeutet, dass China 1 Milliarde am Tag mehr an Waren in Deutschland verkauft, in der EU verkauft, als die EU Waren in China verkauft. Und der Gipfel, der ändert daran nichts. Der kann den Druck sogar verstärken, weil Peking Zeit und Spielraum noch zusätzlich gewinnt. Und auch alle wichtigen weiteren Themen. Europa ist ziemlich raus beim roten Knopf für KI-Zwischenfälle zum Beispiel.

0: ist Brüssel gar nicht dabei. Es geht ja momentan um die große Angst. Bill Gates spielt da ja auch eine Rolle. Der sagt, das könnte Milliarden an Menschenleben kosten. Wenn Bill Gates das sagt, dann kann man immer davon ausgehen, dass er Angst vor der KI hat. Das glaube ich mittlerweile. Da könnte ich was zu sagen, aber das wird wahrscheinlich den Raum mir zu sehr strapazieren. Wer über Standards, Chips und Sicherheitskanäle nur zu zweit spricht, der setzt Fakten, an die sich der Rest anpassen muss. Und dazu gehört wie immer Europa und Brüssel, die kriegen also ihre Sachen einfach vorgegeben und dann müssen sie es umsetzen. Das ist das eigentliche strategische Problem. Nicht der Text des Gipfels, sondern dass Regeln ohne Brüssel entstehen.
1: Also ich weiß jetzt schon, ich höre es schon in meinen beiden Ohren, dass ich natürlich jetzt hätte nachfragen und nachhaken müssen, was du meinst über die Äußerungen von Bill Gates und seiner Angst vor KI und seinen Sorgen. Und deswegen übergebe ich dir natürlich, Herr Popp, das Mikrofon bitte sehr.
0: Damit habe ich nicht gerechnet, aber ich will einfach damit nur sagen, wir haben eins gelernt, dass KI nicht die Interessen der Menschen vertritt, sondern seine Interessen und das mit bestimmten charakterlichen Eigenschaften, die sich mir nicht erschließen. Aber diese Warnung vor KI könnte aus meiner Sicht bedeuten, dass er zu der Gruppe gehört, zu dieser Handvoll Menschen, die die NGOs und die Schattenregierungen steuern, dass die Angst vor der KI haben. Denn die KI führt dazu, dass die normalen Bürger immer mehr Einblick bekommen in die großen politischen Zusammenhänge und sie sich nicht mehr einfach so über den Tisch ziehen lassen und die Reibung noch als Nestwärme empfinden dabei. Das ist ein ganz wichtiger Effekt dabei. Nur muss man wissen, dass die KI insgesamt zu einer Verdummung führen wird, weil durch die Algorithmen natürlich letztendlich immer mehr eingeschränkte Poolen des kommt durch die KI nichts Neues an Kreativität dazu. Das kann nämlich nur die natürliche Intelligenz. Die KI kann nur aus dem bestehenden Pool letztendlich entwickeln. Und wenn das aber jetzt wieder zurück dazu führt, dass Gates und Soros und wie sie alle sind, Angst haben, entmachtet zu werden durch die KI, dann würde das bedeuten, dass deren Vermögen natürlich plötzlich für die Allgemeinheit im Rahmen einer Transformation wieder zur Verfügung stehen würde. Das kann man fast ins jüngste Gericht mit reingehen. Das ist also eine ganz große Vision, die nicht stimmen muss. Aber ich stelle mir das in diese Richtung so vor, dass damit natürlich genügend Ressourcen frei werden, dass alle Menschen zum Beispiel erstmal wieder vernünftig leben können. Denn die Erde ist in der Lage, über 100 Milliarden Menschen zu ernähren, aber nicht in der Lage, eine Handvoll Personen, die die Welt steuern wollen, im Prinzip deren Gier zu befriedigen. Dazu ist es nicht in der Lage. Und das könnte jetzt ins Wackeln kommen. Und ich glaube, ich erkenne da eine gewisse Angst vor Bill Gates. Nicht einfach nur Corona, wie er das damals gemacht hat mit den entsprechenden Lockdowns, sondern die eigene Sorge aufzufliegen.
1: Also er hat das nicht gemacht mit den Lockdowns. Jedenfalls haben wir dafür keine Beweise, aber er hat Regierungen geschmiert. Das hat Angela Merkel selbst kürzlich in einem Interview verlautbart. Und er spielt schon eine beträchtliche Rolle. Ja, also danke für diese Analyse.
0: Er hat sogar Frau Merkel gesteuert, wie sie gesagt hat, denn sie hat aufgrund der Einflüsse von Bill Gates ihre eigene Politik entsprechend ausgerichtet, finanziell.
1: Mhm. Also ist er vielleicht ja doch sogar primär und nicht sekundär an den Lockdowns mit beteiligt gewesen. Aber darüber haben wir oft gesprochen, welche flächendeckenden Hinweisgeber da Verantwortung tragen. Wir wollen noch mal gucken, was haben die noch vereinbart, Washington und Peking? Die arbeiten weiter an Lieferungen für seltene Erden, haben wir gerade schon genannt. Für die EU heißt das, dass Anfang Oktober eigene Handelsgespräche mit China anstehen. Wenn die allerdings mit Außenminister Wadefuhl besetzt werden, dann kann man mal warten, was da rauskommt. Und bei diesen Handelsgesprächen geht es vorwiegend um seltene Erden. Dieser Deal jetzt mit Amerika und Peking klärt natürlich die Versorgung Europas überhaupt nicht. Denn wenn Peking die USA bedient und Europa separat unter Druck setzen kann, dann hat natürlich Brüssel die schlechteren Karten. Andreas, was gibt's in dem Zusammenhang zu sagen über neue Vereinbarungen, auch was den Ukraine-Krieg angeht?
0: Naja, wir wissen ja, dass China getrieben wurde durch die US-Despotie, durch die EU-Despotie, so ist es richtig, Entschuldigung, durch die EU-Despotie, also durch diese EU, durch das Regime, dass man Russland in Richtung China getrieben hat. Und die sind mittlerweile ganz dicht miteinander verbunden. Und das ist, glaube ich, ein ganz entscheidender Punkt. Und wenn dann beispielsweise USA versucht jetzt mit China und damit natürlich auch mit Russland in Kontakt zu kommen. Und das ist natürlich schon eine klare Situation. Und in dem Moment, wenn beispielsweise Europa mit China in Kontakt kommen will, die werden niemals, die Chinesen, ihre tiefe Verbindung mit Russland aufgeben. Denn sie partizipieren von der Tankstelle, von der vorher Europa partizipiert hat. Die ganzen Strömungen der Gase und auch also des Gases und auch der anderen Rohstoffe wie Rohöl fließen jetzt einfach nur in die andere Richtung, während Europa dagegen die Wand fährt. Das sind ja die Zusammenhänge.
1: Hat denn der Gipfel China stärker gegen Russland in Stellung gebracht?
0: Also für die EU, die Peking gleichzeitig als Handelspartner und als Problem bei der Unterstützung Moskaus sieht, da ändert sich ehrlich gesagt wenig, außer dass Washington Pekings Zeitplan mitträgt, solange der Bilateraldeal hält. Wir sehen eine latente Unterordnung der US-Administration gegenüber Peking, weil jetzt deutlich anerkannt wird, dass die Größe von Peking mit SOC und SCO und diese ganzen Organisationen, BRICS-Staaten und so weiter, eine solche Dimension erreicht hat. Und Trump ist zu intelligent, als dass er da jetzt noch gegen poltert.
1: So, dann gab es natürlich noch die Themen Taiwan, Iran. Da gibt es von beiden Seiten außer Gesprächen keine Lösungen, jedenfalls wenn ich das so durchgeguckt habe. Und aber wenn wir das jetzt wieder in Kontext zu der EU stellen, kann man sagen, eine Krise dort in der Taiwanstraße oder in der Straße von Hormuz würde natürlich die europäische Industrie und die Energie sofort treffen. Und die EU hat keinerlei Einfluss mehr. Und wenn man sich die politische Lage in Brüssel anschaut, Brüssel will ja De-Risking, so sagen sie. Sie wollen weniger Abhängigkeit, sie wollen weiter Handel. Die Mitgliedstaaten innerhalb der EU sind sich nicht eins. Da gibt es härtere Linien, etwa von Deutschland und Frankreich gegen Spanien. Also das heißt, diese ganze Uneinigkeit sorgt ja nun auch nicht gerade dafür, dass die EU für solche Großmächte ein vertrauenssicherer Verhandlungspartner wäre. Und Andreas, es geht ja auch um die Abhängigkeiten, um Vorräte, um Alternativen aufzubauen. Die Europäer tragen im Prinzip die Kosten der Deals, die andere aushandeln.
0: Genau so ist es wie immer. Und das scheint ja auch das Prinzip zu sein, EU und Europa quasi in die, ja, im Prinzip zu vernichten ökonomisch. Das ist ja eigentlich, ist das der richtige Begriff, also zumindest als unwichtig dastehen zu lassen, dieser große Wirtschaftsstandort. Also Fazit, es ist kein unmittelbarer Schock, aber auch kein Schutzschirm. Die EU bekommt 2 Monate jetzt etwas ruhigere Märkte und gleichzeitig die Bestätigung, dass Washington und Peking ihre Rivalität untereinander managen, während der Außenminister Russland den ewigen Krieg und die Feindschaft unterstellt und damit natürlich auch große Probleme gegenüber chinesischen Verhandlungen mit der EU im Wege steht. Das ist ja das Verrückte. Wer nicht mitverhandelt, der muss die Folgen absorbieren. Bei Exporten, Importflut, Rohstoffen, Technologie, Außenhandelsdefizite und so weiter. Stabilität der beiden ersetzt keine europäische Strategie.
1: Ich möchte noch mal kurz zurückkommen. Man hat da Bilder gesehen bei diesem Dinner zwischen Trump und seiner Frau Melania. Die sah ja immer wieder tipptopp aus, aber auch die Frau von Xi sah gut aus. Und da waren ja eine ganze Menge wirklich ganz bekannter Tech-Eliten, vertreten. Jeff Bezos von Amazon, Elon Musk war dabei, Sundar Pichai von Alphabet, dann Michael Dell von Dell, aber Jensen Huang von Nvidia, Sam Altman war dabei von OpenAI, Tim Cook von Apple und Mark Zuckerberg von Meta. Alleine diese Titanen repräsentieren Firmen mit einem kombinierten Börsenwert, schreibt die Bild, von fast 24 Billionen Dollar, also rund 4,5 Mal die jährliche Wirtschaftsleistung Deutschlands. Dann waren noch weitere Schwergewichte dabei aus US-Konzernen und Finanzinstituten, Albert Bourla vom Pharmagiganten Pfizer, die Top-Banker Jamie Dimon von JP Morgan Chase und Jane Fraser von Citigroup. Alle waren ganz vorneweg dabei, das Thema KI sehr präsent. Wir haben darüber gesprochen, China und USA kamen bis zu einem Dialog und einem sogenannten Notfallkanal, also wo die EU den roten Knopf nicht bedienen darf zum Beispiel, falls jetzt irgendwelche Angriffe, KI oder Cyber stattfinden. Sie sind aber nicht weitergekommen, also nicht zu fest verbindlichen Regeln oder Chip-Deals oder einer gemeinsamen Governance. Man muss sich auch fragen, ob man das wirklich wollte. Andreas, was wurde vereinbart, außer dass Trump die KI jetzt Superintelligenz nennt?
0: Also man kann natürlich nur das beschreiben, was offiziell rausgekommen ist. Und das ist dieser offizielle KI-Dialog. Und die USA nennen ihn US-China Superintelligence Dialog. Und China spricht weiter übrigens auch von KI, nicht von SI. Also Themen sind dabei Risiken und Nutzen. Nächste Runde ist ja bis November 2026 im Prinzip wahrscheinlich nahe dieser APEC-Treffen in China angedacht. Also davon können wir ausgehen. Zweitens, es wird ein Kommunikationskanal für Zwischenfälle eingerichtet, ein bilateraler Kanal, falls etwas mit fortgeschrittener KI schiefläuft. Unfälle, Missbrauch, sicherheitsrelevante Vorfälle und so weiter. Vergleichbar mit einer Hotline, nicht mit einem Vertrag. Interessanterweise, Europa ist nicht dabei. Drittens, die politische Formel. Xi will den Dialog fortsetzen, Missbrauch gemeinsam zu verhindern. KI muss unter menschlicher Kontrolle bleiben. Das ist die Aussage. Und Trump sagt, das Thema sei zu groß. Die USA würden nicht abbremsen und das Vorsprung, also als Vorsprung nicht öffnen. Als US Guardrail nannte er vor dem Treffen das Justizministerium nicht ein gemeinsames Regelwerk. Auch das ist nochmal wichtig.
1: Ja, und wie hat China das Ganze eingeordnet? Da berichten auch die Medien, ja, durchaus ganz förderlich. Also Peking hat diesen Staatsbesuch in den USA trotz ausbleibender Handelsdurchbrüche als Erfolg bezeichnet, weil er den Rahmen einer konstruktiven chinesisch-amerikanischen Beziehung strategischer Stabilität festigt. Der Außenpolitik-Experte Chui Hongyan schreibt Folgendes. Wörtlich, Trumps Abkehr von der bisherigen Konvention durch den persönlichen Empfang seines chinesischen Amtskollegen am Flughafen, zusammen mit seinem Lob für China und dem vollständigen zeremoniellen Empfang im Weißen Haus, signalisierte die amerikanische Anerkennung eines Gegenübers mit gleichrangiger Stellung. Der Tenor in China lautet demnach, endlich auf Augenhöhe. Washington denke problemzentriert, Peking setze zuerst auf Beziehungen und auf die Atmosphäre. Andreas, das klingt ja auch wirklich so, als ob das ein Zustand sei, den China bislang so niemals empfunden habe, auf Augenhöhe. Ist das wichtig?
0: Ja, die Rechnung geht auf. Wir sehen den Unterschied zwischen der westlichen Mentalität und der östlichen. Und das ist wie im normalen Leben. Der entscheidende Faktor ist Geduld. Und der furchtbarste Faktor ist Ungeduld, der führt zu automatischen Fehlern und zu Verwerfungen. Und dafür ist China bekannt. Alleine, wenn wir uns sehen, wie die Seidenstraße aufgebaut wurde. China hat überhaupt keine Eile, bei konkreten Deals, weil das gegenseitige Vertrauen natürlich fehlt und Washington vor den Zwischenwahlen sowieso im Iran-Krieg unter Druck steht. Während der Wettbewerbsvorteil Amerikas gegenüber China stetig schrumpft, Washington in einen Krieg im Iran verstrickt ist und Präsident Trump im Vorfeld der Zwischenwahlen nach Erfolgen in der internationalen Politik jetzt suchen muss. Der braucht natürlich dringend was, womit er glänzen kann. Und in derselben Zeit befindet sich China eindeutig in einer günstigeren Verhandlungsposition gegenüber USA. Also das ist eine deutliche Sichtweise.
1: Ja, also es war uns ganz wichtig, dass wir das mal ein bisschen beleuchten, denn richtig viel tiefere Analyse konnte man jetzt eigentlich auch nicht finden im Mainstream. Ja, vielleicht der Einzelne hat darüber berichtet. Aber da es sich eben um diese beiden Großmächte handelt und wir im Moment wirklich den Kampf um die Weltmacht beobachten können, da gibt es ja noch viel dazu zu sagen über viele andere Länder, über BRICS, über die Shanghai-Organisation und über das Abschmieren des Westens. Abschließende Frage. Hat Trump Boden gut gemacht, auch nicht nur für USA, sondern für den Westen an sich?
0: Ja, für den Westen schon, mit Ausnahme Europa. Ganz klar. Sie merken, sie kommen nicht dagegen an und wollen auch, glaube ich, den Konflikt nicht mehr, sondern sie versuchen sich jetzt einzuordnen und eine möglichst gute Position, die US-Amerikaner, Entschuldigung, die US-Amerikaner versuchen weiterhin eine gute Position zu haben, aber dieser Hegemonialmachtanspruch, der gerät langsam ins Schwanken und das ist vernünftig und klug, was Trump dort macht.
1: Danke, Herr Popp. So, wir kommen jetzt zu innenpolitischen Themen. Berlin als Hauptstadt Deutschlands. Die Landtagswahlen haben es gezeigt, Mecklenburg-Vorpommern und Berlin. Wir wollen heute mal auf Berlin schauen, denn es sieht ja ganz so aus, als ob die Linken und sehr gerne auch islamische Clans die Hauptstadt regieren wollen. Dazu gibt es in der Tat dann auch viel Presse und viel Meinung. Und dieses Thema beherrscht im Moment auch den journalistischen Kontext überall, nämlich die Linken und die Islamisten. Das gibt vielen zu denken. Denn in manchen Stadtvierteln Deutschlands, vor allem auch in Berlin, gelten schon Scharia-Gesetze. Es gibt immer mehr Experten, die sich dazu äußern. Das ist nicht nur der Herr Böscher von der Arche, sondern wir haben heute auch ein Interview eingestellt mit einer Expertin, die, ich glaube, bei Ronsheimer dazu Stellung nimmt. Ja, genau, bei ihm war es. Und sehr, sehr kritisch ist also auch darüber, sprich, dass in Deutschland durchaus Kinderehen geschlossen werden, dass es kaum jemanden gibt, der sich wagt, dagegen vorzugehen. Auch darüber, dass die Clan-Kriminalität zum Hauptthema vielerorten geworden ist. Und währenddessen wird ja von links immer wieder vor Diskriminierung gegen Ausländer gewarnt, ohne dass da Unterschiede gemacht werden. Ich will unseren Begriff, den wir hier mit euch gemeinsam mal durch eine Umfrage herausgefunden haben, wieder ins Spiel bringen. Es gibt einen großen Unterschied zwischen Migranten, also auch Migranten in zweiter und dritter Generation, die in Deutschland Fuß gefasst haben. Die Türken beispielsweise, die von Herrn Wüst jetzt gerade hervorgehoben wurden, während er die Deutschen dann gleich wieder etwas abgewatscht hat und einfach.
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3: 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In Sachsen-Anhalt droht der CDU-Landtagsfraktion möglicherweise die Spaltung. Das berichtet der Zwangsgebührensender MDR. Demnach denken einige der 15 CDU-Abgeordneten darüber nach, die Fraktion zu verlassen und eine eigene parlamentarische Gruppe zu bilden. Der frühere Bildungsminister Marco Tullner sagte dem Staatssender MDR, für ihn sei das zumindest eine Option und er sei damit wohl nicht der Einzige. Bei der Wahl zum Präsidenten des Landtages hatte CDU-Fraktionschef Sven Schulze seinen Abgeordneten Enthaltung vorgegeben, obwohl Abgeordnete eigentlich nur ihrem Gewissen folgen dürfen. Schulze scheiterte mit seiner Vorgabe. Und so wurde der erste AfD-Politiker zum Präsident des Landtages in einem Bundesland. Die angebliche Drohne am Leipziger Flughafen sorgt weiter für Irritationen. Das Magazin Tichys Einblick schreibt in einem Beitrag, dass bislang keine Beweise vorgelegt worden seien und trotzdem weitreichende Konsequenzen folgten. Genannt werden die Schließung des russischen Hauses und des letzten Generalkonsulats in Bonn. Russland habe daraufhin 3 Goethe-Institute geschlossen. Die Bundesregierung und die Sicherheitsbehörden sehen das anders. Der Chef des Bundesnachrichtendienstes, Martin Jäger, nannte die angebliche Drohne einen Beleg dafür, dass Russland einen sogenannten Schattenkrieg gegen Deutschland führt. Bundeskanzler Friedrich Merz verwies in Kiew ebenfalls auf die Drohne, um mehr Steuergeld für den Krieg zu begründen. Wer in London eine Luxuswohnung besitzt, muss gerade einiges verkraften. Laut den deutschen Wirtschaftsnachrichten verlieren Spitzenimmobilien in der britischen Hauptstadt deutlich an Wert. In manchen Nobelvierteln liegen die Preise demnach um mehr als 25% im Minus. Gleichzeitig streicht die britische Labour-Regierung steuerliche Vorteile für Wohlhabende und Vermögende. Eigentümer verlassen laut dem Bericht deshalb das Land. Der Grund wird nur hinter hervorgehaltener Hand genannt. Angeblich sollen Veränderungen des sogenannten Stadtbildes schuld sein. 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
1: Auch Migranten in zweiter und dritter Generation, die in Deutschland Fuß gefasst haben. Die Türken beispielsweise, die von Herrn Wüst jetzt gerade hervorgehoben wurden, während er die Deutschen dann gleich wieder etwas abgewatscht hat und einfach gesagt hat, wenn wir die Türken nicht gehabt hätten. Es gibt dazu jetzt viele Stimmen. Es hat, also ich wollte diesen Begriff nochmal sagen, Illigranten. Der Unterschied ist von den Migranten zu den Illigranten, dass viele Migranten natürlich längst angekommen sind, assimiliert sind, zur Gesellschaft gehören, wogegen, glaube ich, niemand etwas sagen würde. Die Illigranten und vor allem die kriminell gewordenen Illigranten, die sind es, die wirklich eine Gefahr darstellen. Und es gibt eine sehr mutige Journalistin, Julia Ruß, die war beim BR, die schreibt jetzt für die Bild und ist auf allen möglichen Kanälen unterwegs. Die hat das ganz diplomatisch auf den Punkt gebracht. Sie hat gesagt, Nationalität ist nicht die Ursache von Kriminalität. Es kann aber ein Indikator sein, weil dahinter kulturelle und soziale Prägungen stecken. Wenn Menschen aus Regionen kommen, in denen extremistische, religiöse Vorstellungen weit verbreitet sind, dann kann es natürlich Einfluss darauf haben, welche Werte die Menschen mit zu uns bringen. Das hat nichts mit Hautfarbe oder Ethnie zu tun, sondern es geht eben um Prägungen. Andreas, warum lieben arabische Clans die Linken?
0: Ich weiß gar nicht, ob die Linken auch die arabischen Clans lieben oder umgekehrt. Umgekehrt vielleicht schon, weil sie es als Mittel zum Zweck nutzen. Ich bezweifle, dass das Liebe ist. Aber vor allem ist es so, die Linken hassen die Deutschen. Das ist das Hauptproblem, was wir haben. Es geht gar nicht um die Liebe zu den Clans, sondern andersrum wird ein Schuh raus. Und ich glaube ganz einfach mal, diese Problematik, dass man Fakten als rassistisch bezeichnet. Fakten sind niemals rassistisch. Und wenn man sagt, 50% aller Straftaten sind ausländisch und 50% sind nicht ausländisch. Wir dann aber feststellen, dass die nicht ausländischen wiederum fast alle mit Migrationshintergrund sind, dass man aber nicht das sagen darf, weil sie einen deutschen Pass haben. Das sind aber ganz wichtige Faktoren, um die Dinge zu analysieren. Ich finde das außerordentlich wichtig. Ja, und die arabischen Clans sehen die Linken, die natürlich äußerst einfach strukturiert und voller Hass vorgehen und ja selber einen Rassismus ausgeprägt ausleben, den sie ja letztendlich, analog 1984 George Orwell, anprangern bei den anderen. Wenn ich also beispielsweise einen ethnischen Wahlkampf zugunsten beispielsweise der deutschen Urbevölkerung mache, ist das automatisch Rassismus. Wenn ich aber im Rahmen der Linken sogar arabische Wahlkämpfe mache, in arabischer Sprache für die Linken mache, dann ist das im Prinzip multikulturell. Hier liegt die große Gefahr.
1: Ja, und der Islamismus-Experte Ahmad Mansour, der hat ja kürzlich sich geäußert im Ronsheimer Podcast. Hast du dir das angehört?
0: Ja, er hat gesagt, also die Clans seien ideologisch eng mit der Linkspartei verbunden und wollten unbedingt, dass die Partei nach dem Wahlsieg nun die deutsche Hauptstadt regiert. Das ist eindeutig. Das Ziel, die Polizei zu schwächen, ihre Geschäfte zu stärken und noch mächtiger werden. Jetzt fragt man sich, welche sind eigentlich die Geschäfte, die dort stattfinden in den Clans? Also das sind ja schon interessante Geschichten, worüber man hier redet. Das heißt, die Clans wollen die Ideologie der Linken quasi benutzen oder ausnutzen, in der jedes Vorgehen gegen migrantische Kriminalität als Rassismus gesehen wird. Das wird von den Clans genutzt, um dann zu zeigen, dass die Repressionen gegen Clans nicht etwas Legitimes sind, sondern Teil von rassistischen Machenschaften der Polizei und Politik gegen migrantische Milieus. Und sie könnten solch eine Geschichte mit der AfD nicht machen, sondern nur mit den Linken, weil es in der AfD zu viel gebildete, intelligente Menschen gibt, die diese Zusammenhänge erkennen. Und bei den Linken gibt es sie nicht. Das sind emotionale Strömungen, mehr nicht.
1: Es ist eine große Gefahr, du hast es gerade gesagt, es ist ja dieser Wahlkampf in arabischer Sprache von manchen Politikern vorgenommen worden. Ich habe gerade eben bei der Bild eine Breaking News aufgemacht, nämlich dass Berlins Wahlsiegerin, die linken Spitzenkandidatin Elif Eralp, jahrelang Mitglied bei einer linksextremen Vereinigung gewesen ist, bei der sogenannten Roten Hilfe. Das ist ein Verein, der vom Verfassungsschutz als ganz klar linksextremistisch eingestuft wird. Und sie soll, hat auch die Frankfurter Allgemeine berichtet, jahrelang Mitglied dieser Organisation gewesen sein bis zum letzten Jahr. Was sagt dir das?
0: Ja, normalerweise müsste man jetzt reinschreiben, gesichert linksextrem, weil man bringt das ja immer mit dem Adjektiv, es reicht ja nicht mehr rechts oder linksextrem, sondern es muss auch noch gesichert sein. Das ist hier offenbar der Fall, während das bei der AfD immer eine Unterstellung ist, die nicht beweisbar ist. Aus diesem Grunde kann man sie auch nicht rausnehmen oder verbieten. Theoretisch müsste das jetzt bedeuten, solange noch ein bisschen Rechtsstaatlichkeit da ist, dass diese Dame dort sich entsprechend zum Rücktritt vorbereitet, bevor sie überhaupt anfängt.
1: Ja, und vielleicht noch als Hintergrund, der Verfassungsschutz bezeichnet die Rote Hilfe als wörtlich die größte und eine der wichtigsten Gruppierungen im deutschen Linksextremismus. Das primäre Betätigungsfeld sei wörtlich die Unterstützung linksextremistischer Straftäter. Das klingt für mich wie RAF.
0: Das ist so ein bisschen RAF, aber das ist ja auch logisch. Denn von links geht ja nicht nur im Prinzip das Faschistoide, sondern auch die Gewalt aus. Das sind die primaten Denkmuster des Linkssystems. Das ist etwas, was viele nicht verstanden haben. Das soll ja nicht heißen, dass alles, was rechts ist, in Ordnung ist. Das muss man auch ganz klar sagen. Ich rede auch nicht von Linken, ich rede von Linksextremen. Aber bei Rechtsextremen ist es natürlich auch eine furchtbare Geschichte. Ich kenne keine, aber wenn es dann welche gibt, und die gibt es wahrscheinlich, dann sind die genauso zu verurteilen.
1: Ja, die Frage ist nur, ja, will ich gar nicht aufwerfen hier. Ich möchte nochmal auf diesen Islamismus-Experten Mansour zurückkommen, der Paul Ronsheimer ein Interview gegeben hat. Da hat er wörtlich gesagt, ich habe viele Gespräche mit der Polizei gehabt und viele von ihnen sagen, die Leute werden Die Leute in der Polizei werden Angst haben, ihre Arbeit zu machen, weil sie sehr schnell als rassistisch diffamiert werden. Und dann werden ihre Maßnahmen in Frage gestellt und es wird auf politischer Ebene ausgeschlachtet. Ist das die Zukunft?
0: Berlin ist gefallen. Das waren die ersten Begriffe, die gekommen sind nach dieser Wahl. Berlin ist gefallen. Und im Prinzip ist es so. Berlin hat ja eine große Historie. Denken wir an die 20er Jahre, auch die Auswüchse im Prinzip der zerebralen Dysfunktion, die Auswüchse des völlig enthemmten Lebens und so weiter und so fort und eben halt auch gewisser Dummheitsstrukturen, die dort immer wieder aufgetaucht sind. Und es ist schade, dass es so ist, denn es tut mir leid für die vielen ordentlichen Berliner, die es gibt, die darunter leiden müssen, dass diese Schwachmatentruppe letztendlich diese Stadt übernimmt. Es kann nicht sein, dass Extremisten den Rechtsstaat aushöhlen und darum geht es, denn wir wissen mittlerweile, und das hatten wir letztes Mal schon gesagt, dass diese Clan-Mitglieder tatsächlich in Posten sind von Bezirksbürgermeistern, sie auch gleichzeitig Abgeordnete im Parlament sind und auch in der Justiz wiederzufinden. Und wenn die Kriminalität nicht mehr als kriminell geahndet wird, weil man selbst in der Justiz sitzt, dann hat man das Maximum an kriminellen Strukturen erreicht.
1: Ja, ich möchte mal die Frage aufwerfen und die stellt sich ja immer wieder. Was finden denn vor allem diese linken Politikerinnen und diese vielen linken Frauen, die da in den sozialen Netzwerken sich immer wieder äußern, wie toll das sei mit den vielen arabischen Clans und Mitbürgern, wenn man sich fragt, woher kommt das? Was ist das? Vor allem vertreten die ja auch ein Frauenbild, das ja nun gar nicht dazu geeignet ist, eine moderne junge Frau, feministisch orientiert, links orientiert, zu unterstützen. Also man fragt sich, wie kurzfristig können die nur noch denken? Und da ist die Mail von Martenstein bei der Bild ein guter Hinweis gewesen. Der hat in der Überschrift an die linken Kandidatin in Berlin, Martha Kleedörfer, dieses adressiert und schreibt, sie sind eine junge Frau, kandidierten in Berlin für die Linke und haben in Wedding auf Arabisch Wahlkampf gemacht. Auf dem Plakat tragen sie eine Art Palästinensertuch. So haben sie das Direktmandat gewonnen. Ich habe eine Frage. 54% der Frauen unter 30 haben in Berlin die Linke gewählt. Junge Männer tendieren eher zur AfD. Er berichtete jetzt, dass er kürzlich auf einer Diskussion war, wo die Frage aufgekommen sei, eben warum ganz speziell junge Frauen sich so häufig auch für Palästina engagieren. Und dann schreibt er, der Islam ist kein bisschen feministisch. Frauen müssen gehorchen. Die Hamas hat barbarische Verbrechen gegen Frauen und Kinder begangen. Von Reue hört man wenig aus der Community. Und er stellt dann die Frage, wieso macht das alles nichts mit fortschrittlichen jungen Frauen?
0: Ja, im Gegenteil. Es ist ja so, du sagst gerade, Frauen müssen sich quasi unterwerfen und gehorchen und trotzdem hängen sie sich dort dran. Was wir hier erleben, ist die komplette Widerlegung des Feminismus. Der Feminismus hat ja die Frau versucht, zu einem Mann zu machen, sogar noch besser und noch stärker. Und das ist sie einfach nicht. Und wir sehen hier im Prinzip diese Unterwerfung aus Ängsten heraus. Und das ist aus meiner Sicht, ich denke, wenn ich so X aufmache und ich sehe diese furchtbaren, unterdrückenden Bilder, die stattfinden im Rahmen eines Islamismus, nicht das Islam pauschal. Ich will nicht alle über einen Kamm scheren, um Himmels Willen. Aber wir sehen dort, wie wirklich in einer Art und Weise Frauen behandelt werden, geschlagen werden. Ich will gar nicht weiter ausführen. Und das verursacht natürlich Ängste. Und dann kommt wieder dieses kollektive Stockholm-Syndrom, wo ich von immer spreche und sage, okay, wenn ich mich als Frau dem unterordne gegenüber dieser Gewalt, dann kann es sein, dass ich dann wesentlich weniger Schaden erfahre, als es wäre, wenn ich dagegen mich einstelle. Und das ist die Frau, die jetzt offenbar vom Feminismus genau ins Gegenteil wieder umschlägt, in die totale Unterordnung, während der Mann, das ist interessant, dieser Nebensatz, den du gerade gesagt hast, sich mehr zur AfD wieder fühlt und sagt, hier geht es um Selbstbewusstsein, eigenverantwortlich und auch die männlichen Prinzipien, die Macht über sich selbst wieder zu bekommen. Das heißt, die Männlichkeit scheint sich jetzt wieder zur Männlichkeit zu orientieren, während die Weiblichkeit aus dem Feminismus regelrecht jetzt in dem Abgrund und runter versiegt, da wo sie eigentlich im Mittelalter schon mal war, wo sie eigentlich rauskommen wollte. Wir sehen die völlige Versagung des Feminismus.
1: Das Versagen des Feminismus, ich habe kürzlich auch ein Interview mit Alice Schwarzer gesehen, die sich ja jetzt hier schon einsetzt zu diesen Themen und auch warnt, das ist auch richtig und wichtig. Sie übersieht, dass sie selber viele Weichen für solche Entwicklungen mitgestellt hat. Sie spricht sich ja auch aus gegen Operationen bei vermeintlich transsexuellen Jugendlichen. Auch da kann ich ihr nur beipflichten. Sie selbst hat aber in den 70er Jahren, da gab es ein Beispiel, wo ein Zwillingspaar, Jungs, ja, wo die beim Beschneiden verletzt wurden und wo einer dieser beiden Säuglinge so stark verletzt wurde, dass sein Geschlechtsteil sozusagen ja nicht mehr brauchbar war oder vielleicht lange hätte wieder aufgebaut werden müssen. Und da hat sie das unterstützt, dass man gesagt hat, ach, da macht man jetzt ein Mädchen draus mit vielen OPs und so weiter. Und ich würde mir so wünschen, dass sie diese Beispiele nennt, denn das sind alles Weichenstellungen gewesen, wie eben jetzt auch dieses Thema hier, diese merkwürdige Entwicklung bei jungen Frauen, um einfach auch an die Wurzel zu gehen und damit eine neue Weichenstellung vornehmen zu können. Harald Martenstein hat in diesem Aufsatz gesagt, eine These in der Diskussion lautet, dass viele junge Frauen unbewusst oder halbbewusst Machos super attraktiv finden. Natürlich keine Vergewaltiger, schreibt er, aber autoritäre Gangstertypen irgendwie schon. Die Remos aus diesem Clan sehen ja auch gut aus und Palästina-Solidarität bietet die Chance, eine verbotene Leidenschaft politisch korrekt auszuleben. Er sagt, zumal so ein Palästina-Typ für Linke automatisch den Opfernimbus hat, sogar wenn er ein Killer ist. Und er sagt, ich weiß nicht recht, fest steht, für Ukrainer, für Tibeter oder andere schlagen linke Frauenherzen nicht ganz so schnell. Was meinen Sie, Herr Popp?
0: Ja, also ich bin davon überzeugt, dass eine Frau sich einen Mann wünscht, der ein Fels in der Brandung ist, an dem sie sich festhalten kann. Dazu braucht sie aber auch einen starken Mann. Und die sind ja zerstört worden zu großen Anteilen. Es gibt auch noch echte Männer. Und das sind keine Unterdrücker von Frauen. Patriarchen sind nicht Unterdrücker automatisch, sondern es kann auch sein, dass sie sich mit ihren breiten Schultern vor ihre Familie stellen, vor ihre Frau stellen und sich in die fliegende Kugel noch reinstürzen würde, die auf die Frau abgeschossen wird. Das ist jetzt so ein bisschen pathetisch, das Ganze hochgezogen. Aber ich glaube, wenn ein Mann das Gefühl hat auch, dass er anerkannt wird in seiner Schutzfunktion, dann hat er natürlich auch eine Funktion, seine Frau zu verehren, mit Respekt zu behandeln, ihr im Prinzip alles so zu bereiten, wie sie es möchte, sie auf Händen zu tragen, auch pathetisch, aber die Richtung, die meine ich.
1: Hast du sehr gut ausgedrückt und ich kann das nur bestätigen, also ein bisschen ähnlich geht's mir hier auch. Auf Händen hast du mich allerdings ganz sachlich noch nie getragen, aber ja. Das sagt er zu schwer. Ja, das kann natürlich schon sein. So schnell löst sich das dann alles wieder auf hier. Ich möchte noch mal ein anderes Thema ansprechen. News hat eine Riesenrecherche veröffentlicht mit dem Investigativteam. Demnach sollen Mitarbeiter ausgerechnet jener niedersächsischen Behörde, die eigentlich für Abschiebungen zuständig ist, ausreisepflichtige Migranten juristisch beraten haben. Und hier wird jetzt gefragt, wurden damit Abschiebungen bewusst verschleppt oder sogar verhindert? Also wundern wird es einen nicht, wenn man immer wieder denkt an dieses Buch, die geheime Migrationsagenda. Da sind von derartigen Strukturen, die hier benannt werden, durchaus sind die besprochen dort. Und hier heißt es im Einzelnen, die Landesaufnahmebehörde Niedersachsen, LAB NI, ist die zentrale Behörde für die Erstaufnahme von Flüchtlingen im Land. Sie registriert, bringt Asylbewerber unter, versorgt die, klärt Identitäten, organisiert alle Abschiebungen des gesamten Landes Niedersachsen. Und diese Recherchen jetzt von News, die führen ins Innerste einer möglicherweise höchst skandalträchtigen Behörde, nämlich zu den Mitarbeitern, die selbst mit migrationsaktivistischen Organisationen verbunden sein sollen oder neben ihrer Tätigkeit für die Abschiebebehörde sogar ausgerechnet ausreisepflichtige Ausländer rechtlich betreuen sollen, um einer Abschiebung entgehen zu können. Und da stellt sich die Frage, wurden die Abschiebungen bewusst verschleppt in Niedersachsen oder sogar verhindert? Wie siehst du das?
0: Also die indoktrinierten Kinder der vergangenen Generationen sind jetzt nach oben gekommen und füllen entsprechende politische Positionen aus. Und jetzt haben wir den Salat. Was soll denn daraus kommen, wenn wir uns die Schulsysteme angucken und die Indoktrinierungslager? Und aus diesem Grunde ist es natürlich so, dass der Deutsche zum Eigenhass erzogen wurde. Nochmal, das ist ein ganz wichtiger Punkt. Und alle Nichtdeutschen sind wichtige und die müssen letztendlich auch alle Rechte haben, bis auf den Deutschen selbst. Und da muss man einfach sehen, die Landesaufnahmebehörde in Niedersachsen ist dem Innenministerium, übrigens von Daniela Behrens, der SPD ist sie, unterstellt und unter anderem auch mit Abschiebungen von Ausländern beschäftigt. In der Behörde, da werden dann Abschiebungen geplant, beantragt und im Idealfall dann auch vollzogen. Doch immer mehr von den Abschiebungen scheitern interessanterweise. Ist ja völlig absurd und eines Rechtsstaates überhaupt nicht würdig. Ein Beispiel für eine gescheiterte Abschiebung ist die tragische Situation damals des ausreisepflichtigen Irakers Mohammed, so wie noch hieß der, der die 16-jährige Liana K. damals, vielleicht erinnern sich die einen oder anderen noch, gegen einen einfahrenden Güterzug stieß und die Liana ist dann sofort dort gestorben. Und laut Angaben des Innenministeriums selbst sollen fast 60% der Abschiebungen scheitern. Und die Gründe dafür, die können natürlich sehr vielfältig sein.
1: Also es werden hier auch einige Beispiele von News genannt. Ich gehe da mal ganz kurz rein. Eigentlich wäre das jetzt zu lang, um das hier alles auszubreiten, aber es geht hier um einen Referatsleiter, Marius G. und seine nebenberuflichen Tätigkeiten. Der steht für mögliche Probleme in der Abschiebepraxis der Behörde. Er soll vor seiner Tätigkeit bei der Abschiebebehörde im niedersächsischen Verfassungsschutz gearbeitet haben. Und heute hat er einen wichtigen Posten innerhalb der Behörde und soll Abschiebungen mitverantworten. Das zeigen interne Dokumente. Dabei ist aber interessant, dass die Tätigkeiten, die er abseits der Behördenarbeit erledigt hat, gar nicht dazu passen. Er ist Volljurist mit jahrzehntelanger Erfahrung in der Verwaltung und spezialisiert hat er sich auf Ausländerrecht, auf ungeklärte Staatsangehörigkeiten, auf das Aufenthaltsrecht und gibt auch als Dozent gelegentlich Fortbildungen für Verwaltungsbeamte. Also ist richtig gut im System. Im Internet schreibt News, findet er kaum statt, aber gelegentlich nimmt er auch an Veranstaltungen mit linken Politikern teil, die über die Staatenlosigkeit diskutieren. Und das Problem mit staatenlosen Menschen, die in Deutschland leben, ist, dass sie kein Land haben, das sie aufnimmt. Und als Experte war Marius G. auch an der Abschlussveranstaltung beteiligt, die eine Studie zu staatenlosen Asylbewerbern präsentiert. Und diese Studie des Sachverständigenrats für Integration und Migration kommt zu dem Schluss, dass man staatenlosen Menschen den Zugang zur deutschen Staatsbürgerschaft unbedingt erleichtern soll. Und den Rest der Zeit soll er eigentlich Abschiebungen planen und durchführen, hat er aber wahrscheinlich gar keine Zeit.
0: Naja, daran erkennt man natürlich auch die Eingeschränktheit dieses Mario G., der vielleicht mal hinterfragen sollte, ob die deutsche Staatsbürgerschaft denn eine ist, denn die sind ja ähnlich staatenlos, aber das würde jetzt zu weit führen. Also, das bedeutet konkret, dieser Mann hilft Menschen bei rechtlichen Hürden. Ein Berufsbetreuer wird auch von einem Gericht als rechtlicher Betreuer hinzugezogen. wenn Menschen Probleme mit der Sprache oder aufgrund von Krankheit haben, um behördliche Dokumente zu überarbeiten. Also ich finde das interessant, wenn ich hier in Kanada bin beispielsweise und ich spreche die Sprache nicht und muss hier vor einem Gericht oder in eine Behörde gehen, dann kommt keiner auf die Idee, mir einen Berufsübersetzer oder einen zur Verfügung zu stellen, der die Rechtsnormen besser kennt, um dann meine Rechte zu vertreten. Die sagen, sieh zu, wie du deine Sachen selber regelst. So ist es nämlich, eigenverantwortlich. In einem bereits gelöschten Beitrag, da taucht der Name zum Beispiel dieser Markus G. immer wieder als Berufsbetreuer bei Hannover auf. Und Fotos zeigen ihn zum Beispiel in einer Gruppe mit Mitgliedern des Vereins State Free e.V. und betroffenen Migranten, die als staatenlos geführt werden. Und dieser Verein State Free e.V., der bezeichnet Ländergrenzen, interessant, als Erbe des Kolonialismus. So weit muss man erst einmal kommen, dass man Ländergrenzen als Erbe eines Kolonialismus bezeichnet. Also alles darauf fixiert, auf diesen einen Punkt, irre. Dümmer geht's nicht. Weiter heißt es seitens des Vereins, die Kolonialmächte zogen willkürliche Grenzen und trennten Gemeinschaften gewaltsam. In welcher Form Marius G. bei diesem Verein aktiv ist, das bleibt unklar. Es bleibt aber ein Foto, das ihn mit Mitgliedern und Betroffenen von Staatenlosigkeit zeigt. Auch hier wollte die Behörde dann natürlich auf Anfragen, News hatte da angefragt zum Beispiel, aus Datenschutzgründen nicht auf die Tätigkeit von diesem Marius G. eingehen. Also es ist schon wirklich sehr spannend, wenn diejenigen, die für eine rechtliche, saubere Umgangssituation mit illegal Eingewanderten umgehen sollen, dass ausgerechnet die aktivistisch sich für die Leute stark machen. Das ist absurd.
1: Also wenn wir jetzt diese ganzen Ergebnisse lesen und hören, ihr Lieben, wir sprechen ja öfter über die Arbeit der freien Medien. News ist schon frei, die werden zwar auch finanziert von jemandem, aber trotzdem sind das hier sehr wertvolle Recherchen, wie viele andere von der Seite ja auch. Und Andreas, ich frage mich immer wieder, man will ja jetzt von Seiten der EU, möchte man auch die Meinungsfreiheit, die Berichtfreiheit einschränken. Die Landesmedienanstalten in Deutschland wollen sich einschalten und einen Maulkorb verpassen. Wie lange haben wir vielleicht überhaupt noch das Privileg, hier so berichten zu dürfen? Gilt auch für uns.
0: Das ist die große Frage, weil das EU-Regime oder die EU-Despotie, das ist ein Begriff, den ich noch lieber mag, eine Despotie ist eine verschärfte Art der Diktatur, die also wirklich dafür sorgt, auch wenn jetzt die Leute sagen, das ist doch gar keine Diktatur, jeder kann sagen, was er will und so weiter. Diese subtile Form der Diktatur ist eigentlich das Hauptproblem. Und deshalb entstehen auch so viele schwache Menschen. Du hattest gerade gesprochen, warum Frauen sich beispielsweise gegenüber Unterdrückern zugehörig fühlen, weil sie einfach schwach sind. Das Modebewusstsein hat das Selbstbewusstsein ersetzt. Und was fehlt, ist die wirkliche Anbindung zu den Schöpfungsgesetzen. Das muss ich ganz kurz bringen. Das ist ein ganz wichtiger Punkt. Und in dieses Selbstbewusstsein wieder zu kommen und zu sagen, ich ordne mich dem nicht unter.
1: Mhm. Ja, genau. Tun wir nicht, aber die Frage muss nur immer wieder gestellt werden. Ich sehe das auch manchmal, wenn auch bei uns wieder die Zahlen ein bisschen rückläufig sind hier im Kanal. Man zieht sich zurück, schreiben auch manche, das wird mir jetzt zu viel mit der Berichterstattung. Ich möchte noch mal darauf hinweisen, wie viel Arbeit darin steckt, um vorzusortieren, um auszusortieren, euch zu präsentieren, was andere anders oder gar nicht berichten. Und es liegt mit an euch, ob es weiter freie Berichterstattung geben wird. Übrigens auch, wenn solche Vorstöße vorgenommen werden, dass gewisse Gesetze eingeführt werden, die Maulkörbe verteilen an freie Journalisten. Und das sind auch Momente, wo wir beide manchmal überlegen und sagen, tja, wenn es so viele gibt, die sagen, naja, mal gucken, ich halte diese vielen Nachrichten nicht mehr aus, ich kann nicht mehr. Ich meine, es geht uns ja allen so. Wir arbeiten ja den ganzen Tag mit diesen Nachrichten. Aus Erfahrung weiß ich aber auch, wenn man dann rausgeht in die Natur und tief durchatmet, kommt man auch wieder runter.
0: Genau so ist es. Und wir leiden nicht an Masochismus, dass wir uns mit diesen Themen auseinandersetzen, sondern wir geben nicht auf. Wir geben einfach nicht auf. Wir nehmen den Kampf an und werden es nehmen, aber nicht mit Aggression, sondern mit Wissensvermittlung. Wir werden weiterhin die Dinge beobachten und es ist ja auch spannend, wenn man das Ganze abgleicht mit den Schöpfungsgesetzen, wie dieser Wall an Gegebenheiten, an furchtbaren Verwerfungen immer größer wird. Das heißt, die Walze, die man vor sich herschiebt an Nachrichten, werden ja immer größer und schlimmer. Und das große Problem ist, die Schwachen kippen natürlich weg. Die Starken versuchen natürlich, die Struktur zu erkennen, die Schöpfungsgesetze darin zu erkennen und sehen damit den großen Vorteil, nämlich dieser große Transformationsbruch, der vor uns liegt. Und diejenigen, die durchkommen, das werden die Gewinner sein auf der anderen Seite. Und es bleiben immer welche auf der Strecke. Und wenn es in den letzten Metern ist, schade eigentlich. Aber ich hoffe, dass wir möglichst viele bei der Stange halten.
1: Ja, ich hoffe auch, dass ihr bei der Stange bleibt. Es ist einfach wichtig. Und derartig umwälzende Zeiten hatten wir ehrlich gesagt noch nie. Und da ist es ja eigentlich mehr als eine Herausforderung, am Ball zu bleiben und die ganzen Entwicklungen mit zu beobachten. Ich möchte noch auf ein Thema kommen, das hat die Lebensmittelzeitung aufgegriffen. Man findet da auch nicht so viel im breiten Spektrum der Medien. Und zwar, Überschrift lautet, vielen Produkten droht bald ein EU-Verbot. Es geht um Lebensmittel, ihr Lieben. Und zwar feilt Brüssel mit der Anti-Zwangsarbeitsverordnung an der nächsten Mammutregulierung. Das Ganze soll ab Ende nächsten Jahres losgehen. Und hier ist die Lebensmittelzeitung, hat mit einem Anwalt, Max Jürgens heißt er, ein Interview geführt über mögliche Folgen für Unternehmen. Und er ist gefragt worden, warum die Konsumgüterbranche diese Anti-Zwangsarbeitsverordnung auf dem Radar haben. Die nennt sich EUFLR, diese Anti-Zwangsarbeitsverordnung, und um was es da geht. Und es geht um alles, um Schokolade, um Jeans, es geht um Smartphones. Solchen Produkten droht bald schon ein EU-Verbot, wenn Behörden in der jeweiligen Lieferkette Zwangsarbeit nachweisen. Also es ist wie dieses Lieferkettengesetz, das wir hier auch schon besprochen haben. Und also zum Beispiel auf der Kakao- und Baumwollplantage, in der Rohstoffmine, wo immer. Und diese Unternehmen müssen die Produkte sofort aus den Vertriebskanälen herausnehmen, also aus den Regalen, aus den Lagern, aus den LKWs rausziehen und gegebenenfalls sogar entsorgen. Und hier heißt es, nach dem Vorbild des US-Rechts kontaminiert ein einzelner Bestandteil das gesamte Produkt. Und dieser Anwalt gibt ein Beispiel. Nehmen Sie eine Waschmaschine, wenn sie ein noch so kleines Kupferbauteil enthält, das unter Zwangsarbeit hergestellt wurde, muss es ausgebaut werden oder die Waschmaschine wird vom EU-Markt verbannt. Ja, dazu hätte ich jetzt mal gerne deine Meinung.
0: Ja, und wenn dann noch jemand sagt, es ist eine Verschwörungstheorie, dass es eine Agenda gibt, die Europa und deren Wirtschaft final zerstören soll und die Menschen in die Verelendung treiben, der hat, Entschuldigung, den Schuss nicht mehr gehört. Deutlicher geht es nicht. Denn entscheidend ist ja auch, dass die EU ja die Beweislast hat, aber die Beweislast ist relativ einfach herzustellen. Nämlich, es genügt zum Beispiel für den Zwangsarbeitsnachweis eine Gesamtschau von Indizien. Wenn zum Beispiel betroffenen Aussagen sind, die man auch mieten kann zum Beispiel, etwa NGO-Recherchen, also ausgerechnet die NGO-Recherchen, die letztendlich die Regierungen steuern, die Schattenregierungen, die genau diese Agenda der Zerstörung fahren. Natürlich unter der Überschrift, dass sie Gutes und Menschliches wollen. Das ist ja das Übliche, was wir immer haben. Aber unsere Hörer kennen das Ganze, ja? Dass da betroffenen Aussagen reingebracht werden können oder Arbeitsverträge oder Satellitenbilder oder Medienberichte. Und wenn die dann eben halt gesehen werden und die werden berücksichtigt, dann kann man das schon als Beweis gelten lassen. Es wird der Kommission daher durchaus es gelingen, schwer zugängliche Auslandssachverhalte nachzuweisen, auch dort, wo sie nur schwer Zugang hat. In China, da reichen einfach nur Satellitenbilder. Irre.
1: Ja, oder Indien oder so, ne? Und er wird hier gefragt, der Anwalt Jürgens, anders als das deutsche oder EU-Lieferkettengesetz schafft diese EUFLR immerhin keine neuen Sorgfaltspflichten. Und da sagt er, haha, könnte man meinen, der Wortlaut dieser Anti-Zwangsarbeitsverordnung enthält ausdrücklich keine zusätzlichen Sorgfaltspflichten, schreibt also keine vorbeugenden Kontrollmaßnahmen vor, um eben die Zwangsarbeit zu erkennen und zu verhindern. Das ist aber eine Nebelkerze. Und er erklärt es auch. Er sagt, an verschiedenen Stellen der Verordnung setzt Brüssel durchaus voraus, dass Unternehmen Sorgfaltspflichten umsetzen und darüber auch berichten können. Die Europäische Kommission kann dann in einer Vorermittlung betroffene Betriebe, etwa Importeure oder Händler, anschreiben. Und dann müssen die über Maßnahmen berichten, die sie ergriffen haben für die Prävention. Stichwort Risikobewertungen etc. Und wer hier blank ist, wer nichts nachzuweisen hat, der riskiert Ermittlungen und am Ende das Einfuhrverbot für die betroffene Ware.
0: Also was interessant ist, über dem Ganzen steht ja der Schutz des Menschen. Zwangsarbeiter werden ausgebeutet und die haben es schwer, die müssen Qualen erleiden und so weiter. Die gleiche EU sorgt dafür völlig unkontrolliert, dass Massenvernichtungswaffen hergestellt werden.

0: entschädigen will oder dann eben halt mit Opfern oder von NGOs-Basis dann anfängt, mit solchen Mitteln dann zu arbeiten, von Hinweisen. Und die Hinweisabgabe hat sich im Lieferkettengesetz als sehr wirksames Mittel entpuppt, um behördliche Ermittlungen anzustoßen. Und man kann davon ausgehen, dass das Tool auch unter der EU-FLR sehr umfangreich genutzt wird und damit dann natürlich für sorgt, dass Mittel, dass tatsächlich Waren zerstört werden, Nahrungsmittel zerstört werden, während das Volk dann hungert.
1: Ja, also das sind die Ausführungen von diesem Anwalt. Er sagt, die Unternehmen könnten Verstöße von Mitbewerbern melden. Zum Beispiel in der Vergangenheit gab es Berichte zu Zwangsarbeit in der Tomatenernte in China. In der EU ansässige Erzeuger könnten jetzt in so einem Fall künftig Hinweise zu Zwangsarbeit in chinesischen Tomatenlieferketten geben und ein Einfuhrverbot für die betroffenen Produkte anstoßen. Welche Unternehmen und Produkte fallen eigentlich unter dieses Zwangsarbeitsverbot?
0: Ja, ganz einfach alle. Die jetzt von der Kommission gestartete Webinarreihe deutet jedoch darauf hin, dass sie besondere Risiken sieht. Erstens in der Solar- und Automotivbranche, also Autozubehör, stehen Agri-Food, also die landwirtschaftlichen Erzeugnisse, Elektronik, Textilien und Fischerei im Fokus.
1: Ja, ich danke dir, lieber Andreas. Es gäbe noch viel zu sagen. Es gibt eine neue Paketsteuer, die ab Oktober jetzt das Online-Shopping wesentlich teurer macht, ihr Lieben. Wir stellen die Meldung heute ein. Einfach in die Suchleiste Paketsteuer eingeben. Alles, wir könnten noch über die Zuckersteuer sprechen, können wir aber alles nicht mehr. Wir sind nämlich hier am Ende. Lieber Andreas, ich danke dir. Ihr Lieben, ich danke euch, dass ihr dabei seid und wünsche euch eine schöne Woche.
0: Alles Liebe auch von mir. Ciao, ciao.

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2: Hallo und herzlich willkommen bei Radio München. Irgendwann hat alles sein Ende. Doch kommt nach unserem Lebensende tatsächlich gar nichts mehr? Nur noch das große schwarze Loch? Oder ist das Lebensende vielmehr ein Übergang und der Beginn von etwas Neuem? Schilderungen von Menschen, die durch Herz- oder Hirninfarkt oder beispielsweise Vergiftung sozusagen den biblischen Lazarus gemacht haben, weisen eine bemerkenswerte Deckung auf. Sie befanden sich in einem Schwellenbereich,

0: nicht zwischen Leben und Tod, galten klinisch tot und kehrten nach außerkörperlichen Erfahrungen zurück. Ist der Glaube an YOLO, an You Only Live Once, trügerisch? Hören Sie hierzu Otto Geislers Text Rätsel der Nahtoderfahrung. Sprecher Berthold Carsten Treuke.
1: Was geschieht, wenn das Herz aufhört zu schlagen? Wenn kein Puls mehr messbar ist, das Gehirn nicht mehr reagiert und das EEG eine Nulllinie anzeigt? Dieser Zustand markiert eine kritische Grenze zwischen Leben und Tod. Doch genau an dieser Grenze berichten manche Menschen von Erfahrungen, die bis heute Rätsel aufgeben. Menschen, die nach einem Herzstillstand erfolgreich reanimiert wurden, erzählen von intensiven Erlebnissen während einer Zeit, in der sie nach gängiger medizinischer Auffassung eigentlich nichts hätten wahrnehmen können. Sie berichten von Licht, von überwältigenden Glücksgefühlen, von Begegnungen mit Verstorbenen oder von dem Eindruck, den eigenen Körper von außen zu beobachten. Manche schildern eine tiefe Gewissheit, Teil eines größeren Ganzen zu sein. Andere sprechen von einem Zustand, in dem Zeit und Raum keine Rolle mehr spielen. Einer der bekanntesten Forscher auf diesem Gebiet ist der niederländische Kardiologe Pim van Lommel. Seit den 1980er Jahren untersucht er auf wissenschaftlicher Basis sogenannte Nahtoderfahrungen. Auslöser seines Interesses war die Schilderung einer außerkörperlichen Erfahrung durch einen amerikanischen Psychiater, der ihn nachhaltig beschäftigte. Van Lommel begann daraufhin, Patienten nach überlebten Herzstillständen systematisch nach ihren Erinnerungen zu befragen. Zwischen 1988 und 1992 führte er eine groß angelegte Langzeitstudie durch. Er untersuchte 344 Patienten, die zusammen mehr als 500 erfolgreiche Reanimationen überlebt hatten. Alle befanden sich während ihres Herzstillstands in einem Zustand, den Mediziner als klinischen Tod bezeichnen. Das Herz stand still, die Sauerstoffversorgung des Gehirns war unterbrochen, das Bewusstsein erloschen. Die Ergebnisse überraschten. Die große Mehrheit der Patienten erinnerte sich an nichts, doch knapp jeder Fünfte berichtete von außergewöhnlichen Erlebnissen während der Phase der Bewusstlosigkeit. Einige beschrieben einen Tunnel, an dessen Ende ein helles Licht erschien. Andere sprachen von Landschaften, die sie als außergewöhnlich schön empfanden. Wieder andere berichteten von Begegnungen mit verstorbenen Angehörigen oder von einem Gefühl grenzenloser Liebe und Geborgenheit. Bemerkenswert war für Van Lommel vor allem, dass sich diese Erfahrungen nicht einfach mit bekannten medizinischen Faktoren erklären ließen. Weder Alter noch Dauer des Herzstillstands oder der Grund des Sauerstoffmangels lieferten eine überzeugende Erklärung dafür, warum manche Menschen solche Erlebnisse hatten und andere nicht. Besonders interessant erschien ihm der Vergleich zwischen Erwachsenen und Kindern. Während bei erwachsenen Patienten eben etwa jeder Fünfte von einer Nahtoderfahrung berichtete, lag die Quote bei Kindern deutlich höher. Van Lommel sieht darin einen Hinweis darauf, dass solche Erfahrungen nicht einfach durch kulturelle Vorstellungen oder religiöse Erwartungen entstehen. Kinder verfügen über weniger geistige Filter und erinnerten ihre Erlebnisse oft unmittelbarer und unverfälschter. Für den Forscher spricht auch ein weiterer Punkt gegen einfache psychologische Erklärungen. Viele Patienten erlebten ihren Herzstillstand völlig unerwartet und konnten sich daher kaum in eine bestimmte Vorstellung hineinsteigern. Dennoch berichteten sie nach ihrer Rettung von erstaunlich ähnlichen Erfahrungen. Besonders kontrovers sind Berichte über sogenannte außerkörperliche Wahrnehmungen. So schilderte ein Patient nach seiner Reanimation detailliert Vorgänge im Krankenhauszimmer, obwohl er während dieser Zeit bewusstlos gewesen war. Er wusste, wo seine Zahnprothese aufbewahrt worden war und beschrieb Personen und Handlungen, die während der Wiederbelebung stattgefunden hatten. Für Van Lommel sind solche Fälle Hinweise darauf, dass Bewusstsein möglicherweise unabhängig vom Körper Erfahrungen machen kann. Andere Betroffene berichteten von einer umfassenden Lebensrückschau. Dabei erleben sie nicht nur Szenen aus ihrem bisherigen Leben noch einmal, sondern nehmen auch die Gefühle anderer Menschen wahr, die die an diesen Situationen beteiligt waren. Viele schilderten dies als eine außergewöhnlich intensive Form des Verstehens. Sie erleben die Folgen ihres eigenen Handelns unmittelbar und aus der Perspektive anderer. Immer wieder taucht in den Berichten auch die Begegnung mit einem Licht auf. Dieses Licht wird nicht als physikalische Erscheinung beschrieben, sondern als eine Gegenwart, die von Liebe, Verständnis und Akzeptanz geprägt ist. Viele Betroffene empfinden dabei eine tiefe Gewissheit, vollkommen angenommen zu sein. Manche berichten von einer Art Kommunikation ohne Worte. Andere haben den Eindruck, dass ihnen vermittelt wird, ihre Lebensaufgabe sei noch nicht erfüllt. Für Van Lommel steht jedoch ein anderer Aspekt im Zentrum seiner Forschung, die sogenannte Erfahrung der Einheit. Viele Menschen berichten während ihrer Nahtoderfahrung von einem Zustand, in dem die Grenzen zwischen ihnen selbst und ihrer Umgebung verschwinden. Sie erleben sich nicht mehr als isoliertes Individuum, sondern als Teil eines umfassenden Ganzen. Die Trennung zwischen Ich und Welt scheint aufgehoben. Manche fühlen sich gleichzeitig mit anderen Menschen, mit der Natur und sogar mit dem gesamten Universum verbunden. Nach den Schilderungen vieler Betroffener verliert dabei auch die Zeit ihre gewohnte Struktur. Vergangenheit, Gegenwart und Zukunft erscheinen nicht mehr als aufeinanderfolgende Ereignisse. Alles scheint gleichzeitig vorhanden zu sein. Manche sprechen von einem grenzenlosen Raum, in dem sämtliche Erfahrungen zugleich präsent sind. Van Lommel betont, dass diese Gleichzeitigkeit einer der Gründe dafür sei, warum Nahtoderfahrungen so schwer in Worte zu fassen sind. Die Betroffenen versuchten später, ihre Erlebnisse in eine zeitliche Reihenfolge zu bringen, obwohl sie sie ursprünglich als ein einziges, umfassendes Ganzes erlebt hätten. Auffällig ist auch, wie nachhaltig diese Erfahrungen das Leben vieler Menschen verändern. Jahre nach ihrem Herzstillstand berichten viele von einem grundlegenden Wertewandel. Materielle Interessen verlieren an Bedeutung. Stattdessen gewinnen zwischenmenschliche Beziehungen, Mitgefühl und Sinnfragen an Gewicht. Menschen mit Nahtoderfahrungen zeigen häufig ein stärkeres Interesse an Spiritualität, an sozialen Themen und an der Natur. Sie empfinden mehr Verbundenheit mit anderen Menschen und verlieren oftmals einen Großteil ihrer Angst vor dem Tod. Besitz, Karriere und gesellschaftlicher Status treten in den Hintergrund. Wichtiger werden Liebe, Mitgefühl und die Erfahrung von Verbundenheit. Für Van Lommel sind diese Veränderungen mehr als bloße psychologische Nachwirkungen eines dramatischen Ereignisses. Er sieht darin Hinweise auf eine tiefgreifende Erweiterung des Bewusstseins. Daraus entwickelt er eine These, die bis heute kontrovers diskutiert wird. Nach seiner Auffassung könnte Bewusstsein nicht vollständig im Gehirn entstehen. Stattdessen vermutet er, dass das Gehirn eher als eine Art Vermittler oder Empfänger fungiert. Unser Bewusstsein wäre demnach nicht auf den Körper begrenzt, sondern Teil eines größeren, nicht lokalen Bewusstseins. Die Berichte von Menschen, die während eines Herzstillstands komplexe Erfahrungen gemacht haben, wertet er als Indizien für diese Möglichkeit. Aus seiner Sicht sprechen sie dafür, dass Bewusstsein auch dann fortbestehen kann, wenn die messbare Hirnfunktion vorübergehend ausgesetzt ist. Mit dieser Interpretation stellt Van Lommel eine der zentralen Annahmen des modernen Materialismus in Frage. Die Vorstellung, dass Bewusstsein ausschließlich als Produkt neuronaler Prozesse entsteht. Für Pim van Lommel ergibt sich daraus ein grundlegend anderes Bild vom Sterben. Der Tod erscheint in seiner Interpretation nicht als endgültiger Abbruch des Bewusstseins, sondern als Übergang in eine andere Form des Seins. So wie ein Radio nicht die Musik erzeugt, die es empfängt, sondern lediglich hörbar macht, könnte auch das Gehirn lediglich ein Empfänger für etwas sein, das über den Körper hinausreicht. Endet die Funktion des Empfängers, so die Überlegung, muss damit nicht zwangsläufig auch das Signal verschwinden. Für viele Menschen, die eine Nahtoderfahrung erlebt haben, ist genau das die tiefste Erkenntnis ihres Erlebnisses, dass das Bewusstsein nicht im Nichts endet, sondern dass hinter der Grenze des Todes möglicherweise etwas liegt, das sie als Liebe, Verbundenheit und Einheit erfahren haben.
0: Sie hörten Otto Geislers Text »Rätsel der Nahtoderfahrung«, Sprecher Berthold Carsten Troicke. Mein Name ist Eva Schmidt und wenn wir schon vom Lebendigen sprechen, Ihre Unterstützung ist der Puls, der unser Radio am Leben erhält. Wenn Ihnen unser Programm gefällt, unterstützen Sie uns gerne mit einem kleinen Dauerauftrag. Bei uns sieht's gerade düster aus und wir freuen uns sehr, wenn Sie unser Licht am Tunnelende sein wollen. Herzlichen Dank. Bis zum nächsten Mal hier bei Radio München. Ciao. Servus.
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1: 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Jetzt Meldungen aus der Trigger FM Redaktion. Der aktuelle Bundeskanzler Friedrich Merz war am Sonntag in Kiew bei Präsident Wolodymyr Selenskyj. Laut der Ostdeutschen Allgemeinen hat er dort 350 Millionen Euro für die Energieversorgung der Ukraine zugesagt. Die Zeitung wollte in der Regierungspressekonferenz wissen, ob Merz dabei auch Nord Stream angesprochen hat. Nach Angaben des Blatts geht der Generalbundesanwalt nach aktuellem Ermittlungsstand davon aus, dass offizielle ukrainische Stellen an der Sprengung der Pipelines beteiligt waren. Ein klares Ja oder Nein gab es vom stellvertretenden Regierungssprecher Steffen Mayer allerdings noch nicht. Ryanair zieht sich komplett vom Flughafen Bremen zurück. Wie die Bild-Zeitung berichtet hat, startet ab April 2027 kein Flieger der Airline mehr in der Hansestadt. Damit fallen rund 400.000 Passagiere im Jahr weg, etwa jeder fünfte Fluggast. Laut dem Land Bremen sind die Verhandlungen an den Gebühren gescheitert. Ryanair habe angeblich so hohe Nachlässe verlangt, dass der Flughafen bei jedem Passagier draufgezahlt hätte. Wirtschaftssenatorin Christina Vogt sagt, man sei der Airline weit entgegengekommen. Ryanair selbst hat für Bremen bislang keine konkrete Begründung veröffentlicht, kritisiert aber seit Monaten hohe Steuern und Entgelte an deutschen Flughäfen. In Tuttlingen in Baden-Württemberg ist am Donnerstag ein Afghane bei einem Schusswechsel mit der Polizei ums Leben gekommen. Nach Angaben des Landeskriminalamts war der 27-Jährige mit einer Pistole am Rathaus gesehen worden. Als die Polizei ihn im Innenhof antraf, soll er sofort geschossen haben. Die Beamten schossen zurück, der Mann starb noch vor Ort. Polizisten und Unbeteiligte blieben nach Medienberichten unverletzt. Laut Landeskriminalamt war der Mann ein in Tuttlingen lebender Afghane und bereits polizeibekannt. 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
3: Walter van Rossum ist ein Medienkritiker der ersten Stunde und ein Gesicht der Gegenöffentlichkeit. Wir sprechen über die gute alte Zeit, über Rudeljournalismus und über den neuen Mainstream von Nios bis Apollo, der kleinen Portalen das Wasser abgräbt.
4: Michael Main.
3: Schön, dass du da bist, lieber Walter.
5: Es ist mir eine große Freude, besonders mit dir.
3: Ja, umgekehrt hatten wir das ja schon mehrmals.
5: Ja, das eben, das ist eine Premiere jetzt.
3: Umso mehr freue ich mich, dass ich dich jetzt vorstellen darf. Walter van Rossum hat eine klassische westdeutsche Medienkarriere hinter sich. Studium, Romanistik, Philosophie, Geschichte, Promotion über Sartre. Und freier Journalist, erst nebenbei und dann in Vollzeit. Mit 50 fängt er an, Bücher über sein Metier zu schreiben. 2004 Meine Sonntage mit Sabine Christiansen. 2007 Die Tagesshow, die vieles von dem vorwegnehmen, was die Medienkritik bis heute umtreibt. Die Verbreitung von Sprechformeln über die Nachrichten zum Beispiel oder die Demokratiesimulation in Talks. 2015 adelt ihn das TV-Magazin ZAP als Verschwörungstheoretiker. Walter von Rossum hat dann eine Weile in beiden Welten gelebt, im öffentlich-rechtlichen Rundfunk und beim Rubicon, wo er 2021 zwei Bestseller veröffentlicht, Meine Pandemie mit Professor Drosten und Die Intensivmafia zusammen mit Tom Lausen. Im Sommer 22 setzt ihn der WDR nach 40 Jahren vor die Tür, nachdem er einen ARD-Podcast über Ken Jebsen in die Tonne getreten hat. Seitdem gibt es die Gesprächsreihe The Great Reset und eine gleichnamige Buchreihe, gestartet vom Namensgeber selbst, der die neue Parallelgesellschaft beschreibt, Buch haben wir hier stehen, und eine Oberwelt, die nicht mehr mit der Unterwelt spricht. Walter, hast du dich inzwischen eingerichtet unter Deck?
5: Ich könnte gar nicht anders. Ich muss gelegentlich mal in der Oberwelt auftauchen, um Brötchen zu kaufen und meine Familie zu besuchen oder sowas. Ich bin voll und ganz in der Unterwelt angekommen. Und ich würde sagen, am Anfang war es auch ein Glück. Es war wie eine Erlösung, weil ich das Gefühl hatte, nie war Journalismus bedeutender, nie war wichtiger, was ich jetzt schreibe. Also für mich wichtiger. Und die was da fusioniert ist an Leuten, die sich nicht kannten, aus allen möglichen Ecken, wo es mir auch vollkommen wurscht war, ob jemand nun Reitschuster hieß oder AfD-Mensch war oder irgend sonst was. Es war ein Fusionieren und ein Such an gegenseitiges sich helfen. Und wir haben ja dann auch sehr viel geschafft. Wir haben ganz viel aufgebaut an Information, Kommunikation untereinander. Und waren, ja, man hat uns gesucht. Wir mussten uns nicht sozusagen unsere Hörer oder unsere Zuschauer oder Leser kitzeln, triggern oder ja. So, sondern die suchten uns. Und das war eine tolle Zeit. In letzter Zeit ist dieses Glück ein bisschen gebrochen, weil ich finde, unsere Szene läuft sehr auseinander. Dieses Fusionieren hat aufgehört und wird zu kleinen Gruppen.
3: Da kommen wir gleich nachher noch hin.
5: Ja.
3: Vielleicht frage ich am Anfang noch allgemeiner, wie blickst du heute auf Corona zurück?
5: Für mich war das ein Erdrutsch. Ich war vorher kritisch unterwegs, aber das hatte ich nicht am Schirm. Mhm. Auch nicht, was danach kam. Und das war ein Bruch, ein Zivilisationsbruch, von dem ich denke, den hatten unsere Generation, meine Eltern haben sowas vielleicht fünfmal erlebt, dass alles zusammengebrochen ist. Du hast es wenigstens einmal erlebt mit dem Osten. Und das war für mich dann der Anfang vom, also dass ich diese Erfahrung gemacht habe, dass man sich von einer Vergangenheit verabschieden muss, die nicht mehr existiert. Ich finde mich sozusagen nur noch anekdotisch wieder in der Vergangenheit. Aber nicht mehr als die Welt, finde ich, nicht mehr wieder. Und das ist auch ein Verlust, das ist auch ein Trauergefühl.
3: Ah, da wollte ich gerade nachfragen, ob du dich eher als Gewinner oder als Verlierer dieses Umbruchs...
5: Beides. Die Gewinner schon, weil ich sehe, das, was ich vorher gemacht habe, war schon Teil des Problems und nicht schon die Überwindung des Problems. Ich habe was versucht, aber ich steckte in dem System drin und habe nicht gemerkt, wie tief ich drin steckte. Ich hatte auch eigentlich kurz vorher versucht, auszubrechen aus der ganzen Medienwelt und wollte einen Burgerladen aufmachen oder irgend so ein Quatsch, weil ich will nichts mehr mit denen zu tun haben.
3: Das wäre aber auch gegen den Trend gewesen, Burger Ende der 10er Jahre zu verkaufen, wo der Zeitgeist vegan gerufen hat.
5: Ja, ich hatte nur einen Freund, der hatte so einen wahnsinnigen Erfolg mit so einem Burgerladen. Gott sei Dank hat das nicht geklappt. Ich habe dann noch was anderes gemacht. Und dann habe ich entdeckt, weil ich ein bisschen langsam im Kopf bin, dass sozusagen die digitale, der damals schon bestehende digitale Underground für mich prima ist. Also erstmal habe ich da auch Geld verdient, zum Teil sogar gut Geld verdient. Und es war eine völlig andere Atmosphäre und es hat Spaß gemacht. Ich habe dann noch ein bisschen weiter WDR gemacht, bevor der WDR mich dann rausgeschmissen hat und das wurde höchste Zeit.
3: Ja, auf die Idee vom Corona-Gewinner Walter von Rossum bin ich ja auch gekommen, weil heute ja Freiberufler im öffentlich-rechtlichen Rundfunk sofort mit der Altersgrenze, mit dem Eintritt ins Rentenalter da rausgesetzt werden. Da können ja die allerwenigsten noch länger arbeiten. Also wärst du da wahrscheinlich auch ohne jedes Anecken irgendwann rausgesetzt worden.
5: Ach, ich hätte da weitermachen können. Ich habe ja schon gar nicht mehr so viel gemacht. Ich war ja fester Freier, ne? Das ist ja noch was anderes. und ich war im Hörfunk. Das ist ja auch nochmal eine separierte.
3: Aber ich höre jetzt gerade beim RBB von den alten DT64-Redakteuren, die jetzt mit dem Erreichen der Altersgrenze sofort in Ruhestand geschickt werden und auch keine Aufträge mehr bekommen, auch als festfreie und programmprägende Leute im Hörfunk.
5: Ja, das kann sein. Das ja. Jetzt, ja.
3: Also mit diesen ganzen Sparmaßnahmen, die da laufen, ja. Wo man dann irgendwelche Gründe suchen muss, um Leute, die vielleicht unbequem werden könnten, loszuwerden. Da hat man jetzt mit dieser 65- oder 67er Grenze da was gefunden, die Leute rauszusetzen. Ja, lass uns zurück auf losgehen in die 80er und 90er. Eine Ära, in der es, wenn man dem Zeitzeugen Walter van Rossum glaubt, in der es noch Pluralismus gegeben haben soll in der Presse und beim Rundfunk. Woran machst du diese Diagnose fest für die 80er und 90er?
5: Das erstmal, weil ich, das habe ich gerade gesagt, ich war beim Hörfunk und ich war bei, meine Redakteure waren Leute, die kann ich jetzt nur etwas altmodisch als Herren bezeichnen. Das waren sehr kluge, gebildete Leute, die entweder selber schrieben, also Romane schrieben oder Essays schrieben, Übersetzer waren, berühmte Übersetzer waren, Herausgeber von Zeitschriften, also hochkultivierte, hochgebildete Leute. Und die haben mich rangezogen. Ich könnte das anekdotisch jetzt nochmal aus, wie viel Mühe die sich gegeben haben, dass bis von mir mal ein Text veröffentlicht werden konnte. Die mochten das sozusagen, meine Gedanken, aber wie ich sie zu Papier brachte und dann auch, wie wenig radiophon sie waren, die haben dann unendlich Mühe 3 Wochen lang an meinen Texten redigiert.
3: Also echte Mentoren.
5: Echte Mentoren, und das war sowohl im WDR als auch im Deutschlandfunk. Und da wurde ich in jeder Form gestützt und konnte eigentlich sagen, was ich wollte. Ich glaube, beim Fernsehen war da immer schon alles ein bisschen anders, aber um die Frage im Allgemeinen, in die 80er Jahre war ja die Vorbereitung auf den, in den 80er Jahren gab es ja noch die neuen sozialen Bewegungen, man muss sich ja nun mal das Parlament angucken, was für eine Breite das hatte, also von links grün, und wo die Grünen noch grün waren und wirklich links waren, und bis zur CSU, die deutlich mit der AfD vergleichbar war, also am Rand jedenfalls. Da war im Parlamentarismus schon sowas und in der Zeitungswelt auch. Also da die FAZ und Frankfurter Rundschau und die Süddeutsche, die Taz markierten doch schon alle durchaus verschiedene Positionen und behagten sich auch. Und das brach dann besonders aus im Vorfeld auf den Serbienkrieg in den 90er Jahren, wo es lagerübergreifende Diskussionen waren, die waren hochinteressant. Und wo die FAZ, also die Zeit, wüst anging und so weiter und so weiter. Und das hatte dann auch gar nicht so mit SPD und CDU zu tun. Es wurde heftig diskutiert. Und ab danach wurde das, glaube ich, dann schon etwas schwieriger. Und meiner Meinung nach ist dann 9/11 der Schlusspunkt gewesen, wo dieser Pluralismus noch weiter lief.
3: Ja, ich wollte schon erst sagen, dieses Ringen um die Qualität von Texten, das hätte man ja noch als ganz normalen Routinevorgang in gut besetzten, personell gut besetzten Redaktionen abtun können. Ja. Dass du da sofort rein konntest und machen konntest, was du wolltest, hätte ja auch daran liegen können, dass du halt gepasst hast, dass du von deiner Erziehung, deiner Weltanschauung in diese Redaktion hineingepasst hast.
5: Es waren persönliche Sachen auch. Es waren eben auch nur ein paar Redakteure, mit denen, die sich wie selbstverständlich schützend vor mich stellten, wenn mal irgendein Anwurf kam. Und es war eine Zeit, wo sozusagen antizyklische Meinungen in diesem Rundfunkmilieu prämiert wurden. Also ich war gar nicht mal so mutig, sondern ich erfüllte sozusagen eine gewisse Erwartung als junger Wilder, der ich habe damals übrigens hauptsächlich Literaturkritik gemacht und solche Sachen. Das war eine vollkommen andere Zeit, und es ist mir auch wichtig zu sagen, es war eine total glückliche Zeit. Also die ersten 20 Jahre öffentlich-rechtlicher Rundfunk war eine wunderbare Zeit. Also für meinen Narzissmus. Ja. Und die Türen standen offen. Ich wäre ja eigentlich Klinkenputzer, müsste dauernd was anbieten. Nein, die Leute riefen mich an. Dann kamen die Zeitungen dazu, dann schrieb ich für alle möglichen großen Blätter und fühlte mich wohl.
3: Also das war auch eine Zeit der guten Honorare. Auch bei Zeitungen wurde damals sehr gut bezahlt.
5: Ja, wenn man es, ich möchte keine Zahlen nennen, aber FAZ zum Beispiel hat ziemlich gut bezahlt. Die Dolsten waren NZZ, Neue Züricher und Spiegel. Ja. Dann habe ich auf den Spiegel geschrieben, da merkte ich aber auch schon, wie es dazu ging. Da hatte Willi Winkler, der war damals Kulturchef, mich beauftragt.
3: Später bei der Süddeutschen dann, Willi Winkler, ne?
5: Ja. Bitte?
3: Später dann bei der Süddeutschen Zeitung.
5: Vorher. Und jetzt ist er wieder bei der Süddeutschen. Ja. Und der hat ja dann gekündigt, so über Nacht und Nebel, und wollte auch keine Abfindung, wollte nur nichts mehr mit dem Blatt zu tun haben. Und der beauftragte mich, mit irgendwas Habermas-Besprechungen zu machen. Und dann kamen die nicht. Und dann sagte er, ich fand die sehr gut, hätte sie gerne genommen, aber das bestimmt die Chefredaktion. Mhm. Und er war der Kulturchef. Mhm. Und da merkte man, oh, da wird schon von ganz oben dirigiert. Aber jedenfalls, es gab einen Pluralismus, es gab auch Konflikte natürlich. Mhm. Es gab Reibereien. Und der WDR war damals eigentlich ein sehr offener Laden. Mhm. Der Deutschlandfunk auch.
3: Wir gehen gleich chronologisch weiter in die Zeit nach 9/11, was du jetzt als Bruch beschrieben hast. Vielleicht noch einmal zurück. Du hast ja eine Weile auch mit der Wissenschaft geliebäugelt. Nicht nur durch die Promotion, die damals der normale Abschluss in den Geisteswissenschaften war, sondern auch durch eine kurze Zeit als wissenschaftlicher Mitarbeiter. Weißt du noch, warum es am Ende der Journalismus geworden ist?
5: Ja, erstmal musste ich mich entscheiden. Ich hatte mir ein Vergnügen daraus gemacht, die einen gegen den anderen auszuspielen, die Journalisten als so etwas unwissenschaftlich zu bezeichnen und die Wissenschaftler für ein bisschen, sozusagen vergrabene Figuren, die so mit dem Rest der Welt nicht viel zu tun haben. Das war mein persönliches Vergnügen. Dann merkte ich aber, ich splittere mich auf und kriege das eine nicht mehr hin mit dem anderen. Meine Habilitation sollte gehen über die Grammatik des Schweigens. Und das war dann schon ziemlich abgefahren. Ich merkte jetzt.
3: Wahrscheinlich können wir jetzt in den YouTube Analytics sehen, wie die Zuschauerzahlen runtergehen. Ja. Walter von Rossum, die Grammatik des Schweigens, das wollen wir jetzt nicht mehr hören.
5: Kein Hammer gewesen. Das Sachterbuch, meine Promotion war nochmal, die hat sich nochmal sehr gut verkauft. Ich hatte an der Uni übrigens auch so solche Mentoren, ganz konservative Leute, die hatten irgendwie Spaß an meiner Art, Dinge zu sehen. Und dieses Persönliche, das war sehr wichtig. Ich glaube, du hast das ja auch mal beschrieben, wie wichtig das in der Uni war.
3: War bei mir letztlich so ähnlich. Ne? Ich habe ich habe dann Stipendien bekommen, sogar noch das Habilitationsstipendium bekommen, habe aber eigentlich damals immer gedacht, okay, ich mache die Habil fertig und dann gehe ich wieder in eine Redaktion zurück und werde irgendwie Chefredakteur. Zum Glück ist es anders gekommen, weil ich wäre ja dann schon in der Zeit nach 2001 in den Journalismus zurückgegangen. Aber haben wir jetzt den Punkt schon beantwortet, warum es am Ende der Journalismus wurde und nicht die Wissenschaft? Du hast jetzt dieses Gegeneinander ausspielen.
5: Ja, ich merkte, dass ich, also um dieses Buch zu schreiben, das wäre ein und dafür war ich dann schon zu erfolgreich mit anderen Sachen, dass wir für einen winzig kleinen Leserkreis, wenn es denn gelungen wäre, vielleicht interessant gewesen, aber ich merkte mehr, je mehr ich mich um diese theoretischen Diskussionen und Postmoderne und Systemtheorie und all diesem kam, das bewegte wirklich niemanden und ich hatte Blut geleckt. Ich wollte sozusagen ein Publikum haben und hatte es vielleicht auch, also in bestimmten Maße.
3: Ja klar, aus der Sartre-Sache ist ja dann noch ein Sachbuch erschienen über die Liebe zwischen Simone de Beauvoir und Sartre, was wir mit großem Genuss gelesen haben, meine Frau und ich.
5: Schön.
3: Ja. Also insofern hattest du in beiden Feldern Erfolg.
5: Aber Sartre war damals schon eigentlich jemand, dem man kaum mehr reden durfte. Also das war insofern auch antizyklisch. Heute kennen die Leute den gar nicht. Ich sage, ich habe über Sartre promoviert. Was?
3: Da sollten wir nochmal eine eigene Sendung machen, weil das für die sinnsuchende Jugend ja jemand sein könnte, an dem man sich orientieren kann.
5: Ja, ich denke, ich fange jetzt die ganze Zeit wieder an, um mal endlich rauszukommen aus unserem Gerede, unserer Blase. Ich lese jetzt die ganze Zeit wieder Sartre.
3: Ja.
5: Finde es total aufregend.
3: Du hast dieses 9/11 ja als Bruch beschrieben, Bruch zwischen der guten alten Zeit, in der Journalismus Spaß gemacht hat, in der es Pluralismus gegeben hat und dem, was danach kam. Ist das aus dem Rückblick beschrieben oder hast du das damals als Zeitzeuge, als jemand, der mittendrin war am Geschehen, auch schon so wahrgenommen?
5: Das habe ich wahrgenommen, aber nicht realisiert. Ich habe zum Beispiel noch im WDR 2002 Matthias Bröckers eingeladen, zusammen mit einem mit dem Spiegelmann, der dann später so verunglückt ist mit, ich weiß den Namen nicht mehr.
3: Können wir dann ergänzen in den Shownotes sozusagen, ne?
5: Der war damals, der hatte Fichtner.
3: Okay, ja, ja. Der über die Relotius-Affäre gestolpert ist.
5: Ja, genau. Ja, okay, genau. Ja, ja. Und die hatten gerade auch ein Buch, ein typisches Spiegelbuch über 9-11 geschrieben. Also die waren ja immer dabei und die haben dann, es roch nach Rasierwasser, als sie dann morgens ins Auto stiegen und sind alle diese völligen Kolportage-Mist. Und Matthias Brüggers, der mir das bis heute noch dankt, das war der letzte öffentliche Auftritt von ihm in einem öffentlich-rechtlichen Medium mit über 9-11. Und da merkte man, darüber sollte man jetzt nicht mehr sprechen. Ich habe das dann nochmal versucht und das ist jedes Mal kläglich gescheitert. Dann habe ich es aber auch gelassen und bin nicht weit genug gegangen, dass System in Frage zu stellen. Also wenn man sozusagen ein Thema so verbieten kann, und das hat ja wirklich geklappt, da hätte man sich nochmal eine Frage stellen sollen, was ist das jetzt? Ja. Wer macht da jetzt welchen Druck? Wie funktioniert sowas? Also ist das der Anruf vom Kanzleramt oder wissen Redakteure von sich aus? Das ist der Anfang einer Zeit, wo ich merkte, man muss sich ducken, du kannst nur mit ganz bestimmten Redakteuren was machen. Und das ist ja auch ganz wichtig zu sagen, Redakteure könnten oder konnten damals sehr viel machen. Man konnte die sehr schlecht wippen. Mhm. Also ich habe viele Sachen gemacht, Tagesschau und Feature habe ich noch 2012 oder sowas in einem Deutschlandfunk gemacht. Und über den Unterschied zwischen der Berichterstattung über die USA und Russland und solche Sachen und über die, Gott, wie hießen die Jungs, die angeblichen Terroristen, egal. Und über die Silvesternacht in Köln, das ging alles noch. Die Redakteurin wurde dann jedes Mal zum Intendanten gerufen und gesagt, das wäre aber ein starkes Stück. Und ob das hier in Deutschlandfunk gehört, dann sagte die Redakteurin, ist was falsch, da müssen wir das natürlich sofort korrigieren. Haben wir da irgendeinen Fehler gemacht? Mhm. Und da sagte er, nein, das ist ein Fehler, aber sowas wollen wir eigentlich nicht. Aber die Redakteure haben das gemacht bis zum Ende. Und wenn man mit solchen Leuten arbeitete, da konnte man noch bis 2015, 17 irgendwas ziemlich kritische Sachen machen. Klar. Aber es war jedes Mal eine Zitterpartie.
3: Klar, ist ein bisschen andere Struktur noch. Es gibt damals noch Redakteure vom alten Schlag, die Kündigungsschutz haben, feste Arbeitsverträge. Das ist ja danach sukzessive abgebaut worden. Man ist mehr zu diesem fest-freien System übergegangen, um letztlich Abhängigkeiten zu schaffen, die das dann verhindert haben. Wenn du also abhängig bist und Angst haben musst, deinen Job zu verlieren, dann ist es schwerer, solche Dinge auch durchzusetzen. Vielleicht müssen wir noch kurz mit Matthias Brüggers erklären. Der hat damals bei Telepolis eine Serie gehabt zu 9-11, die dann bei 2001 ein Bestseller geworden ist. Und es gab auch nochmal einen Auftritt bei Maischberger von Andreas von Bülow, ich sag glaube ich, ne, der Staatssekretär, ja, und der Helmut Schmidt.
5: Der Minister.
3: Und der hat dann ja, da haben wir letztlich dann Journalisten gelernt, was passiert, wenn man auf der größtmöglichen Bühne in so einer Talkshow wie Sandra Maischberger über dieses Thema so redet, wie von Bülow das gemacht hat. Der wurde zerrissen dafür. Der hat auch ein Buch dazu gemacht, war da noch eingeladen, aber danach war klar, das kann man so ganz im öffentlich-rechtlichen Fernsehen oder überhaupt im Fernsehen so nicht mehr machen.
5: Eine Ergänzung noch zu den Redakteuren. Die hatten die Möglichkeit, also der Schutz des Redakteurs, nicht nur der öffentlich-rechtlichen, auch bei einer Zeitung, ist eigentlich sehr hoch gewesen, wenn er denn den richtigen Vertrag hatte. Ja. Aber dazu kommt natürlich noch eine Komponente, die würde ich mal Charakter nennen. Hm. Also einfach zu sagen, so, das machen wir jetzt, das müssen wir machen, das ist wichtig. Und der Text ist gut und die haben sehr genau gelesen und die haben natürlich alles rausgenommen, was irgendwie nicht so belegt war, Gott sei Dank.
3: Gut, Charakter klingt für mich immer so ein bisschen nach Persönlichkeitsmerkmal angeboren. Ich frage dann als Sozialwissenschaftler immer nach gesellschaftlichen Strukturen, die bestimmte Charaktere begünstigen, den Aufstieg von solchen Charakteren ermöglichen. Wäre dann also die Frage, was hat sich geändert, dass wir heute in den Redaktionen diese Charaktere nicht mehr haben? Weil wir ja theoretisch auf der Ebene Menschenmaterial, Ausgangsbasis, müssten wir ja so ganz ähnliche Leute haben, die in die Redaktion aufsteigen können. Offenbar sind die Bedingungen nicht mehr so, dass ein Charakter sich durchsetzen kann.
5: Nein, das ist aber auch eine ganz andere, mit dem ganz blöden Wort Corporate Identity. So eine Abteilung, der hatte einen Abteilungsleiter, ich erinnere mich noch genau an die Typen, das waren eher ein bisschen spießige Leute, aber deren Auftrag war, die Redaktion vor den Eingriffen von oben zu schützen. Hm. Also so haben die sich verstanden und nicht Befehle weiterzugeben nach unten. Und das war, das macht dann schon eine ganz andere Stimmung. Und ja, und der Witz war, diese Feature, die funktionierten auch insofern, weil das Publikum wirklich darauf begeistert reagierte. Und dann kamen dann mit dem schlechten Bild Waschkörbe von Mails, sagt, dass es sowas noch gibt, das ist ja toll. Das war natürlich etwas peinlich für die Intendanz und die leitende Abteilung. Aber ja, ich denke, also Personen spielten eine Riesenrolle, um wie der ganze Laden aufgebaut war. Und die Leute, die am Schluss da im WDR über die Flure liefen, davon waren auch einige, die früher mal ganz gute Sachen gemacht haben, nur die hatten aufgegeben. Und die waren ganz angepasst. Also die haben die Chance nicht ergriffen.
3: Ja, ich habe ja deine beiden medienkritischen Bücher aus den Nullerjahren erwähnt. Meine Sonntage mit Sabine Christiansen und die Tagesschau. Haben diese beiden Bücher dem Freiberufler Walter von Rossum eher geholfen oder eher geschadet?
5: Christiansen hat mir im gewissen Sinne geholfen. Du wirst es nicht glauben, aber da kam aus höheren Stellen des WDR und von anderen Anstalten Glückwunsch-Telegramme, hätte ich weiter gesagt, aber Schreiben oder Anrufe. Also wirklich ganz unverhohlen und bekannte Leute. Und die damalige Chefin von Monitor wollte mich zum Monitor holen, wo ich auch ganz verblüfft war. Gott sei Dank hat das nicht geklappt. Das Buch kam noch an. Also das,
3: die Christiane, ich habe die Rezensionen gesehen. Bettina Gauss in der Taz. Das ist einer, dieser Walter von Rossum ist einer, der es wagt, den Kaiser nackt zu nennen.
5: Ja.
3: Wo alle anderen schon kuscheln.
5: Kuscheln. Ja. Nein, und das bei der Tagesschau, da habe ich an das Heiligtum gerührt. Da wurde es schon ungemütlicher.
3: Okay, da sind 3 Jahre dazwischen und das macht schon was. Die Rezensionen sind auch deutlich reservierter, merkt man.
5: Oder das Thema, also Tagesschau. Okay, ja. Tagesschau, die ist, das weißt du ja selbst am besten, also vor dem Tagesschau-Buch wirst du 30 Jahre lang nichts finden, was auch nochmal irgendwie bescheiden fragt, wie kommen diese Nachrichten zustande und was reden die da für einen Irrsinn? Und da hatte ich an was gerührt. Es gibt übrigens noch einen Text von Roger Willemsen über die Tagesschau, den ich ganz großartig finde. Der ist noch etwas älter. So, aber das ist nur eine Randbemerkung. Es gab nichts. Das Einzige, worüber es mal große Aufregung gab, war, dass die neuen großen Tisch hatten. Dass die Studio-Design auf Blau, darüber gab es dann viel Aufregung. Aber über die Machart der Tagesschau und was da nicht gesagt wird und wie das gesagt wird, was gesagt wird, da gab es nichts drüber.
3: Gut, Christiansen ist auch nicht so weit weg von der Tagesschau, weil sie zwar ein etwas kleineres Publikum am Sonntagabend hatte, aber letztlich ein ausgewählteres Publikum. Und ich habe mal eine Studie gemacht zu den Nutzungsmotiven der Christiansen-Zuschauer. Und da kam ganz klar raus, dass dort, wie du es ja für die Tagesschau auch beschreibst, dass dort die Sprachregelungen für die Woche übernommen werden. Was muss man Montag früh im Büro wissen? Wer hat da gesessen bei Christiansen? Wie sind die Positionen? Ja. In welchem Raum darf ich mich bewegen, um nicht ausgeschlossen zu werden aus dem Kreis der Guten im Büro? Und deswegen haben die Leute, so meine Studie damals, deswegen haben die Leute Sonntagabend diese Talkshow gesehen. Also es ist nicht so weit weg von der Heiligen Kuh Tagesschau.
5: Ja, aber Christiansen war schon immer sehr einseitig und hat diese Schröder-Agenda 2010 sozusagen Thema für Thema, Renten, Ausländer, sonst was, immer mit so krawalligen Überschriften, können wir uns Beamte noch leisten oder sowas, drunter ging es nicht. Und es war immer auf Krawall gebürstet. Und da gab es einen, der konnte was anders sagen. Der wurde aber dann den anderen zum Fraßen vorgeworfen. Und dann gab es einen Scheinstreit, wo man sich wirklich nur totlachen konnte. Ich war der damalige Fraktionsführer der CDU, Herr Merz, und traf dann auf den furchtbar langweiligen SPD-Finanzminister. Und die stritten sich so, dass man dachte, jetzt geht's um Kommunismus und Faschismus oder sowas. Sondern es ging um 4 Stellen hinterm Komma. Das war sehr geschickt.
3: Ja, und dann gehen wir in der Uhr ein paar Jahre weiter und es gibt einen ZAP-Beitrag, der dich filmt bei einem Seminar, bei einem Vortrag, den die Rosa-Luxemburg-Stiftung veranstaltet. Das ist die Zeit des Attentats auf die Redaktion von Charlie Hebdo in Paris und du wirst dort als Verschwörungstheoretiker vorgeführt. Medienkritische Zuschauer, die da bei dir im Vortrag waren, werden im Prinzip als Idioten hingestellt, die denen nicht reicht, was die Tagesschau ihnen erzählt, die noch im Internet gucken müssen, wie die Wirklichkeit aussieht. Was ist passiert zwischen 2004, Sabine Christiansen Buch, 2007, Tagesschau Buch und 2015? Ein renommierter Kollege vom NDR stellt den WDR-Journalisten Walter von Rossum bloß und sagt, der hat eine blühende Fantasie.
5: Das war ein Typ, das habe ich ihm hinterher erst kapiert, der hatte schon nach dem Tagesschau Buch Politik gegen mich gemacht. Er hat gesagt, so einer darf im öffentlich-rechtlichen Rundfunk nicht sein. Und hatte dann irgendwann mitgekriegt, dass es eine Veranstaltung gab. Und die war vollkommen anders, als er es da schildert. Da kann man wirklich dann Lügenpresse sagen. Also er wusste ja, dass es anders war. Es war eine durchaus kontroverse Diskussion mit Stefan Hebel, heißt der.
3: Ja, der Redakteur der Frankfurter Rundschau, ja.
5: Ja. Und wir waren überhaupt nicht einer Meinung und ich war nicht der Guru, der seinen komischen Leuten, seinem komischen Publikum irgendwas soufflieren wollte, sondern das war eine sehr kritische Diskussion. Aber er wollte, und dann hatte er mich hinterher nochmal anderthalb Stunden interviewt und suchte immer nach dem einen Punkt. Dann ging es dann auch um 9/11 und so weiter und dann sage ich, das ist relativ leicht. Also dieses Pentagon-Ding, es gab 160 Kameras und die sind alle ganz schnell abgebaut worden. Zeig doch mal eine, dann können wir die Diskussion doch einstellen. All das, es ging hin und her und bis am Schluss sich mir irgendwie der Kragen platzte und wegen Charlie Hebdo, diesem Attentat, dann sagte ich, wenn ich das sehe, da kommt irgendwelche Araber und Bullen, Alu Akbar und ermorden dann Leute, dann denke ich, hier stimmt was nicht. Und da hat auch vieles nicht gestimmt, nebenbei gesagt. Da haben wir aber weiter nicht drum gekümmert. Und das war für ihn dann der schlagende Beweis. Und wieder, das war sehr lustig, es gab ganz viele kritische Zuschriften dazu.
3: Ja.
5: Ich merkte, ich hatte sozusagen ein gewisses Publikum auf meiner Seite. Das war auch die Zeit, wo die Tagesschau damit leben musste, dass sie kritisiert wurde. Das war nämlich die Zeit auch Ukraine.
3: Ja, ab 2014 geht das los. Da gibt es dann Pegida, die Medienthemen zum Kern ihres Protests machen.
5: Und sonst war die Tagesschau, bekam überhaupt keine Zuschriften. Dann wurde immer nur geliebt und gelobt und konnte mit ihrer Quote da rumlaufen. Und sagen, ja, wir sind die wichtigste Nachrichtensendung. Das wissen Sie ja auch, stimmt.
3: Wir verlinken diesen ZAP-Beitrag, weil ich es interessant fand, jetzt auch im Nachgang das nochmal anzuschauen und zu sehen, wie viel vor 10, 11 Jahren schon an Medienkritik da war, wie viel von dem schon da war, was heute die neue Medienszene, die Alternativmedienszene so umtreibt. Damals hieß dein Hauptvorwurf an die Kollegen Konformismus, Rudeljournalismus, Anlehnung an die Herrschaft. Warum war Walter von Rossum immun gegen diese Krankheit?
5: Weil mir klar war, damit kann man die Welt nicht begreifen. Und mein Paulus-Erlebnis.
3: Ja, Schlüsselerlebnis.
5: Mein Schlüsselerlebnis war, als ich dann mal bei der Tagesschau war und da war ich offiziell angemeldet als Reporter für den Deutschlandfunk letztes Mal. Und ich nach einer Viertelstunde kapierte, hier gibt's nichts zu recherchieren.
3: Du hast da beobachtet, wie die arbeiten.
5: Ja. Und dann merke ich, das ist eine Manufaktur, mit sehr vielen Leuten und die machen 8 Sendungen pro Tag. Und es gibt keine einzige Sekunde und auch keinen einzigen Charakter oder keine einzige Person, die sich die Frage stellt, wie kann man die Welt mit journalistischen Mitteln darstellen? Das halte ich für die entscheidende Frage. Wie kann man Zeugnis ablegen von der Welt, die du selbst natürlich nicht durchschaust, von der du auch nur Ausschnitte siehst? Und das ist ja eigentlich das Spannende am Journalismus. Also es ist ein kleiner Blindflug, der sehen muss, wie er seine wie er seine Argumentationen hinkriegt. Ich kann nicht sagen, ich weiß jetzt genau, was in Butscha passiert ist. Mhm. Aber ich weiß ganz genau, dass wenn sowas passiert, dann recherchiert man erstmal. Mhm. Und bei der Tagesschau war das ja schon, die meldete ja schon solche Massaker, bevor sie passierten. Also ich übertreibe jetzt etwas, ja. Aber diese Art von, ja, die Welt, der Untertitel von dem Tagesschau-Buch ist ja die Welt unbegreiflich, mhm, machen in 15 Minuten. Damit komme ich bis heute nicht klar. Mhm. Und aus dieser Haltung, wenn man nicht neugierig ist, so, was soll das jetzt eigentlich da? Warum machen die das und das und das und jenes? Wie kann man das verstehen? Wie könnte man das verstehen? Und deshalb fallen sie alle zurück in so eine Rudelbildung, die nicht mal mit den Anschein von Pluralismus hat. Also
6: gut, im Rudel ist Sicherheit. Da kann dir nichts passieren. Wenn du nicht ausscherst, wird dich keiner anpinkeln.
5: Ja, es war nicht. Ich erzähle aber diese eine Anekdote, die Klaus Kleber erzählt hat von dem früheren ZDF-Chefredakteur, der dann auch abgesetzt wurde und so einen kleinen Machtjurastatus.
6: War das Brenda? Ja.
5: Brenda. Ja.

0: Kartellparteien beschimpft werden. Es ist ja nicht die AfD, die beschimpft wird, sondern es sind ja die Wähler, die beschimpft werden, die sich gegen diesen Trend der medialen Übermacht des Bashings der AfD durchsetzen und sagen, ich wähle sie trotzdem. Das ist nicht einfach nur aus Protest, sondern weil sie sagen, wir müssen dieses Land in irgendeiner Form retten, weil wir sehen, dass es vor unseren Augen zerschossen wird. Das ist die ganze Situation. Und jetzt sehen natürlich dann die amtierenden Politiker, kommt es zu einer Veränderung der gesamten Politik und die Rechtsstaatlichkeit wird wieder neu organisiert und zwar auf echte Objektivität, dann könnte es sein, durch Corona und all diese Dinge und auch die Fehlpolitik mit Russland, dass die heutigen amtierenden Politiker vor einem Richter stehen müssen. Darum geht es. Und es ist ihnen aus meiner Sicht völlig egal, wie viele Millionen Menschen gerade in ihrem Leben gefährdet werden, um ihren eigenen Kopf aus der Schlinge herauszuziehen. Man braucht also als deutscher Politiker oder auch als europäischer wirklich bestimmte charakterliche Eigenschaften. Und ich gehe davon aus, dass hier tatsächlich die Wahl in irgendeiner Form verhindert werden soll. Und das könnte natürlich über den Verteidigungsfall laufen.
1: So ein Spannungsfall oder ein Bündnisfall, das gibt ja da ganz verschiedene Möglichkeiten. Es ist ein Video im Netz kursiert, es kursiert natürlich immer noch. Da hat der, was ist das? Ein Ex-KSK-Soldat, Andreas Schmidt, der hat dazu Stellung bezogen. TKP, das Portal, hat sich dieses Video angeguckt, wir natürlich auch. Das kursiert auch überall auf X und YouTube. Und da heißt es, dass dieser ehemalige Militär eben das Märchen vom besten Deutschland aller Zeiten entlarven würde in diesem Video. Und er geht da ziemlich weit. Er sagt, seine Kernbehauptung unter Bundeskanzler Merz werde in Berlin und Brüssel der Spannungsfall vorbereitet. Das ist eben ein Instrument, das die Grundrechte in Deutschland aussetzen könnte und würde und Wahlen faktisch beenden würde, Kündigungen unter Strafe stellen würde und dass am Ende ein 48-köpfiges Gremium anstelle des Parlaments regieren könnte. Tja, was von all dem stimmt und was nicht, das gucken wir uns jetzt mal näher an. Andreas, lass uns doch mal zunächst den Spannungsfall rechtlich beleuchten. Wie sieht das da aus?
0: Also der Spannungsfall, der ist kein Fantasiebegriff, sondern der ist festgehalten im Artikel 80a des Grundgesetzes. Und der beschreibt quasi eine Zwischenstufe zwischen Frieden und dem eigentlichen Verteidigungsfall und setzt dann eine Zweidrittelmehrheit im Bundestag voraus. Die Problematik ist natürlich, diese Zweidrittelmehrheit im Bundestag, die kann man natürlich auch umgehen, indem man beispielsweise sagt, wir bringen jetzt einen Verteidigungsfall, denn dann würde man die Wahlen wirklich aussetzen. Beim Spannungsfall passiert eines, dass sofort die Wehrpflicht wieder in Gang gesetzt wird. Alle Reservisten aus dem Militär können auf der Stelle eingezogen werden. Auch wenn sie sich im Ausland befinden, müssen sie sich sofort im Prinzip bei dieser Karrierestelle der Bundeswehr melden, nämlich weil sie dort irgendwann mal als Reservisten waren. Andernfalls können sie sogar juristisch rückgeführt werden mit Gewalt. Also das ist eben halt die erste Situation, die wir jetzt zu erklären haben. Also bis jetzt ist es so, dass es in der gesamten Geschichte der Bundesrepublik niemals zu einem Bespannungs- noch einen Verteidigungsfall jemals gekommen ist.
1: Jetzt tragen Kritiker aber vor, dass es diesen Fall eben in der Geschichte der Bundesrepublik noch nicht gab, in dem ein bereits de facto abgewählter Bundestag noch schnell historische Schulden beschließt, die dann Generationen später bezahlen müssen. Also es ist eigentlich nichts, was noch nicht da war und trotzdem ist jetzt schon eine Menge passiert, was eigentlich gar nicht hätte sich ereignen dürfen. Andreas, wie viele Menschen haben jetzt Sorge vor einem solchen Ereignis? Denn die wollen nicht in einen nutzlosen Krieg gezogen werden. Man sieht, was da passiert in der Ukraine. Man sieht, wie da rekrutiert wird, wie die Menschen von der Straße weggefangen werden. Und wir wollen jetzt mal darüber sprechen, was bundeswehrtechnisch in einem Spannungsfall passieren würde.
0: Also auch Frauen werden in der Ukraine mittlerweile diskutiert, an die Front zu gehen, was wir hier dort erleben. Frauen sind ja nun auch für

0: die Weiterentwicklung des Volkes, letztendlich durch Geburten ganz wesentlich. Hier wird ein Volk aus meiner Sicht regelrecht ausgelöscht. Ich finde das eine ganz dramatische Entwicklung. Und in Anbetracht der Tatsache, dass nie gar keine Friedensgespräche gewünscht sind, muss ich daraus interpretieren, dass es da im Prinzip den Leuten nicht nur egal ist, sondern eventuell zu einer Agenda gehört. Aber gehen wir mal wieder drauf ein. Wenn die Wehrpflicht dann wieder in Gang gesetzt wird durch den Spannungsfall, da braucht es dann gar kein Gesetz mehr zu, dann sind ja betroffen grundsätzlich alle männlichen Deutsche im wehrpflichtigen Alter, wehrfähigen Alter von 18 bis 60. Also sie können sofort und unbefristet dann eingerufen worden. Dann ungediente Wehrpflichtige können gemustert und eingezogen werden und bereits, also gediente Reservisten, die bereits existieren, können sofort herangezogen werden und die können sich auch nicht dagegen wehren.
1: Oje, es bedeutet aber nicht, dass automatisch jetzt alle Männer sofort eingezogen würden. Die Bundeswehr würde wahrscheinlich zunächst nach Bedarf einberufen,
0: Das
1: oder?
0: mag sein, das kann man nicht sagen. Es ist ein großes Risiko. Theoretisch ist aber die volle Mobilisierung möglich. Das heißt, jeder, der sich im Bereich der NATO oder der EU aufhält, im Normalfall, ist hochgefährdet, wenn er zum Beispiel als Reservist irgendwann tätig war und eventuell eingezogen werden kann. Aber auch als Nicht-Reservist kann er eingezogen werden, wenn er zwischen 18 und 60 ist. Und es ist interessant, was die Bundeswehr da zusätzlich darf. Zum Beispiel nach Artikel 87 Absatz 3 des Grundgesetzes, da dürfen die Streitkräfte im Spannungsfall zum Beispiel zivile Objekte schützen, zum Beispiel kritische Infrastruktur. Die können die Verkehrsregelung übernehmen, also soweit das für den Verteidigungsauftrag nötig ist, um zum Beispiel Maschinen und Kampfgeräte oder Panzer eben halt auch durch die Stadt zu fahren. Da werden eben Autobahnen gesperrt, weil dann eben halt, das kann dann über diese Struktur gemacht werden. Und das ist die Erweiterung der Einsatzmöglichkeiten im Inland. Das heißt, Deutschland könnte auch die Grenzen vielleicht schließen, nicht für die Leute, die rein wollen, sondern für die Leute, die raus wollen. Und zusätzlich werden sogenannte Sicherstellungs- und Vorsorgegesetze anwendbar. Der Staat kann dann zum Beispiel Arbeitskräfte für kriegswichtige Bereiche verpflichten, nicht darum bitten, verpflichten, Fahrzeuge, Güter oder Produktionskapazitäten requirieren. Das heißt, sie können in die Wirtschaft gehen und sagen, hört jetzt auf mit eurer Produktion, wir brauchen euch jetzt für die Kriegssituation. Und die Versorgung und die Wirtschaft natürlich auch stärker steuern. Das geht dann alles über in das Militär.
1: Das heißt auch so Lebensmittelzuweisungen und so etwas?
0: Ja, wir haben es ja schon gesehen bei der Corona-Geschichte, dass der oberste, ich sage mal, Mann, der letztendlich diese ganzen Maßnahmen gegen die Menschen durchgezogen haben, im Nachhinein wissen wir auf der Basis von Lügen und Betrug, dass das letztendlich ein Bundeswehrgeneral, nämlich Herr Breuer, war, meines Wissens.
1: Ja, das war der erste Corona-General. Und wie man
0: Genau.
1: inzwischen übrigens, das haben wir heute gar nicht im Programm, aber es ist sehr wichtig, vielleicht bekomme ich das nachher noch kurz mit hier rein, was da sich im Moment in den Vereinigten Staaten von Amerika tut in der Corona-Aufklärung, wo wir gerade dabei sind. Es hat sich der Eigentümer der Los Angeles Times geäußert in einem Interview und schwerste Vorwürfe gegenüber der Sorglosigkeit der Institutionen und Behörden geäußert, was die Folgen einer Covid-Spritze angeht. Er sagt, dramatisch explodierende Krebsraten und er sagt, ich sehe jetzt auch bei Kindern, bei 5- bis 8-jährigen Kindern sehe ich Darmkrebserkrankungen, die es nie gab und weist darauf hin, hier müssen wir unbedingt untersuchen. Also wenn das schon ein solcher ja doch in den Medien nicht ganz unbekannter Mogul äußert, dann scheint da ja etwas in Bewegung zu kommen, was hier immer noch starr und versteinert ist.
0: Und dieses Thema passt hervorragend genau hier rein, weil hier ein Medienvertreter spricht, also kein Wissenschaftler. Und wenn wir wissen, dass mit dieser Methode hier letztendlich eine Gesundheitszerstörung der Weltbevölkerung die Agenda war und nicht die Hilfe, Das ist ja das, was hier gerade dargestellt wird. Können wir davon ausgehen, dass auch viele Politiker in Deutschland und vor allem auch deren Vertreter aus der Wissenschaft, Herr Drosten und so weiter, vermutlich auch über die Dinge Bescheid wissen. Und genau wenn diese Dinge jetzt parallel laufen und das Ganze jetzt gesehen wird mit den Entwicklungen dieser Kriegstreiberei, die jetzt gemacht werden soll, mit aller Gewalt, nicht gegen die Ukraine, das wäre ja auch ein Bündnisfall gewesen, weil ja gegen Deutschland letztendlich die Nord Stream 1 und 2 gesprengt wurde, sondern wegen irgendeiner Billigdrohne aus einem Kaufhaus, die man irgendwo geparkt hat oder zumindest wirkt es so und sagt, jetzt der Russe war es und man definiert gar nicht, wer der Russe ist. Klingt so, als ob Putin das persönlich angeordnet hat, dass da eben halt ein Zünder rangesetzt wird, der auch noch nicht funktioniert. Das ist alles so absurd. Und da schließt sich für mich natürlich auch der Kreis, warum der Krieg kommen soll, um ihren eigenen Hintern im Prinzip aus der Schlinge herauszuholen.
1: Ich möchte noch mal jetzt hier zu unserem Thema zurückkommen, denn das wird Deutschland jetzt noch eine Weile beschäftigen. Also der Spannungsfall, wir wollen das mal einordnen, ist die Vorstufe zum Verteidigungsfall. Der Spannungsfall ist aber noch kein Krieg. Er muss ja vom Bundestag erstmal mit Zweidrittelmehrheit festgestellt werden. Und auch das ist bislang in der Geschichte der Bundesrepublik noch nicht geschehen, oder?
0: Nein, aber wir sehen natürlich, dass der Spannungsfall natürlich schon so weit vorbereitet, dass die Soldaten eingezogen werden können, dass die gesamte Kriegsmaschinerie laufen kann, bis hin, wie gesagt, zur Verkehrsregelung, um die Panzer an die Front zu fahren. Überleg mal, worüber wir hier gerade reden. Das ist alles unfassbar, was wir hier gerade haben, was wir hier gerade erleben. Und dann ist es natürlich nur noch ein Steinwurf, um beispielsweise auch eine falsche Flagge zu organisieren, irgendein Gebäude in die Luft zu sprengen und wieder zu sagen, der Russe war es, und dann den Verteidigungsfall auszurufen, um dann zu sagen, jetzt können keine Wahlen mehr stattfinden, jetzt bleibt die Regierung so, wie sie ist, mit aller Gewalt. Das ist das Prinzip, was wir hier gerade haben. Es ist eine hochbrisante Lage, die wir haben, die wir in dieser Welt noch nie in dieser Dimension, glaube ich, vorhatten.
1: Also, wir wollen noch mal angucken, was passiert in dem Spannungsfall. Du hast es ja gerade gesagt, Wehrpflicht und Einberufung sind rechtlich dann wieder möglich zu machen.
0: Ja.
1: Ne? Ob jetzt dann alle eingezogen werden, hängt von der konkreten Lage ab.
0: Ja, die sind da ja relativ flexibel. Sie bringen erstmal die Bahn in Gange, dass sie sagen, okay, wir haben jetzt alle rechtlichen Grundlagen dafür geschaffen und können dann nach Belieben jetzt, ich sage mal, willkürlich mit dem Kriegsinstrument spielen. Es ist ein Spiel mit dem Leben von Menschen. Nicht umsonst hat Herr Pistorius Hunderttausende von Leichensäcken bei der Bundeswehr im Prinzip bestellt. Und es kann nicht sein, dass eine solche Sache läuft und viele genau in diesen Leichensäcken von den Fronten wieder zurücktransportiert werden zu ihren Angehörigen, dann zur Bestattung. Es ist einfach unfassbar, was wir hier erleben.
1: Falls es überhaupt dazu kommt, ich habe gerade gelesen, dass tausende ukrainische gefallene Soldaten nicht mehr abtransportiert werden, sondern da einfach liegen gelassen werden. Es ist zu hart, um es hier zu formulieren, aber nicht zu hart, um Realität zu sein. Also diese wirklich doch sehr schon nahe gekommene Situation sollten wir auf gar keinen Fall, und das ist keine Panikmache, es wird viel zu wenig darauf hingewiesen, in welcher Gefahr das Land ist. Es sind ja immer nur die bösen Verschwörer oder die bösen Rechtsten. Also wir wollen mal angucken, wer das Thema eigentlich treibt. Und es gibt ja auch welche, die es bremsen wollen. Ausgelöst wurde ja diese ganze aktuelle Debatte durch den CDU-Außenpolitiker Roderich Kiesewetter, dem es offenbar nicht schnell genug gehen kann, dass es richtig scheppert und knallt. Der hatte Ende September letzten Jahres verwiesen auf angebliche russische Luftraumverletzungen. Und das hatte sich ja alles dann aufgeklärt, wahrscheinlich auch Vogelschlag oder sowas. Und da hat er schon den Spannungsfall gefordert, wo viele sich schon an den Kopf gefasst haben. Merz hat das dann zurückgewiesen und hat gesagt, ich sehe das nicht so. Kiesewetter hat dann selber gegenüber dpa eingeräumt, ja, er habe natürlich keinen förmlichen Antrag gestellt, eine Abstimmung sei nicht absehbar, er scheint da ordentlich Gegenwind bekommen zu haben, aber er auch Anton Hofreiter, das ist ja so diese Klientel, die da ständig am Schüren ist. Und dann hat die Bundesregierung einen Gesetzentwurf eingebracht zur Stärkung der militärischen Sicherheit. Auch hier wird dann der Spannungsfall erwähnt. Von einer unmittelbar bevorstehenden Ausrufung ist das aber weit entfernt. Aber das werden Sie natürlich auch nicht da rein formulieren, ist klar. Man muss sich jetzt nur fragen, was passiert denn, wenn die ständigen Provokationen der NATO-Länder im Ukraine-Krieg Russland endlich oder nicht endlich, aber verständlicherweise zu einer sogenannten grenzüberschreitenden Maßnahme greifen lassen würde? Oder wenn eine AfD-Bundesregierung vor der Haustür steht, was dann? Und das alles jetzt kurz vor der Aufnahme von Hunderten von Milliarden Schulden durch die abgewählte Bundesregierung. Tja, und dann schreibt dieser Ex-KSK-Soldat Schmidt, es gebe ein 48-köpfiges Notparlament und dieser gemeinsame Ausschuss existiere tatsächlich, Andreas, der sei zusammengestellt worden für solche Ausnahmefälle.
0: Also allein die Tatsache, dass man einen Roderich Kiesewetter da vors Loch schiebt, der das sagt, zeigt, dass keine Argumente da sind. Und wenn man ihm hört, zuhört, dann weiß man natürlich auch, dass er ganz gezielt historische und Verlaufszusammenhänge und Ursache und Wirkungen immer außen vor lässt und nur pauschal als Propagandatrommel dient. Sonst hat er keine Aufgabe. Und die Situation ist, man will jetzt tatsächlich den Hintern retten und aus diesem Grunde gibt es die Möglichkeit, jetzt den Verteidigungsfall auszurufen. Das bedeutet mit einer Zweidrittelmehrheit. Und es gibt dafür zum Beispiel unter Notbedingungen, nehmen wir mal an, es gäbe einen Angriff oder eine falsche Flagge eines Angriffs, dann würde man ein 48-köpfiges Notparlament einberufen. Dieses Notparlament steht schon. Das ist fest. Das ist immer da für bestimmte Situationen. Das gibt es seit 1968 und ist im Artikel 53a des Grundgesetzes geregelt. Und dies besteht aus, wie gesagt, 48 Mitgliedern. Und zwar 32 amtierende Bundestagsabgeordnete und 16 Mitglieder des Bundesrates. Und entscheidend für die Einordnung, das Gremium besteht nicht aus Unbekannten oder Ernannten, sondern aus gewählten Abgeordneten und Landesvertretern. Was hier ganz wichtig ist im Prinzip, ist, dass aufgrund des Bundesrates, und es gibt ja keinen AfD-Ministerpräsidenten bisher, eine solche Übermacht da ist, im Prinzip der Kartellparteien, dass sie jederzeit den Verteidigungsfall ausrufen könnten. Ich hatte mir das mal angesehen gestern. Es sind 8 Abgeordnete von den 48, die von der AfD quasi sind. Das heißt, sie stellen maximal 17% letztlich dar von diesem 48-köpfigen Gremium. Das bedeutet also im Prinzip 83% sind die anderen Parteien. Das heißt, sie können gegen die eigentliche Mehrheit der Bevölkerung, die ja AfD-affiner wäre, könnten die im Prinzip sofort die AfD oder die Mehrheit der Bevölkerung letztendlich eliminieren und könnten den Verteidigungsfall ausrufen.
1: Wow. Ja, das muss man alles wissen. Sag mal, wie ist das denn eigentlich? Könnte mit der Ausrufung eines Spannungsfalls, wir reden jetzt mal nicht von einem Kriegsfall oder Verteidigungs- oder Bündnisfall, sondern diesem Spannungsfall, der hier die ganze Zeit durch den Äther wabert, könnte damit die Wahl in Sachsen-Anhalt noch ausgesetzt werden? Das findet ja in 6 Tagen statt.
0: Also durch den Spannungsfall alleine noch nicht, aber wir sehen eben halt die Geschwindigkeit, mit der Spannungsfall und Verteidigungsfall immer mehr vermischt und verwischt werden. Und eine Verlängerung der Wahlperiode des Bundestags sieht also das Grundgesetz ausdrücklich nur für den Verteidigungsfall vor, nicht für einen Spannungsfall. Wobei auch hier die Beurteilung natürlich vom gegenwärtigen Stand der Gesetzgebung ausgeht. Bisher wurde das Grundgesetz und seine Auslegungen stets den Anforderungen, interessant, der Regierenden angepasst, wenn die staatstragenden politischen Parteien sich einig waren. Also man könnte Wenn jetzt zum Beispiel nur der Spannungsfall ausgerufen werden würde und es käme zur Wahl im Landtag in Sachsen-Anhalt, nehmen wir mal an, Herr Ulrich würde gewinnen, dann wäre es tatsächlich so, dass die bisher bestehende Regierung nur noch für 30 Tage im Amt bleibt und dann, egal, wenn der Spannungsfall ausgerufen ist, dann der neue Ministerpräsident im Prinzip einberufen werden sollte. So ist es demokratisch, rechtlich sauber geregelt. Nun wissen wir natürlich, dass die Kartellparteien an einer staatsrechtlichen, ordentlichen, korrekten Umgang, dass man mit diesen Dingen überhaupt nichts mehr zu tun haben will, sondern man hier ja willkürlich, wir sind ja in der Willkür ausgesetzt der sogenannten Kartellparteien, die ja sogar AfD-Anwärter von der Wahl ausschließen, rein willkürlich, ohne Gesetz und ohne Recht und Verstand. Und ich glaube, das zeigt auch bei vielen Leuten, dass es so nicht weitergehen kann und aus diesem Grunde ja auch die AfD immer mehr Zulauf bekommt. Es funktioniert ja nichts mehr.
1: Wenn wir uns die jüngste Chronologie der Ereignisse anschauen, dann sieht das ja so aus, dass der Kanzler Merz im Herbst 2025 wörtlich gesagt hat, Deutschland ist nicht im Krieg, aber auch nicht mehr im Frieden. Also man fragt sich ja, wie ist das überhaupt zu verstehen? Und dann gibt es eben eine Geheimdienstreform, die dann den Auslösemechanismus für das BND-Gesetz ändern kann, dabei sogar das Plenum des Bundestages umgehen soll. Die Frage hat TKP hier auch nochmal
2: gestellt. 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
3: 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Den Ausweis bald einfach auf dem Handy. Darum ging es am Dienstag, dem 6. Oktober im Bundestag. Beraten wurde das neue Gesetz über digitale Identitäten. Im Mittelpunkt steht eine staatliche digitale Brieftasche namens DU. Ab Anfang 2027 soll sie zur Verfügung stehen, unter anderem für den digitalen Personalausweis, Altersnachweise, Verträge und Bankgeschäfte. Digitalminister Carsten Wildberger von der CDU hat die App bereits vorgestellt. Der Staat verspricht, dass die Nutzung freiwillig bleibt. Experten fragen allerdings, wie freiwillig das am Ende noch ist, wenn die App zum Standard und damit zur Notwendigkeit wird. Lidl testet in einer Filiale in England ein neues Kamerasystem mit künstlicher Intelligenz. Das berichtet die Lebensmittelzeitung. An der Decke des Markts hängen dafür Schienen und sogenannte Camera Rails, in denen Kameras und Beleuchtung stecken. Einblicke in die Technik hat das Unternehmen Schwarz Digits auf dem Kongress Retail NXT gegeben. Laut dem Bericht könnte das System Supermärkte irgendwann zu autonomen Läden machen. Die angebliche Drohne am Leipziger Flughafen sorgt weiter für Irritationen. Das Magazin Tichys Einblick schreibt in einem Beitrag, dass bislang keine Beweise vorgelegt worden seien und trotzdem weitreichende Konsequenzen folgten. Genannt werden die Schließung des russischen Hauses und des letzten Generalkonsulats in Bonn. Russland habe daraufhin 3 Goethe-Institute geschlossen. Die Bundesregierung und die Sicherheitsbehörden sehen das anders. Der Chef des Bundesnachrichtendienstes, Martin Jäger, nannte die angebliche Drohne einen Beleg dafür, dass Russland einen sogenannten Schattenkrieg gegen Deutschland führt. Bundeskanzler Friedrich Merz verwies in Kiew ebenfalls auf die Drohne, um mehr Steuergeld für den Krieg zu begründen. 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
1: eine Geheimdienstreform, die dann den Auslösemechanismus für das BND-Gesetz ändern kann, dabei sogar das Plenum des Bundestages umgehen soll. Die Frage hat TKP auch nochmal gestellt. Und daneben beobachten wir, wie sich alle möglichen Industriezweige von Automobil über Energie bis Logistik bereits auf eine engere Zusammenarbeit vorbereiten mit der Rüstungsindustrie. Wir beobachten, haben wir gerade drüber gesprochen, wie Militärs in Unternehmen, in Schulen gehen, um dort die Menschen auf den Kriegsfall vorzubereiten. Und das sind
0: zu überleben.
1: Ja, das sind doch Entwicklungen, die müssen wir doch auch einbeziehen in unsere ganzen Überlegungen.
0: Ja, ich möchte da noch was zu sagen, weil Herr Merz entscheidet nicht, ob Deutschland als Kriegspartei aktiv ist oder nicht, sondern das entscheidet letztendlich der Gegner. Und das wäre Russland. Und wenn Merz selber sagt, wir sind nicht im Krieg und nicht mehr im Frieden, das ist die Geschichte wie ein bisschen schwanger sein. Entweder man ist schwanger oder man ist nicht schwanger. Und in diesem Fall ist es so, dass Deutschland sich selbstverständlich in einer kriegerischen Handlung befindet. Das ist doch, da braucht man ja kein Abitur für, um das noch zu verstehen. Aber letztendlich soll es genau darum gehen. Und das, was mich am meisten schockiert dabei, ist, dass die russischen Medien, ich gucke mir das ja an, und du hattest zum Beispiel Herrn Lavrov neulich reingebracht, und Herr Lavrov, der russische Außenminister, ist wohl einer der historisch begabtesten und intelligentesten Diplomaten, den die Welt überhaupt aufzubieten hat, aufgrund seiner langen Erfahrung und seines unglaublichen Wissensstandes. Und er hat ein Interview gegeben, und in diesem Interview hat er Dinge reingebracht, die mich persönlich erschüttert haben. Er sprach zum Beispiel in einem Vergleich vom Krimkrieg im 19. Jahrhundert. Da möchte ich kurz was sagen dürfen. 1853 bis 1856 gab es den Versuch, ich glaube England, Frankreich und das Osmanische Reich seinerzeit hatte vor, Russland final zu vernichten. Und da spielte die Stadt Sewastopol auf der Krim eine gigantische Rolle. Und in Sewastopol auf der Krim befindet sich ein Großteil der russischen Marine. Und wenn er diesen Zusammenhang bringt, dann stelle ich fest, dass er hier jetzt in einer Terminologie unterwegs ist. Wir dürfen nicht vergessen, das ist kein Journalist, sondern ein Diplomat, dass der Krieg jetzt aus seiner Sicht jetzt tatsächlich auch sehr wahrscheinlich wird, ich will vorsichtig sein, und wir sehen das zeitgleich, dass das russische Atom-U-Boot mit der Poseidon, das sind die Unterwasserdrohnen, die mit so hohen Geschwindigkeiten fliegen können, mit einem gigantischen atomaren Sprengvermögen, das sind 6 Stück an der Zahl, dass die ins Weiße Meer ausgelaufen sind, ins Weiße Meer, also im Norden von Russland, von wo aus man in Richtung Nordsee oder eben halt auch England steuern kann. Das wird zwar von den Russen jetzt genannt, das sind nur Manöver, aber unterm Strich gesehen sind das aus meiner Sicht dramatische Entwicklungen, die sich überhaupt noch keiner richtig vorstellt. Und ich bin entsetzt, dass die Presse über diese Vorgänge, die dort stattfinden, nicht berichtet, die westliche Presse, wo es doch letztendlich auch darum geht, dass die Journalisten auch Kinder und Verwandte haben, deren Leben immer mehr in eine finale Bedrohung reinkommt.
1: Und sie warnten und sie warnten und sie riefen aus der Wüste und kaum jemand hörte zu.
0: Ja, plötzlich ist es soweit und dann war es das, genau.
1: Ja, und dann hat keiner von irgendetwas gewusst. Ganz erstaunt ist man
0: so
1: dann.
0: So ist es.
1: Muss das Tanzen unterbrechen. Nein, ich darf jetzt nicht zu böse werden, aber wenn man die Sorglosigkeit bei vielen Menschen betrachtet, meine Mutter hat früher immer gesagt, da fehlt einem der Pfennig an der Mark. Also, ne, ist nicht mehr vollkommen die Welt. Wir wollen uns noch mal jetzt kurz konzentrieren auf das, was eventuell dann doch nächstes Wochenende stattfindet. Die Wahl in Sachsen-Anhalt. Wir stellen hier immer wieder Videos rein von den Spitzenkandidaten, sowohl Schulze als auch Gottlieb. Heißt der Ulrich Gottlieb? Ja, ne? Gottlieb. Ich bin schon völlig durcheinander. Und wir...
0: Ulrich Gottlieb?
1: Der Kandidat für Sachsen-Anhalt, der AfD-Kandidat.
0: Ulrich Siegmund.
1: Siegmund, gut, dass genau. du es jetzt verbessert hast.
0: Ja, jetzt ich war ich gerade durcheinander.
1: Ich bin heute zu früh, habe ich schon am Schreibtisch gesessen. Das ist zu früh. Es geht um die Brandmauer. Es geht darum, welche Rolle spielt die CDU eigentlich jetzt? Und die Welt hat einen spannenden Artikel dazu veröffentlicht mit der Überschrift: Die Brandmauer sollte die AfD kleinkriegen. Jetzt könnte sie die CDU zerstören. Und da heißt es unter anderem, dass die Christdemokraten die AfD schon ausgegrenzt hatten, als diese noch eine Professorenpartei war. Wir erinnern uns an Herrn Lucke und Co. Und heute stünden sie eben vor den Trümmern dieser Strategie. Und eine Kurskorrektur sei auch nicht mehr möglich. Das würde die Partei zerreißen. Aber es wäre eigentlich der einzige Ausweg. Und hier heißt es, es wird so ein bisschen geschildert mal an einem Beispiel. Das ist ja das, was der Spiegel eigentlich besonders gut kann, immer irgendwelche Menschenschicksale mit einzubinden. Aber in diesem Fall bei der Welt gehen wir da mal mit. Da heißt es, der erste Stein der Brandmauer zerbröselte am 2. Juli 2023. An diesem Tag gewann der 42 Jahre alte Landwirt Hannes Loth in der zersiedelten Gemeinde Ragun-Jesnitz im Süden von Sachsen-Anhalt mit 51% der Stimmen die Stichwahl und wurde der erste hauptamtliche Bürgermeister der AfD. Sein Sieg löste weit über die Ortsgrenzen hinaus Alarm aus. Und dann hat Michael Kretschmer, der Ministerpräsident Sachsens, gewarnt, dass in diesem Land etwas ins Rutschen käme. 3 Jahre später ist genau dort in diesem Ort Ruhe eingekehrt, denn dieser Bürgermeister hat sich den Ruf eines zupackenden Pragmatikers verdient. Auch in der örtlichen Dönerbude, heißt es hier, bezeichnet ihn ein türkischer Angestellter als sehr sympathisch. Er will allerdings anonym bleiben, will also nicht mit seinem Namen dafür einstehen. Und dieser Herr Loth, dieser Bürgermeister, der sagt, es gibt hier keine Brandmauer, wir arbeiten alle zusammen. Und der Vorsitzende der CDU-Fraktion im Stadtrat, Thilo Hörtsch, sieht das genauso. Und die Welt hat ihn interviewt und da lobt er die Zusammenarbeit als sehr gut. Jetzt lautet die Frage, Andreas, vielleicht ist das ja viel zu viel Wind, der gemacht wird, nicht nur von den Grünen und Roten und Linken, sondern vor allem eben auch von der CDU. Vielleicht kann man sich ja an diese bösen Radikalen sogar gewöhnen.
0: Wir sehen wieder, wie absurd das Parteiensystem ist. Deshalb wäre ich ja für ein Parteienverbot in der Regierung, in Parlamenten. Denn man kann über dieses Parteiemblem, das ist ja im Prinzip wie so ein Stempel, da kann man letztendlich Leute dann zuordnen. Dann braucht man sich nicht mehr mit ihren Aussagen auseinandersetzen, ob sie was Gutes oder Schlechtes machen, sondern alles klar, das ist AfD, das ist Linke, das ist Grün, das ist Rot. Damit ist die Sache dann geklärt. Ich bin so gerade erinnert an Sri Lanka, wo ich eine Zeit lang oft war. Und da habe ich dann gesehen, wenn dann die Wahlen waren, da gab es dann eben halt eine Bananenpartei, eine Kokosnusspartei, eine Ananaspartei. Das war mit Emblemen. Und ich habe nur gedacht, die Leute regen sich dann in die deutschen Urlauber darüber auf, guck mal, wie primitiv die hier sind, die machen hier so eine Affenpartei oder eine Papageienpartei und ich sage, ja Tindas, was haben wir denn in Deutschland, da gibt es dann eine Ampelpartei und dann gibt es dann eben halt eine Jamaika-Koalition, das ist doch genau dasselbe im Prinzip auch und wir merken eben halt, ob die CDU zerstört wird oder nicht, ja wen interessiert es? Es geht um die Bundesrepublik Deutschland, eingebunden in diesem EU-Terror, der diesen gigantischen Druck ausübt, eingebettet in dieser Problematik der Nichtsouveränität, durch USA noch sehr, sehr stark unter Druck stehend. Deshalb sind ja die ganzen Waffenarsenale in Deutschland verteilt und Deutschland der Hauptkriegsschauplatz auserkoren worden. Das sind ja alles diese Faktoren, die hier eine Rolle spielen. Und es sollten im Prinzip im Rahmen einer demokratischen Ordnung und einer konservativen Sichtweise, das, was sich lohnt zu konservieren, das, was sich bewährt hat, soll bleiben und was sich nicht bewährt, soll gehen. Und wenn die CDU sich nicht bewährt, dann soll sie gehen. Das ist doch kein Problem. Ist ja kein Problem, eine neue Partei zu gründen. Am besten lassen wir es ganz mit den Parteien. Also unterm Strich gesehen ist es wirklich so, dass hier so eine Art sentimentale Nachruf-Arie ja stattfindet. Um Himmels Willen, die CDU kann doch nicht runtergehen. Wer redet eigentlich über die Menschen im Land? Keiner. Es geht nur noch über die Machtstrukturen.
1: Also es ist natürlich auch klar, das schreibt die Welt, dass dieser Bürgermeister Loth von der AfD sich eben mit Straßenreparaturen und Abwasser beschäftigt, dass der versucht, ja, den Menschen in seiner Kommune zu helfen, dass die zufrieden sind, dass Schulen, Polizei,